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Ein weites Land und seine Geschichten warten auf uns. Über das Watt, den Wind und andere Naturgewalten. Hoch im Norden Deutschlands fahren wir auf dem Nordsee-Küstenradweg. Von St. Peter-Ording bis nach Föhr. Dabei schauen wir immer mal nach rechts und links. Rund um Wesselburen befindet sich Europas größtes Kohlanbaugebiet. Friedrichstadt ist eine Perle. Ein Stück Holland in Deutschland. Es geht nach Husum, die Stadt des Dichters Theodor Storm. Und wir graben das legendäre Rungholt aus, die vor 700 Jahren untergegangene gottlose Stadt. Dann besuchen wir noch Föhr.

Am Strand von St. Peter-Ording stehen die berühmten Pfahlbauten. Bei Ebbe ragen sie aus dem Sand, bei Flut stehen sie im Wasser. Seit über 100 Jahren. 1911 wurde die erste Strandbude auf Pfählen hier gebaut. ‚1935 ging dann die erste durch eine Sturmflut zu Bruch. Seitdem sind die Bauten immer stabiler geworden. Doch das Meer zerstört die Holzkonstruktionen irgendwann. Die einzige Lösung? Abreißen und weiter hinten am Strand neu bauen. Im Mai 2025 wurde die alte Strandbude 54 Grad Nord abgerissen. Bei dem neuen Bau wurden Stahlröhren statt Holzbalken in die Erde gerammt.

0: Der neue Pfahlbau steht jetzt 250 Meter weiter landeinwärts. 5 Millionen Euro hat er gekostet. Und der Name ist geblieben.
1: Oh, das ist aber ein hübscher.
2: Dankeschön.
1: Ja. Paul. Der Paul, wie alt ist er denn?
2: 3 Jahre alt.
1: War er schon in der Nordsee?
2: Nein, der mag kein Wasser.
1: Was, Paul? Na, gute Zeit noch.
2: Danke, gleichfalls.
1: Tschüss, Paul. Ach, guck.
3: Einmal deine tote Tante.
1: Und warum heißt die tote Tante?
3: Das ist gut versteckt, der Rum in der Schokolade und macht warm.
1: Die tote Tante weiß Bescheid. Vielen Dank. Es geht auch schon gut los hier. Sie haben mir versprochen, es ist nur ganz bisschen.
4: Ja, das ist hier oben im Norden, das ist jetzt ganz bisschen relativ.
1: Ja, ich merke es schon. Es hat Wumms.
0: St. Peter-Ording hat übrigens auch Deutschlands größten Hundespielplatz.

Die Bauwerke hier sind immer durch das Meer gefährdet. Kommt die Flut, steigt das Wasser um 2,50 Meter an. Kommt ein Sturm dazu, wird's gefährlich.

0: Die Brücke, die ist 1926 zum ersten Mal errichtet worden, hat aber nur ein halbes Jahr überdauert, weil sie dann nämlich durch Eisgang zerstört worden ist. Man hat sie aber gleich wieder aufgebaut und seitdem ist das, glaube ich, diese neue hier ist, glaube ich, die fünfte Brücke, die es hier in St. Peter gibt.
1: Weil ja immer Wind und Wetter und Meer an dieser Brücke zerren und sie immer wieder auch kaputt machen.
0: Ja, teilweise auch kaputt gemacht haben, ja. Diese Brücke, die ist 2005 errichtet worden und hat bisher alle Stürme, die wir so hatten, und es gab ja einige, einigermaßen schadlos überstanden.
1: Mhm. Das heißt, wie ist die Perspektive oder die Prognose? Das wird noch eine Weile...
0: Also man geht ja davon aus, dass durch den Klimawandel auch der Strand kleiner wird. Man verliert ungefähr 8 bis 10 Meter pro Jahr im Sinne von Sand und Bademöglichkeiten. Könnte es sein, dass sie so lange noch hält? Und ansonsten müsste man wieder hin und neu bauen. Mhm.

Ein neuer Tag. Heute radeln wir zum berühmten Leuchtturm Westerheversand. Dann geht's zu einem jahrhundertealten Krämerladen in Tetenbühl. Und zum einzigen Adelssitz der Halbinsel Eiderstedt, Haus Heuerswort. Danach fahren wir zum Eidersperrwerk, das die ganze Gegend seit mehr als 50 Jahren vor den Sturmfluten schützt.

0: Der Fahrradweg nach Westerhever führt direkt am Nordseedeich lang. Auf der Landseite bewirtschaften Bauern ihre Felder und die Schafe trampeln den Boden fest. Vor dem Deich auf der Seeseite liegt das schleswig-holsteinische Wattenmeer, der größte Nationalpark Deutschlands.
1: Da hinten ist er, der Westerhever Leuchtturm.

Vorm Deich beginnen die Salzwiesen. Nicht Meer, nicht Land. Lebensraum für spezialisierte Pflanzen und Brutgebiet für über 100.000 Vogelpaare.

0: Hier wird bestimmt geheiratet. Leuchtturmstandesamt. Enger und enger und höher. Oh, hallo.
1: Hallo.
0: Und hier ist ein Arbeitsplatz.
1: Ja, unser Arbeitsplatz.
0: Ach was. Und jetzt sind wir hier ganz oben?
1: Nee, ist noch ein Stockwerk über uns, da befindet sich die Lampe.
0: Ach so. Wollen wir mal zusammen rausgucken?
1: Natürlich.
0: Mensch, da muss man den Kopf einziehen hier fast, ne?
1: Achtung.
0: Oh.
1: Wir haben einen wunderschönen Blick.
0: Ist das schön.
1: Ich denke, bessere hier im Norden finden wir nicht.
0: Keinen schöneren Blick hier im Norden. Oh, weil das Licht so durchschimmert, ne?
1: Einfach herrlich.
0: Und so ein friedliches Wetter. Bei Regen und Sturm ist es hier sicher was anderes, oder?
1: Das auf jeden Fall. Aber da will man nicht hier oben sein.
0: Nein?
1: Überhaupt nicht. Ne? Das ist schon zu gefällig und das würde ich keiner empfehlen. Gar kein Fall.
0: Du arbeitest ja noch gar nicht so lange hier. Wie war das, als du zum ersten Mal den Leuchtturm gesehen hast?
1: Ja, das war schon atemberaubend. Ich fand's, also ich habe lange nicht mehr so ein schönes Gebäude gesehen. Ich kann mich genau erinnern an den Tag. Das war einfach blauer Himmel, keine Wolke. Alle Farben drumherum haben hier gestrahlt. Das war einfach wunderschön. Gleich in den Ort verliebt.
0: Ach, also ein schöner Arbeitsplatz.
1: Ja, bessere könnte ich mir nicht aussuchen.

0: Haus Peters war in Tetenbüll mal der Kaufmannsladen. Vor gut 100 Jahren musste er schließen. Die Familie lebte aber noch lange weiter hier im Haus. 1991 wurde er wiedereröffnet und ist heute ein origineller Nostalgieladen und Halbmuseum. Denn die Inneneinrichtung ließ man weitgehend im Originalzustand.
1: Das war die Barkasse. Die kleinen Beträge wurden in bar bezahlt. Und die großen Beträge, die wurden hier in so ein dickes Buch angeschrieben. Dann kam man nach einer Woche oder einem Monat oder die Bauern auch erst nach einem Jahr und haben ihre Rechnungen bezahlt. Das hatte jeder auch so ein kleines Kontenbüchlein. Mhm. Und da wurden dann die Beträge halt auch reingeschrieben.
0: Säuberliche Handschrift.
1: Oh ja. Ja. Und dann kam man mit dem Kontenbüchlein, kam man halt wieder zum Kaufmann. Und wenn die Beträge bei beiden gleich waren, war alles super. Und ansonsten musste man noch mal diskutieren. Und naja, wenn der Bauer zum Beispiel nicht bezahlen konnte, dann musste er das Land halt irgendwie verkaufen. Oder dann kriegte das vielleicht auch der Kaufmann.
0: Mensch, andere Zeiten.
1: Mhm. Absolut, ja. Obwohl eigentlich gar nicht so andere Zeiten. Im Endeffekt ist es alles gleich geblieben, bloß dass wir jetzt so kleine Plastikkärtchen haben und die Bank derjenige
0: stimmt,
1: ist,
0: und man ist ja,
1: der
0: stimmt.
1: Das Haus hinterher hat, ja, oder das Land.
0: Ja, das Prinzip, genau. Hast
1: das
0: recht.
1: Konzept ist das gleiche geblieben.
0: Das Prinzip ist...

0: Hier hinten ist so ein bisschen dänisch.
1: Ja, hat halt auch so ein bisschen damit zu tun, dass die Dänen bis 1864 hier in Schleswig-Holstein das Sagen hatten.
0: Ach, ja,
1: und auch der Laden natürlich, die ungefähr die Hälfte seiner Zeit halt mit dänischem Geld bezahlt wurde und danach dann mit preußischem. Wir versuchen einfach so ein bisschen abzubilden, was man auch früher schon vielleicht hätte kaufen können hier. Und gerne haben wir natürlich auch so Kooperationen hier auf Eiderstedt, so mit dem Kaffee. Wir haben hier eine Kaffeerösterei, eine kleine, und so einen kleinen Gewürzhändler, der aus Sansibar die Gewürze importiert und all solche Sachen. Und das versuchen wir so ein bisschen halt auch mitzunehmen.
0: So wie früher über die Häfen.
1: Genau,
0: ja, Handel.
1: Richtig, absolut.
0: Ja. Und hier dann noch so ein bisschen.
1: Ja, so ein bisschen goldige Spielsachen, so ein paar alte Dinge. Kennst du?
0: Was war der Text da noch? Was, ist das nicht auf Platt sogar?
1: Genau.

0: Nein, hier alles eingemacht.
1: Ach,
0: Sauerkraut natürlich.
1: Und rote Grütze.
0: Die liebe ich ja. Das ist auch so typisch norddeutsch.
1: Die gönnen wir uns jetzt.
2: Jetzt kommt the moment.
1: Tack, tack, tack. Guck das an.
2: Bereit zum Verzehr. Rote Früchte, ich glaube Erdbeer, Himbeer, rote, schwarze Johannisbeere und Kirsche. Das ist für mich auch echt so Kindheitgeschmack. Meine Großmutter konnte das auch richtig gut. Und die Dänen, die sagen ja dazu, rull, rull mit Flöle. Rull, rull, meine ich, ist die rote Grütze und Flöle ist die Sahne, die sie da drum machen. Nordisch gut.

Ein alter Adelssitz, der einzige an der Westküste Schleswig-Holsteins. Die hohen Herren hatten auf Eiderstedt früher einen schweren Stand. Die Bauern hier waren ziemlich selbstbewusst und hielten von der Obrigkeit nicht viel.

0: Darf ich reinkommen?
1: Ja, gerne. Guten Tag.
0: Guten Tag. Mensch, da hat man ja das Gefühl, man geht in ein privates Schloss fast schon.
1: Naja, also viele nennen es auch Schloss, aber es ist an sich nur ein Herrenhaus. Also ehemaliger Adelssitz, gehörte aber dem damals reichsten Mann hier auf Eiderstedt. Er stand mehrere Jahre erfolglos zum Verkauf und da war ich dann letztendlich der Einzige, der es dann wirklich haben wollte.
2: Das war 2011 und seitdem ist wohl kein Tag vergangen, an dem Alfred Jordi nicht irgendwo im Gebäude Hand angelegt hat.

0: Ja, das hier ein typischer Eiderstädter Haubarg. Sind halt sehr große Bauernhäuser. Und hier in der Mitte wurde früher das Stroh und Heu von der Erde bis unter das Dach gestapelt. Wir machen ja ab und an auch Konzerte. Haben wir hier Stühle, die wir aufstellen können, und dann ist immer eine schöne Stimmung.
1: Das ist jetzt wirklich ein ganz spannender, vielseitiger Ort.
0: Naja, alles, was die Sache belebt, ist gut. Also, wir haben jetzt zwei schöne Glocken. Diese Glocke, die hing am Treppenturm, so eine Gussglocke.
1: Darf
0: da
1: ich?
0: Gab's eine Uhr, klar. Ja, noch ein bisschen kräftiger machen.
1: Ja.
0: Dann habe ich auf dem Boden auch noch eine alte Schiffsglocke gefunden. Ein früherer Eigentümer hier, Jakob Brüne Wolf, der war Ostindienfahrer und hat offensichtlich seine Glocke hier mitgenommen. Die klingt
1: durchdringend
0: anders. Ja, so Unterschied zwischen Messing und Guss.
1: Ja.

0: Hier sind Stufen.
1: Weil hier, ach, hier geht's noch.
0: Schöner Gewölbekeller drunter ist. Das dann geht das hier ja durch die unaufgeräumte Küche.
1: Ja, guck das an, noch der alte
0: hier. Ja, und hier geht's dann in die ehemalige Kapelle. Jetzt
1: das ist
0: Keramikwerkstatt. Meine Tochter ist gerade am Drehen.
1: Das ist ja mal der beste Arbeitsplatz ever.
2: Stimmt, das ist wohl wahr.
0: Da war früher wahrscheinlich der Altar.
1: Ist auch eben so richtig schön.
0: Und hier gab es eine Balustrade. Man sieht noch viele Details. Also hier sind noch so Renaissance-Schnitzereien an den Balken und Knacken zu sehen. Ja.

Es gibt Momente, die alles ändern. Über 300 Menschen starben, als die Nordsee 1962 die Flüsse bis nach Hamburg überschwemmte und die Deiche brachen. Der blanke Hans, so nennen die Norddeutschen den Nordseesturm, hatte mal wieder seine Macht gezeigt.

1973 wurde das Eider-Sperrwerk eröffnet. Es schottet seitdem bei Sturm das große Mündungsdelta der Eider von der Nordsee ab. Fahrradfahrer und Wanderer können oben entlang laufen, Autos und Motorräder fahren durch einen Tunnel.

Der Weg über das Eidersperrwerk verbindet die Halbinsel Eiderstedt mit der Region Dithmarschen. Er ist übrigens ein Teil des Nordseeküstenradwegs. Unser nächstes Ziel liegt 10 Kilometer landeinwärts, das Nationalparkzentrum Wattenmeer in Tönning. Dann fahren wir nach Wesselburen und helfen bei der Kohlernte. Und schließlich landen wir gefühlt in den Niederlanden. Jedenfalls sieht's in Friedrichstadt so aus.

Als echte Hingucker hat man im Wattforum riesige Meeresbewohner unter die Decke gehängt. Das hier ist ein Pottwal. Aber es gibt auch noch andere sehenswerte Exemplare, die sehr lebendig sind.

0: Pottwale tauchen in der Nordsee regelmäßig auf, obwohl sie überhaupt nicht in der Nordsee leben. Auf ihren Wanderungen von ihren Nahrungsgebieten ziehen diese Bullen nach Süden und einige verschwimmen sich tatsächlich in die Nordsee. Sie schwimmen an den britischen Inseln nicht westlich vorbei, sondern aus Versehen östlich und geraten dann irgendwann in die Tidegebiete des Wattenmeers. Und im Wattenmeer ist es flach, im Wattenmeer gibt es Ebbe und Flut. Und das ist etwas, mit dem diese Tiefseespezialisten überhaupt nichts anfangen können. Und die stranden hier tatsächlich.
1: Oh je. Aber es gibt nicht nur Geschichten über die großen, sondern auch die kleinen Tiere im Watt. Wattwurmgeschichten.

Die kleinen und die großen Wattgeschichten sind ein Publikumserfolg. Jährlich besuchen um die 200.000 Menschen das Nationalparkzentrum. Und bei gutem Wetter ist ungefähr die Hälfte von ihnen draußen.

0: einmal eine hübsche Schürze für dich.
1: Ja.
0: Du kriegst jetzt die. Die schöne und ich nehme die andere.
1: Okay. Handschuhe drüber.
0: Ist immer toll, wenn man Handschuhe anhat, gerade am Anfang, weil man sich schnell in die Hand schneidet. Die Messer sind nämlich scharf.
1: Oh Gott, okay.
0: Also, wir wollen den Kohl ja nicht abschneiden, wie so ein Brot, sondern wir wollen ihn abstechen.
1: Okay.
0: Okay. Ja, also ich gebe dir mal dieses eine Messer.
1: Wir wollen den Kohl abstechen. Okay.
0: Abstechen.
1: Ja.
0: Hier haben wir den Kohl. Okay. Ich zeige dir einmal, wie das geht. Dann, wenn gleich der Trecker kommt, dann...
1: Guck an, diese Prachtexemplare hier. Mensch.
0: Ja, das sind große Köpfe. Ich zeige es dir einmal. Mit der einen Hand drücke ich den Kopf hier rüber.
1: Rüber.
0: Und mit der anderen nehme ich einmal die äußeren Blätter ab.
1: Ja.
0: Und da steche ich rein. Und dann habe ich ihn schon in der Hand. Und der sieht ja schon ganz gut aus. Hier sind ein paar Stellchen. Die nehme ich jetzt ab. Ne? Und dann kann ich hier gucken und dann, ah, jetzt sieht er eigentlich schon gut aus.
1: Und du machst so Flop-Flop, der ist ja schon, hey, der ist schwer.
0: Was, der ist schwer,
1: was
0: ja.
1: Was wiegt der? Gut.
0: Ich würde sagen, der wiegt um die 6 Kilo.
1: Boah.
0: Also, das Schöne an diesem Gemüse, ich bin jetzt mal so frei, ich schneide hier jetzt mal rum. Ne?
1: Zack, zack, zack, da merkt man den Profi. Oh.
0: Du kannst ihn auch schon so essen und ich
1: liebe
0: das.
1: Reinbeißen?
0: Einfach so. Reinbeißen und der schmeckt gut.
1: Oh. Na, das ist richtig toll frisch und gar nicht so krass im Geschmack, sondern so recht mild, ne?
0: Genau. Und das ist eben der Herbstkohl, der ist mild.

0: jetzt kriegen wir ja schon Unterstützung.
1: Okay, Fabian hat uns jetzt eine Kiste gebracht und da legen wir den Kohl nachher rein. Wir üben noch mal.
0: So?
1: Genau, das ist richtig. Genau, drückst du rüber.
0: Ah, da runter noch mal.
1: Dieses Knacken.
0: Hey, du hast da so Wumms drin. Das ist wupp.
1: Ja.
0: So. Oh. Aber es hat ein riesen Erfolgserlebnis. Ja, ja.

0: Gut? Gut. Der Kohl schafft mich.
1: Manche Kohlarten können schon im Frühjahr geerntet werden, aber die Haupternte beginnt im Herbst. Dann ist die Produktion in vollem Gange.

Damit aus frischem Weißkohl Sauerkraut wird, braucht man den Kohl nur mit 2% Salz zu mischen. Dann siedeln sich Milchsäurebakterien aus der Luft darin an und der Fermentationsprozess, das Sauerwerden, beginnt von selbst. Das Salz wird in dieser Trommel dazugegeben. Die Fermentation lässt man hier direkt im Glas passieren.

Eine Pressmaschine verdichtet das Salz- und Kohlgemisch, damit nicht zu viel Sauerstoff drankommt. Und dann fermentiert der Kohl in ein paar Wochen zu Sauerkraut. Die Sauerkrautherstellung hat in Wesselburen eine lange Tradition. Um 1890 entstand hier die erste Kohlfabrik, in der zentral Sauerkraut hergestellt wurde. Im Kolosseum gibt es deshalb auch ein kleines Museum unterm Dach, das die Maschinen zeigt, mit denen man früher die Kohlköpfe zerkleinerte und die Gärung kontrollierte.

0: vom Feld ins Glas und das ganze Kolosseum, da habt ihr ja groß gegriffen, ha?
1: Genau, da ist der Name Programm. Kohle ist in Dithmarschen wirklich eine gewichtige Sache, weil wir hier das größte Anbaugebiet in Europa sind. Und hier wollen wir das dann natürlich auch in der Geburtsstätte von dem Anbaugebiet auch seine Bühne geben.
0: Das wird ja zu Sauerkraut, dachte ich so ganz einfach. Aber wir haben Kraut und Rüben und Küstengold und Kimchi und ganz viele wilde Sachen.
1: Ja, also angefangen sind wir tatsächlich ganz klassisch mit dem Sauerkraut, so wie ihn jeder eben kennt. Und dann haben wir später tatsächlich mal geguckt, was es alles so in Dithmarschen an Gemüse so gibt. Und gedacht, das muss auch irgendwie fermentiert werden.
0: Wer kam denn auf die Idee, das sauer zu machen? Der ist ja so auch schon ganz lecker.
1: Ja, aber sauer bedeutet ja, dass man das konservieren kann. Und das wusste man ganz früh schon, dass man Sachen vergären kann. Und dadurch ist die Haltbarkeit gekommen. Und da hat sich unser Organismus tatsächlich ganz doll drauf eingestellt. Und wir lechzen praktisch nach der Milchsäure aus dem Sauerkraut.
0: Wollen wir es mal probieren?
1: Au ja.
0: Also ich bin sehr gespannt, wie sauer das jetzt wird.
1: Genau, das haben wir ja, das vergärt bei uns ja im Glas.
0: Wunderbar.
1: Guten Appetit.
0: Mhm. Ist sauer. Also saurer als der Kohl vorher war.
1: Das ist Sinn der Sache, ja.
0: Sehr frisch.
1: So roh ist es jetzt die gesündeste Variante, weil Bakterien, also auch die Milchsäurebakterien, ist stark hitzeempfindlich. Hm. Und wenn ich das jetzt salopp gesagt mit dem Eisbein 2 Stunden schmore, dann ist die Milchsäure futsch.
0: Ja.
1: So sinnvoller ist, wenn man das vom Geschmack braucht, bloß einen Teil davon mitbraten oder mitkochen,
0: mhm,
1: und den Rest bloß ganz kurz auf Betriebstemperatur. 40
0: genau.
1: Grad, 50 Grad und dann servieren, fertig. Oder roh aus dem Glas.
0: Ich finde das spannend, hier Küstenkimchi.
1: Kohl oder Sauerkraut kennt man weltweit, hat bloß woanders einen anderen Namen. In Korea nennt man das Kimchi, das ist nichts anderes als vergorener Kohl. Und wir haben gedacht, das wollen wir eigentlich auch, weil wir die Zutaten so spannend fanden. Da wird auch noch Chili, Ingwer, Knoblauch mit drin gemacht.
0: Mm. Oh, riecht das schon ein bisschen würziger, ein bisschen anders, ne? Hat natürlich auch diese Säure noch, aber... Oh, und hat ein bisschen Wumms.
1: Hat ein bisschen Wumms.
0: Oh, das finde ich ja toll. Herrlich. Ganz lecker. Oh, von dem hätte ich gerne mal ein bisschen.
1: Das ist lecker, ne?
0: Ja, das finde ich richtig toll. Mm.

Hier sieht's wirklich aus wie in Holland. Und warum? Ein Herzog hat im 17. Jahrhundert Niederländer hier nach Norddeutschland geholt. Die haben ihren neuen Wohnort auf dem Reißbrett genauso geplant wie zu Hause. Und jetzt haben wir hier eine Stadt mit holländischen Giebelhäusern und Grachten.

0: Moin.
1: Moin, hallo.
0: Danke, dass wir mitfahren dürfen. Ja. Das ist doch nett.
1: So, hier der Porsche, der ist für uns reserviert.
0: Hup. Herrlich. Wann warst du denn das letzte Mal auf dem Wasser? Wahrscheinlich schon ein Weilchen her, oder?
1: Das ist tatsächlich schon ein bisschen her. Das, was direkt vor der Haustür ist, nutzt man ja so gut wie nie. Nee. Wie es immer so ist. Ne?
0: Ist ja Idylle hier wirklich. Nee, statt vom Wasser aus, das ist schon was ganz Besonderes.
1: Ist was ganz Besonderes.
0: Aber eine ganz andere Perspektive. So.
1: Und es ist ja wirklich so, alle 2 Meter hast du 12 Fotomotive.
0: Richtig schön.

0: Also der geschichtliche Hintergrund ist ja Herzog Friedrich III. Von Schleswig-Holstein-Gottorf. Der wollte eine riesengroße Handelsstadt errichten, weil das, was er für sein Leben brauchte, das waren Gewürze und Alkohol, das kam von Übersee. Mhm. Und er musste dann immer in Hamburg Zölle zahlen. Und die wollte er umgehen, hat sich überlegt, ich baue jetzt selber mal eine Handelsstadt. Hier so zwischen Eider und Trene gelegen, besser geht's ja nicht. Und er hat sich Hilfe geholt von den Remonstranten. Und das waren Verfolgte aus den Niederlanden. Und
1: die religiös Verfolgte.
0: Ganz genau. Mhm. Und die durften hierher kommen und die durften das hier alles aufbauen wie bei sich zu Hause. Und das siehst du hier an den Grachten oder auch hier vorne an den Häusern.
2: Sind Sie von wunderschön?
1: Ja, wir reisen durch Friedrichstadt zusammen.
2: Das ist schön. Ja.
1: Links oder rechts?
0: Wir fahren hier links. Genau, das ist hier der Westersielzug.
1: Ui.
0: Quasi die größte Gracht. Hier haben wir eine Wassertiefe von 3 bis 5 Metern. Ja, wir müssen da lang.
1: Und hier kann man auf und zu machen?
0: Ja, da haben wir da vorne den Zugang direkt zur Eider, die Schleuse. Und wenn das Eidersperrwerk auf ist und es drückt von der Nordsee rein, dann muss hier auch ein bisschen aufgeflutet werden.
1: Das ist der Stadteingang gewesen.
0: Genau.
1: Hier?
0: Hier muss man mal so einen Kopf einziehen, wenn man ein bisschen größer ist. Aber wir kommen hier, glaube ich, ohne Probleme durch.
1: Ach guck, und da wollen wir jetzt gerade
0: da weiter. Wollen wir hin. Da ist der Anleger. Wo es eine kleine Belohnung für dich gibt.
1: Oh, ich freue mich. Komm, wir fahren ein bisschen schneller.
0: Wisst ihr, da kommt schon die liebe Vera mit deiner Belohnung.
1: Nein, ein kühles Getränk. Ach nee, das ist ja herrlich.
0: So, und ich finde, das hast du dir richtig verdient.
1: Vielen Dank.
0: Prost.
1: Also großartig.
0: Sehr gerne.
1: Das sind die kleinen, tollen Überraschungen. Das liebe ich. Ne?
0: Komm gerne wieder.

Auf dem Nordseeküstenradweg fahren wir weiter nach Norden. Jetzt geht's nach Husum, wo der Dichter Theodor Storm geboren wurde und die meiste Zeit gelebt hat. Dann machen wir eine Wattwanderung nach Rungholt, zu jener sagenhaften Stadt, die im Mittelalter vom Meer verschlungen wurde. Und wir lernen das verlogenste Getränk an der Nordsee kennen, den Pharisäer.

0: 1888 hat Theodor Storm mit einer Novelle Literaturgeschichte geschrieben. Sie spielt hier in dieser Gegend.
1: Der Schimmelreiter. Das ist Hauke Heim. Ein modern denkender, kluger junger Mann. Den Schimmel hat er mager gekauft und selber hochgepäppelt. Er heiratet die Tochter des Deichgrafen und nimmt nach dessen Tod seinen Platz ein. Sein Leben lang hat er darüber nachgedacht, wie man Deiche sicherer vor Sturmfluten machen kann. Doch seine neuen Ideen bringen ihm bei den anderen Dorfbewohnern keinen Respekt ein. Die anderen im Dorf glauben an das Althergebrachte, das Erbe der Väter. Angst vor Gespenstern und Geistern schwirrt in ihren Köpfen. Zwei Welten stehen sich gegenüber. Schließlich bauen die Bauern gegen ihren Willen Haukes modernen, flach auslaufenden Deich. Doch am Ende gewinnen nicht die Menschen, sondern das Meer. Hauke und seine Familie sterben in den Fluten.

Im Frühjahr blüht im Garten des Husumer Schlosses ein Meer von Krokussen. Theodor Storm hat hier als Amtsrichter gearbeitet. Da hatte er sein Märchen »Der kleine Hävelmann« schon geschrieben und auch das berühmte Knecht-Ruprecht-Gedicht, das mit der Zeile »Von draus vom Walde komme ich her« beginnt.

0: Ich finde ja ganz interessant, wie der guckt. So, bei anderen Büsten hat man ja das Gefühl, die gucken relativ starr, so nach vorne.
1: Ja.
0: Und ich finde, der guckt so ein bisschen auf uns herab. Missbilligung, finde ich, ist auch im Blick damit drin.
1: Ja.
0: Ich habe immer im Scherz gesagt, ich möchte irgendwann eine Büste direkt gegenüber haben. Ne? So in so 200 Jahren, dass wir uns so für immer in die Augen gucken. Aber das funktioniert ja nicht, weil er runterguckt. Das heißt, ich bräuchte wahrscheinlich eigentlich eine lebensgroße, die so hochguckt.
1: Wollen wir uns trotzdem mal annähern?
0: Ja.
1: Er hat ja was.
0: Wir können ja schon mal üben.
1: Respekteinflößendes. Ja. Der Theodor Storm.
0: Der Theodor.
1: Der diese Gegend so geprägt hat.
0: Ja.
1: Wie hat er dich denn geprägt, Max?
0: Ich habe in der Schule natürlich, wenn man dann sowas vorgesetzt bekommt, immer so ein bisschen Schwierigkeiten damit gehabt, das dann auch gut zu finden. Ich muss aber sagen, dass der Schimmelreiter, gerade vor allem der Schimmelreiter, mich nachträglich sehr beeindruckt hat, auch als ich den nochmal als erwachsener Mensch gelesen habe.
1: Das ist die Geschichte von dem Deichgrafen,
0: ja,
1: der,
0: genau.
1: Der höher baut.
0: Ja, der ein bisschen was anderes machen will und alle das quasi anzweifeln und das dann in so eine große Katastrophe endet. Und das passt natürlich so ein bisschen in dieses Land und Leute, in dieses, wollen wir mal nicht irgendwie übertreiben und so. Und ich finde, das hat er sehr gut auf den Punkt gebracht.
1: Also ist man hier in Husum schon mit Theodor Storm?
0: Ja, ja, Theodor Storm ist schon irgendwie allgegenwärtig. Das Einkaufszentrum heißt Theo und es ist so eine Sache, die nicht so richtig wegzudenken ist. Aber es gibt eben auch wirklich sehr viele tolle Texte. Ich finde vor allem auch das Gedicht, was er über Husum geschrieben hat, was Husum ja auch diesen Beinamen gibt, die graue Stadt am Meer.
1: Ja.
0: Das ist ein Gedicht, was ich ganz toll finde, weil es anfängt eigentlich damit zu beschreiben, wie schrecklich eigentlich alles ist. Und dann ganz am Schluss, die letzte Strophe ist dann, und doch hängt mein ganzes Herz an dir, du graue Stadt am Meer. Der Jugendzauber für und für liegt lächelnd doch auf dir, du graue Stadt am Meer.
1: Ja.

0: der Himmel ist, finde ich, eigentlich das Schönste an Husum. Gerade am Morgen und am Abend. Tagsüber ist es meistens ziemlich grau. Wir haben jetzt hier Glück, dass wir ein bisschen Farbe haben. Aber ganz früh morgens und dann abends der Sonnenuntergang, da kommen dann die Farben raus.
1: Du bist ja auch ein Poet, ne?
0: Ja.
1: Hat dich der Himmel hier ein bisschen inspiriert in Husum? Du kommst ja von hier, ne?
0: Ja, ich hab auf jeden Fall ein Gedicht geschrieben mit dem Titel In Husum fängt der Himmel an.
1: Kannst du es denn auswendig, dein Gedicht mit dem Himmel, mit dem Husum?
0: Ich kann es mal versuchen.
1: Ja.
0: In Husum fängt der Himmel an, der Wind und auch das Meer. Und jede Möwe auf der Welt kommt bestimmt hierher. Mein Husum macht das Wellenspiel für alle Ozeane. Und wenn die Wolken Trauer tragen, kommt von hier die Farbe. In Husum fällt der Regen sanft auf Tage aus Papier. In Husum fängt der Himmel an und er endet hier.
1: Mensch, das ist ja echt toll. Das ist total, total schön.
0: Ja, da steckt so ein bisschen aber auch drin, ich weiß nicht, ob dir das schon aufgefallen ist, dass der Husumer an sich auch manchmal so ein bisschen verbohrt ist. Da steckt sehr, sehr viel Schönes drin in diesem Gedicht, aber am hinten, der Himmel endet hier.
1: Ja.
0: So ein kleiner Seitenhieb für den vielleicht manchmal etwas engeren Horizont.
1: Mhm. Und den sprengst du spätestens mit deiner Mütze.
0: Ja, ja. Ich hab dir auch mal eine mitgebracht, weil ich dachte, es ist ja recht windig hier, dass du auch deine Ohren schützen kannst.
1: Nein,
0: du brauchst
1: das
0: die ja noch.
1: Ist ja wirklich, das rührt mich jetzt zutiefst. Dass du meinst, dass man hier diesen Husumer Wind.
0: Genau, ja.
1: Du zeigst
0: ja.
1: mir jetzt ein bisschen von deinem
0: Husum.
1: Ja, wir
0: gucken uns das mal an.
1: Und wir machen das so. Und wenn dann ein ganz doller Sturm kommt.
0: Dann setzt du sie auf.
1: Dann setze ich
0: Versprochen.
1: Sie auf. Versprochen.
0: Sehr gut.
1: Richtig schön. Also da ist ja keine Bausünde jetzt hier.
0: Ich finde, das ist so ein bisschen die schönste Straße in Husum.
1: Die schönste.
0: Direkt hinterm Hafen.

0: Ich würde dir jetzt gerne noch meinen Lieblingsort in Husum zeigen.
1: Die Schlossluke von meinem Freund Bernd. Da ist er. Hallo, Bernd.
2: Moin.
3: Hallo.
4: Hallo.
3: Ich sag einfach mal, mein Lieber, was machst du in dieser Stadt?
0: Ja, ich habe gedacht, ich muss unbedingt meinen Lieblingsort in Husum zeigen. Und das bist ja eigentlich du.
2: Tamina, hallo.
3: Ja, hallo.
2: Freut mich sehr.
3: Ja, mich auch.
2: Ja? Was ist denn das hier für ein Ort?
3: Eigentlich sagen wir immer, vor der Luke sind alle gleich. Das ist vollkommen egal, ob du arm, reich, jung, krank oder gesund bist. Also du bist hier immer aufgenommen.
0: Hier ist immer was los, ne? Hier ist auch so eine Geschichtensammelstelle, finde ich. Hier,
3: das stimmt, ja.
0: Passieren immer viele unerwartete Dinge auch.
3: Es erfüllt das Herz. Wie trinkt ihr den Kaffee?
2: Mit ein bisschen Milch.
0: Bernd ist ein ganz wichtiges verbindendes Element, was uns alle zusammenführt. Wir pilgern. Eigentlich sind wir alle Pilger, die zu Bernd pilgern.
2: Ja, weil du gut zuhören kannst? Was ist es
3: ich
2: hier?
3: Ich glaube, das ist eine Mischung aus allem. Also,
2: ja?
3: Weil jeder wichtig ist, wirklich jeder. Also es ist nun völlig egal, wie du dein Leben gelebt hast. Ne? Wenn du hier ankommst und du hast das gefunden, den Ort, dann wird wirklich jeder gleich aufgenommen.
2: Hast du eigentlich immer noch keinen Kaffee gekriegt?
0: Nee, ich habe immer noch keinen Kaffee
3: gekriegt.
0: Aber das ist normal. Also das ist auch Teil der Luken-Experience, ist, dass man so 45 Minuten ungefähr auf seinen Kaffee wartet.
2: Was?
0: Aber dafür bekommt man...
3: Du kriegst auch nur einen halben.
0: Danke dir.
2: So, zum Wohl. Über dem Kiosk Schloss Luke befindet sich ein Geschäft, das Bernds Frau betreibt. Mal sehen.

0: Moin, hallo.
1: Mensch, hier weiß man ja gar nicht, wo man zuerst hingucken soll. Vor allem, wenn man hochguckt. Ne?
0: Du bist hier im ältesten Haus der Stadt.
1: Mensch.
0: Mhm. Und diese wunderbare Decke ist aus dem Jahre 1624. Der Vogel ist ein Phönix. Der steht hier in der Symbolik für die Wiederauferstehung, für die Unendlichkeit.
1: Und wer hat hier gelebt?
0: Die Herzogin Augusta, die hat hier in Husum ihren Witwensitz gehabt, oben im Schloss. Und da sie ja Witwe war, durfte sie keinen Herrenbesuch mehr haben. Also sie lebte im Zölibat. Man geht aber davon aus, dass sie trotzdem Herrenbesuch hatte. Mhm. Es gibt so diese nette Geschichte, dass eben ihre gute Freundin, wenn sie sie mal besuchen wollte und am Phönix ein kleines Täubchen hängen sah, dann wusste sie, hups, ich müsste jetzt wieder gehen, weil meine Freundin Augusta ist leider gerade nicht alleine.
1: Hat der Phönix also verschiedene Aufgaben gehabt hier?
0: Genau, genau.
1: Das ist richtig großer Hafen jetzt. Mit Baumeln?
2: Mit Baumeln.
1: Oh. Herrlich. Auf Husum.
2: Auf Husum.

0: So.
1: So.
0: Ist das gerade?
2: Ganz süß, ja.
0: So weich.
3: Und doch hängt mein ganzes Herz an dir, du graue Stadt am Meer, dichtete Theodor Storm über seine Heimatstadt Husum. Er kannte das harte Leben und die Herausforderungen in der Küstenregion sehr genau. Hier mussten die Bauern neben ihrer Arbeit auf dem Feld auch noch Warften aufschütten und Deiche bauen, um zu verhindern, dass das Meer alles, was sie besaßen, zunichte machte. Und das geschah immer wieder. Im Laufe der Jahrhunderte veränderte sich die Küstenlinie drastisch. Vor 2000 Jahren zog sich von Sylt bis St. Peter-Ording noch eine fast gerade Küstenlinie. Doch dann kamen riesige Stürme von der See. 1362 die erste große Mahndränke und 1634 die zweite. Inseln verschwanden für immer im Meer. Wahrscheinlich starben Zehntausende Menschen. Die Halbinsel Nordstrand, auf der wir uns jetzt befinden, war im Mittelalter also sehr viel größer, bevor sie vom Sturm zerfetzt wurde. Diese steinernen Flaggen erinnern an die Teile, die es nicht mehr gibt. Der Untergang der reichen Stadt Rungholt hat Musiker, Schriftsteller und Dichter inspiriert.
4: Heute bin ich über Rungholt gefahren. Die Stadt ging unter vor 500 Jahren. Noch schlagen die Wellen da wild und empört, wie damals, als sie die Marschen zerstört. Trotz Blanke Hans. Rungholt ist reich und wird immer reicher. Kein Korn mehr fasst selbst der größte Speicher. Auf allen Märkten, auf allen Gassen, lärmende Leute, betrunkene Massen. Ein einziger Schrei. Die Stadt ist versunken und Hunderttausende sind ertrunken. Wo gestern noch Lärm und lustiger Tisch, schwamm andern Tags der stumme Fisch. Die Wasser ebben, die Vögel ruhen, der liebe Gott geht auf leisesten Schuhen. Der Mond zieht am Himmel gelassen die Bahn, belächelt der protzigen Rungholter Wahn, trotz Blanke Hans.

Hier an der Westspitze von Nordstrand fahren täglich bei Ebbe Kutschen durchs Watt, um Urlauber zur Hallig Südfall zu bringen. Auf einem befestigten Weg, sonst wäre die Gefahr zu groß, dass die Kutsche einsinkt. Wir werden aber nicht die Hallig Südfall besuchen. Unser Ziel ist ein bisschen schwieriger zu erreichen.

0: mal ein bisschen mitschieben, obwohl es ist gar nicht so schwer, wie es aussieht.
1: Nee, ist es wirklich nicht. Und die, also diese Luftreifen, die federn das super ab.
0: Ja. Guck, und jetzt immer die Frage, was kommt jetzt? Watt oder Meer oder was? Guck. Watt und Meer.
1: Siehst du da hinten? Da ist Rungholt. Da gehen wir hin.
0: Nein, da wollen wir hin. Oh, da haben wir uns aber was vorgenommen.
1: Ja, ich hoffe, du hast ein paar Stunden Zeit.
0: Oh, und man muss ja gucken, wenn die Flut kommt, müssen wir rechtzeitig?
1: Genau, aber das kriegen wir mit. Also 11.26 Uhr ist heute Niedrigwasser. Und dann haben wir immer noch so ein, zwei Stunden, die wir da rumtouren können, wenn wir wollen. Und dann gehen wir zurück. Vertrau mir.
0: Okay.

0: Gut, geht das jetzt immer hier so tiefer? Ist es etwas beängstigend? Das, oh Gott, hör auf, hör auf. Das ist, nee, es geht echt immer weiter.
1: Ja. Aber das ist ja noch relativ stabil. Es gibt ja auch die, wo du so richtig versinkst, also bis hier.
0: Ist dir schon passiert?
1: Ist mir mal passiert und es heißt dann immer, ruhig bleiben, hinsetzen. Aber du bist, das ist schon beängstigend. Also,
0: hinsetzen?
1: Ne? Hinsetzen. Und du sollst dich eigentlich irgendwie hinsetzen, genau, und dann auch rausziehen lassen. Aber so cool musst du erstmal sein. Man versucht ja doch dann irgendwie noch rauszukommen und damit.
0: Nee, aber guck mal, jetzt, ja selber, jetzt ohne Witz, es wird. Oh Gott. Das hat sowas. Oh, krasses Ding.
1: Komm, wir gehen mal weiter. Oh Gott.
0: Guck das mal an, wie das jetzt aussieht. Wie so, oh.
1: Deshalb auch nie allein ins Watt, ne? Du weißt ja echt nie, was kommt.

Ruth und ihre Kollegen haben hier aufwendige Grabungen gemacht, um zu beweisen, dass an dieser Stelle Rungholt gestanden hat. Mit Erfolg. Sie fanden die Fundamente einer Kirche, die nur zu einem sehr großen Ort gehören konnte. Die hier gefundenen Gegenstände wurden datiert und ihr Alter bestimmt. Nun war man sicher, dass es sich hier um den Ort Rungholt gehandelt hat, von dem in alten Schriften die Rede ist.

0: Und gar nicht mal so klein, ne?
1: Nein!
0: Also das ist ein Gefäß, wie man sieht, ne? War natürlich kugelig und so groß. Und das ist was, was die Leute hier hergestellt haben. Also das ist Keramik, die hier gemacht wurde. Aber kannst du das hier sehen? Das ist so schön rot lackiert.
1: Ja.
0: Und hat so Rillen. Das kommt wahrscheinlich so aus dem rheinländischen oder aus dem belgischen Raum. Und das hast du eigentlich sofort hier den Querschnitt, was du hier ganz viel findest. Also du hast ganz viel natürlich diese Scherben.
1: Scherben, in die man auch reintreten kann. Ja.
0: Und gerade die sind natürlich schön zu erkennen. Guck mal, das glänzt ja noch ganz wunderbar hier, die Oberfläche.
1: Und was meinst du, aus was, von wann war das dann?
0: Das ist alles hier so 14. Jahrhundert.
1: Echt?
0: 13. bis 14. Jahrhundert, ja. Also hier bist du noch mal an der Stelle, wo man ja noch so Reste sehen kann. Siehst du das Runde?
1: Ja.
0: Man nennt es Brunnen, es ist eigentlich eine Zisterne. Also es ist etwas, um Regenwasser aufzufangen und zu sammeln. Wenn du sowas findest, dann heißt das auf jeden Fall, hier stand mal eine Warft. Also hier haben Leute gelebt, ja.
1: Was ist das denn für Material?
0: Ja, das sind hier drumherum, siehst du das hier noch so, das sind Torfsoden. Vor 700 Jahren sind hier Leute hingegangen und haben das gemacht.
1: Das ist...
0: Genau. So, das ist der Weg, den wir gekommen sind und wir sind jetzt an der Stelle. Und das ist, wo wir die Kirche gefunden haben. Da gehen wir gleich mal rüber, aber du wirst leider nichts sehen können. Also das ist alles weg. Das ist eigentlich nur noch der Abdruck von was sehr, sehr Schwerem, was wir da darstellen können.
1: Das kann man messen.
0: Mhm. Oh ja.
1: Sehr glitschig. Hier habt ihr schon...
0: Hier haben wir ausgegraben. Also Vorsicht. Das heißt, wir sind ganz genau am Turm. Ich kann ja mal ans andere Ende gehen.
1: Dass wir sehen, wie groß die war.
0: Bei 40 Meter kann man sich nicht vorstellen. Und dann gehe ich mal rüber.
1: Ja.
0: Und dann winken
1: wir
0: uns
1: mal zu. Also ich bleibe am Turm quasi.
0: Genau.
1: Mensch. Okay.
0: Vorsicht.
1: Ja, ich darf ich hier mich festhalten?
0: Ja.
1: Gut.

0: Mensch!
1: Groß. Bis da!
2: Bis da! Ganz schön groß, ne?
0: Riesig!
2: Also die Kirche war natürlich gemauert und stand auf einer riesigen Warft. Und drumherum gab es natürlich noch einen Friedhof, der ist leider auch weg. Irre, ne? Also wir haben gar nichts von der Kirche gefunden, sondern nur noch das Fundament, was unten war. Die ganze Kirche ist weg. Entweder weggespült oder was noch da war, hat man dann später abgetragen und neu verwendet.
0: Das ist ein besonderer Ort. So viel steht fest.
3: Die Geschichte sagt, dass Rungholt eine sehr reiche Hafenstadt war, dass die Leute viel gefeiert haben, dass sie aber auch sehr blasphemisch waren. Und dann begab es sich, dass ein paar Leute ein Schwein abgefüllt haben mit Alkohol, ins Bett gelegt haben und einen Priester haben kommen lassen für die letzte Salbung. Der ist gekommen, hat dann gemerkt, da liegt ja gar kein Mensch und ist pöbelnd sozusagen wieder verschwunden. Wurde dann aber in eine Kneipe gezogen und die Leute dort haben aus seinen ganzen Sachen für die letzte Salbung Bier getrunken. Und daraufhin ist dann der Priester wütend nach Hause gegangen, hat den lieben Gott angerufen, dass doch diese blasphemischen Menschen, die so viel besitzen, aber damit auch so protzen, dass die doch bitte eine Strafe bekommen. Und dann kam die große Flut. Und der Priester hat überlebt und drei Jungfrauen, die gerade im Nachbarort beten waren.
0: Hat man denn irgendwie eine Ahnung, ob es in Rungholt Aktivitäten gab, die diese Flut oder diese Katastrophe mit begünstigt haben?
3: Das Problem ist, dass der Mensch, um dieses Land zu gewinnen und bewohnbar zu machen, viel tun musste. Er musste es entwässern und er hat es tiefer gelegt aktiv. Also er hat versucht, die oberen Flächen abzunehmen, um zum Beispiel an Stellen zu kommen, wo das Getreide besser wächst. Nördlich von hier, Richtung der Halligen, hat man unheimlich massiv Salztorf abgebaut. Also das ist auch ein Untersuchungsgebiet von uns und wir sind schockiert wirklich über die Dimensionen. Und das ist so, dass du wirklich das Land aktiv 2-3 Meter runtergelegt hast. Das macht das Ganze so fatal. Also da ist viel zusammengekommen bei dieser 1362-Flut und auch nochmal 1634, die zweite. Aber der Mensch hat seinen Teil dazu beigetragen.

0: Danke, mein Lieber. Das war nett von dir. Guck mal.
1: Ist es das jetzt?
2: Das ist genau
1: der
2: das,
1: gute
2: was
1: Pariser.
2: Passiert ist. Ja, wann war das? 1872 kam hier ein neuer Pastor. Der kam hierher und hat sich seine Schäfchen angeguckt und fand, dass die eigentlich bei den Feiern zu viel trinken. Und dann hat er gesagt, pass auf, wir machen mal ein Alkoholverbot auf der Insel. Fanden die gar nicht gut. Und dann hat er gesagt, was machen wir denn jetzt? Wir wollen ja eigentlich was trinken. Und das war hier früher Bauer Johansen. Und der Gute ist auf die Idee gekommen und gesagt, weißt du was, wir machen Kaffee mit ordentlich viel Zucker rein, ordentlich einen Schuss Rum. Heute macht man 4 Cl. Und obendrauf eine Sahnehaube, damit man den Alkohol nicht riecht. So, und der Pastor bekommt das, was ich jetzt hier habe, nämlich ohne Alkohol.
1: Aha.
2: So, und zur Mitternachtsstunde hat die Magd dann irgendwann mal die Tassen vertauscht und er bekam einen mit Alkohol. Er hatte sich schon gewundert, warum die alle so lustig wurden mit der Zeit. So, und dann ist er aufgesprungen und hat gesagt, ihr Pharisäer, ihr Verräter. Und da hat die ganze Gemeinde so gelacht und gesagt, das ist der Name für unser Getränk. Das ist die Story. Mehr ist das nicht. Prost.
1: Und die Idee ist eben nicht umrühren, ne? Ja, oder wie war
2: doch,
1: das
2: umrühren,
1: noch?
2: Ja, aber man darf die Sahnehaube, ne, so ganz vorsichtig, so unten drunter.
1: Okay, also nicht die Sahne verwalten, die muss ja oben drauf bleiben, damit man den Alkohol nicht riecht.
2: Ne? Und ganz wichtig ist, es gibt ja die viele Touristenherbergen, die haben dann hier noch so Pharisäer draufstehen, sind die Tassen so hoch.
1: Ja.
2: Das darf nicht. Das ist original indisch blau von Winterling.
1: Wie es das ist so ganz harmlos und freundlich daherkommt.
2: Ganz harmlos, Prost. So, Prost. Nach dem vierten würden sie umfallen. Ich könnte nicht mal zwei, wenn da Alkohol drin wäre.
1: Oh Gott, ja, ich habe mein Fahrrad schon abgestellt.
2: Sophie. Prost. Tja.
1: Oh.
2: Und dann gibt es noch, es gibt noch so einen Gag, der dazu kommt. Ja. Wenn man es schafft, 7 Gedecke zu trinken, dann darf man...
1: 7 Gedecke? Dann ist man durch.
2: Teller, Tasse, Löffel mitnehmen als Andenken. Hat noch keiner geschafft.
1: Das schaffe ich nicht.
2: Nein.
1: Also, eine Tasse Kaffee, 4 Cl Rum, viel Zucker, Sahne.

Bevor wir nach Föhr übersetzen, fahren wir noch kurz nach Sebøl an die dänische Grenze. Dort befindet sich das Wohnhaus und heutige Museum des Malers Emil Nolde. Dann geht's mit der Fähre von Dagebøl rüber nach Föhr.

Noch bevor 1927 die Arbeiten am Haus begannen, hatte Emil Nolde schon einen detaillierten Plan für den Garten angelegt und mit der Bepflanzung angefangen. Bis kurz vor seinem Tod kam er so oft, wie es ging, hierher. Zur Entspannung, aber auch, um sich inspirieren zu lassen.

Seine starken Farben machten Nolde vor und nach dem Zweiten Weltkrieg zu einem der führenden Expressionisten weltweit. Sein Pinselstrich spricht die Sprache der modernen Kunst. Sein Geist allerdings war durchdrungen von nationalsozialistischem Gedankengut und Antisemitismus. Das weiß die Welt noch nicht lange. Er wusste sich nach dem Krieg gut zu tarnen, stellte sich als Opfer dar, weil es einst Nazi-Größen gab, die seine Art zu malen als entartet bezeichneten. Über gute Kontakte ins Propagandaministerium bewirkte er aber, dass er seine Bilder weiter verkaufen konnte und verdiente zwischen 1930 und 1941 enorm hohe Summen. Wenn man das weiß und dieses Museum besucht, ist es eine große Herausforderung, die eindrucksvolle Malerei von dem Menschen Emil Nolde zu trennen, der von der Entjudung Deutschlands sprach und Malerkollegen denunzierte.

Niebüll Jahrzehnte nach seinem Tod alle Unterlagen aus dem Leben Noldes der Öffentlichkeit freigab, kam die Wahrheit ans Licht. Nolde starb 1956, ohne seine Überzeugungen je widerrufen zu haben.

0: ab auf die Insel.
1: Föhr war vor Jahrhunderten auch Teil des Festlandes. Heute fährt man ungefähr 50 Minuten zur Insel. Das Wattenmeer gehört inzwischen zum Weltnaturerbe der UNESCO. So mächtig die Stürme hier sein können, so fragil ist die Natur. 2 Millionen Touristen machen hier jedes Jahr Urlaub. Und das funktioniert. So kann man die Geschichte des Nationalparks Wattenmeer auch als Erfolgsgeschichte sehen. Fürs Miteinander von Mensch und Natur.
0: Willkommen auf Föhr. Man riecht den Lavendel noch, obwohl vor allem Regen in der Luft hängt. Und das hat ja auch was, dieses Schiedwetter hier oben.

Ah, guck, hier auf Föhr gibt es ja einen Storchenpark. Hier ist auch ein Storchenpärchen ansässig normalerweise. Allerdings jetzt wohl gerade nicht zu Hause.

0: Rungholt heißt das Schiff, mit dem wir rausfahren. Passt.
1: Bernd? Moin.
2: Zu Diensten, moin.
1: Ist ja so ein schönes Schiff.
2: Den langsam nähern, weil er Bordhund. Ich muss dich erst mal registrieren.
1: Ach Gott, ja, hallo.
3: Moin erstmal.
1: Moin erstmal.
2: Der Kapitän.
1: Tamina, ja, das sieht man sehr, sehr schmuck. Tamina.
2: Maike.
1: Maike, hallo, Kapitänin. Und wie heißt der Bordhund?
4: Stürbord.
1: Stürbord.
2: Steuerbord auf Plattdeutsch. Der ist immer mit dabei.
0: Bernd macht Ausflugsfahrten und begleitet auch Seebestattungen.

0: Beste Sicht, bestes Wetter, ha?
1: Ja, Tamina, wie für dich gemacht, ne?
0: Das ist richtig nochmal aufgerissen.
1: Ja.
0: Mega. Und du bist mittendrin aufgewachsen auf diesen...
1: Ich bin am Wallihoge aufgewachsen, da drüben ja. Die einzelnen Warften können wir da sehen.
0: Und wie hast du das erlebt?
1: Die schönste Kindheit, die man haben kann. Ne? Man ist an Priel groß geworden, hat Grund- und Hauptschule gemacht. Das war das, was man machen konnte auf der Halle. Und ich bin dann irgendwann mit 14 zur See gefahren. Ne? Erst in der Ostsee, Nordsee, Mittelmeer und nachher weltweit. Ne? Das ist... Wir sind ganz froh, dass wir mit unserer kleinen Flotte, Mike und ich, den Gästen unsere Heimat zeigen dürfen. Ja, und da selbst ein gutes Gefühl bei haben. Wir haben mit Butterfahrten mal angefangen, dann die Familien, die wir fahren. Dann irgendwann kommen Leute auf dich zu. Mein bester Freund damals, Hannes Koch, der hat gesagt, wenn ich mal starf, dann bringst du mich gut. Das war ein alter Fischer.
0: Wenn ich mal starf, dann bringst du mich...
1: Wenn ich mal sterbe, dann bringst du mich raus, also raus. Auf die offene See. Ne? Das sind Seeleute, die wollen einfach nicht auf dem Friedhof liegen.
0: Ja.
1: Und dann sind wir einfach dafür da, den letzten Wunsch dann zu erfüllen. Ne?
0: Ich finde das ganz, ganz nachvollziehbar, dass man da so ein großer Kreis sich schließt und dass man in die große See wieder eingeht.
1: Ja.
0: Und was mit der Seele passiert, da hat ja jeder auch seine
1: Vorstellung. Da hat jeder seine Sichtweise, genau.
0: Wahrscheinlich.
1: Ist, ja, ja. Aber jedermann ist es nichts, weil das Entscheidende ist, Tamina, manche Menschen brauchen einen Ort, an den sie rantreten können, um zu trauern, um das zu bewältigen.
0: Mhm.
1: Und mit der See, das ist eben kein Friedhof und kein Grabstein. Ne? Das ist die See. Wenn ich natürlich alleine am Strand spazieren gehe oder an den Deichen, dann habe ich die Ruhe mit meinen Gedanken, bei meinem Vater, bei meiner Mutter zu sein, wie auch immer. Ne?
0: Ja.
1: Das ist so. Und dann wird eben auch, wenn die Urne denn der See anvertraut wurde, dann wird auch die Schiffsglocke geglast. Die Schiffsglocke auf dem Schiff heißt ja immer Wachablösung. Das ist ein Doppelschlag, zwei Doppelschläge, dreimal, viermal. Das ist jetzt Wachablösung. Ne? Jetzt tritt er praktisch von Deck und der nächste kommt.
0: Und da schließt sich der Kreis,
1: geht,
0: es kommt wieder was
1: sagt,
0: Neues.
1: Genau, da kommt wieder was Neues.
0: Ebbe und Flut.
1: Ja, Ebbe und Flut, ja. Wir sind nur zu Gast auf diesem Erdball, ne? Das ist so.

Das muss es sein. Ein Strandkorb zum Sitzen und einer zum Übernachten. Ich glaube so. Und wenn dann die Nacht hereinbricht, dann übernachten im Strandkorb. Ganz weit auf. Das Feeling muss ich natürlich mal austesten jetzt hier. Da geht die Sonne unter. Hier.

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0: Einen schönen guten Tag. Es ist Zeit für den Presseclub. Schön, dass Sie sich Zeit nehmen und eingeschaltet haben für das Thema der Woche, das ja eigentlich nur durch reinen Zufall nicht zum Horror der Woche geworden ist. Eine mit Sprengstoff bestückte Drohne am Flughafen Leipzig, die noch entschärft werden konnte, eigentlich nur aus purem Glück, bevor sie explodieren konnte. Und natürlich die große Frage, wer steckt dahinter? Wie konnte das überhaupt passieren, dass diese Drohne in einen so sensiblen Bereich des Flughafens gelangte? Seit Mittwochabend laufen die Ermittlungen auf Hochtouren und die Bundesregierung spricht aber etwas blumig von fremden Mächten, so der Bundesinnenminister. Obwohl wir, haben es gerade gehört, aus den USA ja auch schon der Name Russland immer wieder als Urheber genannt wird. Der Nationale Sicherheitsrat in Deutschland unter Kanzler Merz hat am Freitag getagt. Und während die zusammengeschaltet waren, gibt es wieder neue Meldungen, auch über verdächtige Drohnenüberflüge, zum Beispiel über einer Bundeswehrkaserne, die Patriot-Systeme repariert. Deshalb unsere Frage heute, Bombendrohne in Leipzig, wie gut sind wir eigentlich gegen Terror geschützt? Und ich begrüße hier in unserer Runde Felix Husmann, er ist Reporter im Hauptstadtbüro des Redaktionsnetzwerks Deutschland im Investigationsteam. Schön, dass Sie bei uns sind. Auch mit am Tisch Ronen Steinke. Er ist rechtspolitischer Redakteur von der Süddeutschen Zeitung. Außerdem herzlich willkommen an Mona Jäger, Korrespondentin des Berliner Büros für die Frankfurter Allgemeine Zeitung. Und wir freuen uns auf Sabine Adler, die Osteuropa-Expertin beim Deutschlandradio. Schön, dass Sie alle hier sind. Sie können uns hier im Ersten sehen, Sie können uns aber natürlich auch hören bei WDR 5 und bei NDR Info. Und wenn Sie Lust haben, dürfen Sie uns auch streamen im YouTube-Kanal der Tagesschau. Und wir freuen uns natürlich über Ihre Mails. Sie können hier ins Studio mailen unter presseclub@wdr.de. Und dann starten wir mal eigentlich mit der Frage, Stand der Dinge. Was ist passiert, Frau Jäger? Was wäre denn passiert, wenn diese Drohne nicht entschärft worden wäre?
1: Ja, dann hätten wir vermutlich jetzt noch mal eine ganz andere Lage als die, die Sie beschrieben haben. Dann könnte der Innenminister nicht von einem etwas nebulösen hybriden Angriff sprechen, sondern dann hätten wir ja erst mal eine Explosion an einem Flughafen in Deutschland. Womöglich wäre ein Flugzeug stark beschädigt worden. Vielleicht wäre weiteres explodiert. Es hätte einen großen Brand gegeben. Wir hätten auf jeden Fall eine andere Sicherheitslage in Deutschland. Also ich bin mir ziemlich sicher, dass der Innenminister, der Bundeskanzler sofort die Sicherheitslage, gerade was auch so kritische Infrastruktur angeht, nach oben gesetzt hätte, auch wenn man noch nicht weiß, wer wirklich dahinter steht. Das heißt, Fliegen wäre ein anderes in diesem Moment schon. Wir würden uns anders bewegen in diesem Land. Und es würde sich natürlich viel dringender die Frage stellen, wer war das? Wer hat diesen bewaffneten, eigentlich schon militärischen Angriff auf Deutschland verübt?
0: Da sprechen wir auf jeden Fall noch mal genau darüber, auch was gemunkelt wird und was es auslöst, wenn man Ross und Reiter benennen würde oder auch spekulieren würde. Herr Husmann, jetzt hat ja nach langem Hin und Her Freitag doch der neue Nationale Sicherheitsrat getagt, zusammengeschaltet. Was sagt das über diesen Vorfall? Vielleicht auch dieses vorher, machen wir es nicht, aber dass Sie sich dann doch zusammengeschaltet haben auch?
2: Ich würde sagen, das alleine sagt erstmal gar nicht so viel aus, dass sich jetzt der Bundeskanzler und die zuständigen Minister, Vertreter der Sicherheitsbehörden zusammenschalten. Ich würde sagen, ja, das ist das große Besteck, kann man so sagen, der Nationale Sicherheitsrat. Aber das ist erstmal auch nur eine vertrauliche Telefonkonferenz. Es muss viel mehr passieren. Es passiert ja auch viel mehr. Der Generalbundesanwalt hat die Ermittlungen übernommen. Das, würde ich sagen, sagt noch mal mehr über die Bedeutung dieses mutmaßlichen Anschlagsversuchs aus. Man sieht das als Anschlag, als Versuch und Anschlag, der die Sicherheit Deutschlands, die innere und äußere Sicherheit Deutschlands gefährdet. Aber da passt es natürlich auch zu, dass der Nationale Sicherheitsrat sich damit befasst. Aber ich glaube, da braucht es dann noch viel mehr als eine Telefonkonferenz. Aber da passiert sicherlich auch viel
0: Herr Steinke, mehr. Die Bundesanwaltschaft, hat Herr Husmann gerade schon angesprochen, ist jetzt mit im Spiel, ermittelt. Was ändert das für die Vorgehensweise? Also was bringt uns Bürgern, dass die jetzt diese Aufklärungsarbeit übernehmen?
3: Hoffentlich bringt es uns irgendwann Gewissheit. Denn die Frage, auch wenn vieles in Richtung Russland zeigt, ist eine ganz offene Frage. Also wenn ein Anschlag oder ein Anschlagsversuch so sehr nach Russland ausschaut, dann gibt es entweder die Möglichkeit, es ist Russland. Es gibt aber auch die Möglichkeit, jemand möchte genau, dass wir das denken. Also da Sicherheit zu haben, ist absolut richtig, dass da die Bundesanwaltschaft dahinter ist. Es ändert nichts daran, dass die Handlungsoptionen für Deutschland beschränkt sind durch das Völkerrecht. Also ein Anschlag, der, auch wenn er schrecklich ist, auch wenn er Menschenleben hätte kosten können, unterhalb der Schwelle einer Kriegshandlung bleibt, wie in diesem Fall. Der darf nur mit politischen Mitteln beantwortet werden. Also mit Sanktionen, mit Strafverfolgung, mit der Ausweisung von Diplomaten, nicht mit einem militärischen Gegenschlag. Und das heißt, wenn sich ein Innenminister hinstellen würde, die Backen aufblasen und sagen würde, ich weiß, es war Russland, dann müsste er im nächsten Satz auch schon zugeben und wir können da nicht so richtig drauf erwidern.
0: Selbst wenn der Anschlagsversuch geglückt wäre, also wenn die Drohne explodiert wäre?
3: So ist es nach dem Völkerrecht. Also wir haben einen Präzedenzfall, das war 9/11, also die Anschläge vom 11. September 2001 in den USA. Da hat man gesagt, auch wenn das nur ein einzelner Schlag war und nicht militärisch, genügt es bereits aufgrund des hohen Gewichts, ja mehrere tausend Tote, dass man das einem kriegerischen Angriff gleichstellen kann und dass die NATO einen Verteidigungsfall, einen Beistandsfall ausruft. Aber alles, was weit drunter bleibt, ja, wir würden ja hier, selbst das schlimmste Szenario wäre ja weit davon entfernt, zählt in die völkerrechtliche Grauzone der Nadelstiche und kann, auch wenn es verbrecherisch ist, auch wenn es entsetzlich ist, nur politisch beantwortet werden.
0: Also, Frau Adler, wird ja viel jetzt gerufen, oh, was, wie soll Deutschland reagieren auf so eine Situation? Dann wurde immer wieder auch der NATO-Artikel 4 bemüht und wurde gesagt, ja, wir müssen zumindest in der NATO uns mal absprechen und Konsultationen ausrufen und machen. Wäre das auch aus Ihrer Sicht gar nicht die richtige Wahl gewesen und gar nicht zulässig?
4: Also, dass man diese Konsultation einberuft, das kann man immer machen. Das geht und das ginge sicherlich auch in diesem Fall. Die Frage ist, was denn daraus folgt. Das sind Konsultationen, die kann die NATO auch einberufen, ohne es Artikel 4 zu nennen im Übrigen. Dazu muss, also das ist natürlich dann noch mal eine erklärtermaßen nach außen veranstaltete Geschichte, dass man sagt, wir sehen es so bedeutend, Artikel 4 ist vor Artikel 5, es muss nach Artikel 4 nicht zu Artikel 5 kommen, aber also dass der Bündnisfall ausgerufen wird, aber es ist ein Signal an den Verursacher, wir nehmen das hier sehr ernst, wirklich sehr ernst und wir wissen, dass das ein sehr feindlicher Akt ist und der nicht zufällig ist. Und dass wir aber alle so im Dunkeln tappen, das ist natürlich ganz genau die Absicht von diesem versuchten Anschlag, so müssen wir es ja im Moment jedenfalls benennen. Und das ist etwas, was schon auch zu Russland passt. Und warum fällt uns da eben als erstes Russland ein? Natürlich, wir sehen es an diesem großen Flieger, einer von mehreren, von den großen Antonov-Lastflugzeugen, die eben militärisches Gerät in die Ukraine bringt. Das ist zum einen, es ist ein Umschlagplatz. Also der Flughafen Halle-Leipzig ist ein Umschlagplatz auch für NATO-militärisches Gerät. Und was aber wirklich wichtig ist bei Russland, ist, dass es eine erklärte Strategie ist. 2013, das war ein Jahr, bevor die Krim besetzt wurde. Und die Krim ist, wenn wir uns daran erinnern, mit den sogenannten grünen Männchen besetzt worden. Da sind nicht russische Soldaten in Uniform aufgetreten, sondern es wurde mal gesagt, wir wissen überhaupt nicht, der Kreml keine behauptet, wir keine Abzeichen, keine Hoheitsabzeichen. Der Kreml sagt, Putin selber sagt, ich weiß von gar nichts, also wir sind das natürlich nicht. Und irgendwann stand er grinsend da und hat die Einverleibung der Krim zusätzlich zu den anderen ostukrainischen Gebieten verkündet und gesagt, ja, selbstverständlich waren wir das. Also diese über lange Zeit immer wieder vorgebrachte Lüge sollte natürlich die Umgebung, die Welt verunsichern. Sollte, waren sie es vielleicht wirklich nicht, vielleicht ist das doch ein innerukrainischer Konflikt. Also das gehört dazu und das ist eine Strategie, die hat der Armeechef der russischen Armee, Valeri Gerassimov, 2013 klar formuliert. Das ist das ganz klare Ziel ist der Westen, der damit gemeint ist. Und der Westen, das sind in Europa als allergrößte Unterstützer der Ukraine, zunächst wir in Deutschland.
0: Und trotzdem sagen Sie ja zu Recht, wir tappen im Dunkeln. Und Sie haben auch eher gesagt, Herr Steinke, dass es kann ja auch genau andersrum sein. Es kann ja sein, man soll das glauben. Es gibt auch bei uns im Gästebuch viele Fragen, die sagen, ja, muss es denn Russland gewesen sein? Kann es nicht vielleicht auch genau ein Gegenspieler gewesen sein? Es wird zum Teil auch über die Ukraine gefragt. Könnte es nicht so sein, dass es eben den Anschein haben soll?
3: Also im Fall des Anschlags auf die Nord Stream Pipeline haben wir auch gesehen, es ist nicht auf den ersten Blick immer so klar zu sehen. Da ist viel Manipulation. Das ist ja gerade, wie Sie sagen, das Ziel dieser Attacken. Ja? Mhm. Man könnte ja auch mit offenem Visier kämpfen. Aber nein, die Idee von hybrider Kriegsführung ist indirekt hintenrum trickreich, Verwirrung zu streuen und damit auch ein bisschen psychologische Verunsicherung auszulösen. Da die Nerven zu behalten, als Rechtsstaat zu prüfen, bevor man übereilt irgendwo reinstürmt, ist, glaube ich, richtig.
4: Und ich finde auch, es kommen auch noch andere Player in Frage. Also Richtung, wir haben einen großen Nahostkrieg, mhm, Richtung Iran gedacht. Der Iran hat schwere Auseinandersetzungen mit der Ukraine. Der Iran steht an der Seite Russlands, beliefert Russland mit Drohnen, mit anderem militärischen Gerät und umgekehrt. Der Iran ist über die Haltung Deutschlands auch nicht glücklich. Das heißt also, es kommt, das ist jetzt nur ein Player, den ich jetzt gerade nenne, da kommen wirklich in diesen vielen Auseinandersetzungen durchaus andere Player in Frage. Nur ob die das alles neben einem Flugzeug aus der Ukraine machen würden, das ist eben dann doch, finde ich, ein Indiz mehr. Und mit militärischem Sprengstoff noch ein Indiz mehr, sind nur Indizien.
1: Es stellt sich natürlich auch die Frage, was würde politisch daraus folgen? Also wenn man eben eine klare Zuordnung meint, treffen zu können, als Sicherheitsbehörden, als Bundesinnenminister, als Bundeskanzler, würde sich ja jeder Bürger sofort die Frage stellen, ja, was folgt denn jetzt daraus? Und diese Kette, man würde sich ja wünschen, da gibt es also ein Szenario, ein Eskalationsszenario. Weist man jetzt einige Agenten aus, einige russische, wenn es Russland gewesen sein sollte? Kann man sich denn sonst irgendwie verteidigen? Diese Frage stellt sich ja sofort. Und ich glaube, da ist die deutsche Politik ziemlich blank. Und das ist auch, wie es der Kollege Steinke sagte, wir haben relativ wenig Handlungsoptionen. Und auch darin liegt ein Grund, warum der Innenminister so zurückhaltend ist.
2: Aber es ist ja nicht so, als hätten wir gar keine Optionen. Also es gibt ja einen Zwischenraum zwischen, wir weisen jetzt ein, zwei Diplomaten eine Botschaft in Berlin aus und wir erklären Russland den Krieg. So.
0: Also wir haben wir den richtigen, haben wir denn die richtigen Methoden? Weil im Zuge dieser ganzen hybriden Kriegsführung, die ja in den letzten Jahren auch offensichtlich ausgebaut worden ist, gerade was Drohnen angeht, hat Deutschland ja nachgeschärft. Jetzt heißt es von Minister Dobrindt, er will jetzt ein Drohnenforschungszentrum neu eröffnen in der nächsten Woche. Es gibt aber auch bestimmte Eskalationsstufen, dass wir reagieren können schneller. Haben wir die

0: richtigen Mittel und Methoden, um reagieren zu können auf sowas wie in Leipzig?
1: Ja, so ein Drohnenforschungszentrum ist sicherlich nicht verkehrt, aber das jetzt als eine Reaktion darauf, auf diesen Vorfall in Leipzig darzustellen, ich weiß nicht. Das hätte es auch vor 5 Jahren schon gut geben können, das hätte es vor 2 Jahren gut geben können. Wir müssen jetzt sicherlich schneller werden, besser werden, was Drohnenerkennung, Drohnenabwehr etc. angeht. Also ich sag mal, auf der defensiven Seite uns besser vorbereiten auf genau solche Vorfälle in dem Rahmen, der möglich ist. Das wird nicht in jedem Fall möglich sein. Das ist wie mit Terrorismus auch. Wir werden uns nicht vor jedem Anschlagsversuch schützen können. Wir werden nicht jeden Anschlagsversuch verhindern können. Wir können aber deutlich besser werden, sicherlich. Also wenn man sich überlegt, in Leipzig hat jetzt nicht ein Drohnendetektionssystem angeschlagen, sondern es war ein aufmerksamer Busfahrer. Mhm. Und es hat kein Drohnenabwehrsystem die Drohne zu Fall gebracht, sondern der Fuß dieses Busfahrers. So, und da muss man sagen, da ist vieles im Argen, da ist vieles ausbaufähig. Also, ich glaube, auf dieser defensiven Seite, dieser Abwehrseite, da ist viel zu tun. Und was die offensive Seite, sag ich mal, angeht, zumindest wenn man sich in den Sicherheitsbehörden sicher sein sollte, Russland steckt dahinter, dann ist zumindest Stärke zeigen, wir weichen da jetzt nicht zurück, wir drosseln jetzt nichts an der Unterstützung der Ukraine, wir sagen jetzt nicht, oh, Antonovs auf einem Flughafen in Deutschland sind ein Ziel, dann müssen die woanders hin, sondern das genaue Gegenteil, wir unterstützen die Ukraine mehr. Ich darf daran erinnern, Friedrich Merz, ehemals noch nicht Bundeskanzler, wollte der Ukraine mal Taurus liefern. Das wäre zumindest, wie auch immer man dazu steht, das wäre ein Schritt in genau diese Richtung.
0: Aber ist im Moment nicht das Thema, sondern das Thema ist im Moment, dass viele, also die Bürger in Deutschland durchatmen und sagen, was ist hier denn? Sind wir überhaupt nicht mehr Herr unseres eigenen Gebietes? Wie geht das weiter? Was natürlich auch wahrscheinlich Ziel der hybriden Kriegsführung ist, diese Verunsicherung, auch vielleicht gerade vor dem Zeitpunkt, dass wir wichtige Wahlen in den nächsten Wochen haben.
2: Exakt. Eine Frage ist ja, was können wir gegen den Aggressor tun? Ohne Zweifel eine sehr wichtige Frage. Aber was will denn der Aggressor in dem Fall? Er will Unruhe stiften. Also es ging ja
0: auch egal, wer dahinter steckt.
2: Ne? Egal, wer dahinter steckt. Es ging ja jetzt nicht darum, dass der Nachschub in Richtung Ukraine geschwächt wird. Also diese Art von klassischen militärischen Zielen, würde ich mal vermuten, stand nicht hinter der Attacke auf den Leipziger Flughafen. Sondern ich würde eher vermuten, es ist das Schüren einer Unsicherheit in der deutschen Bevölkerung. Die ist ja ohne Zweifel schon da. Auch gerade wenn es um den Ukraine-Krieg geht, gibt es da unterschiedliche Positionen. Sollten wir wirklich das Land so unterstützen als Deutschland? Was haben wir eigentlich damit zu tun? Und darauf haben wir auch keine richtige Antwort. Also wie stärken wir denn die Resilienz der deutschen Bevölkerung? Welche Antwort haben wir denn?
3: Die Frage, die Leute stellen, ist ja, warum schieben wir Milliarden in die Ukraine rüber, 100 Milliarden seit Beginn der Vollinvasion aus deutschen Kassen, während hierzulande die Rente gekürzt wird? Und die Antwort darauf ist, wir schenken ja niemandem was, was nicht in unserem eigenen Interesse wäre. Was die Ukraine Unterstützung bekommt, ist absolut im europäischen Eigeninteresse. Damit nämlich nicht Russland durchmarschiert und wir bald in der Europäischen Union ganz andere Probleme haben. Klar. Und das ist eine Antwort, die kann man geben. Und das ist genau
0: die Diskussion, aber kommt die an? Muss. Aber wird die so gegeben?
3: Die müsste man jetzt genauso geben. Deswegen sehe ich so, wie Herr Husmann es sagt, die Unterstützung für die Ukraine hochfahren. Also Russland ist offenbar gerade in der Lage oder sieht sich dazu in der Lage, auch in Europa zu zündeln. Ob das jetzt im Falle Leipzig, Russland war, wissen wir nicht, aber es gibt genug Beispiele dafür. Mhm. Drohenschwärme, die nach Polen reinfliegen und so weiter. Sie in der Ukraine zu stellen, in der Ukraine zu binden, das ist die europäische Sicherheitsstrategie, die funktionieren kann.
1: Ein Teil davon.
3: Ja, aber das muss sein.
0: Genau, Frau Adler, geht es dann vielleicht auch bei den Reaktionen darauf, auf diese hybride Kriegsführung, darum, den Preis für einen Aggressor, wen auch immer, möglichst hoch zu machen, also auch zu zeigen, also man kann in Deutschland nicht alles machen. Das wäre ja auch was dem Sicherheitsgefühl der deutschen Bevölkerung gut tun würde, wenn man, Sie haben vorhin von einem Plan gesprochen, der eigentlich abgearbeitet werden müsste, wenn man das Gefühl hat, jetzt ist das passiert und wir reagieren darauf so und dann könnte vielleicht das folgen.
4: Ja, ich glaube schon, dass das vorrangige Ziel war, Unruhe zu stiften, um die Unterstützung in Frage zu stellen.
0: Genau.
4: Und genau das nicht zu tun, sondern ganz unbeirrt zu sagen, was ist unser wichtigster, schwierigster Konflikt? Das ist der Krieg gegen die Ukraine. Mhm. Was müssen wir am dringendsten tun, um Ruhe in Europa zu kriegen? Das ist, diesen Krieg zu beenden, zu gewinnen nach Möglichkeit. Und alles, was dem zugeordnet und untergeordnet ist, ist schon mal richtig. Was wir, finde ich, aber darüber hinaus tun können, das sind mindestens zwei Sachen. Wir haben gesehen, es gibt eine riesen Sicherheitslücke an einem so wichtigen Flughafen. Kann eigentlich nicht sein. Jetzt würde ich sagen, die Ukrainer sind ja sehr pfiffig und haben wirklich viel in der Drohnentechnik entwickelt. Fragen wir die doch mal. Ja,
0: und jetzt
4: fragen
0: wir die doch mal. Und jetzt kommt das wäre das und erste. Sagt, ich mache dieses Forschungszentrum.
4: Ja, das ist schön. Aber Ukrainern. Vielleicht forschen wir nicht nur, sondern bauen dann auch und installieren dann bitte auch und brauchen nicht allzu lange dafür. Das wäre die eine Geschichte. Und die andere Geschichte ist, finde ich, was wir durchaus tun können, wäre auch in Russland mal ein bisschen zu stören. Und zwar zum Beispiel mit Informationen, was das russische Volk dieser Krieg gegen die Ukraine kostet. Nämlich eine wirklich große Anzahl von Toten. Und das sind Zahlen, die sind schwerstes Geheimnis. Die dürfen nicht veröffentlicht werden. Die dürfen, ich bin sicher, man würde sie rauskriegen. Und man kriegt sie ja auch zum großen Teil raus. Also man weiß definitiv mit Namen und Adresse 328.000 Menschen, die in diesem Krieg gestorben sind, russische Staatsbürger. Und diese Information nach Russland zu tragen, das wäre etwas, was auch für Verunsicherung sorgt, eben auf der anderen Seite. Zum Beispiel könnten wir das machen. Es gibt die Deutsche Welle, es gibt andere, es gibt Social Media, es gibt YouTube, es gibt, was immer noch empfangbar ist, wie man durchaus ein Publikum in Russland erreichen kann. Wo wir nicht hinkommen, das ist richtig, wir kommen nicht in die russischen Staatsmedien. Da kommen wir natürlich nicht rein, weil das sind Propagandamaschinen, das funktioniert nicht. Aber die Kanäle, die wir haben, und die gibt es ja dank des Internets und dieser vielen Kanäle, könnte man besser nutzen. Nicht um Falschinformationen zu... Das müssen wir nicht tun. Also,
0: wir sprechen gerade später gleich nochmal über Grenzen auch vielleicht. Ne? Was wir dürfen auch als Rechtsstaat und was wir sollten und vielleicht auch
4: nicht. Aber da gibt es was.
0: Okay, cool. Machen wir gleich nochmal einmal kurz, dass wir auf uns nochmal gucken, auf unsere Lage. Also was steht uns zur Verfügung? Und was hilft auch wirklich in einer solchen Situation? Dieser Flughafen Leipzig ist laut Innenminister auf der Top-Liste der zu schützenden Infrastruktur. Und trotzdem fragen sich die Menschen da draußen, wie kann das sein, dass ein Busfahrer mit seinem Fuß diese Drohne stoppen muss? Also dann sind wir ja doch nicht so top ausgestattet, wie uns immer weisgemacht wird.
1: Genau, also man muss der Fairness halber zumindest sagen, es passiert schon mehr, als dass nur Forschungszentren gegründet werden. Der Flughafen Leipzig, Leipzig-Halle steht auf einer Liste von mehreren Flughäfen in Deutschland, die wichtige Knotenpunkte sind, wichtige Frachtflughäfen, wichtige kritische Infrastruktur sind, die laut Plan des Innenministeriums zumindest bis Ende dieses Jahres mit Drohnendetektionstechnologie ausgestattet werden sollen. Das heißt, die Bundespolizei an diesen Standorten soll neue Technik bekommen. Jetzt wurde in den vergangenen Tagen auch schon eilig ein spezielles Radarsystem in Leipzig wohl installiert, das solche Drohnen, solche kleineren Drohnen auf mehrere Kilometer erkennen kann. Das ist gut, dass das passiert. Aber auch das wird nicht jede Drohne stoppen können.
0: Wenn die dann mit Mobilfunk gelenkt oder
1: So ein Spezialradar erkennt die dann voraussichtlich trotzdem. Aber die Frage ist ja immer, wie schnell erkenne ich so eine Drohne, die gerade anfliegt?
0: Und dann?
1: Und dann, wie geht es dann weiter, was mache ich dann?
4: Und wer macht es?
1: Da gibt es auch Zuständigkeitsfragen auf Flughäfen nicht unbedingt. Da ist dann relativ klar in der Regel, dass die Bundespolizei zuständig ist. Aber eilen dann erst die Jungs von der Bundespolizei mit dem mobilen Drohnenabwehrgerät, mit so einem mobilen Netzwerfer raus? Oder ist die Drohne dann schon eingeschlagen und explodiert? Versuche ich diese Drohne elektronisch zu stören, zu jammen? Funktioniert vielleicht nicht, weil die Frequenzen gewechselt werden. Da sehen wir in der Ukraine dieses massive Katz-und-Maus-Spiel von echten Drohnenprofis auf beiden Seiten, muss man ja auch sagen. Das heißt, die Chance, dass so eine kleine, schnell fliegende Drohne ihr Ziel trotzdem erreicht, trotz Detektion, trotz Abwehrmaßnahmen, die besteht. Das Risiko bleibt bestehen. Wir müssen uns darauf einrichten, dass wir uns da nicht vollständig schützen können.
0: Ist das, weil es nicht anders geht? Oder Wolfgang Bültemeier fragt uns per Mail, liegt es vielleicht daran, wer hat denn die Zuständigkeit, so eine Drohne abzuschießen?
2: Ja, also von Politikern kommt dann sehr gerne der Satz, 100%ige Sicherheit kann es nicht geben. Mhm. Das ist, finde ich, eine der schlimmsten Schutzbehauptungen im politischen Raum. So eine Mischung aus, natürlich 100% kann es nicht geben, aber man kann schon eine ganze Menge tun, um auf einen hohen Sicherheitsgrad zu kommen. Und da ist auch noch ziemlich viel Platz, was getan werden muss. Die Drohnenabwehrregelung ist in Deutschland inzwischen relativ klar geregelt. Das heißt,
0: aber heißt nicht, dass es schnell geht.
2: Also exakt. Also wir haben zwischen Landespolizeien und Bundespolizeien eine Aufgabenverteilung. Das heißt, über den Flughäfen und auch Bahnhöfen ist die Bundespolizei zuständig, wie auch in anderen polizeilichen Dingen. Und wenn es dann also über den Flughafenzaun hinausgeht, ins weite Land, und so eine Drohne kann sich ja unter Umständen mit sehr hoher Geschwindigkeit bewegen, dann ist die Landespolizei zuständig.
0: Das ist auch nicht immer gut ausgestattet.
3: Überhaupt nicht effizient.
2: Und dann kann auch noch, das wurde ja auch als großer Erfolg verkauft, die Bundeswehr unter Umständen auch noch schneller helfen und schneller abschießen. Aber auch da muss man sagen, das sehe ich auch noch nicht, dass es diesen Fall geben wird. Und wir bewegen uns ja hier, der Kollege hat es gesagt, hier geht es ja um Sekunden.
0: Ein Drohnenabwehrzentrum, ne? Haben wir in Deutschland. Ende des Jahres ist das eingerichtet worden, Herr Steinke. Aber
3: ja, das ist letztlich ein Symptom eines großen Föderalismusproblems. Also wir haben ein gemeinsames Drohnenabwehrzentrum, GDATS. Wir haben ein gemeinsames Terrorabwehrzentrum, GTATS. Das sind alles runde Tische. Das sind keine eigenen Behörden. Das sind runde Tische oder lange Tische, wo sich dann 40 roundabout Behördenvertreter zusammensetzen müssen, damit mal überhaupt alle auf demselben Stand sind. Weil man 16 Landespolizeien hat, plus Bundespolizei, plus Bundeskriminalamt, plus die Verfassungsschützer, plus die Staatsanwaltschaften. Also, damit in Deutschland mal alle Fäden zusammenlaufen, ist ein unheimlicher organisatorischer Aufwand notwendig. Das ist nicht gut. Das hätte sich niemand so ausgedacht. Ja, wenn man heute einen Staat wie die Bundesrepublik konzipieren müsste und jemand am Tisch würde vorschlagen, lass uns doch mal fürs Saarland eine eigene Polizei machen. Die sollen eine eigene Cyberabwehr haben und einen eigenen Geheimdienst und sowas. Und am besten eine eigene Software, die noch nicht mal kompatibel sein muss mit anderen Bundesländern. Da würde ja ausgelacht werden. Also so toll das ist, dass man irgendwie nah bei den Leuten ist und dass man lokale Kompetenzen pflegt, auch in der Polizei. Aber das ist wirklich nicht mehr die Zeit, in der wir leben.
0: Und das hilft auch nicht, das, was jetzt neu eingerichtet worden ist. Verstehe ich Sie da alle?
3: Ja, das ist das Beste, was man machen kann. Man bringt die 16 zusammen. Aber
4: das ist doch, das stimmt doch der Name schon nicht. Das ist doch wirklich Neusprech. Das ist ein Drohneninformationssammelzentrum, aber doch nicht ein Abwehrzentrum. Also nur mal ein Wort möchte ich da unbedingt mal sagen. Bürokratieabbau.
0: Also, Habe ich hier auch schon gelesen. Ist es nicht, Markus Herrsch fragt uns per Mail, das Problem überbordender Bürokratie, unklarer Zuständigkeiten, haben wir gerade schon geklärt. Es gibt jetzt Zuständigkeiten und Auskunftspflichten wirft er auch noch in den Raum.
1: Also ich möchte nur einmal ganz kurz sagen, es gibt bei der Bundespolizei auch eine Drohnenabwehreinheit, eine eigene Einheit. Das sind die Profis, die Praktiker, die haben dieses ganze schöne technische Spielzeug, das Drohnen auch runterholen kann und so weiter. Die sind an mehreren Standorten in Deutschland. Die sind natürlich auch nicht schnell genug da. Wenn jetzt an einem Standort, also an einem anderen Ort in Deutschland eine Drohne gesichtet wird, dann sind die nicht schnell genug da. Die als Dobrindt diese Abwehreinheit in Dienst gesetzt hat, im vergangenen Jahr gab es auch so einen schönen Imagefilm, wo man dann gesehen hat, wie die dann alarmiert werden und rausfahren. Ja, aber dann hat es im Zweifelsfall schon ganz laut Bumm gemacht. So, also da gibt es Sachen, aber wir dürfen uns nicht die Illusion machen, wäre jetzt der Föderalismus da nicht das Problem, wenn die Zuständigkeiten alle geklärt, dann wäre das so einfach. Sie haben dann trotzdem noch die Situation, da fliegt eine unter Umständen mit 800 Gramm militärischem Sprengstoff beladene Drohne über einem Flughafen und sie müssen schnell handeln. Die letzte Lösung in der Ukraine ist zum Teil, dass Soldaten, die mit einer Schrotflinte oder einem Schnellfeuergewehr runterholen.
4: Das ist nicht die letzte Lösung. Das macht man da wirklich standardmäßig.
0: Genau, aber das bei uns?
1: Aber das, ganz davon abgesehen, ob man nein, nicht so, nicht einfach so, aber ganz davon abgesehen, ob sie es dürfen, wollen sie das? Wollen sie über einem Flughafengelände einfach mit einer Schrotflinte auf eine mit Sprengstoff beladene Drohne schießen? Ich möchte nur sagen, es gibt da auch technische Probleme. Und ich möchte einen Punkt dazu machen. Hundertprozentige Sicherheit kann es nicht geben. Es ist eine ganz schlimme Floskel häufig. Sie stimmt nur leider. Und ich glaube, darauf müssen wir uns einstellen, damit müssen wir umgehen und darum auch dafür sorgen, dass, wenn wir getroffen werden, nicht gleich alles ausfällt.
0: Das wäre das eine. Lassen Sie uns kurz gucken. Vielleicht können wir ja mit besseren Informationen nämlich mit einem Umbau der Geheimdienste dazu kommen, dass wir vielleicht früher Informationen haben, dass wir vielleicht früh genug wissen, da wird was geplant. Jetzt soll eben die Rolle der Geheimdienste überdacht werden. Der Chef des Verfassungsschutzes sagt, er wünsche sich, dass die Geheimdienste, also BND und Verfassungsschutz, mit Befugnissen ähnlich wie im Ausland, in Niederlanden, Frankreich und so weiter und britischen umgebaut werden. Was hieße das, Herr Steinke?
3: Also es geht da um die Abwehr von Anschlägen, das Vorbeugen, um die Gefahrenabwehr von Anschlägen.
0: Das machen die bisher noch nicht?
3: Das machen die bisher noch nicht, das macht bisher die Polizei. Die macht das gut, möchte ich auch mal sagen, ja, schon seit sehr vielen Jahren, mit viel Erfahrung, mit viel Power. Der Verfassungsschutz hingegen macht sowas überhaupt nicht. Das ist eine Informationssammelbehörde, die lauschen, die gucken, die schreiben Berichte, die dürfen aber nicht eingreifen. Die haben keine Pistolen, keine Handschellen, keine Einbruchswerkzeuge, sondern die sollen Informationen sammeln.
5: Aber auch weitergeben, wenn
3: da weitergeben, damit andere was tun.
0: Sinnvollerweise.
3: Der Plan von Dobrindt ist jetzt, warum funktioniert das noch nicht optimal mit der Gefahrenabwehr? Naja, man könnte überlegen, die brauchen vielleicht mehr Personal bei der Polizei oder mehr Technik. Aber was er denen stattdessen geben möchte, ist, er nimmt ein paar von diesen Aufgaben, also Terrorabwehr, und schiebt sie rüber zum Geheimdienst. Und jetzt soll der Verfassungsschutz, der sowas noch nie gemacht hat, reingehen und Wohnungen durchsuchen, manipulieren.
0: Damit er aufgrund von Informationen sofort handeln kann. Damit
3: also er
0: diese
3: soll
0: Meldekette
3: neben der Polizei dasselbe tun, was die Polizei macht. Okay. In Konkurrenz zur Polizei, bewusst auch überlappend von der Zuständigkeit her. Was verspricht sich Dobrindt davon? Was ist eigentlich der Unterschied, wenn das der Geheimdienst macht? Naja, bei der Polizei gibt es eine rechtsstaatliche Kontrolle. Die Polizei kann nicht einfach irgendwo Wohnungen durchsuchen. Da muss ein Richter vorher eine Unterschrift leisten. Da wäre nachher auch die Möglichkeit gegeben für Anwälte, dass sich das mal angucken.
0: Da haben wir die Bürokratie wieder.
3: Ja, aber das ist der Rechtsstaat. Das ist, würde ich jetzt mal eher als eine Errungenschaft betrachten. Der Geheimdienst hingegen ist eine Blackbox. Und wenn der Geheimdienst etwas macht, muss das nachher nie jemandem sagen. Die Betroffenen erfahren es später nicht. Die Anwälte haben keine Chance, da mal reinzuschauen. Der Geheimdienst kann sozusagen ungestört arbeiten. Das ist die ganze Idee von Dobrindts Reform.
4: Nun haben wir
3: Richter
4: aber
3: als störendes Schönender Faktor sollen ausgeschaltet werden.
4: Nun haben wir aber noch ein parlamentarisches Kontrollgremium im Parlament, im Bundestag, die das zwar dann auch nur im Nachhinein erfahren, aber die erfahren, was gelaufen ist.
3: Die erfahren das, was die Geheimdienste denen sagen. Das ist ja nicht lückenlos.
5: Und es gibt einen unabhängigen Kontrollrat.
0: Und Frau Jäger?
3: Der unabhängige Kontrollrat, richtig, dass Sie es ansprechen, ja, das ist also die Institution, die sozusagen anstelle der richterlichen Kontrolle kommen soll, ist eine Behörde, mit ein paar Chefs, die handverlesen sind von der Bundesregierung. Und was da drinnen abgeht, erfährt auch kein Anwalt und kein Betroffener. Und wir denken die ganze Zeit hier über Schuldige nach. Ja, klar, wenn es gegen Terroristen geht, bin ich auch dafür. Je mehr Power, desto besser, ja, um die zu stoppen. Aber am Beginn jeder Ermittlung und jeder Maßnahme steht erstmal ein Verdacht. Das kann auch Unschuldige treffen. Das ist sogar die Regel, dass auch Unschuldige in die Mühlen so eines Systems kommen. Und es ist ganz wichtig, dass wir in einem Rechtsstaat leben, wo es eine Möglichkeit gibt, dass da jemand nochmal draufschaut. Und dass das nicht in so einer hinter den Kulissen der Blackbox stattfindet und keiner weiß, was mit Unschuldigen da passiert.
0: Wenn ich Frau Jägers Artikel richtig lese, dann würden Sie aber sagen, wir sind vielleicht auch ein bisschen zimperlich in Deutschland, um dann effizient uns wehren zu können.
2: Also natürlich ist es immer eine Abwägungsfrage. Wir bewegen uns hier in einem Raum und diskutieren Fragen, wo wichtige Güter gegeneinander abgewogen werden müssen. Und da kann man auch nicht übers Ziel hinausschießen. Das ist immer eine wichtige Frage. Und trotzdem bin ich der Meinung, dass wir haben ja fast so viele Verfassungsschutzbehörden wie Behörden, die für die Flugsicherheit zuständig sind, dass wir da Möglichkeiten heben müssen und dass wir uns in einer so kritischen Situation bewegen, dass wir da aufrüsten müssen. Sinan Seelen, der Präsident des Verfassungsschutzes, spricht von einem Abwehrdienst, den er aufbauen will. Und das, finde ich, ist, wenn man ihm unterstellt, dass er das auch ernst meint, ist genau die richtige Stoßrichtung. Und gleichwohl sehe ich auch Probleme bei der Kontrolle der Geheimdienste. Das Bundesverfassungsgericht hat es auch mehrfach gerügt, etwa beim BND. Es kann nicht sein, dass das parlamentarische Kontrollgremium, ein wichtiges Gremium, da sitzt ein Oppositionspolitiker drin, einer von den Grünen. Niemand von den Linken schafft es rein, weil die Mitglieder werden vom Bundestag gewählt. Und von der AfD schafft es auch niemand rein. Da gibt es, glaube ich, auch gute Gründe für. Aber es kann nicht sein, dass nur ein Oppositionspolitiker da überhaupt kritischen Einblick bekommt. Das kann nicht sein. Aber ich finde, man kann, wenn man Befugnisse hochsetzt, kann man auch Kontrollmechanismen hochsetzen. Und das wäre genau der richtige Plan.
0: In Deutschland hat man natürlich auch deshalb das Ganze mit sehr spitzen Fingern anzufassen, aufgrund der historischen Vergangenheit mit der Gestapo etc.
3: Ganz genau. Deswegen haben wir diese Idee, dass wir eine rechtsstaatliche Kontrolle brauchen. Also für eine Polizei, glaube ich, sind wir alle. Ja? Und die muss auch nicht mit Samthandschuhen vorgehen. Die darf auch mal in Wohnungen reingehen und so weiter. Aber eine Geheimpolizei, das ist, was hier neu entstehen wird. Dass der Verfassungsschutz ohne Kontrolle von außen oder lediglich mit so eng sich nahestehenden Leuten nachher drüber zu reden, solche Befugnisse haben soll. Es soll darum gehen, dass der Verfassungsschutz in Wohnungen eindringen darf nach dem Dobrindt-Gesetzentwurf, da Gegenstände manipulieren, Datenträger manipulieren, also Fake-Informationen pflanzen und dann wieder abziehen und niemals darüber sprechen muss. Und wenn mir das passiert als Unschuldiger, werde ich dann mein Leben lang mit der Unsicherheit leben, wer war das eigentlich?
0: Mhm. Und aber Frau Adler, würde es uns helfen in der Terrorabwehr? Unsere große Frage, wie gut sind wir ausgerüstet und wie gut können wir uns wehren, würde uns so ein gestalteter, umstrittener Geheimdienst weiterbringen?
4: Die Frage ist, was er, welche Stoßrichtung er hat und was er tatsächlich tut. Also versucht er wirklich, ist er so nah dran an den Tätern? Können wir nicht, wissen wir nicht, keine Ahnung. Ist es möglich, so nah an die Täter heranzukommen über diese neuen Instrumente und nicht mit den bisherigen? Wäre auch noch eine Fragestellung. Ist das wirklich, was wäre anders gelaufen, wenn es diese geheime Polizei schon gegeben hätte? Kann ich nicht beantworten, weiß ich nicht. Was sicherlich ausbaufähig ist, sind Erkenntnisse, also sind zum Beispiel auch Lauschangriffe auf Mobiltelefone, ist Gesichtserkennung. Das ist ausbaufähig. Ob es in dieser Situation konkret helfen würde, weiß ich nicht. Aber es gibt natürlich diese Methoden, die dann immer wieder genannt werden oder auch sich auf die Computer draufspielen und den Computer sozusagen ausspähen. Auch das ist eine Methode. Nur dazu muss man wissen, wen man im Verdacht hat. Und ob das mit dem erweiterten Besteck wirklich gelingt oder nicht innerhalb dessen möglich ist, was schon besteht, an Diensten, an Polizei, an Ermittlungsbehörden. Also offenbar hat der Innenminister eine andere Haltung dazu und ist der Meinung, mit dieser Veränderung kriegt das.
0: Es geht ja sogar noch weiter. Es wird ja auch darüber diskutiert, dürfte dann ein deutscher Geheimdienst auch feindliche Aktionen im Ausland noch tätigen, also Hackerangriffe. Wir wollen jetzt nicht über Hackerangriffe auf die Infrastruktur von Krankenhäusern sprechen. Das wäre jetzt das sehr extreme Eingreifen. Aber auch andererseits, wie sehen Sie das? Wäre das etwas der Situation angemessen, wehrhaft dazustehen und sich wehrhaft zu zeigen?
1: Ich sag mal so, ich verstehe, warum die Dienste das wollen. Und ich verstehe auch, was die Dienste damit wollen. Nämlich eine ganz, ganz große Gefahr, wenn wir über diesen Hackback sprechen. Dobrindt sagt immer, es gibt keinen Hackback. Das ist gar kein Hackback, worüber wir sprechen, was wir wollen.
0: Also Hackback, dass man sich wehrt und genau das Gleiche macht, was die anderen.
1: Genau, was wir wollen, ist was ganz anderes, heißt es dann immer. Aber was geplant ist, ist, sich in gegnerische Computersysteme einzuhacken und die auch lahmzulegen, zu sabotieren, um Angriffe zu stoppen zum Beispiel. Und nicht nur, um Informationen auszulesen. Ein ganz großes Problem, abgesehen von möglichen Eskalationsdynamiken, die dadurch entstehen könnten, ein ganz großes Problem ist eine große Konkurrenz zwischen verschiedenen Sicherheitsinteressen. Das eine ist das Interesse der Dienste, die Sicherheitslücken brauchen, um in Computersysteme zu kommen. Das andere ist unser aller Interesse und auch ein staatliches Interesse, ein wirtschaftliches Interesse daran, dass Sicherheitslücken gestoppt werden. Das heißt, dieser Hackback, dieses erweiterte Hacken durch Geheimdienste kann und wird voraussichtlich dazu führen, dass weniger dem Staat bekannte Sicherheitslücken in Software, die wir alle nutzen, geschlossen werden. Und das ist ein großer Konflikt. Und das würde ich als großes Problem bezeichnen.
0: Und Herr Steinke, wenn ich Sie in dieser Runde jetzt hier abschließend richtig verstanden habe, wäre das auch zu weitgehend aus Ihrer Sicht, also für einen Rechtsstaat und für unsere Geheimdienste?
3: Also wenn es einen militärischen Konflikt gibt, natürlich muss die Bundeswehr dann in der Lage sein, auch in diesem Cyberraum aktiv zu sein. Also wenn die Bundeswehr attackiert wird, dann muss sie auch es schaffen, mit Softwaremethoden zurückzuschlagen.
0: Jetzt im hybriden Krieg.
3: Im Hybriden verbietet sich jeder Schlag gegen russische zivile Infrastruktur. Ja, wir können, Sie sagten Krankenhäuser. Ja, was ist das für eine Vorstellung, dass hier ein Geheimdienst, und wir würden es dann irgendwie Jahre später vielleicht erst erfahren durch Untersuchungsausschüsse, das Licht ausmacht in irgendwelchen Krankenhäusern oder irgendwelchen Behörden in Russland? Das wäre verbrecherisch und das kann auf keinen Fall die Antwort sein auf eine, ja, verbrecherische russische Politik.
0: Mhm. Wir gucken mal auf das, was dieser hybride Krieg und auch diese Politik, und wir sagen ja auch immer noch, wir wissen ja nicht, wer es war, also dieser versuchte Drohnenanschlag am Leipziger Flughafen, was der in der Bevölkerung macht. Wir haben ja auch über den Zeitpunkt geredet, ein besonderer Zeitpunkt vor wichtigen Wahlen. Wir gucken mal, was der Bundeskanzler dazu Ende des Jahres gesagt hat.
6: Ja, wir leben, sind nicht im Krieg, aber wir leben auch nicht mehr allein im Frieden. Und das muss uns klar sein.
0: Da für diesen Satz, das war beim CSU-Parteitag, hat er an vielen Stellen immer wiederholt, hat er auch nicht nur Lob geerntet. Viele haben gesagt, was macht er denn da und warum redet er so? Hat er recht, Frau Adler?
4: Ja, natürlich
0: hat er recht. Und ist es bei der Bevölkerung angekommen, dass er recht hat?
4: Ich glaube, wenn man sowas ausspricht, wird man keinen Applaus in der Bevölkerung bekommen, weil die Bevölkerung natürlich nicht die Tatsachenfeststellung hören möchte, sondern sie möchte Lösungsvorschläge hören. Und der allerwichtigste Vorschlag, auf den wir alle seit 4,5 Jahren warten, ist, wie kriegt man diesen Krieg zu Ende? Und da finde ich, ist wirklich noch Luft nach oben. Also ich vermisse eine Initiative des Westens, der westlichen Länder. Das können die europäischen Länder sein. Das kann im Verbund mit Kanada, mit anderen westlichen Partnern, auch mit der Türkei vielleicht, oder Partner, die jetzt noch gar nicht so ins Auge fallen, eine wirklich große diplomatische Initiative zu starten. Ich finde, da ist überhaupt noch nicht genug ausprobiert worden. Da hat man sich noch nicht wirklich verbündet. Und wir sehen das jetzt seit über einem Jahr, dass Donald Trump es nicht hinbekommt, dass Donald Trump mit einem neuen Krieg die Sache wirklich sehr, sehr, sehr verschärft hat und sehr verschlimmbessert hat. Denn das führt eben auch dazu, dass sich die Ukraine nicht mehr richtig wehren kann.
0: Naja, und macht auch was mit so einem Gesamtsicherheitsgefühl der deutschen Bevölkerung. Wir gucken auf den aktuellen Deutschland-Trend in dieser Woche. Da sagt jeder Dritte, dass er mindestens manchmal die Befürchtung habe, Opfer eines terroristischen Anschlags zu werden. Das war befragt nach dem Anschlag auf den CSD in Berlin, aber vor dem Bekanntwerden des Drohnenfunds. Jetzt haben wir diese Wahlen. Wie kann eine Bundesregierung in einer solchen Situation die Bevölkerung an die Hand nehmen? Was können die tun?
2: Ja, also gerade der Zeitpunkt ist ja in der Tat sehr auffällig. Wir erinnern uns auch, dass vor der Bundestagswahl es auch ja eine Häufung von Anschlägen gab.
3: Aschaffenburg,
2: das hatte ja auch politische Folgen. Also wenn man unterstellen wollen würde, da hat jemand dahinter gesteckt, der sich auch politische Folgen gewünscht hat. Die gab es, also Zweck erfüllt. Wenn der Innenminister darauf angesprochen wird, sagt er, diese Muster sehen wir nicht. Also ja, die Zeitpunkte liegen so, wie sie sind, aber...
0: Aber was kann eine Regierung tun?
1: Ich glaube, da muss man, also wäre ich auch sehr vorsichtig, da Zeitpunkte über zu interpretieren, gerade wenn es sich um islamistische Anschläge etc. Handelt. Also dass ein möglicher, also mutmaßlich eventuell russischer Anschlag... durchaus so getimt sein kann. Vor einer Wahl, da habe ich überhaupt kein Problem mehr, das vorzustellen. Aber bei einer Häufung islamistischer Anschläge, da wäre ich sehr vorsichtig.
0: Gehen wir auf das Sicherheitsgefühl generell. Also die Frage ist ja, ne, die Bevölkerung fühlt sich nicht gut, fühlt sich verunsichert, sagt, wir sind ein zahnloser Tiger in diesem ganzen Wirrwarr, überall nur Krisen und wir mittendrin, wir können nichts tun. Was kann, muss eine Bundesrepublik den Bürgern geben, damit sich das Sicherheitsgefühl ändert und nicht jeder Dritte sagt, oh, ich habe aber Sorge hier.
3: Also das Gefühl der Angst ist eins, was der Mensch loswerden möchte und was ganz leicht zu ersetzen ist durch ein Gefühl von Wut. Und das ist deswegen die Stunde der Vereinfacher, die Stunde der Radikalen, die anbieten, fürchte nicht, zürne. Ja, ich biete dir ein einfaches Feindbild, seien es die Muslime. Ja, und das sozusagen schütteln sich die Hand auf der einen Seite die Rechtsextremen und auf der anderen Seite die Islamisten, weil sie dasselbe Ziel erreichen, eine Gesellschaft zu spalten in verschiedene Teile vermeintlich. Und dagegen zu halten, für Zusammenhalt einzustehen, zu sagen, diese Attacken gelten uns allen, ich glaube, das ist mehr wert, als wir uns manchmal bewusst machen. Das sind nicht nur Floskeln, sondern das sind wirklich ganz, das ist eine ganz wichtige Haltung.
0: Danke, Ronen Steinke, für dieses Schlusswort. Hier im Ersten ist der Presseclub nämlich jetzt an seinem Ende. Hier geht es weiter mit dem Europa-Magazin mit Henrike Brenningmeier. Es geht unter anderem um den europäischen Kontinent, warum der sich so besonders schnell aufheizt. Wir machen hier nachgefragt weiter auf Phoenix und bei WDR 5. Rufen Sie an 0800 5678 555.
7: Bauernmärkte, frisches Gemüse, das Mittelmeer. Apulien im Südosten Italiens. Buongiorno! Denise ist mit ihrer Familie von Hamburg nach Apulien gezogen. Jetzt lebt sie im Süden in der Region Salento.
8: Meine Lieblingsin, die Cornaletti.
7: Anna stammt aus Apulien, der Region mit den berühmten Trulli-Rundbauten.
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7: Mit gutem Essen, Pasta, frischer Fisch und 300 Sonnentage im Jahr.
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7: Viele Kurven, viele Klippen. Wir machen einen Roadtrip. Durch uralte Städte und durch Olivenhaine. Die knorrigen Bäume zählen zu den Wahrzeichen Apuliens. Landwirtschaft, Leben in der Stadt, eine Region der Kontraste. Das Meer ist immer nur einen Steinwurf entfernt. Apulien liegt in Süditalien. Wir besuchen die Hauptstadt Bari, Alberobello, Ostuni, Otranto und Castro im südöstlichen Zipfel Apuliens. Dort lebt Denise in diesem kleinen Ort. Spongano, ein wenig verträumt, rund 3.500 Einwohner. Im Zentrum die Piazza. Wir treffen Denise. Sie zeigt uns ihre persönlichen Lieblingsplätze.
9: Hey, buongiorno, ciao. Come va?
7: Im Sommer 2024 ist die ganze Familie ausgewandert vom kühlen Hamburg in den warmen Süden.
9: Morgens aufzustehen und die Sonne zu haben oder auch mal zu sagen, Mensch, ich brauche mal kurz ein paar Wellen vom Meer. Man sieht es, glaube ich, ich schwärme, wenn ich von meinem Dorf hier, von Spongano, spreche.
7: Sie ist Mutter von 3 Kindern. Nur ein paar Schritte entfernt, der Kindergarten. Da sind die beiden Jüngsten untergebracht.
9: Andiamo. Komm, zack, zack.
7: Giulia und Francesco. Fehlt nur noch die große Schwester. Sie ist schon in der Grundschule.
9: Da ist sie, unsere Alessia.
10: Hallo, Alessia.
7: Von ihrem Heimatort sind es nur ein paar Kilometer nach Castro. Das Städtchen möchte uns Denise unbedingt zeigen. Besonders mag sie die Lage am Meer.
9: Schaut euch die Landschaft an. Also man hat einen tollen Blick auf die Küste und dieser Flair von Italien, die Altbauten, die Burg. Das ist genau das, ja, was das Schöne hier ist in Castro.
7: Ein Rundgang durch die historische Altstadt. In Hamburg war Denise selbstständig, hat mit ihrem Mann 2 Restaurants geleitet. Nach einer Pause wollen sie hier neu starten mit einem Café. Vielleicht auch mit mehr Leichtigkeit. Wir treffen Francesco, einen Keramikkünstler, vor seinem Atelier. Er stellt diese besonderen Gießkannen her.
9: Wow!
11: Hast du das alles aus Terrakotta gemacht?
7: Denise spricht fließend Italienisch. Das hat sie in ihrem ersten Jahr in Apulien gelernt. Sie wollte sich schnell verständigen können.
9: Die Menschen hier haben keine Kontaktscheue. Mhm. Und die erzählen dir sofort die ganze Lebensgeschichte, ohne Wenn und Aber. Und so kommt man mit den Menschen so leicht in Kontakt und erfährt über die Menschen einfach auch viel. Und wenn man offen dafür ist und das mag, dann ist man genau richtig hier.
3: Das ist ja schon sehr unterschiedlich im Vergleich zum deutschen Lebensstil, ne?
9: Ja, ja. Ein Jahr habe ich gebraucht, um das zu verstehen und zu mögen. Und ich liebe es, ich würde es nie wieder tauschen wollen.
7: Der Hafen von Castro. Die Stadt liegt auf einem Hügel. Zum Baden gibt es diese Plattform.
9: Bevor wir hergezogen sind, haben wir das genauso gemacht wie alle anderen auch. Wir sind an die Hotspots, wo du auch eine Menge Geld bezahlst für so einen schönen Tag. Und das tun die Einheimischen nicht. Die gehen mit ihrer Liege hierher, klemmen sie unter den Arm und gehen an Felsen, wo es einfach nichts kostet. Ne?
7: Stein statt Strand, das heißt auch keine lässigen Sandkörner überall. Kristallklares Wasser, ein paar Fischerboote im Hafen und um die Ecke die Pescheria.
12: Buongiorno.
7: Hier gibt es alles. Wolfsbarsch, Goldbrasse, Seehecht, Kabeljau, Dorade.
12: Jeder kennt hier die Pescheria und wir kaufen hier super gerne den Fisch ein. Siamo vicini, ist meine Nachbarin, ja.
7: Was wäre Italiens Küche ohne Fisch? Hier gibt es ihn vor der Haustür.
12: Und das ist jetzt gerade gefangen worden. Also frischer geht's nicht, ne?
7: Frisch und vor allem preiswert. Es kommt ja direkt von den Fischern im Ort. Woher können Sie so gut Deutsch?
10: Ich habe 13 Jahre in Deutschland gearbeitet.
7: Wo?
10: In Neuwied am Rhein, zwischen Bonn und Koblenz.
7: Wir fahren weiter in Richtung Ostuni. Etwa 60 Millionen Olivenbäume gibt es in Apulien, der Hauptanbauregion für Oliven in Italien.
13: Buongiorno.
7: Mitte Oktober auf dem Bio-Olivenhof Pietra Santa beginnt die Ernte. 6000 Bäume, ein Familienbetrieb. Wir treffen Salvatore, den Seniorchef. Vor 50 Jahren wurde noch von Hand geerntet, heute geht das mit schwerem Gerät. Mit Netzen werden die Früchte aufgefangen.
14: Wir machen heute einen Test, um zu schauen, wie viel Öl dabei herauskommt. Wenn es gut läuft, machen wir weiter. 10 Tage lang.
7: Sie produzieren das hochwertige Öl extra vergine. Frühe Ernte heißt weniger Ertrag und hohe Qualität. Ob die Oliven schon soweit sind? Chefsache.
14: Also, wir machen es so. Siehst du? So probieren wir das. Man kann den Duft des Öls riechen. Können Sie das Öl riechen? Das passt. Versuchen wir es.
7: Jetzt kann die Ernte richtig beginnen. Die Ausbeute von heute kommt direkt in die Ölmühle zum Pressen. Zuerst werden die Blätter aussortiert und die Oliven gereinigt. Dann geht's in die Presse. Für das extra vergine benötigt man besonders viele Oliven. Aus 100 Kilo werden nur rund 8 Liter Öl. Im Biohof Pietra Santa kostet der halbe Liter 13 Euro. Das frische Öl duftet. Intensiv und fruchtig. Unsere Fahrt geht weiter entlang der Küste. Nächstes Ziel ist Ostuni. La Città Bianca, die weiße Stadt mit den gekalkten Hausfassaden, erkennen wir schon von Weitem. In dieser Konditorei sind wir mit Anna verabredet. Unser erstes Treffen.
15: Buongiorno, Anna.
7: Annas Eltern haben den Familienbetrieb gegründet. Gemeinsam besuchen wir den Markt. Obst, Gemüse, Käse. Hier verkaufen vor allem Bauern aus der Umgebung ihre Produkte. Anna will uns ihre Lieblingsstände zeigen.
16: Buongiorno, ciao Ciccio, buongiorno.
7: Oliven gibt es in vielen Varianten und Sorten. Am besten gleich mal probieren.
15: Wie heißt die?
16: La Bella di Cerignola.
15: La Bella di Cerignola.
7: Hier ist noch etwas Besonderes.
16: Das sind le Chioppe. Man kann diese speziellen Tomaten hier so aufhängen und im Winter kann man sich eine Bruschetta oder kann man ein kleines Sugo machen.
7: Das meiste kommt direkt aus der Region.
15: Wer kauft denn hier so ein?
16: Die Familie, die am Samstag einfach die für die Woche einkaufen, ja, Obst, Gemüse, die kommen. Die wissen, wo sie da nette Verkäufer haben und das ist auch eine einheimische.
7: Anna trifft viele Bekannte. Klar, sie ist ja hier aufgewachsen.
16: Ich bin dann mit 25 weg und seit einem Jahr bin ich länger hier als in Deutschland. Wir sind gerade mit beiden Füßen. Wir überlegen, hierher zu kommen. Wir trainieren und ich spüre, wie meine Roots.
15: Wurzeln.
16: Wurzel, danke. Mich zurückholen und es ist immer wieder schön, zum Beispiel hier zu kommen und Leute zu begrüßen und sich heimisch zu fühlen.
7: Zurück in die Heimat nach 25 Jahren in Deutschland.
15: Was ist denn dein Geheimtipp für ein gutes Mittagessen hier in der Stadt?
16: Wir gehen jetzt gleich zusammen in Convivio. Da wird wirklich gut, authentisch und lecker gekocht.
7: Il Convivio, das heißt Geselligkeit und ist hier Programm. Der Laden ist immer rappelvoll. Die Karte ist überschaubar, alles ist frisch, auch die gebackenen Auberginen.
16: Wir machen richtig Grund, so wie wir auf dem Markt gesehen haben. Jetzt können wir die essen.
15: Genau, lecker.
7: Frittura mista, Melanzane, Minestrone, Risotto oder Nudeln. Patricia ist Chefköchin. Für uns macht sie Tagliolini ai porcini freschi, Nudeln mit frischen Steinpilzen.
16: Diese Porzioni sind der Oberhammer.
15: Sehr, sehr lecker.
7: Und alles zu fairen Preisen. Die Altstadt von Ostuni.
16: Auf Piazza della Libertà mit der Obelisk mit unserer heilige Oronzo.
7: Stadtrundgang mit Anna. Es ist eine Menge los. Die Häuser wurden schon im Mittelalter weiß gestrichen. Kalk zur Desinfektion und als Schutz gegen die Pest.
16: Wir schauen uns jetzt die wunderbare Kathedrale von Ostuni an.
7: Erstmal nur von außen. Die Fassade ist nämlich berühmt für die aufwendigen Details. Dann gehen wir mit Anna herein. Die Kathedrale, für sie ein ganz besonderer Ort.

0: Unser nächstes Ziel ist Alberobello. Bekannt für die typischen Rundhäuser, die Trulli mit ihrer einzigartigen Architektur. Und mittlerweile auch für Trubel, Kitsch und Kommerz an jeder Ecke. Seit 1996 ist die Stadt UNESCO-Weltkulturerbe und wird von Besuchermassen überrannt. Schnell weiter. Auf unserer Fahrt entdecken wir zufällig ein ganzes Feld mit verlassenen Trulli-Häusern. Sogar ohne viele Menschen und direkt am Meer. Das schauen wir uns genauer an. Die Trulli wurden ursprünglich nicht gemauert, die Steine einfach aufeinandergelegt.
1: Groß ist es nicht.
0: Der Legende nach wurden die Häuser abgebaut, wenn der Steuereintreiber in der Nähe war. Kein Haus, keine Steuern, die Devise der armen Landbevölkerung. Danach wurde alles wieder aufgebaut. Heute sind Trulli sehr beliebt. Als schick saniertes Ferienobjekt oder als Wohnhaus sieht man sie überall. Auch Anna wohnt in einem Trulli. Sie hat das Haus der Großeltern restauriert. Mit ihren Geschwistern hat sie einen Teil der Kindheit hier verbracht.
2: Wir wurden alle im Sommer hier angesammelt, weil die Eltern mussten arbeiten. Und wir haben hier mit Opa und Oma gespielt und Sommer verbracht.
0: Ein großes Stück Land gehört dazu, mit Oliven und Obstbäumen. Umgebaut und erweitert hat sie auch Opas alten Pferdestall.
2: Das war eine Ruine früher. Und wir haben gedacht, mein Gott, das wäre schön, wenn wir das dazu nehmen würden.
0: Jetzt ist es das Refugium von Anna und ihrem Ehemann, aber nicht nur für die beiden allein.
2: Alle unsere Freunde, die kommen hier, die freuen sich, wenn sie uns besuchen. Schön, wenn wir das teilen können.
0: Ein perfekter Ort, um Ruhe zu finden. Rund 800 Kilometer Küste hat Apulien. Felsen, Wellen, Strände und viel Platz. Angekommen in Bari, die Hauptstadt von Apulien. Sandstrände hier, Flaniermeilen dort. Prachtvolle Gebäude, weitläufige Plätze und die Altstadt mit der berühmten Strada delle Orecchiette, der Nudelstraße. Direkt vor den Wohnungen wird frische Pasta hergestellt. Alles Handarbeit. Und das ist mit Rotwein gemacht?
3: Ja, mit dunkler Farbe vom Rotwein.
4: Okay, und davon sind die Finger.
3: Aber weißt du, warum ich nur wenig Rotwein nehme, um die Nudeln zu färben? Wenn ich mehr Rotwein nehme, dann passiert mit den Leuten sowas hier.
0: Bari ist das wirtschaftliche Zentrum Apuliens. 315.000 Einwohner, zwei Universitäten, ein großer Hafen und viele Besucher. Die Großstadt auf der einen Seite, das ländliche Südapulien mit uralten Olivenhainen auf der anderen. Wir treffen nochmal Denise. In ihrem ersten Jahr hat sie Italienisch gelernt. Sie möchte mit den Menschen reden und ihre Lebensart verstehen. Dazu gehört nun mal auch viel Olivenöl.
5: Das ist schon ein wichtiges Produkt zum Kochen, zum Verarbeiten. Die Italiener, gefühlt literweise trinken sie es die Woche. Vielleicht ist das auch das Rezept, warum hier alle so alt werden. Ich weiß es nicht.
0: Und was ist Ihr persönliches Rezept für den erfolgreichen Neuanfang?
5: Einfach locker bleiben. Nicht so strukturiert zu sein und so geradeaus zu denken, sondern einfach offen zu sein. Und das öffnet dir viele, viele Türen hier.
0: Wir fahren nach Otranto. Denise zeigt uns eine der schönsten Hafenstädte Italiens, Dolce Vita an der Adria. Griechen, Römer, Normannen und Türken haben hier regiert. Mächtige Mauern und ein Kastell erinnern an viele Kämpfe um die Stadt. Einst hatte Otranto einen wichtigen Handelshafen. Heute liegen vor allem Privatjachten vor Anker.
5: Für Touristen ist es, um alles an einem Ort in kürzester Zeit zu erleben. Für uns ist es ein Ort, den wir mit

0: Freunden verbinden, denen wir uns abends hier schöne Abende mit den Freunden haben.
1: Otranto ist bei Urlaubern sehr beliebt. Schmale Gassen, uralte Häuser und Gemäuer und die Kathedrale. Denise hat noch einen Tipp.
0: Hier müssen wir kurz halten. Hier ist meine absolute Lieblings-Gin-Bar in Otranto. Die machen verschiedene Gins in jeder Art und Variation. Und hinten drin ein wunderschöner Garten. Ich würde sagen, wir schauen uns das mal an.
1: Die Empfehlung heute, Gin mit Lavendel. Also erstmal kurz probieren. Und dann einen Blick in den Garten werfen.
0: Hier kann man einen guten Gin trinken. Mitten in Otranto.
1: Denise hat noch eine letzte Empfehlung für uns. Die Südspitze Apuliens mit dem Leuchtturm. Fahren wir also nach Leuca. Oder wie die Einheimischen sagen, Finisterre, das Ende der Welt. Wir waren eine Woche unterwegs. Küsten, Strände, Sonne, gutes Essen und herzliche Menschen. Apulien, wir kommen gerne wieder.
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10: Wer feiert das schönste Gartenfest? 6 Gartenbegeisterte treten an.
11: Schön.
12: Cool.
11: Oh, toll.
10: Bruder Bernd bewirtschaftet in Münster einen alten Klostergarten. Ursula aus Staudernheim pflegt ein Moos- und Schmetterlingsparadies. Nabila gärtnert in Dortmund in einem Schrebergarten.
13: Das passiert sonst nie.
10: Auch mit dabei unser Schönmacher Björn Kroner. Er hilft beim Dekorieren und bringt Ideen mit, die jedes Fest einzigartig machen.
14: Ich freue mich auf die Sommerreise und auf die 6 außergewöhnlichen Gärten und die Menschen dahinter, die ich bei ihren Gartenfesten unterstützen darf.
10: Wie zum Beispiel Frank, der einen Weinberg in Bühl in einen Selbstversorgergarten verwandelt. Alex hat ihr grünes Reich in Saarbrücken in 8 unterschiedlichen Räumen dekoriert. Und heute geht's ins Bergische Land zu Caro, die auf der grünen Wiese einen Garten fürs Dorf erschaffen hat. Garten und lecker. Ein Wettbewerb mit viel Grün und viel Genuss. Finale. Zum letzten Gartenfest lädt Caro nach Loma ins Bergische Land. Hier am Waldrand hat sie auf der alten Dorfwiese einen Gemeinschaftsgarten gegründet. In den Gemüsebeeten steht heute Ernten für die Party an.
15: Jetzt suchen wir die dickste Kartoffel. Die wird nämlich unser Kartoffelkönig. Und wisst ihr, was wir mit der kleinsten machen?
16: Die Nase.
15: Die Nase, genau.
17: So. Guck mal, die müssen immer ein bisschen wühlen. Die liegen immer unter der Matsche.
18: Ich befreie die schon mal von der Erde.
15: Ich bin die Caro. Wir sind hier mitten zwischen den Beeten auf unserer Dorfwiese. Das ist ein riesengroßer Gemeinschaftsgarten für unser Dorf. Diese Gemeinschaftswiese ist tatsächlich einer von, ich glaube, wenigen Corona-Gewinnern, weil es einfach eine Möglichkeit war, überhaupt was zu tun, während Kneipen, Fitnessstudios, Urlaube ja alles gestrichen wurde.
19: Und das ist ein bisschen Lavendel.
15: Das Dorf ist hier ein bisschen zusammengerückt.
18: Wenn ich jetzt hier wieder einpflanze, dann wächst da wieder nächstes Jahr eine neue Blume.
16: Wenn man in jeden Beet was reintut, wo man schon was gesät hat,
18: dann wächst da nochmal was Neues.
16: Dann ist das eine Kartoffelbohne.
10: Für Für 100 Euro im Jahr hat Caro die Wiese gepachtet und zusammen mit den Dorfbewohnern diesen Garten erschaffen.
7: Wir leben im Nachbarort, wir kommen dann also mit dem Fahrrad hierher und das ist dann unser täglicher Weg mit dem Fahrrad hier auch zum Kindergarten und zur Schule. Und dann hält man an, wenn man Zeit hat. Jedes Kind kennt hier die Wiese und für die ist das auch was Besonderes, wenn sie hier sein dürfen. Ja, das ist schön.
9: Ich bin von Anfang an im Garten dabei, der ist ja jetzt im dritten Jahr. Und das ist so ein schönes Projekt zu sehen, wie der gewachsen ist. Ich bin ganz oft hier und unterstütze Caro, mache ein bisschen hier säen, mache ein bisschen Unkraut. Ich mähe sehr gerne den Rasen. Ich bin hier unheimlich gerne, ob es regnet, ob die Sonne scheint, ob es heiß ist, ob es kalt ist. Man kann sich dementsprechend anziehen. Ich liebe diesen Garten.
16: Da ist noch ein kleiner Wasserhahn. Gehen dann die Kartoffeln da raus? Und was, wenn einer rausfällt?
12: Dann fische ich die wieder raus und dann geht's weiter.
16: Ja, da ist sogar eine Dicke.
12: Eins. Zwei. Haben wir alle? Ich glaube ja, ne? So, sind wir fertig.
15: Das ist unser diesjähriger Kartoffelkönig, die dickste und die kleinste Kartoffel als Nase. Der wird jetzt hier ausgestellt, damit jeder sehen kann, wie dick die Kartoffeln in unserem Acker werden.
10: Das Besondere an diesem Garten: Nichts ist hier gekauft. Ausrangierte Pflanzen und Gegenstände bekommen auf der Dorfwiese eine zweite Chance.
15: So, hier laufen wir jetzt durch unsere Birkenallee. Das sind 40 Birken, die haben wir von der Messebauerin bekommen. Die waren im ersten Lockdown über, die Messe hat nicht stattgefunden. Und wir schmücken die immer gerne mit solchen Bändern, wenn besondere Anlässe sind. Und da gehört natürlich das Gartenfest diese Woche dazu. Deswegen haben wir es schon mal schön gemacht.
10: Caro ist Betriebswirtin und widmet jede freie Minute der Dorfwiese.
15: Ach, du sagst uns den Weg, das ist ja super. Frieda, guck mal, hier muss es hin.
10: Ihre Söhne Frieda und Karl und Ehemann Flo packen meistens mit an.
15: Weißt du, warum wir das ganze Zeug hier hinlegen? Weil wir so ganz viele Verstecke schaffen für die kleinen Tierchen, die sich hier im Winter verstecken können. Wir bauen hier eine Benjeshecke. Heißt nichts anderes, als dass wir das ganze Totholz, was wir hier abschneiden und auch schon mal von den Nachbarn gespendet bekommen, dass wir das hier stapeln.
12: Wir haben im Nachbarort auch eine Benjeshecke. Und da weiß ich, dass da ganz viele Tiere drin sind. Das war auch so mit der Grund, dass wir gesagt haben, das wollen wir haben. Und das machen wir auch. Und ja gut, Spinnen, Schlangen, Würmer, Mäuse, alles da. Frieda!
15: So, Hecke fertig.
10: Benannt ist diese Totholzhecke nach dem Landschaftsgärtner Hermann Benjes, der in den 80er Jahren auf die Idee dieser Grünschnittverwertung kam.
12: Pass auf.
15: So, du machst Wind.
12: Hängt das gut? Stopp. Gut.
15: Das alles hier wäre auch nicht entstanden, wenn der Flo mir nicht den Rücken frei halten würde mit Kinderbetreuung und so. Also was ich hier abhänge, Stunden verbringe.
12: Ich finde das gut, weil sie kann das machen, was sie möchte. Wir verbinden das mit den Kindern natürlich. Die Kinder sind ja immer dabei. Das ist ja wie ein großer Spielplatz, wo sie ihr Hobby sich austobt. Ich habe ja auch Hütten gebaut hier und andere Dinge. Ich habe dann immer die Rechtfertigung, mir diverse Werkzeuge zu kaufen. Auch heimlich. Sie kennt manche noch gar nicht.
15: Oh ja.
12: Go. Kopf nach vorne.
10: Zeit für den Schönmacher. Meisterflorist Björn Kroner und sein Hund Rummel rollen an.
7: Finale, Garten und Lecker, sechste Folge. Wir sind im Bergischen heute unterwegs. Es geht zu Caroline. Und den ganzen Sommer haben wir drauf gewartet. Jetzt haben wir ihn, den Regen. Und genau am Finalfest. Das ist natürlich echt ein bisschen bescheiden. Ihr seht auch schon Regenjacke, dicker Pullover. Es ist echt kalt. Und jetzt bin ich aber mal gespannt, wie Caroline darauf reagiert. Ob sie noch cool ist, ob sie das Wetter mitmacht. Weil wir haben das Finale. Es kommen alle noch mal zusammen. Aber jetzt machen wir erstmal das Fest schön.
15: Mein geplantes Motto ist aus alt, mach wow. Und da konnte ich auch nicht dran rütteln. Denn das ist einfach, das ist eine kostenneutrale Dorfwiese hier. Ich mache hier kein Schnicki, Micki, Schicki, Micki. Das ist hier, es muss schon ein bisschen Upcycling-mäßig schon mal irgendwo gebraucht. vom Schrott. Ich weiß nicht, ob dem Björn das passt. Mal gucken.
7: Na komm, hip. Sehr gut. Hallo.
15: Ihr beiden.
7: Das ist die Caro.
15: Schön, ja, dass ihr da seid.
7: Na, was ist toll hier bei euch.
15: Herzlich willkommen.
7: Ich bin begeistert. Der Eingang war ja schon ein Träumchen, nicht?
15: Und es geht noch viel schöner weiter. Gehen wir erstmal ins Gemüsebeet. Das ist unser ganzer Stolz. Ab ins Beet.
7: Gehen wir mal ins Gemüs. Und da geht's gleich schon bunt los.
15: Genau. Du siehst hier überall immer Steine, weil wir nämlich hier die Agger haben, die hier lang fließt. Und die hat wunderschöne Aggerkiesel. Die sammeln wir, bemalen sie und schmeißen sie hier überall in die Beete.
7: Beetumrandungen sind auch alle verschieden.
15: Beetumrandungen, die sind so vielfältig wie die Menschen, die hier mitmachen.
7: Ja.
15: Also das hier ist so der Klassiker. Altes Kellerregal, Feldrandsteine, Fichte. Du siehst da so schön, was der Borkenkäfer reingeknabbert hat.
7: Was haben wir hier? Bohnen, toll.
15: Prunkbohnen. Jetzt nimm mal einen und mach mal auf.
7: Ich kenne
15: so schön. So
7: von
15: schön.
7: Innen?
15: Von innen.
7: Toll, das ist ja ein pinkes Wunder.
15: Oder?
7: Apropos Bohne, was gibt's denn zu essen?
15: Es gibt reichlich zu essen. Da muss ich gleich auf meinen Plan gucken. Ich bin ja gar nicht der Koch. Wir sind ja Gott sei Dank ein Gemeinschaftsgarten und haben ganz viele, die beim Kochen helfen. Es gibt bergische Wiesentapas, weil wir gesagt haben, wir wollen so viel Vielfalt da reinbringen. Alles, was hier so wächst, dass wir gesagt haben, wir machen ganz viele kleine Töpfchen. Denn wir Frauen, wir lieben das hier immer, wenn so ganz viel auf dem Tisch steht und man so hier mal grapschen darf und so. Als Vorspeise kalte Tapas. Zum Hauptgang warme Tapas. Mhm. Und zum Nachtisch gibt es einen Zucchini-Schokokuchen.
7: Sehr cool. Ich glaube, das Essen steht.
15: Ja.
7: Ja.
15: Hier haben wir den Hopfen. Der macht auch schon her.
7: Oh ja, so ein bisschen.
15: Das ist jetzt hier unser großer Feuerplatz.
7: Mhm. Ist schon ordentlich gemacht, nicht?
15: Natürlich.
7: Natürlich.
15: Profis am Werk.
7: Profis am Werk. Und jetzt so, was unser, haben wir hier?
15: Unser ganzer Stolz, Pergola.
7: Aha.
15: Und das Dach, erkennst du, was es ist?
7: Feuerwehrschläuche, du wirst es nicht glauben. In meiner Familie hat die Feuerwehr eine große, große, große Historie. Ja, Freiwillige und? Feuerwehr, nur ich nicht.
15: Und Dächer auch schon mal gebaut aus Feuerwehrschlauch?
7: Nein.
15: Das meist fotografierte Objekt, glaube ich.
7: Nee, es sieht schon wirklich cool aus. Ich kann euch jetzt schon versprechen, in den ganzen Umkreisen mit der dörflichen Bevölkerung aus dem Münsterland wird jetzt jede freiwillige Feuerwehr gucken, was sie noch an Schläuchen zur Verfügung hat, um sowas nachzubauen. Finde ich genial. Wer kommt denn auf sowas aus alten Feuerwehrschläuchen, so eine Pergoladach zu stricken? Perfekt. So, und hier sollte der Tisch hin und...
15: Das war die Idee, dass wir hier drunter zu sechs sitzen, einen schönen Abend verbringen. Aber der Wetterbericht ist sehr durchwachsen. Also es sind so 18 Grad mit sehr viel Feuchtigkeit von oben. Ich glaube, wir gehen auf Nummer sicher. Wir haben ein Festzelt.
7: Ja.
15: Ein riesiges. Ich meine, wir hatten jetzt 5-mal extremsten Hochsommer.
7: Ja.
15: Einer muss es jetzt einfach ausbaden.
7: Ja, schade, dass es beim Finale ist.
15: Tippi. Hier im Tippi finden so schöne Sachen statt wie Märchenstunden für Kinder.
7: Märchenstunde, bin ich dabei.
15: Für Erwachsene. Wir gehen da rückwärts rein.
7: Das ist ja richtig riesig.
15: Oder?
7: Toll.
15: So, Björn, weiter geht's. Wir haben schon mal Essen vorbereitet fürs Gartenfest.
7: Hi, also ihr habt schon geerntet fleißig.
15: Oh ja.
7: Ja.
15: Zwiebeln. Möhrchen.
7: Schnibbelböhnchen.
15: Wir haben auf jeden Fall den Contest für die
7: verrücktesten Möhren gekriegt.
15: Schönste Möhre gewonnen dieses Jahr.
7: Mit Nase. Mmh, und immer lecker. Ihr habt jetzt einen traumhaften Garten hier. Gemüse ohne Ende. Schon mal fürs Kochen perfekt. Wie sieht es denn mit den Blümchen aus?
15: Blümchen sind vorbei. Wir brauchen irgendwie mehr Blümchen. Aus den anderen Gärten dieses Dorfs zum Beispiel. Wir dürfen nämlich räubern gehen,
7: okay,
15: damit wir nicht ins Gartencenter müssen. Weil wenn man hier im Dorf was braucht, dann fragt man einfach die Nachbarn irgendwann immer was, was man sich ausleihen kann, abschneiden kann. Und genau so würde ich mir das vorstellen, dass wir beiden jetzt hier mal durchs Dorf ziehen.
7: In jeden Vorgarten einmal rein und die Schere spitzen. Ja. Sehr gut, sehr gut. So, und gehen wir jetzt zu bestimmten Gärten oder hast du schon was auserkoren?
15: Ja, ich habe mir natürlich die schönsten Gärten ausgesucht und gefragt, ob wir da mit unserer Schere mal vorbeikommen dürfen.
7: Sehr gut. Wie ich das hier so sehe, das ist ja reinste Blumenladen hier.
15: Hereinspaziert.
7: Also sehr schön finde ich hier die Hortensie. Auch
15: der Sonne entgegen.
7: Ich glaube, solche Nachbarn möchte ich auch haben.
15: Björn, bei mir wird's gut.
7: Bei mir auch.
15: Björn, reicht?
7: Ja, ich war jetzt so frei. Ich meine, sie mögen es mir verzeihen, aber das können wir wunderbar reinigen. Vorsichtig so drauflegen. Wo geht's hin?
15: Nach Hause.
7: Also die Aktion, wir ziehen den Bollerwagen durchs Dorf, um dann mal an Häuser zu klingeln und Blumen zu schneiden, finde ich super. Der Bollerwagen war am Ende voll und daraus zaubern wir jetzt was.
10: Plan B ist in Arbeit. Der angesagte Regen soll das Gartenfest nicht beeinflussen.
7: Rosen, Vorsicht. Kletterhortensie ist noch eine.
20: Hallo.
7: Hallo.
15: Björn, das sind die Damen, ohne die hier nichts ginge.
20: Freut
15: Ulla.
20: Mich. Ulla.
15: Inge.
7: Inge.
15: Und die Hallo. Emma. Der Björn.
7: Björn, freut mich.
15: Der uns jetzt sagt, wie es schön wird.
7: Und ihr helft uns mit allem.
20: Ja, wenn es was zu tun gibt.
7: Sehr gut, sehr gut.
20: Emma.
10: Entengrütze. Damit bringt das Deko-Team gleich einen Hingucker auf den Tisch.
15: Yes.
7: Sehr gut. So ein bisschen randrücken, damit sich der Stab reindrückt. Und dann können wir das. Und da?
15: Ja, hat er.
7: Hat er.
15: Super.
7: Und das brauchen wir jetzt 7-mal. Sehr gut. Okay, läuft. Dann gehe ich jetzt noch mal zu den Jungs und guck's, was die Jungs machen mit der Säge. Gut.
10: Beim Finale sollen die Gäste an einem schwebenden Tisch sitzen. So der Plan. Hanfseile sollen die alte Sperrholzplatte in der Luft halten.
7: Wunderbar. Du darfst das hier auch immer alles machen im Garten, ne?
12: Ja.
7: Sprich, die Caro hat Ideen und du bist der Mann, der die umsetzt.
12: Er hat dann immer Ideen. Und wenn sie einen guten Tag hat, dann fragt sie mich, wie ich die finde. Und dann nein.
7: Und wenn nicht, dann sagt sie, Schatz, wenn du mich lieben würdest, dann.
12: Wenn du mich heute lieben würdest, würdest du es machen, genau.
7: Ja, aber das machst du dann.
12: Und dann kommt dann Happy Wife, Happy Life. Und dann passt das. Alles gut.
7: Sehr gut. Wollen wir mal schweben lassen?
15: Männer?
12: Jetzt ziehen wir mal raus.
15: Wir sind fertig. Und ihr?
7: Ja, einen Moment. Wir auch.
15: Wie gut, dass wir genau in diesen Moment kommen.
7: So.
10: Die Blumendeko soll bei Caro im wahrsten Sinne des Wortes Kopf stehen.
7: Ich mache es jetzt einmal vor. Die erste muss so kurz, weil wir die jetzt nehmen und die hier wirklich so da reinstecken, dass die wirklich da mitten. Die nächste, wir haben ja mehrere von. Die nächste, die können wir jetzt mal sagen, die darf mal länger.
21: Und also die hier kommt bei dem dann, kurzen da.
7: Die darf dann mal so raus. Ne? Aber die muss so kurz, damit wir das verdecken. Ich will die Kugel nicht sehen. Ja? Gott, so viele Hände habe ich.
15: Es wird ja noch viel schöner, ja, und bunter.
7: Ist fertig.
10: Die grüne Beute aus den Nachbargärten wird jetzt zum Blumenhighlight.
7: Greift das mal da an, genau. Sehr gut. Tipsy Topsy, wie sieht es auf eurer Seite aus?
20: Ah. Wow, wow, wow.
7: Sehr gut, sehr gut, sehr gut.
10: Die Fichtenstücke dienen als Untersetzer für Caros Tapas-Schüsseln und die Kerzenhalter.
7: Also sagt man, die habt ihr jetzt extra? Träumchen, nicht?
15: Die haben wir extra.
12: Extra?
15: Ja, wenn man halt aufs ganze Dorf zurückgreifen kann, dann findet man jemanden, der so lieb ist und eine Stickmaschine hat.
12: Wahnsinn. Ist doch schön, oder?
15: Ich finde es sehr schön. Und ich fühle mich so sicher, dass egal, was das Wetter macht, wir hier safe sind.
10: Aus alt mach wow. Karos Tischdeko steht.
12: So, meine Liebe, ihr habt ja noch ein bisschen zu tun mit dem Deko-Team. Das wird aber, da bin ich mir sicher. Rummel, ins Fahrrad. Wir müssen nämlich weiter.
15: Der bleibt hier.
12: Nein, der Rummel, der muss mir doch helfen. Sträuße binden. So, mach Sitz.
15: Danke.
12: Tschüss.
15: Tschüss.
12: Der letzte Garten vorm großen Finale. Wir wissen ja noch nicht, wer es gewinnt, aber ich bin mir sicher, Caro wird es noch mal bravourös meistern. Ich bin mir sicher, das wird noch ein richtig schönes Gartenfest. Und dann geht's natürlich los. Die Punktevergabe wird's zeigen. Wer gewinnt?
15: Ja, geschüttelt.
19: Achso. Gut.
15: Ich verrate euch jetzt die Namen.
21: Ja, das wäre schön.
15: Bernd.
12: Bernd.
15: Frank. Alex. Ursula, du kriegst einen längeren Stein. Nabila, das passt.
19: Ja, und der Bernd, wo kommt der hin?
15: So.
10: Die Aggersteine. Auch sie landen auf dem Dinnertisch. Dieses Mal als Platzkarten.
15: Das war schön, Christa.
19: Bruder Bernd.
15: Legst du den im Stein so hin, dass er das gut lesen kann?

0: Zeit für die bergischen Wiesentapas.
1: Wir kochen Kürbisgulasch, weil wir Kürbisse und Zwiebeln auf der Wiese haben. Und die Annika hat gesagt, es schmeckt gut.
2: Die Kombination aus Linse und Kürbis, natürlich wunderbar im Herbst.
0: Dazu Kichererbsen, Linsen, Knoblauch.
1: Mit den bergischen Wiesentapas, das ist alles auf Annikas Mist gewachsen. Ich gebe die Lorbeeren da gerne weiter. und deswegen sind wir hier heute zusammen und ich bin die Küchenhilfe, Chef.
0: Gelber Paprika für die Süße.
1: Einmal 1 Zentimeter möchtest du.
2: Genau. Gut.
0: Und Hokkaido grob gewürfelt.
2: Dann brauchen wir einen großen Topf, wo das alles reinpasst.
0: Olivenöl erhitzen und darin die Zwiebelwürfel anschwitzen.
2: Alles rein, genau. Also die dürfen auf jeden Fall nicht braun werden.
1: Okay.
0: Tomatenmark fürs Röstaroma, dann kommen Beluga-Linsen und Kichererbsen in den Topf.
1: Und rühre.
0: Dazu reichlich Wasser.
2: Ich glaube, es ist offensichtlich, dass Caro gerne Dinge beschriftet.
1: Für mich ist das ja naheliegend, dass es so aussieht. Ich bin ein bisschen pedantisch. Und das kostet ja auch nichts. Das sind ja alte Marmeladengläser. Das ist ja wieder so wie auf der Wiese. Also ich muss ja aus alten Sachen, die muss ich ja aufpimpen.
0: Zum Schluss der Kürbis und die Paprikastücke. Jetzt muss das Kürbisgulasch nur noch schmoren.
1: Deckel drauf. Wir machen den Deckel wieder drauf.
2: Fertig.
0: Der nächste Morgen. Gartenfesttag und die Wettervorhersage stimmt leider.
1: Wir müssen noch Brett zum Brot schneiden hinlegen, Tapaschälchen alle schon mal bereitstellen.
3: Dann starten wir mal.
1: So, ich würde sagen, alles was mit Essen zu tun hat, kommt hier auf diesen Anrichtetisch. Das Wetter ist, wie wir erwartet haben, nicht so schön, aber mit unserem Plan B, den wir ja hier durchziehen, ist es ja okay, sag ich mal. Also vielleicht kriegen wir doch noch ein paar trockene Momente, dass ich wenigstens den Garten zeigen kann, ganz gemütlich. Das wäre ja schon schön, aber ansonsten muss. So.
0: 14 Uhr. Die Gartengäste kommen zum Finale. Frank aus Bühl verwandelt einen alten Weinberg in ein Selbstversorgerparadies. Alex aus Saarbrücken mit ihren 8 Gartenzimmern ist die Garten-Deko-Queen. Und Bruder Bernd kümmert sich im Kapuzinerkloster in Münster um den alten Klostergarten.
4: Ich kann mir vorstellen, dass das eine sehr naturnahe Sache ist.
5: Auf jeden Fall hat die Caro heute einen nassen Garten, denke ich mal.
6: Wir sind ja jetzt irgendwie irgendwo im Nirgendwo. Und also wenn es in Köln, dann hätte ich gesagt, ja, Gartenprojekt oder sowas. Aber hier, ich weiß es nicht, keine Ahnung.
5: Vielleicht auch irgendwas mit Upcycling oder sonst irgendwas.
0: Nabila aus Dortmund hat für ihre Familie einen traumhaften Schrebergarten geschaffen. Und Ursula aus Staudernheim hegt einen Moos- und einen Schmetterlingsgarten.
7: Bei Caro muss es was Kommunikatives sein, so vom Typ her, aber bin gespannt.
8: Ich kann mir bei Caro auch gut vorstellen, dass sie nicht alleine gärtnert, sondern dass sie irgendwie mit vielen Leuten gemeinsam was macht.
7: Hallo. Hallo. Mit den passenden Stiefeln.
8: Hallo Frank.
7: Du frierst noch nicht?
1: Ich habe hier die Pintchen, daraus gibt es erstmal ein Begrüßungsschnäppchen. Ich glaube, wir sind bereit. Endlich, Herzlich willkommen.
9: Hallo.
1: Auf unserer Dorfwiese. Ich stelle erstmal vor meinen Mann Florian.
9: Moin.
6: Hallo.
1: Emma und Frauke, die mich heute unterstützen.
10: Hallo.
1: Jetzt kriegt jeder erstmal ein Pinnchen umgehangen. Das sind herzhafte Brennnesseltaler für eine Grundlage.
10: Okay.
1: Ist gut. Die Flasche kennt ihr bei Nabila aus dem Garten. Ich hatte ja den Auftrag, die wieder zu befüllen.
6: Caro, die Farbe macht mir Angst.
1: Ich habe extra das Kleid passend dazu gewählt. Prösterchen, ich freue mich riesig, dass ihr da seid und es kurz mal trocken ist. Dann fangen wir mal an. in unserer Birkenallee. Das Besondere an der Wiese ist, dass wir kostenneutral sind. Das heißt, wir kaufen nichts, wir nehmen alles, was das Dorf entsorgt. Das Erste, was wir natürlich gemacht haben, war eine Feuerstelle. Und die ermöglicht uns auch heute das Essen. Und dann gibt es Stockbrot. Und dazu haben wir euch personalisierte Bierflaschenverhüterlis gemacht. Alex.
9: Dankeschön.
1: Frank.
6: Super, mega kreativ.
9: Ja, cool. Absolut.
1: Jetzt machen wir es uns noch mal gemütlich und
6: sehr
1: gehen
6: gerne
1: auf den Kartoffelacker.
7: ich mache hier nämlich auch am warmen Feuer, das geht halt auch im Herbst gut. Und man hat es auch schon ein paar Meter entfernt gerochen, dass es Stockbrot geben wird. Und mit dem Würstchen eigentlich auch eine witzige Idee.
0: Die Sonne ist gerade mal da. Jetzt heißt es schnell die Zeit nutzen für eine kleine Gartenerkundungstour.
9: Ich bin zu klein.
2: Ja.
9: Tolle Idee.
8: Halbschatten, ne?
9: Ja.
8: Perfekt.
9: Und siehst du, man kann aus allem was machen. Man kann alles recyceln.
8: Unbedingt.

0: Es ist schon sehr nass. Wir sind jetzt hier alle dicht an dicht unterm Zelt, hoffen, dass es schnell vorbeizieht. Aber die Stimmung ist gut. Ich hole vielleicht einfach unser Wiesenlikörchen mal hier rein.
1: Ich kann mich reinfühlen. Also wenn bei uns so ein Wetter gewesen wäre, dann hätte ich auch die Zähne ziemlich heftig zusammenbeißen müssen. Aber man hat es nicht in der Hand.
2: Also ich hoffe, dass das Wetter noch ein bisschen Mitleid mit uns hat, aber auch wenn nicht, wir sitzen hier wenigstens unterm Zelt und wir nehmen das Beste mit trotzdem. Und es fließt auch nicht in die Punktebewertung ein, das Wetter.
3: Karos Dorfgemeinschaft richtet die Vorspeise an.
4: Das ist ein Rote-Beete-Feta-Salat mit Apfel drin und Walnüssen. Und hier außenrum liegt der Blattspinat, den wir gestern noch auf der Wiese geerntet haben.

0: Schön.
1: Oh, cool.
2: Sehr schön.
0: Unser fliegender Tisch.
2: Wow.
1: Warum
3: das fliegt wirklich?
0: Fliegt wirklich, warte.
2: Wow. Hi, supi.
0: Unser Motto ist ja aus alt mach wow. Und das haben wir natürlich auch hier bei der Tischdeko gelebt.
3: Wer kann denn so schön sticken? Also welche Stickmaschine hat er? Wunderbar.
4: Oh, schaut mal. Ja. Ich habe eine grüne Spirale, eine Moosspirale auf meinem Stein.
3: Trocknet, genau. Und dann puffelt das wieder so auf und sieht dann so ganz puschelig aus.
5: Das ist alles falsch rumhängen, trotzdem richtig rum aussehen.
6: Der Himmel hängt zwar nicht voller Geigen, aber voller Blumen. Das finde ich sehr, sehr schön.
7: Also ich bin ganz neidisch.
3: Nach alt sieht es gar nicht mehr aus. Es sieht tatsächlich nur noch nach wow aus.
7: Ich finde, das ist bis jetzt die allerschönste Deko.
0: Es gibt bergische Wiesentapas. Wir haben ein Rote-Bete-Spinat, Walnuss-Feta-Apfelsalat, Weißkohl-Möhrensalat mit Brennnesselsamen, ein Zucchini-Chutney, das steht da in dem Glas, Möhrengrün-Pesto mit Parmesan und Mandeln, Wiesenkräuterbutter und ein bergisches Landbrot. Ihr Lieben, Grüßdächeln. Schön, dass ihr da seid. Und für diesem Wetter einfach trotzen und es uns hier unterm Feld gemütlich machen.
3: Es scheint doch die Sonne.
0: Aus Finale.
3: Aus
0: Finale.
3: Auch ein sehr schöner Abend.
8: Der Garten deckt den Tisch. Die bergischen Wiesentapas, alles kulinarische Kreationen direkt aus den Beeten der Dorfwiese.
5: Und die Leute aus dem Dorf haben jetzt für dich gekocht und das hierher geliefert.
0: Ja.
7: Das ist Service.
5: Du hast dein Dorf gut erzogen.
0: Sehr lecker.
4: Alles sehr lecker. Die Caro hat ein tolles Team im Hintergrund, sehr kreativ.
6: Manche Sachen hören sich ja eher etwas exotisch an oder zumindest ungewohnt. Aber je ungewohnter, umso besser.
7: War sehr lecker. Und besonders das Möhrenpesto fand ich genial.
0: An mein Küchenteam, das war fantastisch.
9: Natürlich möchte ich mich jetzt ja auch bedanken bei den 6 Gärtner und Gärtnerinnen für ihre tollen Gärten und ihre tollen Feste, die sie ausgerichtet haben. Und da gibt es natürlich meine obligatorischen Sträuße. Der erste Garten, Bruder Bernd, Klostergarten in Münster. Und da geht es ja wirklich gartendeck den Tisch. Es ist alles ein Selbstversorgergarten, Obst, Gemüse im Vordergrund. Da müssen die Blumen ein bisschen reduzierter werden. Und dafür steht hier jetzt schon Salatkopf im Strauß. Von daher, es wird anders. Schwerste Objekt im Strauß, ein kleiner Kohl, gehört natürlich auch da rein. So, mein lieber Bruder Bernd, ich hoffe, dir gefällt meine kleine Kombi Blume meets Gemüse.
8: Nächster Strauß.
9: So, ich glaube, der Strauß ist unverkennbar für Ursula, für ihren wunderschönen Schmetterlingsgarten / Waldmoosgarten. Ich habe gehört, da gibt es wieder Schmetterlinge, da gibt es die bunte Blumenpracht, wo die Schmetterlinge drüber fliegen und kreisen. Und ich hoffe, Ursula, dir wird der Strauß gefallen. Färbt nicht ab, ist nämlich lackiert. Und natürlich bei Ruppert meets Orient muss Kohle mit in den Strauß. Und das Ganze natürlich bei Nabila. Wo sonst? Und natürlich darf die Dahlia nicht fehlen, weil ich kenne keinen Gärtner, Gärtnerin überhaupt, die alle Dahlien einfach abschneidet.
8: Zurück zum Gartenfest.
0: Vorspeise fand ich gut. Wie fand ihr es?
7: Super.
0: Sehr lecker. Dann gucke ich mal gerade, was mit dem Hauptgang so los ist.
8: Über dem offenen Feuer zieht das Kürbisgulasch noch mal durch.
0: So, lieber Frank, wir hätten als erstes die Wildfrikadellen. Heißt das eine?
5: Das heißt, es ist super.
0: Eine Kartoffel aus der Glut. Ein vegetarisches Kürbisgulasch.
7: Schalt es dir, oder? Geht's?
0: Quark, da sind nur Kräuter von dieser Wiese drin. Guten Appetit.
7: Dankeschön. Ja, ebenso. Sehr lecker, Caro.
0: Das freut mich alles.
6: Vom Geschmack her wunderbar und den Westfalen freut jede Kartoffel, die er kriegen kann.
3: Auch eine ungewöhnliche Kombination, das alles zusammen, aber es passte tatsächlich sehr gut zusammen.
4: Vor allem freut es mich, dass das Kürbisgulasch die Caro selbst gekocht hat. Und das passt sehr gut hierher, passt zur Jahreszeit, es war sehr lecker.
8: Der Himmel reißt auf. Perfektes Timing für Caros Gartenaktion.
0: Ihr Lieben, den Nachtisch müsst ihr euch erst verdienen. Deswegen dürft ihr heute was für meine Wiese gestalten, und zwar einen Wegweiser. So, und jetzt kommt die Herausforderung. Ihr schreibt euren Namen, das klingt noch einfach, und dann schreibt ihr die Luftlinie bis zu eurem Zuhause.
5: Das soll man jetzt abschreiten?
0: Du kannst auch dein Handy befragen, falls das leichter fällt.
7: Na. Siri, wie ist die Luftlinie zwischen Saarbrücken und Oberrat?
1: Der Ort Saarbrücken ist ungefähr 262 Kilometer mit dem Auto von Oberrat.
7: 262?
3: So, was brauchst du jetzt, Ursula? Du brauchst es auch noch? Oder hast du schon?
4: 174.
7: Also, wir sprechen ja von Luftlinie.
0: Ja. Seid ihr fertig?
7: Ja.
0: Oh, sehr, sehr schön. Ich würde sagen, wir bringen die direkt an, damit ihr das Ergebnis auch noch mitbekommt.
9: Für Frank ein klassischer Tütenstrauß. Natürlich keine Tüte, sondern nur die Form. Und die ist natürlich aus Weide, passend zu seinem Garten.

0: wenn man einen ordentlichen, unordentlichen Garten hat.
1: Bei Frank waren ja sogar die Serviettenringe aus Weide. Und ich glaube, das ist eine ganz schöne Metapher, das wieder aufzunehmen bei mir im Strauß. Wir sind jetzt bei Alex und Alex hatte ja das Thema Savoir-Vivre. Und es ging ja alles bei ihr ums Südländische, um Olive wollte sie unbedingt mit drin haben.

Und natürlich rosa. Rosa ist ja eine ihrer Lieblingsfarben, wie wir wissen. So, das wird mein Strauß für die liebe Caro. Und Caro hatte das Thema, aus Alt macht Wow. Aber wie soll ich denn jetzt aus alten Blumen Wow machen? Lange drüber geknuspert. Jetzt ist mir aber hier dieser Bärenklau in die Füße gelaufen. Der ist schon tot. Ich finde den traumhaft, weil er hat eine wunderschöne Doldenform. Und daraus baue ich mir jetzt mein Gerüst. Das ist mein Alt. Und mit den Blumen mache ich jetzt Wow.

0: Hältst du das Brett fest?
1: Das habt ihr so schön gemacht. Danke, dass ihr mir was gebastelt habt.
2: Das ist eine sehr schöne Idee, weil dann so ein bisschen von uns auch hier in diesem Garten bleibt.
3: Wir haben uns verewigt. Sie wird immer an uns denken, auch wenn sie nicht mehr möchte.
4: Und wenn sie nicht mehr möchte, dann ist der Weg zum Feuer nicht weit.
3: Nicht weit, das stimmt.
5: Hoffentlich ist das auch mal ein Anlass, diese paar Kilometer mal hinter sich zu bringen. Gerne würde ich die ganze Truppe wiedersehen. Mal sehen, zu welcher Gelegenheit das passt.
1: Den Nachtisch habt ihr euch verdient?
0: Ich würde sagen, wir gehen rüber. Der ist fertig.
2: Gerne.
6: Letzte Runde.
1: Das ist ein Zucchini-Schokokuchen.

0: Zucchini natürlich aus dem Beet, Himbeeren ebenfalls aus dem Beet, ein bisschen Minze, Schokosoße, Vanillesoße. Guten Appetit.
1: Auf das Leiderfinale.
2: Ihr seid aber schön rosa, ja, da drüben.
3: Das ist unser letzter Gang, den wir.
4: Super lecker. Vor allem deine weihnachtlichen Gewürze. Aber du weißt ja nicht, was drin ist, ne?
0: Nein. Ich kann aber fragen, wenn du möchtest.
1: Lass mich raten, es hat jemand aus dem Dorf gebacken. Einfach klasse, was man mit Zucchini machen kann.
5: Die Portion nach dem, was vorher alles da war, dann doch etwas üppig. Aber trotzdem super.
6: Also großes Lob hier ins Dorf für die Backkünste.
0: Bevor ihr verschwindet, ihr Lieben, ich muss euch Danke sagen. Das war mega. Ohne euch hätte ich das niemals geschafft. Ich habe eine Kleinigkeit für euch. Brennnesselkekse.
2: Dankeschön.
0: Danke, Frauke. Danke, Heike.
7: Kaffeekekse für uns.
0: Ich glaube, es ist super gelaufen. Also wir haben alles geschafft, was wir uns vorgenommen haben. Es war alles warm auf dem Tisch. Und es war lecker. Also ich glaube, mehr konnten wir gar nicht erwarten. Also wir haben alle unsere Erwartungen übertroffen. Ich habe das beste Dorf und den besten Frieder.
8: Ich habe heiße Favoriten und da könnte ich jetzt gerade 5 Namen aufzählen. Also nein, ich habe überhaupt keine Ahnung, wer gewinnen könnte. Es war überall toll.
9: Jetzt gibt es zum letzten Mal Punkte.
1: Essen fand ich super. Total abwechslungsreich und viel.
10: Jeder hat auch bei dem Essen mitgeholfen, die ganze Nachbarschaft. Das fand ich genial. Ich musste ja meine Familie zwingen, dass die mitmachen. Aber hier macht jeder alles freiwillig.
11: Wow.
12: Hi, Sophie.
8: Der schwingende Tisch. Ein Highlight.
5: Die Blumendekoration fand ich sehr schön. Also der Himmel, wie gesagt, voller Blumen.
2: Es war ein sehr, sehr schönes Fest. Es passte auch alles zusammen. Also es passt einfach zu diesem Garten, zu dieser Gemeinschaft, die die hier in dem doch so kleinen Dorf haben.
8: Mir haben aber auch alle anderen Gärten gefallen. Es ist so schwierig.
10: Also ich denke ja, dass einer von den Mädels gewinnt, weil ich glaube, die Mädels-Power war dieses Jahr besonders stark.
1: Eine 10.
5: Aus Altmach wow, an vielen Stellen gelungen. Ich gebe dem Fest 9 Punkte.
10: So, ich habe der Ursula 9 gegeben.
8: Wirklich ganz wunderbare 9 Punkte.
10: Ich habe der Bila 9 gegeben.
2: 10 Punkte.
10: Und um jetzt gerecht zu sein, gebe ich der Caro auch 9. Ich möchte das nicht entscheiden. Also vielen Dank, Caro, es war ganz toll.
9: Wer hat das schönste Gartenfest gegeben?
13: Da kommen Sie, die 6 Gärtnerinnen und Gärtner. Herzlich willkommen.
14: Schön.
13: Schönen guten Abend. Es war wirklich wieder wunderschöner Sommer durch verschiedene Gärten. Und vielen Dank nochmal, dass ich dabei sein durfte. Hier stehen auch schon 6 Sträuße für euch parat. Und wir sind ja angefangen bei dir, mein lieber Bruder Bernd, in Münster, im Klostergarten. Das war eine kleine Herausforderung für mich, weil ich jetzt zum ersten Mal sehr viel Gemüse in einen Strauß bringen musste. Bitte schön. Ich hoffe, er gefällt.
14: Wunderschön.
13: Dann ging es runter in den Südwesten. Ursula, dein traumhafter Schmetterlingsmoosgarten. Ich glaube, der ist eindeutig zu erkennen.
8: Viele Traum.
13: Schmetterlinge.
8: Vielen Dank. Das ist ja wunderschön.
13: Und ein bisschen Licht. Das Thema Licht war ja bei dir auch ein großes Thema in der Dekoration.
8: Ja.
13: Vom Südwesten wieder hoch ab ins Ruhrgebiet. Du weißt es, die Kohle, genau. So, die Blumen sind für dich wieder eingerahmt in Kohle. Du brauchst keine Angst, du bist nicht dreckig.
2: Sehr schön.
13: Und dann ging es direkt ins Schlaraffental. Und bei dir steht ja ganz klar im Vordergrund die Weide, mit der du alles Mögliche knüpfst und zusammenbindest und verbindest. Und für dich einmal
1: Dankeschön.
13: Das Schlaraffental. Dann ging es weiter zu Alex, deine traumhaften kleinen Zimmer. Werde ich nicht mehr vergessen, weil auch bei dir hatten wir was ganz Spezielles eingebaut.
2: Wow.
13: Ein bisschen Licht. Das drehte sich ja auch darum. Bitte
8: schön. Wunderschön, vielen Dank.

0: Wir sind bei Caro angekommen. Caro, dein Gemeinschaftsgarten ist für mich erstmal Hut ab. Und jetzt hattest du natürlich das Thema aus Altmacht, wow. Und ich finde diese Doldenform traumhaft. Und ich habe gedacht, okay, dann nehme ich mal das Alte und mache mal wow raus mit Blumen.
1: Dankeschön.
0: Jetzt habt ihr alle eure Blumensträuße. Auch ich weiß ja nicht, wer gewonnen hat bis jetzt. Bin auch gespannt. Eine Gartenreise gibt es zu gewinnen. Ihr habt entschieden. Wollt ihr es wissen? Okay, wir haben etwas ganz Besonderes in diesem Jahr. Wir haben nämlich nicht nur einen Gewinner, Gewinnerin, wir haben zwei Gewinner, Gewinnerin. Ich mache es jetzt kurz und schmerzlos. Gewonnen haben Nabila Pelz aus Dortmund mit Ruhrpott Meets Orient.
1: Super.
0: Und als zweite Caro Schulte-Bisping aus Loma mit aus Altmacht. Wow! Die beiden Damen haben den gleichen Punktestand geholt. Herzlichen Glückwunsch!
2: Ja, ich habe überhaupt nicht, also ich habe nicht mitgerechnet.
1: Ich habe gesagt, Frank gewinnt.
2: Ich finde super.
1: Das haben wir gut gemacht.
3: Caro hat 47 Punkte für ihr Gartenfest bekommen und setzt sich zusammen mit Nabila vor die anderen an die Spitze.
1: Herzlichen Glückwunsch.
4: Nabila. Ja,
0: die Truppe war sensationell, die Gärten waren wieder ein Traum. Und ich bin gespannt, was wir noch alles für verrückte Gärten kennenlernen dürfen.
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0: Hallo, ich bin die Vivi und ich mache Fernseh- und Radiosendungen mit Schulklassen meistens. Also die Schulklasse kommt morgens bei uns an, dann werden die Aufgaben verteilt, also sowohl die technischen Jobs als auch die vor der Kamera. Das übernehmen alles die Kinder und Jugendlichen. Die Sendung wird komplett selber von denen gemacht. Die konsumieren ja den ganzen Tag Medien. Ne? Egal, ob das jetzt ein Podcast ist, ob das ein TikTok ist, selbst wenn das Radio oder Fernsehen ist. Und dann zu gucken, wie wird das dann eigentlich gemacht? Wie recherchiert man dann eigentlich richtig? Oder was braucht es eigentlich alles, um so eine Radiosendung oder eine Fernsehsendung auf die Beine zu stellen? Dass es eben ganz viele verschiedene Jobs gibt und dann merken die auch selber so, okay, wenn wir hier diese Sendung wuppen wollen und wenn wir das zusammen als Klasse machen wollen, dann müssen alle irgendwie mitarbeiten. Und jeder hat so ein kleines Puzzleteil und am Ende entsteht eine Sendung. Das ist schon toll zu sehen, dass man denen so eine Perspektive dann irgendwie geben kann.
1: Bitteschön.
2: Es ist ein sehr spektakuläres Ausflugsziel und dazu auch noch ziemlich einzigartig. Und wer sich darauf einlässt, der braucht schon einen gewissen Mut. Die Müngstener Brücke, das ist die höchste Eisenbahnbrücke Deutschlands und die kann man seit 5 Jahren erklimmen. 777 Stufen geht's durch die Bögen der Stahlkonstruktion rauf auf eine Plattform hoch über dem Tal der Wupper. Man ahnt's auch schon, das Klettern im Müngstener Brückensteig, das ist ganz schön schwindelerregend.
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2: Ja, genau gesagt, die Lokalzeit Sommergeschichten. Da erzählen wir von Erfolgsgeschichten bei uns im Westen. Und das ist auf jeden Fall eine. Denn mehr als 50.000 Menschen haben sich seit der Eröffnung getraut. Klettern auf bzw. in Deutschlands höchster Eisenbahnbrücke, der Müngstener Brücke im Bergischen. Da muss man dieses beeindruckende Stahlgerüst drauf und am Ende steht man 100 Meter über der Wupper. Vor 5 Jahren hat das alles angefangen und mit so einer Erfolgsgeschichte hätten selbst die Macher rund um Betreiber Sören Waller nie gerechnet. Und deshalb wird das jetzt so richtig gefeiert.
4: 107 Meter hoch. Ein Stahldenkmal zum Reinklettern. Das Unmögliche möglich gemacht. Der Brückensteig. Reinklinken zum Raufsteigen. Sören Waller hat den Brückensteig möglich gemacht. Mit seiner Firma betreibt er ihn. Und genug davon, auf die Brücke zu steigen, hat er auch nach 5 Jahren nicht.
5: Es ist auch so, dass es nicht abebbt, sondern im Gegenteil. Jedes Mal, wenn ich da oben stehe und in die Landschaft gucke, boah, das ist so ein tolles, erhabenes Gefühl. Das wird nicht weniger.
4: Mit ein paar Leuten aus seinem Team geht's hoch auf mehr als 100 Meter. 777 Stufen sind es rauf und runter. Fürs Brückenjubiläum wollen sie ein paar Videos für Social Media machen. Ganz oben, in der Mitte der Brücke, da sehen sie schon die Plattform.
5: Ist immer ein besonderer Moment, einfach so diese manifestierte Erfüllung von Träumen und Wünschen. Also als wir damals erste E-Mail an die Bahn 2009 geschrieben haben, hätten wir irgendwie nie gedacht, dass wir irgendwann mal hier so eine Institution hinbekommen.
4: Das hier war vor mehr als 5 Jahren. Knapp 2 Monate vor der Eröffnung können wir für die Lokalzeit mit als Erste rauf auf die Brücke. Sören erzählt, Klettern in Deutschlands höchster Eisenbahnbrücke, das möglich machen, sei immer sein Traum gewesen.
5: Es wurde mir von vielen Leuten gesagt, das ist utopisch. Keine Chance, da irgendwie irgendwann mal eine Genehmigung zu bekommen. Aber das hat uns natürlich nicht abschrecken lassen, sondern die Idee war zu gut, um es nicht auszuprobieren.
4: Am Ende waren jahrelange Verhandlungen mit der Bahn erfolgreich. Ihr gehört die Brücke, auf die seit Eröffnung des Brückensteigs an die 75.000 Menschen geklettert sind. So etwas Ähnliches gibt es nur in Australien an der Sydney Harbour Bridge. Dass ihre Idee gut sein würde, das war für das Brückensteig-Team klar. Wie gut aber, das konnten sie nicht wissen, nicht mal ansatzweise ahnen.
5: In erster Linie bin ich da unfassbar dankbar drauf zurück. Also ich meine, wir hatten ja die interne Wette in der Firma anlaufen, wenn wir zwischen Pressekonferenz und Eröffnung der Brücke, das waren so 6 Wochen ungefähr, wenn wir da 1.000 Gutscheine verkaufen, dann haben wir gesagt, dann fliegen wir nach Las Vegas.
4: Sie haben 1.000 Gutscheine verkauft, aber nicht in 6 Wochen, sondern in 2 Tagen. Nach Las Vegas sind sie trotzdem nicht gekommen. So viel Nachfrage hieß erstmal viel Arbeit. Das Team ist immer wieder erweitert worden.
6: Das erste Mal auf der Brücke war ich im November 25 und es war eine tatsächlich ähnliche Situation. Es hat vorher ziemlich geregnet und danach war es aber der schönste Moment überhaupt, weil sich genau wie jetzt die Nebelbänke aufgezogen haben und ich bin so dankbar, dass das so mein erster Moment am Brückensteig war.
4: Das bergische Wahrzeichen, ein Klettersteig. Was vor Jahren absolut undenkbar gewesen wäre, ist eine bergische Erfolgsgeschichte geworden. Und es sind vor allem Menschen aus der Region, die die Brücke aus der Nähe erfahren wollen, auch wenn es nicht wenige sind, die das Überwindung kostet.
6: Ich muss ehrlicherweise sagen, am spannendsten finde ich es, wenn Menschen Respekt vor der Höhe haben und sich diesen Brückensteig trauen. Die sind wirklich danach am Ende, kommen die runter und sind so happy, dass sie es durchgezogen haben, weil sie auch merken, dass das ein super Erlebnis ist, um da mal so mit der Höhe auch klarzukommen.
4: Und wer mag, kann auch über den Schwebebalken klettern. Eigentlich nur eine Notlösung, weil die Plattform in der Mitte nicht rechtzeitig fertig war.
5: Und was am Anfang erstmal nur so improvisiert gedacht war, wurde dann später zum absoluten Highlight für die Sensation Seeker, die diesen Brückensteig begehen.
4: Balken oder kein Balken, der Brückensteig ist ein besonderes Erlebnis. Sören schätzt, dass er schon mindestens 250 Mal oben war. Und dass noch viele Male folgen werden, steht für ihn außer Frage.
2: Ja, und gefeiert wird am 14. August mit einem ganz besonderen Spendenlauf. Der Extremsportler Felix Zimmermann und die Brückensteig-Guides, die wollen innerhalb von 10 Stunden, so oft es geht, durch die Brücke klettern. Und so wollen sie Spenden sammeln für das bergische Kinder- und Jugendhospiz Burgholz. Und da drücken wir natürlich ganz dolle die Daumen. Ja, und das ist auch eine ganz große Erfolgsgeschichte. Leider nicht aus NRW, bisher zumindest. Die lustigen Mickey-Maus-Taschenbücher. Das aktuelle Heft, das könnte aber zur ohnehin bestehenden Erfolgsstory einer ganzen Region beitragen. Denn gucken Sie mal, wo das spielt. Donald Duck im Revier vor der Zeche Zollverein zum Beispiel. Oder im Planetarium Bochum. Oder auch vom Gasometer in Oberhausen. Gibt's das wirklich? Ja, es ist ein neues, lustiges Taschenbuch von Disney rausgekommen. Und tatsächlich spielen die Geschichten im Ruhrgebiet. Wer hätte das gedacht? Die amerikanische Ente Donald Duck streift durch den Pott. Vorgestellt wird das Heft in Bochum. Wir haben sie gerade gesehen. Die Zeichnerin ist extra dafür ins Ruhrgebiet gekommen. Und vielleicht ist das ja auch so eine Art Reiseführer der lustigen Art. Wir bleiben bei echten Erfolgsgeschichten. Und diese jetzt, die dreht sich ums Wohnen. Das ist ja ein sehr schwieriges Thema. In vielen Städten fehlt der Wohnraum und dann ist er oft noch unbezahlbar. Aber manchmal gründen Menschen genau deshalb Genossenschaften und errichten zusammen ganze Wohnanlagen. Und das ist ein wirklich interessantes Modell. Beispiel Grüner Weiler in Münster. Das ist eine Anlage, die wegen ihres Konzepts schon viele Preise gewonnen hat und die von ihren 260 Mietern geradezu geliebt wird.
7: Wenn man in den Innenhof des Grünen Weilers blickt, dann sieht man viele zufriedene Menschen. Die meisten wohnen jetzt ungefähr ein Jahr hier und alle finden die Anlage mit dem großen Innenhof toll.
8: Ich würde sagen, für Kinder ist das echt ein Paradies hier, ne? Also die Kids können einfach aus der Wohnungstüre raus, treffen die Nachbarskinder, alle kennen sich, auch die Eltern untereinander. Hier im Innenhof kann man richtig schön spielen, da kommt gerade ein vermummtes Kind und keine Autos. Ja, also wie so eine Dorfsituation, wie man das von früher kennt. Dorf in der Stadt, sagen wir auch manchmal. Ne?
7: Henna Buchmann gehört zu denen, die dieses Dorf im Vorstand der Genossenschaft mitgeplant haben. Aber mitgearbeitet und mitbestimmt haben alle Mitglieder im Grünen Weiler.
9: Das war eigentlich immer auch die Idee von Anfang an, dass viele gemeinsam was errichten, um das dann auch gemeinsam zu nutzen, zu langfristig auch sehr günstigen Konditionen.
7: Günstig sind die 120 Wohnungen, weil bei ihrer Planung Platz eingespart wurde. Statt großer Wohnungen gibt es hier viele Gemeinschaftsräume, wie zum Beispiel Textil-, Fahrrad- und Holzwerkstätten, die von allen genutzt werden können. Und statt großer Kinderzimmer gibt es Spielzimmer für Kinder und Erwachsene. Soziales Leben wird groß geschrieben.
8: Wenn ich eine Sache rausstreichen müsste, dann ist es wirklich so die Gemeinschaft und das Soziale, dass man einfach viele Leute in der direkten Umgebung hat, die einem helfen, die hilfsbereit sind, die auch wieder Fähigkeiten und Wissen mitbringen, was sie mit einbringen, mit einem teilen. Und das bereichert einfach ungemein.
7: Die Wohnanlage soll gute Bedingungen für alle Generationen bieten. So gibt es auch ebenerdige Wohngemeinschaften für pflegebedürftige Bewohner. Die Idee?
9: Dass die sich Wohnraum teilen, dass das für Pflegedienst halt einfacher wird und dass die halt weiterhin mitten unter uns sind und nicht irgendwie auch räumlich an den Rand gedrückt werden.
7: Auch die jungen Mieter finden das gut. Denn irgendwann werden auch sie alt und können dann hier etwa in eine Senioren-WG ziehen.
10: Ich und meine Frau, wir merken, okay, hier kann man alt werden. Ne? Also das ist, hier gibt es eine Pflege-WG, hier gibt es auch sehr viele ältere Single-Wohnhaushalte. Man fühlt sich einfach in der Gemeinschaft aufgenommen. Die haben hier zusammen Weihnachten gefeiert und so. Also das ist einfach...
7: Das ist einfach gut geplant. Die älteren Bewohner wissen das zu schätzen.
11: Ich bin hier sehr zufrieden. Ich habe gesagt, hier sind so viele junge Familien und man hört nie, dass jemand rumschreit, auch mit den Kindern. Die Väter gehen so liebevoll mit ihren Kindern um. Also ich bin hier glücklich, ehrlich. Ich habe gesagt, das ist schon wie im Himmel.
2: Ja, einen Friseur, den gibt es in der Anlage nicht. Aber das ist in einer Stadt wie Münster auch gar kein Problem. Auf dem Land sieht das schon ganz anders aus. Vor allem ältere Menschen müssen da wirklich oft gucken, wie sie zu ihrem Friseur kommen. Und deshalb hat sich Dominik Busch aus Rüthen gedacht, Mensch, wenn die Leute nicht zu mir kommen können, dann komme ich eben zu den Leuten. Und zwar gleich mit meinem kompletten Salon.
12: Was willst du mit dem LKW? Ich sagte, da ist ein Friseursalon drin. Auch wenn man Königin ist, muss man hier trotzdem mithelfen. Diese Routine, immer in den normalen Laden zu gehen, das ist irgendwann täglich grüßt das Murmeltier. Und das ist immer wieder, wenn wir damit losfahren, ein besonderes Highlight.

0: Matches da? Funktioniert das? Was ist das? Kommen die Leute da überhaupt reingegangen? Wird es angenommen? Ich glaube, diesen Mut zu haben und dann in Ruhe zu wachsen, nicht sofort nach 3 Wochen zu sagen, nee, funktioniert es nicht, sondern das ist die Einzigartigkeit. Menschen nicht nur digital zu haben und auf Instagram zu gucken, wie sehen die Frisuren aus, sondern Ansprechpartner zu haben, mit denen man vor Ort ist, die die Geschichten kennen. Ihr hört das im Hintergrund, die schnabbeln die ganze Zeit. Und das ist einfach das, was unser Friseurhandwerk ausmacht. Das ist das, was das Land ausmacht, weil hier kennt jeder jeden. Und was ist das, was auch Gemeinschaft ausmacht? Und ich glaube, das ist das größte Fundus, was wir demnächst haben. Nicht Geld, nicht Luxusautos oder sonstiges, sondern Nachbarschaft, Freunde, mit denen man sich austauschen kann.
1: Mmh, lecker. Ja, natürlich. Natürlich ist das Bestechung. Aber das hilft oft, ne?
0: Du musst deiner zukünftigen Frau mal sagen, dass sie mal hier oben ein bisschen streicheln soll. Wir sind hier auf dem Land.
2: Ich komme gebürtig aus Hagen und klar, in Hagen hast du schon ein paar Friseurläden und das ist dann, ja, hier war ein bisschen was anderes. Deshalb ist auch so ein Friseurmobil dann echt, echt klasse, ne? Also das ist ja dann noch näher.
0: So, Mario, nicht zu viel bewegen, ich mache Konturen hier, ne? Ansonsten haben wir dann Muster.
1: Hat auch was,
0: sagst du? Ja, wir können ja mal deine Kundin fragen, ob sie auch gerne Muster haben möchte. Ich sehe es halt einfach, wir sind hier irgendwie abgeschnitten. Und gerade hier in dieser Region, wir haben den Hochsauerlandkreis, wir haben den Paderborner Kreis, den Kreis Soest und wir sind genau an diesen Landesgrenzen. Und es gibt keine Verbindungen dazwischen. Und die Menschen, der Infrastruktur, es fahren Schulbusse. Das heißt, man ist auf Nachbarschaft, Gemeinschaft angewiesen. Und ich glaube, das macht Leben lebenswert. So, Jutta, ab geht's nach Effeln zum Schützenfest. Einmal 10 Hofdamen fertig machen. Wie viel Uhr war es gestern Abend?
3: Gestern Abend, heute Morgen wohl eher.
0: Natürlich ist das heute kein Alltag, sondern wir haben heute ein Fest und das ist sehr, sehr eng getaktet.
3: Also die Stimmung ist schon aufregend, also man ist nervös. Das Gute ist halt, die Hofdamen kommen nach hier, man kann sich nochmal unterhalten, man spricht. Und das hat man halt nicht, wenn man zum Friseur fährt. Ne?
4: Ich bin jetzt richtig nervös, gleich rauszugehen und geht gut. Ich bin eine Königin.
0: Ich bin halt stolz darauf, dass wir in unserem Handwerk sowas begleiten dürfen, weil das ist einzigartig. Und das aufrechtzuerhalten durch Ehrenamt und so weiter und halt auch vielleicht durch einen mobilen Friseur, einfach ein neuer Gedankengang, das ist doch etwas, was wir weitertragen dürfen.
5: Ihre Lokalzeit-Sommergeschichten in einem Sommer, der sehr oft sehr heiß ist. Und daran müssen wir uns wohl gewöhnen. Also brauchen wir Lösungen. Zum Beispiel bei der Kleidung fürs Büro. Da kommt ja bei 30 Grad und mehr schnell die Frage auf, geht's noch ein bisschen leichter und luftiger und trotzdem ordentlich? Und gibt's vielleicht sogar Kleidung, die kühlt?
6: Michael Kampe ist Professor an der Düsseldorfer Akademie für Mode und Design. Außerdem entwickelt er Produkte für einen sehr großen Wäschehersteller. Aktiv kühlende Kleidung gibt es nicht. Wie luftig man sich fühlt, macht das Material aber sehr wohl aus, sagt er.
7: Wie bei diesem Beispiel, was wir im Hintergrund sehen, da ist zum Beispiel Sorona mit eingearbeitet. Das kommt aus der Maisstärke und führt dazu, dass Feuchtigkeit schneller herausgetragen wird. Und dadurch vermittelt es das Gefühl, als würde es kühlen. Und haben eine kleine Beimischung von Polyester drin. Wenn das in einer schönen Mischung ist, auch wie bei diesem Beispiel mit Maisstärke eben noch mit reingearbeitet, dann kann es dazu führen, dass die Feuchtigkeit schneller nach außen transportiert wird und dadurch nicht dieses Gefühl, es klebt jetzt an mir.
6: Der Prof selbst schwört auf 100% Baumwolle und Feinripp.
7: Das ist so ein klassisches Layering, also so ein Schichten über Schichten, wo man erstmal denken könnte, boah, je mehr Schichten übereinander trage, desto wärmer wird es ja eigentlich, aber es ist das Gegenteil.
6: Übrigens, er geht gerne auf Konzerte und Festivals. Ein Shirt aus diesem Plastik, da wäre der Spaß schnell vorbei.
7: Lässt überhaupt keine Luft durch. Leinen ist toll, Hanfmischungen in dem Material sind super, die direkt darauf abzielen, dass sie die Kleidung am Körper, die Wärme, die am Körper entsteht, richtig raustragen können.
8: Bikini für die Frau auch gut?
7: Bikini geht immer.

0: Genau, Bademode, das ist das Stichwort für die balinesisch angehauchte Kollektion von Janine Hallene. Ihre Kleider können wie ein Bikini in den Koffer gestopft werden.
1: Das knuddelt doch jetzt auf dem Weg in Urlaub.
2: Nee, das knuddelt nicht. Genau das ist der USP unserer Marke. Du holst das hier raus und es ist eben nicht geknubbelt. Also es ist eigentlich prima für die Urlaubszeit. Tatsächlich ist es auch so entstanden, weil ich sehr viel gereist bin und es mich immer furchtbar genervt hat, dass immer alles geknittert aus dem Koffer kommt.
1: Was ist das für ein Material, so knitterfrei?
2: Ja, das ist Polyester mit einem hohen Stretchanteil. Also eigentlich sowas wie Badeanzugstoff, würde ich sagen. Es hat sehr lange gedauert, bis wir da hingekommen sind zu diesem Stoff. Und das ist auch sehr angenehm und kühlend auf der Haut. Also jetzt gerade für die kommenden Sommertage eigentlich perfekt.
0: Auch praktisch wie ein Badeanzug können die Kleider mal ebenso im Waschbecken frisch gemacht werden und sind nach ein paar Minuten wieder parat für den nächsten sommerlichen Einsatz. Über 10 Jahre hatte die Unternehmerin ihre Wash-and-Wear-Idee schon im Kopf. Tochter Amira ist 9 und arbeitet aus Spaß mit. Sie malt jetzt schon Muster für die nächste Kollektion.
3: Ja, ich freue mich schon, wenn ich sehe, wenn so andere Leute das anhaben, wie das dann auch aussieht und wie ich das so gezeichnet habe, dass das dann alle sehen.
0: Extrem atmungsaktiv oder gleich Bikini-Stoff. Im Kampf gegen die Hitze gibt es modische Helfer.
4: Ja, und für Pflanzenzüchter ist das auch ein wichtiges Thema, die Hitze. Und ich weiß gar nicht, wie das bei dem Mann ist, den wir Ihnen jetzt vorstellen. Der züchtet Bonsais, kennen Sie doch bestimmt, die japanischen kleinen Bäumchen. Erst wenn die ganz alt sind, zeigen die ihre ganze Pracht. Und deshalb werden sie über Jahrzehnte gepflegt, auch von Hermann Haas aus Hennef. Der hat sich quasi auf heimische Bonsais spezialisiert.
5: Ein Wald aus kleinen Bäumchen wächst in diesem Hof. Eichen, Lärchen und Kiefern im Mini-Format. Es sind gärtnerische Kunstwerke, Bonsais. Hermann Haas ist 76 und liebt Bonsais schon seit rund 40 Jahren.
6: Ist mein Hobby. Ohne kann ich mir das Leben nicht mehr vorstellen.
5: Rund 150 Bäume wachsen hier. Und wie hat alles angefangen?
6: Mein Bruder, der hatte zu der Zeit, ja, 82 war das, hatte der schon ein paar Bonsai, die ich aber nie so richtig wahrgenommen habe. Dann hatte der Geburtstag und meine Schwägerin, die fragte mich, ob ich ihm eventuell ein Buch besorgen könnte. Und dieses Buch habe ich besorgt, habe es aber erst mal selber gelesen, bevor der das bekommen hat. Und dann habe ich angefangen. Dann ging's. Seitdem bin ich infiziert.
5: Den Hof des Vaters in Hennef konnte Hermann als Landwirt nicht fortführen. Stattdessen ein Bürojob, die Bäume als Ausgleich. Ein Buch hat er über Bonsais geschrieben und viele Preise gewonnen. Der Schnitt und wie der Stamm wächst, darauf kommt es an.
6: Man hat eine bestimmte Vorstellung von einem Baum und versucht, den dann dieser Vorstellung entsprechend zu gestalten. Und oben dieses gerade Teil passte überhaupt nicht zu dem Baum. Und deswegen habe ich dann überlegt, wenn ich den weiter nutzen will, dann muss die Spitze runter.
5: Mit Drähten und Stangen formt Hermann den Baum nach seinen Vorstellungen. Und dann zeigt er uns etwas fast Magisches hinterm Hof.
6: Diese Trauerweide hier, die war mal ein Bonsai. Ich habe in den Jahren, anfangs der 90er Jahre, aus einigen Stecklingen Bonsai ziehen wollen und dabei festgestellt, dass einer dabei war, der mir nicht gefiel. Da habe ich gedacht, bevor du den jetzt wegschmeißt, pflanzt du den an einer Stelle, wo der sich wohlfühlt. Und man sieht, der hat sich jetzt in diesen knapp 35 Jahren zu einem richtig großen Baum entwickelt.
5: Hermanns Freund Ralf Beckers in Morsbach hat einen japanischen Garten. Mit ihm zusammen hat er schon in Österreich wilde Bäume im Freiland gesammelt und zu Bonsais geformt.
7: Bonsai ist für mich die Anerkennung, die Kopie, die Idealisierung der Natur. Das zusammenzufassen in einem tragbaren Rahmen, sodass ich Einfluss nehmen kann, wie ich auf den großen Baum ja nie nehmen könnte, und den so zu formen, dass er meinem Bild entspricht, das ist für mich der große Reiz, Bonsai zu machen.
5: Ist irgendwann für Hermann Schluss mit den Bonsais?
6: Erst dann, wenn ich es nicht mehr kann. solange ich das kann und irgendwie das noch in irgendeiner Form weiterführen kann, selbst mit kleineren Bäumen oder wie auch immer, werde ich das weiterführen. Und nur wenn es nicht mehr geht, kann ich mein Leben ohne Bonsai vorstellen.
4: Ach, die sind doch schön. So, und jetzt haben wir wieder eine Brückengeschichte für Sie. Das hier, das ist die erste Spannbetonbrücke der Welt. Die hat sich mal über eine Autobahn gespannt. Und dann, als sie nicht mehr gebraucht wurde, ist sie umgezogen. Heute steht sie auf dem Rastplatz Fellern bei Beckum. Ohne Autos drauf, aber als Denkmal und Fotomotiv. Das ist also wirklich eine sehr skurrile Brückengeschichte.
7: Die ist schön. Die hat schon was. Die einen sagen, die ist schön, die anderen sagen, was ist das für ein hässliches Ding?
8: Könnten Sie ein Foto machen? Könnten wir machen. Ist aber wichtig, wir müssen erstmal ein Örtchen finden.
7: Das ist nun mal die erste in Deutschland und das soll erhalten bleiben.
9: Das ist sie, die erste Spannbetonbrücke der Welt. Vor 88 Jahren wurde sie ohne einen einzigen Mittelpfeiler gebaut. Nach ihren langen Dienstjahren hat sie einen Ehrenplatz bekommen. Als Denkmal steht diese einmalige Konstruktion auf dem Rastplatz Fellern bei Beckum an der A2. Ganz ohne Verkehr, Baustellenstress und Stau. Statt Autos trägt sie heute nur noch den Titel Bitte stehen bleiben und staunen.
10: Da ich nicht allzu oft hier rausfahre, will ich mir das beim nächsten Mal gerne anschauen.
11: Ich war doch schon oben und hab da von oben geguckt und hab gedacht, na ja, Aussichtsplattform.
9: Der Heimatverein Fellern kann sich noch gut an den spektakulären Umzug vor 14 Jahren erinnern. Damals wurde die Brücke von der A2 abtransportiert und auf dem Rastplatz Fellern bei Beckum wieder aufgebaut. Für den Verkehr war sie damals nicht mehr belastbar genug. Eine neue Brücke musste her. Doch für einen Abriss war sie viel zu bedeutend. Ist halt die erste Spannbetonbrücke der Welt.
12: Wo diese Spannbetonbrücke gebaut worden ist, da befanden wir uns im Anfang einer solchen Technik. Und das war Learning by Doing. Und man hat aus diesem Brückenbau ganz, ganz viel gelernt, für spätere Brücken herzustellen. Und das war eine ganz, ganz wichtige Sache, im Bereich Spannbeton zu erzeugen.
9: Doch der Umzug der Brücke samt Sanierung kostete am Ende mehr als 300.000 Euro. Damals ein echter Aufreger. Sogar der Bund der Steuerzahler mischte sich ein und stellte die Frage, muss das wirklich sein?
13: Wir hätten ja noch Verständnis dafür, wenn man eine unter Denkmalschutz stehende Brücke in einem Museum aufstellt, wo dann auch wirklich interessierte Leute hinkommen. Aber zu denken, dass diese Brücke auch nur annähernd gewürdigt werden kann, wenn Leute mal eben ihr Bütterchen essen oder zur Toilette gehen müssen, weil sie auf dem Weg in den Urlaub sind, das ist doch einfach lächerlich.
9: Heute ist der Ärger längst verraucht. Die Brücke steht für eine technische Meisterleistung und bietet vermutlich den ungewöhnlichsten Blick auf die A2, inklusive Picknickplatz. Reinhard Knubel von der Autobahnmeisterei Oelde kommt regelmäßig mit seinen Mitarbeitern vorbei und hält das Bauwerk in Schuss. Ob sie schön oder doch hässlich ist, müssen andere entscheiden. Für ihn ist der Betonklotz ebenfalls etwas Besonderes.
7: 33 Meter wurde die damals über die Autobahn gespannt, also Stahl wurde gespannt und dann mit Beton ummantelt und dann war sie befahrbar, aber kein Mittelpfeiler. Und 33 Meter ist schon eine Hausnummer.
9: Auch die Männer vom Heimatverein Fellern würden sich freuen, wenn die Brücke etwas mehr Aufmerksamkeit bekäme.
12: Kommt vorbei, schaut sie euch an.
4: Ja, die Brücke an der A2, wie gesagt, ein sehr, sehr beliebtes Fotomotiv. Und vielleicht ja auch für ihn, Steffen Niers aus Bielefeld. Wir sind jetzt bei unserem Kultursommer. Steffen Niers ist Fotograf und er ist für ein ganz besonderes, sehr, sehr ernstes Projekt mit dem Nachwuchspreis Gute Aussichten ausgezeichnet worden. Er hat nämlich Holocaust-Überlebende und Orte aktueller rechter Straftaten fotografiert und gegenübergestellt. Die NS-Opfer farbig, die aktuellen Orte schwarz-weiß und alles analog fotografiert und entwickelt.
14: Wir sind jetzt gerade im Schwarz-Weiß-Labor und hier hat man natürlich Zugriff auf den Ursprung der Fotografie, also das Negativ, was wirklich noch beleuchtet wurde, und wiederum mit Licht macht man aus diesem Negativ dann ein Positiv und sieht eben, wie sich das Bild entwickelt. Mein Name ist Steffen Hirs, ich bin jetzt 26 Jahre alt und ich bin Fotograf und studiere aktuell auch Fotografie an der Hochschule in Bielefeld. Im letzten Jahr habe ich eine Arbeit gemacht, bei der ich mich mit dem Gedenken an die Shoah, also der Erinnerungskultur, befassen wollte und habe da gestartet mit einer Porträtserie mit Überlebenden der Shoah, da ich nicht mehr genügend Zeitzeugen gefunden hatte und trotzdem eine schlüssige Arbeit schaffen wollte, habe ich das Ganze ergänzt um einen Blick in die Gegenwart und ich habe Orte recherchiert und ausfindig gemacht, wo eben in den letzten Monaten und auch Jahren rechtsextreme, rassistische und antisemitische Straftaten und Gewalttaten stattgefunden haben. Ich habe das Privileg, die Arbeit über gute Aussichten auszustellen. Das ist eine Auszeichnung, wo jedes Jahr schon seit über 20 Jahren besonders innovative oder neu gedachte Abschlussarbeiten aus der Fotografie von deutschen Hochschulen ausgestellt werden. Wir stehen eben an dieser Schwelle, wo auf der einen Seite die letzten Zeitzeugen sterben und wir die Geschichten und Erfahrungen nicht mehr aus erster Hand hören können. Und gleichzeitig befinden wir uns in einem politischen Klima, wo es eigentlich wichtiger ist als zuvor. Das Spannende am analogen Medium ist natürlich, dass man sehr, sehr nah an der ursprünglichen Fotografie dran ist. Man hat eben nochmal im wahrsten Sinne des Wortes die Realität eingefangen. Und gerade im Jahr 2026, die allererste Fotografie liegt jetzt genau 200 Jahre zurück, 1826. Und es ist irgendwie sehr, sehr spannend, sich diesen Wurzeln auch bewusst zu werden. Auch ich, 2000er-Jahrgang, bin natürlich hauptsächlich mit der digitalen Fotografie aufgewachsen. Und man hört es natürlich immer von anderen Fotografen und den vorherigen Generationen, was für eine Magie das ist. Und man glaubt dann vielleicht eher schon, dass es ein bisschen übertrieben ist. Aber wenn man dann selber eben anfängt, komplett analog zu arbeiten und eben auch einen Zugriff auf dieses Medium zu bekommen, ist das natürlich nochmal was ganz, ganz Besonderes. Das Schöne ist eben, dass diese Auszeichnung als eine Art Forum dient. In Hamburg, da waren wir auf der Cap San Diego. Das war natürlich eine total neue und interessante Erfahrung. Gerade wenn man weiß, dass es eine sehr hochkarätige Jury ist bei einem renommierten Wettbewerb und einer renommierten Auszeichnung, dann gibt das einem vor allem auch die Bestätigung, weiter daran zu arbeiten.
4: Was für eine tolle und beeindruckende Arbeit. Alles zum WDR-Kultursommer gibt es natürlich auch bei uns in der ARD-Mediathek. Und ich wünsche Ihnen jetzt einen wunderschönen Abend.
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0: herzlich willkommen, meine Damen und Herren, zu dieser neuen Folge Wer weiß denn sowas? Mit diesen beiden tollen Gästen. Johann Lafer ist bei uns zu Gast. Herzlich willkommen, Johann. Mehrfach ausgezeichneter Koch, Gastronom, Autor. Na, bist natürlich auch mittlerweile so oft und regelmäßig im Fernsehen zu sehen. Ja, und du wolltest tatsächlich, das passt natürlich gut mit deinem Gegenüber, du wolltest als Kind, als Jugendlicher tatsächlich Fußballspieler werden, Fußballprofi werden?
1: Ja, genau.
0: Das wollten viele Jungs, aber hattest du tatsächlich auch ansatzweise das Zeug dazu?
1: Ich war, bin relativ weit gekommen, aber meine Eltern haben dann gesagt, nachdem ich ständig krank und verletzt war, lern was Gescheites, dann verdienst du später Geld.
0: Okay. Aber was heißt relativ weit gekommen?
1: Ja, ich war schon also so Richtung ganz in die obersten Ligen.
2: Ach, oh. Aber welche Position warst du denn?
1: Ich war der letzte Mann.
2: Ja.
1: Torwart.
0: Torwart hat sie. Ja. Ach, guck mal. Ja. Wahnsinn. Ja. Ich sage immer, als Torwart muss man so ein bisschen latent verrückt sein. Denn, nein, das ist ja wirklich so, oder?
1: Man muss eine gewisse Aggressivität haben.
0: Das braucht es vielleicht uns heute nur vielleicht.
1: Weniger, ne?
0: Mal gucken. Genau. Ne? Aber wir freuen uns darauf. Johann Lafer, meine Damen und Herren. Und hätten die Eltern nicht zu früh die Notbremse gezogen, er hätte was aus Johann Lafer gemacht. Rainer Kallmund, herzlich willkommen. Natürlich
3: hatte ich Spaß für Mazaren. Johann, habe ich in meinem Buch, eine Kalorie kommt selten allein, da habe ich eine Auswahlmannschaft von Köchen aufgestellt. Und da war er bei mir im Tor, in der Kiste, ja? Weil ich ja wusste, dass er schon mal bei Prominenten spielt,
0: okay. Auch
3: die Bälle festhält.
0: Und konnte was?
3: Er hatte nicht nur Holzhandschuhe an, ja? Muss man ganz ehrlich
0: sagen. Ja, da ging was,
3: ohne Flachs, ohne Flachs.
0: Ja? Okay. Du bist ja lange Zeit für die Köche eben ein sehr begehrter Gast auf der anderen Seite gewesen. Ne, wo ich sagte, oh, guck mal, wenn der Rainer kommt, da können wir uns drauf verlassen.
3: Nach wie vor. Das wird keiner glauben. Ich bin nach wie vor ein Leckermäulchen. Ich esse ganz gern. Nur früher hatte ich ein ganz einfaches Prinzip. Ich habe zu viel gegessen, mich nicht bewegt, weil ich zu schwer war. Heute esse ich lecker, weniger, aber alles esse ich nach wie vor gerne. Es ist nicht irgendwie, dass ich jetzt sage, oh, du bin Maren verkleinert. Nee, ich kann weniger verputzen, kann mich dadurch besser bewegen. Du weißt, wenn du doppelt so schwer warst wie ich, dann kannst du dich schlecht bewegen. Nee, dann musst du sagen, dann kriegst du noch 5 Meter Schnappatmung. Und jetzt gehe ich ab wie ein D-Zug.
0: Ja? So, jetzt wollen wir loslegen. Ja. Wir wollen loslegen und ich habe gleich noch was ganz Spannendes für Sie zum Anfang, meine Damen und Herren. Wussten Sie eigentlich, dass ich mir heute keinen Fakt rausgesucht habe?
2: Was?
0: Nee, ich habe tatsächlich keinen Fakt rausgesucht, fällt mir gerade ein. Ich habe gerade nur überlegt, ob mir noch einer einfällt von der langen Liste. Den reichen wir morgen nach. Sie kriegen morgen 2 Fakten. Das lohnt sich, morgen einzuschalten. Ich habe mir heute keinen, wussten Sie eigentlich das Fakt rausgesucht? Ich überlege gerade, kriege ich noch einen zusammen? Nee, ich glaube, ich habe heute keinen. Morgen gibt es 2. Wir gucken gleich auf die Zuschauerverteilung. Wir haben hinter Bernhard und Johann Lafer 52 Zuschauerinnen und Zuschauer. Und wir haben hinter Rainer Kallmund und Elton 41. Und so steigen wir jetzt ein. Hier sind unsere heutigen 12 Kategorien. Hier ist die Wand. Die 12 Kategorien heute sind Sport, Heimwerken, Telefon, Alltag, berühmte Deutsche, Island, Fragezeichen, Clever, Insekten, Fischmarkt, Uhrzeit und Was bin ich? Jede richtige Antwort, 500 Euro. Beide Teams haben einen Publikumsjoker und ihr habt mehr Zuschauer hinter euch. Ihr dürft beginnen. Mit welcher Kategorie?
4: Wo ist die Kochfrage versteckt?
1: Ich will
4: natürlich fragen. Die Frage. Beim Fischmarkt?
1: Ja, wir würden damit machen.
4: Und du kennst mit Fischen?
1: Ich denke schon, ja.
4: Ja, dann nehmen wir mal den Fischmarkt.
1: Fischmarkt.
0: Die erste Frage. Damit frische Maischollen gut schmecken und eine gute Qualität aufweisen, sollten Sie laut Bundeszentrum für Ernährung A, nicht neben Lachs ausgelegt werden, B, erst ab Juni gekauft werden oder C, braun-weißliche Kiemen besitzen?
2: So, Bernhard, du kannst dich ja zurücklegen.
4: Mache ich auch.
1: Also A, neben Lachs gelegt werden, halte ich für einen Schwachsinn. Das macht gar nichts aus, weil...
4: Der Schwachsinn ist, das ist einfach eine nicht richtige vorgeschlagene Antwortalternative.
1: Nee, das macht keinen Sinn.
4: Also, okay, schließen wir aus.
1: Dann würde ich sagen, ab Juni gekauft, kann nicht sein, weil die Maischolle gibt es im Mai, also im Juni. Wüsste ich nicht warum, oder? Meinst du?
4: Angenommen, du wärst kein Koch, würde ich jetzt einwenden, das ist vielleicht genau das Lustige, dass sie Maischolle heißt, aber erst im Juni gegessen werden soll. Allerdings hast du sie wahrscheinlich schon im Mai gekauft, gekocht, gegessen und für gut befunden.
1: Ich habe sogar schon eine Veranstaltung gemacht, wo viele Leute mitgemacht haben, Grillen. Und da gab es Maischollen. Das war im Mai und da gab es auch genug Schollen. Und da haben ungefähr 80.000 Leute mitgemacht. Deswegen gibt es im Mai Schollen.
4: Ja gut, also ist es B auch nicht.
1: Ich könnte mir vorstellen, dass es was mit diesen braun-weißlichen Kiemen zu tun hat, weil die Scholle ein bisschen lagern muss, damit sie so ein leichtes Aroma entwickelt. Aber das ist nur spekulativ, weil ich würde sagen, A, schließe ich aus und B, es könnte eigentlich aus meiner Sicht rein vernunftsmäßig nur C sein.
4: Ja, aber ganz ehrlich, dann nehmen wir doch einfach C.
1: Dann nehmen wir C.
4: Wir nehmen C.
0: Ja, da können Sie ja entspannen, es ist ja deine Zukunft, die auf dem Spiel steht.
5: Die im Frühjahr gefangene junge Scholle wird im Handel traditionell als Maischolle bezeichnet. Abhängig vom Seegebiet und der Wassertemperatur laichen Schollen zwischen Januar bis Anfang April. Erst danach starten sie mit der neuen Fressperiode und setzen wieder Fleisch an. Daher empfiehlt das Bundeszentrum für Ernährung, frisch gefangene Maischollen erst ab Juni zu kaufen, wenn sich Fleischqualität und Geschmack zunehmend verbessert haben.
1: Jetzt wäre die Frage anschließend natürlich wichtig, woher kommt das Wort Maischolle?
0: Ja, ja, weil sie im Mai gefangen wird. Ne?
4: Wie viele Leute haben mit dir zusammen gegrillt?
0: Sport können wir auch. Naja, es bleibt erstmal bei 0 Euro. Ja. Ja, da kann ja gleich noch was dazukommen.
2: Such du aus, nimm irgendwas.
3: Ich nehme Sport.
2: Ja.
3: Wenn du jetzt schon beim Kochen verloren hast, kann ich ja beim Sport nachziehen. Ne?
0: Warum verlor Football-Profi Antonio Brown Anfang 2022 seinen Job bei den Tampa Bay Buccaneers?
2: Er ist einfach vom Spielfeld abgehauen, glaube ich.
0: A. Er rannte während eines Spiels aus Protest oben ohne vom Platz. B. Er schrieb auf Social Media den Teamnamen bewusst falsch. Oder C. Er verpasste häufig den Kickoff, weil er zu lange beim Friseur saß.
2: A.
0: Bist du dir sicher?
2: Sorry, Kalli, dass ich... Oder was meinst du? Ach, ist schon eingeloggt.
3: Ja, ich kenne Tampa Bay ganz gut. Der Verein ist ja direkt bei Orlando. Wir haben da auch häufig gespielt. Aber das sind natürlich bekloppte Antworten hier. Ne? Da musst du schon ein bisschen bekloppt sein. Da du was bekloppter bist wie ich, glaube ich, dass du das besser noch beantworten kannst.
0: Ja, also Elton hat A eingeloggt. Bitte.
5: Nach dem Spiel der Tampa Bay Buccaneers bei den New York Jets im Januar 2022 verlor NFL-Profi Antonio Brown seinen Job. Trainer Bruce Arians wollte ihn auf das Spielfeld schicken, aber Brown entledigte sich seiner Schutzausrüstung und seines Trikots und lief nach einer Stadionrunde in die Kabine. Gerüchten zufolge wollte er nicht spielen, weil er sich nicht fit fühlte. Nach dem Spiel verkündete der Trainer, dass Brown nicht mehr Teammitglied sei. Vorher war Brown auch schon bei den New England Patriots und den Oakland Raiders entlassen worden.
0: Erste richtige Antwort, die ersten 500 Euro. Der hätte auch Torhüter werden können.
2: Der hätte auch Torhüter werden können.
3: Das war so ja eine logische Antwort bei den Maischollen. Hätte ich gesagt, ja, ich habe immer Maischolle zum Fisch getrunken. Genau. Aber noch nicht jetzt. Und die schon im April ohne Mai. Maischolle gibt es auch.
1: Maischolle? Ja, klar. Scholle.
4: Wir nehmen so lange Heimwerken, solange ihr das noch
3: kennst du Maischolle?
2: Ja, klar kenne ich.
0: Heimwerken?
2: Waldmeister. Ja.
3: Schon noch nie Maischolle gegessen.
0: Womit lassen sich Holzbalken zum Verstauen stabil und sicher mit Draht zusammenbinden?
4: Ach.
0: A. Bohrmaschine und Zelthering. B. Schleifpapier und Gummiband. Oder C. Stichsäge und Tackernadel.
4: Vorschlag zu A. Der Zelthering kommt mit seiner stumpfen, mit seiner spitzen Seite
1: in die Bohrmaschine.
4: Genau. Der Draht wird vorne um die Spitze, also um den, nicht um die Spitze, um diesen Haken gemacht.
1: Und dann dreht.
4: Und dann, macht die und die Balken machen.
1: Genau.
4: Man sollte aber vorher was drumherum machen, weil man sonst Draht in den Balken hinein treibt. Schleifpapier und Gummiband.
1: Halte ich nicht für. Oder Schleifpapier?
4: Hältst du für Schwachsinn oder ja, nicht für.
1: Halte ich nicht stabil genug. Mhm. Gummiband ist nicht so.
4: So stabil.
1: Eine Stichsäge und Dackernadeln. Warum Stichsäge?
4: Das ist natürlich lustig. Du machst eine Stichsäge, hältst das Sägeblatt ran und tackerst das jeweils fest. Halte ich für relativ aufwendig, für einen relativ geringen.
1: Ist der Nutzen zu gering? Ich würde sagen.
4: A? A. Wir nehmen A.
0: Alles klar. Wären das die ersten 500 Euro?
1: Ja, ich glaube schon.
5: Um sperrige Holzteile sicher und professionell zusammenzubinden, werden zunächst die Enden von zwei Drahtstücken miteinander verdreht, sodass zwei Drahtringe entstehen. Diese werden nun so unter die eng zusammengelegten Holzbalken platziert, dass sich zwei Schlaufen oben befinden. Jetzt wird ein Zeltering in eine Bohrmaschine gespannt, mit dem nun jeweils beide Schlaufen vorsichtig so lange miteinander verdreht werden, bis alles stramm zusammengebunden ist. Das kompakte Holzpaket kann nun sicher verstaut werden.
0: Die ersten 500 Euro.
2: Also ich bin theoretisch für Telefon, Alltag oder clever. Weil das haben wir irgendwie alle schon mal.
3: Sollen wir mal clever machen?
2: Wir machen mal clever.
3: Wir sind ja nicht clever, machen wir mal clever.
0: Machen wir es mal. Oh. Damit ein Käsefondue cremig gelingt, wird in die geschmolzene Käsemasse A. mit einem Strohhalm Luft hineingepustet, B. eine Messerspitze Natron gegeben oder C. eine spezielle Fondue-Gabel gesteckt und damit umgerührt.
2: Ja, Kalli, was ist das? Also ich finde C jetzt ein bisschen merkwürdig. Ich habe noch nie von einer speziellen Fondue-Gabel gehört, die man vor allen Dingen reinsteckt und dann umrührt. Ja. So, eine Messerspitze Natron geben. Natron ist eine Art Backpulver, Backtriebmittel. Warum soll das denn cremiger werden? Ich finde, also Strohhalm natürlich nicht im Sinne von Plastik oder Strohhalm, sondern halt, wo man.
3: Weil der TG nicht sauber ist, meinst du? Ne?
2: Nee, weil er verbrennt. Oder also Plastik möchte ich nicht in ein Käsefondue reinstecken. Okay, A oder B? Oder hast du schon mal was von einer von speziellen Fondue-Gabel gehört oder gesehen?
3: Ich guck den Johann an. Das gibt keinen Mucks von sich. Spezielle Fondue-Gabel habe ich auch noch nie gehört und auch nie gesehen.
2: Ja, dann ist es doch A.
3: Da gebe ich jetzt Simming im Kumpel recht. Aber Strohhalm da Luft reingepustet.
0: Könnt ihr auch das Publikum fragen? Das wäre ja auch noch eine Option vielleicht bei der Frage.
3: Sollen wir das Publikum schon fragen? Oder nicht? Die wissen das auch nicht, genau wie mehr.
2: Ah. Oh, das ist doch das Backpulver, ein Triebmittel, dass das vielleicht fluffig bleibt. Ich müsste raten im Prinzip. Wir können das Publikum fragen.
3: Wollen wir B sagen oder was?
2: Wollen wir B
3: sagen? Ich kenne keine Fondue-Gabel.
2: Okay, ich kenne auch keine Fondue-Gabel.
3: Und Strohhalm oder Luft
2: finde ich auch komisch. Dann es gibt nur Sauereien, dann nehmen wir doch das Natron.
3: Also bleiben B.
2: Wir nehmen B.
0: Ausschlussverfahren. B bleibt übrig.
5: Damit die Käsemasse für ein Fondue cremig luftig gelingt, hilft ein einfacher Trick. Kurz vor dem Servieren wird in den geschmolzenen Käse eine Messerspitze Natron untergerührt. Natron reagiert unter Wärme mit sauren Bestandteilen der Käsemasse und setzt Kohlendioxid frei. Das Gas lockert den Käse und sorgt für eine angenehme Konsistenz.
0: Läuft bis hierhin, ihr seid bei 1000 Euro. Oh.
4: Worauf hast du Lust?
1: Was bin ich, oder?
4: Oh ja, was bin ich? Das ist ein Fachbegriff.
0: Die Dortmunder Mischung. A ist die Bezeichnung für die deutsche Durchschnittsfamilie. B kommt in den meisten Kühlschränken als Kühlmittel zum Einsatz. Oder C ist eine bundesweit verwendete Gewürzmischung für Pommes.
4: Das sind nur Essensfragen heute dabei, oder?
1: Naja. Also das habe ich noch nie gehört, dass es eine Dortmunder Mischung für Pommes gibt. Hast du das schon mal gehört?
4: Nein, noch nie.
1: Ich auch nicht. Also ich schließe C aus.
6: Ja, das würde ich auch ausschließen und B auch.
1: Da gibt es ja diese Kühlmittel, die sind ja heute alle ökologisch klar sortiert nach. Die heißen nicht Dortmunder Mischung, das ist keine Mischung, glaube ich.
6: Ja, also nee, früher war es FCKW und heute hat man Ersatz mit Kühlmitteln dafür. Also kann natürlich sein, dass das irgendwie besteht aus und die Firma kommt aus Dortmund und hat das da hergestellt. Ich finde irgendwie.
1: Glaube ich nicht. Lass uns lieber A nehmen.
6: Wir nehmen lieber A.
0: Wir nehmen lieber A. Was ist sie denn, die Dortmunder Mischung?
5: Um die Umwelt vor schädlichen Einflüssen zu schützen, wird seit den 1970er Jahren die Verwendung von Fluorchlorkohlenwasserstoffen, kurz FCKW, vermieden, die zuvor häufig als Kühlmittel in Kühlschränken zum Einsatz kamen. Forschende am Dortmunder Hygieneinstitut entwickelten von 1989 bis 1992 eine FCKW-freie Mischung für Kühlaggregate aus Butan und Propan. Heutzutage ist die genaue Zusammensetzung allerdings variabel und kann zum Beispiel auch Methan oder Wasser enthalten. Die Dortmunder Mischung wird auch weiterhin in modernen Kühlschränken und Kühlgeräten verwendet.
0: Ah, ihr wart schon auf der richtigen Spur. Das ortsansässige Institut hat der Mischung den Namen gegeben. Es bleibt erstmal bei 500 Euro.
1: Noch nie gehört.
3: Da tröstet euch, ich hätte doch nicht gewusst, aber was mir ein bisschen spanisch vorkommt, hier geht es nur um Essen und Kühlung. Ja, ich glaube, dass du deine Finger da schon drin hattest, aber trotzdem nicht richtig.
0: Dann versuch doch jetzt mal eine Nichtsessensfrage zu stellen.
2: Ich habe Angst, wenn wir Telefon nehmen, da geht es um Bestellservice, aber wir nehmen mal Telefon.
0: Die Amtsblattmitteilung 148-2021 der Bundesnetzagentur führt Rufnummern auf, die A. auf dem Tastenfeld eines Mobiltelefons ein Schimpfwort ergeben, B. besonders begehrt sind und deshalb versteigert werden oder C. niemandem gehören und für Filme und Serien verwendet werden.
2: Hä? Also A glaube ich nicht. So viel Humor traue ich der Bundesnetzagentur, sorry, leider nicht zu. B kann ich mir vorstellen, damit man sich das besser merken kann, aber die will jeder haben und deswegen wird die versteigert. Aber warum, wie wird die denn versteigert?
3: B wäre logisch, aber das Versteigern ist dann nicht logisch. Ne?
2: Wenn das einer Agentur schon gehört, dann können die das vielleicht an den Kunden versteigern. Aber die Bundesnetzagentur sagt, hier kommt mal alle zusammen, wir haben ein paar Nummern, er steigert die.
3: Also versteigert habe ich ein Problem. Und ich glaube auch, dass eine Bundesnetzwerkagentur auch nicht sagen, komm her, ihr könnt die Nummern mal versteigern. Also, oder siehst du da eine Logik drin?
2: Naja, schon. Also das ist echt schwierig bei B oder C. Ich kann mir A würde ich auf jeden Fall ausschließen. Und C macht natürlich Sinn, weil dann können sich die Filmindustrie sich das angucken. Die Nummern sind frei, die hat keiner, die darf ich also in dem Film verwenden. Auf der anderen Seite.
3: Ja, kann auch sein, dass die sagen, wir schreiben die Nummern rein, die wollen wir nicht haben, die braucht sich gar keiner rauszupicken. Das ist auch
2: auf der anderen Seite, dann darf die ja nie vergeben werden, weil die Folgen werden ja immer wiederholt und irgendwann gehören die einem ja. Das heißt, gibt es das jedes Jahr, okay, 2021.
3: Komm, kann ich dich zu Sau machen, wenn es falsch ist.
2: Ich wollte aber gerade dich fragen, was sagt dein?
3: Ist beide alle drei beschissen. Johann, was würdest du wählen? Ich frag mal. Da wissen wir, dass man das schon mal auskommt.
1: Ich hab die Frage nicht verstanden.
2: Ich nehme jetzt
3: B. Sie kann es ja nicht sein, da wäre ich auch blöd. Ja, okay. B, Feierabend, Schluss, beide.
0: Genau, Abend. Feierabend. Nee, noch nicht ganz Feierabend. Aber
5: in der Amtsblattmitteilung 148-2021 führt die Bundesnetzagentur von 5 Ortsnetzbereichen jeweils 1000 Rufnummern sowie mehrere hundert Mobilfunknummern auf. Diese Rufnummern, sogenannte Drama Numbers, können genehmigungsfrei in Filmen, Fernsehen oder Büchern gezeigt, gesprochen oder abgedruckt werden. Sie gehören niemandem und werden dauerhaft keinem Teilnehmer zugeteilt. So wird niemand belästigt, wenn Nutzer der Medien aus Neugier eine solche Nummer anrufen.
0: Über die Bundesnetzagentur werden sonst so Frequenzen versteigert, ne, wenn es um Mobilfunkfrequenzen geht. Bleibt bei 1.000 Euro.
6: Alltag?
1: Ja.
6: Alltag.
1: Alltag.
6: Die nehmen die nächste Küchenfrage.
1: Ja, genau.
0: Viele Menschen, die zwischen 1959 und 1964 geboren wurden, müssen bis Januar 2023 A. die Rentenbeiträge für ihre Ausbildungsjahre nachzahlen, B. ihre Geburtsurkunde beim Standesamt vorlegen oder C. einen neuen Führerschein beantragen.
6: Ich weiß, dass es ein Problem gab, das hat der Bürgermeister von Rostock nämlich in einer Talkshow erzählt, dass die das Problem haben, dass währenddem die diese Corona-Maßnahmen und was weiß ich alles organisieren und planen müssen, jetzt trotzdem ganz viele Leute ihre Führerscheine wechseln müssen. Dass die dann hinkommen und dass die sagen, kann man das nicht wenigstens weglassen? Dass die jetzt nicht auch noch dahin strömen und zusammenkommen. Und deshalb bin ich für C.
1: Also ich würde auch sagen, ich stimme dem zu, ich habe nichts einzuwenden. Du, wenn du das sagst, ist es so.
6: C.
0: C.
5: Bis zum 19. Januar 2033 müssen nach Vorgaben der EU alle deutschen Führerscheine umgetauscht werden, die vor dem 19. Januar 2013 ausgestellt wurden. Dafür wurde eine zeitliche Staffelung beschlossen. Bei Führerscheinen, die bis einschließlich 31. Dezember 1998 ausgestellt worden sind, orientiert sich die Umtauschfrist am Geburtsjahr. Für die Jahrgänge 1953 bis 58 läuft die Frist im Juli 2022 aus. Führerscheininhaber, die zwischen 1959 und 64 geboren wurden, sollten bis Januar 2023 einen neuen Führerschein beantragen, wenn der alte bis 1998 ausgestellt wurde.
6: Ich muss das selber merken.
3: Das war eine schwere Frage.
0: Ja.
3: Boah.
0: 1.000 Euro bei euch?
3: Seid ihr schlaue Füchse da. Hm?
2: Such dir was aus.
3: Soll ich Fragezeichen
2: nehmen? Ja, nehmen wir Fragezeichen. Ist vielleicht noch eine Küchenfrage.
0: Forschenden gelang es 2019 erstmals mit Hilfe von flüssigen Metallen A. Permafrostboden zu versiegeln und vor dem Auftauen zu schützen, B. Kohlenstoffdioxid in festen Kohlenstoff umzuwandeln oder C, künstliches Ozon herzustellen, um das Ozonloch zu schließen.
3: Interessant in der heutigen Zeit wäre C, aber das ist fast zu logisch, ne? Oder?
2: Nee, mich lacht das auch sofort an. Also mich lacht B und C an. A finde ich jetzt Permafrostboden zu versiegeln von dem Auftauenschuss.
3: Also C wäre das Logische, aber ist fast zu logisch, ne? Dass das richtig ist.
2: Ja, aber warum sollen wir das denn nicht nehmen, wenn, also wir, so, also weil B und C ist ja auf jeden Fall sehr problematisch. Okay, natürlich, dass, wenn der Permafrostboden taut, ist natürlich auch nicht so schön.
3: Das Blöde ist, ich weiß gar nicht, was Permafrostboden ist.
0: Aber hier, du kennst doch Permaschinken, kennst du doch.
3: Permaschinken kenn ich, ja. Ich muss das ja natürlich sagen, ich kenne ja Permafrostboden.
6: Da war ein Applaus, hast du gehört? Ein so ein kurzer.
2: Also wir sind beide bei C, ne?
3: Ja, dann haben wir C.
2: Wir nehmen C.
0: Mal ein bisschen mehr Motivation hier.
6: Ja, wir sind C.
0: Was ist denn das für ein Kaffeekränzchen hier? C.
5: Beim Verbrennen von Kohle entsteht Kohlenstoffdioxid. Einem Forschungsteam des RMIT in Melbourne gelang es 2019 erstmals, diesen Vorgang umzukehren. Sie nutzten dazu flüssige Metalle als Katalysator, mit deren Hilfe das Treibhausgas in einem Feststoff gebunden wurde. Die inzwischen weiterentwickelte Methode funktioniert bei Raumtemperatur und soll künftig helfen, CO2 aus der Atmosphäre in großem Umfang zu lagern. Darüber hinaus könnte der entstandene Kohlenstoff zum Beispiel zum Bau von Superkondensatoren für Elektroautos verwendet werden.
0: Oh. Ah. Bleibt bei 1.000 Euro.
6: Ich würde ja Uhrzeit gerne nehmen, weil ich es einfach interessant finde.
1: Ja, bitte.
6: Wir nehmen Uhrzeit. Ja.
1: Uhrzeit. Gut.
6: Vielleicht geht es um Paleo-Ernährung.
1: Ja, genau.
0: Wobei wurde 2021 ein etwa 180 Millionen Jahre altes Ichthyosaurier-Skelett entdeckt? A. Als Kinder auf einer Gartenparty in Leeds eine Grube buddelten. B. Als in einem Stadion in Norwich der Rasen ausgetauscht wurde. Oder C. Bei der routinemäßigen Teilleerung eines Stausees in Ostengland. Ein Ichthyosaurier.
1: Ich habe das gesehen.
6: Ich habe das auch gesehen.
1: Ich habe es gesehen.
0: Okay.
1: Ich hab das
0: dann gesehen. Sag's uns.
1: Ja, aber.
0: Sag's. Was hast du gesehen?
1: Also bei einer Gartenparty. Nee, glaube ich nicht. Ich glaube, es war der Stausee.
6: Also ich würde das Stadion ausschließen, weil.
1: Ja.
6: Damit man da. Also da war ja vorher Rasen drauf. Das heißt, da hat vorher schon mal jemand gebuddelt.
0: Zu welcher Uhrzeit hast du das gesehen?
1: Jetzt. Ich hab's in Nachrichten gesehen, weil das was ganz Besonderes war. Das ist nämlich.
6: Aber wie sah das Foto? Das Luft, da war bestimmt ein Luftbild bei.
1: Das war in so einer Erde, in so einem Sand, komplett nur, hat man das ausgepinselt so schön, da hat man nur die Teile gesehen. Und deswegen kann es nur sein, entweder eine Grube, aber nicht bei einer Gartenbahn. Ich glaube, das war der Stausee.
6: Ja, kann natürlich sein. Und dann ist da was weggespült worden und dann. Weil der Boden war dann weich und war dann weg und vorher lag da irgendwie einfach nur so Wald oder Wiese drüber, die dann verschwand. Und dann so, sollen wir das riskieren?
1: Ja.
6: C. C. Mhm.
0: Boah. Beide haben es gesehen und konnten sich nicht mehr genau daran erinnern.
6: Das ist echt blöd. Das ist wirklich doof.
5: Der sensationelle Fund eines etwa 180 Millionen Jahre alten Ichthyosaurier-Skeletts in Großbritannien ist einem Zufall zu verdanken. Bei einer routinemäßigen Teiltrockenlegung des Stausees Rutland Water in den East Midlands im Februar 2021 entdeckte der Leiter eines Naturschutzteams Teile des ursprünglichen im Meer lebenden Sauriers. Das führte zur Freilegung des insgesamt 10 Meter langen Fossils. Da, wo heute der See ist, war vor 180 Millionen Jahren noch weites Meer. Es ist das größte, vollständige in Großbritannien gefundene Fossil seiner Art.
0: Und damit seid ihr bei 1.500 Euro.
2: So, wir haben noch einen Publikumsjoker. Joker, was meinst du, was ist...
0: Zum Glück habt ihr den aufgehoben.
2: Lass mal berühmte Deutsche nehmen, oder?
0: Berühmte Deutsche?
2: Kalli?
3: Du bist... Oh,
2: Das kann ein bisschen Karma sein, Kalli.
0: Jetzt weißt du, warum hier das Panzerglas zwischen euch ist.
3: Die letzten zwei Farben waren ja Zucker da.
0: Also was nehmen wir? Berühmte Deutsche. Eine Bronzebüste Friedrich Schillers. A. War die erste im New Yorker Central Park aufgestellte Skulptur. B. Sorgte dafür, dass Hegels Wohnhaus in Stuttgart abgerissen wurde. Oder C. Fiel Goethe auf den Fuß und ließ ihn den Rest seines Lebens hinken.
2: Also, warum sollte das im New Yorker Central Park die erste aufgestellte Skulptur sein? Warum da Friedrich Schiller? Finde ich jetzt strange. Und ja, Goethe, Schiller, beste Freunde, hahaha, das fiel ihm auf den Fuß und deswegen musste er hinken. Kann ich mir, ja. Hm.
3: Also Hegels kenne ich nicht, das Wohnhaus, da war ich noch nicht. Bei B fällt mir schwer. Warst du schon mal da?
2: Nee.
3: Sollen wir die mal fragen, hätte das ja so bescheuert.
2: Ja, aber das ist... Das ist natürlich wirklich auch eine sehr spezielle Frage. Ich glaube, ganz im Ernst, die raten wahrscheinlich genauso wie wir. Wenn nur, die Geschichte ist nur, wenn sich wirklich keiner meldet, dann müssen wir schnell für uns eine Antwort entscheiden.
3: Ja.
2: Dann wäre ich, warum auch immer, auf einmal wieder bei A.
3: Ja. Ist doch gut, ich schließe mich an. So,
2: gut.
3: Hopp. Hopp oder top.
0: Ihr werdet alle verkauft, wenn ihr jetzt hier nicht. Oh, okay. Sehr gut. Warte, wir kommen mit dem Mikrofon. Darfst gerne kurz die Maske abnehmen. Hallo.
7: Hallo.
0: Wie heißt du?
7: Ted.
0: Hallo Ted, woher kommst du?
7: Ursprünglich aus Luxemburg, aber wohnhaft hier in Hamburg.
0: Ah, was machst du beruflich, Ted?
7: Ich arbeite in der Verwaltung in der Uni Hamburg.
0: Okay, hat dich der Job nach Hamburg gebracht oder die Liebe?
7: Beides.
0: Beste Verbindung. So, Ted, was sagst du?
7: Genau, also ich hätte jetzt Ausschlussverfahren gemacht und wäre für B tatsächlich da rausgekommen.
0: Okay, also Ted sagt B und das haben wir eingeloggt und hier kommt die Antwort.
5: Der 1759 geborene Johann Christoph Friedrich Schiller ist einer der bedeutendsten deutschsprachigen Dichter und Dramatiker. Auch im englischsprachigen Raum genoss Schiller große Popularität. So wurde durch Spenden der deutsch-amerikanischen Bevölkerung ermöglicht, eine Büste Schillers im ab 1857 angelegten New Yorker Central Park aufzustellen. Das Bronzeporträt ist damit die erste jemals im Central Park aufgestellte Skulptur. 1955 verlegte die Parkverwaltung sie an ihren heutigen Standort an der Parkstraße The Mall.
0: Ah, wenn's nicht läuft.
2: Ja, aber 50-50.
0: Ah, es bleibt bei 1.000 Euro. Eine Frage habt ihr gleich noch, aber vorher die letzte Frage für Johann Lafer und Bernhard. Island oder Insekten?
6: Also wir haben ja jetzt auch noch das Publikum, also einschließlich des Jokers. Ich bin für Island, weil ich glaube, das ist spezieller. Und wenn wir Glück haben, ist es eine Hotelfrage.
1: Hotelfrage?
6: Ja, das ist ja, da keine dann, 4-Sterne.
1: Dann nehmen wir Island, ja.
6: Das denke ich, manchmal habe ich so...
0: Oder eine Ponyfrage.
6: Oder eine Ponyfrage und eine Vulkanfrage.
0: Warum lud ein Unternehmen im Sommer 2021 Touristen ein, Jogginghosen nach Island mitzubringen? A. Um damit Wanderstiefel zu füttern. B. Um für Meeresbiologen tierschonende Fangnetze herzustellen. Oder C. Um daraus Nackenwärmer für Island-Ponys zu nähen.
1: Ach du Scheiße. Wanderstiefel füttern, wie macht man das?
6: Also füttern heißt da reinstecken, damit
1: die
6: trocknen.
1: Das glaube ich.
6: Glaube ich nicht. Ich kann mir auch C nicht vorstellen.
1: Nee.
6: Kann natürlich sein. Aber kann ich mir schwer vorstellen. Ich kann mir aber vorstellen, dass ein Unternehmen da bestimmte Netze macht, die halt aufgrund der Joggingmaterialien, dass die dicker sind und können deshalb vom Echolot oder sonst wie von Delfinen gesehen werden, aber nicht von Fischen, die dann entsprechend drin gefangen werden. Weil das ist ja das Problem, der Falschfang, der Beifang.
1: Sollen wir unser Publikum fragen?
6: Das machen wir sowieso. Weil das hat wahrscheinlich sogar jemand gesehen. Ich vermute, die Hälfte hat ihre gesamten Jogginghosen. Also
0: sind sie aus Island extra hier zu
1: Hamburg? Wahrscheinlich waren einige dabei.
6: Ja. Das Einzige möchte ich nur mitgeben, es geht nur um Jogginghosen. Es geht nicht um Jacken. Das nur dazu.
1: Und da glaube ich, ja gut.
6: Deshalb kann es auch was anderes sein. Das nur als Idee mitzugeben.
0: Aber das okay.
1: Wer war bei der Reise dabei?
0: Wer hat was gesehen, gelesen, gehört?
6: Wer möchte einfach für uns die Verantwortung übernehmen?
0: So.
1: Jawohl. Yes.
0: Das war das entscheidende Argument. Hallo.
8: Hallo.
0: Wer bist du?
8: Ich bin Imke und ich studiere gerade an der Uni Hamburg Lehramt für Musik und Deutsch.
0: Toll, Imke. Imke, mit wem bist du heute hier?
8: Mit Ted.
0: Ach, du bist mit Ted hier. Okay, ja. Alles klar.
1: Ach so.
6: Moment.
0: Okay, hast Imke. Das heißt, es ist jetzt ein kleiner interner Wettbewerb.
1: Ja, genau.
8: So ist es. Na?
0: Was würdest
8: ich rate
0: du
8: einfach mal B für euch, würde ich sagen. Mhm. Ja. Ich spiele auch immer mit bei der ARD und ich denke immer, vielleicht ist es auch die unwahrscheinliche Frage, die ich nicht nehmen würde.
6: Ah!
0: Also spielst du in der Quiz-App ab und an mit?
8: Ja, mit Ted.
0: Dann bist du ja, dann seid ihr ja sehr gut vorbereitet.
1: Also vielen Dank erstmal. Danke. Super.
5: Island ist berühmt für seine Naturwunder und spektakulären Aussichten. Da während der Corona-Pandemie viele Menschen zu Hause bleiben mussten, wollte ein isländisches Unternehmen die Menschen motivieren, die Natur zu erkunden. Zu diesem Zweck lud es Touristen im Sommer 2021 in einer einmaligen Aktion dazu ein, ihre Jogginghosen von zu Hause mitzubringen. Diese wurden dann zu funktionalen Wanderstiefeln recycelt. Der Stoff der Jogginghose wurde als Innenfutter verwendet, sodass aus der ehemaligen Couchmode Schuhe zum Erkunden der Natur Islands wurden.
6: Ah.
0: Also Imke, ich würde auf jeden Fall sagen, im internen Joker-Game steht es unentschieden zwischen euch. Ne? Da gibt es keinen Stress zu Hause. Es bleibt bei 1.500 Euro. Ihr könnt ausgleichen mit der letzten Frage aus der Kategorie Insekten.
3: Was passt noch dazu, jetzt Insekten?
0: Termiten der Unterfamilie Macrotermitinae legen Vorräte aus Pflanzenmaterial im Bau an, um a. den Termitenhügel vor Nässe zu schützen, b. die Brutzeit der Eier zu verkürzen oder c. Pilze zu züchten, die das Material verdaulicher machen.
2: Moment, Moment. Also die Termiten sowieso, die legen Vorräte aus Pflanzen an. Und mit diesen Pflanzen sollen sie Pilze züchten, die das Material verdaulicher machen?
3: Das könnte ja eigentlich.
2: Das verstehe ich nicht. Also sie packen die hin, da wachsen Pilze drauf und dann essen die das erst, weil das verdaulicher ist.
3: Ich tippe A oder B.
2: Du tippst A oder B. Den Termitenhügel vor Nässe zu schützen. Na gut, das kann vielleicht sein, dass die das da hinbauen und diese Pflanze zieht quasi wie so ein Entfeuchter die Nässe an und dann ist der Termitenhügel
3: A oder B
2: geschützt. B, die Brutzeit der Eier zu verkürzen.
3: Kann auch sein, mit Wärme. So, A oder B.
2: Laut Fragestellung macht aber A und B keinen Sinn. Weil wenn es ein Vorrat ist, das liegt da, warum soll denn dieser Vorrat den Termitenhügel für Nässe schützen? Wenn sie das verbauen, dann kann ich das verstehen. Aber es ist ein Vorrat, es ist ein Vorratskeller. Da packe ich dann meine Kartoffeln rein. Und also dann kann das nur C sein, weil das ist der Vorrat. Da entwickelt sich was und dann können die das... Verstehst du meine Argumente, also was ich meine? Wir nehmen C.
0: Es bleibt schwierig.
5: Termiten der Unterfamilie Macrotermitinae sind in Afrika und Asien verbreitet. Sie sammeln pflanzliches Material wie Holz und Blätter und transportieren es in ihre mehrere Meter hohen Hügel. Da sie die zellulosehaltige Nahrung nicht selbst verdauen können, züchten sie in den Kammern Pilze der Gattung Termitomyces, die über Pilzsporen in den Bau gelangen. Die Termiten versorgen den Pilz mit dem zerkauten Material, der es in nahrhaften Zucker und Eiweiß spaltet und für die Termiten verfügbar macht.
0: Und damit haben wir folgenden Zwischenstand. Johann Lafer und Bernhard haben 1.500 Euro auf dem Konto. Reinhard Kalli Kalmund und Elton haben auch 1.500 Euro auf dem Konto. Und so geht's jetzt ins Finale. Die Kategorie, aus der die heutige Masterfrage kommt, ist Sprache. Beide Teams haben gesetzt. Hier ist die heutige Masterfrage. Wer sich bei einem Urlaub in Marokkos Hauptstadt statt einem Sonnenhut gleich drei kauft, bekommt womöglich einen saftigen A. Rabatt in Rabatt, B. Rabatt in Rabatt oder C. Rabatt in Rabatt. Das ist mehr die Kategorie Rechtschreibung. Ihr habt 20 Sekunden. Ab jetzt.

0: Beide Teams haben eingeloggt. Jetzt wollen wir erst mal gucken, wie viel Geld ihr gesetzt habt. Bei Gleichstand ist das ja immer durchaus spannend. Johann Lafer und Bernhard haben gesetzt. Alles. Rainer Kallmund und Helden haben gesetzt. Auch alles. Auf welche Antworten habt ihr getippt? Team Bernhard tippt auf. Antwort C. Team Elton tippt auf. Antwort C. Wird diese Partie hier noch in der regulären Spielzeit entschieden oder müssen wir direkt ins Elfmeterschießen? Mhm. Ne? Kann aber natürlich auch eine totale Nullnummer werden. Alles ist möglich. So, ich sag mal so viel. Der Preisnachlass, den bezeichnet man ja auch als Rabatt. Und die marokkanische Hauptstadt, die heißt Rabat. Und die richtige Antwort, Rabat in Rabat, ist Antwort C. Damit beide Teams 3.000 Euro auf dem Konto.
1: Du musst doch gar nicht so wissen, wie Rabatt geschrieben wird, also der Ort. Rabatt wird so geschrieben, dadurch ist es Rabatt auch so, wie es da drin steht. Genau. Da jubeln die, als wenn sie wundern, wie schlau wären da.
2: Kalli, jetzt, wir sind noch nicht am Ende.
0: Beide Teams haben jetzt 3.000 Euro auf dem Konto. Jetzt ist nur noch die Frage, welches Team gewinnt die 3.000 Euro. Und das entscheiden wir jetzt in unserer Schätzfrage.

0: Die Quelle ist das Statistische Bundesamt, Stand 30.11.2021. Wie viel Prozent der Berufspendler in Deutschland fuhren 2020, also vor 2 Jahren, Arbeitswege unter 5 Kilometern normalerweise mit dem Auto?
1: Ich könnte also gar nichts dazu sagen.
0: So, wir gucken mal, was ihr getippt habt. Johann Nafer und Bernhard haben getippt. 25%. Rainer Kallmund und Elton haben getippt. 35%. Damit liegen beide Teams schon mal im Bereich des Möglichen, zwischen 0 und 100%.
1: Das haben wir hatten schon alles. 30 wäre
0: alles schon erlebt.
1: Die Mitte und alles andere.
0: Und es waren im Jahr 2020 genau 40% aller Berufspendler, die Arbeitswege unter 5 Kilometer normalerweise mit dem Auto fuhren. Und damit gewinnen Rainer Kallmund und Elton 3.000 Euro. Damit für jeden von euch 73,17 €. Hat sich gelohnt. Herzlichen Glückwunsch auch unseren 3F-Gewinnern. Auch die 73,17 €. Wir sagen danke für heute. Danke an Johann Lafer. Danke an Rainer Kallmund. Danke an Bernhard Melten. Bis morgen Abend. Tschüss.
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5: Sechs Hobbygärtnerinnen und Gärtner treten an. Wer feiert das schönste Gartenfest? Schönmacher Björn Kroner sorgt für den letzten Feinschliff und gibt ein Partymotto vor. Summer of Love.
6: Und ich bin gespannt, wie Sie dieses Lebensgefühl in Ihren Gartenfesten umsetzen werden.
5: Garten und lecker. Ein Wettbewerb mit viel Grün und viel Genuss. Die zweite Gartenreise führt ins Sauerland in die Nähe von Arnsberg. Auf 16.000 Quadratmetern lebt und gärtnert ganz allein der jüngste Garten- und Leckerkandidat. Uli Schauerte ist 34 Jahre alt und hat die letzten 7 Jahre für seinen Landgartentraum geackert. Sein großes Thema, die Selbstversorgung.
7: Ich glaube, ich werde auch als verrückt bezeichnet, was auch völlig, ich nehme das als Lob, weil ich halt irgendwie jede freie Minute, die ich habe, im Garten bin. Aber mein Motto ist, ein Kind kriegt vom Spielen auch kein Burnout. Und das ist bei mir genau das Gleiche hier.
5: Sobald eine Reihe abgeerntet ist, wird nachgesät. Das garantiert reiche Ernte. Hier kommen gerade Stielmus-Samen in die Erde.
7: Das ist ein super Spätherbstgemüse oder auch zum Frühjahr hin geht das ganz gut. Ja, ich arbeite schon gerne regional, allerdings probiere ich auch echt alles aus, ob irgendwie irgendwas funktioniert. Und da ich immer alles pflanze, habe ich immer von allem irgendwie genug. Und wenn mal eine Kultur nicht funktioniert, ist das auch nicht schlimm, ich werde immer satt hier.
5: 3 Bienenstöcke sorgen für ausreichend Honig. Die Imkerausbildung hat Uli vor 7 Jahren gemacht. Nebenbei ist er auch Jäger und hält sein eigenes Federvieh.

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1: Die Ente habe ich als Eintagsküken gekriegt, also ganz klein. Da fliegt sie gerade. Und das ist hier insgeheim der Chef von allem, weil die hat die Gänse im Griff. Jetzt sitzt sie jeden Abend vorm Gänsestall und will dann wieder rein. Und morgens lasse ich sie wieder raus. Dann schwimmt sie ein paar Bahnen im Teich, fliegt ein paar Runden ums Haus. Aber sie hat hier alles schwer im Griff. Das ist mein Dahliengarten. Ich habe so an die 400 Sorten. Und das macht mir Spaß. Die gibt es halt in so einer Hülle und Fülle. Und in verschiedenen Farben und Größen und Blütenformen. Und ich finde das einfach super. Und man hat so viel Blüte, das hat ja kaum eine andere Pflanze, auch wenn das viel Arbeit macht. Ich liebe mein Dahlien.
2: Ullis Bruder Bernd wird beim Fest helfen.
3: Moin.
1: Hi Bernd. Machst du hier den Weg noch mal sauber? Da liegen schon wieder Blütenblätter. Ich bin hier am Ausputzen, dass hier nicht noch mehr runterfallen. Aber da habe ich schon wieder welche gesehen.
3: Also alles wie immer.
1: Ja.
3: Ja, ich wohne 400 Kilometer weit weg. Aber wenn sich die Möglichkeit ergibt, dann helfe ich gern. Ich weiß, dass es zurückkommt. Ich nehme eine große Gemüsekiste mit. Und manchmal springt ein Blumenstrauß dabei raus.
1: Und ich habe da völliges Vertrauen in meinen Bruder, weil immer, ich kann auch weg sein, ich komme wieder und es ist alles absolut perfekt gehakt und sauber. Jedes Steinchen liegt so, wie es liegen muss. Und ich bin immer wieder sehr dankbar dafür, dass er das dann macht. Muss halt immer alles sehr perfekt sein für mich.
2: Ulli gärtnert von Kindesbeinen an.
1: Ich war immer schon gartenaffin, sag ich mal. Meine Großeltern haben mich schon ans Gärtnern gebracht. Ich war mit meinem Opa immer schon Obstbäume schneiden. Ich kann jede Art und Weise von Bäumen hier ziehen, wie ich sie gerne hätte. Als ich vor 7 Jahren hergekommen bin, es gab ganz genau eine Staude. Ansonsten war hier überall Rasen.
2: Als erstes brachte Uli, der hauptberuflich als Hausmeister arbeitet, das Wohnhaus auf Vordermann. Dann ging es dem Rasen an den Kragen. Er wurde durch einen Schwimmteich ersetzt. Alles in Eigenarbeit mit recycelten Materialien. Nur so war das Ganze auch finanziell zu stemmen.

0: Das wird der Dinnertisch.
1: Ich sammle viele alte Materialien. Und das wird dann verbaut. Also ich hatte auch keine Idee vom Dinnertisch. Dann bin ich gucken gegangen, über die Dachböden gelaufen und habe geguckt, was da ist. Weil so ein normaler Tisch kann halt einfach jeder und das ist einfach mal was anderes.
2: Für Ullis Summer of Love Party geht's zum Essen auf die wilde Wiese.
0: Also das Summer of Love Motto hat mich echt aus der Bahn geworfen, weil ich dachte an bunt und die Zeit ist auch gar nicht so meins an sich. Aber wir durften das ja frei interpretieren und das ist halt meine Antwort auf Summer of Love. Das obere legen wir jetzt nach links rüber.
3: Ein Stück zu mir.
0: Genau. Ja. So?
3: Ja, passt.
0: Ich dachte, es ist hier in meiner wunderbaren Naturwiese ein perfekter Ort, um das zu zelebrieren.

0: cool aus.
1: Soll ich mal gucken, ob es hält?
2: Ja, komm.
1: Ja, müsste gut stehen.
0: Oh, da hast du dir was überlegt.
2: Nur mal eben die Lichterkette aufhängen.

0: Und darf ich auch welche essen?
1: Nein, die müssen dranbleiben. Die können die Gäste hier direkt am Tisch essen.
0: Aber es sind schon 2 Erdbeeren abgefallen.
2: Ist klar.
3: Ich tausche hier vorne noch mal aus. Ich nehme hier eine Pfefferminze, weil die Pfefferminze bringt ein bisschen Duft auf den Tisch, habe ich mir überlegt. Riech mal, da braucht man gar nicht dran reiben. Sie bringt einfach ein bisschen Frische.
0: Ich bin Axel.
3: Ich bin Kai. Ja, passt super.
0: Muss ich ein bisschen gerade hinsetzen.
3: So ein bisschen Gras zwischen, aber das finde ich eigentlich ganz in Ordnung.
0: Ja. Also wenn die Gäste gerade sitzen.
3: Hier machen wir nochmal so ein Porree-Blatt ein bisschen ab.
0: Ja, dann knallt das aber unten ab, dass man die Schnittstelle nicht sieht.
3: Alles klar. Mir war jetzt nur wichtig, dass ich einfach meine eigenen Sachen auf den Tisch bringe. Die habe ich natürlich hierfür gezogen, ja. Und ich wollte halt einfach Gemüse und Blumen auf dem Tisch und nicht abschneiden und klein metzeln, weil das kann ich alles wieder verwenden. Und das war mir das Wichtige hierbei. Tisch selbst gemacht, Kerzenständer selbst gemacht, Pflanzen selbst gemacht. Mehr geht nicht. Also ich freue mich wirklich, wirklich, wirklich sehr auf die Truppe. Die sind alle total nett und wir haben natürlich alle das Thema mit dem Garten. Und ich bin total gespannt, wie die hier drauf reagieren. We can do
4: better. Und das sind die anderen Kandidaten. Oh yeah, we can do better. Tanja hat ihr Hanggrundstück in Fellbad zum Naturgarten umgestaltet. Axel hat von seinen Eltern ein Haus mit Garten in der Nähe von Stuttgart geerbt und steht erst am Anfang seiner Gärtnerkarriere. Petra lebt ihren mediterranen Gartentraum mit Duftpflanzen und besonderen Gehölzen am Bodensee. Kai aus der Eifel pflegt einen Familiengarten mit vielen Stauden und selbstgemachten Keramiken. Sugirta zieht exotische Nutzpflanzen in einem bunten Gemeinschaftsprojekt im Schwarzwald. Auch Ulis Mutter Irmgard hilft mit bei der Gartenparty in Arnsberg.
5: Guck mal, einen ganz dicken. Guck mal, der ist doch auch schön, den können wir doch auch nehmen noch.
3: Früher habe ich meiner Mutter geholfen und
5: heute
3: hilft meine Mutter mir.
5: So einfach ist das. Ja, er hat schon das Sagen. Er sagt, was er gerne möchte. Und dann müssen wir das dann so machen. Oder?
3: Ja. Wenn es so läuft wie ich will, bin ich zufrieden.
5: Das gibt tolles Apfelmus, ne?
3: Ja.
5: Oder für den Crumble ist der schon sehr gut.
3: Ja, ich wollte eigentlich alles alleine machen, wollte zeigen, dass das alles irgendwie alleine geht. Aber es ist halt nicht machbar. Und deswegen bin ich total froh, dass ich da Unterstützung kriege von meiner Mutter und von meinem Bruder. Und da schauen wir mal, wie das läuft, aber das wird wohl. Komm, dann ernten wir schon mal das Gemüse, dass wir dann auch anfangen können zu kochen bzw. anfangen können zu schnippeln.
0: Für Vor- und Hauptspeise.
3: Ja, genau. Und da brauchen wir ja einiges.
0: Gurke?
3: Eine Gurke brauchen wir nicht.
0: Eine kleine.
3: Aber Kohlrabi, die Blätter können wir, die kriegen gleich die Gänse. Und die Hühner.
0: Ne, ich habe mal gelernt, wenn die kleiner sind, dann ist da noch mehr Geschmack drin als in den großen.
3: Das ist aber die Superschmelz-Kohlrabi. Und die wird noch größer.
0: Ja.
3: Und die kann man trotzdem noch essen, das ist gar kein Problem.
0: Ich glaube, deine Gäste werden auf jeden Fall satt werden, wenn wir die verarbeiten.
3: Es gibt auch nicht nur Kohlrabi. Zucchini ist gar nicht so schlecht, dass sie so groß ist, weil die brauchen wir im Hauptgang und wir brauchen die in der Vorspeise für den Kuchen.
0: Für den
3: Willkommenskuchen. Da kommt ja auch Zucchini rein. Und jetzt brauchen wir noch eine gelbe.
0: Ja.
3: Sind das hier herrlich gewachsen. Hier nehmen wir die Tagetesblüten noch mit. Die trocknen wir. Und die werden dann auf den Teller gerieben. Das machen wir mit Rosen auch noch, mit roten. Und so kriegen wir richtig Farbe auf den Teller. Und dann kommt dieses Summer of Love-Thema noch mal mehr zur Geltung.

0: Lasse möchte Uli die Vorspeise servieren. Mit Deko aus dem Garten.
1: Ja, der macht hier viel mit Stacheldraht und so. Und dann ist das schon okay. Warum soll man das nicht machen? Deko ist, finde ich, schon cool.
2: Brauner Tisch, rostiger Draht ist so schwierig, aber durch das Leinen wirkt es. Und wenn jetzt noch Blumen reinkommen, helle Servietten mit Serviettenringen auch aus Stacheldraht, läuft.
3: Im Sauerland hatte ja jeder früher seine Kuh oder Kühe im Garten. Und das Grundstück war befriedet mit Stacheldraht. Und ich habe immer hier, wenn ich wieder ein Stück Stacheldraht weggemacht habe und meinen neuen Zaun ersetzt habe, habe ich immer den Stacheldraht wieder zusammengerollt und gesagt, irgendwas musst du daraus machen. Und deswegen, auch das ist so ein kleiner roter Faden hier jetzt beim Gartenfest, dass das sich einmal so durchzieht.
0: Schönmacher Björn Kroner ist wie immer bei Garten und Lecker unterwegs, um für den Feinschliff zu sorgen. Sein Hund Rummel ist auch dabei.
4: Der kleine Stink.
3: Ja. Ich bin gespannt, was Björn noch für Ideen hat, ob er dann noch ein paar filigrane Sachen oder so einbringt. Aber wenn es mir nicht gefällt, würde ich es ganz klipp und klar sagen und würde es auch rauslassen.
4: Sind wir gleich da? Ja. Und das sieht ja schon sehr vielversprechend aus. Ah, da schau, da ist auch schon der Hausherr.
3: Hallo Björn.
4: Na, mein Lieber, schon mit Eimerchen in der Hand.
3: Ja, noch eben ein bisschen Unkraut gezupfelt, wie sich das so gehört.
5: Hallo.
3: Schön, dass du da bist.
4: Ja, freut mich auch. Das sieht ja schon echt sensationell aus. Ja. Sehr schön. Rummel, was meinst du?
3: Alles dafür getan, dass es jetzt schön blüht.
4: Ja, das tut's aber wirklich, nicht?
3: Ich wollte ja das Motto auch ein bisschen erfüllen.
4: Summer of Love.
3: Summer of
4: definitiv.
3: Love.
4: Ja. Dann lass uns mal los.
3: Rummel, komm mit in den Garten.
4: Ja. Da, guck. Du hast aber viele lauschige Plätzchen zum Sitzen, ha?
3: Ja, wir hätten gar nicht so viele bauen brauchen, aber ich wollte ja auch ein bisschen zeigen, ne? Ja,
4: toll.
3: Ja, das sind die Blattschmuckpflanzenbeete hier.
4: Ja.
3: Wenn wir noch ein paar Blätter brauchen, hätten wir.
4: Ja. Tendenziell habe ich es ja nicht so mit Blättern, aber die sind schon schön.
3: Ja. Und das hier ist, ich nenne es immer ganz gerne die gelb-weiße Hölle.
4: Aber gelb?
3: Gelb, ja. Aber
4: du hast gelb im Garten.
3: Aber schön abgesondert.
4: Nee, das stimmt.
3: Weil alles bunt durcheinander ist dann doch zu viel. Mhm. Und deswegen will ich auch am Tisch auch nicht so ganz bunt. Auch trotz des Summer of Love.
4: Der Summer of Love. Ich bin gespannt. Ich werde verrückt. Sieht ziemlich geil schon aus.
3: Ja, ich wollte das Motto irgendwie ein bisschen aufgreifen und ein bisschen erfüllen. Und das ist so ein bisschen meine Überlegung zum Summer of Love hier.
4: Das sieht schon wirklich sensationell aus. Ne? Das weißt du schon. Ne?
3: Ich will es hoffen.
4: Wolltest du eine Floristenausbildung machen?
3: Nee, danke.
4: Nee, danke.
3: Nicht jeden Tag das Gefrieren will. Das hatten wir gestern, hat mir gestern gereicht.
4: Ja. Toll. Guck mal, kleine Erbsen.
3: Erbsen, Brombeeren, Erdbeeren, Salate, Mangold, Grünkohl, also roter Grünkohl. Genau, gewürzter Gehtis.
4: Guck mal. Alles gut.
3: Wegen der Wiese halt.
4: Ich gehe dann mal wieder, ne? Was habe ich noch zu tun?
3: Wir haben ja noch einen Tisch. Da können wir vielleicht ein bisschen was mit Blüte machen.
4: Aha. Achso, da ist noch nichts passiert.
3: Nur nicht ganz so viel.
4: Okay. Mein Gott, das ist schon echt irre, was der Uli hier geschaffen hat. Und für mich als Florist ist es ein Mecker, hier schneiden zu dürfen, weil hier habe ich Bewegung und eine Vielfalt und coole Farben. Farben, Farben, Farben, wohin ich gucke. Also ich freue mich total, das Messer gleich zu zicken. Und da geht's los. Ha!
3: Die Vorspeise.
4: Welch lauschiges Plätzchen.
3: Soll hier eingenommen werden.
4: Ist auch besser für die Vorspeise, weil stell mal vor, du hast schon leicht ein Kleben und machst einen Schritt nach hinten.
3: Ja, aber das Wasser ist tief genug, also wenn hier einer reinfällt, ist es halt so wild. Ich habe auch immer genug Handtücher da.
4: Immer genug Handtücher, ist wunderbar, genau. Wunderbar. So, und was haben wir hier? Tolles.
3: Hier muss jetzt natürlich Farbe auf dem Tisch. Wir sind jetzt hier sehr braun-grau-lastig.
4: Genau, das heißt, wir brauchen Blumen.
3: Da finden wir ein paar.
4: Farbe?
3: Farbrichtung ist mir eigentlich fast egal tatsächlich hier. Nur nicht zu bunt.
4: Nicht zu bunt. Auf jeden Fall.
3: Alles klar.
4: Zücken wir die Scheren.

0: So, das ist jetzt hier aber schon ein bisschen dekadent, dass du mit der Kiste hinter mir stehst, ne?
1: Ja, mach mal voll.
0: Nee, das machen wir jetzt mal anders. Wir teilen uns jetzt mal auf. Du nimmst was, schneidest was, ich schneide was. Zeit ist Geld, ne? So viel haben wir ja nicht, dann müssen wir hier fertig werden.
1: Alles klar. Ja.

0: ist ja Traum zu schneiden hier. Aber ich gucke natürlich, dass ich jetzt hier keine riesen Löcher reingreife.
1: Soll ich mal die Rolle?
0: Ja, hol sie mal wieder hoch. So mittig sein.
1: Warte. Ja, siehst du, wir sind schon zu weit quasi. Dann können wir gucken, ob wir damit ein bisschen stabilisieren können tatsächlich.
0: Sehr gut. Oh, die ist auch süß. Die muss ich aber vorsichtig hier reinsetzen.
1: Das sind Dahlienknollen.
0: Sieht schon irre aus, ne? So, Blumen. Wir Floristen fangen immer mit dem Größten an und arbeiten uns dann vor. Die möchte ich auch hier ganz unten drin aufliegend haben. So, wie hoch dürfen wir denn?
1: Es kommt darauf an, wer wo sitzt.
0: Wieso, wie klein sind die denn? Also ich kenne ja bis jetzt nur Tanja.
1: Ja, der Axel ist groß, aber die anderen sind doch alle, glaube ich, ein kleines Stückchen kleiner als ich sogar.
0: Ich finde aber schon, auf die Höhe können wir gehen, ne?
1: Darf ich schon mit den Brombeeren anfangen?
0: Nimm einfach, was du kriegen kannst und hau es rein. Das ist immer so eng. Aber woher sollst du es wissen?
1: Anfänger.
0: Du bist ja noch nicht vom Fach. Ne? Du willst die Ausbildung ja erst noch machen. Zum Floristiker.
1: Drei, vier, fünf.
0: Endspurt. Und? Was sagst du?
1: Ja, der Stacheldraht ist fast verschwunden. Wenn man genau hinguckt.
2: Wer hat sich das denn überlegt, dass der Stacheldraht nicht mehr zu sehen ist?
0: Ich weiß es nicht.
2: Na, Hauptsache, ihr seid euch einig geworden.
0: Das soll ja verträumt auch sein. Summer of Love und nicht Summer of Stacheldraht. Ne?
1: Alles klar, ist gebongt. Wir haben noch was vergessen.
0: Noch was?
1: Gastgeschenke, Speisekarte und Platzset zugleich.
0: Ach, guck mal.
1: Das ist der Honig hier aus dem Garten von meinen Bienen.
0: Bruschetta, Landgartensalat, Gemüsestrudel, Joghurt-Eis und Apple-Crumble. Süß.
1: Und das muss ja auch noch irgendwo hin.
0: Das würde ich am Anfang hier einfach mit drauf stehen haben. Dann finde ich es schön.
1: Ja, würdest du das noch?
0: Ach so, jetzt gibst du es mir.
1: Gut. Abstellen.
0: Ach so, ja, ich mach ja.
1: Du kriegst gleich aber auch noch eins mit.
0: Björn, Bernd, alles was mit B ist, ne? Brav.
2: Plan B, ich sag
0: brav,
2: dir
0: Plan B.
2: Wenn Plan A nicht funktioniert, dann kommt Plan B ins Spiel.
0: Betriebsbereit.
2: Ja. Die Besten. Sag's ruhig, wie es ist.
0: Die Besten. Die Besten. Ja.
1: Ich hab noch die Weingläser.
0: So, meine Seite ist schick und deine?
1: Jetzt auch.
3: Vorbereitung für den Gemüse-Rehhackstrudel.
4: So, noch kleiner.
1: Tacken schmaler. Und so. Das nochmal durchschneiden. Ja. Gerade die rote Beete bleibt ja recht hart. Und nicht, dass dahinter Beschwerden gibt, dass die rote Beete zu groß geschnitten ist.
4: Ja, deswegen habe ich ja gefragt.

Also der Empfang soll ja noch so ein bisschen verschönert werden, wo die Gäste ankommen. Und ich mache jetzt hier noch mal so ein bisschen hier so eine, das Ullis liebstes Material, der Stacheldraht. Kügelchen, schön. Und ich habe noch ein paar Gefäße dazu geholt und zeige jetzt eigentlich mal, was Ullis Garten so komplett hergibt. Ich bin gespannt, was er sagt, weil definitiv ist auch mal ein krasses Gelb dabei. Farbe, das Gelb kommt noch mal wieder.

0: Na, mein Lieber.
1: Ja, Essen ist fällig und vorbereitet jedenfalls.
0: Blumen gleich auch.
1: Ja, und Blumen auch. Das sieht sehr schön aus. Mein Garten ist auf dem Tisch. Ich finde super, dass der Stacheldraht sich durchzieht, dass du den auch hier ein bisschen mit reingearbeitet hast.
0: Samtig und stachelig.
1: Ah, die Verbindung.
0: Ja, das ist Gestaltung, Mensch.
1: Keine Ahnung von. Wir haben Sonne.
0: Das ist wie bei Mary Poppins, die Sonne kommt raus, das ist mein Zeichen, ich muss gehen. Mein Lieber.
1: Alles klar.
2: Vielen, vielen Dank.
0: Gerne, gerne, gerne. Hab ein tolles Fest. Grüß mir Tanja und die anderen unbekannterweise.
1: Mach ich.
0: Und habt Spaß, vergesst den Spaß.
1: Vielen, vielen Dank. Tschüss.
0: Ja, was ist denn los? Geh mir los. Uli hat's bravourös gemeistert. Der hat sein Dinnertisch selber hingelegt. Alles wunderbar nach seiner Fassung, so wie er es wollte. Ich konnte ihn unterstützen beim Vorspeisentisch. Beim Eingang habe ich noch ein bisschen gezaubert. Das fand er, glaube ich, auch ganz gut. Und mehr braucht er eigentlich nicht. Uli, ich drückte die Daumen. Das kann nur ein gutes Fest werden.
1: Ich bin total happy. Gucken, was die anderen Leute alle sagen. Zur Deko, zum Essen, zum Garten. Also ich freue mich riesig. Und ich kann es kaum abwarten, eigentlich, dass sie kommen.
3: Das erste Gartenfest durfte Tanja in ihrem Naturgarten in Fellbad feiern. Axel ist nächste Woche an der Reihe.
4: Wunderschöne Gegend, wunderschöne Ecke. Ich bin begeistert.
5: Mein Naturgartenherz schlägt hier höher.
4: Meins auch.
5: Ja.
3: Sugirta gärtnert in einem Gemeinschaftsprojekt im Schwarzwald. Petra am Bodensee und Kai in der Eifel.
6: Schau dir das mal an. Ein Baum.
7: Toller Blick, ne?
8: So würde ich gerne wohnen, so richtig im Grün.
9: Heute ist das Gartenfest von Uli, den wir ja letzte Woche schon kennenlernen durften. Und jetzt sind wir hier im schönen Sauerland.
10: Ich bin gespannt, auch jetzt hier in dieser Landschaft. Also ich denke, dass es ein sehr natürlicher Garten sein wird.
11: Ich glaube, er hat einen großen Garten. Er hat ein paar Tipps erzählt. Ich habe bemerkt, er hat einen großen Garten.
1: Hältst du fest? Ja, ne? Klar. Noch ein Absturz heute wäre super, glaube ich. Absturz erst heute Abend. Das ist Florian. Florian ist ein Kumpel von mir. Der hilft ja auch öfters. Und ich bin froh, dass er jetzt noch eben eingesprungen ist. Björn hat ja noch die Idee mit den Lampions. Dann haben wir noch ein bisschen Unterstützung, dass wir das heute Morgen alles noch hinkriegen. Wir haben ja passend zum Thema noch einen kleinen Song vorbereitet, also der Flo hat einen Song vorbereitet.
12: Happy Together von The Turtles. Von 67 der Song. Ja,
1: genau.
12: Passend zum Thema.
1: Genau.
13: Mama hat den Kuchenteig kaputt gebröselt, dass es aussieht wie Erde. Und heute Morgen haben wir im Garten Basilikum, Tagetes und Minze gepflückt und es ist, glaube ich, alles gut vorbereitet. Tische sind eingedeckt.
3: Den Kuchen aus Möhren, Kartoffel und Zucchini-Teig gibt's zum Empfang.
1: Bereitet ihr das vor?
14: Ich nehme den
1: Kuchen
14: das?
1: Schon mit raus, der soll rauskommen.
14: Ja.
3: Selbstgemachten Rhabarbersirup mit Sekt zum Aperitif.
13: Die letzten Minuten sind die schlimmsten, bevor die Gäste da sind.
14: Ja, wir werden gleich ganz aufgeregt.
1: Ich bin immer noch nicht aufgeregt. Ich habe die letzten Wochen Eiswürfel gemacht. Mit Blüten drin. Die verschiedensten Varianten. Fand ich einfach schöner. Summer of Love.
15: Ach, hallo! Na, habt ihr miteinander fahren hier?
16: Hi!
15: Schack! Ja. Pang! Ja. Und großartig. Und nochmal, 1, 2, 3, Summer of Love.
17: Was steht denn da? Garten und Lecker.
15: Boah, ist toll. Ja. Mega. Sollen wir das mal ausprobieren, ob wir den mitnehmen können?
17: Boah, nee.
9: Ich glaube, das hat der Uli gut festgemacht.
15: Ich glaube auch.
8: Der wusste schon, warum.
15: Also gut, fahren wir weiter.
13: Oh, ich glaube, ich bin aufgeregt.
2: Ich auch.
1: Ich bin raus. Hallo.
9: Hallo. Hi.
1: Willkommen.
15: Wahnsinn.
1: In Redringen.
9: Ja, schön hier.
15: Oh, das war eine herrliche Fahrt.
1: Das ist
9: Mutter.
1: Genau, ja, das ist meine Mutter. Hallo. Und mein
15: Hallo.
1: Bruder,
15: Hallo.
1: Irmgard und Bernd.
8: Leider etwas warm.
1: Ich denke, ja, du seid durstig.
9: Oh ja.
15: One, two, three. Summer of love.

0: sagen, auf einen schönen Tag.
1: Ja, ja. Danke für die Einladung. Ja.
0: Auf die Gäste. Prost.
2: Danke.
0: Prost.
2: Gut.
3: Danke.
2: Schön frisch und kühl. Mhm.
0: Also der Eiswürfel hat tatsächlich auch Rhabarbersirup-Geschmack.
4: Mhm. Machst du auch selber hier mit dem?
0: Mach ich auch selber, genau. Das ist echt, das ist ganz simpel.
4: Mhm, herrlich. Mhm,
2: lecker.
0: Also mein Untermotto ist selbstgemacht, selbstversorgt und selbstbestimmt. Das war's. Genau. So. Ihr dürft gerne jeden essen, aber ihr müsst auch nicht alle essen.
5: Papa sagt immer, die Reihenfolge ist egal.
0: Genau.
6: Ich nehme eine Karotte.
4: Ich bin auch auf Karotte hier.
1: Dann nehme ich die Brombeerige.
4: Wie viel muss man essen, damit man in den Garten kommt?
1: Sehr lecker. Mhm.
0: So, schauen wir mal.
5: Viel Spaß, wir sehen uns später.
1: Bis dann.
0: Das ist mein kleiner Innenhof.
2: Schöne Patina. Oh.
4: Ach, toll.
2: Ja. Ach, ich liebe das.
7: Ja, mein Ding.
2: Ach, guck mal hier, ist eine Bodenschnibbelmaschine.
4: Oh, das ist
2: toll, ne?
4: Ja.
2: Klasse.
6: Sehr schön.
4: Hast du auch Bohnen?
0: Mhm. Na klar.
2: Und das hat, glaube ich, alles.
7: Wow.
4: Warum blüht es bei dir so verrückt hier? Ist ja der Wahnsinn.
0: Tja, und es blüht noch nicht mal alles. Dann gehen wir in den nächsten Bereich. Das ist der Bonsai-Garten. Und die Bonsais hier, das sind echt alles, also fast alles Einheimische und selbstgezogene.
4: Das ist ja schon allein für mich so gefühlt ein Lebensprojekt.
2: Das ist das langsamste Hobby der Welt.
4: Ja?
2: Ja.
7: Oh, das ist schön. Ein kleiner Baum.

0: Ich finde, das ist toll. Ich habe nicht gedacht, aber ehrlich, sein Garten ist wunderbar, kann ich nicht was sagen.
1: Die kleinen Wege, wo man lang schlängeln kann, also das fasziniert mich ja so. Total schön. Ich bin sprachlos.
2: Ja. Ja.
1: Du, deswegen darfst du reden.
2: Wirklich etwas, ja, es ist verrückt. Wirklich, was der geschafft hat, ist verrückt.
1: Hut ab, hätte ich jetzt einen Hut auf.
3: Und hier wäre normal die Rasenfläche, aber da ich ja keinen Rasen mag und keinen Rasen will, habe ich halt diesen Teich gebaut und das bringt halt viel mehr Leben in den Garten. Ne?
4: Ich habe meine Badehose nicht dabei heute.
2: Du darfst den Ungerbutz.
3: Aber das ist auch. Wir sind Summer of Love, da darf man auch FKK.
4: Ja, herrlich. Ui. Oh.
3: Wir haben Namenskärtchen.
2: Ja.
4: Oh, ist
2: ja
4: Wahnsinn.
3: Und Platzdeckchen. Da findet hoffentlich jeder seinen Platz.
2: Auf jeden Fall. Wunderschön.
3: Genau.
2: Oh, ist das Honig? Oh.
1: Selfmade?
3: Ich bin Imker, ja, natürlich. Und
1: was bist du nicht?
4: Wahnsinn. Ach, herrlich.
0: Mir gefällt sehr gut, ehrlich. Mir ist diese Farbe und seine Deko echt. Für mich ist wunderschön.
1: Es passt auch farblich sehr schön zusammen. Und es passt auch zu dem Garten. Das ist ja auch immer ganz wichtig, dass es auch so miteinander stimmig ist, dass hier nicht irgendwie was anderes ist, aufgebaut wird, als der Garten ist.
2: Also ich sage einfach nur, wow, Ulis Garten auf dem Tisch.
5: Ich bereite jetzt schon mal die Bruschetta vor. Und zwar soll das der Gruß aus der Küche sein, das Amuse-Gueule. Die volle Ladung Tomaten. Ulis Garten.
6: Nee, die musst du so dazwischen zuppeln. Kannst das Rote nur einfach darüber tun.
5: Also das Weiße weg.
6: Ich würde es jetzt einfach so machen, guck.
7: Wachtelspiegeleier und mexikanische Minigurke. Ulis Garten deckt den Tisch.
5: Die Gäste können dann die kleinen Minigürkchen entdecken beim Essen. Ich glaube, das ist was Besonderes. Wir haben heute Morgen kleine Mini-Zucchini-Blüten geerntet. Das heißt, der Anfang der Zucchini ist schon da.
3: Dann können wir. Wir müssen dann nur gleich reservieren und dann müssen wir noch mal Wein nachliefern.
5: Ja, steht schon parat.
3: Gut. So, Vorspeise.
2: Ah. Oh.
1: Danke. Wildblumenwiese auf dem Teller.
0: Sehr schön. Schön bunt.
3: Dann mal guten Appetit.
2: Dankeschön.
8: Dankeschön. Dankeschön.
0: Wie heißt diese Weißblumen?
3: Kartoffelblüte.
9: Das sind nur Deko.
0: Oh.
4: Schmeckt mir gar nicht.
3: Ich habe mich mal so durch meine Blüten durchprobiert. Da geht es. Und Dahlia kann man alles essen.
0: Mhm.
3: Aber doch sehr herb im Geschmack.
0: Okay.
2: Bunt gemischt, Salat, Olivengurken, Tomaten, alles aus dem Garten. Total lecker.
1: Diese Mini-Gurken habe ich jetzt noch nicht gekannt und ich habe auch noch nie ein Wachtelei gegessen. Und dann eben diese Deko mit den ganzen Blüten, das war auch wunderschön angerichtet.
4: Die Dekoqualität von Uli ist enorm. Obwohl er ja im Garten arbeitet, die Pflanzen noch großzieht teilweise, die ganze Arbeiten macht, die hier anfallen. Und dann hat er immer noch so eine Hand. Macht so mit links nebenher kurz mal auch eine Deko. Also das finde ich erstaunlich, dass es so harmonisch zusammenpasst.
3: Da kommt mal mit, ich zeige euch da mal was ich vorbereitet habe. Also, hier wird ja immer schön upgecycelt und selbst gemacht, ne? Und selbstbestimmt. Deswegen gibt es heute ein bisschen Deko aus Stacheldraht.
4: Also wir müssen auch so eine Kugel machen.
3: Genau, ihr könnt auch gerne Würfel machen, wenn ihr gerne wollt, aber eine Kugel ist definitiv einfacher. Es gibt natürlich auch Handschuhe für alle, auch für Axel in XL, dass ihr euch nicht wehtut.
1: Aber die Harten machen das natürlich ohne Handschuhe.
4: Die Guten machen es ohne Handschuhe.
3: Einmal.
1: Ich habe ja schon mit Waldrebenranken eine Kugel gebaut. Nur die war nicht so widerspenstig.
2: Was machst du mit dem Ende?
3: Einfach einflechten.
1: Ja, hier fehlt zum Beispiel was, ne?
3: Ja, also wenn noch irgendwer Stacheldraht haben will, wir hätten noch welchen da, Allerdings, wie gesagt, Björn hat gesagt, nicht so viel. Da kann man aber irgendwie Blumen reinmachen. Er mag lieber die Blumen innen drin anstatt außen dran. Ja. Ihr habt freie Hand bei mir im Garten und könnt alles abschneiden, was ihr haben wollt.
4: Im Ernst?
3: Nicht ausgraben, abschneiden.
4: Das gibt's doch gar nicht. Wir sind mal auf der Insel Mainau oder was? Dass die so wachsen, das muss echt einem Zaubertrank liegen.
2: Schuss. An die Kugeln.
4: Ja, an die Kugeln.
2: Fertig. Los.
4: So, top, die Wette gilt.
8: Axel mag es gern füllig.
4: Ich glaube, das ist ein bisschen eine Antwort auf diesen Stacheldraht. Das muss gefüllt werden mit Liebe.
8: Ist tipsi-topsi, wird Björn sagen.
3: Also, ich glaube, Summer of Love läuft hier ganz gut. Buntes Gemüse und bunte Blumen sind ja irgendwie Summer of Love. Aber die Sauce Hollandaise ist natürlich nach wie vor das Problem.
9: Schlag ruhig mal zwischendurch.
3: So. Hollandaise ist zickig. Eine falsche Temperatur, einmal zu wenig gerührt und schon hat man irgendwie ein doofes Problem.
4: Ah, hier sind die Minigurken.
8: Die mexikanischen.
0: Ich habe schon viele gefunden. Hier. Kannst du was?
8: Oh ja. Oh, da sind mal wirklich viele dran. Dankeschön.
0: Ja.
4: Hast du
8: eine gewisse Größe auch haben. Denn.
2: Hier sind noch.
4: Da, aber das ist eine kleine. Ich möchte eine Größe. Ach, die hier möchte ich haben. Ja.
0: Ich will noch eine.
2: Ach, guck mal da hinten. Was ist das denn?
4: Ach, schau mal.
2: Ich glaube, das ist der erste noch
8: Herren,
2: mal
8: das
2: ein
8: sieht
2: Tisch.
8: Ja wirklich toll aus.
4: Oh,
8: Wahnsinn. So richtig in der Wiese drinne, so. Wild romantisch.
6: Ja, ihr habt alle schlechte Karten, würde ich sagen. Das ist alles vorbei.
2: Das ist ja der Hammer.
4: Ja,
2: oh,
4: mein Gott.
2: Im Tisch stehen noch die Namen drin.
6: Ja. Guck mal hier. Wow.
2: Wow.
8: Wahnsinn. Wir können sogar direkt vom Tisch essen. Salat, Kräuter.
10: Den Salat gab es schon bei der Vorspeise, also Finger weg von der Deko.
4: Ah, wie jetzt?
2: Prost, zum Wohl. Hier in die Augen.
4: Danke. Ja, und wo ist Uli jetzt eigentlich? Der ist in der Küche, oder?
10: Der zum schlägt Wohl. Und schlägt und schlägt die Hollandaise.
3: Jetzt kommen die bunten Blüten zum Einsatz. Das ist Kornblume, Monada, Tagetes, rote Rose, alles aus dem Garten.
5: Ui, die hat eine schöne Konsistenz. Das ganze Schlagen hat sich gelohnt.
3: Wir haben da mal was vorbereitet.
4: Ja. Was Kleines.
3: Ja.
2: So.
8: Ja.
2: Oh.
8: Das sieht ja toll aus. Dankeschön.
3: Ich wünsche euch allen guten Appetit. Das ist ein Gemüsestrudel, natürlich mit dem Gemüse aus dem Garten. Möglichst bunt gehalten für Summer of Love. Und eine selbst aufgeschlagene Hollandaise ist natürlich auch da.
0: Herrlich.
4: Wir können es jetzt noch reduzierter machen.
2: Genau, das ist es. Ja.
3: So.
8: Guten Appetit.
2: Guten Appetit.
8: Wunderbar.
2: Super wirklich lecker. Super lecker.
4: Ja. Mhm.
8: Mhm.
4: Wahnsinn.
3: Kann ich jemand noch was Gutes tun?
8: Tust du schon.
4: Ja.
8: Die ganze Zeit.
4: Ja.
8: So schnell bist du uns nicht mehr los.
2: Hat ja auch unseren Namen in den Tisch gemacht. Ja. Na, also, was will er jetzt erwarten?
4: Zum Wohl. Es kann nur besser werden.
3: No. Also. Summer of Love. Das ist der Zwischengang.
8: Zwischengang?
3: Ich hab da was organisieren.

0: Genial.
1: Gänsehaut-Feeling.
0: Ja, man hat auch an die Zeit gedacht, wie das war, so dieses neue Gefühl, aus diesem Verklemmten allen rauszugehen in das neue Lebensgefühl. Also richtig toll, ja.
2: Apfelcrumble, Joghurt-Eis und Weißwein mit Fruchteinlage sind fertig.
3: Ach, super, schon vorbereitet.
4: Wie ist gelaufen bis jetzt?
3: Ja. Oh, hervorragend.
4: Wir setzen jetzt nur einen drauf.
5: Wow.
6: Oh, guck mal, kalt und heiß.
7: Und das Eis und der Crumble könnt ihr sehr gerne zusammen so. Aber wie ihr es mögt.
6: Schon schön schmelzig. Mhm. Mhm. Machst du da irgendwas rein, dass es nicht so kristallin wird?
7: Ja. Ja, mach ich.
6: Nicht schlimm, nach einem Eisdielen auch.
7: Also das Zeug kommt, nein, da kommt kein Pulver oder so rein. Es kommt nur was drauf, was auf die Hüfte geht.
8: Mhm. Morgen wieder Diättag, oder?
6: Morgen?
3: Wir haben es geschafft. Vielen, vielen lieben Dank, dass ihr das hier noch so gut gemacht habt.
1: Haben wir gerne
4: Dankeschön.
1: Gemacht.
4: Dankeschön. Sehr gerne. Du kennst den Deal, ne? Jetzt habe ich dir eine Woche in deinem Garten geholfen, jetzt musst du mir eine Woche in meinem Garten helfen.
3: Wenn es dann am Ende auch ein Fest gibt, bin ich dabei.
4: Das kriegen wir wohl hin. Wein kann ich.
3: Hervorragend.
2: Es geht an die Punkte. Jeder Gast kann maximal 10 vergeben.
0: Es war ein wunderschöner Tag, den ich sehr genossen habe. Und der Uli ist ein wunderbarer Gastgeber. Seine Familie ist super sympathisch. Die Begrüßung war sehr gelungen. Es gab einen leckeren Sekt, selbstgebackene Kuchen.
6: Das Essen war super lecker. Von vorn bis hinten, es hat sich wie ein Faden durchgezogen. Es war einfach nur mega. Wir hatten schon Schlimmes befürchtet und es hat sich auch alles bewahrheitet. Super leckeres Essen, tolle Deko, die hat er auch selber gemacht.
8: Gigantisch. Urlaubstag. Eigentlich 3 Wochen Urlaub.
9: Musik war schön und diese Junge hat happy und sie ist glücklich gemacht. Ehrlich war, das ist schön.
6: Summer of Love war eigentlich in allem umgesetzt. Die bunten Blumen, alles zusammen, es passte einfach perfekt. Ich gebe für Ulis Gartenfest.
8: Ich vergebe die ganz, ganz großen Punkte in diesem Fall.
6: 10 Punkte plus. Von Herzen.
9: Ich möchte gerne einen Punkt weniger machen, aber ich habe keinen Grund nicht gefunden.
2: Mit 50 Punkten erhält Uli die maximale Punktezahl für seinen Summer of Love.
10: Uli, jetzt mal ehrlich. Volle Punktzahl hatten wir noch nie. Aber wer weiß, vielleicht kriegen wir 2 50er in dieser Staffel. We can do better.
8: Ich bin als nächstes dran. Und ich würde mal sagen, ich bin jetzt gechallenged.
11: We can do better. Du hast einen kleinen Fehler gemacht, wir kommen jetzt öfter.
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0: Die Küstenstraße im Norden von Teneriffa führt zur Vogelstation des Loro-Parks. Hier leben wertvolle Spix-Aras, die in der Natur ausgestorben sind. Diese beiden betreuen gerade ein untergeschobenes Ei. Ihr eigenes wird im Brutkasten ausgebrütet. Es ist zu kostbar. Aber nehmen Sie das Fremdei an? Das wollen Zoo-Kurator Matthias Reinschmidt und Assistent Konstantin wissen.
1: Ja, es passiert einiges. Also, wir haben zwar noch nicht gesehen, dass ein Küken eventuell schon da ist, aber die tummeln sich die ganze Zeit eigentlich um die Stelle, wo das Ei liegt.
2: Genau. Haben Sie eine Anliegstelle schon gesehen?
1: Das ist auf alle Fälle da. Es ist auch schon ein ziemlich großes Loch gesehen worden vor einiger Zeit. Und also die sind ganz viel auf diesem Ei und ja, es
2: muss kann ja sein, dass sie schon einen Rufkontakt aufgenommen haben, mit Sicherheit. Das Küken piepst im Ei ja kurz bevor es schlüpft, ziemlich laut und das hört das Weibchen, stimuliert wahrscheinlich auch das Weibchen, sich mit dem Ei zu beschäftigen, auch gar nicht mehr runterzugehen. Also spannend, spannend. Muss man nur sehen, wie das, ja, sie macht da unten was rum. Das kann schon sein, dass die da... Schade, dass man keine direkte akustische Leitung
1: ja,
2: hat, dass
1: das
2: man nur das,
1: das
2: Bild hat.
1: Noch.
2: Das bräuchten wir auch noch, dass man noch hört, was da drin ist, aber die Kamera leistet das leider nicht. Jetzt müssen wir nur ein bisschen Geduld haben, dann geht die schon runter. Ach, wir lassen das, da kann ja sowieso nichts anbrennen. Wir füttern jetzt erstmal das kleine Küken, das ist jetzt mal wichtig.
1: Zum Maskenzwerg.
2: Genau.
0: Geduld ist das Zauberwort, auch für die werdenden Stiefeltern. Heike aus der Zooverwaltung hat heute Morgen eine Frischhaltedose für die Zootierklinik dabei.
3: Buenos días, Anna.
0: Für einen kleinen Plausch mit der Kollegin von der Zentrale hat sie heute keine Zeit. Sie will die Dose loswerden und vor allem den Inhalt.
4: Hallo Christine.
5: Hallo.
4: Hallo Knut. Ich hab dir versprochen, werde Äpfel mitgebracht.
5: Ah, danke schön.
4: Wo kann ich denn die hinstellen? Direkt hier oben drauf?
5: Ja, ich rufe dann jetzt Kerstin und ich gebe ihr gleich. Ja,
4: okay. Hallo,
5: vielen
4: Knut.
5: Dank.
4: Habt ihr schon was Neues gehört von Knut? Hat sich
5: schon

0: im Moment nicht. Wir suchen immer noch, aber im Moment haben wir nichts für ihn.
1: Ja. Ich habe auch noch keine Interessenten, aber ich versuche es auf jeden Fall weiter. Hoffentlich finden wir bald jemanden.
0: Ah, guck mal. Komm rein.
2: Hallo Kirstin. Hallo,
1: na?
2: Wie geht's?
0: Heike hat was mitgebracht.
1: Ja, Geschenk.
2: Prima.
1: Ich lasse mich jetzt noch ein bisschen zerbeißen.
2: Oh ja.
0: Ja, ganz schön viel.
2: Wir werden sich um die Tiger freuen.
3: Ja, ich denke schon.
0: Hallo, ja. Hallo.
1: Gut.
0: Ich glaube, der hat es gerochen. Guck mal.
1: Glaubst du?
2: Behavior and Richmond für Knut.
1: Ja. So, ich glaube, dann verlasse ich euch und gehe mal an meinen Arbeitsplatz.
2: Ja, vielen Dank.
0: Ja, so. Vielen Dank für dein Geschenk.
1: So gut. Tschüss. Tschüss, kleiner Racker.
2: Halt dich mal fest.
0: Dann kommst du auch aus der Tür.
1: Okay, dann wünsche ich euch einen schönen Tag.
2: Danke,
1: tschüss, bis später.
2: Tschüss.
4: Die Pferdeäpfel sind nicht für Knut, sondern für die Tiger. Genauer gesagt für ihr spezielles Beschäftigungsprogramm. Damit sich die Tiere hier nicht langweilen, lassen sich die Tierärzte und Pfleger immer etwas einfallen, um ihre Instinkte und Sinne zu beschäftigen. Die Tiger Saba und Prinz gehörten früher einem Zauberer und leben schon seit 8 Jahren hier im Zoo. Und eigentlich wollen sie jetzt gerne nach draußen ins Gehege. Tierärztin Kirstin und Pfleger Roman wollen den beiden gleich etwas Besonderes bieten. Und da kommen ihnen die Pferdeäpfel von Hobbyreiterin Heike gerade recht. Die beiden müssen sich also noch ein bisschen gedulden.
2: Wir legen eine Geruchsfährte mit den Pferdeäpfeln und wir sind mal gespannt, wie unsere Tiere darauf reagieren.
4: Die Pferdeäpfel sollen den Jagdtrieb der beiden Tiger anheizen.
5: Mmh, rico.
4: Meist klappt das auch. Sobald den beiden der Geruch in die Nase steigt, nehmen sie Witterung auf, um das Pferd am Ende der Fährte zu finden.

0: la última ahí, ¿no?
1: Sí, la voy a poner aquí en la esquinita esta para que...
2: Da hinten noch ein paar.
0: Es la última, ¿no?
1: Sí, esta es la última y el resto me la dejo para
2: ella. Das war's. Die letzten Pferdeäpfel hier an die Höhle und fertig ist die Fährte. Jetzt können Saba und Prinz endlich raus. Und Morgenluft wittern. Die gestreifte Saba und der weiße Prinz warten darauf, dass endlich einer die Tür aufmacht und sie ins Gehege dürfen.
0: Suéltalo.
1: Okay.
2: Oben ist auch alles in Ordnung. Also Tür auf. Der Weg nach draußen ist natürlich mehrfach gesichert. Auch wenn die beiden Tiger mit der Flasche großgezogen worden sind und später in ihren Shows immer mit Menschen zusammengearbeitet haben, sicher ist sicher. Die Dame im Gestreiften hat Vortritt. Und dann darf auch Prinz in den Laufgang nach draußen. Auch wenn die beiden hier zusammenleben, eigentlich sind Tiger Einzelgänger und benehmen sich auch so.
0: Das ist das Highlight des Tages für unsere Tiger. Und Saba zeigt Prinz erstmal ganz deutlich, dass sie als erstes rausgeht.
2: In Freiheit, also in Indien, China oder Sibirien, haben die Tiger riesige Jagdreviere. Und die Männchen müssen jedem Weibchen ein eigenes kleines Revier abtreten. Und weil erwachsene Tiger Individualisten sind, gehen auch Saba und Prinz nun getrennt auf Spurensuche.

0: Ja, Saba nimmt jetzt schon die Fährte auf. Prinz scheint das nicht so zu interessieren, aber jetzt, sie geht schon mal runter. Oh ja, sie hat jetzt auch die Fährte gewittert. Ja, verfolgt sie, hat Interesse.
1: Sieht aber ziemlich beiläufig aus, Sabas Interesse. Immerhin, sie hat was in der Nase. Aber der Jagdinstinkt scheint noch nicht so richtig geweckt zu sein.
0: Es war jetzt aber auch so anstrengend, jetzt legt sie sich noch mal in Schatten zum Prinz. Der Prinz scheint das gar nicht zu interessieren, der liegt ganz entspannt im Schatten. Ich denke mal, ihm konnten wir mit dem Behavior Enrichment keine Freude machen.
1: Behavioral Enrichment nennen sie das Beschäftigungsprogramm hier, Lebensraumbereicherung. Aber vielleicht fehlt den beiden Königstigern zur Fährte ja das fliehende Pferd vorneweg. Wie wäre es denn jetzt mit Rind? So gut 8 Kilo für jeden. Gut abgehangen und schön saftig und noch mit knackigen Knochen.
0: Aber Saba motiviert sich jetzt noch mal, sie geht noch mal los.
1: Und Prinz? Naja. Das Weibchen zeigt einen Hauch mehr Initiative. Aber wie jagen sieht das hier auch nicht aus. Aber die beiden haben halt auch noch nie in Freiheit gelebt. Dabei gibt sich Kirstin viel Mühe mit ihrem Beschäftigungsprogramm. Und wenn es mit dem Jagdtrieb schon nichts ist, wie wäre es denn mal mit dem Fortpflanzungstrieb? Mit 9 und 12 Jahren wären die beiden im besten Alter für Tigernachwuchs. Der würde sie dann schon auf Trab bringen. Für heute ist's genug mit dem Enrichment.

0: Im Spix-Nest tut sich was. Bisher haben die beiden das untergeschobene Ei wie ihr eigenes versorgt.
1: Ja! Da liegt die Eischale. Da ist das Küken geschlüpft. Jetzt bin ich aber gespannt. Oh Mädchen, geh mal runter, ich möchte mal sehen. Jetzt kommt das Männchen rein. Da ist das, die Eischale. Das Küken muss geschlüpft sein. Rafa! Rafa! Komm mal, das Küken ist geschlüpft!
0: Große Eile, große Freude.
2: Was gibt's?
1: Guck mal, das Küken ist geschlüpft. Aber ich hab's noch nicht gesehen, ich habe nur die Eischale gesehen. Das muss da unten liegen. Es geht gerade das Männchen rein. Konstantin.
2: Ja, hat.
1: Das ist die Eischale.
2: Jetzt gemacht.
1: Cool. Das Küken ist geschlüpft und die verhalten sich super. Hast du was gesehen? Das war so schnell. Für mich ist das jetzt einfach auch ganz wichtig zu zeigen, dass diese zwei Tiere, die sind beides Handaufzuchten vom Ei weg, dass die, die das Potenzial haben, die genetische Verankerung des Verhaltens, der Aufzucht von Jungtieren. Und ich bin ganz begeistert. Ich habe das schon mit vielen anderen Papageien immer wieder bewiesen. Aber das ist natürlich ein prominentes Beispiel mit dem seltensten Papagei der Welt, die beide Handaufzuchten sind. Und wir haben von unseren 68 Tieren gerade mal noch 5 Tiere, die aus der Wildnis stammen. Alle anderen sind mittlerweile gezüchtet. Und alles sind Handaufzuchten, alles. Und deswegen muss es ganz wichtig sein.
2: Jetzt
1: habe ich es gesehen.
2: Habe ich, ja, Kopf gesehen.
1: Schön.
2: Ja, genial.
1: Super, wir konnten es gerade alle sehen, das Küken und Spitze. Also es lebt, es wackelt und das ist die Hauptsache. Und, also ich bin ganz begeistert, dass unser Spitzweibchen, dem ich immer das zugetraut hatte, ist 18 Jahre alt und jetzt hat sie zum ersten Mal ein Küken. Der für uns jetzt noch wichtigere Schritt ist, dass eben der Spix-Ara auch im Inkubator schlüpft und den wir dann aufziehen können. Da müssen wir jetzt mal gucken, das muss ich sowieso noch vermessen, dieses Ei.
0: Besser konnte es nicht kommen. Das Amazonenküken ist bei den Spixen geschlüpft und die kümmern sich drum. Jetzt muss nur noch mit dem Spix-Küken im Brutkasten alles gut gehen. Auch hier kann es jeden Moment soweit sein.
1: Gucken wir noch mal. Ja, ich sehe hier noch eine ganz leichte Bewegung. Das heißt, unser Küken lebt noch. Das ist mal die wichtigste Botschaft. Hat aber auch hier an dieser ersten Stelle auch jetzt schon etliche Male angepickt. Das ist, heißt, ist eigentlich ein gutes Zeichen. Muss natürlich ganz vorsichtig sein, so ein Ei darf nicht runterfallen und nichts. Muss man auch ganz vorsichtig bewegen. Jetzt nehme ich das Ei mal raus und halte mir es ans Ohr, um zu hören, ob er regelmäßig pickt. Und jetzt hat es gerade gepiepst. Sehr schön, na Kleiner. Können wir schon den ersten Kontakt aufnehmen miteinander.
0: Alles in Ordnung. Die Spix-Eltern kümmern sich rührend um ihr Kuckuckskind. Dem Ei im Brutkasten geht's gut. Und über Nacht passiert das Wunderbare. Das Spix-Küken schlüpft, nur von der Kamera beobachtet. Matthias ist aus dem Häuschen.
1: Gracias.

0: super! Da ist es ja, der Kleine. Ja, der sieht gut aus. Wow. Schön geschlüpft, schön perfekt, vorbildlich, wenn ich das jetzt gerade sehe. Beide Eischalen getrennt. Bevor ich jetzt voll Euphorie das Küken in die Hand nehme, muss ich erstmal ruhig werden. Das ist das wichtigste Küken der Welt. Es sieht bildhübsch aus. Es ist wunderschön. So. Ja, hat vorbildlich, hat hier die Kappe abgesprengt. Das war die Stelle, wo es gepickt war die ganze Zeit. Und dann dreht sich's, pickt dann kreisrund und klappt dann die Kappe ab.
1: Ein ganz schöner Kraftakt für so ein kleines Tierchen.
0: So, jetzt gucken wir mal das Küken an. Habe ich dich zum ersten Mal in der Hand, na Kleiner? Ach, der Nabelbereich sieht auch schon schön abgetrocknet aus, das ist gut. Ja, den werden wir jetzt gleich mal behandeln. 14,5, das ist doch sehr, sehr gut. Das ist eine rote Desinfektionslösung. So. Schön, lassen wir einen Moment einwirken. Gut. Dann holen wir das Näpfchen. Habe ich hier schon gestern schon vorbereitet und gewärmt. Da setzen wir dich rein, Kleiner. Bist ja perfekt in meinen Augen. So. Und in die Wärmebox. Und dann richte ich dir mal gleich das erste Futter. So, das ist jetzt unser fünfter Spix-Ara, den ich jetzt in meiner Zeit hier als Kurator im Loro-Park ja, mithelfe, irgendwie zur Welt zu bringen. Und das ist natürlich ein ganz tolles Gefühl. Bisher haben wir vier Weibchen gezüchtet. Ich hoffe, dass es diesmal ein Männchen wird. Wenn es ein Weib wird, ist auch egal, aber Hauptsache, wir haben einen jungen Spix wieder. Und innerhalb des Zuchtprogramms ist das jetzt derzeit die Nummer 69. Das heißt, wir haben 68 Exemplare im Zuchtprogramm weltweit. Und das ist die 69. So langsam kommen wir der 100 entgegen. Und wenn wir mal 100 haben, dann können wir auch ans Auswildern denken. Also Step by Step, Schritt für Schritt. Und das ist ein kleiner Schritt wieder in Richtung Brasilien zurück. Wunderbar.
1: Tierarzt Heiner weiß noch nichts von dem Babyglück.
2: Tierarzt!
0: Ja, Heiner!
2: Ist endlich
0: komm hoch,
2: soweit.
0: Komm hoch! Schnell, schnell, schnell!
2: Na?
0: Heiner, komm! Guck,
2: alles klar?
0: Guck, guck, guck, guck!
2: Ja. Geil, hier sind die Lactos.
0: Ja, du, die brauchen wir gleich.
2: Wann ist er gekommen?
0: Um 4 heute Nacht. Also hat mir der Nachtwächter angerufen und hat gesagt, er ist geschlüpft oder ist gerade am Schlüpfen. Und ich habe nicht ganz verstanden, war er schon geschlüpft oder geschlüpft. Ich habe dann gesagt, okay, komm. Ich habe dann gleich aufgelegt. Und als ich kam, war er schon aus dem Ei raus.
2: Also, geil.
0: Super. Das kann ja jetzt nicht jeder nachvollziehen, wie euphorisch wir sind, aber es ist einfach was Besonderes, so ein Küken zu haben.
2: Hast schon desinfiziert?
0: Alles schon desinfiziert. Bitte schön.
2: Hallo.
0: Erste tierärztliche Untersuchung. Schön trocken gewesen da.
2: Ja, gerade so bei einem frisch geschlüpften Küken guckt man eigentlich, wie lebensfroh das Tier ist. Ganz wichtig ist auch die Nabelnarbe, dass man guckt, wie offen die ist. Und auch der Bauch. Man sieht jetzt, er hat jetzt noch einen relativ kräftigen Bauch. Ein bisschen geschwollen sieht das aus. Das ist am Anfang relativ normal. Den muss man sich sehr, sehr genau angucken und sehr, sehr genau im Auge behalten. Weil das sollte sich noch ein bisschen zurückbilden in den nächsten Tagen. Noch ein bisschen trockener werden. Hier hinten ist ein Muskel, der auch beim Schlupfvorgang mit eine Rolle spielt. Da sieht man jetzt hier noch so ein kleines Ödem, das heißt so eine kleine Wasseransammlung, der ist noch ein bisschen geschwollen, das ist aber ganz normal. Und ansonsten ja, guckt man, dass alles vorhanden ist und dass die Bewegungen einfach normal sind. Ne? Artgemäße Bewegungen und das ist hier super. Der kann sich aufrichten noch, der stellt sich immer wieder hin, auch wenn er umfällt, das ist relativ normal. Und dann guckt man einfach nur, ob das alles so ist, wie es bei einem gesunden Küken sein soll. Die sollen einfach so aussehen und sich so bewegen, wie das für Papageienküken normal ist. Viel mehr kann man jetzt am Anfang gar nicht machen. Jetzt ist die weitere Beobachtung sehr wichtig.
0: Toll. Jetzt piepst aber auch schon ganz kräftig. Das heißt, wir richten jetzt mal das Futter und füttern ihn zum ersten Mal. Ja?
2: Jawohl.
1: Wird zwar Zeit fürs Füttern, aber erst muss das Küken noch schnell in die Wärme, damit das Kerlchen nicht auskühlt.
2: Lass die Mama mal weg.
0: Ich bin ja mal gespannt, ob er gleich anschlägt, ob er gleich bettelt.
2: Sieht eigentlich schon fit aus.
0: Fit, kräftig. Fit aus. Proper, ja.
2: Ja.
0: So. Kleiner. Jetzt geht man mit dieser Zitzenspritzenspitze dazwischen den Ober- und Unterschnabel und dann tröpfelt man ganz langsam rein. Ja, und er nimmt
2: schon
0: an.
2: Schon, ja.
0: Schluckt aktiv. So, schön. Das ist seine erste Nahrung jetzt, die er hat. Ja, und die soll ihn jetzt mal die nächsten 2 Stunden beschäftigen und dann werden wir es in 2 Stunden wieder füttern, den Kleinen. Zumindest ist jetzt meine Aufgabe, die erste Zeit, das zu tun. Aber das mache ich sehr, sehr gerne.
2: Das
0: mache ich eigentlich am liebsten überhaupt. Das Füttern kleiner Papageien gehört zu meinen absoluten Highlights. Das mache ich schon seit über 20 Jahren, als ich den ersten Malukkenkakadu aufgezogen habe. Und ich habe so viele Papageien schon aufgezogen. Es ist aber immer wieder einfach ein Wunder, so kleine Papageien schlüpfen zu sehen und dann dabei zu sein, wie sie ranwachsen. Das ist einfach ein fantastisches Erlebnis. Und ja. Das ist das, was uns Vogelzüchter halt ausmacht, oder?
2: Grandios.
0: Und dann stehen wir auch nachts um 4 mal auf und sind trotzdem noch euphorisch.
2: Ja.
0: Ungeduscht, unrasiert, aber mit dabei.
2: So ist es.
1: Wirklich ein Grund, stolz zu sein. Vor einem Monat ist diese Meeresschildkröte im Loro-Park abgegeben worden. Sie hatte eine schwere Verletzung am Bein. Jetzt geht es ihr wieder gut und sie kann ins Meer zurück. Deshalb ist Pflegerin Alicia auf dem Sprung. Denn der tierische Kurgast muss ja vor seinem Transport zum Meer erst noch eingefangen werden. Der Meeresbiologe Dr. Javier Almunia von der Loro-Park-Stiftung und Aquariumsleiter Joan wollen den Findling gleich zurück ins Meer bringen. Die kleine, unechte Karettschildkröte hat wirklich Glück gehabt, dass sie gefunden worden ist. Sie hatte sich fast schon das Beinchen komplett abgeschnürt. Jetzt kann sie es aber wieder richtig kraftvoll bewegen. Im Meer hätte sie mit der tiefen Schnittwunde nicht überleben können. Nur ein paar Narben sind von der schlimmen Verletzung zurückgeblieben. Aber das Vorderbein ist wieder voll beweglich. Dann kann's ja losgehen. Am Strand wird sie schon sehnsüchtig erwartet.

0: Hier soll die Karettschildkröte wieder dem Meer übergeben werden. Wie immer sind Schulkinder aus der Umgebung dazu eingeladen. Und auch Zookurator Matthias Reinschmidt lässt sich dieses Schauspiel nicht entgehen.
1: Ja, da geht's schon. Gucken wir gerade noch rechts. Das, was miterleben, wie es abhaut.
2: Die sind ja da schon eingegangen.
1: Ach ja, schön. Mit den ganzen Kindern, das ist natürlich immer eine schöne Sache, wenn die Kinder das alles miterleben können. Wir gehen mal mit runter. Sehr schön.
0: Nach einem Monat Pflege im Loro-Park kann die Meeresschildkröte wieder aus eigener Kraft in ihre Heimat zurück. Wäre sie nicht von Tierschützern gefunden und in den Park gebracht worden, hätte sie keine Überlebenschance gehabt. Noch ein Abschiedsfoto.
1: So, bei der nächsten Welle wird es wohl soweit sein und dann ist er draußen.
2: Ja, ich hoffe ja, dann ist er noch einmal.
0: Für die Kinder eine einmalige Lektion in praktischem Naturschutz.
1: Ganz kurz hat man sie noch mal gesehen und jetzt ist sie weg, zurück in der Natur, im Meer, in ihrem Lebensraum, da wo sie hingehört. Super. Ist immer ein tolles emotionales Erlebnis, sowas mitzuerleben. Und vor allem, wenn so viele Kinder das miterleben, was Schöneres gibt es gar nicht. Sie wissen natürlich jetzt alle, wir müssen uns für den Schutz, für unsere Tiere, für unsere Umwelt einsetzen. Und das ist der Sinn und Zweck unserer Aktion hier.
0: Welch ein schöner Tag für Matthias. Und in der nächsten Folge von Papageien, Palmen und Co. Das Spix-Baby hat viele Väter und Otter haben scharfe Zähne.

0: In der ehemaligen Gorilla-Quarantänestation des Loro-Parks auf Teneriffa leben für ein paar Tage noch zwei Zwergotter.
1: Hola, Murphy!
0: Neulich gab es Ärger mit Tierärztin Kirstin Oberhäuser, die eigentlich nur ein paar Kotproben einsammeln wollte. Die Proben braucht sie für den Gesundheitscheck, bevor die beiden Otter in ihr neues Gehege umgesiedelt werden.
2: Ich habe eine Kotprobe erkämpft. Murphy, das alte Mistvieh, hat sich erst mal im Schuh von Roberto verbissen. Und wir mussten echt hart drum kämpfen.
3: Uiuiui.
2: Okay. Hättest du Zeit, mir die zu untersuchen?
3: Ja, wenn ich mache das hier fertig und dann mache ich das dann.
2: Du bist die Beste, Mistenschatz. Dankeschön.
3: Okay.

0: Die Kotproben der beiden Otter werden auf Parasiten- und Pilzbefall untersucht. Dazu muss der Kot mit Wasser verdünnt werden. Damit man dann unterm Mikroskop alles gut sehen kann.
1: Hallo Christi, wie sieht's aus?
2: Hallo. Es sieht alles normal aus. Ich sehe keine Eier oder irgendwelche.
1: Super, super. Lass mich einmal reingucken.
2: Ja.
1: Ja, genau. Danke.
2: Okay, bitte.
0: Dann steht einem Umzug ja nichts mehr im Weg. Nebenan kümmert sich Praktikantin Nadine um das kleine Pfirsichköpfchen.
3: Das ist schon wieder 007 am Schmusen.
4: Ja, ist so niedlich.
3: Zeig mal.
4: James, geht's ja? Gut?
3: Naja. Ja, das habe ich jetzt einfach so gesagt. Sein Name ist James, den hat er bekommen hier von unseren Mädels. James Bond 007. Das passt irgendwie. Dieses kleine Pfirsichköpfchen ist aus dem Nest gefallen. Und vom Nest direkt in den Wassernapf. Und war dann sehr, sehr kalt und hatte noch wesentlich weniger Federn als jetzt. Und ja, der kam wirklich so als kleiner Notfall hier in die Klinik. Wir haben ihn dann gleich warm gepackt mit warmen Handschuhen. Und ich habe ihn trocken geföhnt. Das geht dann meistens am schnellsten. Und dann brauchten wir natürlich jetzt eine Ersatzmutti. Weil er konnte so schwach, wie er war, nicht ins Nest, weil die fragen dann einfach ihre Mutter oder betteln zu wenig um Futter, sodass er ja, Ersatz

0: Raubvogel. Und dann fällt der andere auch nicht um vor Trauer, sondern der sucht sich dann einfach einen neuen Partner. Und das sollte man dann auch den Menschen opportun, den Tieren dann einen neuen Partner holen.
1: Der kleine James hat aber noch gut ein Jährchen Zeit mit der Partnersuche.
2: Guck mal, was gerade angekommen ist.
0: Ach, das ist der Notfall. Super, aber die Größe ist ja der Hammer, oder?
2: Ja, ist toll. Das ist das Gerät, das die ganzen Werte uns ausspuckt.
0: Ja, genau.
2: Das ist ein Blutmessgerät, was man überall mit hinnehmen kann. Und es kann halt verschiedene Blutparameter messen. Und dementsprechend werden dann Blutchemiewerte, Hämatokrit, Hämoglobin und so weiter gemessen.
0: Was mich erstaunt, ist diese Größe. Das ist ja echt.
2: Ja, wie ein Telefon groß.
0: Ja. Ein früheres Handy, ne?
2: Ja, ich gehe jetzt in die Baby und nehme das direkt mal mit.
0: Probier es sofort aus. Deshalb ist das so gebaut worden. Ja, super.
2: Okay, kommst du mit, Nadine?
3: Ja, gern.
0: Schließ mir das hier mal durch.
1: Dann muss James leider wieder zurück in die Box. Währenddessen arbeitet sich Zookurator Matthias Reinschmidt bei einem Morgenspaziergang in der großen Voliere langsam nach oben vor. Jetzt ist er so etwa auf 5 bis 6 Metern.
4: Ja, da begrüßt du mich. Dein Kollege sitzt da drüben und du da. Hä? Na? Ja. Gut, guten Morgen. Alles klar? Ja, der Rundgang morgens durch die Voliere ist natürlich am allerbesten. Weil morgens sind die Vögel aktiv, kurz bevor sie gefüttert werden. Hier, die Näpfe sind noch leer, die Pflegerin ist gerade am Futter richten. Ja, da sieht man die Vögel auch aktiv durch die Voliere fliegen und gucken und ja, die einfach den Morgen auch begrüßen. Und das ist für mich natürlich als Verantwortlicher immer ganz gut, da kann ich nämlich die meisten Vögel auch sehen.
1: Besser könnte der Tag gar nicht anfangen, als mit einem Morgengruß vom Borstenkopf-Papagei.
4: Oh, der ist auch schon wieder da. Verfolgt mich auch durch die ganze Voliere hier.
1: Die Vögel aus der Nachbarschaft müssen leider draußen bleiben. Hier unter dem fast 30 Meter hohen Netz leben nur Vögel aus Asien und Australien. Alle friedlich am Esstisch, nur 2 Streithähne nicht.
4: Das ist der Stärker. Du bist eifersüchtig, hä? Wenn der mal ein bisschen zu nah an mich kommt. Hey. Nicht eifersüchtig sein. Ne? Bleib da. Ja? Ja. Ach, komm. Ja. Lass den Borsti in Ruhe. Ich sag's dir. Der flüchtet lieber. Gut. Und er ist der Chef. Er sitzt auf der obersten Position.
1: Dieser kleine Kerl macht den Pflegern große Sorgen. Unter den 60 Humboldt-Pinguinen im Park ist er mit 20 Jahren der Älteste. Nummer 1 sein offizieller Name. Und seit Wochen schon plagen den Methusalem Magenprobleme. Anscheinend haben Antibiotika und Schonkost bisher wenig geholfen. Martin und Almudena wollen wissen, was los ist.
5: Auno.
6: Okay. Perfekt.
1: Deshalb bekommt der Privatpatient heute in der Zootierklinik eine Magenspiegelung. Das geht natürlich nur auf nüchternen Magen. Darum hat er heute Morgen auch nichts zu fressen bekommen. Ein bisschen Eis im Eimer soll ihm den Kurztrip durch den warmen Park zum OP-Tisch erleichtern. Und eine Decke als Sonnendach. Häufig ist der alte Herr in den letzten Wochen schon untersucht worden. Dazu Schonkost, Spritzen und Einzelzimmer statt Pinguinkolonie. Wahrscheinlich hat er im Moment so richtig die Nase voll vom Zoo.
7: Hola, Heiner.
8: Heiner, wie geht's denn?
7: Ja.
1: Die beiden Tierärzte Sarah und Heiner haben den OP schon für die Untersuchung vorbereitet. Auch die Betäubungsmaske, die sie aus einer Plastikflasche gebastelt haben.
0: Wir verwenden Isofluran, das ist ein Narkosegas, das mit Sauerstoff vermischt wird. Und das ist einfach die schonendste Form der Narkose für Vögel.
1: Dabei schlafen die Vögel nämlich direkt ein und kommen nach der Operation schnell wieder zu sich. Nur bei dem alten Pinguin scheint das nicht so ohne weiteres zu funktionieren. Ist aber auch kein Wunder. Er ist es ja gewöhnt, richtig lange die Luft anzuhalten. Muss er ja auch als Seevogel. So langsam wirkt die Narkose aber. Almudena und Martin wollen alles tun, um ihrer Nummer 1 noch einen schönen Lebensabend zu verschaffen. In ihrer Heimat, im kühlen Humboldtstrom vor den Küsten von Chile und Peru, werden die Tiere maximal 20 Jahre alt.

Insofern hat er schon ein stolzes Alter erreicht. Aber bis auf das Magenproblem geht es ihm eigentlich noch sehr gut. Gleich wird sich endlich zeigen, ob er ernsthaft krank ist. Pfleger Martin macht sich große Sorgen, denn er kennt den Kleinen von Anfang an.

0: Das sind ja für uns wie kleine Kinder, ne? Wir sorgen für ihn den ganzen Tag, kümmern uns, egal was wir komisch bei denen sehen, ist wie ganz viele kleine Kinder, die ich hier da unten habe, ne?
1: Und da unten, auf dem Pinguinfelsen, hat er immerhin 5 Dutzend solcher gefiederter Kinder. Tierärztin Kirstin will ihr neues Blutdiagnosegerät gleich mal ausprobieren, und zwar in der Babystation. Für Praktikantin Nadine ist diese Einführung in die neueste Medizintechnik natürlich auch interessant. Denn im Studium in Hannover bekommt sie so etwas Edles nicht zu Gesicht.
2: Ich habe mir überlegt, dass wir das bei dem rosa Kakadu mal einsetzen.
1: Der sitzt hier mit seinen 2 Monaten noch im Eimer, weil er noch etwas schwach auf der Brust ist.
2: Müssen wir ein bisschen vorsichtig sein, er hat den Kropf noch voll. Aber der hatte Anfangsschwierigkeiten, ist auch noch nicht so ganz so groß gewachsen. Aber wenn wir mal gucken, dass hier auch Kalzium, Phosphor im richtigen Verhältnis ist, dann bereiten wir mal alles vor.
1: Mit dem neuen Gerät kann man nämlich auch herausfinden, ob der Mineralienhaushalt okay ist oder ob irgendetwas fehlt, was der Vogel braucht, um groß und kräftig zu werden. Zum Beispiel Kalzium. Ums Blutabnehmen kommt man aber auch mit dem neuen Diagnosegerät nicht herum.
2: Kropf voll und bettelt schon wieder, ne?
3: Ja.
2: Helf dir mal. Hast du den schönen
3: Sinn hier mal?
2: Zappeln.
1: Gott sei Dank hat Kirstin das schon tausende Male gemacht und muss nicht lange nach der Vene suchen. Kirstin hat sich für die Halsseite entschieden.
2: Ich glaube, das genügt schon.
1: Stress vorbei, zurück in den warmen Brutkasten.
2: Kannst du vielleicht den auch wieder zurücksetzen, wo er hingehört? Hier wird das reingegeben. Das Ganze zugeklappt. Und dann hier reingeschoben. Ja, jetzt müssen wir noch abwarten. Okay. Wir können uns ja hier ein bisschen holen.
4: Hallo. Ich hab's nicht mehr ausgehalten. Ich wollte jetzt gucken, ob wie das Ding funktioniert.
2: Ja, kommst gerade richtig. Wir haben jetzt hier von unserem Sorgenkind mal Blut genommen, um den Kalziumwert zu bestimmen.
4: Ach, von dem Kleinen.
2: Genau.
4: Kleineren. So klein ist er jetzt auch nicht.
2: So ist es ja auch nicht so. Jetzt versuche ich das mal auszudrücken.
4: Dann geh mal wieder hier zurück.
2: Ach, guck mal. Das ist ja schon toll.
4: Der hat eine Laserverbindung, ne?
2: Ja, musst du nur einen Knopfdruck und wir haben unsere Blutwerte. Ja, aber ist doch schön.
4: 1,13 Millimol.
2: Ja, es ist so wie bei uns die Referenzwerte, auch die wir vorher genommen haben. Das ist doch super. Also ist er nur klein und kann trotzdem groß wachsen, ne?
4: Wenn man zu dritt ist, ist ein bisschen niedrig noch, aber nicht so schlimm. Ist der Hammer, ne, wie schnell das geht. So ein kleines Gerät. Wenn ich mir überlege, vor 10 Jahren waren das solche Trümmer. Mhm. Die haben gerattert bis zum geht nicht mehr. Und heute hast du dieses kleine, handliche.
2: Ja.
4: In 10 Jahren ist das so groß. Dann machst du Clip am Vogel und dann hast du deine Werte.
2: Ja. Und prima für La Vera, ne?
4: Ja, super. Das ist echt eine tolle Sache.
2: Ja.
1: Und wenn jetzt noch die lästige Spritze wegfiele, dann wäre das eine echte Erleichterung, auch für die gefiederten Patienten. Unten in der Zootierklinik wartet Findelhund Knut immer noch auf ein neues Zuhause. Tierarzthelferin Chrissy liebt ihn zwar mittlerweile heiß und innig, aber sie hat viel zu tun. Und mit nach Hause nehmen kann sie Knut auch nicht, weil sie ein Baby hat. Vor ein paar Tagen wurde er am Zooeingang abgegeben.
5: Hallo.
6: Hallo.
5: Haben wir noch Nikostatin da?
6: Ja, wir haben. Willst du eine Flasche?
5: Mhm.
6: Du, könntest du mir einen Gefallen tun?
5: Ja.
6: Könntest du mit Knut Gassi gehen?
5: Ja.
6: Weil er langweilt sich so und ich muss ziemlich viel zu tun und ich habe keine Zeit.
5: Na gut. Ja, dann lass ich das noch kurz da.
6: Okay.
5: Knut, geh mal Gassi. Hier?
6: Ja, ja. Endlich.
5: Schön. Ade, nicht so hastig. Ganz alleine. Gut. So, komm.
6: Dann bis gleich.
5: Bis gleich.
1: Gassi gehen und endlich mal die Beine ausstrecken, das ist nach Knuts Geschmack. Und vielleicht läuft ja den beiden, wer weiß, ein neues Frauchen oder Herrchen über den Weg.

0: Seelöwen sehen meistens so aus, als könnten sie kein Wässerchen trüben. Und beim Training zeigen sie sich ja auch meistens von ihrer besten Seite. Es geht aber auch anders. Beim Bullen Lolo haben die Pfleger vor ein paar Tagen eine große Bisswunde entdeckt. Die soll sich Heiner jetzt mal ansehen.
1: Buenos dias.
2: Hola.
3: Hola, Heine.
1: ¿Qué tal?
2: Bien, ¿y tú?
1: Bien, los animales
2: perfectos. Bien, bien, bien.
1: Los animales?
2: Bien, bien.
0: Pfleger Miguel erzählt Heiner, dass sich die drei eigentlich ganz gut verstehen und es keine weiteren Aggressionen gab. Deshalb ist die Wunde auch schon ganz gut zugeheilt.
1: Quiero mirar la herida. Lolo, einer unserer drei großen Seelöwenbullen, die hier in diesem Pool sich befinden, hat eine Wunde. Die ist so etwa eine Woche alt. Die konnte man nicht nähen oder nur schwer nähen. Und deshalb ist die in sekundärer Heilung begriffen. Und das gehen wir uns jetzt angucken.
0: Sekundäre Heilung heißt von selbst zugegangen.
2: Okay, vamos, vamos, vamos.
0: Auch im Zoo geht es zwischen den Bullen manchmal richtig zur Sache, wenn um die Rechte an den Damen gestritten wird. Heiner hat hier häufiger Wunden zu versorgen.
1: Ja, man sieht hier jetzt, wenn wir dabei stehen, auch die Größe dieser Tiere. Das sind wirklich drei prachtvolle Seelöwenbullen. Und ja, wir haben hier Aitor, das ist Lolo und das ist John. Und Lolo hat die Wunde hinten. Da müssen wir jetzt gleich mal gucken, wie wir das planen. Jetzt ist so am Anfang so ein bisschen das normale Training jetzt hier. Aquí.
2: Sí. Yo lo coloco aquí. ¿Sí? Déjame los guantes.
1: Por favor. Pero uno primero. Wir machen das so, dass der Pfleger hier oder der Trainer jetzt auch diese Wundversorgung übernimmt. Wir müssen momentan das Ganze nur desinfizieren und uns mal anschauen. Und die Tiere haben sehr, sehr viel Vertrauen zu ihm und deshalb darf er das auch machen. Und ich bin nur so als Zuschauer in diesem Fall dabei und gebe ein paar Tipps.
0: Das ist Heiner in diesem Fall hier auch wesentlich lieber. Auch wenn Lolo aussieht, als könnte er keiner Fliege was zuleide tun.
1: So, jetzt kriegt er den Befehl, sich hinzulegen und so bleibt er dann hoffentlich auch liegen.
2: Da ist die Wunde.
1: Die Wunde wird jetzt sauber gemacht. Die ist wesentlich besser, als sie war. Das ist wirklich hier so eine Risswunde auch. Die war wesentlich tiefer. Das ist schon super geheilt. Diese Wunden, wenn man die nicht vernäht, dann wachsen die von unten heraus nach oben. Und das ist genau das, was wir hier wollen. Man sieht auch, das Tier ist super trainiert. Es legt sich hin. Es hat absolutes Vertrauen hier zu uns. Und das kann man sehr, sehr schön sauber machen. Sieh die Essen nochmal. Perfekt.
0: Fisch als Belohnung, weil es so gut geklappt hat. Und damit es beim nächsten Mal auch wieder klappt. Und wenn schon das Maul aufreißen, dann bitte höchstens für den Zahnarzt.
1: Diese Zähne sind durchaus normal. Ne? Man sieht jetzt, sie haben schwarze Zähne. Das beeindruckt uns jetzt hier überhaupt nicht. Die sind relativ gut. Das Zahnfleisch ist absolut nicht rötlich verfärbt. Das ist eine ganz normale Färbung. Da kann man so ein Training auch immer mal wieder nutzen, um sich die Tiere ein bisschen näher anzuschauen. Jawohl.
0: Ist auf jeden Fall schonender, als die Tiere für die Behandlung in Narkose zu versetzen. Und alles ist integriert in ein spielerisches medizinisches Trainingsprogramm. Knut freut sich des Lebens. Gassi gehen durch hohe Wiesen ist doch gleich was ganz anderes, als über die glatten Böden in der Klinik zu rutschen.
4: Hallo. Da sind wir wieder.
5: Ja, hat er sich benommen?
4: Ja, aber brav.
5: Ja, super.
4: Ja.
5: Hey, gut gemacht. Okay, und danke nochmal. Tut.
4: Tut.
5: Okay, gut gemacht. Gut gemacht.
0: Leider hat Chrissy mal wieder keine Zeit zum Spielen.
3: Clínica, buenos días. Hola, Yay, ¿qué tal? Bien. ¿Qué quieres, venir a ver el perrito? Sí, pásate ahora si quieres. Bueno, hasta ahora. Chao, chao. Gerade hat eine Freundin von mir angerufen und sie wollte sich gerne unser Knut angucken, weil vielleicht ist sie interessiert daran. Und dann schauen wir mal, ob sie ihm gefällt.
0: Na, er gefällt ihr ganz bestimmt. Hier kommt schon das potenzielle Frauchen für Knut, war ganz in der Nähe. Chaisa hat früher mal hier im Park gejobbt. Dass im Zoo ein kleiner Findlingshund abgegeben worden ist, hat sich in Puerto de la Cruz schnell herumgesprochen. Jetzt muss nur noch die Chemie stimmen zwischen ihr und Knut.

0: Was für ein hübscher Kerl. Und Knut ist auch begeistert. Zeigt sich auf jeden Fall von seiner besten Seite. Ob er sich dann auch in der Wohnung benehmen wird? Chrissy erzählt, dass Knut sich zumindest hier in der Klinik sehr gut benommen hat. Raisa kann Knut sogar mit zur Arbeit nehmen, sagt sie.
1: Yo creo que sí. Nos vamos a casa.
2: A mí me parece que se lleva bien contigo, ¿no?
1: Sí, pues eso parece. ¿Te vienes conmigo?
0: Na, willst du mitkommen?
2: Ja, ich habe sie gefragt, ob sie den Hund haben will. Und sie hat gesagt, ja, sie würde ihn jetzt nach Hause mitnehmen. Ich freue mich sehr. Ich bin auch sehr traurig, weil ich den vermissen werde. Aber es ist besser für ihn, dass er ein Zuhause hat.
0: Die zwei passen doch gut zusammen. Und Chrissy kann Knut ja ab und zu mal besuchen kommen. Er merkt, dass ich ihn mitnehmen will, sagt Raisa. Schon wieder ein gutes Werk vollbracht, wenn nur der Abschied nicht wäre. Knut wird es ganz sicher gut bei Raisa haben.
2: Ja, ein bisschen traurig bin ich, ja. Ich werde ihn sehr vermissen. Das war fast so, ich habe ihm viele Sachen gezeigt und so, während er hier war. Aber ich freue mich sehr, dass er wenigstens mit jemandem geht, den ich kenne. Und ich werde ihn bestimmt noch mal sehen. Das ist schön.
0: Und Knut ist jetzt mit Raisa in Puerto de la Cruz unterwegs. Es klappt schon ganz gut mit den beiden. Nur das mit dem Gassi-Gehen müssen die zwei noch üben.
3: Es ist davor.

0: Nächstes Mal bei Papageien, Palmen und Co. Schulstunde bei den Keas. Und ist Faultier Bimba schwanger?
1: Hallo, ich bin die Vivi und ich mache Fernseh- und Radiosendungen mit Schulklassen meistens. Also die Schulklasse kommt morgens bei uns an, dann werden die Aufgaben verteilt, also sowohl die technischen Jobs als auch die vor der Kamera. Das übernehmen alles die Kinder und Jugendlichen. Die Sendung wird komplett selber von denen gemacht. Die konsumieren ja den ganzen Tag Medien. Ne? Egal, ob das jetzt ein Podcast ist, ob das ein TikTok ist, selbst wenn das Radio oder Fernsehen ist. Und dann zu gucken, wie wird das dann eigentlich gemacht? Wie recherchiert man dann eigentlich richtig? Oder was braucht es eigentlich alles, um so eine Radiosendung oder eine Fernsehsendung auf die Beine zu stellen? Dass es eben ganz viele verschiedene Jobs gibt. Und dann merken die auch selber so, okay, wenn wir hier diese Sendung wuppen wollen und wenn wir das zusammen als Klasse machen wollen, dann müssen alle irgendwie mitarbeiten. Und jeder hat so ein kleines Puzzleteil und am Ende entsteht eine Sendung. Das ist schon toll zu sehen, dass man denen so eine Perspektive dann irgendwie geben kann.
2: Bitteschön.

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1: Willkommen in der neuen Woche. Ja, die vierte Ferienwoche. Und klar freuen sich wahrscheinlich die meisten Kinder, dass einfach durchgängig Freibadwetter ist. Aber da ist halt die extreme Trockenheit und das Niedrigwasser in den Flüssen. Jetzt sorgt eine Warnung der Binnenschiffer für noch mehr Aufregung. An einer Stelle im Rhein droht das Wasser so niedrig zu werden, dass kein Schiff mehr dort passieren könnte. Den Rhein komplett rauf- oder runterfahren, das wäre dann unmöglich.
2: Noch fahren die Frachtschiffe, auch wenn der Pegel des Rheins hier bei Köln schon sehr niedrig ist. Es soll noch schlimmer werden. Und das kann Folgen für unsere Wirtschaft haben. Denn als Referenzwert für die rheinische Fahrt wird der Pegelstand der Lorelei zwischen Koblenz und Mainz gemessen. Weil der sogar einstellig werden soll, schlägt der Bundesverband der deutschen Binnenschifffahrt Alarm. Die gewerbliche Schifffahrt wird bei derart niedrigen Wasserständen in der Region keinen Gütertransport mehr durchführen können. Gleiches gilt für die Tagesausflugs- und Kreuzfahrtschifffahrt. Im Prinzip ist der Rhein damit nicht mehr durchgängig befahrbar und damit zweigeteilt. Laut Schwan würde das so aussehen. Es würde weiter Schifffahrt geben zwischen Amsterdam, Rotterdam, Antwerpen und Nordrhein-Westfalen bis etwa Köln. Und dann erst wieder südlich an den Nebenflüssen Neckar, Mosel, Main, Main-Donau-Kanal. Sollte es dazu kommen, wie damit umgehen? Die großen Häfen in NRW wie Duisburg, Düsseldorf oder Neuss könnten zwar noch angefahren werden, aber die Ladung von dort nicht mehr überall hin. Und laut Rhein-Cargo sind die Schiffe jetzt schon mit weniger Ladung unterwegs. NRW-Verkehrsminister Krischer plant mit Umladen auf zum Beispiel Lkw, aber auch das keine Dauerlösung, denn für eine Schiffsladung braucht es hunderte Lkw.
3: Dadurch, dass wir jetzt nur noch einen sehr eingeschränkten Binnenschifffahrtsverkehr haben, bedeutet das natürlich eine weitere Belastung für Straße und Schiene. Das ist nicht gut, aber es ist notwendig, damit die Wirtschaft weiter arbeiten kann. Wenn die Binnenschifffahrt dauerhaft oder längerzeitig eingeschränkt ist, wird das nicht durch Lkw kompensierbar sein können.
2: Die Aufhebung des Sonntagsfahrverbots für Lkw in NRW hilft also kaum auf lange Sicht. Krischer fordert vom Bund auch mehr Geld, um die Fahrrinne im Rhein tiefer zu machen. Damit die Schifffahrt auch in Zukunft gewährleistet ist, wenn es zur nächsten Trockenphase kommt.
1: Es erscheint schon fast paradox, aber während die Flüsse kaum noch Wasser führen, sind in den Talsperren im Sauerland momentan ja noch gute Füllstände da. Und da wird ja auch ständig Wasser entnommen für die Trinkwasserversorgung zum Beispiel. Es zahlt sich aus, dass vor einigen Jahren umgedacht wurde.
4: Rund 100 Millionen Kubikmeter Wasser plätschern aktuell in der Möhnetalsperre. Sie ist zu knapp 80% gefüllt. Obwohl die Talsperren das Ruhrgebiet mit Trinkwasser versorgen müssen und zurzeit mehr Wasser abfließt, als reinkommt. Eine Gesetzesänderung macht's möglich.
5: Wir haben die gesetzliche Mindestwasserführung in der Ruhr, so nennt sich das, absenken dürfen. Und deswegen können zwar immer noch alle Nutzungen aus der Ruhr mit dem Wasser, das wir zuschießen, erfüllt werden. Aber wir müssen nicht mehr ganz so viel Wasser zuschießen und deswegen können wir mehr zurückhalten.
4: Rein rechnerisch spart der Ruhrverband jetzt ungefähr so viel Wasser ein, wie in die komplette Ferse-Talsperre passt. In der Essener Talsperrenleitzentrale wird jeden Tag neu entschieden, ob Wasser abgelassen wird. Falls ja, klingelt an der Möhne oder den anderen Talsperren das Telefon. Aus Angst vor Hackern ist der entscheidende Regler vor Ort und kann nicht aus der Ferne gesteuert werden. Schließlich zählen Talsperren zur kritischen Infrastruktur.
1: Ja, wir sehen es eigentlich überall um uns herum, die Flüsse, Bäume, die jetzt schon ihre Blätter fallen lassen, die Waldbrände, tausende Hitzetote in Europa. Und jetzt gibt es das Ganze auch schwarz auf weiß vom EU-Klimabeobachtungsprogramm Copernicus. Noch nie, seit man misst, waren in Westeuropa die Monate Juni und Juli so heiß wie in diesem Jahr. Außerdem ist die Bodenfeuchtigkeit sogar noch niedriger als bei der letzten extremen Dürre 2022. Und auch in einigen Teilen Kanadas sagen die Menschen, hier hat es seit Monaten nicht mehr geregnet. Waldbrände breiten sich dort aus. Die Provinz British Columbia hat jetzt sogar den Notstand ausgerufen. Menschen wurden vom Feuer eingeschlossen und mussten aus der Luft gerettet werden. Rasant fressen sich die Flammen immer weiter heran an bewohnte Gebiete. Mehr als 20.000 Menschen mussten in Sicherheit gebracht werden. Besonders betroffen ist die Gemeinde Summerland. Starke Winde erschweren die Rettungsarbeiten erheblich. Das führt zu gefährlichen Bedingungen für die Retter. Eine Frau soll ums Leben gekommen sein. Bis gestern Abend zerstörte das Feuer eine Fläche von mehr als 13.000 Hektar. Das entspricht mehr als 18.000 Fußballfeldern. Deutschland ist weiterhin das Geldwäscheparadies in Europa. Pro Jahr werden geschätzte 100 Milliarden Euro schmutziges Geld, zum Beispiel aus Drogengeschäften, aus Betrug, hierzulande gewaschen. Auch weil Deutschland weiter Bargeldland ist. Schmuck, Autos, Bar kaufen, schon ist das Schwarzgeld im Umlauf. Da aber will die Bundesregierung jetzt ran. Wenn offizielle Einkünfte und der Porsche vor der Tür nicht so wirklich zusammenpassen, dann soll der Zoll künftig beschlagnahmen dürfen.
6: Geld aus Drogenhandel, Betrug oder anderen Straftaten soll also nicht einfach in den normalen Wirtschaftskreislauf gelangen. Genau hier setzt die Bundesregierung an. Kriminellen soll die finanzielle Grundlage entzogen werden, so Bundesfinanzminister Lars Klingbeil.
7: Wir bauen Instrumente aus, mit denen dubios erlangte Vermögenswerte beschlagnahmt werden können. Der Porsche und die Rolex sind dann erstmal weg und das wird Tätern richtig wehtun.
6: Nach dem Prinzip Follow the Money soll der Zoll nun fette Autos oder Schmuck beschlagnahmen können. Es geht dabei um Dinge, die sich Verdächtige bei ihrem Einkommen eigentlich nicht leisten können. Bis zur Klärung könnten diese dann einbehalten werden. Oliver Huth vom Bund Deutscher Kriminalbeamter begrüßt das.
8: Herr Klingbeil nennt das Gesetz ja Zollfinanzgerechtigkeitsgesetz. Das bedeutet, das Thema Gerechtigkeit spielt hier eine große Rolle, weil die organisierte Kriminalität Deutschland als Geldwäschestandort nutzt, illegale Vermögen hier durchschleust. Und das ist den Bürgerinnen und Bürgern nicht mehr zu erklären, dass kriminelle Menschen ihr Hab und Gut hier sichern können, andere aber Steuern zahlen müssen.
6: Nordrhein-Westfalen gilt dabei sogar als Hotspot. 2024 bearbeitete das Landeskriminalamt 82 Ermittlungsverfahren in Sachen Drogenhandel und Geldwäsche gegen organisierte Kriminalität. Die Polizei schätzt die Summe auf rund 144 Millionen Euro. In Siegen gab es einen Prozess gegen die kalibrische Mafia. Hier soll in einer Eisdiele Schwarzgeld gewaschen worden sein. Es gab einen Freispruch, weil es schwierig war, den Verdachtsfall zweifelsfrei zu beweisen. Bei dem jetzt geplanten Gesetz warnt der Deutsche Anwaltverein vor einer Beweislastumkehr zu Lasten der Betroffenen. Heißt, sie müssten nachweisen, wo das Geld herkommt. Das sieht Oliver Huth nicht.
8: Wie weit darf ich in Grundrechte eingreifen? Wie tief darf der Staat gehen? Aber da das nur eine präventive Beschlagnahme ist und es nicht bedeutet, dass der Staat diese Dinge für immer sicherstellt, sondern erstmal ermittelt, halte ich das im Rahmen dieser Rechtsgüterabwägung für durchaus machbar, weil andere europäische Staaten dafür weitere Schritte gehen und erfolgreich auch die organisierte Kriminalität bekämpfen.
6: Die Bundesregierung wiederum verweist auf den Kampf gegen organisierte Kriminalität und auf rechtsstaatliche Grenzen. Entscheidend wird sein, dass die neuen Befugnisse vor Gericht Bestand haben.
1: Der Vorfall am Flughafen Leipzig-Halle vergangene Woche, wo eine mit Sprengstoff beladene Drohne neben ukrainischen Frachtflugzeugen entdeckt wurde, ja, der wirft weiter viele Fragen auf. War das die einzige Drohne? Von wo aus wurde das Ganze gesteuert? Und vor allem, wie können sensible Bereiche, wie zum Beispiel Flughäfen, in Zukunft besser geschützt werden? Jetzt gibt es erste Pläne für eine neue Drohnenabwehr in Deutschland.
9: Deutschland wappnet sich gegen gefährliche Drohnen. Erst vergangene Woche wurde am Flughafen Leipzig-Halle eine Drohne mit Sprengstoff entdeckt. Jetzt reagiert Bundesinnenminister Alexander Dobrindt. Er will die Drohnenabwehr der Bundespolizei deutlich ausbauen. Die wichtigsten Punkte? Die Zahl der Spezialeinsatzkräfte wird verdoppelt auf bundesweit 300 statt bisher 150. Auch das Netz der Drohnenabwehrstützpunkte wird verdoppelt auf 8 statt bisher 4. Alexander Dobrindt spricht von einer wachsenden Gefahr sogenannter hybrider Angriffe aus dem Ausland. Neben Flughäfen sollen deshalb auch andere besonders gefährdete Einrichtungen besser geschützt werden. Militärstützpunkte oder wichtige Logistikknoten. Wer hinter dem Vorfall am Flughafen Leipzig-Halle steckt, ist bisher unklar.
1: In CDU und CSU gibt es dem Beschluss keine Zusammenarbeit mit der Linken, keine Koalition. Und andersherum tut sich die Linke bisher auch schwer, die Union zu unterstützen. Jetzt aber kommt da Bewegung rein, vor allem in Sachsen-Anhalt, wo in 4 Wochen gewählt wird. Kerstin Dausend dazu in unserem Hauptstadtstudio. Kerstin, was hat der linken Co-Chef Luigi Pantisano gestern denn im Interview gesagt?
10: Ja, Pantisano hat gesagt, dass er eine Zusammenarbeit mit der CDU in Sachsen-Anhalt nach der Wahl nicht ausschließt. Vor allem dann nicht, wenn es darum gehe, die AfD von der Macht fernzuhalten. Und das ist vor allen Dingen deshalb interessant, weil Luigi Pantisano kurz vor seiner Wahl zum linken Parteichef Mitte Juni die CDU in die direkte Nähe zur AfD gerückt hatte und ihr eine faschistische Politik vorgeworfen hatte. Pantisano hat dann später die CDU um Entschuldigung dafür gebeten, aber vergessen sind diese Äußerungen natürlich nicht. Und jetzt hat er gestern in dem Fernsehinterview nochmal ein deutliches Signal gesandt nach dem Motto, wir stehen bereit.
1: Wie entscheidend könnte das denn sein bei der Wahl? Also ist die Linke da vielleicht tatsächlich das Zünglein an der Waage in Sachsen-Anhalt?
10: Ja, die Linke liegt bei Umfragen in Sachsen-Anhalt schon seit geraumer Zeit auf Platz 3 nach einer sehr starken AfD und der CDU. Seit einiger Zeit stabil bei 13, etwa 14%. Das Zünglein an der Waage in Sachsen-Anhalt sind aber eher die SPD und vor allen Dingen die Grünen. Denn die müssen um den Einzug in den Landtag kämpfen. Und je mehr Parteien am Ende im Landtag in Magdeburg sind, desto einfacher würde rein rechnerisch eine Regierungsbildung im sozusagen demokratischen Lager. Und dabei würde dann aber die CDU aller Voraussicht nach mit der Linken auf irgendeine Weise zusammenarbeiten müssen. Und da gibt es eben neben dem Unvereinbarkeitsbeschluss als Problematik, muss man auch sehen, dass zum Beispiel in Sachsen und Thüringen die CDU durchaus informell auch schon mit der Linken zusammenarbeitet. Denn die Koalitionen in diesen beiden Ländern haben im Landtag keine eigene Mehrheit und sind dort bei Abstimmungen über neue Gesetze oder auch den Haushalt und Ähnliches durchaus auf Unterstützung durch die Linke angewiesen. Und das läuft auch.
1: Vielen Dank für diese Einordnung. Kerstin Dausend, live in Berlin. Wir kommen zurück zu uns nach NRW. Nichts ist größer als Aachen. So sagt es Isabel Wert, die beste Dressurreiterin der Geschichte. In der Reitsportszene ist die Stadt, vor allem die berüchtigte Sörs, wirklich weltbekannt. Und jetzt nach 20 Jahren kommt die Reit-WM zurück nach Aachen. Die ganze Stadt ist schon ziemlich in Aufregung und voller Vorfreude auf das Event.
11: Ich bin so begeistert, weil ich arbeite in einem Hotel und alle Reiter langsam kommen nach hier. Und es ist eine tolle Atmosphäre und ich denke, dass Aachen wird noch wieder ganz bekannt geworden. Deswegen die und der ganze Ambiente ist ganz anders.
12: Wir wohnen in Stolberg, aber wir sind also bereit für irgendwelche Veranstaltungen teilnehmen.
13: Ja, ich finde es schön, dass solche Initiative hier stattfinden kann.
1: Ja, und auch wenn Sie kaum es noch erwarten können, hier im WDR-Fernsehen gibt es um 16.15 Uhr den Countdown zur Reit-WM. Jetzt noch eine Meldung. In Gelsenkirchen wird mehr als jeder dritte Antrag auf Einbürgerung abgelehnt. Das zeigen aktuelle Zahlen des Landesbetriebes IT-NRW. In Essen hingegen ist es nur 1% der Anträge. Grund dafür könnte sein, dass viele Menschen mit dem Online-Antrag und den technischen Voraussetzungen überfordert sind. Im Gegensatz zu Gelsenkirchen bietet Essen noch persönliche Beratungen an. Außerdem entschied Gelsenkirchen im vergangenen Jahr auch über viele liegengebliebene Altanträge, bei denen Unterlagen fehlten. Mehr Nachrichten aus NRW haben wir für Sie zusammengefasst.
14: Im vergangenen Jahr wurde im Schnitt bundesweit alle 18 Minuten ein Kind bei einem Verkehrsunfall verletzt. Nach Zahlen des Statistischen Bundesamts waren es 7% mehr als im Jahr zuvor. Rund 27.000 Kinder unter 15 Jahren. 74 von ihnen starben. Die meisten verunglückten

0: Kinder waren mit dem Fahrrad oder dem Auto unterwegs zur Schule. Gute Nachrichten für Bahnpendler. Die Zugstrecke Aachen-Köln ist wieder frei. Nach einer wochenlangen Sperrung rollt der RE1 wieder. Grund für die Sperrung waren dringend benötigte Bauarbeiten. Außerdem entgleiste in der Zeit ein Bauzug. Die Schäden dadurch mussten erst aufwendig repariert werden. Wie gewohnt ist der Betrieb noch nicht. Der RE9 geht erst morgen wieder an den Start. Nach der Explosion in einem Wohnhaus in Kirchhundem im Sauerland gestern haben Polizei und Staatsanwaltschaft neue Details veröffentlicht. Demnach hatten Mitglieder des Böller-Clubs nach ersten Erkenntnissen mit Schwarzpulver hantiert. Dadurch kam es zur Explosion, bei der 8 Personen verletzt wurden. Im Moment gäbe es keine Hinweise, dass die Explosion absichtlich herbeigeführt wurde. Der Kölner Bab-Sänger Wolfgang Niedecken hat sein Bronzekopf-Kunstwerk besucht. Der 75-Jährige eröffnete vor etwa 300 Besuchern eine Vernissage in Tiefental in Rheinland-Pfalz. Der Künstler Thomas Duttenhöfer habe ihn in geradezu magischer Weise erfasst, sagte Niedecken. Niedecken selbst hat ein zweites Exemplar des Kopfes erhalten. Das 14 Kilogramm schwere Kunstwerk stehe in seiner Kölner Wohnung.
1: In NRW haben wir jetzt gerade Ferienhalbzeit, das heißt für viele Familien noch volle 3 Wochen, die irgendwie mit Programmen gefüllt werden wollen. Dazu haben wir mal für Sie ein paar Tipps zusammengestellt, was man bei uns im Westen so unternehmen kann. Vom Fußballgolfen bis zum Schmetterlingshaus finden Sie alles bei wdr.de. Das Wetter, das spielt ja auch mit. Es bleibt sommerlich warm oder ja sogar heiß. Anhaltender Regen ist nicht in Sicht. Viele Wolken ziehen am Nachmittag über den Himmel. Die können eventuell Schauer bringen vom Münsterland bis Ostwestfalen-Lippe. Weiter südlich bleibt es bei mehr Sonnenschein trocken. In der Nacht lösen sich die meisten Wolken auf. Zurück bleibt eine erfrischende Kühle mit Tiefstwerten zwischen 15 Grad in Köln und 8 Grad in Rheine-Bendlage. Morgen viel Sonne zwischen Rhein und Eifel. Ein paar Wolken im lockere Wolken im nördlichen Westfalen. Die Temperaturen 19 bis 27 Grad. Mittwoch keine Wolken und damit gute Sicht auf die partielle Sonnenfinsternis am Abend. Donnerstag und Freitag Sonne und Hitze bis 37 Grad. Soweit alles Wichtige für den Moment von uns. Weiter geht's hier mit den Geschichten aus dem Zoo Münster. Und wir melden uns dann um 16 Uhr mit mehr Nachrichten wieder. Bis dahin Ihnen einen schönen Nachmittag.
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0: Das sind sozusagen die Stars unter den Schildkröten, die Sternschildkröten. Sie leben in Gras- oder Waldgebieten in Indien, Pakistan und auf Sri Lanka. Und natürlich im Allwetterzoo Münster. Dort machen sich der Revierleiter des Tropenhauses Reinhold Ebels und Zoo-Kurator Dirk Wevers daran, den Nachwuchs für den Artenschutz zu erfassen.
1: Dann nehmen wir die am besten mit rüber in die Apotheke. Ne?
2: Nehmen wir die gute Waage.
1: Nehmen wir mal hier die Schüssel mit.
2: Die Schale, okay. Mhm. Ja, der Varan macht sich ja auch richtig gut.
1: Der macht sich gut, der kann dann auch bestimmt bald rüber.
2: Das ist ein bisschen schön. Ja, guck an.
1: Die sind doch gut gewachsen.
2: Die haben sich echt entwickelt. Ein paar Wochen nicht reingeguckt. Hat schon was.
1: Zack.
2: Das sind wirklich wunderschöne Tiere. Ich finde es so toll, wenn man die jetzt wirklich mit den anderen Sternschildkröten vergleicht, die wir haben.
1: Ja.
2: Die Zeichnung ist wesentlich blasser. Ne? Auch bei den Elterntieren ist ja so schön deutlich. Man, der ist ja wunderbar. Klasse.
1: Aber die sind schon ganz verschieden auch. Ne?
2: Ja.
0: Ein Merkmal, das die Sternschildkröten auszeichnet. Der Panzer jedes Tieres weist eine ganz individuelle Zeichnung auf. Das gilt sowohl für die Rücken- als auch für die Bauchseite. Am Anfang war das Leichtgewicht. Zwischen 11 und 19 Gramm wogen die Babys im Alter von 4 Wochen. Mama bringt da schon ein paar Pfund mehr auf die Waage. 5,2 Kilogramm. Auch sie wird regelmäßig gewogen. Ihre Daten werden akribisch erfasst. Dieser Zwerg hat gute Chancen, 30 Jahre alt zu werden.
1: Ja gut, machen wir sie ein bisschen sauber, dass wir den Bauchpanzer schön fotografieren können. Ja?
2: Dann machen wir zwei Fotos, ne? Einmal Rückenpanzer, einmal Bauchpanzer.
1: Genau.
2: Okay, ans Wasser. Gut, ja.
1: Waschen wir sie. Spülen wir sie eben ein bisschen ab. Nicht so kalt ist.
0: Jeder Schmutzfleck am Panzer würde bei der fotografischen Erfassung des Nachwuchses das Aussehen der Tiere verfälschen.
2: Das finde ich jetzt auch gerade das kritischste Alter für Schildkröten. Wollte gerade im Supermarkt sagen, der Tierhandlung. Da sehen die so süß aus und die Kinder, oh, ich will so ein Tier haben, bitte. Ja, keiner weiß, dass die jetzt in ein paar Jahren das Zehnfache an Gewicht haben.
0: Eine eingehende Beratung durch Zoofachhändler wäre also sinnvoll.
2: Die lassen sich ja kaum schocken. Die laufen direkt weiter hier zur Kasse.
0: Merke, nicht alles, was putzig aussieht, bleibt 30 Jahre lang niedlich.
1: Nur noch mal ein frisches Papier drunter tun. Ne?
2: Ja, die haben auch Hilfe. Also ich glaube, selbst wenn man sie nicht fotografieren will, im Moment kann man sie gut auseinanderhalten. Es gibt 4 verschiedene Größen.
1: Ja.
2: Mhm. Hat auch schon abgekotet hier.
1: Ja, deswegen. Ja. Machen wir noch ein neues Papier drunter hier.
2: Genau.
0: Frisch gewaschen und trockengelegt kann es also losgehen. Die Sternchen haben ihren ersten Auftritt im Scheinwerferlicht. Im Streichelzoo gibt's Probleme. Tatjana Lürwer und Kollegin Sandra Dechert müssen sich um ein Schäfchen kümmern, das von Mutter Ulla nicht angenommen worden ist.
3: Wie machen wir's denn jetzt?
4: Ja, einer macht den Schieber zu. Mhm. Nein, erst reintreiben und dann Schieber zu.
3: Okay, und was möchtest du gern machen?
4: Mach ich den Schieber.
3: Machst du Schieber? Gut, dann geh Schäfchen reintreiben.
4: Okay.
3: Gut. Hallo Schaf. Ulla.
0: Ulla soll mit sanfter Gewalt an ihre Schafsmutterpflichten erinnert werden, damit das Lamm an die wichtige Erstmilch kommt.
3: Du musst jetzt wieder rein. Komm mal her, Baby ist schon drin. Gehst du rein? Ist fein, alles gut. Kommt!
4: Ja. Zack!
3: Das ging ja schnell.
4: Und gefangen.
3: Okay.
0: Teamwork ist Trumpf. Nachdem die Klappe gefallen ist, sind Mutter und Sohn in einem Raum vereint. Tatjana hatte sich das schwieriger vorgestellt.
3: Das ging ja schnell. Alles klar?
4: Ja.
3: Hallo.
4: Da liege ich da.
3: Dann komme ich mal rein, ne?
4: Okay.
3: Ulla, alles gut. Ist fein.
0: Jetzt wird verkuppelt.
4: Ich weiß, du hast es nicht gerne.
3: Oder soll ich Ulla halten?
4: Ja, komm, ich versuche sie zu fangen. oder zu halten. So. Meistens kommt der auch ganz gut von alleine.
3: Ja? Hier, komm. Komm, Lika, Lika. Du hast es ja den ganzen Tag schon gemacht, du weißt es.
4: Also bis jetzt ist der eigentlich mal irgendwann ziemlich zügig gekommen.
3: Okay.
4: Andere Seite, falsch rum.
0: Das noch namenlose Lamm ist für Sandra zurzeit Chefsache. Ja? Rund um die Uhr.
4: Oh, Ulla, es tut mir leid.
3: Hat er?
4: Jetzt hat er wieder losgelassen. Mach aber besser mal von hier, das ist doch einfacher. So, genau. Ja, fein.
3: Oh, das findet er aber echt gut. Ne?
4: Also das findet er auch irgendwie besser.
3: Ja. Wie hat das mit der Flasche jetzt dann geklappt heute Morgen? Oder beziehungsweise heute Mittag auch? Hat er die genommen? Oder?
4: Er hat sie genommen. Mit ein bisschen Zwang so, ne?
3: Ja.
4: Besser halten, ins Maul stecken.
3: Ähnlich wie bei Bernadette dann
4: am Anfang.
3: Am Anfang. Mhm.
4: Aber der mag es Ulta echt lieber so.
3: Ja. Aber so, dass sie jetzt irgendwie dran leckt an dem Kleinen oder so, ist gar nicht.
4: Nicht.
3: Mhm, schade. Ja.
4: Scheint irgendwie leckerer zu sein.
3: Und wie hat Ulla sich so angestellt jetzt dann? Also
4: ja, die ist zwischendurch mal wieder zurückgegangen, was sie jetzt gerade versucht.
0: Mhm. Ulla hat einfach keinen Bock auf ihr Böckchen.
3: Aber so ist er echt ganz munter. Also ich fand jetzt nicht, dass es irgendwie schlapper geworden ist oder was. Ne? Ist ja alles.
4: Also ich habe heute Morgen gesehen, da hatte sie halt das Kraftfutter. Und da konnte sie auch nicht so schnell weg. Da hat sie noch dran gelassen.
3: Hm.
4: Aber auch nur so. Mh. Und eigentlich wollte sie nicht gerne.
0: Eine Rabenmutter, dieses Schaf.
3: Ne, die saßen gestern Abend oder gestern Nachmittag wohl draußen. Auch zusammen im Gehege eben. Und waren auch zusammen so, aber weiß ich nicht, da bemüht er sich mehr wie sie.
4: Ja, die ist echt doof, ist die.
0: Ein dummes Schaf, wie es im Buche steht. Aber zum Glück für den Nachwuchs hat Mensch mehr Verstand. In diesem Sinne, guten Appetit. Denkt man an Papageien, so stellt man sich gern bunt schillernde Prachtvögel vor. Die Kias aus Neuseeland sind eher unscheinbare Gesellen. Grün und Oliv sind ihre Farben. Da erscheint Zootierärztin Dr. Sandra Selinski im satten Orange schon fast wie ein Paradiesvogel. Ihre Fahrt führt sie heute zu den Kias. Denen geht es ans Gefieder, allerdings nur zu Identifizierungszwecken.
5: Oh, hallo.
6: Hallo.
5: Da geht's ja schon gut ab da drin, ha? Huh?
6: Ja,
5: haben die ja schon gesehen?
6: Wegen ihm.
5: Wegen mir? Och nö.
6: Doch,
5: morgen sind ja meist wahrscheinlich mit der Kiste,
6: wissen, was
5: oder?
6: Passiert. Ja, ja. Ja.
5: Also ich glaube, das liegt an der Kiste und an den Keschern.
6: Ja.
5: Sollen wir eben durchsprechen, wie wir es machen? Die sind ja wirklich nervös, ne? Huh?
6: Ja. Ich würde sagen, wir gehen rein. Wir fangen die ganz schnell, also weil bei den beiden, da hampeln wir auch gar nicht viel rum. Wir fangen die sofort. Und dann impfen wir die auch im Gehege. Also nicht wie sonst, dass wir sie vielleicht in die Eingangsschleuse holen, sondern wirklich in der Anlage schnell ein in die Kiste und den anderen impfen.
5: Also chippen.
6: Genau, chippen und dann
5: impfen haben wir erst im Herbst wieder.
6: Ja.
5: Okay.
6: Machen wir auch ganz schnell.
5: Okay, ich muss auch nur chippen und dann die Federproben, dürfen wir nicht vergessen, wegen Geschlechtsbestimmung.
6: Ja, die Tütchen.
5: Haben wir schon Schätzungen eigentlich?
7: Zwei Männer.
5: Zwei Männer, okay.
6: Ja.
5: Tütchen habe ich dabei.
6: Ja. Mhm. Ja.
5: Gut.
6: Ja.
0: Revierleiter Ralf Nacke und Vogelpflegerin Monika Evering heute mal als Papageno und Papagena. Die beiden aufgeregten, aber noch ahnungslosen Jungkias werden gechippt und bekommen so ihren digitalen Personalausweis.
5: So, gehen wir mal zu den Gorillas hin. Ne? Hast du schon eine Zange?
8: Nee, ich
5: hau
8: noch.
5: Ja, hier. So. Auf hier geht's.
0: Und zwar zur Gorilla-Fütterung.
5: Mal sehen, was die gleich machen.
8: Doch, die werden sich freuen.
5: Glaube ich auch.
8: Sicherheit.
0: Bärbel Opoff und Peter Bein haben sich etwas Besonderes ausgedacht.
5: Guck mal, da ist er schon am Gucken.
0: Wer denn?
8: Changa.
0: Ach, die. Changa spielt Fernsehen. Das hat sie bei den Menschen abgeschaut. Die haben speziell für die Affen Rosenhölzer durchbohrt und köstliche Rosinen in die Löcher gestopft. Die präparierten Hölzer werden nun im Gehege verteilt, an Orten, die die Gorillas erst erkunden müssen. Das alles dient in erster Linie dazu, die Tiere geistig zu fordern und ihnen Abwechslung zu verschaffen.
8: Ich gehe mal davon aus, die obersten werden sie auch so runterziehen mit den Zähnen, Fingernägeln und dann eventuell so vor das Holz klopfen, ne, damit die rausfallen. Und dann muss man halt abwarten, ob sie sich ganz zum Schluss auch so einen Stock eventuell fertig machen. Da sind wir auch mal gespannt drauf.
0: Ein Intelligenz- und Geschicklichkeitstest. Naja. Die Gorillas in der Innenanlage nehmen es gelassen, dass ihre hellhäutigen Vettern im Außengehege herumspazieren. Sie wissen genau, gleich dürfen sie wieder raus. Mit kraftvollen Bewegungen erobern die größten lebenden Primaten der Erde ihr Revier zurück. Die Leckereien sind schnell entdeckt. Gorillas haben eine gute Nase. Überaus geschickt geht es nun ans Rosenholzpulen. Egal, ob Weibchen oder Männchen. Die ganze Affenbande pickt sich die Rosinen heraus.
4: Ist ja perfekt. Hätte ich ihm nicht zugetraut, dass er das so schön macht.
8: Quango, ne?
4: Ja, ja.
8: Quango hat gut zugeguckt, schätze ich mal. Tagane und Changa.
4: Weil er macht das jetzt erste Mal, dass die Hölzchen aufgehängt sind. Ja. Sonst hatten die immer
8: sonst
4: nur
8: haben
4: lose.
8: Immer schön geklopft, ja. Ne?
4: Aber guck mal, da ist Changa, die hat ihr Holz festgeklemmt da und ja, damit sie da mehr Halt hat. Ja. Nimmt das dann gleich als Haltegriff?
8: Ja, also auch nicht zu unterschätzen. Ne?
4: Nee. Da sieht man mal, dass sie genauso clever sind.
0: Wie vor ihnen die Schimpansen beweisen auch die Gorillas, dass ein leistungsfähiges Gehirn in ihrem Kopf steckt. Selbst die Zuhilfenahme von Werkzeugen, die sie mit viel Feingefühl einsetzen, ist ihnen vertraut. Man kann sich des Eindrucks nicht erwehren, einen Blick in die menschliche Frühgeschichte zu werfen. Umso trauriger ist es, dass zwei Unterarten der Gorillas akut vom Aussterben bedroht sind. Den westlichen Flachlandgorillas des Allwetterzoos Münster indes geht es prima.
8: Ja, ist doch schön. Finde ich total gut. Ne?
4: Hat sich die blöde Stopferei gelohnt, ne?
8: Die haben mal wieder richtig was zu tun. Noch ein bisschen, bis sie alles raus haben.
4: Der Haken ist, wir haben auch noch was zu tun.
8: Wir
4: müssen noch alle Gehege sauber machen.
8: Wir machen jetzt auch gleich weiter. Ne?
4: Sollten wir erstmal weitermachen.
8: Ja,
4: ne?
8: Die können ja für sich.
4: Ja. Ja? Lass die Rosinenhölzer hängen.
0: Quango, Changa und Co. fühlen sich jenseits von Afrika überaus wohl. Das weitläufige Afrikaneum von Münster bietet ihnen optimale Lebensbedingungen. Eine Frage der Zeit, wann Quango mit einem der drei Weibchen Nachwuchs zeugen wird. Bei den indischen Sternschildkröten ist die Nachzucht bereits geglückt. Vier gepanzerte Babys krabbeln durch das tropisch schwülbeheizte Terrarium. Heute ist der Tag der Registrierung durch Kurator Dirk Wevers und Tierpfleger Reinhold Ewels.
1: Wir machen das immer ein, fotografieren, Nummer dabei schreiben und
2: genau.
1: Wiegen gleich auch. Und
2: wiegen gleich, ja, machen wir.
1: Gut.
2: Zettel habe ich hier, Fotoapparat. Dann machen wir auch gleich Makro. Habe ich. Okay, ich wäre soweit.
1: Ist klar. Dann setzen wir die mal schön auf das Papier hier. Ne?
0: Ja. Das Raster auf dem Papier lässt sofort die Größe des Tieres erkennen.
2: Schöne Zeichnung. Hauptsache beim Sitzen. Ich habe mich immer gefreut, dass sie so viel laufen. Jetzt würde es mich stören. Hallo, sitzen bleiben?
1: Nein. Das ist nicht so willig hier.
0: Es ist halt noch kein Fotomodell vom Himmel gefallen. Auch nicht bei den Schildkröten.
1: Ist gut?
2: So, was hältst du davon?
1: Ja, ist doch gut.
2: Ja. Dann machen wir jetzt Bauchpanzer? Nochmal.
1: Bauchpanzer, genau.
0: Nächste Pose, entspannte Rückenlage.
1: Ich halte ihn mal so fest, ja? Geht das?
2: Ja, das hilft, ein bisschen viel Schatten vorne.
1: Warte mal, ja, so bleibt er liegen.
2: So bleibt er liegen, gut. Genau.
0: Das Modell ist professioneller als der Fotograf.
2: Ja, jetzt ein bisschen unscharf, mache ich noch eins.
1: Gut, okay. Dann ist das die Nummer eins. Dann ziehen wir mal hier auf die Waage.
0: Natürlich, das musste ja kommen. Ständig diese Gewichtskontrollen. Es ist der Panzer, der dick macht.
2: Foto A und B.
1: Gut.
2: Jetzt geht mein Handy
1: 33,4. Oh, da haben die gut zugenommen.
0: Zugenommen?
2: So, Entschuldigung, geht einmal ans Handy. Wie was? Ah, hallo Marc, ja, wunderbar, dass du anrufst. Ich bin gerade am Schildkröten wiegen, aber im Prinzip störst du nicht.
7: Genau. Ich hatte nämlich Meerschweinchen für dich organisieren können. 1,3 Tiere.
0: Kleines Intermezzo zwischen Kuratoren. Der Zoo Amsterdam braucht Meerschweinchen. 1,3 Tiere heißt dabei ein Männchen und drei Weibchen. Reinhold schweigt und sortiert seine Sternschildkröten. Schafsböckchen will Milch. Milch hat die Mama. Mama ist bockig. Aber das Drama im Streichelzoo wird dank Sandra und Tatjana nicht zur Tragödie.
4: Also ich habe die heute Morgen auch dann direkt nochmal irgendwann umgedreht. Aber ja. Scheint ja noch was zu sein.
9: Ja. Sollen wir dann drehen? Einmal umdrehen, dass er auf die andere Seite kann? Ja.
4: Wieso? Einmal weg.
9: Ola,
4: Arsch zur Seite.
9: Wo willst du hin?
4: Upsa.
9: Oder willst du die vor dir halten? Dass
4: oder so, genau, dann halte ich die so fest. Ich habe sonst immer das Gefühl, die wirkt die so ein bisschen.
9: Ah. Mal gucken. Das ist natürlich jetzt der Stroh im Weg, aber nö, es geht. Das ist gut.
4: Hat das?
0: Jetzt gibt's auch noch Zoff mit Sandras Zopf.
9: Deine Haare.
4: Aus dem Weg.
9: Oh je.
0: Schaf Ola hat kapituliert.
4: Die sieht auch furchtbar gottergeben aus, immer so.
9: Ja, irgendwie hat sie sich dann auch irgendwie jetzt so damit abgefunden. Da kommen jetzt dreimal am Tag Leute, die halten mich fest. Dann wird das Kind angelegt, dann gebe ich halt ein bisschen Milch.
4: Und dann ist danach auch wieder Ruhe.
9: Genau.
0: Ein schwarzes Schaf unter den Müttern.
4: Bist nicht nett zu dem, wirklich nicht.
9: Also so scheint er ja ganz gut Milch zu kriegen.
4: Der schmatzt doch ordentlich. Ja. Soll ich mal trinken?
9: Er hat auch echt eine weiße Schnute so zwischendrin.
4: Er weiß noch nicht so, wo das richtige Ende ist, aber so an sich.
9: Er hat aber auch einen komischen Euter, also muss man ja mal
4: ja,
9: sagen.
4: Ja, der ist voll hässlich. Wie so komisch ausgebeult.
9: Ja, voll.
4: Das habe ich, ja, das habe ich.
9: Als wenn die da irgendwie, weiß ich, keine Ahnung.
4: Noch so einen dritten oder so.
9: Ja, da wächst noch was.
0: Egal, wie der Euter aussieht, Hauptsache gut gefüllt.
4: Ja, komm, hau ordentlich deine Nase rein.
9: Ja, doch, der ist aber echt gut dabei. Also.
0: Und selbst Mutter Ulla sieht jetzt lammfromm aus.
9: Der ist satt. Ich glaube, ja, der will nicht mehr.
4: Der ist.
9: Dann ist ja gut.
4: Reicht du,
9: kann ich dich dann jetzt hier alleine lassen? Ist das in Ordnung?
4: Ist ja nicht mehr viel zu machen.
9: Weil dann düse ich noch eben schnell weiter. Und dann treffen wir uns ja eh gleich wieder. Ja, fein.
4: Alles klar.
9: Supi, Uli.
4: Uli, Ulla. Uli.
9: Hey, du Kleiner. Hm? Ja, das geht ja gut. Okay.
4: Das macht doch schön, ja.
9: Doch, das macht sie wirklich ganz gut. So, wenn das so weitergeht, dann ist doch okay. Okay.
4: Bis nachher.
9: Dann bis später. Tschüss.
4: Ciao.
0: Und tschüss. Bei den neuseeländischen Kias hat sich Nachwuchs eingestellt. Heute werden die beiden Jungvögel mit einem Chip versehen, damit sie zu jeder Zeit eindeutig identifiziert werden können. Außerdem soll ihr Geschlecht bestimmt werden. Dazu müssen die Tiere federn lassen.
4: Jetzt sind sie ja ganz still geworden.
6: Ja, jetzt ist ja Ruhe vor dem Sturm. Ne, die wissen das schon. Ja,
4: da ist ein Junge, wo ist denn der andere Kleine?
6: Auf der linken Seite bestimmt. Ich würde auch sagen, wenn sie das vorbereiten eventuell.
4: Ja, also ich mache eben.
6: Oder hier vorbereiten, dann holen wir die auch dann hierher, wenn das ja geht hier vorne.
4: Noch zwei Minuten, dann habe ich eigentlich alles parat.
6: Ja.
0: Während der Revierleiter des Vogelhauses Ralf Nacke und Pflegerin Monika Evering den Vogelfang vorbereiten, macht Tierärztin Dr. Sandra Selinski ihre Instrumente und die beiden digitalen Chips klar.
4: So, ich werde die wieder zwischen die Schulterblätter chippen, wie beim letzten Mal.
6: Ja.
4: Weil beim Säuger gibt es zwar wunderschön links am Hals, aber jetzt bei den Vögeln, ich meine, die sind zwar relativ groß, aber auch nicht so riesig, dass sie mir den so halten, dass ich dazwischen die Schulterblätter reinkomme. Und dann machen wir erst den Chip und dann die Federproben.
6: Ja. Na, und den ersten, den wir dann haben, den stecken wir so lange in die Petbox.
4: Mhm.
6: Dann eben schnell den zweiten. Oder beziehungsweise wenn wir jetzt beide fangen, dann machen wir. Ja, wir sind ja auch flott. Ja, dann lassen wir den einen sofort wieder los.
4: Mhm.
6: Ja, dann brauchen wir den gar nicht in die Kiste stecken.
0: Die schonende Variante. Die Enge in der Kiste bleibt den Kias erspart.
4: Okay. Dann, also ich bin fertig.
6: Ja?
4: Mhm.
6: Monika, komm.
4: Ja.
6: Wo sollen wir es versuchen zuerst? Hier auf der. Ja, komm, sofort hier. Ja, ja.
0: Da werden Tierpfleger zu Tierjägern. Aber nur zu deren Bestem.
6: Komm mal her, komm.
0: Und zack.
4: Jawohl. Ach, schön.
0: Ralf Nacke beweist, warum er der Herr im Vogelhaus ist. Mit sicherem Schwung stülpt er Kea Nummer 1 den Kescher über. Monika hat Nummer 2 knapp verfehlt. Und der junge Nestor-Papagei nutzt das schamlos für seine Flucht aus. Aber das Gehege ist begrenzt und Kias Ausweichmöglichkeit auch.
6: Du kommst es da hin, sonst komme ich noch dazu. Ja, ja.
5: Jawohl. Dann fangen wir mit dem an. Der hat jetzt am meisten Stress gehabt. Jawohl. Fangen wir mit ihrem an. Wie geht's dem anderen?
6: Gut, der ist ruhig. Wir könnten
5: natürlich den im Kescher
6: überlegen.
5: Lassen oder lieber
6: nee, wir lassen den Kescher, wenn. Ja, ja, ja, okay. Ich denke schon, weil er ruhig ist hier.
5: Mhm. So.
0: Als erstem werden die Federn also dem Ausreißer ausgerissen.
5: Hi. Der hat auch gute Füße, hm?
10: Lass mal los.
5: Das ist echt immer erstaunlich, dass die dann so ruhig sind, wenn sie sich irgendwie so ausgeliefert fühlen.
6: Obwohl die beiden hier sind so echte Sensibelchen. Also jetzt zu den anderen, zu den letzten Nachzuchten.
5: So, jetzt gucken wir mal hier.
0: Sensibelchen hin oder her, in der Hand zweier Riesen ergäbe sich wohl jedes Lebewesen in sein Schicksal.

0: so nett an. Das ist ja gemein. Es ist wirklich so ganz anders, ne, als andere Papageien.
1: Ja, absolut.
0: Da hätten wir jetzt schon Oropax gebraucht.
2: Kea-Federn knacken, wenn man sie zupft.
0: So, das soll uns genügen. Okay.
1: Dann darf er
0: fliegen.
2: Was er nach anfänglichem Hoppeln auch gerne macht.
3: Glücklich?
0: Glücklich, Gott sei Dank.
2: Wieder ein Abenteuer bestanden. Aus den Klauen von zwei gigantischen Hühnern entkommen. Das muss man gleich der Mama erzählen. Das war trampeltierisch und bedeutet in etwa: Schau mal, Töchterchen, da kommen zwei unserer Pfleger mit Mais für die ganze Herde. Und so ist es auch.
4: Tatjana, verteilen wir ein bisschen hier Mais.
5: Ja.
4: Dass die sich aus dem Wege gehen können.
5: Nicht so direkt vor die Tür, sonst ich würde es auch mehr in die Mitte packen.
4: Gibt's einen Knuddel?
5: Ja.
2: Tatjana Lürber und Norbert Siebert bereiten ein wichtiges Ereignis vor. Ambrosia und ihr Kalb Henrike sollen heute zum ersten Mal mit der Herde zusammenkommen. Und niemand weiß, wie die Herde auf das neue Mitglied reagieren wird. Wir schauen einige Wochen zurück. Auch das ist Henrike. Allerdings kurze Zeit nach ihrer Geburt. Noch ein wenig feucht hinter den Ohren und nicht nur dort. Ambrosia, die stolze Mutter, hatte die Geburt ganz ohne Hilfe der Menschen gemeistert. Ein niedliches, gesundes Kalb hatte sie zur Welt gebracht. Ein alltägliches Bild in der Natur und doch immer wieder ein faszinierendes Erlebnis. Sandra Dichert hatte das Kamelbaby entdeckt. Sie rief Norbert Siebert an. Und er kam mit Praktikantin Henrike Gregersen sofort zum Ort des Geschehens. Mit vereinten Kräften brachten die drei Ambrosia und das Kalb, für das Henrike Gregersen wenig später Namenspatin wurde, in die Sicherheit des Stalls.
5: Wo willst du noch?
4: Ich würde ja gerne das so ein bisschen auseinanderziehen, dass wir nicht so einen großen Knubbel haben mit den Kamelen.
5: Ja. Also dann?
4: Da hinten geht es schon. Ich glaube, ich packe da hinten was hin. Verteilst du da hinten noch was?
5: Ja.
4: Dann sieht das schon mal gut aus.
5: Aber auch nicht so vor den Eingang da, oder?
4: Ja, genau.
5: Weil sonst haben wir da wieder so einen Pulk.
4: Ja.
2: Tatjana und Norbert sind weiterhin mit den Vorbereitungen für das Herdentreffen beschäftigt.
4: Dann holen wir uns gleich eine Unterstützung. Sandra und Frank.
5: Ja.
4: Wir sagen, ich postiere mir dahin.
5: Ja.
4: Und der Dirk möchte auch dazukommen.
5: Ja, gut.
2: Denn Henrikes erster Auftritt in der Herde will genauestens geplant sein. Zur Ablenkung der Tiere wurde überall Mais ausgelegt. Und um eventuelle Konfrontationen sofort unterbinden zu können, werden 5 Pfleger Henrikes Premiere beobachten. Vicky, Emily und Emmy, die drei weiblichen Breitmaulnashörner, sind alle in Münster geboren. Vervollständigt wird die kleine Herde durch einen gebürtigen Engländer, Harry aus Whipsnade. Die hektische Betriebsamkeit im Nashorngehege hat einen trivialen Grund: Juckreiz. Trockene und rissige Haut macht den Dickhäutern zu schaffen und lässt sie durch das Gehege galoppieren. Doch Hilfe naht.
6: Da, hier nimm mal das Wasser. Ich habe jetzt hier meine Heilerde.
2: Eine Fangopackung aus Heilerde.
6: Steht zumindest drauf.
7: So, dann lass uns mal matschen.
6: Ja, am besten hier irgendwie. Na, so ist das denn hier. Lege ich jetzt mal zur Seite. Guck mal, dann können wir das
7: als Tisch bücken, ja?
6: Tisch nehmen. Ja. Ich finde Tisch ist ein Ding. So, da. Ich opfere meine Tupperdose. Bitte schön.
7: Bei dir reicht?
6: Ja, mit dem Eimer, das war ein bisschen groß.
7: Ja, mach mal Pulver rein.
6: Alles?
7: Ja, wir sollen ja eine Packung draufschmieren.
2: Manuela Hofmann und Matthias Bartel heute mal als Kosmetiker.
6: Ach, einatmen ist bestimmt auch gesund.
7: Bestimmt, ist ja für die innere Anwendung auch. Schön patschen, Manu. Schön matschen.
6: Matschen?
2: Kleine Frotzeleien erfrischen das staubige Arbeitsklima.

0: immer.
1: Gut aus. Mhm, sollen auch für Gesichtsmasken, sollen die auch extra, also so für Menschen und so. Ne? Mhm. Kann man sich dann so einschmieren, da gibt das ganz schöne seifweiße Haut und die reinigt auch die Haut, weil die austrocknet und damit alle schrecklichen Poren so.
2: Also wenn du mir jetzt noch erzählst, das ist ein Antifaltenmittel, dann haue ich dir das über den
1: Kopf. Das muss ich dann nachlesen.
2: Nee, ja, lies mal nach.
0: Risiken und Nebenwirkungen?
1: Jo, es kommt zu einer wohltuenden Erwärmung auch der tieferen Gewebe.
2: So, jetzt ist das hier Sahne-Banane durchgerührt. Ja. Gut.
1: Dann Ellbogenprellung noch eincremen?
2: Ich kann leider nichts anderes mehr nehmen. Können wir dann mal gehen?
1: Wir können dann mal super rübergehen.
0: Auf zum fröhlichen Heilen.
2: Haben wir Brötchen drüben?
1: Ja.
2: Gut.
0: Jetzt kommt der schwierigere Teil der Arbeit. Werden sich die urtümlichen Kolosse von den Pflegern einfach so einseifen lassen?
1: Wenn wir das trocken am Platz zum Abstellen, ich nehme mal hier den Baumstamm.
2: Jo. Ah, ihr seid ja alle hier, schön. Na? Granaten?
1: Die Reserve.
2: Hallihallo.
0: Doch die Nashörner sind ganz brav. So, als ahnten sie, dass Linderung naht.
1: Emmy, du warst auch da hinten. Der Vicky, Harry auch da. Vicky, komm her. Hm? Vicky.
2: Komm mal hier mit.
0: Vicky soll als Erste in den Genuss der Heilpackung kommen.
1: Skeptisch, ne?
2: Vicky, das ist Heilerde. Die riecht so, genau. Die schmeckt nicht. Hier. Siehste, schmeckt.
0: Nö, die Skepsis war also berechtigt.
1: Emmy, du sollst doch da hinten stehen bleiben.
2: Vicky, wenn du mal hier mit... Genau. Komm mal hier ein bisschen her. Das ist zu weit. Alles.
1: Vicky, komm
2: her. Alles gut.
1: Fängst du an?
2: Mhm.
1: Vicky, komm her. Emmy.
0: Schließlich ist Vicky in die richtige Position gerückt. Streichelt so einmal anders. Aug in Auge mit dem Nashorn. Beweist Mensch seine Fürsorge.
2: Bei Vicky ist das auch nicht so schlimm, ne? Bei Emmy war es, glaube ich, fieser.
1: Bei Emmy ist es schlimmer, ja, aber.
2: Ja, aber Schaden tut's nix.
0: Aus naheliegenden Gründen wagen Manu und Matthias sich nicht in das Gehege der Riesen hinein. Zwar sind die Tiere nicht wirklich aggressiv, aber sie können mit ihren Hörnern auch unbeabsichtigt viel Schaden anrichten. Da ist es sicherer, die Kurpackung in eher unbequemer Position aufzutragen.
1: Machst du aber gut, du.
2: Ja, ich bräuchte mal eine Treppe.
1: Hättest auch im Pharmastudio arbeiten können, so, ne?
2: Super.
1: Für so schöne Kneippkuren und so.
2: So, hier kriegst du auch ein bisschen.
0: Das Arbeitsklima ist weiterhin bestens.
1: Das ist
2: ja, Vicky, wir lassen uns so stehen. Überhaupt nicht. Ja. So.
1: Wenn die Emmy jetzt zu wenig Erde hat, dann...
2: Dann kannst du ihr mit deinem Arm dann noch ein bisschen drüber gehen. Vicky, andere Seite. Komm her.
0: Und während Vicky sich umdreht, steht schon die nächste Patientin an. Während drei Sternschildkrötenmodels noch auf ihr Fotoshooting warten, telefoniert Kurator Dirk Wevers.
3: Das wäre super. Du kannst noch zufällig einen Zwergsäger gebrauchen. Ich muss dringend einen abgeben. Die streiten sich nämlich sehr. Ein Zwergsäger, Mergus albellus.
0: Reinhold Evels nimmt's gelassen.
3: Ja. Ja, super. Okay. Tschüss, Marc. Jo, tschüss. So, die Geschichte mit dem Meerschweinchen ist auch jetzt eingetütet.
4: Also,
3: die gehen dann auf jeden Fall nach Holland, vier Tiere.
4: Okay.
0: Dann kann man sich ja wieder den eigentlichen Stars in ihren Designerpanzern widmen. Gut genug ins Licht gesetzt?
3: Ja.
4: Ja,
3: ähnlich,
4: super.
3: Ähnlich gut. Ja. Ähnlich halb gut scharf, ja dann auch.
4: Jetzt kommt Bauch.
3: Ja, das musst du nur doch festhalten.
4: Dann mach ich das mal so, ja.
3: Mhm.
0: Bauchpanzer, Modell lachendes Gesicht.
4: Ja, sieht man doch gut.
3: Kann man erkennen, ne?
4: Ja. Einmal wiegen.
0: Auch Nummer 2 wird in die Waagschale gesetzt.
3: Die ist etwas kleiner, oder?
4: Ist ein bisschen kleiner, ja.
3: 26,2.
4: Ja, guck mal, sind schon ganz schöne Unterschiede drin.
3: Genau.
4: So, Nummer 3.
3: Tier 3, ich fange hier an zu schreiben. Ist schon interessant, ne, dass die Sternschildkröten als Jungtiere erstmal so gefleckt sind und nichts von der Sternschildkröte
4: ja
3: haben.
4: Ja, die sehen ganz anders aus ja jetzt, ne?
3: Weißt du, in welchem Alter sich das ungefähr rauswächst?
4: Ja, das geht so mit 2-3 Jahren schon los. Ne?
3: Ja, die älteren Tiere sind ja auch noch relativ stark gefleckt. Ne?
4: Ja.
0: Das Fleckenmuster bleibt vorerst. Bei Schildkröten dauert eben ja alles etwas länger.
4: Einmal wiegen.
3: Aha, so geht das.
4: 23,7.
3: Ja, das ist jetzt weg, ne?
4: Mhm. Das sind die Grenzen, glaube ich.
0: Unter den fast 3500 Tieren des Allwetterzoos werden auch die kleinsten genauestens erfasst.
4: Der hat ganz breite Linien da wieder zwischen.
3: Ja. Das ist auch unser Wonneproppen, ne?
4: Deutlich gezeichnet.
0: Wonneproppen ist das bislang talentierteste Model. Sie verharrt in jeder gewünschten Pose.
3: Die mache ich noch einmal. Ja, ich glaube, die Höhe brauche ich, dann ist es noch schärfer.
4: Ist gut, ja. Okay, so, eins vom Bauch. Mhm. Oh, die bleibt gut liegen. Das ist gut.
3: Das ist doch super.
4: Ja,
3: dann sind wir durch. Und noch das Gewicht.
4: Noch einmal wiegen. Ja.
0: Aber irgendwann endet auch Schildkrötengeduld.
4: 29,2.
3: Ja, aber doch der erste.
4: Ich wollte schon flüchten hier.
3: 29,2.
4: Ja, gut. Dann kann ich die schon mal wieder zurückbringen, ja?
3: Ja.
0: Okay. Naja, ganz so aufregend, wie man das allgemein glaubt, war die Arbeit vor der Kamera nicht. Aber immerhin, für ein Probeshooting war das gar nicht schlecht. Wenigstens sind die vier Schönheiten jetzt voll erfasst.
4: So, hier ist es ja auch wieder ein bisschen kuscheliger. Unter der Wärmelampe.
0: Die artgerechte Haltung von Sternschildkröten ist übrigens recht aufwendig. Die Vorzugstemperaturen müssen etwa 30 Grad Celsius erreichen, unter dem Wärmestrahler bis zu 40 Grad. Diese hohen Temperaturen müssen das ganze Jahr über gewährleistet sein. Eine Nachtabsenkung auf ca. 20 Grad ist notwendig. Models haben halt gehobene Ansprüche. Wesentlich turbulenter geht's im Gehege der Keas zu. Die Nestor-Papageien aus Neuseeland führen in Münster ein beschwingtes Leben. Nur einer der beiden Jungvögel sieht zurzeit ein wenig gebeutelt aus.
5: Okay. Ich mache jetzt mal volles Risiko hier ohne Handschuhe.
6: Ach so, sind Ihre Handschuhe?
5: Nein, nein, nein. Ist bei den Kleinen, also da, ich riskiere das mal.
6: Wir haben ja zwei Hunde. Ja.
0: Die jahrelange Erfahrung von Revierleiter Ralf Nacke hilft ihm bei der Einschätzung von Verletzungsgefahren. Dr. Sandra Silinski bereitet das Einsetzen des Chips für den zweiten Kia vor.
6: Ja, so, da sieht man das schon. Ja. Nö, das geht schon.
0: Mhm. Routinearbeit. Zeit für private Plauderei.
5: Es gibt sogar Leute, die lassen sich so einen Chip implantieren. Ne?
6: Warum das
5: Hab
6: denn?
5: Habe ich gelesen, ja. Und zwar ist das in High-Society-Kreisen, da ist das auch so wie so ein Ablesegerät. Und ganz normal, da bezahlen die dann auch mit. Egal, wo die sind, immer
6: Ach,
5: das
6: nee.
5: Da ja, ja, habe ich gelesen, wirklich. Ja. Mhm. Der wird dann in der Diskothek.
6: Ja, statt
5: man,
6: Kreditkarte.
5: Ja, ja, klar.
6: Ach, und mit GPS noch drin, dass man immer weiß, wo man sich aufhört.
5: Ja,
6: okay, ein paar Federn brauchen wir noch.
0: Monika amüsiert und Klein Kea wird gerupft.
6: Okay, dann kann er auch los. Hm?
0: Die digitalen Erkennungsmarken sind implantiert, die Federn für die Geschlechtsbestimmung eingesammelt. Der Job im Vogelhaus ist für die Zootierärztin fast beendet. Und die beiden Jungvögel sind binnen Sekunden wieder putzmunter und fidel.
6: So, dann kommt da auch der Aufkleber drauf. Das war der zweite.
5: Mhm. Ich mache den jetzt den Höhleneingang wieder frei. Ne?
0: Ralf Nacke hatte die künstliche Höhle, die für die Papageien angelegt wurde, mit Steinen verbarrikadiert. Sonst hätte man die Vögel wohl schwerlich einfangen können. Nun, da die Aufgaben der Tierärztin erledigt sind, kann im Gehege der Normalzustand wiederhergestellt werden. Allerdings haben es die beiden Patienten gar nicht so eilig, in die künstliche Unterwelt abzutauchen.
5: Ist nicht mehr der große Drang so in die Höhle, ne, unbedingt, ne? Ist nicht mehr so der große Drang, sofort in die Höhle zu flüchten?
6: Nee. Nein. Ach hier, der eine, der ist ja schon wieder bei seinem Elternteil.
3: Mhm.
6: Ja. Und der andere ist da unten. Ja.
5: Ach,
6: ja
5: sind doch, die beruhigen sich schnell. Doch.
6: Ja,
5: wenn die jetzt weg sind, dann.
6: Okay.
0: Sowohl für die drei menschlichen Betreuer als auch für die Keas ist der Tag weitestgehend reibungslos verlaufen. Nach anfänglicher Aufregung kehrt im Vogelgehege wieder neuseeländische Gelassenheit ein. Und mit einem Personalausweis zwischen den Flügeln fühlt man sich gleich sicherer. Ein aufregender Tag, auch für Kameldame Ambrosia und ihre Tochter Henrike. Aus der sicheren Abgeschiedenheit des Stalls geht es heute hinaus ins Freie, zu Henriques erstem Treffen mit der Herde.
7: Was ja gut, dass wir uns jetzt treffen.
0: Ein Großaufgebot an Pflegern begleitetes Ereignis.
8: Wie geht's jetzt weiter?
7: Jo, Tatjana und ich haben jetzt gerade Mais verteilt. Wir teilen uns jetzt so auf, der Frank zieht gleich den Schieber von innen auf. Erst die große Gruppe, dann Ambrosia mit Kind. Und dann würde ich sagen, kommst du durch die kleine Tür, gehst am Wassertrog vorbei und hältst dich dann bei den Schwarzgefährten auf. Ja. Und du musst gucken, wir bleiben gucken, dass einer so, dass er so ein bisschen noch in Bewegung bleibt.
0: Komm. Das scheint ein guter Plan zu sein.
8: Dann bleiben wir hier draußen.
7: Ja.
8: Okay.
0: Norbert, Tatjana, Sandra und Frank wollen sicherstellen, dass Henrike nichts passiert. Man kann nie sicher sein, wie Trampeltiere auf ein neues Herdenmitglied reagieren.
3: Stellen Sie mir mal alle vorne, weil ich kriege die einfach nicht auseinander.
7: Toto.
3: Das ist Toto. Toto läuft doch gerne mal Leuten auf die Füße, ne?
7: Ja,
3: hallo Toto.
7: Das ist meine Toto kommt jetzt.
3: Ach so.
7: Ich vertue mich da manchmal auch mit.
3: Kann ich mir vorstellen. Ja. Die laufe ich alle. Vor allem jetzt im Winterfell.
7: Lilo, Sally.
3: Sally kam gerade raus.
7: Sally ist jetzt zuletzt.
3: Ja, genau.
0: Auch Kurator Dr. Lilo. Dirk Wevers ist jetzt dabei.
7: Jetzt Ambrosia mit Kind.
0: Türen frei für Henriques Premierenauftritt.
7: Ambrosia, komm. Guck mal, geh du mal da durch. Oh, prima, Baby.
3: Ambrosia.
0: Ein letzter scheuer Blick, dann der Sprung in die Freiheit.
3: Ja, ich geh mal schon zur Seite. Super.
7: War eine gute Sache mit dem Mais, ne?
3: Ja, wirklich. Auch gut auseinandergezogen.
7: Ja.
3: Aber sie geht auch direkt hinten rein.
7: Ist null Stress.
3: Ja. Der Kleine war ganz schön, ne?
0: Viel Lärm um nichts. Es sieht so aus, als erfüllt der ausgelegte Mais seinen ablenkenden Zweck. Keines der erwachsenen Tiere nimmt auch nur Notiz von Henrike. Die können in aller Ruhe den Gleichtakt beim Schwanzwedeln üben. Entspannung ist angesagt.
7: Wo läuft sie jetzt?
3: Hier inzwischen.
7: Ach, da ist er.
0: Ja, wo laufen sie denn? Henrike bewegt sich innerhalb der Herde, als sei sie nichts anderes gewohnt. Nach kurzer Zeit verlässt sie sogar Ambrosias Rockzipfel. Ein Zeichen dafür, dass sie keinerlei Angst verspürt.
3: Also ich hätte auch gedacht, die erste halbe Stunde rühre ich mich nicht von der Mutterseite weg. Hätte ich jetzt vorher gesagt, aber stimmt ja gar nicht.
0: Bei so vielen Tanten und Onkeln ist für Henrike erstmal das große Staunen angesagt. Die Erwachsenen hingegen haben ganz andere Dinge im Sinn. Fressen und Faulenzen zum Beispiel. Die Herdenharmonie ist jedenfalls durch Henrike nicht gestört.
3: Perfekt.
7: Ja, klar läuft das perfekt.
3: Es kümmert sich ja nicht keiner um das
7: Rein. Nee, also steht da total doof.
3: Ich dachte jetzt auch gerade, die gehen alle mal riechen und schubsen, aber kein bisschen.
0: Bei Trampeltieren weiß man eben nie.
7: Sollen wir abbrechen dann? Musst du wieder am Schreibtisch?
3: So langsam müsste ich, ja. Wenn das ruhig ist, können wir es denken.
7: Ja, warum?
3: Okay. Und keiner wollte schmusen, ja. Schade.
7: Alles klar.
0: Keiner wollte schmusen, das stimmt. Aber was viel wichtiger ist, keiner wollte Henrike auch nur ein Kamelhaar krümmen. Und das bedeutet, das Jungtier ist in der Herde aufgenommen. Zurück im Hautpflegestudio für Breitmaulnashörner. Vicky hat ihre Kurpackung schon erhalten, aber sie ist ja nicht die Einzige, die es juckt.
2: Das ist wie beim Kuchenbacken.
1: Mach ja, deswegen lasse ich dir das ja auch.
2: Genau. Kann ja auch Kuchen machen.
1: Kuchen kann ich nicht. Ne.
0: Schließlich weiß Matthias, warum er Tierpfleger geworden ist und nicht Bäcker.
2: Glaub's passt. Vicky, du hast schon.
0: Als nächstes ist der Bulle an der Reihe.
2: Harry.
0: Bei Harry bietet sich das gleiche Bild wie bei Vicky. Der an frühzeitliche Saurier erinnernde 3,5-Tonner wird unter Manuelas zarter Hand zum sanften Riesen. Übrigens, alle lebenden Breitmaulnashörner stammen von nur 10 Tieren aus Natal ab, die die Ausrottung durch den Menschen Ende des 19. Jahrhunderts überlebt hatten.
2: Ja, Harry, Kopfknuddeln ist natürlich auch prima, ne? Aber wie wär's denn da mal mit der Seite? Ihr da hinten haltet mal ein bisschen die Klappe, okay? Genau, so ist fein. Harry, das war der Türriegel, der beißt dich nicht. Auf den Kopf bringt das Zeug nichts. Obwohl, hier sieht das eigentlich auch, ne? Steht dir gut.
0: Heute leben wieder 11.000 Tiere in freier Wildbahn. Aber die werden freilich nicht am Kopf geknuddelt.
2: Ich denke mal, wenn ich dir jetzt den Topf in die Hand gebe, ist es eh gleich wieder vorbei.
1: Ja, ich kann mal so reingreifen.
2: Ist fein, Emmy. Hey.
0: Emmy ist Pflegepatientin Nummer 3. In trauter Gemeinschaftsarbeit geben Manu und Matthias Balsam auf die Wundehaut der Rhinoceros-Dame. Und auch Emmy scheint von der Heilerde sehr angetan.
2: Linker Handwurf. Emmy ist gut. Alles klar. Genau, es ist schön. Gut.
0: Das war's für heute.
1: Diese Schieber hier bedienen. Guck, diese Fasszauber.
2: Ja, dann mach du da den Schieber auf.
1: Auch viel Porn reiner als vorher.
0: Irgendwie ist an Matthias ein Kosmetiker verloren gegangen. Aber er ist ja auch ein guter Tierpfleger.
1: So, Mädels, nicht erschrecken. Der Herr auch nicht, bitte. Weil der ist sowas ja gewöhnt. Achtung, wird laut.
2: Passt genau. Schon. So, also am besten wäre es ja jetzt, wenn sie in die Schlammsuhle gehen und sich den Rest auch noch vollpacken.
1: Genau.
0: Doch Manuela bleibt realistisch.
2: Aber das wäre perfekt und deswegen machen sie es wahrscheinlich nicht.
0: Emily, die Tochter von Emmy, hat keine Kurpackung bekommen.
2: Vicky, juckt dir das Ohr an.
0: Die junge Dame hat noch keine Hautprobleme. Und was Emily nicht juckt, das kratzt die Pfleger auch nicht.
1: Hallo. Tschüss, Mädels.
2: Tschüss. Bis nachher. Der Harry, der ist schon weg.
1: Jo.
0: Nashornhautpflege abgeschlossen. Ganz offensichtlich lindert die Heilerde den Juckreiz sofort und wirksam. Aus dem wilden Galopp der Rhinozerosse ist ein gemütliches Schreiten geworden. Und die Stellen, an die die Pfleger mit der Heilerde nicht herangekommen sind, kann man ja schubbern. Herrlich. Manuela kennt ihre Schützlinge tatsächlich sehr genau. Sie reiben ihre Nashörner lieber am Baumstamm, anstatt sich im Schlammloch zu suhlen und auch den restlichen Körper zu pflegen. Im Leben der Rhinozerosse, könnte man schlussfolgern, geht es meistens nicht reibungslos zu. Es wird Abend im Zoo.
9: Im Schließdienst werden die Gräsers noch gefüttert. Das werde ich jetzt machen. Die kriegen noch ihre Klöße und dann ziehe ich anschließend wieder los, damit sie wieder ins Haus reinkommen können über Nacht. Die können die über Nacht die Außenanlage und die Innenanlage benutzen. Das sind so Getreideknödel, da sind Haferflocken drin, Siebenkornbrei und ein Apfel und eine Banane. Damit muss man sehr vorsichtig sein. Und das ist ein Leckerbissen für die Affen.
0: Zeit für Bärbels Abschlussrunde.
10: Jo, jetzt gibt's was Leckeres.
0: Darauf haben die Gräsers nur gewartet.
10: Komm! Alle Mann, komm! Das ist schon, komm! So ist fein. Prima. Matadi, du auch? Hey! Hey! So ist fein. Blöder Wind, ne? Ups, nicht immer klauen. Ein für jeden, einer reicht. Für so kleine Affen reicht einer. So, komm, muss dich strecken.
0: Hier ist Bärbel ganz in ihrem Element.
10: Ja, so geht's natürlich auch. Ja, muss sie nicht klauen lassen. So ist fein. Nee, einer reicht. Erst aufessen. Hast du auch noch keinen? Wo hast du deinen gelassen? Wo ist dein Kloß? Bitteschön. Boah, wenn das Zeug nicht so schmieren würde, ne? Ich sehe wieder aus. So ist fein. Ne? Machst du gut. Machst du ganz toll.
0: Bei ihr bekommt der Ausdruck Affenliebe eine überaus positive Bedeutung.
10: 7, 8, 9, 10, 11, 12. Die Tiere zähle ich jeden Abend noch mal durch, ob keiner fehlt. Weil auf diesen Anlagen kann sich ja schnell einer davon stehlen. Und deswegen werden die immer zur Kontrolle noch mal durchgezählt, morgens und abends. Den Moment vermisse ich einen, aber der kann auch irgendwo hinter mir sein.
0: Affenhüten ist fast so schwer wie Flöhe hüten.
10: Oh ja, ich hab sie alle. Sind alle da. Ganz schön kalt hier, ne? Hm?
0: Verglichen mit der afrikanischen Heimat herrscht für die Mantelaffen hierzulande in der Tat ein eisiges Klima.
10: Jetzt sammle ich das Futter ein von euch und dann mache ich los, ne? Ist kalt genug. Wo willst du hin?
0: Aber die Zuneigung und Fürsorge von Bärbel Opoff, der Revierleiterin des Affenhauses, macht die Kälte von Münster mehr als nur wett. 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
11: Hallo, ich bin die Vivi und ich mache Fernseh- und Radiosendungen mit Schulklassen meistens. Also die Schulklasse kommt morgens bei uns an, dann werden die Aufgaben verteilt, also sowohl die technischen Jobs als auch die vor der Kamera. Das übernehmen alles die Kinder und Jugendlichen. Die Sendung wird komplett selber von denen gemacht. Die konsumieren ja den ganzen Tag Medien. Ne? Egal, ob das jetzt ein Podcast ist, ob das ein TikTok ist, selbst wenn das Radio oder Fernsehen ist. Und dann zu gucken, wie wird das dann eigentlich gemacht? Wie recherchiert man dann eigentlich richtig? Oder was braucht es eigentlich alles, um so eine Radiosendung oder eine Fernsehsendung auf die Beine zu stellen? Dass es eben ganz viele verschiedene Jobs gibt. Und dann merken die auch selber so, okay, wenn wir hier diese Sendung wuppen wollen und wenn wir das zusammen als Klasse machen wollen, dann müssen alle irgendwie mitarbeiten. Und jeder hat so ein kleines Puzzleteil und am Ende entsteht eine Sendung. Das ist schon toll zu sehen, dass man denen so eine Perspektive dann irgendwie geben kann. Bitte schön.
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0: Ein kleiner Satz, dann hat er das.
1: Aus dem Münchner Tierpark sehen Sie heute, warum Tiger Nureyev einen Luftsprung machen soll.
0: Aber den Hasen hat er schon gerochen.
1: Ob Panzernashörner gerne duschen? Und bei den Seelöwen gibt es heute ein Spezialtraining von Helmut. Bussi Bussi steht auf dem Programm.
2: Oh, grüß Gott. Prima. Einen neuen Versuch. Wir haben da jetzt die Sandy und die Molly. Und bei uns arbeiten immer so pärchenweise zusammen. Und die Molly arbeitet normal mit unserer Ältesten, mit Goldi. Jetzt scheppert er da.
1: Die Bauarbeiten im Eisbärengehege nerven.
2: So. Und normalerweise hat eben die Molly eine andere Partnerin. Und Goldi ist jetzt 22 und ich möchte die langsam rausnehmen. Oder die soll nur noch als Ersatzmann fungieren. Jetzt kennen sich die zwei zwar, aber sie arbeiten normal nicht zusammen. Und jetzt müssen wir so ein bisschen spielerisch ganz einfache Sachen probieren, dass die jetzt ein bisschen lernen, ein bisschen miteinander zu arbeiten, weil wir eben die alte Goldi ein bisschen rauslassen wollen. Ja? So, ihr zwei. Jetzt alle zweimal an die Hand. Gut, das geht doch schon. Down.
1: Das klappt auf Anhieb.
2: Gut, prima. Also man muss mal so ganz einfache Übungen machen, weil damit die einfach irgendwie das Gefühl kriegen, wir sind jetzt miteinander, weil jeder von denen normal einen Partner hat. So, nochmal an die Hand. Und dann hopp. Gut. Nochmal eins, zwei, drei. Hopp. Gut. Noch einmal. Noch einmal, die Sandy kriegt da ein, gell? So, nochmal schön. Und mit Schwung. Eins, zwei, drei, hopp. Gut.
1: Das Aufwärmtraining klappt perfekt. Aber Molly und Sandy können bestimmt noch mehr.
2: Gut.
1: Braunbärin Olga genießt ihr Rentnerleben und freut sich natürlich trotzdem über jede Abwechslung.
0: Hallo Olga. Ich guck wieder ein bisschen nach der Olga. Ich bringe auch immer was mit. Sie ist schon eine ältere Dame mit 33 und da schauen wir einfach öfter nach, ob es ihr gut geht. Sie ist zwar quietschfidel, aber das kann immer schnell gehen. Und falls irgendwas ist, dass wir da gleich eingreifen können. Jetzt schmeiße ich hier erstmal das Melönchen drüber. Achtung! So, schnell, bevor es schwimmen muss. Das mute ich ja jetzt nicht zu, sonst schmeiße ich es immer ein bisschen weiter vorne rein, dass er zum Schwimmen reingeht. Ach, vielleicht muss er jetzt doch schwimmen. Wollte ich jetzt eigentlich nicht. Muss jetzt doch rein, Olga. Das schaut so aus. Na, sie ist ja jetzt alleine, aber ihr geht's wunderprächtig. Ihr fehlt gar nichts. Momentan hat sie noch ein bisschen was von ihrem Winterfell drauf.
1: Ein bisschen Schwimmen ist gut für die Gelenke.
0: Gut, jetzt muss sie eh doch noch ein bisschen schwimmen. Aber das kann sie ganz gut. Ist ja eine super Schwimmerin. Obwohl ich es jetzt ihr nicht zumuten wollte, weil die Sonne noch nicht ganz draußen ist. Aber sie ist ja gleich wieder draußen.
1: Für eine Wassermelone.
0: Jetzt hat sie es schon.
1: Macht Olga fast alles. Jaguar Linus ist es stinkelangweilig. Ein bisschen Unterhaltung wäre jetzt genau das Richtige.
3: Bin heute mal wieder beim Linus. Hab ihm mal was anderes mitgebracht heute zum Spielen. Mal schauen, ob er Lust hat. Heute ist Fastentag und dann hat er auch keine Beschäftigung mit dem Futter. Und er ist ja, wie gesagt, jetzt alleine. Mal schauen, ob er da Lust hat, hier mit dem Tuch irgendwas anzufangen. Linus, guck mal, ich hab dir was mitgebracht. Guck mal. Ist das gut? Kannst damit was anfangen?
1: Hm? Ein Spieltuch für eine Riesenmieze.
3: Das ist ein altes Bettlaken, das habe ich bei uns in der Wärterbude gefunden. Dann haben wir so eine Kiste, wo wir so alte Sachen sammeln für Beschäftigung. Muss man dann halt darauf achten, dass da keine Knöpfe oder so mehr dran sind. Nicht, dass die noch verschlucken, die Tiere. Aber jetzt willst du lieber das Ende haben. Hä? Könnte man dich fast noch kraulen, wenn du da nicht mit den Pfoten durchkommen würdest.
1: Besser nicht.
3: Aber
4: Das ist mir zu gefährlich.
3: Das macht am allerliebsten so ein Tauziehen. Auch mit Stöcken. Okay? Holz. Pfoten rein. Ja, wie man jetzt sieht, jetzt hat er die Pfoten draußen. Nix, mit unseren Füßen wird nicht gespielt. Damit kannst du spielen. Kannst mit allem spielen, was da drin ist. Na was? Magst du es nicht?
1: Wenn der Lein es könnte, wie er wollte. Na, Gott sei Dank sitzt er im Käfig. Gajendra hat ein Zeitgefühl, als würde er eine Armbanduhr tragen.
2: Gajendra, unser Bulle, der kennt seine Zeit, wann er rein darf. Und jetzt lasse ich ihn rein. So, wenn es so heiß ist, dann machen wir ihm ab 11 Uhr die Türe auf. Und die bleibt dann auf, dass er raus und rein kann, dass er dann in den Schatten gehen kann. Und wir müssen halt dann am Nachmittag das Abendfutter herrichten. Da kommt er dann noch mal für eine halbe Stunde, Stunden raus. Ja, da verbeugt er sich jetzt noch, weil er die jungen Männer immer ein bisschen ungestüm sind. Und das hat er halt gelernt, damit er nicht einfach schon losrennt, wenn die Tür noch gar nicht richtig auf ist. Das macht er von sich aus, ja. Weil wenn er es nicht macht, dann halt die einfach die Tür an und dann macht er es, weil er weiß, sie geht da nicht weiter auf. Und heute hat er es aber schon vorne weggemacht, weil sie ihn pressiert, weil er rein will. Das ist halt manchmal ein Streber. Aber die Bullen sind, was das anbelangt, sowieso eigentlich mehr die Charaktere, die vom Arbeitswillen her nicht so phlegmatisch sind wie die weiblichen Tiere. Dafür sind sie halt an manchen Tagen mit Vorsicht zu genießen.
1: Elefantenbulle Gajendra hat eine eigene Anlage in Hellabrunn. Bullenhaltung geht anders kaum.
2: Der war von dem Zeitpunkt an, als er zu uns gekommen ist, war er bei der Herde bis zu seinem 8. Lebensjahr. Also gute 6,5, 7 Jahre war er bei der Herde. Und dann ist es ja bei den Elefanten so, dass die Bullen ab der Geschlechtsreife von den Kühen aus den Herden vertrieben werden, um zum einen der Inzucht vorzubeugen und zum anderen um Ruhe in der Herde zu haben, und leben dann in dem jungen Alter mit meistens so Gleichaltrigen zusammen, also so eine Klickenwirtschaft, was wir in der Pubertät auch gemacht haben. Und später, wenn sie dann richtig voll erwachsen sind, dann leben sie als Einzelgänger und treffen sich eben nur mit den Kühen zur Paarung. Was halt eben auch vielleicht mancher Mensch sich gerne wünschen würde, der in seiner Partnerschaft nicht zurechtkommt. Sie haben halt auf alle Fälle nicht so große Konflikte, als wir. Es gibt also keine Einehe unter den Elefanten, sondern der Elefantenbulle, der kümmert sich ja nicht um die Jungen, sondern der zeugt die nur, und ansonsten geht er seine Wege und schaut, dass er seine Gene weiterbringen kann. Und der fällt allerdings eins in Vergessen. Statistisch gesehen kommt jeder Elefantenbulle nur alle 7 Jahre mal dran. Und das dann auch nur für einen begrenzten Zeitraum, weil dann kommt wieder der nächststärkere, der ihn praktisch verjagt.
1: Einzelgänger. Nach der Paarung gleich wieder weg. Kein Interesse an den Kindern. So ein Hallodri, der Gajendra. Bärin Olga hat von Matthias eine Wassermelone bekommen. Und die schmeckt natürlich auf ihrem Lieblingsplatz am besten.
0: Sitzt sie dann eh schon auf ihrem Lieblingsplatz? Normalerweise sitzt sie andersrum, dass die Besucher auch sehen. Jetzt zeigt sie uns dann ihren Hintern. Und da wird dann nur das Innerste rausgeholt. Also erstmal das Rote, das Süße, bleibt da ein bisschen was übrig. Aber heute Abend, wenn wir dann kommen, bis zum Weißen weggefressen. Ist auch eine ihrer Lieblingsspeisen. Also da kann man ihr andere Sachen reinschmeißen, die Melone wird zuerst gefressen. Ja, Olga, ist fertig.
1: Leckereien isst Olga mit vollem Genuss.
0: Kannst ja später weiter fressen. Sie hat vor einer Viertelstunde erst Frühstück bekommen. Das liegt jetzt noch.
1: Was Süßes schmeckt eigentlich immer.
0: Man merkt ihr nichts an, dass sie 33 Jahre alt ist. Also wenn man sie laufen sieht, wie ein junger Bär, mehr oder weniger. Sie ist nicht mehr ganz so fidel, dass sie jetzt rumspringen würde, aber da merkt man ihr nichts an.
1: Ohne Boris ist Olga richtig aufgeblüht.
0: Seit sie alleine ist, geht sie eigentlich fast noch besser. Weil der Boris, unser Bärmann, der hat sie natürlich auch immer genervt. Im Frühjahr, wenn dann Paarungszeit ist, dann rennt er ihr immer hinterher, sie muss weglaufen und ihn ein bisschen verjagen. Und das war natürlich stressig. Da haben sie dann auch einen Monat vielleicht auch nichts mehr gefressen oder nicht mehr viel. Und das hat sie jetzt alles nicht mehr. Ihr geht's eigentlich gut. Also sie vermisst ihn gar nicht. Ist auch gut so. Ist ein Einzelgänger.
1: Also von Einsamkeit keine Spur.
0: Also normalerweise leben Bären alleine. Nur die Mütter, die halt dann ihre Jungen aufziehen im ersten Jahr. Sonst sind Bären absolute Einzelgänger. Treffen sich zur Paarungszeit und dann wird sich wieder getrennt. Man ab und zu im Herbst, wenn Lachswanderung ist, dann treffen sich mehrere Bären, aber die halten immer einen gewissen Abstand. Es ist ja dann genug Nahrungsmittel da. So, da kommt die Entenmama wieder. Jetzt also vor 10, 15 Jahren hätte sie noch versucht, die zu fangen. Aber jetzt ist sie einfach nicht mehr ganz so fit. Sie versucht vielleicht noch hinterher zu laufen, aber reinspringen tut sie nicht mehr. Die saßen vorhin auch ganz nett auf dem Stein drauf. Und da hat sie es dann kurz probiert, aber schafft sie nicht. Deswegen fühlt sich die Mami hier auch, glaube ich, ganz süchtig.
1: Auf ihre Kleinen muss die Mami aber trotzdem aufpassen.
0: Ja, nimmst du ein bisschen mehr Abstand von der Olga, dass sie euch nicht erwischt. Olga, lass die in Ruhe. Bis morgen. Tschüssi.
1: Ein kleines Entlein zum Nachtisch. Pfui, Olga. Tiger Nureyev weiß noch nichts von seinem Glück. Aber er wird heute als Fotomodell arbeiten.
4: Wir wollen den Tiger fotografieren, wie er auf den Baum klettert. Und damit er die Kamera nicht kaputt macht, haben wir eine kleine Kiste präpariert, die Kamera schützen soll.
0: Ich bin gespannt, weil Tiger klettern ja nicht.
4: Schauen wir mal, wenn er das Fleisch sieht.
0: Vielleicht, ja. Springen.
4: Ja. Also okay.
1: Nureyev ist ein bisschen unruhig, weil er im Vorgehege warten muss. Aber erst mal dürfen Matthias und der Fotograf Florian Wagner auf die Anlage.
4: Dann präparieren wir die Kiste erst einmal, dass die gleich fertig ist. Die ist jetzt so konstruiert, dass sie eigentlich dem Tiger irgendwo standhalten müsste. Sie hat einen kleinen Schwachpunkt, das Objektiv schaut vorne raus, das muss es ja. Und jetzt müssen wir einfach probieren, ob wir das hinbringen, dass ich da den Tiger so fotografieren kann, als würde er quasi mich angreifen. Wenn man jetzt das Fleisch.
1: Tiger greift Fotografen an. Auf das Foto sind wir gespannt.
5: Also, wenn man. Ich würde Nureyev rauslassen. Für das Späßchen. Der ist da eher für zu haben. Als wie die Oidi. Und ich schätze mal, dass der raufkommt, wenn er mal so richtig raufspringen wird oder nicht, das glaube ich nicht. Also richtig hinterherklettern tut er nicht. Dafür ist er zu scheut. Also das glaube ich nicht. Dreiviertel Meter kommt er locker rauf.
4: Ich mache jetzt mal die Entfernung auf einen halben Meter. Wenn er springt, verwendet er den Stumpen?
5: Kann sein.
4: Dass er den quasi so als Rampe einsetzt? Kann
5: sein, ja. Und wie gesagt, dann hängt er sich natürlich so dran. Und wenn er natürlich mit den Hinterfüßen anschiebt, dann ist er gleich dort. Das ist klar. Dann haben wir am Kasten. Das ist wahrscheinlich
4: also die also es ist die Wahrscheinlichkeit, dass er sehr nah an den Kasten rankommt, ist schon gegeben.
5: Ja.
1: An der Höhe wird getüftelt. Ran an den Kasten soll Nureyev. Aber runterreißen soll er ihn keinesfalls.
5: So jetzt, oder?
4: So ungefähr, genau, ja.
1: Die Kiste würde Nureyev nicht besonders interessieren. Aber Michi hat da was vorbereitet.
5: Mein Hase! Help me!
4: Ja, jetzt müssen wir das einfach mal ausprobieren. Das kann super werden, das kann gar nichts werden. Und das wird einige Anläufe brauchen, bis wir ein vernünftiges Ergebnis haben, glaube ich. Aber jetzt bin ich gespannt.
1: Kiste und Hase hängen. Gleich kann's losgehen. Die Panzernashörner Nasi und Rapti haben eigentlich einen Swimmingpool im Garten. Aber eine erfrischende Dusche von Inka bringt Luxus ins Leben.
6: Ja, Mädels, ihr wartet ja schon. Ich schaue jetzt, ob sie ein bisschen duschen wollen, weil heute ist so heiß. Und Meistens mögen sie es recht gern. Wenn sie es nicht wollen, können sie ja gehen. Also das merkt man dann ziemlich schnell. Gell, feine. Jo. Ein bisschen Abkühlung.
1: Der laute Strahl ist doch etwas ungewohnt.
6: Ja, feine Sau. Gar nicht mehr so gewohnt, gell? Ja. Super. Waschen.
1: Herrlich erfrischend. Und eine Massage zugleich.
6: Das tut gut, sag, gell? Das tut gut. Es wäre auch kein Problem zu gehen, wenn sie es nicht genießen würden. Aber sie sind ja vom Winter ja sowieso gewohnt, abduscht zu werden. Es massiert ein bisschen die Haut, der Strahl. Und es ist halt heute wirklich angenehm kühl. Also glaube ich, wäre jeder froh, wenn ihn heute duschen würde.
1: Nasi kann mal wieder gar nicht genug bekommen. Jaguar Leines hat von Nele ein Spieltuch bekommen. Und der schwarze Kater tut so, als könnte er keiner Fliege was zuleide tun.
3: Ja, so wie er jetzt ausschaut, macht er einen sehr zutraulichen Eindruck. Aber es täuscht auch leider. Also so wie er jetzt hier tut und guckt, könnte man auch meinen, man könnte da reingehen und ihn durchknuddeln. Aber das würde nicht gut ausgehen, gell? Leider. Das wäre schon was Nettes. Doch lieber das Ende. Und wie gesagt, man muss halt ständig aufpassen, dass er hier nicht durchlangt und einen doch mal erwischt. Das wäre jetzt nicht tödlich, aber es würde tiefe Wunden geben.
1: Also,
3: geh, Bube,
1: immer einen Sicherheitsabstand einhalten. Ja.
3: Und dann merkt man mal, was der für Kräfte hat, obwohl er die jetzt wirklich minimalst einsetzt. Aber selbst das reicht schon. Na, mittlerweile gibt es viele schwarze Jaguare in Zoos. Weil man dann irgendwann auch mal direkt darauf hin mehr oder weniger versucht hat zu züchten, dass man halt möglichst viele Schwarze bekommt, weil es sie früher sehr, sehr selten gab. Und es ja schon mal was anderes ist, aber mittlerweile sieht man die eigentlich regelmäßig. Da haben viele Zoos dann, wenn sie zwei Tiere haben, ein schwarzes und ein geflecktes Tier. Also es kommt häufiger vor mittlerweile. Wie bei den Leoparden auch. Da gibt es dann halt die normal gefärbten Leoparden und dann die schwarzen Panther. Und das ist jetzt ein schwarzer Jaguar. Nicht zu verwechseln mit dem Panther. Okay? Hachi.
1: Wird's dem Leines schon wieder langweilig?
3: Die Feder ist toller gewesen, ha? Och je.
1: Da macht der Riesenkater einen auf unschuldige Mieze.
3: Leines?
1: Ist das etwa ein mieser Trick? Aus dieser dunklen Ecke muss er kommen. Tiger Nureyev hat ein Fotoshooting.
0: Jetzt lassen wir unseren Kater raus für das Experiment. Jetzt schauen wir mal, was der Kater anstellt. Die kennen ihre Umgebung ganz gut eigentlich. Das merken die recht schnell, wenn da was ist, was vorher nicht da war. Und?
4: Puls steigt.
0: Noch nichts gesehen. Er soll die Kamera nur in Ruhe lassen. Der Hase wäre vielleicht besser. Ja, jetzt hat er es gleich. Mal ein Stück nach rechts gucken. Ja, ja, richtig, richtig. Nach oben. Genau. Mhm. Ja, geht da gleich hin, ist doch schön. Da muss er vielleicht doch ein bisschen springen. Das ist genau die richtige Höhe.
1: Noch hängen Hase und Kamera.
0: Er hat sich jetzt kurz angeschaut und weiß aber noch nicht genau, was er damit anfangen soll. Ich hoffe nicht, dass er auf die Kiste geht. Aber den Hasen müsste er eigentlich gerochen haben. Also es ist jetzt ein bisschen höher, als ich gedacht habe. Aber ein kleiner Satz, dann hat er das. Er könnte auch theoretisch auch links auf den Knuppel ein bisschen rauf. Aber den Hasen hat er schon gerochen. Schon mal abgedrückt.
4: Ja.
1: Der Fotograf löst die Kamera aus der Ferne aus.
4: Aber jetzt stimmt es von der Schärfe her nicht.
0: Na gut, unten ist es zu weit weg.
4: Ja. Mein Moment ist, wenn er die Höhe einnimmt, die wir eingestellt haben, da stimmt die Schärfe, da stimmt der Bildausschnitt. Und es ist quasi der Moment, wo er danach greift. Wo er sie so lang macht, dass er mit die Pranken hinkommt.
1: Na, vielleicht ist das doch ein bisschen hoch.
0: Sie sind noch nicht ganz geheuer.
4: Er grübelt noch.
0: Ja. Er grübelt, ob er jetzt da springen soll oder nicht. Beziehungsweise, was diese Kiste da noch zu tun hat. An seinem Futter.
1: Will Nureyev nicht? Oder kann er einfach nicht so hoch?
0: Mhm. Ja, da oben. Jetzt Anlauf und rauf. Gut, er ist auch schon 14. Und nicht mehr der Jüngste. Jetzt soll er nur die Kamera in Ruhe lassen. Aha.
4: Jawohl. Mhm. Mhm. Gib alles.
1: Leichtfüßig wie ein kleines Kätzchen klettert Nureyev auf fast 4 Meter Höhe.
4: Jetzt bist du nah dran.
0: Jetzt. Gut. Er hing aber nett dran an dem Baum.
4: Ja, das hat sehr gut funktioniert. Das einzige Problem, das sein könnte, ist, dass er möglicherweise zu nah dran war. Aber eigentlich war das schon genau das, was wir wollten. Jetzt schauen wir uns die Ergebnisse an und korrigieren eventuell nochmal die Höhe bzw. die Schärfe. Und ja, dann schauen wir, ob er es nochmal macht.
0: Oh, ja, aber die ist ja gut gesichert.
4: Ja, ja.
1: Nureyev schaut sich den Kasten nochmal ganz aus der Nähe an. Na, hoffentlich holt er den nicht auch noch runter. Die Seelöwinnen Sandy und Molly können von Helmuts Trainingsstunden gar nicht genug bekommen.
2: So, nochmal beide Mund auf. Gut, prima. So, gibt's natürlich immer die Belohnung.
1: Lecker Fisch hebt die Stimmung.
2: So, und jetzt sagen wir einmal Hallo. Gut, zweimal Hallo. Hallo, du Hallo.
1: Ah, da muss die Sandy noch ein wenig üben.
2: Gut, man sieht. Jeder macht nur ein bisschen was anderes. Jetzt machen wir mal laut. Gut. So, und jetzt schicken wir beide mal ins Wasser und dann wieder hierher. Einer links, einer rechts. Ne? So, und wieder rauf. Weiter daher. So, prima. Gut. Die sollen eine Bussi. Das soll natürlich eben auch, das ist für die Leute lustig, von 2 Robben geküsst werden. Die sollen auch lernen, sich zu küssen. Ja, das ist jetzt die Vorübung. Gut, nochmal. Molly. Gut, und jetzt mich wieder. Gut, tolle, tolle Mädchen. Jeder kriegt ein Fischlein. So, machen wir das mal von oben. Schön, so lernt man den Robben das Küssen. Gut, nochmal. Stopp, nochmal. Gut.
1: Sich von 2 Frauen küssen lassen ist ja super. Bussi links, Bussi rechts. Typisch München. Aber kann Helmut die beiden auch unterscheiden?
2: Ja, ganz einfach am Gesicht. Das wird jetzt für alle Leute wahrscheinlich ein bisschen schwierig sein. Aber wenn man natürlich jeden Tag mit den Tieren arbeitet, jeden Tag die sieht, dann ist es ganz einfach, dass man die kennen muss. Sie haben ja jeder ihren Namen, dann könnt ihr nicht irgendeinen Namen schreien. Und dann kommt Sandy statt Molly, weil sie die nicht auseinanderkennen. Ne?
1: Die beiden sehen nicht nur unterschiedlich aus, auch ihre Stimmen unterscheiden sich. Panzernashorn Nasi kann von Inkas Dusche gar nicht genug bekommen. Aber Rapti möchte jetzt endlich auch in die Waschstraße.
6: Ui, schön, gell? Du darfst auch gleich. Du darfst nicht beleidigt gehen, du kommst schon noch dran. Ja, das ist eigentlich vor allem bei ihr der Bauch, die Schenkel, wo sie halt wirklich selber überhaupt nicht hinkommen. Und weder jetzt an einem steinenden Kopf, sonst ja eh sehr unflexibel, dass sie irgendwie feuern könnten. Die Ohrfalten mögen es gern, wenn man die so richtig auswäscht. Also alles, was irgendwie so eng am Körper anliegt, wenn man da mal richtig reingeht, das genießen sie richtig. So, fertig. Nächste bitte. Die nächste bitte.
1: Na, das wird auch Zeit.
6: Magst nicht näher herkommen. Du kannst aber, sie geht jetzt wirklich. Der Schlauch sitzt fest. Ich kann nicht weiter zu dir. Gabsti, drehst du den noch mal um? Ich komme nicht so weit raus, dass ich um dich rumgehe. Der Schlauch ist zu kurz. Hola. Na, komm mal her. Komm. Nix andere Seite. Ja, dann war's das. Machen wir da noch sauber, während du gehst.
1: Inka, da ist aber jemand beleidigt.
6: Gut. Das wollt's nicht mehr, dann lassen wir's.
1: Für heute reicht's, Inka. Der Service war super. So, Nureyev hat beim Fotoshooting Tiger attackiert Kamera mitgemacht. Mal sehen, wie das Ergebnis ist. Florian Wagner zeigt die Bilder.
4: Also es hat auf jeden Fall funktioniert. Und jetzt so aufs erste Durchsehen sind schon ein paar ganz schöne Sachen dabei. Am Anfang ist er ein paar Mal um den Baum rumgelaufen, hat sich das angeschaut. Und dann habe ich nochmal zwischendrin ausgelöst, um zu checken, ob es geht. So, und jetzt schaut er sich erst die Kiste an. Dann holt er sich den Hasen. Beziehungsweise da ist er jetzt noch am Schauen, was mit der Kiste ist. Beschnuppert die. So. Sieht er, dass es ganz schön hoch ist. Überlegt, wie er an den Hasen kommt. Der wird jetzt zentrales Thema. Sieht man schon, wie er sich darauf fokussiert. Jetzt holt er ihn. Zack. Und jetzt nichts wie ab und erstmal fressen. Ich war schon überrascht, also wie, weil der hat ja irgendwie einige hundert Kilo. Und dass er da wirklich so, die Kamera hing ja so fast 3,50 Meter, würde ich mal schätzen, hoch im Baum. Und dass er die einfach so erklettert und sich das, den Hasen holt, das hätte ich in der Geschwindigkeit nicht erwartet. Aber es hat perfekt funktioniert. Also wir werden die Box jetzt auch noch weiter einsetzen. Bei den Löwen, beim Puma und bei anderen Großkatzen.
1: Tigerin Laila ist schon zu alt für große Sprünge. Nureyev dagegen leichtfüßig wie ein junges Kätzchen. Beim nächsten Mal sehen Sie, warum man von den Elefanten eine Urinprobe braucht, eine Brillenkontrolle bei Python Karl.
7: Wir wollen da jetzt einmal die Brillen kontrollieren.
1: Bei den Bantengs ist ein Kälbchen geboren und viele andere Geschichten aus dem Münchner Tierpark Hellerbrunn.

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0: Ich hätte doch die 7 Zoll nehmen sollen.
1: Was?
0: Meine Matratze. Ich habe die billigere 4-Zonen-Kaltschaummatratze gekauft statt der 7-Zonen.
1: Es gibt überhaupt keine 4-Zonen-Kaltschaummatratze.
0: Das hat der Verkäufer aber gesagt.
1: Ja, dann ist der Verkäufer Depp. Es gibt nur 7-Zonen-Kaltschaummatratzen.
0: Woher wollen Sie das denn wissen?
1: Ne? Weil eine Kaltschaummatratze immer 7 Zonen hat. Ihre ist wahrscheinlich zu weich.
0: Die ist nicht zu weich. Höchst am Kopf ein bisschen.
1: Ja, das ist möglich, ja.
0: So geht das nicht. Können Sie nicht irgendwo anhalten?
1: Man muss ja hinter anhalten.
0: Ja, vielleicht benutzt ja auch das Bein ein bisschen auszustrecken.

0: Ich hab mir fast das Genick gebrochen.
1: So wie der da unten, oder?
0: Was? Ja.

0: Sie wissen doch, dass ich es im Rücken habe.
1: Ja, also. Sie reden ja von nichts anderem. Also, ich kann auch gehen, da müssen Sie mich halten und das mit Ihrem Rücken wird schwer.
0: Na gut.
2: Was?
3: Ach so, hier. Ja.
0: Sehr gut.
3: Schön langsam.
1: Achtung, Leitplanke.
0: Ja.
3: Oh. Oh, geht doch.
0: Hätte nicht gedacht, dass das so leicht geht. Wunderbar. Bin fast unten.
1: Super.
0: Oh, ich hab fast gesagt. Ja, ich hab's gehört. Entschuldigung.
4: Okay. Gut, dann schicke ich Ihnen gleich jemanden vorbei. Auf Wiederhören. Einbruch in eine Physiopraxis.
5: Sind Hubert und Gerwitz noch mit dem Hühnerdieb beschäftigt?
4: Mhm.
5: Okay, dann würde ich vorschlagen, dass Sie das übernehmen, ja? Und nehmen Sie Herrn Riedel mit.
4: Herr Gerwitz, alles okay?
0: Natürlich nicht! Endlich kommt mal jemand.
4: Sieht aber gar nicht gut aus.
0: Ja, meinen Sie auch, das ist gebrochen, nicht? Können Sie das von da aus schon sehen?
4: Ich sehe die Leiche.
0: Ach, können Sie die erstmal mein Knie anschauen? Ich meine, der hat es ja schon hinter sich.
4: Ach so, ja klar. Moment. So,
0: ja.
4: Wie sieht's hier aus? Können Sie es bewegen?
0: Ja, so? Das geht. Ja, ja.
4: Ah,
0: ja,
4: ja, das ist schon nicht schön.
0: Ja.
4: Das geht?
0: Ja. Ach, das tut weh. Ja. Okay. Das auch, ja.
4: Ja. Das ist schon ordentlich anatomisch.
1: Ach, Gott sei Dank. Was hat er denn jetzt schon wieder?
0: Ich bin verunfallt und daran sind Sie schuld.
1: Das ist ein Blödsinn. Sie haben gesagt, Sie sind unten.
0: Ich habe gesagt, fast unten. Das ist ein Unterschied von 2 Metern.
4: Herr Gerwitz, ich glaube nicht, dass es gebrochen ist. Aber Sie sollten es auf jeden Fall röntgen lassen. Okay?
0: Gut. Mach ich. Ja. Wirklich. Oh.
4: Frau Reichmann? Grüß Gott. Hallo, Christina Bayer. Wir hatten telefoniert. Das ist mein Kollege Riedel. Grüß Gott.
6: Hallo.
4: Kommen Sie rein. Ich wollte aufschließen, habe ich das da gesehen.
6: Wann war das?
4: Gegen 10, kurz bevor ich Sie angerufen habe. Fangen Sie immer so spät an? Nur dienstags. Ich habe da einen Hausbesuch und der Chef macht sein Radtraining. Soll ich...
6: Nee. Sie bleiben hier. Nur zur Sicherheit.
7: Gar nicht fertig.
1: Ja, das ist nicht für ihn, das ist für einen Kollegen.
0: Wieso für mich?
1: Ja, wie wollen Sie denn sonst aufgekommen?
0: Ja, aber doch nicht da drin, da ruft man nochmal die Bergwacht, ne?
1: Da gibt's ja nicht einmal einen Berg.
0: Ich meine, da liegen Leichen drin.
1: Ja, im Moment ist frei und sie wollen ja rauf, ne?
7: Also, ich bin mir ziemlich sicher, dass er sich beim Sturz das Genick gebrochen hat.
1: Aha, und wann?
7: Vor 3 Stunden, so gegen 8.
1: Gibt es irgendwelche Verletzungen, die nicht auf einen Unfall hindeuten?
0: Wieso sollte es denn kein Unfall sein?
1: Hä? Entschuldigung, ein Radlfahrer, der am Ast drum Ast übersieht. Hä?
7: Was für ein Ast? Also ich kann im Moment auf jeden Fall nichts entdecken, was auf einen zu

0: Zusammenstoß oder Ähnliches hindeutet.
1: Na, sehen Sie? Ja. Was wollen Sie mit dem Deckel?
2: Ja, was will ich mit dem Deckel? Zumachen, sonst fliegen Sie raus.
3: Ich habe ganz komisches Gefühl.
1: Ich auch.
4: Aufhören! Ozean,

0: Ich verstehe das nicht. Das Handy von Herrn Albrecht ist immer noch aus.
1: Ist das da die Frau Albrecht?
0: Ja.
1: Kann ich die mal sprechen?
0: Die ist momentan in München.
2: So, da haben wir jetzt den Rechner vom Behandlungszimmer, den Rechner hier vom Empfang und die Tageskasse mit Wechselgeld in Höhe von 53,80 Euro.
1: Das ist keine große Ausbeute.
0: Ja gut, aber die Rechner waren gerade mal 2 Monate alt.
2: Das ist der Versicherung wurscht. Aber Sie können es ja trotzdem mal versuchen.
1: Und wenn Sie da noch Fragen haben, dann melden Sie sich auf dem Revier.
0: Danke.
2: Tschüss.

0: Wo ist denn der Kollege?
1: Hallo? Hallo?
2: Ja, was ist?
3: Hubert, Polizei, Wolfertshausen.
0: Der Kollege bei Ihnen im Sarg, der muss nicht in die Pathologie.
3: Der muss in die Notaufnahme, weil der lebt noch.
0: Also, vielleicht.
1: Hallo? Hallo? Hallo? Langsam ist das nicht mehr lustig.
4: Das hat ein Nachspiel.
5: Gebrochen ist Gott sei Dank nichts. Ein Salbenverband, ein paar Tage Ruhe und Sie sind wieder auf den Beinen.
4: Sie wollen mich krankschreiben?
5: Wenn Sie es nicht belasten, den Verband dreimal täglich wechseln, dann müsste Ihr Knie in 2 Wochen wieder in Ordnung sein. Ich gebe Ihnen noch ein paar Krücken mit. Oh. Ja, nehmen Sie es sportlich. Spannen Sie ein paar Tage aus und lassen Sie sich von Ihrer Frau so richtig verwöhnen.
4: 2 Wochen im Revier ohne mich, das kriegen die nie hin. Gibt's keine andere Lösung?
5: Wir können es auch mit eingeschränktem Dienst versuchen.
4: Eingeschränkt? Könnte ich da so einen Attest haben? Nur für die Kollegen, dass sie wissen, dass ich nicht so kann wie gewohnt.
5: Hm? Natürlich.
6: Ich wäre in dem Sarg fast erstickt, nicht? Wegen Ihnen entwickle ich noch eine Phobie gegen enge Räume. Ich bin mich hier schon so eingehängt. Oh, das ist der Baby. Wie komme ich jetzt wieder nach vorne?
5: Moment.
1: Schon wieder mein Knie heilen.
5: Wir fahren gleich zum Yazid, der kann den Sitz reparieren.
6: Wieso Yazid?
5: Ja, da muss er das Radl checken, wegen der Lackspuren.
6: Ich dachte, wir wären uns einig gewesen, dass der Fahrradfahrer freiwillig den Abgrund runtergerauscht ist.
5: Na, Sie waren sich einig. Ich habe mich immer gefragt, warum der Ast auf der Straße liegt.
6: Ja, der wird vom Baum gefallen sein, da sind überall Bäume.
5: Ja, aber keine Fichte.
6: Das können wir kriminaltechnisch nicht mal nachweisen, nicht? Sie haben ihn in den Abhang runtergeworfen.
5: Ja, weil Sie es gesagt haben.
6: Ich wollte nur, dass Sie ihn aus dem Weg räumen.
5: Ja, habe ich ja gemacht.
7: Ich meine, das seht ihr ja selber, oder? Das ist diesmal was ganz Spezielles. Das kostet natürlich ein bisschen mehr. Ich kann euch natürlich ausnahmsweise einen Kostenvoranschlag machen.
4: Wie Kostenvoranschlag?
7: Fremdlackuntersuchung, Dellendurchmessung und Spezialwerkzeuge.
5: Aha, hast du den Namen Spezialwerkzeug repariert?
7: Was ist das?
4: Die Sitzverstellung, die Sie repariert haben, nicht? Ich hab mir voll das Knie lädiert.
5: Ja, er hat's kaputt gemacht, ne?
7: Na gut, da gilt doch die alte Regel, keine Haftung bei Selbstverschulden, oder?
4: Ich hab nur dran gezogen.
7: Gut, Herr Gierwitz, dann muss ich erst einmal klären, ob da die Schuld nicht beim Zulieferer liegt.
4: Wie Zulieferer? Das Ding ist vom Schrottplatz.
7: Nein, das ist ein Gebrauchtwagenteilevertrieb.
4: Sie werden das in Ordnung bringen.
7: Gut, soll ich jetzt erst den Sitz ausbauen?
5: Weiß nicht.
4: Wo soll ich dann sitzen? Hä?
5: Ja, hinten heute.
4: Ja, wie komme ich ans Armaturenbrett? Ich muss das Bein hochlegen.
5: Ja, einfach auf die Rückbank.
4: Ja, da liegt es gerade aber nicht hoch.
7: Gut, Herr Gierwitz, wenn Ihnen Ihre Gesundheit so viel bedeutet, dann glaube ich, habe ich eine super Idee für Sie.
4: Das kommt überhaupt nicht in Frage. Also. Das ist ja großartig. Guck's mal, Hubert.
5: Ja, ja, ganz toll. Vielen Dank, jetzt habe ich die Dauernervensäge im Auto hocken.
7: Ja, lieber Franz, jetzt weißt du, warum ich allein arbeite. Gute Fahrt.
4: Also für mich war das eindeutig ein Verkehrsunfall, oder?
5: Ja, oder nicht. Frau Kaiser?
8: Hm? Warum haben Sie sich nicht krankschreiben lassen?
4: Ja, weil Dr. Söllin gemeint hat, das wäre nicht nötig.
8: Ja, aber Sie können doch jetzt nicht die ganze Zeit mit dem Ding hier rumfahren. Sie sind doch eben schon überall dagegen gedonnert.
4: Ja, ich habe gedacht, ich bleibe im Büro sitzen und verlasse mich auf die Unterstützung der Kollegen, wie es der Arzt verordnet hat, nicht?
8: Ja, gut. Herr Hubert, kümmern Sie sich dann ein bisschen um ihn.
5: Was? Wieso ich?
8: Ja, weil Sie Kollegen sind, in einem Büro sitzen.
5: Ja, was ist mit dem Unfall? Ich glaube nicht, dass es einer war.
8: Ach so? Ja, haben Sie dafür Anhaltspunkte?
4: Ja, da war so ein Ast, nicht? Ja.
8: Dann finden Sie doch erst mal raus, wer der Tote ist, ja? Und das können Sie auch gut vom Büro aus.
4: Ja.
8: Herr Gibbitz?
9: Ja, alleine. Moment. Entschuldigung.
4: Ist es?
8: Ja.
4: Von Bayer, machen Sie bitte bei Leerlauf eine Tasse Kaffee, ja?
10: Du, schau doch mal, ob du über den irgendwas rausfindest.
11: Das ist doch der Albrecht.
10: Was? Wer?
11: Na, der Physiotherapeut, bei dem eingebrochen wurde. Das Foto habe ich bei dem in der Praxis gesehen.
8: Wo wollen Sie denn hin?
10: Ich muss Todesnachricht überbringen.
8: Das kann doch Christina genauso gut machen. Und nehmen Sie Herrn Riedel mit. Sie kümmern sich um Herrn Gibbitz.
10: Ach.
4: Und wo ist mein Kaffee?
10: Ich weiß es nicht.
4: Ihr wollt mir Freund Bayer, dann wollt ihr doch einen mitbringen.
10: Echt?
4: Ja.
10: Ja, die ist, glaube ich, unterwegs.
4: Also. Na gut. Muss ich wohl selber nicht. Das hat uns auch. Das war ja

0: Gut, jetzt. Jetzt haben sie es geschafft.
1: Ich nehme Hauchmilch und viel Zucker.
2: Selbstverständlich.
3: Frau Steinbach, tut mir leid, ich weiß auch nicht, wo er bleibt.
4: Aber er wollte doch meine Röntgenbilder mit mir durchgehen. Morgen ist meine OP.
5: Frau Reichmann?
3: Das ging ja fix. Sagen Sie nicht, Sie haben die Täter schon gefunden.
1: Die Täter leider nicht, aber dafür...
5: Frau Reichmann, ich glaube, es wäre besser, wenn Sie die Termine vom Herrn Albrecht absagen würden.
0: Pfui, Deiwe. Was stinkt denn da so?
1: Ich riech nix.
0: Das ist Ihre Salbe.
1: Quatsch.
0: Logisch, das ist Ihre Salbe.
1: Doch. Wusste gar nicht, dass Sie so eine Mimose sind, ne? Ja, ich meine, wenn erstmal der Verband drauf ist, dann riechen Sie nichts mehr.
6: Riegel!
0: Der ist nicht da.
1: Lassen Sie mich raten. Mit Fräulein Bayer unterwegs, ne?
0: Ja, genau.
1: Und wer legt mir jetzt meinen Verband an?
0: Ha? Ja, Entschuldigung, das kann ich nicht. Da wird's mir schlecht.
1: Sie können mir noch einmal helfen.
0: Ja, was heißt einmal? Ich habe Ihnen gerade einen Kaffee geholt.
1: Das war eine Gefälligkeit. Das hier ist aktive Genesungshilfe. Frau Kaiser hat gesagt, Sie sollen sich um mich kümmern.
0: Ja, seit wann interessiert Sie, was die Frau Kaiser sagt? Ne?
1: Aber ist eine Dienstanweisung, nicht? Ich kann ja noch mal nachfragen. Wie war noch mal meine Nummer?
0: Ja, müssen Sie doch wissen, es war ja mal Ihr Büro, ne?
1: Ich rufe mich aber nie an, nicht? Hubert.
3: Ich kann nicht glauben. Der arme Herr Albrecht. Wie ist das denn passiert?
5: Er ist von der Straße abgekommen.
7: Frau Reichmann, Sie sagten doch, dass der Herr Albrecht dienstags immer sein Radeltraining macht.
3: Ja.
7: In seinem Kalender steht aber, dass er sich mit einem Yoshi B treffen wollte, um 7:30 Uhr.
3: Das verstehe ich nicht. Zu mir hat er gesagt, er fährt ran.
5: Wissen Sie denn, wer dieser Yoshi B ist?
3: Denk mal, der Breitenwichler. Yoshi Breitenwichler, der Knochenbrecher.
1: Fühlt sich aber stramm an.
0: Ja, jetzt stell's erst einmal auf.
1: Oh! Ich kann's gar nicht abknicken.
0: Ja, das ist ja der Sinn. Sie dürfen ja nicht abknicken.
1: Ja, aber doch nicht so, da geht doch gar kein Blut mehr durch.
0: Ach, Blut.
8: Meinungsverschiedenheit.
0: Ja, bitte, tu uns mal einen Freund, schicken Sie ihn heim.
1: Er gibt sich keine Mühe.
0: Was heißt keine Mühe?
1: Vorher ist er vom Knie runtergerutscht.
8: Der sieht aber wirklich sehr eng aus.
0: Was?
8: Oder ist Ihr Zeh immer so dick?
1: Nein.
8: Lassen Sie mich mal ein Beinchen hoch, Herr Gebitz. Na komm. Und Herr Hubert, Sie gehen mal ans Telefon.
0: Ja. Hallo? Christina. Was? Na. Bei uns ist alles gut. Was gibt's denn?
1: Oh ja, das ist schön so. Nicht so eng.
0: Also, der Physiotherapeut hat kurz vor seinem Tod eine Verabredung mit so einem Knochenbrecher gehabt.
1: Knochenbrecher?
8: Von dem habe ich, glaube ich, mal gelesen. Ist das nicht der mit seinen Fingern so Blockaden und Verspannungen aufspüren kann?
0: Nein, das ist einer, der sich eher mit Viren beschäftigt.
8: Nee, der heilt auch Menschen.
1: Kann der nicht mal über mein Knie gucken?
8: Herr Gebitz, Ihr Knie ist ein Dienstunfall. Und wenn da jemand drüber guckt, dann nur ein richtiger Arzt. Herr Hubert, können Sie ihn da nicht vorbeifahren, wenn Sie da zur Befragung müssen?
1: Ja, aber wieso denn?
8: Weil ich möchte, dass Sie sich krank schreiben lassen.
0: Ja, das, glaube ich, ist ja mal eine super Idee.
1: Hey, das, wissen Sie, wie lange ich da sitze jetzt über Mittag? Ich meine, ich kann doch mit zu dem Knochenbrecher. Vier Augen sehen mehr als zwei. Hubert!
0: Ja, was ist? Wo bleiben's?
1: Hubert, wussten Sie eigentlich, dass die Breitenwichlers in der vierten Generation ihre Heilkunst praktizieren? Nicht? Also wenn die mein Knie nicht richten können.
0: Ja, dann ist die vierte Generation ein Ausfall. Ich hab gedacht, der behandelt nur Tiere.
1: Ja, vielleicht macht er bei mir eine Ausnahme.
0: Ah ja, sagen Sie einfach, Sie sind Bulle.
1: Ha.
9: Wieder Ihr altes Problem mit dem Kreuzdarmbein. Bringen Sie noch mal her.
0: Entschuldigung, sagen Sie der Herr Breitenwichler?
9: Ja, wieso?
0: Hubert, Polizei Wolfershausen, kennen Sie einen Frank Albrecht?
9: Ja. Ist was passiert?
6: Ja, er ist tot. Mit dem Fahrrad verunfallt, nicht? Übrigens, Gebitz, der Kollege.
9: Hm? Das ist ja schrecklich.
10: Das stimmt.
9: Und warum kommen Sie dann zu mir?
10: Ja, weil Sie heute noch früh mit ihm verabredet waren.
9: Ja, aber er hat abgesagt.
10: Warum?
9: Ja, das hat er nicht gesagt, keine Ahnung.
6: Was hat denn der Herr Albrecht jede Woche mit Ihnen hier gemacht?
9: Sagen Sie, ist das üblich, dass Sie bei einem Verkehrsunfall so viele Fragen stellen?
10: Ja.
9: Also er hat ausgeholfen.
10: Aha. Das hat seine Kollegin gar nicht erzählt.
9: Das war ein Freundschaftsdienst. Passen Sie ein bisschen auf, falls sie durchgeht. Hm?
10: Mhm.
6: Tut ihm das nicht weh?
9: Ich aktiviere die Rückenmarksnerven, um zu sehen, wo die Blockade sitzt.
6: Sieht aber doch so aus, als ob es ihm wehtut, nicht? Und das hat der Albrecht mit Ihnen gemacht hier?
9: Nein. Er hat die Gäste im Spa-Bereich massiert. Mittwochs ist immer Massagetag.
6: Also, Sie behandeln doch nur Tiere?
9: Hm? Ja, Pferde, Hunde, manchmal auch Nutzvieh.
10: Oh, Nutzvieh.
6: Ich hatte die kleine Hoffnung, dass Sie sich vielleicht mal mein Knie ansehen.
9: Ach, da muss ich Sie leider enttäuschen. Wenn ich in meinem Job eins gelernt habe, dann... Ja, dass Pferde die besseren Patienten sind.
6: Ach, man darf mir vorstellen, dass der so an meinem Knie rumzerrt.
10: Ja, ja, es gibt da schon super Prothesen jetzt.
6: Ja, Gebitz. Ja, Frau Dr. Fuchs, ja. Ja, das trifft sich gut. Wir sind gerade auf dem Weg ins Krankenhaus.
8: Der Genickbruch wurde eindeutig durch eine Überdehnung der Halswirbelsäule hervorgerufen. Das kann man bei Suizidopfern, die den Strang als Todesart wählen, auch sehr schön beobachten.
10: Das ist bestimmt schön zu beobachten.
8: Deshalb wird es auch Hangman-Fraktur genannt.
10: Das ist ein lustiger Name. Also war es kein Radlunfall.
8: Also alle Verletzungen hier, die Schürfwunden, der Bruch des Kahnbeins und die Schulterluxation, sind eindeutig Verletzungen, die er sich postmortem zugezogen hat.
6: Wie? Der hat sich aufgehängt und dann hat ihn jemand abgeschnitten und den Hang runtergeworfen?
8: Nee, Selbstmord war das nicht. Dafür fehlen ja die typischen Merkmale im Halsbereich.
6: Sie haben doch gerade gesagt, dieses Hangman-Bums ist typisch für Suizid.
10: Ich verstehe überhaupt nichts mehr. Ja. Was ist der Suizid? Irgendwo, was ist der Unfall?
6: Keine Ahnung. Ja.
8: Hangman-Fraktur. Jetzt fehlen aber hier die typischen Seilspuren am Hals.
6: Aha, richtig.
10: Ja, vielleicht hängt es ja mit dem Einbruch zusammen. Der Einbrecher hat gewusst, dass der Albrecht am Dienstag immer beim Knochenbrecher war.
8: Reden Sie vom Breitenbichler? Der Typ, der jeden einrenkt, ob er will oder nicht?
6: Nee. Der Breitenbichler behandelt keine Menschen.
8: Ja, nicht mehr, weil ihn ein Kollege vor ein paar Monaten angezeigt hat.
6: Wie ein Kollege aus dem Krankenhaus?
8: Ja, Sie müssen ihn kennen, Dr. Söderling. Der hatte vorhin Dienst, als Sie mit Ihrem Knie in der Unfallchirurgie waren.
11: Aha. Ohne Krankenschein geht es wohl doch nicht, was? Man muss auch mal kürzer treten, ganz egal, wie unentbehrlich man ist.
6: Darum geht's. Wir sind wegen dem Knochenbrecher hier.
11: Dem Breitenbichler?
10: Frank Albrecht. Kennst du
11: den? Den Physiotherapeuten, ja?
10: Ja, den haben sie umgebracht.
11: Und Sie meinen, der Breitenbichler war's?
6: Nee, so schnell sind wir nicht. Wir wollten einfach nur wissen, warum Sie ihn angezeigt haben.
11: Weil der ein Scharlatan ist.
6: Also er protestiert doch noch.
11: Ja, natürlich. Bis zu 600 Euro hat er pro Behandlung verlangt. Was meinen Sie, wie der sich seine Rennwagen finanziert hat?
10: Ja, also, Mann, wenn es den Leuten hilft, ist doch vollkommen wurscht.
11: Ja, eben nicht. Ich hatte unzählige Patienten, die ich nachbehandeln musste, weil er ihnen ganze Wirbel ausgerenkt hat.
6: Ja, Pfusch gibt's immer wieder. Ich hatte mal einen Zahnarzt.
11: Der Breitenbichler ist aber kein Arzt. Nicht mal Heilpraktiker. Angeblich hat er seine Gabe von seinem Vater geerbt. So ein Schmarrn, das muss man sich mal vorstellen. Als verantwortungsvoller Arzt blieb mir gar nichts anderes übrig, als ihn anzuzeigen.
10: Mhm. Ob's was nützt?
11: Sie meinen, ob er weiter praktiziert?
10: Genau.
11: Da wette ich drauf. Der hält sich für einen Wunderheiler. So einer hört nicht auf.
10: Also hat's nichts genutzt.
1: Der hat mich wirklich 14 Tage krank geschrieben.
10: Was? 14 Tage? Ja, Herr Gebitz, Sie werden uns fehlen.
6: Was hätte ich denn machen sollen? Alleine, zu Hause, behindert. Ja?
10: Allein, zu Hause, behindert, das klingt nach einer Kontaktanzeige. Geben Sie mal eine auf, dann meldet sich bestimmt wer.
6: Moment. Ja, Gebitz. Ja, ja, von bei. Ja, stellen Sie laut.
12: Ich habe endlich die Witwe vom Albrecht erreicht. Die war total aufgelöst. Die hat sich gestern erst mit ihrem Mann versöhnt.
6: Wie? Die haben sich gestritten?
12: Genau genommen wollte sie nur eine Auszeit. Aber ausgerechnet heute wollte sie zurück zu ihm.
6: Das wäre blödes Timing.
10: Hey, ruf nochmal an und frag sie nach dem Alibi.
12: Wieso denn Alibi?
10: Ja, weil der Unfall vom Albrecht kein Unfall war.
12: Super. Wie soll ich ihr das jetzt einigermaßen schon verpacken?
6: Von Bayer, eine Polizeibeamtin wächst mit ihren Aufgaben, ne?
10: Herr Breitenbichler?
13: Ja?
10: Wir hätten noch ein paar Fragen wegen dem Mord an Frank Albrecht.
13: Mord? Der Frank ist ermordet worden?
10: Ja, es hat ihm das Genick gebrochen. Sie als Knochenbrecher, Sie sind ja quasi prädestiniert dafür. Ne?
13: Sind Sie noch ganz bei Trost? Warum hätte ich denn den Frank ermorden sollen?
10: Vielleicht wegen der Unterlassungsklage. Ich meine, offiziell dürfen Sie ja gar keine Menschen mehr behandeln.
13: Ja und? Und was hat das mit Frank zu tun?
10: Naja, nehmen wir mal an, der Albrecht kriegt es mit und will Sie anzeigen.
14: Oder erpresst Sie.
13: Frank hat mich nicht erpresst und ich behandle nur Tiere.
14: Ja, Dr. Söderling behauptet das Gegenteil.
13: Söderling.
14: Schöne Stücke, wirklich.
13: Ja, deswegen wäre es auch schön, wenn Sie mit Ihrem Rollator ein bisschen aufpassen würden.
14: Nee, klar.
10: Ui, da freut sich die Versicherung.
14: Das, man sieht aber nichts.
13: Vielleicht wäre es besser, wenn wir draußen
14: weiter. Man sieht aber nichts. Man sieht nichts, nicht?
10: Jetzt lohnt sich's richtig.
14: Oh, das, nee, das ist aber ein Altschaden hier. Ne? Das, oder?
13: Um ehrlich zu sein, wollte Frank, dass ich ihm meine Behandlungsmethoden beibringe. Er war total begeistert von meiner Arbeit.
10: So hatte Söderling recht. Behandelst nicht nur Viecher.
13: Ich behandle nur die Besucher in meinem Spa-Bereich. Und auch nur, wenn sie zu mir kommen. Aha. Ja, und alles ohne Entgelt. Das heißt, wenn sie zufrieden sind, dann werfen sie ein paar Euro in meiner Spendendose. Für meinen Verein, für notgeratene Pferde.
10: Eher für notgeratene Rennwagen, oder?
15: Hubert, ist das denn rechtens?
13: Natürlich ist das rechtens. Ich habe immer akkurat gearbeitet. Ja, wenn ich mir zum Beispiel mal Ihr Knie anschauen würde, ja, dann garantiere ich Ihnen, dass Sie das Ding da ausrangieren können.
10: Ja,
13: das
10: ist eine super Idee.
13: Ja, setzen Sie sich mal auf den Rollator.
10: Ja, hinsetzen.
15: Auf gar keinen Fall.
13: Na, kommen Sie. Ja, jetzt stellen Sie sich nicht so an.
10: Nicht so anstellen, hinsetzen.
13: So. Schön locker lassen. Hm? Ja. Ah! Und?
14: Ich weiß noch nicht.
13: Ja, belassen Sie es doch mal.
14: So.
13: Ja,
14: geht.
13: Geht. Wie geil, ey.
10: Ja, leider nur das Knie.
15: Ich hab noch so einen Lendenwirbel hinten. Zieht immer bis ins Bein. Ich meine, verstehen Sie, wenn Sie das auch noch irgendwie... Ich weiß erstmal gar nicht, wie ich Ihnen danken soll. Ich meine,
13: ich hole mal meine Spendendose. Hm?
15: Ja.
16: Frau Bayer. Fällt Ihnen was auf?
12: Neue Schuhe?
16: Der Rollator ist weg.
12: Das ist mir gar nicht aufgefallen.
10: Gibt's irgendwas Neues von der Witwe?
12: Sie hat ein wasserdichtes Alibi. Aber schauen Sie mal. Ich habe die Handynummer von Frank Albrecht in dieses Ortungsprogramm eingetragen. Wenn der Täter also das Handy hat, dann wird er es irgendwann mal benutzen.
10: Hey, super Idee.
12: Frau Kaiser will euch sprechen.
17: So, die Unfallkasse will einen detaillierten Bericht, wie das mit Ihrem Knie passiert ist.
10: Ja, was soll ich dabei?
17: Na, Sie waren doch aktiv daran beteiligt.
10: Na, ich habe nur das Seil gehalten.
15: Nee, eben nicht.
10: Ja, dann war es aber passiv. Ja,
15: ich meine, muss das denn sein? Ich meine, meinem Knie geht's prima. Gucken Sie mal.
17: Wieso sind Sie dann krankgeschrieben?
15: Naja, der Breitenbichler,
17: Der wer? Herr Giewitz, hatte ich nicht deutlich gesagt, dass Sie mit Ihrem Knie nur zu einem richtigen Arzt gehen sollen?
15: Er wollte halt zeigen, wie akkurat er arbeitet. Und Hubert hat ihn noch ein bisschen animiert.
10: Nee, na, das habe ich nicht.
15: Sie haben mich quasi genötigt, ihm mein Knie zu zeigen.
10: Ja, aber nur um zu schauen, ob die Unterlassungsklage vom Söderling gerechtfertigt war.
15: Ja, ich meine, selbst wenn, nicht? Wenn der Albrecht beim Breitenbichler das Knochenbrechen gelernt hat, dann hat der Breitenbichler doch gar kein Mordmotiv, ne?
17: Moment. Der Albrecht wurde umgebracht?
10: Engman-Fraktur.
15: Ja.
3: Mord. Das wird ja mal verrückter.
12: Die Kollegen haben mit Herrn Breitenbichler gesprochen. Und der hat ausgesagt, dass der Herr Albrecht bei ihm das Knochenbrechen lernen wollte.
3: Ach, wirklich? Das hat er mir gar nicht gesagt. Na, er fand das schon beeindruckend. Ich habe davon aber nicht viel gehalten.
7: Hat denn irgendjemand einen Grund gehabt, den Herrn Albrecht umzubringen?
3: Also seine Patienten waren alle zufrieden mit ihm. Er war ja auch so kompetent. Nur mit dem Söderling hat er sich immer mal wieder in den Haaren gehabt. Aber das ist ein Chirurg. Der bringt doch keinen um.
12: Worum ging es denn da?
3: Um den üblichen Streit zwischen Arzt und Physiotherapeut. Herr Albrecht war der Meinung, dass der Söderling viel zu schnell operiert, anstatt seinen Patienten erstmal eine Physiotherapie zu verschreiben.
7: Ja, und ist es so?
3: Ja, seitdem die Krankenkassen Fallpauschalen eingeführt haben, macht man mit OPs ein gutes Geschäft.
12: Frau Reichmann, wo sind denn die Geschäftsunterlagen von Herrn Albrecht?
3: Da im Schrank.
12: Ja, die müssen wir mitnehmen.
7: Und die Patientenakten auch.
3: Ja.
10: Ja, ja, na, na, alles klar, ich schick den Riedel. Servus. Also, der Herr Sitt hat keine fremden Lackspuren am Radl gefunden. Und er baut morgen den Sitz ein.
16: Ja, davon habe ich jetzt auch nichts mehr.
10: Ja, gesund schreiben geht nicht, gell?
16: Ja. Obwohl, ich könnte ja die Zeit nutzen und dem Breitenbichler mal meine Lendenwirbel zeigen, ne?
7: Ich hab was. Der Albrecht hat in den letzten 3 Monaten jeweils 600 Euro an den Pferdeverein vom Breitenbichler gezahlt.
10: Hey, ja, ist ein Haufen Geld für den Knochenfuzzi, hä? Gut, hat der Breitenbichler nicht gelogen?
16: Natürlich nicht. Nee, ich meine, der Mann ist ein Künstler. Gucken Sie mein Knie an. So einer bringt keinen um, ne?
10: Die Frau hat ein Alibi. Vielleicht doch auch ein zufriedener Patient.
7: Ihr solltet euch mal den Dr. Söderling anschauen.
10: Wieso?
7: Der Albrecht hat ihm vorgeworfen, dass er unnötige Operationen durchführt.
16: Wer sagt das?
7: Frau Reichmann.
16: Sehr gut, Riedel, wunderbar. Fahren wir zum Söderling.
10: Wieso wir?
16: Ja, wenn Sie mich erst vorher umständlich zu Hause absetzen wollen, das ist ein Riesenumweg, nicht? Riedel, Sie entsorgen das, nicht? Hubert, kommen Sie, kommen Sie.
11: Ja, natürlich habe ich mich mit Ihnen gestritten. Herr Albrecht hat meine Integrität angezweifelt.
10: Mhm. Hat er einen Grund dafür gehabt?
11: Natürlich nicht. Was soll überhaupt die Frage?
16: Damit Sie munter drauf losoperieren, auch wenn es nicht nötig ist.
11: Und Sie meinen, der Albrecht hat das beurteilen können? Ein Physiotherapeut, der nur einen Bruchteil meines medizinischen Wissens hat?
10: Was kriegst du denn so für eine Operation?
11: Ich bekomme ein monatliches Gehalt. Und glauben Sie mir, wenn ich eine OP empfehle, dann ist es die letzte Chance auf Heilung. Klar, dass das der Albrecht als Physiotherapeut anders gesehen hat. Jeder geheilte Patient ist ein verlorener Patient.
16: Und das haben Sie ihm so gesagt?
11: Ich habe ihm gesagt, er soll sich zum Teufel scheren.
10: Das hat er dann ja auch gemacht.
8: Ja. Schnell, ein Wagen weg von der Lieferant kommt nicht durch.
16: Mit der Schlüssel?
8: Ja, steht, die weiß schon.
16: Ich verstehe nicht, warum der Söderling mich nicht gesund schreiben wollte.
10: Ja, also wenn Sie ihm erklären, dass er quasi eine Spaßoperation macht.
16: Ich habe nur wiedergegeben, was der Albrecht vermutet.
10: Ja, Entschuldigung, Anzweifeln der beruflichen Kompetenz.
16: Ja, aber deshalb bringt man doch keinen um, oder?
10: Offensichtlich schon.
16: Na gut, ich bin ein angesehener Chirurg. Wenn das rauskommt, fliegt aus der Klinik.
10: Na, Ärzte, die schmeißen sich nicht gegenseitig aus. Sie wissen ja, eine Krähe, ne? Hm.
8: Ich habe ausnahmsweise mal abgesperrt. Ja. Aber ich hätte noch eine Frage. Was macht denn der Rollator bei euch im Auto?
10: Ja, der gehört einem Kollegen.
8: Ehrlich? Hm. Ist schon so weit?
16: Was?
8: Ja, das ist ja kein Problem, Herr Geritz. Wir werden ja alle nicht jünger. Mhm. Schauen Sie, bei einigen fängt es einfach in die Beine an, so wie bei Ihnen. Dann kommt so eine leichte Mattigkeit dazu und irgendwann ist es im Kopf.
10: Ja, bei manchen fängt es auch im Kopf an. Ne?
16: Ich hatte einen Unfall, bitte. Nicht?
8: Ach so? Ja. Ich merke gar nichts.
16: Ja, das Knie hast du wieder völlig in Ordnung. Ja.
10: Ja, der Breitenbichler hat ihn wieder eingekriegt. Ne?
8: Ja. Der Knochenbrecher Joschi. Ah, bei dem war ich vorsichtig. Der hat die Angelique auf Dackellähmung behandelt.
10: Die Frau vom Lohmann, Rudi?
8: Ja. Nein, den Raucherdackel vom Rattenglück. Den haben sie einschläfern müssen, das arme Viecherl.
10: Wäre für Sie auch eine Lösung, Herr Giewitz?
8: Nein, Sie brauchen einfach einen guten Physiotherapeuten. Die Diana von der Praxis Albrecht, die könnte ich Ihnen empfehlen.
10: Schlecht. Die hat gerade Zwangsurlaub, ne?
16: Praxis muss man schließen, der Chef ist ermordet worden, ja.
10: Ja, Hangman-Fraktur.
8: Aber. Ja, aber die Diana verdächtigt sie doch nicht, oder?
10: Wie kommst du da drauf?
16: Ja, wieso? Na?
8: Ja, also, die Putzfrau vom Albrecht, die kommt doch jeden Donnerstag auf ein Prosecco und einen Erdbeerkuchen zu mir. Und die hat mir erzählt, dass sie Diana und den Albrecht in Flagranti im Behandlungszimmer erwischt hat.
16: Wie? Die beiden?
18: Mhm. Also, sagt die Putzfrau, okay, nicht ich.
19: Dann sehen Sie mal, das kommt davon, wenn man ermittlungsrelevante Aufgaben an niedere Dienstringe verteilt.
10: Sie war sehr unfair gegenüber der Putzfrau jetzt.
19: Na, ich mach Riedel und Fräulein Bayer, nicht? Die fragen sowas nicht, die kommen auf sowas nicht.
10: Ach so?
18: Wenn Sie mich nicht fragen.
19: Ja.

0: Frau Reichmann, wir hätten da noch ein paar Fragen an Sie. Was gibt's denn noch? Ich wollte gerade Feierabend machen.
1: Sie haben uns gar nicht erzählt, dass Sie ein Verhältnis mit Ihrem Chef hatten.
2: Wer sagt denn sowas?
1: Die Putzfrau.
2: Die alte Ratschen.
0: Ja, ich dachte, das tut nichts zur Sache.
3: Wenn das Opfer Ihr Liebhaber ist, schon. Wie lange ging es denn zwischen Ihnen beiden?
0: Ein paar Wochen. Seine Frau hat ihn noch ständig vernachlässigt.
3: Ja, und dann hat er sich gestern von Ihnen getrennt.
0: Er hat gesagt, dass es ein Fehler war und dass es Schluss sei.
1: Und dann haben sie ihn eiskalt umgebracht.
0: Ja, eine runtergehauen habe ich ihm. Aber ich habe ihn doch nicht umgebracht.
3: Ich habe mir gestern Abend noch mal die Geschäftsunterlagen vom Albrecht angeschaut. Und schauen Sie mal, was ich dabei gefunden habe.
4: Ah, was ist das?
3: Das ist der Vertrag zwischen Klinikleitung und Chirurg. Der Söderling erhält 40.000 Euro, wenn er die Operationsquote erfüllt.
4: Ah je, jetzt kann ich Albrecht verstehen.
3: Ja, und der hat diese Patientenakten hier mit diesem Kennzeichen markiert.
5: Söd-Op.
4: Söd-Op klingt wie ein Fleischgütesiegel.
5: Söderling Operation.
3: Genau. Und 6 davon habe ich erreicht. Und bei 5 ist nach der OP keine Besserung eingetreten.
5: Und was ist mit dem 6. Patient?
3: Yvonne Steinbach. Und sie soll in 4 Stunden operiert werden.
6: Sie warten hier, nicht? Wenn der Breitmichler keine Zeit hat, nehmen Sie mich gleich wieder mit. Ja?
7: Der Hupsi glaubt doch nie, dass der Sitzeinbau so lange dauert.
6: Kein Wort zu Hubert und auch nicht zu Frau Kaiser. Ist das klar?
7: Ja. Ja.
8: Ah, Herr Girwitz, wie geht's dem Knie?
9: Ach, Breitmichler, schauen Sie mal. Wenn Sie das mal im Lendenwirbel auch antun könnten.
6: Scheiße.
9: Herr Girwitz, ich muss los.
6: Ja.
9: Ja, Christina? Ich glaube, Matratze.
10: Taschenfederkern.
9: Nee, Kaltschaum, 4 Zonen.
10: 7 Zonen. Kaltschaum hat immer 7 Zonen.
9: Tatsächlich.
10: Also gegen Mittag hätte ich noch was Zeit.
6: Gegen Mittag, da müsste ich noch mal. Obwohl, haben Sie ein Wartezimmer?

0: bleibst du denn so lange? Die Reichmann wartet in der Physiopraxis auf uns. Oh, heute wieder mit Sitz.
1: Deswegen hat es ja so lange gedauert.

0: Komisch. Alle CDs sind weg.
1: Hier ist auch nichts.
2: Wie du vermutet hast, die Röntgenbilder sind nicht hier.
3: Also in den Akten ist auch nichts.
0: Ja, da muss die CD immer noch im geklauten Rechner stecken.
2: Hast du gehört?
3: Ja, hab schon verstanden. Ich stelle mir Folgendes vor. Die Steinbach erzählt am Albrecht, dass sie operiert werden soll. Der hält die Operation für unnötig und will das dem Söderling nachweisen.
4: Das heißt, der Söderling ist in die Praxis vom Albrecht eingebrochen und hat die Röntgenbilder geklaut?
3: Naja, es kommt dann zum Streit und er bricht ihm das Genick aus Etfian, ne?
4: Und lässt es wie ein Einbruch aussehen. Das klingt irgendwie schlüssig. Nur leider können wir dem Söderling überhaupt nichts nachweisen, wenn wir nicht die belastenden Röntgenbilder von der Steinbach haben.
3: Es sei denn...
4: Ja, weiter?
3: Wir machen neue.
4: Wie wollen Sie das anstellen?
3: Also...
4: Nein, stopp. Will ich gar nicht wissen. Herr Hubert, Sie werden gar nichts unternehmen, ohne das schriftliche Einverständnis von der Frau Steinbach. Haben Sie mich verstanden?
3: Jawohl.
4: Hat sich Herr Gibbons eigentlich noch mal gemeldet?
3: Nein.
4: Oh, doch, schau her. Dann hat er sich wohl damit abgefunden, dass er krankgeschrieben ist.

0: Steinbach? Frau Steinbach? Sie ist schon sediert. Wie machen wir das jetzt mit der Unterschrift für die Röntgenaufnahmen?
1: Das ist ganz einfach. So, eigenhändig unterschrieben. Auf geht's!
0: Bei Steinbach, da fehlt das T.
2: Ja, hier gibt's Zustand. Da macht man schon mal einen Fehler.
0: Entschuldigung. Also, die Bandscheiben sehen völlig intakt aus. Aber ich lasse zur Sicherheit noch mal einen Kollegen drüber schauen.
1: Ja, unbedingt.
3: Bin das ich?
1: Ups.
0: Ihre Bandscheibe.
4: So, hüpfen Sie schon mal rauf. Ich hole mir eben was Öl und passen Sie mit der Liege auf. Die Feststellbremse ist kaputt.
2: Ja, ja.

0: Und was soll das jetzt beweisen?
1: Dass die Bandscheiben von der Steinbach völlig in Ordnung sind. Eine normale Physiotherapie hätte da gelangt.
0: Wer sagt das? Sie? Wie viele Semester Medizin haben Sie denn studiert?
1: Er hat mittlere Reife. Und wir haben einen Kollegen von Ihnen gefragt.
0: Das beweist gar nichts.
1: Es gibt ja noch einen Haufen andere Patienten vom Herrn Albrecht.
0: Haben Sie da auch Röntgenbilder?
2: Nö, haben wir nicht. Aber wir haben eine sehr schöne andere Information. Die Klinik zahlt jedem Chirurgen, auch wenn das Rumgeschnibbel noch so unsinnig ist, eine fette Operationsprämie.
0: Wollen Sie mir etwa unterstellen, ich hätte absichtlich falsche Diagnosen gestellt, um die Prämie einzukassieren? Ich bin ja gespannt, wie Sie das beweisen wollen.
1: Riedel! So kommt er ihm bekannt vor. Das ist die Neuanschaffung von Herrn Albrecht. Jetzt raten Sie mal, wo wir den gefunden haben.
0: Ja, der Albrecht hat mich bei der Klinikleitung anschwärzen wollen. Da bin ich eingebrochen.
2: Und dabei haben Sie sich ein bisschen blöd angestellt, haben sich vom Albrecht überraschen lassen.
0: Der hat mich nicht überrascht. Ich habe gewartet, bis er das Haus verlassen hat. Erst dann bin ich rein.
1: Ja, und auf einmal ist er zurückgekommen und bums, hat der Albrecht eine Hangman-Fraktur gehabt.
0: Nein, nein, ich habe den Albrecht nicht umgebracht.
1: Kannst du ihn zurückbringen, Riedel?
3: Wie zurückbringen?
2: Ja, zum Elektromarkt.
3: Ja, ich habe ja gar keinen Kassenbon mehr.
1: Ja, dann viel Spaß.
0: Dann ist er gar nicht von Albrecht?
2: Hm? Nein.
4: Entschuldigung, Frau Kaiser, kommen Sie mal.
2: Wir lassen Sie jetzt mal einen Moment alleine. Da haben Sie wunderbar Gelegenheit, darüber nachzudenken, wo Sie den Rechner versteckt haben könnten.
5: Sieh mal einer an. Boah, ist ja nicht zu fassen. So, dann wollen wir mal. T-Shirt ausziehen und auf den Bauch legen, bitte.

0: Sie bekommen aber viele Nachrichten.
1: Das ist beruflich bedingt.
0: Können Sie es bitte ausschalten?
1: Selbstverständlich.
0: Der Jodler auf Franks Handy ging mir schon mal auf die Nerven.
2: Komisch, eben war es noch da.
3: Ja, von wo kam denn das Signal?
2: Aus dem Bereich hier.
4: Ja, geh mal näher dran. Ist beim Breitenbichler in St. Heinrich.
5: Da habe ich in Gewitz gerade hingefahren.
1: Ich hatte mir das nicht so schmerzhaft vorgestellt.
0: Wo haben Sie es gefunden?
6: Was waren Sie?
0: Ich dachte eigentlich, ich hätte es unterwegs irgendwo verloren.
6: Ich weiß nicht, wovon Sie reden.
0: Das Handy. Es lag hier irgendwo rum, stimmt's?
6: Ja.
0: Oh. Deshalb haben Sie es ja auch gleich angemacht.
6: Ach, wir können über alles reden, Herr Breitenbichler. Wir können wirklich über alles reden.
0: Da gibt's nichts zu reden. Mir glaubt sowieso keiner.
1: Ich glaub ihn!
0: Aufsetzen, los. Setzen Sie sich auf.
6: Danke.
1: Wie ist denn das möglich?
0: Ja, das wollte der Frank auch wissen.
7: Normalerweise haben wir an meiner Frau geübt, aber die fühlte sich gestern nicht so wohl. Da habe ich ihm ein paar Griffe gezeigt.
1: Und dabei haben Sie dann,
7: Das war doch keine Absicht! Frank saß genau da, wo Sie jetzt sitzen. Er wollte, dass ich ihm die Atlas-Korrektur zeige. Ja, da gibt es einen ganz speziellen Kniff. Den wollte Frank lernen. Und dann ist die Liege weggerollt. Wegen der scheiß Feststellbremse.
1: Ja, aber dann war das Ganze ja ein Unfall!
7: Ja, was macht das jetzt noch für einen Unterschied? So oder so, ich bin ruiniert.

0: Ausgang Tötung und Polizistenmord.
1: Moment, Moment, ich...
0: Was soll das, Hubert? Er hat doch längst gestanden.
2: Woher soll ich das wissen?
0: Der hat gesungen wie ein Rohrspatz.
2: Das weiß ich.
0: Ja. Und wissen Sie was? Hm? Ich konnte meinen Kopf noch nie so weit drehen wie jetzt.
2: Super. Hm?

0: Hier scheint ja ganz schön was los gewesen zu sein.
1: Ja, wahrscheinlich schlafen sie alle noch. Ja.
2: Sie wecken ja alle auf.
3: Um 8:30 sind Ihre Pferde Selbstversorger.
1: Sind Sie die Frau Dausinger?
2: Ja.
1: Ist Ihr Sohn da?
2: Wieso? Hat er was angestellt?
3: Ja, hat das Dienstfahrrad eines Kollegen geklaut.
2: Mein Jens?
3: Ja.
2: Wer sagt denn sowas?
3: Der Nachbar hat ihn dabei gesehen.
2: Ja, warten Sie, ich komme jetzt runter.
1: Cool.
3: Hm. Hey, hey, hey.
2: Also, wenn er da nicht ist, dann weiß ich auch nicht.
3: Boah, was für ein Ambiente. Und dieser Geruch nach Heu.
1: In Kombination mit Alkohol. Ist das Ihr Sohn?
2: Ist alles in Ordnung?
1: Sie glaubt, dass der sauber besoffen ist.
3: Das ist ja das Fahrrad. Ach, Riedel, dieser Trottel. Hast nicht mal abgeschlossen. Ich meine, leichter kann man es mit Dieb nicht machen. Hier.
2: Das ist bestimmt der Irrtum. Der Jens, der hat das Radl sicher nur ausgeliehen.
3: Ja. Bestimmt ein Irrtum.
4: Robert!
1: Das kommt von oben.

0: Oha. Das meint Herr Hubert, also mit hier wurde jemand aufgegabelt.
1: Ja.
0: Und was machen Sie da?
1: Beweise sichern.
0: Ohne Handschuhe?
1: Ich glaube kaum, dass Sie hier auch Fingerabdrücke vom Mörder finden. Wenn er daran interessiert gewesen wäre, wäre sie schon nicht mehr da.
0: Umwerfende Logik.
1: Ja.
0: Helfen Sie mir mal bitte.
1: Ah ja. So.
0: Na danke.
2: Also ich hoffe mal nicht, dass das da oben der Georg ist.
3: Entschuldigung, wer?
2: Ja, mein Mann. Als ich heute Morgen aufgewacht bin, da hat er nicht im Bett liegen.
3: Ja, das soll vorkommen bei Ehemännern.
4: Hubert! Ne? Laut Ausweis heißt das Opfer Georg Dausinger. Das ist bestimmt der Ehemann.
3: Muss nicht sein.

0: Ja, für sowas braucht man Kraft.
1: Und Wut. Ich meine, er ist mit der Heugabe durch den Brustkorb, hat Herz und Lunge penetriert und ist auf Höhe der Schulterblätter wieder raus. Und das alles mit einem Stoß. Das macht man nicht mal eben so.
0: Und Fingerabdrücke?
1: Keine.
2: Hubert! Keine Fingerabdrücke!
3: Heißt das, dass der Georg ermordet worden ist?
4: Ja, also Unfall glaube ich nicht. Es sei denn, er ist in die Heugabel gefallen und dann die Scheune auf ihn drauf. Ihr habt gestern so ein Fest gehabt, gell?
3: Ja, unser alljährliches Grillfest.
4: War das öffentlich?
3: Na, nur geladene Gäste. Und die Angestellten natürlich.
4: Wie lange ist das gegangen?
3: Das weiß ich nicht. Ich bin um 11, 11:30 schlafen gegangen.
4: Bisschen früh, hm?
3: Ja, ich habe ein bisschen zu viel getrunken gehabt.
4: Und Ihr Mann?
3: Ja, der nicht. Ja, einer muss ja da bleiben, bis alle Gäste weg sind.
4: Naja. Herr Kiewitz?
2: Ja?
4: Haben wir schon einen Todeszeitpunkt?
1: Gegen 0 Uhr.
2: So gegen 0 Uhr?
4: Ein Keks vielleicht? Na, servus.
5: Gut.
4: Geht's wieder? Wann waren Sie eigentlich gestern Abend daheim?
5: Keine Ahnung.
4: Und warum waren Sie nicht auf dem Grillfest?
3: Ja, der Jens, der ist nicht so involviert in den Betrieb.
4: Aha, deswegen war er nicht auf dem Grillfest.
3: Na, wir züchten Turnierpferde und das Grillfest, das ist immer so eine Art Kundenpflege.
4: Mhm. Ist das auch ein Turnierpferd?
5: Verstehen Sie nichts.
4: Da haben Sie recht. Wo haben Sie sich eigentlich so zugesoffen?
5: Beim Alois, dem gehört das Wirtshaus zu Almhütten. So eine Kneipe in...
4: Ja, ich kenn's.
6: Warte mal, ich hab's gleich. Hier, Riedels Nachbar hat um 23.21 Uhr auf den Anrufbeantworter gesprochen. Ja, okay. Gut, bis dann.
7: Oh, Morgen.
6: Morgen? Was ist denn mit dir los?
7: Bus verpasst.
6: Bist du gerannt?
7: Ich wollte nicht, dass die Frau Kaiser was merkt.
6: Nur wegen deinem Fahrrad?
7: Ja.
6: Aber die war eh nicht da. Die ist direkt zum Bahnhof, um ihre Nichte abzuholen.
7: Oh, sehr gut. Frühstück?
6: Ja, gerne. Ich will Kaffee.
8: Ja, jetzt mach dir mal keine Sorgen. Nein, ich lenk sie schon ab. Ich mache ihr das volle Kinderprogramm, Märchenwald etc. Ja, klar. Du schaust mal, dass ihr eure Ehe auf die Reihe kriegt. Und ich kümmere mich ums Töchter. Du, die kommt jetzt, ja? Ich ruf dich an. Bis dann. Ciao. Vanessa? Entschuldigung, jetzt habe ich dich verwechselt, sorry.
9: Tante Sabine?
8: Bist du ja? Grüß dich.
9: Hallo.
8: Du bist groß geworden. Wie war die Fahrt?
9: Okay.
10: Mensch, ich habe dich fast nicht wiedererkannt.
9: Habe ich gemerkt.
8: Wie lange haben wir uns eigentlich nicht gesehen?
9: 3, 4 Jahre.
8: So eine richtige junge Dame geworden, ne? Du hast so eine coole Frisur wie in diesen Mango-Comics.
9: Mango?
8: Ja, diese japanischen. Ja, du weißt schon, was ich meine.
9: Na komm, steig ein.
8: Bist du schon mal Cabrio gefahren?
9: Klar.
0: Was? Ja, ist gut, gebe ich weiter. Ja. Der Leichenwagen ist unterwegs.
8: Ja, Herr Gewitz, könnten Sie mal kurz bitte.
0: Ja.
8: Und 1, 2, 3.
0: Oh.
8: Oh, danke. Ja, jetzt muss er nur noch runter.
4: Laut Routenplaner brauchen Sie 25 Minuten. Das heißt, Sie waren um 10 vor 12 waren's da.
5: Ja, wenn Sie das so sagen.
4: Ja. Und Sie haben nichts bemerkt. Also, vielleicht Eine Frau, die mit ihrem Vater beieinander war?
5: Ich sagte doch schon, ich habe einen Filmriss.
3: Wollen Sie jetzt andeuten, dass mein Mann mit einer Frau am Heuboden war?
4: Naja, also, es wäre schon möglich.
0: Na, Mama. Ups. Sie nehmen die Füße.
6: Okay. Und los.
0: Uff. So, und jetzt hier rum.
1: Wollt ihr bitte zur Blitze? Geht's ganz schön runter, ne?
0: Ich weiß. Ja.
4: Gehen wir es am besten mit, dann fragen wir jetzt einmal die Mitarbeiter, weil die haben
6: ja gerade...
0: Unten ist unten.
4: Ja, kommen's. Schnell.
0: Und ihm ist es wurscht.
1: Wem schreibst du denn
11: da? Timo, meinem Ex.
1: Du hast einen Ex?
11: Ich bin fast 16, Tante Sabine.
1: Tante? Komm ich mir gleich so alt vor.
11: Voll die Pampa hier. Wo fahren wir überhaupt hin?
1: Als ab. Überraschung.
11: Das ist ein Reiterhof?
1: Mhm. Du bist nur so ein Pferdemädchen.
11: Als ich 10 war. Außerdem sind Pferde mega uncool.
1: Ach komm, das wird bestimmt lustig.
11: Soll ich etwa so reiten? Ich habe keine Stiefel, keine Hose.
1: Vanessa, es ist doch nur für ein paar Stunden.
11: Toll. Das Netz ist hier auch voll scheiße.
0: Ja, rein damit.
3: Das ist die Gästeliste.
4: Wieso ist denn der Vorhammer durchgestrichen?
3: Keine Ahnung, die hat mein Mann gemacht.
5: Ja, kann ich jetzt dann gehen?
0: Ja, du hältst dich zu unserer Verfügung, klar. Was will denn die Kaiser hier?
4: Ich hab keine Ahnung.
1: Was machen denn die Kollegen hier?
11: Halten die auch?
1: Das glaube ich kaum. Du bleibst jetzt erstmal im Auto.
0: Frau Kaiser, was machen Sie denn hier?
12: Nee, was Sie hier machen, wollte ich Sie gerade fragen.
0: Das ist Ihre Nichte,
12: Vanessa, ja. Sagen Sie bloß, Herr Riedel hat sich schon wieder das Fahrrad klauen lassen.
0: Ja, aller guten Dinge sind drei und der Monat ist ja noch nicht zu Ende, nicht?
4: Ja, aber ohne gestohlenes Radl hätten wir die Leiche auch gar nicht entdeckt.
1: Was? Was denn für eine Leiche?
0: Ja, die Leiche halt.
11: Okay, Timo, wegen gestern. Ich hab's mir überlegt. Ich geb dir noch eine Chance.

0: Vergiss es. Melde dich nicht mehr bei mir.
1: Haben Sie denn schon irgendeinen Anhaltspunkt, wer der Mörder sein könnte?
2: Nein, es hat keiner was bemerkt.
3: Ja, selbst der Sohn, der zur Teilzeit in der Scheune geschlafen hat, wo sein Vater ermordet wurde.
2: Ja, also wenn er geschlafen hat.
1: Das haben Sie doch gesehen, dass der geschlafen hat. Wo ist er jetzt?
3: Ja, der ist in der Scheune.
2: Ja, mit ihrer Nichte.
1: Was?
0: Hi, Vanessa.
4: Hi.
0: Ich finde Pferde ja total cool. Du hast echt Glück, dass

0: was Verletzliches.
1: Ja? Sein Vater ist gerade ermordet worden.
0: Echt jetzt? Wie denn?
1: Das willst du nicht wissen.
0: Dann läuft hier ein echter Mörder rum.
1: Ja, das ist auch genau der Grund, warum du nicht hierbleiben kannst. Das wirst du doch wohl verstehen, oder?
0: Krass. Und wo fahren wir jetzt hin?
1: Schnell dich erst mal.
2: Aufs Revier die Gästeliste durchgehen.
3: Und wieso nicht zum Wirt von der Almhütte?
2: Weil ich wissen will, ob der alte Dausinger ein Verhältnis gehabt hat.
3: Wie? Und das Verhältnis soll ihn dann mit der Heugabel aufgespießt haben?
2: Ja, wieso denn nicht?
3: Also die Fuchs hat gesagt, die muss unheimlich wütend gewesen sein. Nicht? Sowas nimmt man doch nicht mit auf den Heuboden.
2: Ja, vielleicht ist erst nach dem Vollzug wütend geworden.
3: Nein. Also ich bleib dabei. Wir fahren zuerst zu Jens Dausinger Stammkneipe.
2: Gut. Fahren wir zur Almhütte. Halt uns bitte mal die Gästeliste hoch.
3: Ja. Ja. Was soll das?
2: Ein Foto für die Christina.

0: Ja, also der eifersüchtige Ehemann ist immer eine Option, ne?
1: Ja, eins nach dem anderen. Jetzt finden wir erst mal raus, wie besoffen der Dausinger wirklich war.
0: Ja, so bin ich mal gespannt.
2: Stockbesoffen war der. Dem ist irgendeine Lause über die Leber gelaufen.
0: Aha. Hat er gesagt, warum er sich so zugesoffen hat?
2: Nein, überhaupt nichts hat er gesagt. Der hat sich da hingesetzt und hat bei mir eine Flasche Obst bestellt. Und dann hätte ich ihm alle 10 Minuten ein neues Hells bringen sollen, bis er Stopp sagt.
0: Mhm. Wann hat er einen Stopp gesagt?
2: Überhaupt nicht. Irgendwann ist er bei der Tür raus.
0: Hast du ihn einfach so gehen lassen?
2: Ja, woher soll ich nie wissen, dass der im Riedl sein Fahrrad klaut? Der hat den ganzen Tag in der Freiheit gesucht. Aber sag's mal, glaubt ihr nicht, dass ihr ein bisschen übertreibt? Ich meine, es geht hier um einen Radeldiebstahl. Ha?
3: Genau genommen geht's um Mord. Ich meine, da sind noch Schmierstreifen drauf.
2: Wie Mord?
3: Ja, der alte Dausing hat Bekanntschaft mit einer Heugabel gemacht. Ja?
2: Ach du Scheiße. Dann bin ich jetzt am Jens sein Alibi.
0: Ja, hätte einen Grund dafür gehabt, dass er seinen Vater umbringt.
2: Der Jens?
0: Ja.
2: Ja, keine Ahnung. Ich hab den alten Dausinger fast nicht kennt.
0: Er war nicht so oft da.
2: Hier, der hat ja konfus reingesetzt. Wenn der gesoffen hat, dann drüben im Golfclub.
3: Bei den Biergläsern kein Wunder. Ich meine, das geht überhaupt nicht ab.
0: Na, das Wasser zuerst anhauchen und dann nachpolieren.
3: Okay, dann nicht innen, oder?
2: Ja, der ist nicht wegen die Biergläser zum Golfclub, sondern weil er sich für was Besseres gehalten hat.
0: Aha, gerade haben Sie gesagt, Sie haben den kaum kennt.
2: Ja, aber vor einer Woche war er hier und hat sich mit einem Gast gestritten. Und nicht mehr dafür ist er reingekommen. Hat am Fenster geklopft und einen Ronny rausgewunken.
3: Moment, Ronny?
2: Ja, Ronny, Vorhammer.
3: Hm. Mhm. Steht bei uns auf der Liste.
0: Ja, aber durchgestrichen. Mhm.
3: Also?
2: Ja, was für Listen?
3: Ja, war er da oder war er nicht da?
2: Ja!
4: So. Da wären wir. Hier wohnst du?
5: Ja. Das ist mein Kaiserreich.
4: Wie oft hast du den schon gebracht?
5: Die geht nicht von allein zu.
4: Oh, ich sterbe.
5: Ja, genau. Mach's dir gemütlich. Das Bett habe ich dir im Gästezimmer frisch bezogen. Hier hast du noch Handtücher. Der Kühlschrank ist voll. Kannst du dir nehmen, was du willst. Kannst Fernsehen, Musik hören. Von mir aus kannst du auch meinen Computer benutzen.
4: WLAN-Passwort?
5: Klebt am Router. Na, ich muss halt jetzt noch mal ins Revier. Wirst du denn allein klarkommen?
4: Alles gut.
5: Na ja, wenn irgendwas ist, rufst du mich halt an.
4: Hm? Tschüss.
5: Ja. Gut.
4: Bis später!

0: Gucken Sie mal was. Freilaufende Hühner. Mhm. So stelle ich mir moderne Tierhaltung vor, ne?
1: Die sind in der Steinzeit auch frei umeinander gelaufen, ne?
0: Ja, aber im Zeitalter der Legebatterien ist das eine Verbeugung vor dem Nutztier, ne? Die haben hier bestimmt schöne, dicke Eier.
2: Aha. Kann ich Ihnen helfen?
0: Ja, Girwitz, Polizeibeauftragter Franzhausen, mein Kollege Hubert.

0: Servus. Wir haben gerade Ihre schönen Hühner bewundert.
1: Das sind Suppenhühner. Die gehen heute noch zum Schlachter.
2: Ja. Verbeugung vorm Nutztier.
0: Naja, Gott sei Dank wissen Sie nicht, was Ihnen blüht, nicht?
2: Genau wie der Herr Dausinger.
1: Ja. Wieso? Ist was mit dem Jens?
2: Na, ihr mit dem Vater.
0: Der Herr Dausinger wurde gestern während seines Grillfestes ermordet, nicht?
1: Also? Ja, und warum kommen Sie da zu mir?
2: Tja, weil Sie nicht da waren auf dem Grillfest. Ich meine, Sie standen auf der Gästeliste, wieder durchgestrichen. Ihr habt gestritten.
1: Wieso gestritten?
2: Hat der Wirt von der Almhütten gesagt. Um was ging's denn da?
1: Ja, es war wegen Jens. Der alte Dausinger hat gewollt, dass ich meine Frau überrede, seinen Sohn aus der Hobbyhorsing-Gruppe zu werfen.
0: Aus was?
2: Ist der Dausinger mit so einem Teil über die Stange da drüber gehüpft?
3: Der hüpft nicht. Der imitiert die Gangart des Pferdes.
4: Und wir reden vom gleichen Jens, ich meine, gut aussehen, Frauenschwarm.
3: Ja, der Jens ist mein Co-Trainer. Sie können sich das gerne mal anschauen, wir trainieren heute um 6.
1: Na, Jasmin fährt mit ihrer Gruppe zur finnischen Meisterschaft.
0: Wie, da gibt's eine Meisterschaft?
2: Ja, in Finnland.
3: Ja, das können Sie sich nicht vorstellen, genauso wenig wie der alte Dausinger. Aber auch Mädchen, die sich kein eigenes Pferd leisten können, wollen Dressur reiten. Das war einfach zu hoch für den.
2: Ja gut, wenn der eigene Sohn mit einem Besenstiel zwischen die Haxen unterwegs ist.
3: Er hat gemeint, der würde ihn im ganzen Ort blamieren.
2: So, deswegen sollten sie ihn rausschmeißen.
3: Ja, aber wer fliegt, das entscheidet immer noch ich.
0: Aber Sie haben es dem Sohn natürlich gesagt, ne?
3: Ja, klar. Der Jens sollte schon wissen, was für ein Arschloch sein Vater ist. Also wahr.
0: Ja, da können wir schon mal ausrasten, was?
3: Sie meinen doch jetzt nicht, dass der Jens seinen Vater umgebracht hat. Das wird der Jens niemals tun. Ronny, jetzt sag doch du auch mal was.
1: Was? Nee, also das wird er nie tun. Also, ich meine, wobei.
3: Ronny!
1: Man kann doch den Menschen nicht in den Kopf reinschauen.
3: Der Jens ist ein unglaublich herzensguter Mensch. Und er hilft mir, wo er nur kann. Ich entwickle die Choreografien und er setzt sie auf den Platz um. Seit meinem Reitunfall kann ich das nimmer.
2: Er ist sonst von seinem Teil runtergeflogen. Na, also vom echten Pferd wahrscheinlich dann, gell? Sind ja ein bisschen höher.
5: Dann vielen Dank für die Auskunft. Wiederhören. Das war der letzte Fehlanzeige. Und bei dir?
6: Ja, 2 habe ich nicht erreicht und die anderen haben nichts gesehen.
7: So, schöne Grüße von den Kollegen. Das hier muss alles durchgeguckt werden. Vielleicht finden wir da ein mögliches Mordmotiv. Und Herr Riedel, wie oft wollen Sie sich eigentlich noch das Fahrrad klauen lassen?
5: Polizei Wolfratshausen, Bayer, guten Tag.
7: Kennen Sie vielleicht jemanden, der Kinder hat? Möglichst unter 15.
5: Gut, ich schicke gleich jemanden vorbei. Herr Riedel, Einsatz im Gartenweg 7.
7: Was? Da wohne ich?
5: Oh, da habe ich eine Anzeige wegen zu lauter Musik.
7: Ich übernehme das.
0: Boah, 500 Teile.
8: Ich verstehe das alles nicht. Die Leute werden einfach nicht erwachsen. Ne? Mit so einem Steckenpferd hat meine Cousine gespielt, da war sie 5.
2: Naja, der einzige Vorteil ist, es macht keinen Dreck. Aber Frauen über 20, die noch reiten, mit denen stimmt ein bisschen. Ne?
0: Mögen Sie Pferde?
2: Überhaupt nicht. Ach. Herr Dausinger.
9: Ja?
10: Stör ich?
2: Nein, überhaupt nicht. Sie haben uns immer noch nicht gesagt, warum Sie nicht auf dem Grillfest waren.
9: Ja, ich hatte keine Lust.
0: Keine Lust oder eher Frust?
2: Ihr Vater wollte, dass die Vorhammer sie aus der Steckerpferdgruppen schmeißt. Und deswegen haben sie mit Saufen angefangen.
9: Ja, und?
0: Aber es hat nicht richtig funktioniert, nicht? Sind nach Hause, haben ihren Vater getroffen. Es kam zum Streit, da war diese Heugabel.
2: Tja, das war's dann.
11: Jetzt hören Sie aber auf. Der Jens soll seinen eigenen Vater ermordet haben.
0: Ja, bei den Griechen ist Vatermord nichts Besonderes. Ich sag nur Ödipus, ne?
2: Tja, und danach hat er seine Mutter geheiratet.
0: Ja, richtig.
12: Ich habe dich nur gebeten, dich mal ein paar Stunden alleine zu beschäftigen.
13: Ich hab doch nur Musik gehört.
11: Die Scheiben haben vibriert.
13: Na und?
11: Na und? Kann ich das bitte entsorgen?
13: Ja, klar. Das ist von einer Freundin von mir.
11: Wissen das deine Eltern eigentlich?
13: Du bist genauso spießig wie Mama. Ach, kein Wunder, dass Papa sich scheiden lassen will. Was? Denkst du, ich bin blöd? Wir sehen uns 4 Jahre nicht und dann soll ich ein schönes Wochenende bei dir verbringen. Ich muss aufs Klo.
5: Gang runter. Oh, Mandy.
9: Mein Vater und ich, wir haben uns dauernd gestritten.
2: Ach so, ja, klar, wegen dem Steckerl Pferdreiten.
9: Wegen allem. Meinem abgebrochenen Studium, dass ich Vegetarier geworden bin. Da war das Stockponyreiten nur das i-Tüpfelchen.
2: Ja, warum überhaupt dieses Stockponyreiten? Ich meine, wenn man zu Hause so viele Pferde hat.
9: Weil man Tiere nicht ausbeutet. Für meinen Vater waren sie nur Spekulationsobjekte.
2: So hatte der vielleicht bei den Verkäufen so ein bisschen beschissen.
9: Sie meinen, ob er minderwertige Züchtungen teuer verkauft hat?
2: Ja, zum Beispiel.
9: Pferde, die nicht seinen Vorstellungen entsprachen, gingen direkt zum Schlachter. Für ihn zählte nur der Ruf, die besten Turnierpferde auf den Markt zu bringen.
2: Ja, man kann sich vorstellen, dass es beschämend fand, dass sein Sohn auf Stöckchen umgestiegen ist, ne? Haben Sie nicht einmal mit ihm drüber geredet?
9: Doch, klar.
2: Ja, und?
9: Er hat gesagt, dass er sich für mich schämt, dass ich eine Schande für die Familie wäre und dass er mich enterbt.
2: Und weiter?
9: Ja, ich bin dann raus zum Alois.
2: Und dann?
9: Mann, keine Ahnung. Ich weiß ja nicht mal, dass ich das Fahrrad geklaut habe. Geschweige denn, was in der Scheune passiert ist. Ich hoffe bloß, dass ich ihn nicht umgebracht habe.
0: Also bitte, der plädiert auf Unzurechnungsfähigkeit wegen Alkoholreinfluss.
2: Ach so, raffiniert ist der nicht.
0: Ja. Was machen Sie auf meinem Platz? Hey, Sie können doch nicht mal Spiel spielen! Hallo!
2: Die kann sie nicht hören, der hat Kopfhörer auf.
0: Ach so, ja. Hallo, was machen Sie auf meinem Platz?
13: Hey! Ist der immer so unentspannt?
2: Ja, nur wenn man seinen Highscore knockt.
11: Gibt's ein Problem?
0: Nein, eigentlich.
13: Ich weiß gar nicht, warum die sich so aufregen. Ich habe nur das Spiel gespielt.
11: Vanessa, das ist ein Dienstrechner. Da kannst du nicht einfach Spiele runterladen.
0: Richtig.
13: Das war schon drauf.
0: Hat Hubert runtergeladen.
2: Ja, aber nur für nach Feierabend.
11: Ja, da scheinen sie ja nicht so oft zu spielen, so früh, wie sie Feierabend machen.
2: Hallo? Entschuldigung.
0: Ja.
11: Und Sie verraten mir mal, warum Jens Dausinger immer noch im Verhörraum sitzt.
0: Zum Weichkochen. Den lassen wir erst gehen, wenn er gestanden hat. Hm? Nochmal, wenn Sie wollen, kann Riedel das Spiel wieder löschen, nicht?
11: Wer führt denn? Cocktail 007. Sind Sie das?
14: Ich habe bei unserem Opfer in einem delikaten Körperteil fremde DNA sichergestellt. Was bedeutet, dass er kurz vor seinem Tod noch Geschlechtsverkehr hatte?
11: Also doch.
2: Ja, deswegen ist er in die Scheune. Zum
14: Hier, die werden Sie noch brauchen.
0: DNA-Test. Ah, danke. Sie werden jetzt einzeln vortreten, dem Kollegen Ihren Namen nennen und danach einen Abstrich von Mund- und Nasenschleimhaut an sich vornehmen lassen, ne?
2: Tja, also wer von Ihnen ein Verhältnis mit dem Herrn Dausinger hatte, der sagt es am besten gleich, weil rausfinden tun wir es sowieso.
15: Ich auch.
0: Gute Frage.
16: Was erlauben Sie sich eigentlich? Mein Mann sowas zu unterstellen? Niemals hätte der ein Verhältnis gehabt.
0: Hallo?
13: Ja, ich. Hey.
9: Du?
13: Kaffee?
9: Ja, Kaffee wäre super. Sag mal, wie viel Zucker ist denn da drin?
13: 5 Löffel. So trinkt den Timo.
9: Dein Freund?
13: Freundin. Ich hab gehört, was passiert ist. Echt voll blöd.
9: Ja, scheiße.
13: Mir kannst du alles erzählen. Hast du eigentlich eine Freundin?
5: Ich habe hier ein Pferd, das er verkauft hat, und es steht auf keiner Zuchtliste.
0: Na, dann schaue ich mal bei den Ankäufen.
11: Sagen Sie mal, wo ist eigentlich meine Nichte abgeblieben?
0: Die ist beim Dausinger im Verhörraum.
11: Nicht Ihr Ernst.
9: Weißt du, die Sache ist doch die. Musst du ein Pferd an den Sattel gewöhnen, wie ein Hund an Streicheln? Das beweist doch schon, dass das Pferd psychisch gar nicht darauf ausgelegt ist, als Reittier zu enden.
13: Was ist? Jens erzählt mir gerade was über Pferde.
11: Psst.
13: Ich bin gleich wieder da. Noch Kaffee?
11: Jetzt aber hopp!
9: Ohne Zucker.
13: Okay.
11: Sag mal, du hast sie wohl nicht mehr alle. Du bist doch hier nicht in einem Freizeitpark.
13: Ich weiß gar
15: gar nicht, was dein Problem ist.
17: Jens Dausinger ist ein Tatverdächtiger in einem Mordfall.
15: Echt?
17: Ja, echt.
15: Kann ich noch ein Selfie machen?
17: Sag mal, du spinnst wohl. Jetzt ist mal Schluss mit dem Unsinn.
16: Schlampe, du!
18: Wiederschauen.
2: Bleib's bitte in der Gegend, gell?
19: Ja, gern, mach ich.
16: Also, wieso werd jetzt ich verhört und das Miststück darf gehen?
2: Ja, weil die kein Motiv hat.
16: Kein Motiv? Als Geliebte von meinem Mann?
2: Geliebte, das war eher eine spontane Aktion da oben im Heu.
18: Ja. Dabei ist ihr Sohn aufgetaucht und war so betrunken, dass er nichts mitbekommen hat. Ne?
2: Ja, hat die junge Dame gewartet, bis der eingeschlafen ist und dann ist es abgehauen. Ne?
18: Ja. Also hat Frau Goldung ihren Sohn entlastet. Das ist doch nett, oder?
16: Ja, wenigstens etwas.
2: Ja. Mhm. Dafür hat sie leider sie belastet.
16: Mich?
18: Ja, sie hat ausgesagt, als sie aus der Scheune kam, hat sie eine Frau gesehen. Und sie glaubt, dass sie das waren.
16: Das Miststück.
2: Ja, also auf dem Grillfest waren sie nimmer.
16: Ich hab doch gesagt, dass es mir nicht gut gegangen ist. Sie glauben doch jetzt nicht, dass ich meinen Mann umgebracht habe.
18: Ich meine, Sie haben Frau Goldung weggehen sehen mit Ihrem Mann.
16: Ja, selbst wenn, dann hätte ich das Flittchen vom Heuboden geschmissen. Aber ich bring doch meinen Mann nicht um.
18: Ich finde schon eine reife Leistung für eine Frau, einfach den Brustkorb eines Mannes mit so einer Heugabel zu durchstechen.
2: Ja, ja, ja.
9: Das klingt ja doch am richtigen E-Drama. Ist doch genau euer Spezialgebiet, oder? Mhm. Wer ist denn der Aufgespießte?
2: Herr Dausinger heißt der.
9: Ach, ist das der vom Gestüt?
2: Ja, genau.
9: Ah, ja, den kenne ich nicht.
18: Ui, Moment. Es gibt jemanden, den Frau Hansen nicht kennt?
2: Christina, servus.
20: Wir haben Georg Dausingers Zuchtbetrieb überprüft. Da ist alles sauber. Die einzige Ungereimtheit ist ein Pferd namens Django, das er vor 2 Tagen für 18.000 Euro verkauft hat. Das Pferd ist weder von ihm gezüchtet worden, noch offiziell angekauft worden.
2: Ja, dann fragst du jetzt mal die Frau Dausinger, die hat das Pferd eingeritten.
20: Ja, mach ich. Okay, bis nachher.
2: Servus.
18: Und, was Neues?
9: Servus, Michi.
18: Servus.
9: Du kannst die Eier schon mal hinterbringen, gell? Ich komm dann gleich.
18: Ja.
2: Ah, hab gar nicht gewusst, dass du deine Eier vom Vorhammer kriegst.
9: Eine Hand wäscht die andere und beide waschen das Gesicht.
18: Ah, ja.
2: Das verstehe ich jetzt nicht.
9: Ja, das glaube ich gern. Die waren doch schon mal kurz vor der Insolvenz gestanden.
2: Ah, zu wenig Hindel verkauft.
9: Ach, Schmarrn, Vogelgrippe. Die haben alle Hindel schlachten müssen. Dann ist noch der Unfall von der Jasmin gewesen und dann ist richtig bergab gegangen. Und die Versicherung, die wollte auch nichts zahlen.
18: Warum?
9: Das habe ich mich auch gefragt. Und den Versicherungsfuzzi. Aber der wollte nichts sagen, nicht einmal gegen ein Gratisfrühstück. Und dann hat sogar die Jasmin ihr geliebtes Pferd in Pflege geben müssen.
2: Aha. Weißt du zufällig, wie das geheißen hat?
9: Bitte?
2: Wie es geheißen hat, das Pferdl?
9: Einen Moment, nein, weiß ich nicht.
2: Ist das das Pferd von dem?
19: Das ist der Django. Reinrassiger Andalusier, perfekt für die Dressur.
18: Und den haben sie dem Dausinger einfach so überlassen?
19: Das war auch dem seine Idee. Er hat gesagt, ich soll mir keine Sorgen machen und er passt auf ihn auf, bis es uns wieder besser geht.
2: Mhm. Und dann ging es los mit dem Steckerlpferd.
21: Nein, er war sauer, weil Jasmin den Jens nicht aus dem Hobbyhaus hingeschmissen hat. Er hat gesagt, das wird uns noch leid tun.
19: Der hat das Pferd aus reiner Boshaftigkeit verkauft. Nur um ihn auszuwischen.
18: Ja, dann haben Sie Ihren Mann losgeschickt, um den Dausinger abzufangen, oder?
21: Was? Nein. Das stimmt doch nicht. Ich bin um 11:30 noch mal zum Alois in die Almhütte. So, und da war ich bis 1. So, das kann er bezeugen.
18: Und Sie?
19: Was und ich? Wie soll ich in Ihrer Meinung nach auf den Heuboden hochkommen?
2: Hm? Na, ob Sie das Alibi von Ihrem Mann bestätigen können.
19: Ach so. Klar.
2: Also, woher wissen Sie eigentlich, dass der Dausinger auf dem Heuboden erstochen worden ist?
19: Das hat Ihr Kollege doch gesagt.
22: Robert, ich weiß nicht, ob ich den Heuboden erwähnt habe.
2: Ja, das ist ja völlig wurscht. Also irgendwas stimmt nicht mit der.
22: Ja, sie ist behindert.
2: Na, also wie die reagiert hat, ich meine, die war wie von Sinnen. Wenn die nicht im Rollstuhl sitzen würde, hätte die das beste Motiv von allen.
22: Na, die Versicherung hat ja erstmal nicht bezahlt. Dafür muss es doch einen Grund geben.
2: Na, eben, sag ich ja.
23: Haben Sie, vielen Dank. Also, der Sachbearbeiter von der Schadensregulierung hat gemeint, dass laut Gutachter Jasmin Forchhammer an einer inkompletten Querschnittslähmung leidet.
18: Was heißt das?
23: Ich habe keine Ahnung, aber auf jeden Fall muss sie zu einem medizinischen Gutachter.
7: Sagen Sie mal, gibt es eigentlich einen Grund, warum Jens Dausinger immer noch im Verhörraum sitzt?
1: Oh, ja, vollkommen vergessen. Gehst hin, sagst du ihm schönen Gruß, er kann gehen.
7: Heißt das, das war die Mutter, oder was?
1: Schwierig.
3: Wir haben noch eine andere Spur. Das ist zugegebenermaßen eine kuriose Spur. Wir müssen es aber noch abklopfen.
7: Na gut. Hat einer von Ihnen meine Nichte gesehen?
3: Du, geh, ich bin...
4: Ich hab gewusst, dass das alles nur ein Missverständnis ist.
9: Ja, dafür verdächtigen Sie jetzt meine Mutter.
4: Echt? Und ich dachte, bei mir geht's ab. Kann ich dich mal besuchen?
9: Vanessa, ehrlich, du bist wirklich süß und so, aber...
4: Sag jetzt nichts über mein Alter. Ich bin 17.
9: Ja, es ist nur so... Also im Augenblick ist halt einfach kein guter Zeitpunkt.
4: Du wolltest mir doch noch dieses Hobby-Dings da zeigen.
9: Hobby-Horsing?
4: Ja.
9: Okay. So. Ich leite heute Abend die Anfängergruppe. Falls du Lust hast, komm doch einfach vorbei. Um 6 Uhr geht's los.
4: Ich komm sicher. Versprochen.
9: Gut, alles klar.
14: Bei einer inkompletten Querschnittlähmung handelt es sich in der Regel um eine Quetschung des Rückenmarks. Die Lähmungserscheinungen sind aber nur vorübergehend, da es eine hundertprozentige Heilung in Aussicht stellt.
3: Gibt es auch Fälle, die nicht geheilt wurden?
14: Ja klar, aber da sind die Ursachen nicht bekannt. Man geht davon aus, dass dann eine psychosomatische Störung der Grund für die permanente Lähmung ist.
1: Mhm. Kann man so Lähmung vortäuschen, also für die Versicherung?
14: Nee, auf keinen Fall. Obwohl? Mithilfe einer Periduralanästhesie könnte man bestimmte Nerven des Rückenmarks lahmlegen und so eine Lähmung der Beine hervorrufen. Das geht aber nur mit Hilfe eines Arztes.
3: Ja, bei einer Versicherungssumme von 250.000, ne, kann er sich sowas ja kaufen. Ne?
1: Na gut, das nehmen wir mal an, die Feuchhammer fliegt von ihrem Pferd runter, kriegt er so eine inkompetente Querschnittlähmung. Leider nur vorübergehend. Ja. Da braucht es einen Doktor für die
14: Periduralanästhesie.
1: Genau, also der sie lahmlegt und dann kassiert sie das Versicherungsgeld.
3: Tja, alles geht gut, ne? Bis der Dausinger ihr Pferd verkauft. Da dreht sie durch und bringt ihn um. Jetzt noch die Frage, wie lange muss sie jetzt diese Querschnittslähmung aufrechterhalten? Wann verjährt denn so Versicherungsbetrug?
14: Nach 5 Jahren, glaube ich.
1: Da braucht sie neue Periduralanästhesie.
3: Ja.
6: Du, jetzt nur mehr wegen der Vorkammer. Die hat den mit der Heugabel durch den Brustkorb durchgestochen.
1: Na, Falle, die kann das, die fährt Rollstuhl. Sie hat Muskeln wie eine Faselstimme.
6: So eine Mistmatz. Du, und bei mir macht die einen auf Mitleid. Seit sie aus dem Krankenhaus raus ist, kauf ich Depp ihre völlig überteuerten Eier. Dabei gab es die guten Bio-Eier vom Stockel um 3 Cent billiger.
1: Das passt dir Vermögen.
6: Ja, du verarschen kann ich mir selber.
1: Ja, das stimmt.
3: Ich weiß jetzt, wie wir sie aus dem Rollstuhl kriegen. Wir legen einfach einen Reißnagel auf den Sitz. He?
1: Dafür muss sie erst einmal aufstehen.
3: Na, wir legen Feuer. Wenn es richtig gut gemacht ist, dann brauchen wir vielleicht nicht mehr den Reißnagel. Nicht?
6: Ja, also deppert ist es halt nur, wenn sie wirklich nicht laufen kann.
3: Ja, Frau Hansen, das ist hier ein Brainstorming, nicht? Da darf man auch eine blöde Idee haben.
1: Ja, aber keine saublöde.
6: Ja, warum macht sie es euch so schwer? Die hat einfach ein bisschen Apfelmittel in ihren Kaffee. Das habe ich bei der Oma immer gemacht. Glaubt es mir, wenn es gescheit drückt und zwickt, dann bleibt keiner mehr hocken.
1: Na, gib voll Teufel.
3: Ja. Und wenn doch?
6: Glaubt es mir, wenn die laufen kann, dann lauft die. Hm.
7: Ach, der Stadtratsstammtisch ist heute. Oh, das hätte ich jetzt... Nein, nein, nein, nein, ich komme natürlich vorbei. Ja, in Ordnung. Dann sehen wir uns später. Auf Wiederhören! Für mich? Ach, du bist ja süß.
4: Sorry, tut mir leid wegen der lauten Musik.
7: Ach, schon vergessen. Du, jetzt habe ich noch einen Termin reingekriegt. Das heißt, es wird noch später mit uns. Aber danach können wir beide doch irgendwas Schönes...
4: Macht nichts. Ich könnte zum Hobbyhaus hingehen und darf dich warten.
7: Wohin?
4: Jens macht so ein Reittraining.
7: Jens Dausinger? Reittraining? Kommt überhaupt nicht in Frage.
4: Bitte! Sabine, bitte!
7: Liebes, ich möchte das nicht.
4: Jens ist so süß!
7: Ja, süß hin oder her, ich verbiete es dir ganz einfach.
4: Du kannst mir das gar nicht verbieten!
7: Natürlich kann ich dir das verbieten, du gehst da nicht hin und Punkt!
4: Du bist nicht meine Mutter!
7: Sei doch mal vernünftig, was soll denn das?
3: Also ich finde die Idee von der Hansen nicht schlecht.
1: Ich weiß nicht, wie soll das gehen? Ich meine, wir können ja nicht zwingen, das Zeug runterzuschlucken.
3: Wir brauchen sowas wie ein trojanisches Pferd.
4: Ja. Jens ist doch unschuldig!
7: Dann lass ich dich nicht mit einem 18-Jährigen unbeaufsichtigt auf so einem Hobby-Dings reiten.
4: Du vertraust mir genauso wenig wie Mama.
7: Du, ich hab meine Gründe. Ja, die ist 15, da muss man noch ein bisschen ein Auge drauf haben.
1: Ja, wir haben nichts gesagt. Ne?
3: Ich habe auch nichts gesagt. Ne? Also.
1: Vanessa!
5: Soll ich gehen?
22: Na, nicht nötig. Hast du mich ja eh schon eingeholt. Ne?
1: Du willst zum Hobbyhorsing, gell? Zum Jens Dausinger? Hm?
5: Ja, darf ich aber nicht. Sabine hat voll rumgestresst.
22: Ja, das kenne ich. An mir meckelt sie auch ständig rum. Letzte Woche wollte sie noch, dass ich... Hubert hat noch mal mit ihr geredet, nicht?
5: Echt?
22: Ja, wir geschädigt müssen zusammenhalten. Ich meine, er steht mit ihr so.
5: Wirklich? Heute Morgen hat sie gesagt, seine ewige Scheißegalhaltung geht ihr auf die Nerven.
1: So, dann sagst du jetzt einen schönen Gruß von mir. Wenn sie noch ein...
22: Hubert!
1: Ich soll dir sagen, du darfst zum Dausinger.
22: Mit einem kleinen Haken.
5: Ja? Muss der dabei sein?
1: Ja, leider, wir haben keinen anderen.
22: Legen Sie sofort zurück. Ich will nicht, dass Sie irgendwas verwechseln. Nicht?

0: Und die wechseln sie jetzt gegen die von der Forchhammer aus. Ja?
1: Und was ist da jetzt drin?
0: Ja, so eine Art Wahrheitsserum. Ich fragen Sie nicht immer. Ihr Schuh ist offen. Also. So, junge Dame, jetzt geht's los. Jetzt heißt es amüsieren, nicht? Ja?
2: Und es ist sicher okay für Sabine, wenn ich reiten gehe.
3: Ja, ja, auf jeden Fall.
0: Ja, geh mal.
4: Hallo, Frau Kaiser. Sie sind aber schon früh zurück.
5: Ja, Sie können sich ja vorstellen, wie es beim Stadtratsstammtisch zugeht. Die saufen alle wie die Löcher. Die haben nur noch geleint, als ich jetzt gegangen bin. Ist meine Nichte hinten?
4: Frau Kaiser.
5: Christina, wo ist Vanessa?
6: Für dich.
7: Dankeschön.
6: Bitte.
7: Danke.
6: Bitte.
7: Danke.
4: Dankeschön.
6: Ja.
8: Wir machen erstmal ein kleines Warm-up. Zwei Runden im Trab und dann kleine Sprünge.
6: Hey, da bist du ja.
7: Hi.
6: Schön, dass du da bist. Jasmin, darf ich vorstellen? Das ist Vanessa. Ich habe dir von ihr erzählt.
8: Hi.
7: Hi.
8: Jasmin Forchhammer. Kannst aber gerne auch einfach nur Jasmin sagen.
7: Okay.
9: Ich bin der Onkel Martin.
8: Hi.
9: Hallo.
7: Genau.
10: So einen Riedel sehe ich.
9: Was macht er?
10: Ja, blöd rumstehen, wie immer.
9: Ich kann mir nicht vorstellen, dass das funktioniert.
0: Jetzt seien Sie doch nicht so negativ, das wird schon.
9: Ne?
7: Wo sind denn die Pferde?
6: Du bist echt süß. Wir machen hier Hobbyhorsing. Das sind unsere Pferde.
7: Im Ernst jetzt?
8: Normalerweise sind die Mädchen sofort Feuer und Flamme.
9: Ach ja, Teenager.
8: Einmal Wechsel, bitte.
9: Oh, darf ich da was nachschenken?
8: Ja, gern.
9: Ah.
8: Danke.
9: Gleich eine neue auf. Man muss ja viel trinken bei dem Wetter.
8: Danke. Danke.
10: Jetzt.
9: Was denn?
10: Die Forchhammer saft die halbe Flaschen leer.
9: Ich hab dir nur gesagt, das funktioniert. Prost, Frau Forchhammer.

0: Jens, übernimmst du bitte, wir sind gleich wieder da.
1: Kein Problem. Okay, so meine Damen, wir machen die Choreografie wie gehabt, bis Jasmin wieder da ist. Pirouette und Traverse. Und bitte!
0: Das glaubt mir doch keiner.
1: Eins und zwei und drei und vier und los!
2: Hier steckst du.
3: Sag mal, spreche ich Norwegisch oder was? Ich habe dir ausdrücklich gesagt, du sollst dich nicht mehr mit diesem Jens Dausinger treffen.
0: Aber ich durfte doch herkommen.
2: Haben Sie das zu verantworten, Herr Riedel?
0: Können Sie mir jetzt bitte sagen, was Sie eigentlich wollen? Meine Gruppe wartet.
4: Ja, also genau genommen ist es so. Wie soll ich das jetzt sagen?
0: Ist Ihnen nicht so gut?
4: Ach, ihm geht's super. Und wie schaut's aus bei Ihnen? Auch alles gut?
5: Ich glaube, ich muss hier abbrechen. Robert, wir sehen uns draußen. Ja.
4: Frau Kaiser, hallo? Wo sind Sie? Na, hier rauscht gar nichts durch. Leider. Gut. Wieder schauen. Also von meiner Seite aus war's das. Falls Ihnen noch irgendwas einfällt, einfach anrufen. Ne? Wieder schauen.
2: Ist das Ihre heiße Spur?
4: Ich sag Ihnen, die Forchhammer ist nicht behindert.
2: Was wollten Sie eigentlich mit dem Abführmittel beweisen? Hm? Und warum ziehen Sie meine Nichte damit rein? Ha? Können Sie mir das mal verraten, Herr Hubert? Ich meine, sind Sie noch zu retten?
4: Jetzt habe ich den Faden verloren. Wie war das am Anfang?
5: Jasmin, ich sag dir, die wissen Bescheid.
0: Gar nichts wissen die.
5: Was soll denn an das Schmierentheater? Die haben noch was vor. Warum könntest du den Dausinger auch nicht in Ruhe lassen?
0: Er hat mir einen Shampoo genommen, das Wichtigste in meinem Leben. Warum begreifst du das eigentlich endlich?
5: Danke.
0: Reiß dich zusammen, Ronny. Der Dausinger hat gekriegt, was er verdient hat.
4: Herr Gewitz.
5: Der Gewitz.
4: Hallo. Ja? Frau Forchhammer. Ja, bleiben Sie ruhig sitzen.
0: Bitte?
2: Ich fürchte, wir müssen Sie verhaften. Verdacht auf Mord an Georg Dausinger.
0: Bist du jetzt ein Scherz?
6: Nein, das ist kein Scherz. Ich habe ein Video von Ihrer Spontanheilung.
2: Der Dausinger hat bekommen, was er verdient hat. Das reicht uns als Geständnis.
4: Wie hat das eigentlich funktioniert mit der Teillähmung?
5: Ihr Bruder ist Tierarzt. Die haben das ausgekaspert.
2: Sag mal, du filmst hier?
4: Also, auf geht's. Ja, Sie auch.
6: Ich bin auch gleich soweit. Hubert, ist besser, wenn Sie mich erst nach Hause bringen. Ich weiß nicht, ob ich noch lange durchhalte. Ja? Hubert?

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9: Einen schönen guten Tag. Die extrem trockenen Bäume, Sträucher, es braucht nicht viel in diesen Tagen. In Zwisttal im Rhein-Sieg-Kreis ist ein Waldbrand ausgebrochen. Unser Reporter vor Ort kann uns gleich erste Eindrücke schildern. Andere Konsequenz der Trockenheit ist das Niedrigwasser in den Flüssen. Jetzt sorgt eine Warnung der Binnenschiffer für Aufregung. An einer Stelle im Rhein droht das Wasser so niedrig zu werden, dass dort kein Schiff mehr passieren könnte.
10: Noch fahren die Frachtschiffe. Auch wenn der Pegel des Rheins hier bei Köln schon sehr niedrig ist, es soll noch schlimmer werden. Und dann könnten viele Güter so nicht mehr transportiert werden. Denn als Referenzwert für die Schifffahrt im Rhein gilt der Pegelstand der Lorelei zwischen Koblenz und Mainz. Weil der sogar einstellig werden soll, schlägt der Bundesverband der deutschen Binnenschifffahrt Alarm. Die gewerbliche Schifffahrt wird bei derart niedrigen Wasserständen in der Region keinen Gütertransport mehr durchführen können. Gleiches gilt für die Tagesausflugs- und Kreuzfahrtschifffahrt. Im Prinzip ist der Rhein damit nicht mehr durchgängig befahrbar und damit zweigeteilt. Laut Schwanen würde das so aussehen. Es würde weiter Schifffahrt geben von Amsterdam, Rotterdam und Antwerpen bis etwa Köln. Und dann erst wieder südlich an den Nebenflüssen Neckar, Mosel, Main, Main-Donau-Kanal. Die großen NRW-Häfen wie hier in Neuss könnten zwar noch angefahren werden, aber die vielen Tonnen von dort nicht mehr überall hin. Zumindest ein Teil davon muss umgeladen werden auf Bahn und Lkw. Damit plant auch NRW-Verkehrsminister Krischer.
11: Dadurch, dass wir jetzt nur noch einen sehr eingeschränkten Binnenschifffahrtsverkehr haben, bedeutet das natürlich eine weitere Belastung für Straße und Schiene. Das ist nicht gut, aber es ist notwendig, damit die Wirtschaft weiter arbeiten kann. Wenn die Binnenschifffahrt dauerhaft oder längerzeitig eingeschränkt ist, wird das nicht durch Lkw kompensierbar sein können.
10: Der Verband für Spedition und Logistik sieht noch ein anderes Problem. Einen Teil von dem, was jetzt auf die Lkw umgepackt wird, werden einige Unternehmen wohl auch in Zukunft nicht mehr mit dem Schiff transportieren.
12: Sondern es bleiben 5% auf der Straße, und das wollen wir eigentlich nicht. Wir wollen das Binnenschiff stärken, wir wollen den umweltfreundlichen Verkehrsträger Binnenschiff stärken. Und die Tragödie ist, dass manche Verlader sozusagen die Nase voll haben von dieser Wasserstraße, die immer weniger planbar ist.
10: Wie Krischer fordert der Verband vom Bund mehr Geld, um die Fahrrinne im Rhein tiefer zu machen, damit die Schifffahrt gewährleistet ist, wenn es zur nächsten Trockenphase kommt.
9: Unser Reporter Jens Eberl ist für uns in Mohndorf am Rhein, also bei Bonn. Und da fährt eine Fähre von der einen zur anderen Rheinseite, also zumindest normalerweise. Jens, wie sieht es denn jetzt gerade aus?
13: Ja, hier fahren die Fähren sogar noch. Man sieht, eine kommt hier gerade an und muss hier gleich anlegen. Und hinten ist eine andere. Es fahren sogar zwei Fähren. Das geht, weil nämlich in Bad Godesberg keine mehr fährt, konnte eine rüber ausgeladen werden. Aber wenn wir uns mal anschauen hier, da ist normalerweise oben die Stelle, wo die Rampe anlegt, an dem schwarzen Teil. Und jetzt ist hier unten quasi die Rampe schon gar nicht mehr im Wasser. Also auch hier wird es ziemlich knapp. Und Ansgar Stüben hat heute Morgen die Frühschicht hier. Deswegen kann er jetzt bei uns sein, weil er jetzt frei hat. Danke nochmal fürs Kommen.
14: Ja, sehr gerne.
13: Was sind so gerade die größten Herausforderungen, mit denen ihr zu kämpfen habt?
14: Ja, es ist schwierig, hier jetzt ranzufahren, weil wir unterhalb tatsächlich kein Wasser mehr stehen haben. Also man muss wirklich von oben hier reinkommen, dass wir hier unterhalb nicht aufsetzen mit dem Propeller und uns irgendwas kaputt fahren. Also schön mit der Strömung hier rein und auch entsprechend gegen die Strömung wieder wegfahren.
13: Also Sie sehen es gerade hier auf der Seite, die Rampe kommt jetzt hier an. Die Fähre immerhin noch voll beladen, aber der Winkel, in dem die Autos rausfahren, auch deutlich steiler als sonst. Ne?
14: Ja, das merkt man schon, dass es hier deutlich steiler geworden ist jetzt an der Klappe, weil die Fähre natürlich jetzt schon was tiefer liegt wie die eigentliche Rampe. aber kommen wir drüber hinweg. Wir sind dran am Arbeiten, wir haben die Klappen schon ein bisschen umgestellt, dass das alles wieder funktioniert.
13: Vielen Dank, weiterhin gute Fahrt und wenn ich mich mal umdrehe, dann sieht man hier auch einen schönen breiten Strand und Schaulustige, die sich alles hier anschauen. Das hier normalerweise ist eigentlich alles im Wasser. Normalerweise wird mir das Wasser jetzt gerade so ungefähr bis hier stehen.
9: Keine schönen Eindrücke, muss ich sagen. Vielen Dank, Jens Eberl, live von der Fähre aus Mohndorf am Rhein. Ja, es erscheint schon fast paradox, aber während die Flüsse kaum noch Wasser führen, sind die Talsperren im Sauerland momentan noch gut gefüllt. Und da wird ja auch ständig Wasser entnommen, für die Trinkwasserversorgung zum Beispiel. Jetzt zahlt sich aus, dass vor einigen Jahren umgedacht wurde.
15: Rund 100 Millionen Kubikmeter Wasser plätschern aktuell in der Möhnetalsperre. Sie ist zu knapp 80% gefüllt. Obwohl die Talsperren das Ruhrgebiet mit Trinkwasser versorgen müssen und zurzeit mehr Wasser abfließt, als reinkommt. Eine Gesetzesänderung macht's möglich.
16: Wir haben die gesetzliche Mindestwasserführung in der Ruhr, so nennt sich das, absenken dürfen. Und deswegen können zwar immer noch alle Nutzungen aus der Ruhr mit dem Wasser, das wir zuschießen, erfüllt werden, aber wir müssen nicht mehr ganz so viel Wasser zuschießen und deswegen können wir mehr zurückhalten.
15: Rein rechnerisch spart der Ruhrverband jetzt ungefähr so viel Wasser ein, wie in die komplette Ferse-Talsperre passt. In der Essener Talsperrenleitzentrale wird jeden Tag neu entschieden, ob Wasser abgelassen wird. Falls ja, klingelt an der Möhne oder den anderen Talsperren das Telefon. Aus Angst vor Hackern ist der entscheidende Regler vor Ort und kann nicht aus der Ferne gesteuert werden. Schließlich zählen Talsperren zur kritischen Infrastruktur.
9: Ja, und ich hatte es eben schon erwähnt, es gibt einen Waldbrand in NRW, in Swisttal. Unser Reporter Christian von Stülpnagel ist in der Nähe. Christian, magst du uns sagen, wie ist die Situation, was weißt du?
17: Also hier ist es tatsächlich sehr, sehr trocken und sehr, sehr windig. Und das ist tatsächlich auch das Problem, das wir hier am Nachmittag haben. Um 13:30 da wurde hier ein Brand gemeldet. Das war erst auf einem Feld. Und dann hat sich das Feuer hier über das Feld bis in das Waldgebiet hinter mir verlagert. Wir sehen hier noch ein bisschen verkohlte Fläche. Da ist das Feuer heute drüber gegangen und ist jetzt im Wald hinter uns, was wir dort sehen. Insgesamt sollen dort 5000 Quadratmeter Wald in Flammen stehen. Das sind jetzt keine Flammen, die bis nach oben hin die Bäume in Gewalt haben, sondern das ist vor allem Unterholz, was dort brennt. Aber 5000 Quadratmeter, das ist schon eine ganz ordentliche Fläche. Die Feuerwehr, die ist hier mit 100 Einsatzkräften oder mehr als 100 Einsatzkräften im Einsatz und auch zwei Hubschrauber sind im Einsatz. Der eine, der wird versucht, von oben diesen Waldbrand zu löschen. Der Einsatz, der wird ziemlich sicher noch bis in die Abendstunden hier dauern.
9: Ja, und wir haben auch gehört, es gibt ordentlich Rauchentwicklung, deswegen am besten vor Ort ein bisschen aufpassen, vielleicht die Fenster und Türen geschlossen halten. Danke dir nach Swisttal, Christian von Stülpnagel. Deutschland ist das Geldwäscheparadies in Europa. Pro Jahr werden geschätzte 100 Milliarden Euro schmutziges Geld, also zum Beispiel aus Drogengeschäften oder aus Betrug, hierzulande gewaschen. Auch weil Deutschland weiter Bargeldland ist. Schmuck oder ein Auto, Bar kaufen und schon ist das Schwarzgeld im Umlauf. Da aber will die Bundesregierung jetzt ran. Wenn offizielle Einkünfte und der Porsche vor der Tür nicht so richtig zusammenpassen, dann soll der Zoll künftig beschlagnahmen dürfen.
18: Geld aus Drogenhandel, Betrug oder anderen Straftaten soll also nicht einfach in den normalen Wirtschaftskreislauf gelangen. Genau hier setzt die Bundesregierung an. Kriminellen soll die finanzielle Grundlage entzogen werden, so Bundesfinanzminister Lars Klingbeil.
19: Wir bauen Instrumente aus, mit denen dubios erlangte Vermögenswerte beschlagnahmt werden können. Der Porsche und die Rolex sind dann erstmal weg und das wird Tätern richtig wehtun.
18: Nach dem Prinzip Follow the Money soll der Zoll nun fette Autos oder Schmuck beschlagnahmen können. Es geht dabei um Dinge, die sich Verdächtige bei ihrem Einkommen eigentlich nicht leisten können. Bis zur Klärung könnten diese dann einbehalten werden. Oliver Huth vom Bund Deutscher Kriminalbeamter begrüßt das.
20: Herr Klingbeil nennt das Gesetz ja Zollfinanzgerechtigkeitsgesetz. Das bedeutet, das Thema Gerechtigkeit spielt hier eine große Rolle, weil die organisierte Kriminalität Deutschland als Geldwäschestandort nutzt, illegale Vermögen hier durchschleust. Und das ist den Bürgerinnen und Bürgern nicht mehr zu erklären, dass kriminelle Menschen ihr Hab und Gut hier sichern können, andere aber Steuern zahlen müssen.
18: Nordrhein-Westfalen gilt dabei sogar als Hotspot. 2024 bearbeitete das Landeskriminalamt 82 Ermittlungsverfahren in Sachen Drogenhandel und Geldwäsche gegen organisierte organisierte Kriminalität. Die Polizei schätzt die Summe auf rund 144 Millionen Euro. In Siegen gab es einen Prozess gegen die kalabrische Mafia. Hier soll in einer Eisdiele Schwarzgeld gewaschen worden sein. Es gab einen Freispruch, weil es schwierig war, den Verdachtsfall zweifelsfrei zu beweisen. Bei dem jetzt geplanten Gesetz warnt der Deutsche Anwaltverein vor einer Beweislastumkehr zu Lasten der Betroffenen. Heißt, sie müssten nachweisen, wo das Geld herkommt. Das sieht Oliver Huth nicht.
20: Wie weit darf ich in Grundrechte eingreifen? Wie tief darf der Staat gehen? Aber da das nur eine präventive Beschlagnahme ist und es nicht bedeutet, dass der Staat diese Dinge für immer sicherstellt, sondern erstmal ermittelt, halte ich das im Rahmen dieser Rechtsgüterabwägung für durchaus machbar, weil andere europäische Staaten dafür weitere Schritte gehen und erfolgreich auch die organisierte Kriminalität bekämpfen.
18: Die Bundesregierung wiederum verweist auf den Kampf gegen organisierte Kriminalität und auf rechtsstaatliche Grenzen. Entscheidend wird sein, dass die neuen Befugnisse vor Gericht Bestand haben.
9: Der Vorfall am Flughafen Leipzig-Halle vergangene Woche, der wirft weiter viele Fragen auf. Wo kam die mit Sprengstoff beladene Drohne her? War es die einzige? Und vor allem, wie können sensible Bereiche wie zum Beispiel Flughäfen in Zukunft besser geschützt werden? Jetzt gibt es erste Pläne für eine neue Drohnenabwehr in Deutschland.
1: Deutschland wappnet sich gegen gefährliche Drohnen. Erst vergangene Woche wurde am Flughafen Leipzig-Halle eine Drohne mit Sprengstoff entdeckt. Jetzt reagiert Bundesinnenminister Alexander Dobrindt. Er will die Drohnenabwehr der Bundespolizei deutlich ausbauen. Die wichtigsten Punkte? Die Zahl der Spezialeinsatzkräfte wird verdoppelt auf bundesweit 300 statt bisher 150. Auch das Netz der Drohnenabwehrstützpunkte wird verdoppelt auf 8 statt bisher 4. Alexander Dobrindt spricht von einer wachsenden Gefahr sogenannter hybrider Angriffe aus dem Ausland. Neben Flughäfen sollen deshalb auch andere besonders gefährdete Einrichtungen besser geschützt werden. Militärstützpunkte oder wichtige Logistikknoten. Wer hinter dem Vorfall am Flughafen Leipzig-Halle steckt, ist bisher unklar.
9: Was für ein Gewimmel in Herne. Gerade mal 4,5 Tage läuft die Kranger-Kirmes jetzt. Und schon weit mehr als 1,5 Millionen Besucher waren da. Das Wetter, das spielt ja wahrscheinlich auch eine Rolle. Also Achterbahnfahren oder Softeisschlecken ist bei Sonnenschein halt noch mal besser. Grund genug zu feiern, zu tanzen und zu singen.
18: Krange leuchtet weithin sichtbar. Es ist Sonntagabend, das erste Krange-Wochenende fast schon wieder vorbei. Es ist warm, es ist voll. Oben gute Laune und unten erst recht.
21: Aber scheiß drauf, Krange ist nur einmal im Jahr. Ole, ole.
18: Der Karaoke-Biergarten ist Kult auf Krange und das schon seit vielen Jahren. Stars und Sternchen treten hier auf, es wird getanzt und gesungen. Ein paar Meter weiter gibt's auch eine Art Singsang. Romy Kramer bringt das Fahrgeschäft auf Temperatur.
22: Auf und nieder, immer wieder der sanfte Schwung, die weiche Welle.
18: Auch am Big Monster wird's dann langsam dunkler und im Karaoke-Biergarten geht's rund. Marvin und Tim singen den Wendler. Was tut man nicht alles für seine Kirmes? Danach geht Krange langsam schlafen. Noch ein bisschen was fürs Gefühl. Mit Celine Dion hinein in die Nacht. Und morgen schon dreht sich alles wieder von vorne.
9: Mehr Nachrichten aus NRW jetzt im kompakten Überblick.
23: Im vergangenen Jahr wurde im Schnitt bundesweit alle 18 Minuten ein Kind bei einem Verkehrsunfall verletzt. Nach Zahlen des Statistischen Bundesamts waren es 7% mehr als im Jahr zuvor. Rund 27.000 Kinder unter 15 Jahren. 74 von ihnen starben. Die meisten verunglückten Kinder waren mit dem Fahrrad oder dem Auto unterwegs zur Schule. Gute Nachrichten für Bahnpendler. Die Zugstrecke Aachen-Köln ist wieder frei. Nach einer wochenlangen Sperrung rollt der RE1 wieder. Grund für die Sperrung waren dringend benötigte Bauarbeiten. Außerdem entgleiste in der Zeit ein Bauzug. Die Schäden dadurch mussten erst aufwendig repariert werden. Wie gewohnt ist der Betrieb noch nicht. Der RE9 geht erst morgen wieder an den Start. Der Kölner Bab-Sänger Wolfgang Niedecken hat sein Bronzekopf-Kunstwerk besucht. Der 75-Jährige eröffnete vor etwa 300 Besuchern eine Vernissage in Tiefental in Rheinland-Pfalz. Der Künstler Thomas Duttenhöfer habe ihn in geradezu magischer Weise erfasst, sagte Niedecken. Niedecken selbst hat ein zweites Exemplar des Kopfes erhalten. Das 14 Kilogramm schwere Kunstwerk stehe in seiner Kölner Wohnung.
9: Sommer ohne Ende. Kein lang anhaltender Regen in Sicht. Ja, die Ferienkinder, die wird's freuen. Immerhin macht die Hitze eine Mini-Pause. In der Nacht lösen sich die meisten Wolken auf. Zurück bleibt eine erfrischende Kühle mit Tiefstwerten zwischen 15 Grad in Köln und 8 Grad in Rheine-Bentlage. Morgen viel Sonne zwischen Rhein und Eifel, ein paar lockere Wolken im nördlichen Westfalen. Die Temperaturen bleiben mit 19 bis 27 Grad im eher angenehmen Bereich. Mittwoch keine Wolken und damit gute Sicht auf die partielle Sonnenfinsternis am Abend. Donnerstag und Freitag Sonne und die Hitze kehrt zurück bis 37 Grad. Und jetzt gehen wir rüber nach Aachen. Morgen geht's los mit der Reit-WM. 2 Wochen, 6 Disziplinen, Reiterinnen und Reiter aus aller Welt und natürlich ihre Pferde. Alle sind schon da. Sabine Hartelt nimmt uns jetzt mit an die Sörs.

0: Diese Reise führt durch die belgische Wallonie, immer entlang der Maas. Die Stationen sind Lüttich, Namur und Dinant, schon fast an der französischen Grenze. Start ist in Lüttich und das sind die Highlights. Labatt, größter und ältester Markt Belgiens. Das Museum Bovary, klein, aber fein und hochmodern. Die Montagne du Gurenne, längste Treppe Belgiens. Herausforderung nicht nur für Touristen. Lüttich hat sich in den letzten Jahren neu erfunden. Ankunft mit dem Thalys am neuen Bahnhof Guillemin. Schneller geht's nicht. Gut eine Stunde dauert die Fahrt vom Rheinland an die Maas. Der Calatrava Bahnhof ist das Entree ins neue Lüttich. Von der grauen Arbeiterstadt zum schicken Geheimtipp. In 10 Minuten geht's zur Maas und dann weiter mit dem Pendelboot Navette Fluviale. Der Einstieg, typisch belgisch. Und für wenig Geld gibt es richtig viel zu sehen. Nur 2 Stationen bis zur Altstadt. Macht 2 Euro. Das Tagesticket gibt's für 8 Euro. Günstiger ist eine Stadtbesichtigung wohl kaum zu haben. Der Place du Marché im historischen Zentrum. Und der berühmteste Sohn der Stadt sitzt mittendrin. Georges Simenon, Schriftsteller und Schöpfer von Kommissar Maigret. Rund 200.000 Einwohner hat die Metropole der Wallonie. Einige davon stehen Schlange in der Rue des Mineurs. Aus gutem Grund.
1: Was gibt es hier?
2: Die besten Waffeln der Stadt.
1: Aha.
2: Hat man uns erzählt. Deshalb stehen wir Schlange seit einer Viertelstunde in der Hoffnung, dass wir jetzt bald drankommen.
0: Hier gibt's jede Menge Kalorienbomben. Doch vor allem dreht sich alles darum, die echten Lütticher Waffeln.
3: Diese hier.
4: Und nur Vanille oder Zimt drin. Und das ist so, dieses Geschmack ist typisch von Lüttich. Also, ja.
0: Also merken, die Boulangerie une gaufrette s'appelle Popette. Nächster Klassiker, die Treppe Montagne de Buren, fast 400 Stufen lang. Herausforderung für Touristen und Einheimische. Wie lange trainiert denn Nicolas?
5: Eine Stunde.
0: Eine Stunde, wirklich? Also tatsächlich die ganze Treppe rauf und runter eine ganze Stunde lang?
5: Nein, nur die Hälfte.
0: Nur die halbe Treppe also, dann ist es ja gut.
5: Ich bin ja schließlich Sprinter.
0: Dann wollen wir auch nicht länger stören. Nächster Tipp, gleich um die Ecke im ehemaligen Klosterviertel haben sich 2 Studenten aufs Durstlöschen spezialisiert. Lüttich zwischen Vergangenheit und Moderne. Die Brasserie C im alten Gemäuer. C wie Curtius-Bier. Im Keller selbst gebraut und im Klostergarten ausgeschenkt. Prost! Das Viertel rund um die Gasse Ennuis. Alt und neu dicht beieinander. Der Käseladen wie das schicke Restaurant in der Nachbarschaft. Hier sind die Einheimischen unter sich. Junge Leute wie Audrey mit ihrem Start-up Motto Hair, Fun and Rock'n'Roll im Friseursalon, der auch eine Art Flohmarkt ist. Entspannung gefällig? In diesem alten Park liegt das neue Museum der schönen Künste, La Boverie. Eine überschaubare Sammlung, Motto klein, aber fein. Zeitgenössische Kunst und Klassiker wie Picasso, Chagall oder Monet. Zurück ans Ufer der Maas. Labatt ist der älteste und größte Markt Belgiens. Ein Klassiker für Bauern und Händler und für Besucher ein Spektakel. Obst, Gemüse und Live-Musik. Und Schneckensuppe zum Probieren. Schaden kann's nicht und ist ja schließlich eine wallonische Spezialität. Lüttich, eine Stadt, die ihre graue Vergangenheit gerade hinter sich lässt und noch so etwas wie ein Geheimtipp ist. Es geht weiter entlang der Maas in Richtung Süden, nach Namur.
6: In 500 Meter Ankunft, Brutmerveille 60.
0: Die mächtige Zitadelle überragt Namur, die Hauptstadt der Wallonie. Eine Stadt für Genießer. Namur liegt am Zusammenfluss von Maas und Sambre. Und das sind die Highlights. Eine Parfummanufaktur im Gemäuer der alten Zitadelle. Ein Spezialitätenrestaurant in der Feinschmeckerstadt. Der Sonntagsflohmarkt am Ufer der Maas. Namur hat die Ruhe weg, sagt man. Ein Leben im Schneckentempo sozusagen. Das finden auch die Stadtschelme Joseph und Françoise. Also Schnecken anbinden oder einsperren. Hauptsache, sie kriechen nicht davon. Die Schnecke ist das Symboltier der Stadt. Altstadtführung mit Michelle. Die pensionierte Lehrerin zeigt ihre Lieblingsecken und Lieblingsschnecken.
1: Das ist ein richtig gutes Restaurant. Schnecken gibt es hier als Delikatesse, eben das Symboltier der Stadt.
0: Das nächste Ziel in der Rue de la Halle.
1: Hier gibt es ausschließlich Spezialitäten aus der Wallonie. Da steht's: Côté Terroir, La Cave de Wallonie.
0: Also gleich mal reingeschaut ins Feinschmeckerparadies. Inhaber Etienne steuert geradewegs auf eine Spezialität zu. Was wird schon sein?
7: Typical Namur.
5: Die kleinen grauen Schnecken von Namur.
0: Die vegetarische Alternative? Käse aus der Region. Weiter geht's. Die Maison des Desserts in der Rue Haute-Marcel. Michelle ist seit 4 Jahren als Guide der Namur-Greeter unterwegs. Sie macht das gratis. Schokolade, Pralines oder Kuchen. Die süßen Verführungen in der Maison des Desserts sind garantiert hausgemacht. Ein echter Namur-Top-Tipp, den Michelle allen Besuchern gerne zeigt.
1: Nach meiner Pensionierung habe ich bei der Greeter-Organisation angefangen. Ich hatte Zeit und ich liebe meine Stadt.
0: Entlang der Sambre stehen noch die alten Handwerkerhäuser. Über das Wasser wurden im Mittelalter die Rohstoffe und Waren transportiert. Hoch über allem thront die Zitadelle. Hier betreibt Monsieur Delforge seine einzigartige Parfümmanufaktur. In den alten Gängen ist es immer etwa 14 Grad. Ideal, um in Ruhe neue Düfte zu kreieren. Es gibt täglich Führungen. 30 Jahre Parfümeur. Für Monsieur Delforge pure Passion.
8: Mein Glückchen.
9: Mein Glückchen.
8: Mein Glückchen.
9: Ja, mein Glückchen.
8: Mein Glückchen. Drogpositiv.
10: Die Arbeit ist eine positive Droge für mich. Es macht mir immer noch Spaß, mit natürlichen Duftstoffen zu experimentieren. Das ist nun mal meine Welt.
0: Das Geschäft als Lebensmittelpunkt, obwohl Monsieur Delforge schon weit über 70 Jahre alt ist. Sonntagmorgen am Ufer der Maas. Der ultimative Termin für Frühaufsteher? Flohmarkt. Einfach mal in Ruhe stöbern. Und bitte nicht stören.
11: Bonjour.
12: Bonjour.
11: Salut. C'est bon? Non?
0: Die Einheimischen lieben diesen Sonntagszeitvertreib. Die halbe Stadt ist auf den Beinen. Ob nur zum Gucken oder zum Kaufen. Es ist auf jeden Fall ein Spektakel. Und ein Stück typisches Namur.

0: Sonntagmittag, Essenszeit. Man lässt es sich gut gehen. Das große Thema in Namur. Das Le Bon Vin in der Rue du Président. Der Gastro-Tipp. Bei Willi und Christian gibt es Regionales. Na, was wohl? Schneckensuppe à la Maison zum Beispiel.
1: So, und jetzt die Schneckensuppe. Ich bin die Chefköchin, seit über 20 Jahren mit Begeisterung.
0: Und fertig ist die Suppe.
1: Wir beziehen alle Produkte aus der Region, von Herstellern, die wir kennen.
0: Ein bisschen Deko, das Auge ist ja schließlich auch mit. Und dann?
2: Voilà, bon appétit!
0: Christian, die Köchin und Ehemann Willi. Belgischer geht's kaum. Zurück an die Maas. Übernachten auf der MS Elisabeth bei Martin.
1: Frühstück gibt's nicht hier im Salon, sondern draußen. Hier unten sind drei Doppelzimmer.
0: Martin bietet auch Flusskreuzfahrten an.
1: Von Namur fahren wir Richtung Frankreich nach Charleville-Mézières. Und in die andere Richtung geht's bis Brügge.
0: Eine Maastour für Fortgeschrittene sozusagen. Für Namur-Einsteiger kommt an einem Wochenende ganz sicher keine Langeweile auf. Die Reise geht jetzt in die Stadt der Saxophone. Ein Geheimtipp in der belgischen Wallonie. Dinant im romantischen Maastal. Fast schon an der französischen Grenze. Und das sind die Highlights. Château Frère und seine berühmten Gärten. Die Zitadelle auf dem Felsen hoch über der Stadt, Panorama inklusive. Die Maison de la Pataphonie, ein Haus der schrägen Musikinstrumente. Mit der Gondel geht's in ein paar Minuten zur Zitadelle hoch über der Stadt. Rund 200 Jahre ist die Festung alt. Statt Soldaten tummeln sich heute Besuchergruppen zwischen den Gemäuern. Die Führungen sind mehrsprachig, auf Wunsch auch auf Deutsch. Was für eine Aussicht. Dinant gilt als die Schöne an der Maas. Der Herr links in Bronze ist Adolf Sachs, Erfinder des Saxophons und berühmtester Sohn der Stadt. Ein kleines Museum erinnert an den Tüftler und Musiker. Zu sehen ein Originalsaxophon und diese sehr ausgefallene Variante. Noch viel mehr Instrumente Marke Eigenbau gibt es ein paar Schritte weiter zu sehen, in der Rue Henri. In der Maison de la Pataphonie. Olivier ist ein leidenschaftlicher Tüftler und auch Museumschef. Aus allen möglichen Dingen bastelt er Instrumente. Ein Haus voller Überraschungen, bis unters Dach. Olivier baut auch Saxophone in allen Formen, frei nach Motiven des großen Vorgängers.
3: Fabriqué à la maison.
4: Hausgemacht.
0: Im Grunde genommen ist gar nichts sicher vor Oliviers Erfindergeist.
4: Damit kann man auch die Fenster putzen.
0: Dinant ist überschaubar. Alles ist zu Fuß zu erreichen. Auch der Elektrobootverleih. Mieten kann jeder ganz problemlos ohne Bootsführerschein. Eine Tour durch das romantische Tal der Maas. Eine Stunde mit dem Elektroboot kostet 49 Euro und ist abgasfrei. Die Verleihstation liegt direkt im Zentrum. Und die neue Uferpromenade ist der perfekte Platz zum Lunch oder für einen Drink. Etwas außerhalb, ebenfalls an der Maas, liegt Château Frère, eine ehemalige herzogliche Sommerresidenz. Die meisten Besucher zieht es in die historischen Gärten. Das französische Versailles war Vorbild beim letzten Schlossumbau im 18. Jahrhundert. Château Frère und die Felsen von Frère, auch ein Anziehungspunkt. Für Hochseilartisten und solche, die es werden wollen. Tief im Fels, direkt unter Dinant, liegt die Höhle La Merveilleuse. Bei den Tropfsteinformationen ist Fantasie erwünscht.
5: So, der Name von unserer Grotte, La Merveilleuse, das kommt eigentlich von dieser Wasserfall, was Sie hier sehen.
0: La Merveilleuse, die Schöne, und ein Wasserfall, der gar nicht fließt.
5: Und meine gebratenen Hühner, die hängen da oben an die Decke. Ich habe es gesagt, ein bisschen Fantasie braucht man schon. Ne?
6: Könnten auch Tauben sein.
5: Es könnten auch Tauben sein, ja.
0: Eine Stunde dauert die Führung. 65 Meter ist die Grotte tief. Die Nordzentrum und mittendrin die Kathedrale Notre-Dame. In der Rue Grande gibt es das, die Cook Fondinant, Lebkuchen. Aber Vorsicht!
7: Das ist nur Mehl und Honig. Und wenn es frisch ist, ist es sehr hart. Sie können. Ja, das ist der Achter.
6: Ja.
7: Nicht beißen.
6: Nein, nein. Okay. Das geht. Das geht.
0: Den Zahnarzt freut's. Und die Lebkuchen werden später von selbst weich. Dinant, Namur, Lüttich. Gar nicht weit weg. Und schon eine völlig andere Welt.
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16: Ich bin zurück aus dem Urlaub, aber die Sommerferien gehen bei uns weiter. Im ganzen August senden wir ab 17 Uhr und ich freue mich, dass Sie hier sind. Ab September wird es wieder normal. Jetzt wird es aber erstmal gut mit diesen Themen. Achtung, Altersvorsorge, wieso sie so wichtig ist und wie das jeder hinbekommt. Und die blühenden Lieblinge, wie sie an Hortensien richtig viel Freude haben können. Das erfahren Sie genauso, wie Sie was Leckeres auf den Teller bekommen. Nämlich mit diesem Mann, Lars Middendorf ist heute bei uns. Was gibt's bei dir?
17: Bei mir gibt's eine Reispfanne mit heimischem Feldgemüse und einen crunchy Tofu oben mit drauf.
16: Es geht so ein bisschen in die asiatische Richtung.
17: Ja, aber mit regionalen und heimischen Zutaten.
16: So machen wir das. Ich freue mich drauf und ich freue mich auf Sie an diesem Nachmittag. Herzlich willkommen bei Hier und Heute live aus Köln. Ich frage mich hin und wieder ja schon mal ganz gerne, wie teuer wird zukünftig mein Schokoriegel? Denn wenn man im Discounter oder Supermarkt unterwegs ist, sieht man relativ schnell, Schokopreise sind richtig durch die Decke gegangen. Mittlerweile echter Luxusgegenstand, wenn man sich da was kauft. Jetzt muss man nur eines bedenken. Die Zuckerrübenernte ist in diesem Jahr grottenschlecht, historisch schlecht, sagen die Bauern. Genau deswegen haben wir mit einem Landwirten gesprochen, und zwar Bernhard Konzen. Sind

0: dafür nach Gangelt gefahren und haben ihn gefragt, was macht das denn mit uns und unseren Preisen, wenn die Zuckerrüben so dermaßen schlecht gerade zu ernten sind.
1: Jeden Tag dreht Bernhard Konzen eine Runde durch Gangelt und schaut nach den Zuckerrüben auf seinen Feldern. Und jeder weitere heiße Tag ohne Regen lässt seine Hoffnung auf eine gute Ernte ein bisschen weiter schwinden. Die meisten Rüben sind viel kleiner, als sie eigentlich sein sollten.
2: Fast doppelt so groß hätte die jetzt zu diesem Zeitpunkt sein können. Die Rübe hat enorme Welkeerscheinungen, ist kurz vorm Vertrocknen.
1: Wenn die Dürre anhält, könnte die Ernte bis zu 30% unter dem Durchschnitt liegen. Dabei hatte die Landwirtschaft nach Jahren der Überproduktion die Anbauflächen für Rüben gerade erst reduziert. Es droht also Zuckermangel in den Zuckerfabriken wie hier in Jülich. Und das könnte auch für die Verbraucher Folgen haben, nämlich noch höhere Preise für Schokolade und andere Süßigkeiten. Das sei im Grunde klassische Marktwirtschaft, Angebot und Nachfrage, sagt eine Sprecherin von Pfeiffer und Langen auf WDR-Anfrage. Wie stark die Preise möglicherweise steigen, sei noch nicht absehbar.
2: Nach den Voraussichten des Wetterberichtes sind wir die nächsten 14 Tage weiterhin mit Temperaturen über 30 Grad und mehr unterwegs, kein Regen in Sicht. Und das würde heißen, in solchen Beständen, solange die Pflanze noch ein grünes Blättchen hat, ist sie in der Lage, wieder auszutreiben. Wenn aber die Blätter dann vertrocknet sind, ist die Pflanze tot, braucht man nicht mehr ernten.
1: In 2 Wochen werden erste Stichproben genommen. Dann kann man besser einschätzen, wie groß die Ernteausfälle tatsächlich sein werden.
0: Na, gucken wir mal, wie es hinterher im Supermarktregal dann aussieht. Was denken Sie denn, wenn ich jetzt dieses liebevoll, fast romantische Wort private Altersvorsorge sage? Haben Sie ein schlechtes Gewissen? Haben Sie das Gefühl, Mensch, da habe ich noch gar nichts gemacht? Oder haben Sie vielleicht auch gar keine Ahnung, wie kann man was machen? So geht es nahezu allen von uns. Und das Gute ist, wir lassen Sie mit diesem Thema heute nicht alleine, denn wir zeigen Ihnen, was da zukünftig möglich ist und wie jeder ein bisschen was für seine eigene Altersvorsorge tun kann.
3: Die gesetzliche Rente allein wird nicht reichen. Das ist inzwischen vielen klar.
4: Im Moment sieht es ja so aus, als würden wir irgendwann nicht so viel Rente bekommen.
3: Die Bundesregierung hat daher beschlossen, die private Altersvorsorge zu reformieren und die alte Riester-Rente in den Ruhestand zu schicken. Denn auch die steht seit Jahren in der Kritik. Hohe Kosten und geringe Rendite machen sie in aller Regel unattraktiv. Stattdessen soll es nun eine neue Möglichkeit geben, staatlich gefördert für den Ruhestand zu sparen, mit dem sogenannten Altersvorsorgedepot. Doch was genau hat es damit auf sich? Für wen macht so ein Altersvorsorgedepot Sinn? Und was können Kunden alter Riester-Verträge tun? Unser Thema jetzt bei Hier und Heute.
0: Es gibt viele Fragen und viele Antworten, gibt es hoffentlich auch von Simin Häuser, Finanzexpertin aus Köln. Schön, dass Sie heute bei uns sind. Dringend wichtig bei diesem Thema, die gesetzliche Rente soll ja reformiert werden. Das kommt auf uns zu. Private Altersvorsorge spielt aber immer mehr eine große Rolle. Wie wichtig wird sie zukünftig?
5: Sie ist und bleibt weiterhin wichtig. Sie haben das schon ganz richtig gesagt, die gesetzliche Rente soll reformiert werden. Für die nächsten Jahre wird das Rentenniveau stabilisiert. Und trotzdem wissen wir schon heute, wir hören es, glaube ich, auch alle überall ständig in den Medien zu Recht, denn die gesetzliche Rente reicht eben nicht aus und private Vorsorge ist und bleibt ein extrem wichtiger Baustein.
0: Ich sage Ihnen das ganz ehrlich, ich glaube, dass wenn Menschen das hören, dass sie richtig Bammel bekommen. Weil viele schon jetzt nicht in der Lage sind, Geld zurückzulegen, ein bisschen was zu sparen und vielleicht auch mal vielleicht für einen Urlaub oder um sich was anzuschaffen im Alltag oder vielleicht mal eine Reparatur zu bezahlen oder eine neue Waschmaschine zu kaufen. Wie sollen die privat da noch vorsorgen?
5: Ja, das verstehe ich total. Also das ist natürlich ein wichtiger Punkt, über den man auch weiterhin sprechen muss und über zu dem die Politik auch weiterhin Lösungen anbieten muss. Und das hat sie ja jetzt aber zumindest schon mal mit einem kleinen Anfang getan mit dem Altersvorsorgedepot. Ich sage klein, dabei ist der gar nicht so klein, dieser Anfang, der ist sogar recht groß und ja wirklich auch innovativ, muss man sagen.
0: Was ist das denn genau?
5: Das Altersvorsorgedepot ist wirklich ein Meilenstein, muss man sagen, in der Altersvorsorgepolitik in Deutschland. Es geht darum, ein Produkt zu haben oder zu kreieren für die Bürgerinnen und Bürger, die das für ihre Altersvorsorge, für ihre private Altersvorsorge nutzen.
0: Viel zu kryptisch. Sag, was heißt das? Also wenn ich, wenn

0: ich jetzt hier Geld zur Verfügung habe, wie kann ich denn da mit diesem privaten Altersvorsorgedepot so richtig was für meine Zukunft machen?
1: Ab nächstem Jahr erst können wir als Sparerinnen und Sparer bei unserer Bank beispielsweise einen Sparplan besparen, jeden Monat, und bekommen dafür vom Staat eben eine Förderung dazu, der damit sagt, ich unterstütze, dass du eben in dieses Produkt einsparst.
0: Also es werden, soweit ich weiß, wird hier in Aktien oder in ETFs investiert. Das heißt, wenn ich jetzt sage, okay, ich bin bereit, 25 Euro pro Monat dazu zu packen, wird das in einen staatlichen ETF rein investiert?
1: Nicht ganz. Es wird auch ein staatliches Produkt geben, aber es wird auch einfach Banken und andere Anbieter geben, die das sozusagen anbieten. Und es gibt eben die Möglichkeit, in Aktien zu investieren, aber es ist auch nicht... Es ist auch kein Muss. Es gibt da verschiedene Abstufungsformen von diesem Altersvorsorgedepot. Eine Variante sind eben Aktien-ETFs. Und da wird es eine staatliche Variante geben, aber auch eine von einfach Anbietern aus der Finanzwirtschaft.
0: Okay, also man ist bereit, etwas dazu zu packen und der Staat packt nochmal ordentlich was da drauf. Wir gucken uns das im Klein-Klein gleich mal genauer an, wie sehr sich das lohnen kann. Es gibt ja das Riester-Modell zum Beispiel, das haben viele als Vertrag abgeschlossen. Ist das eine gute Alternative oder ist es besser als Riester?
1: Man muss wirklich sagen, in der Regel und in den allermeisten Fällen ist es deutlich besser als Riester. Und es wird sich lohnen, für die meisten von einem Riester-Vertrag in ein Altersvorsorgedepot zu wechseln. Riester wird es ab dem nächsten Jahr in der Form nicht mehr geben. Altverträge haben natürlich Bestandsschutz, aber neue Verträge können nicht mehr abgeschlossen werden. Und es wird auch die Möglichkeit geben, für bestehende Verträge eben das zu wechseln in das neue Altersvorsorgedepot.
0: Wir sprechen da gleich dezidiert noch mal genauer drüber und zeigen Ihnen anhand von Praxisbeispielen, wie Sie richtig viel Kohle da investieren können, aber auch noch mal gute Zuschüsse bekommen. Wenn Sie sich mit dem Thema vielleicht schon ein bisschen auseinandergesetzt haben oder noch gar nicht und Fragen haben sollten, können Sie uns gerne eine Mail schicken. Und zwar an hierundheute@wdr.de. Oder Sie schicken uns ganz schnell Ihren Hörer mit einer Sprachnachricht oder Ihrer Live-Stimme da dran zu uns rüber mit der Frage an unsere Hotline 0221 5678 9880. Dort können Sie am Telefon natürlich ganz normal auch Ihre Frage stellen. Und wir reden dann gleich mit Simin Häuser über Ihre Fragen zum privaten Altersvorsorge-Depot. Dankeschön erstmal für den Moment. Und wenn ich Ihnen eben schon versprochen habe, dass es lecker wird, dann meine ich das auch so. Lars Middendorf geht heute in eine regionale Ecke. Etwas Sommerliches gibt es und dazu gibt es trotzdem einen Hauch asiatischer Köstlichkeiten. Lars, das musst du mal erklären.
2: Ja, wir haben zwar, wie ich eigentlich immer mitbringe, regionales Gemüse dabei, aber wir machen eine schöne Reispfanne mit diesem regionalen Gemüse und Crispy Tofu, also so aufgecrunchten Tofu, den ich hier schon mal beschwert habe, damit er ein bisschen Feuchtigkeit verliert, dass wir ihn auch gleich richtig schön knusprig kriegen.
0: Du presst die Feuchtigkeit da raus?
2: Ja, genau. Also so ein Tofu ist meistens, je nach Sorte, schon ein bisschen Feuchtigkeit halt drin. Und je weniger drin ist, weil ich den gleich frittieren möchte, desto knuspriger wird er nachher. Deswegen in so ein einfaches Küchentuch hier einpacken. So eine gute halbe Stunde einfach beschweren. Und dann merkst du schon, dieses Küchentuch ist ein bisschen feucht geworden. Auf jeden Fall, das war was da drin war. Und dann kann man ihn gleich besser verarbeiten.
0: Ich hatte mit Tofu überhaupt keine Berührungspunkte in meinem Leben, bis wir mal ein Rezept zu Hause gemacht haben. Und da ging es dann um Räuchertofu. Und ich war so dermaßen verliebt danach, weil das ist ja wirklich Barbecue hoch 10 und richtig köstlich. Wie würdest du beschreiben, schmeckt jetzt hier so ein normaler Tofu?
2: Ich komme ähnlich wie du eigentlich daher. Für mich war Tofu ehrlich gesagt früher auch gar nichts großartig. Bis ich wirklich damit angefangen habe, rumzuexperimentieren und zu sehen, was man damit echt alles Cooles kochen kann. Und ich bin dann auch als erstes über diesen Räuchertofu hier gekommen. Weil du hast so diesen normalen Seidentofu und den normalen. Da muss man schon ein bisschen was machen mit. Da muss schon ordentlich Gewürz rein alles. Aber mit diesem Räuchertofu kannst du wirklich ganz schnell was machen, weil der hat schon so viel Geschmack da drin und einfach durch dieses Räuchern.
0: Kann man den denn für das Rezept auch nehmen?
2: Den normalen, ja, kannst du auch auf jeden Fall nehmen. Ich habe jetzt einen Räuchertofu hier. Also das ist ein Räuchertofu. Ach,
0: das ist sogar einer.
2: Genau, aber du könntest auch einen Seidentofu auf jeden Fall dafür nehmen. Ich finde dieses Raucharoma aber wirklich immer cool. Vor allen Dingen für die Leute, die mal ein bisschen weg vom Fleisch wollen, muss man ja gar nicht. Aber da ist der Räuchertofu so ein erster guter Schritt meistens, weil du dieses Raucharoma noch mal hast, wie du schon gerade gesagt hast.
0: Das ist wirklich köstlich.
2: Was du vom Fleisch kennst, wirklich sehr, sehr gut und lecker.
0: Dann lass uns mal anfangen. Also du hast schon ein bisschen gewürfelt, getrocknet hast du ihn.
2: Genau, ich habe ihn jetzt so in Würfel geschnitten, einfach nur genau vorher gepresst. Und jetzt habe ich ja ein bisschen Speisestärke, ganz normale Speisestärke. Und gebe da Curry mit rein. Dann geben wir dem Ganzen von außen noch so ein, durch die Speisestärke wird es ein bisschen knusprig. Und das Currypulver gibt dem Ganzen noch ein bisschen Geschmack von außen. Salz kommt auch noch mit rein.
0: Könntest du das denn jetzt nicht auch so Panko-Mehl oder so irgendwie rumwälzen?
2: Könntest du auch, aber dann müsstest du ihn irgendwie zumindest richtig panieren damit. Weil

0: sonst hält es da kaum dran. Also da müsstest du irgendwas, noch eine Eipanade oder sonst was machen, damit es da richtig dran hält. Braucht es aber dabei, finde ich, sogar gar nicht. Weil
1: die
0: auch so wird der
1: nachher. Stärke hält ja richtig gut hier dran.
0: Ja, genau, weil der ist ja trotzdem noch ein bisschen feucht einfach. Und daher, wenn du so eine Speisestärke daran gibst, dann hast du trotzdem so Würfel, wo die Speisestärke und das Curry dann so außen dran sind, wie so eine Marinade. Mhm. Kannst dann so ein bisschen abklatschen und dann hier vorne, trink mal mit, in das Frittieröl rein.
1: Was nimmst du da für ein Fett? Das ist ja wahrscheinlich jetzt nicht 100% Butter.
0: Nee, Butter auf keinen Fall. Butter würde ja direkt verbrennen. Du musst auf jeden Fall ein hoch erhitzbares Fett nehmen. Du kannst ein Erdnussöl nehmen oder ein einfaches Frittieröl oder Palmöl. Sorry.
1: Kannst du das hinterher noch mal benutzen? Also kannst du sowas absieben, dass du das Fett noch mal nutzen kannst?
0: Ja, auf jeden Fall. Wenn man es nicht zu hoch frittiert, dann machst du es nachher wirklich. Da bleibt ein bisschen Speisestärke mit zurück unten drin. Dann müsstest du es einmal wirklich durch Sieb machen. Am besten sogar mit so einem Tuch, auch wieder mit einem Küchentuch oder mit einem Passiertuch. Damit dann diese Reste noch da wieder rauskommen mit. Und dann kommt der wirklich ins heiße Fett mit rein, ist wichtig. Nicht zu kalt frittieren, weil sonst, wenn du zu kalt frittierst, dann wird er nicht richtig knusprig. Also wirklich darauf achten, dass das Fett schön heiß ist. Das muss wirklich so sprudeln. Es soll nicht jetzt in dem Sinne dampfen oder schon am Rauchen sein, verbrennen. Aber es muss wirklich, wenn du ihn reingibst, wie hier zu sehen, ordentlich frittieren direkt.
1: Vielleicht kurz zur Erklärung. Dadurch, dass wir in diesem Monat ja nur von 17 bis 18 Uhr senden, haben wir uns überlegt, wir machen ein Rezept. Und das zeigen wir Ihnen peu à peu bis zum Sendungsende. Also wir machen jetzt den ersten Teil davon. Gleich machen wir den zweiten. Das braucht alles ein bisschen auch so eine Zeit. Insofern passt das. Wundern Sie sich nicht. So, das Rezept dazu selbst kriegen Sie aber nach wie vor ganz gewohnt unter hierundheute.de. Und wir blenden Ihnen gleich den Tofu-Würfel der Leidenschaft ein, unseren QR-Code. Da kommen Sie dann ganz schnell mit dem Smartphone zum Rezept und können sich das Rezept... Schon. Gucken Sie mal da. Schöner kann Tofu nie aussehen. Also, da holt sich das Rezept direkt aufs Smartphone.
0: Der Tofu frittiert jetzt hier, man sieht schon.
1: Das geht jetzt aber schnell.
0: Ja, das geht wirklich fix. Der braucht auch gar nicht lang. Das sind 3 Minütchen vielleicht. Siehst du, an der Seite ist so ein bisschen Speisestärke, die da abgeht und so. Das ist aber gar nicht schlimm. Der Tofu kommt da gleich raus. Die mache ich auch noch gleich rein. Währenddessen können wir uns schon mal den Reis kümmern. Wir machen ja gebratenen Reis mit Gemüse und dann oben drauf kommt nachher der Tofu. Für den Reis. Am besten nimmt man so einen Reis, der vom Vortag schon ist.
1: Wie?
0: Am besten am Vortag, damit er wirklich einmal schon durchgekühlt ist, dann kannst du ihn nachher schöner und knuspriger braten. Reis hat viel Stärke drin und die willst du eigentlich nicht so richtig drin haben. Du willst so einen schönen fluffigen Reis haben. Dafür ist ein ganz guter Tipp, den Reis vorher zu waschen. Also ich habe jetzt einen Basmati-Reis und den gibt man wirklich in eine Schüssel mit Wasser rein oder einfach zu Hause ins Waschbecken rein. Da könntest du jetzt mal ein bisschen durchrühren.
1: Also ich hätte jetzt auch Basmati-Reis getippt. Ich finde, das ist ein unfassbar aromatischer Reiter. Wenn ich den zu Hause mal gemacht habe, dann riecht aber die ganze Bude erstmal bis zum nächsten Mittag.
0: Ja genau, der wird schön flockig nachher. Wir können hier einmal kurz sagen, ich nehme jetzt mal diese raus schon. Man sieht hier, die sind wirklich richtig schön braun und knusprig geworden. Mhm. Ich lasse mal kurz auskühlen, dann können wir gleich noch mal kurz probieren vielleicht.
1: Du, ich sehe jetzt hier gar nichts mehr vom Basmati-Reis.
0: Genau, das ist nämlich genau der Punkt. Das ist die Stärke, die da gerade austritt. Und die wollen wir raushaben.
1: Ja.
0: Ich komme mal kurz mit zu dir rüber.
1: Also, ich könnte jetzt meine Wäsche hier drin waschen. Guck mal, wie das aussieht.
0: Ja, genau. Aber das ist die Stärke, die wir wirklich raushaben wollen. Deswegen ist dieses Waschen vorher ganz wichtig. Damit da wirklich nachher...
1: Könntest du mal das sehen? Ja, warte. Ich helfe dir.
0: Damit er wirklich nachher nicht so aneinander klebt und du wirklich einen schönen fluffigen Reis nachher braten kannst.
1: Und das macht echt einen Effekt.
0: Ja.
1: Ich habe Basmati-Reis immer sofort ins Wasser und ab geht er.
0: Ja, aber es kommt auch darauf an, was du nachher damit machst. Also wenn du wirklich aber nachher so braten willst bei dieser Rezeptur, dann macht das auf jeden Fall Sinn.
1: Okay.
0: Ja, wenn du wirklich so einen schönen fluffigen Reis haben willst. Und dann den Reis nehmen und wenn er dann gewaschen ist, dann wirklich ein kochendes Wasser, doppelte Menge eigentlich zum Reis. Ups. Also jetzt 125 Gramm Reis, in dem Sinne 250 Milliliter Wasser. Mit Salz gute 10 Minuten köcheln. Und dann ist er gut und kann auf dem Sieb abgegossen werden. Und dann einfach am besten bis zum nächsten Tag stehen lassen, wer nicht warten kann. Er nimmt ein bisschen Wasser, spült den einmal ab und lässt ihn dann schnell kalt werden.
1: Ja, aber ganz ehrlich, man kann ja, wenn man ein bisschen mehr Reis macht und man weiß, man plant für den Abend noch mal irgendwie einen Curry damit oder so, dann hat man am nächsten Tag die nächste Portion, macht ein bisschen mehr. Also das soll ja passen. Was machen wir im nächsten Schritt?
0: Im nächsten Schritt braten wir gleich unseren Reis mit dem Gemüse zusammen.
1: Bin gespannt.
0: Ja, das ist unser Tofu übrigens. Der ist jetzt fertig. Also der ist gut so.
1: Brauchst du die Hälfte?
0: Nee.
1: Dann würde ich ihn mal probieren. Ob das auch so crunchy ist, wie du sagst. Immer noch heiß hier, Mann.
0: Mhm, ist heiß, ne? Ja.
1: Oh.
0: Das ist heiß und dann lässt sich schlecht weiter moderieren.
1: Ja, aber ich wollte auf diesen Crunch hinaus. Der ist da.
0: Ja. Genau, also das ist durch die Speisestärke, die wir außenrum gemacht haben. Nachher braten wir noch schön den Reis, dann kommt der nachher schön mit oben drauf.
1: Lars Middendorf, herzlichen
0: Dank.
1: Wir machen gleich weiter mit unserer köstlichen, asiatischen, sommerlichen Reispfanne. Jetzt nehmen wir sie mit und zwar ins Blumenbeet. Wer momentan unterwegs ist, guckt bei den Nachbarn oder in den eigenen Garten, vielleicht sogar auf dem Balkon, der kommt an Hortensien überhaupt nicht vorbei. Die sind super beliebt, jedes Jahr aufs Neue. Und wir haben uns gefragt, woran liegt das eigentlich? Ist es die Optik? Haben die irgendwas an sich? Und vor allem, wie hat man lange Spaß daran? Markus Flippen kennt auf all diese Fragen ganz viele Antworten. Und deswegen schalten wir ihn hier zu uns live aus unserem Hier und Heute Garten in Bocklemünd zu uns ins Studio. Markus, was ist der Zauber der Hortensie?
2: Ja, Sven, der Zauber der Hortensien, der hält schon wirklich seit Jahrzehnten an, wahrscheinlich seit Jahrhunderten. Also seit diese Sträucher aus Asien und aus England, aus Nordamerika nach England gekommen sind, seitdem sind die ungebrochen cool, muss man sagen. Und es gibt auch ganz viele verschiedene. Wir fangen direkt mit einer guten Nachricht an. Man kann Hortensien sehr gut selber vermehren. Und zwar ist jetzt der Moment, wo solche Bauernhortensien, das sind die mit diesen kugeligen Blüten, Ständen, die in rosa oder blau sind, wo auch Triebe ohne Blüten rauskommen. Und wenn man die abschneidet und ungefähr 10 cm lange Triebe macht, die Blätter halbiert, dann kann man Stecklinge machen. Warum halbieren wir die Blätter? Damit die nicht so viel Wasser verlieren. Denn Hortensien, die heißen eigentlich übersetzt die Wasserschlürferin, das ist Hydrangea. Und die brauchen einfach immer ganz viel Wasser. Wie kann man jetzt hier Wurzeln dran kriegen? Wir brauchen einen Topf mit Erde. Und diese Erde ist was Besonderes. Bei Hortensien ist es nämlich Rhododendron-Erde. Rhododendron-Erde, die ist besonders sauer. Und dazu gibt aber jetzt noch ein bisschen Sand eine gewisse Körnung, damit ja, die Sache luftiger wird. Solche Stecklinge, die brauchen Luft an den Wurzeln. Unser Topf wird jetzt mit dieser lockeren Stecklingserde gefüllt. Und wir stecken unseren Steckling wirklich tief hinein, so, und müssen den gut wässern. Das ist am Anfang ganz besonders wichtig. Wir hatten ja jetzt eine frische Schnittstelle und die muss jetzt eigentlich feucht bleiben. Und dann funktioniert die Sache auf jeden Fall. Jetzt kommt hier gerade ein bisschen Wind auf, aber ich konnte meine Tüte noch retten. Warum diese Tüte? Die Tüte ist ein kleines Mini-Gewächshaus. Das ziehen wir da drüber. Denn der Steckling, der soll gespannte Luft haben, sagt man so schön. Also hier ist jetzt eine schöne, feuchte Atmosphäre. Und so kommt er jetzt in den Garten an einen halbschattigen Platz. Und in wenigen Wochen, wirklich in 6 bis 8 Wochen, haben sich schon Wurzeln gebildet. Man könnte ihn theoretisch einpflanzen. Ich empfehle aber, die wirklich einmal über den Winter durchzukultivieren, dass die einen richtig kräftigen Wurzelballen kriegen. Und dann kann man die wunderbar in den Gartenboden setzen. Diese Vermehrungsmethode ist mit allen Hortensien möglich. Ich habe eben schon hier diese Bauernhortensien angesprochen. Das ist so der Klassiker. Und da greift man natürlich sehr gerne zu, wenn man die jetzt im Gartencenter sieht. Die möchte man eigentlich sofort vors Haus setzen, präsentieren in die pralle Sonne. Keine gute Idee, denn das Thema Hortensien und Sonne ist so eine Sache. Die kriegen schnell Brandflecken, wenn die aus der Gärtnerei kommen. Da sind sie frisch gedüngt und auf optimale Show gebracht. Ich zeige Ihnen mal eine Hortensie, die hier bei uns aber seit Jahren wunderbar in der Sonne steht. Das ist diese Rispenhortensie. Und die vertragen die pralle Sonne sehr gut. Die haben nämlich viel kleinere Blätter. Also Rispenhortensien sind eine gute Lösung für die Sonne. Und dann noch ein Tipp. Man kann auch diese Bauernhortensien in die pralle Sonne pflanzen. Aber dann sollte man immer darauf achten, dass sie erstens nicht in der Superhitze gepflanzt werden und permanent gegossen werden. Ich demonstriere das mal hier an dieser Ballhortensie, also immer permanent, am besten mit Regenwasser gießen. Der Boden muss aber gut nach unten abführen. Das ist die Sorte Annabelle, die ist auch ganz wunderbar für die Sonne geeignet. Und wenn dann wirklich mal, jetzt muss ich diesen Schirm mal aufstellen, die Sonne nach der Pflanzung zu sehr auf diese Hortensien scheint, bitte schattieren, dann können sie viel besser einwachsen. Wenn man jetzt das Thema Hortensien und Insekten sich anschaut, dann gibt es da einige negative Nachrichten. Hortensien haben für Insekten nicht viel zu bieten. Und auch wenn ich an dieser Blüte hier rieche, ich rieche nichts. Und die Insekten auch nicht. Aber die Hortensienblüte hat ab und zu etwas für Insekten zu bieten. Dazu werfen wir mal den Blick auf eine Tellerhortensie. Die steht hier. Die Tellerhortensie hat so hier außen Showblüten, aber in der Mitte ganz viele kleine fruchtbare Blüten. Und da können eine ganze Menge Insekten etwas finden. Also Tellerhortensien sind dann die Methode der Wahl, wenn man für Insekten was bieten möchte. Ein ganz spezieller Fall, den muss ich jetzt hier mal hochlupfen, das ist ein ganz schön großer Apparat. Das ist noch eine Jungpflanze. Das hier ist eine Kletterhortensie. Also in der Hortensienwelt gibt es auch eine kletternde Hortensie und damit kann man eine Wand begrünen, die im Halbschatten etwa ist. Und die macht Blüten, die sind jetzt leider schon verblüht, aber in der ersten Jahreshälfte, die sind auch für Insekten wirklich eine wahre Pracht. Das ist ein Geheimtipp, die Kletterhortensie. Sie ist auch die Lösung, wenn man eine Kletterpflanze für den Schatten braucht, denn das ist oft gar nicht so einfach. Jetzt kommen wir noch zu einem ganz besonderen Exemplar. Das steht hier vor mir. Wenn wir uns diese Blätter mal anschauen, die haben gar keine typische Hortensienblattform. Das ist eine sogenannte Eichenblatthortensie. Hier fängt schon so ein bisschen der, da hat eine Schnecke gefressen, okay. Aber hier fängt der Herbst an. Die wird nämlich ganz rotes Laub kriegen. Die leuchtet am Ende des Herbstes leuchtend rot, gelb bis rot. Und die hat diese echt imposanten großen Blütenköpfe, wo auch kleine Käfer oder Schwebfliegen und ja, eventuell auch mal der eine oder andere Falter etwas findet. Also auch das ist ein guter Kompromiss, wenn man sich in die Hortensien verliebt und trotzdem den Insekten etwas bieten möchte. Es ist immer für jeden was zu haben in der Welt der Hortensien.
1: Ich bin mal gespannt, wann du mal das erste Mal dekorative Katzenminze anzüchtest. Hätte zumindest thematisch heute gut gepasst. Guck mal, da geht der Wecker bei dir. Aber die Hortensie ist ein Knaller. Und Infos dazu gibt es natürlich unter hierundheute.de. Ja, Katzenminze wäre echt so ein Ding gewesen. Wir sind nämlich in dieser Woche mit unserem Fotowettbewerb ganz nah bei den Katzen. Das ist unser Motto in dieser Woche. Und wir haben jetzt schon sagenhaft viele und schöne Fotos von ihnen bekommen. Danke. Aber es ist gerade mal Montag und wir wollen noch mehr. Das heißt, wir können ihnen mal so einen kleinen Vorgeschmack geben, was sie uns an tollen Bildern geschickt haben.

0: Sie zu Hause auch eine Minky, eine Miezi oder eine Gisela haben, dann schicken Sie uns gerne ein Foto davon. Und vielleicht sind Sie ja ganz schnell dabei, denn wir suchen das schönste Foto in dieser Woche. 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Ist alles andere als verkehrt. Oder Sie schicken das ganz einfach per E-Mail an hierundheute@wdr.de. Und am Donnerstag gibt es dann die Top 5 und Freitag den Gewinner. Also Katzen heute und auch den Rest der Woche beim Foto der Woche. Und jetzt geht's weiter mit den guten Meldungen des Tages. Hier kommt für Sie kurz und gut.
1: Freibad-Freikarten machen Kinder glücklich. Familien mit wenig Geld dürfen im Westen in einigen Städten gratis ins Freibad. So etwa in Detmold an Röchte und neuerdings in Bünde. Nach 2000 anonym gespendeten Freikarten legt jetzt ein heimischer Betrieb noch mal 1000 Karten drauf.
2: Ich glaube, das zeigt, was so eine Kleinstadt auch mal so an Positivem mit sich bringt. Eben, dass man zusammenhält und dass man gerade Kindern und Jugendlichen eine Freude machen möchte. Vielleicht gerade auch denjenigen, die es sich nicht leisten können.
3: Wir haben Kinder gehabt, die haben einfach gesagt, ach wie toll, dann können wir das Geld ja für Eis ausgeben. Wir haben aber auch Leute gehabt mit mehreren Kindern, die sagten, oh, jetzt kann ich auch mehr als einmal schwimmen kommen. Ne? Das sind so Sachen, manche sind halt finanziell nicht so gut aufgestellt und freuen sich dann noch viel, viel mehr drüber. Ne?
1: Auch das Freibad freut sich über die große Nachfrage. Aufatmen für tausende Pendler. Nach gut 2 Wochen Sperrung ist die Strecke zwischen Köln und Aachen endlich wieder frei. Grund für die Sperrung war ein entgleister Bauzug bei Horn. 2 Weichen waren so schwer beschädigt, dass sie komplett neu gebaut werden mussten. Eine Challenge aus dem Bergischen rettet gerade tausende Bäume. Ein Solinger ruft bei Social Media zum Bäumegießen auf und tritt damit einen neuen Trend los. Mit Erfolg.
4: Wir können nicht immer nur meckern. Und dann habe ich gedacht, jetzt machen wir was, fahren los, gießen Bäume. Und Social Media ist halt die beste Möglichkeit, das an die Leute zu kriegen. Ja, und jetzt hoffe ich darauf, dass viele mitmachen.
1: Jeder Eimer zählt. Unter diesem Hashtag ruft der Baumpfleger dazu auf, zu gießen, ein Video zu posten und 3 weitere Menschen zu nominieren. Das Kölner Flügelauto zieht um. Risse im Mauerwerk des Zeughausturms machen das nötig. Nach 35 Jahren geht es für das Kultauto erstmal zur Sanierung in die Fortwerke nach Niel. Danach kommt es auf das Dach des Kölner Maritimhotels.
5: Mit diesem Gebäude habe ich seit 25 Jahren geliebäugelt, weil es ist von einem Maritim.

0: die Qualität ins Körbchen packen.
1: Marmelade gehört für viele einfach zum Frühstück dazu. Auch wenn das, was wir da als Marmelade essen, laut EU bisher gar nicht Marmelade heißen durfte, sondern Fruchtaufstrich oder Konfitüre. Künftig darf alles Marmelade heißen. Hauptsache, der Fruchtanteil stimmt. Der Mindestfruchtgehalt steigt von 350 auf 450 Gramm pro Kilo. Bei Produkten mit der Bezeichnung Extra sogar von 450 auf 500 Gramm. Der Anteil an Beimischungen wird dadurch reduziert. Bei der Verbraucherzentrale kommt das gut an.
2: Also als Verbraucherzentrale finden wir diese Veränderung sehr sinnvoll. Denn ein höherer Fruchtgehalt, ein höherer Mindestfruchtgehalt in Marmelade bedeutet auch, dass weniger Zucker drin ist. Und jetzt ist es eben so, dass es dadurch dann erleichtert wird, dass man Lebensmittel oder Produkte mit weniger Zucker aussuchen kann.
1: Neben Marmelade gehört Honig zu den meistverkauften Brotaufstrichen. Auch dort ändert sich einiges. Allerdings nicht im Glas, sondern auf dem Etikett. Bisher war die Info, Mischung aus EU- und Nicht-EU-Ländern ausreichend. Künftig müssen bei Mischhonig alle Herkunftsländer einzeln genannt werden, in absteigender Reihenfolge mit prozentualen Anteilen. Damit der Kunde sofort sieht, wo der Honig herkommt, muss die Herkunftsangabe im sogenannten Hauptsichtfeld stehen. Meistens ist das vorne auf dem Etikett. Bisher konnte der Hersteller selbst entscheiden, wo er solche Angaben draufdruckt.
2: Es ist jetzt nicht so, dass Honig aus dem Ausland grundsätzlich eine schlechtere Qualität hat, aber bei verschiedenen Tests in der Vergangenheit kam eben raus, dass ausländischer Honig oft verfälscht ist, dass da oft dann zum Beispiel Zuckersirup beigemischt wurde und man das aber alles nicht zurückverfolgen konnte. Und das wird jetzt eben auch erleichtert.
1: Für den Hersteller bedeutet das mehr Arbeit, für den Verbraucher mehr Informationen.
0: Ich kann Ihnen nicht versprechen, dass wir in unsere Kühltasche heute Honig gepackt haben, aber wir spielen auf jeden Fall Kühltasche oder Tasse, unsere Sommerferien-Edition. Und was in der Tasche drin ist, das verrate ich Ihnen erst, wenn wir mit dem Quiz durch sind. Und dafür brauche ich zwei Kandidaten. Die haben wir auf jeden Fall heute. Und mein erster Kandidat ist Helmut Drees aus Uede. Lieber Helmut, herzlich willkommen bei Hier und Heute.
3: Ja, schönen guten Tag.
0: Ich freue mich, dass Sie da sind. Sie sind pensionierter Lehrer und Sie sind viel mit Ihrem Camper unterwegs. Machen Sie denn Camper?
3: Ja, das auch. Aber auch viel mit dem Fahrrad.
0: Beides gut. Das eine sportlich, das andere schön bequem. Wenn Sie aber bei dem Wetter jetzt mit dem Camper unterwegs sind, wie machen Sie das denn mit der Hitze da drin? Da werden Sie so bekloppt, oder?
3: Dann bleiben wir zu Hause.
0: Okay, das heißt, Camper ist eher so Herbst-Winter-Romantik und Sommer da mit dem Fahrrad.
3: Ganz recht.
0: Also richtig. Richtig gut sogar. Helmut, zwei Umschläge. Da kommen Sie nicht drum herum. Einmal so einen Senfgelben und einmal so einen Ketchup-Roten. Welchen hätten Sie gern?
3: Brauchen wir mal den Roten.
0: Den Roten. Gucken, was drin ist. Ich kann Ihnen jetzt schon eines sagen. Sie sind gesegnet mit einer Minute Zeit, die Sie gleich kriegen. Und dann wollen wir mal gucken, wie gut Sie durchkommen. Helmut, ich drücke Ihnen die Daumen. Sie sind viel in der Welt umhergekommen mit Fahrrad und Camper. Vielleicht hat es sich gelohnt und die Fragen für Sie passen jetzt ziemlich genau. Ihre Minute startet jetzt. Welche Talsperre in der Nähe von Hückeswagen nutzten Segler gerne im Sommer? Bevertalsperre oder Kalttalsperre?
3: Kalttalsperre.
0: Leider nein. In welchem Bundesland ist der 15. August ein Feiertag? NRW oder Saarland?
3: Saarland.
0: Richtig. Welches Getränk wird aus püriertem Obst oder Gemüse hergestellt? Smoothie oder Cappuccino?
3: Musik.
0: Richtig. Welcher Dom aus NRW kommt ab Januar 2027 auf die 2-Euro-Münze? Der Aachener Dom oder der Kölner Dom?
3: Der Aachener.
0: Richtig. Wenn man auf Teneriffa Urlaub macht, ist man dann auf den Kanarischen Inseln oder auf den Balearen?
3: Kanarischen.
0: Richtig. Welcher Stoff sorgt dafür, dass unsere Haut braun wird? Melanin oder Chinin?
3: Melanin.
0: Richtig. Walking on Sunshine oder Walking in the Dark? Wie heißt dein Song von Katharina and the Waves?
3: Walking on Sunshine.
0: Richtig. Wo kann man auch im Sommer in einer Skihalle Spaß haben? In Neuss oder Paderborn?
3: Neuss.
0: Richtig. Womit befestigt man Zellen? Zeit ist rum. Helmut, hervorragend gemacht. 7 richtige Antworten. Das ist eine gute Ansage. Durch sind Sie damit allerdings noch nicht.
3: Ich weiß.
0: Da wollen wir mal gucken. Wollen wir die Konkurrenz reinlassen?
3: Danke.
0: Machen wir einfach. Jürgen Karlitsch aus Detmold. Jürgen, herzlich willkommen bei Hier und Heute.
4: Ja, hallo Sven.
0: Freue mich, dass auch Sie da sind, weil eigentlich habe ich heute so ein Duell der Reisenden. Sie sind auch sehr viel unterwegs. Ich habe gelesen, es geht mit Ihrer Lebensgefährtin demnächst nach Island und im Herbst sogar nach Südafrika. Also von der Welt haben Sie offenbar schon einiges gesehen?
4: Ja, wir waren dieses Jahr schon

0: auf Spitzbergen, Australien, Ecuador, Peru. Also wir kommen viel rum.
1: In diesem Jahr allein?
0: Ja, Spitzbergen war letztes Jahr, Australien auch, aber Ecuador und Peru war jetzt im April.
1: Sagenhaft. Gibt es einen Ort, wo Sie sagen, das ist der schönste Ort, den Sie auf der Welt jemals gesehen haben?
0: Ja, würde ich sagen Singapur.
1: Singapur, warum?
0: Ach, das ist so unglaublich sauber und architektonisch sehr schön. Die fangen jetzt an, die Häuser alle zu begrünen, damit eben das Klima sich da auch abkühlt innerhalb der Stadt. Das ist einfach toll.
1: Ich hätte gedacht, Sie sagen jetzt aus Heimatverbundenheit Detmold.
0: Nee, ja, das ist Singapur. Ist auch schön, ja.
1: Jürgen, also wir haben eine kleine Mission für Sie. Ich habe mich gerade doppelt. Haben Sie den Fernseher lauter gemacht? Irgendwas ist komisch.
0: Nee.
1: Dann weiß ich nicht. Dann gucken wir mal, wie gut wir durchkommen. Sie haben eine Minute auch Zeit. Sie haben gesehen, Helmut hat hervorragend vorgelegt mit 7 richtigen Antworten.
0: Jo, hab ich schon mitgekriegt.
1: Ne? Aber für Sie ist alles noch drin. Sie kriegen die Fragen aus dem senfgelben Umschlag und ich kriege die Antworten von Ihnen. Dann legen wir los. Wie heißt ein beliebter Badesee in Haltern am See? Silbersee 2 oder Kupfersee 3?
0: Kupfersee.
1: Leider nein. Welcher Monat gehört nicht zum meteorologischen Sommer? Juli oder September?
0: September.
1: Korrekt. Wie heißt ein griechisches Gericht aus Joghurt und Gurke? Tzatziki oder Carbonara?
0: Tzatziki.
1: Richtig. In welcher Ruhrgebietsstadt findet aktuell die Kranger Kirmes statt? Haltern oder Herne?
0: Herne.
1: Richtig. Wenn man auf Menorca Urlaub macht, ist man dann auf den Kanarischen Inseln oder auf den Balearen?
0: Kanaren.
1: Balearen. Was passiert bei Ebbe? Sinkt oder steigt das Wasser?
0: Sinkt.
1: Richtig. Surfing USA ist ein Song der Beach Boys oder der Blues Brothers?
0: Blues Brothers.
1: Leider nein. Gibt es auf dem Tuttenbrocksee in Beckum eine Wasserskianlage oder mehrere Dampfschiffe?
0: Wasserski.
1: Richtig. Wo trägt man normalerweise Flipflops? An den Händen oder an den Füßen?
0: Füße.
1: Richtig. Wenn man auf der Sonnenseite des Lebens steht, fährt man dann eher ein glückliches oder ein trauriges Leben?
0: Glücklich.
1: Richtig, aber nicht mehr in der Zeit. Jürgen, ganz knapp unterlegen, aber beide fantastisch gemacht. Helmut darf jedenfalls aussuchen, was hätten Sie gerne? Kühltasche oder Tasse?
2: Ich nehme die Tasche.
1: Dann wollen wir mal reingucken.
2: Ja, sicher.
1: Dann machen wir das. Also, in unserer Tasche, diesmal sind drin die kleine Maus. Unsere hier und heute Kochschürze ist drin. Sie sehen auch schon diesen kleinen Handventilator. Der pustet Ihnen ordentlich Frische ins Gesicht, wenn Sie mit dem Camper unterwegs sein sollten wieder. Und es gibt natürlich unser hier und heute Kochbuch. Das ist ebenfalls mit dabei. All das kommt in der Kühltasche zu Ihnen nach Hause. Und, lieber Jürgen, Sie gehen nicht leer aus. Sie kriegen natürlich unsere hier und heute Tasse. Die kommt zu Ihnen nach Detmold.
0: Ja, super. Bitte auch die Fragekarte mit Autogramm.
1: Das mache ich Ihnen gerne fertig.
2: Die hätte ich auch ganz gerne.
0: Und herzlichen Glückwunsch.
1: Das finde ich beides sehr anständig. Vor allem die Glückwünsche. Herzlichen Dank. Ich schließe mich dem an und sage Dankeschön fürs Mitspielen. Eine schöne Woche.
2: Die Fragekarte bekomme ich auch, ne?
1: Bekommen Sie, habe ich schon gerade notiert.
2: Gut, danke.
1: Alles Gute Ihnen beiden. Tschüss zusammen.
2: Danke.
1: Und wenn Sie selbst mal mitspielen wollen, sind Sie herzlich eingeladen. Gehen Sie gerne ins Netz, besuchen Sie uns unter hierundheute.de. Da gibt es die Rezepte unserer Sendung, da gibt es aber auch viele Hintergrundinfos, zum Beispiel auch rund um die private Altersvorsorge, über die wir gleich noch mal sprechen werden. Wir haben Ihnen in den letzten Wochen tolle Höfe und Menschen vorgestellt, die dort leben, die dort arbeiten und die sich immer wieder Gäste einladen und dann dafür sorgen, dass sie eine echt gute Zeit haben. Und genau das passiert heute auch wieder. Silvia Geldmacher aus dem Bergischen Land lädt ein. Und da gehen wir doch hin. Und zwar zusammen nach Waldbröl-Dietzenkausen.
3: Im kleinen Örtchen Waldbröl-Dietzenkausen liegt der Lindenhof. Hier lebt Silvia zusammen mit ihren 3 Töchtern.
4: Gucken, wie es Schrotti heute geht.
5: Hoffentlich geht's da besser.
4: Ja, das hoffe ich auch. Ah, guck mal, da sitzt sie schon.
6: Schrotti,
5: hallo.
6: Geht's dir gut?
4: Mhm. Komm, wir gucken mal, ob sie was fressen möchte.
5: Willst du die haben?
7: Wollen wir die mitnehmen, dann willst du in die Essen gehen?
4: Das ist eine gute Idee. Wir können sie mal, ne? Dann können wir auch mal noch ein bisschen gucken, wie es ihr geht.
5: Dann ist sie nicht so alleine.
4: Vielleicht mag sie auch dann später was fressen. Komm, Schrotti, wir haben heute einen Huhn mitgebracht, ne? Schrotti kennt ihr ja, ne? Guck mal, Schrotti, kriegst du heute auch Eseltherapie hier, ne? Da sieht man doch, dass Schrotti auch sonst viel Zeit im Eselstall verbringt, ne?
5: Ja.
8: Die Esel, zu denen sind wir gekommen, weil meine jüngste Tochter total kuhverrückt ist. Mit der waren wir dann immer bei Bekannten auf dem Milchviehbetrieb, haben die Kälbchen geguckt. Und da standen in einer Box immer hier die beiden, Akta und Nils. Ja, die waren da einfach übrig. Und als wir dann erfahren haben, dass die Stute tragend ist, haben wir gesagt, ja komm, wir haben ja Platz, wir nehmen die mal mit. Dann habe ich angefangen, mich auszubilden und weiterzubilden, habe angefangen, die Esel auszubilden. So ist da eine tolle Geschichte draus entstanden. Mittlerweile sind die Esel die Stars des Hofes. Guck mal, ich würde sagen, wir ernten mal hier die Runden, bevor die alle viel zu groß werden.
3: Direkt neben dem Hof hat Silvia einen großen Gemüsegarten.
8: Guck mal, dann schauen wir doch mal, was die Gurken machen. Da können wir bestimmt auch was ernten.
9: Ja.
8: Hier, die wächst uns schon so entgegen. Die würde ich mal abmachen hier. Ich freue mich total auf meinen Land- und Lecker-Tag. Bin mega gespannt, was meine Gäste dazu sagen, wenn sie entdecken, was wir hier machen, ob sie es schon geahnt haben oder nicht. Als Gruß aus der Küche gibt es einen Salat aus unserem Garten mit selbstgebackenen Brötchen und unserer Honig-Senf-Soße. Als Hauptspeise gibt es gefüllte Zucchini. Auch hier aus dem Garten geerntet, mit jungen Kartoffeln aus dem Garten im Speckmantel. Und als Dessert gibt es unseren Klassiker hier auf dem Hof, unsere Crêpes, die es hier wirklich bei jedem Hoffest und bei jedem Anlass gibt. Und ich freue mich, die dann für unsere Gäste auch zu machen. Da gibt es noch ein leckeres Eis dazu. Und dann wird es hoffentlich eine runde Sache für alle.
3: Seit 11 Jahren leben auch Bienenvölker auf dem Hof. Silvia und ihr Partner Sebastian sind auch Imker.
10: Genau, die können wir auch gleich irgendwie schön hinstellen.
8: Das ist unser Hofladen, mit dem wir ganz schön stolz sind, weil wir auch einfach die Idee hatten, das ist quasi, dahinter ist der alte Kuhstall und das sind die alten Futterklappen, durch die wirklich früher die Tiere gefüttert wurden. Und wir haben jetzt quasi wieder eine Futterklappe daraus gemacht, indem wir im Hofladen eben alles verkaufen, was bei uns ist ja alles was zu essen.
9: Sehr schön.
8: Wir haben ja heute Finale und du weißt, ich mag es ja auch gerne schlicht und einfach, aber ich finde, heute darf es auch mal ruhig einen Tacken zu viel sein.
11: Heute hauen wir
8: alles raus, was wir haben. Damit wir einen richtig festlichen Abend haben.

0: freue mich gerade mega, vor allem, weil ich gerade merke, die Sonne kommt raus, wie bestellt, im richtigen Moment. Eben wurde es noch mal so schwarz da hinten, habe ich gedacht. Aber jetzt scheint die Sonne, jetzt kommen gleich die Gäste und dann machen wir uns einen richtig schönen Tag. Ich freue mich mega.
1: Freut mich sehr.
0: Ja, du freust dich auch, ne?
1: Ja! Oh mein Gott!
2: Große Freude heute Abend um 21 Uhr bei Land und Lecker hier im WDR Fernsehen. Und was wir jetzt an Freude mit uns bringen, das dürfen Sie entscheiden. Es geht nämlich um Ihre private Altersvorsorge. Ein Thema, das man gerne vor sich hinschiebt, wobei das gar nicht so gut ist. Aber meistens ist es Unwissenheit, manchmal ist es auch die Frage, habe ich überhaupt Geld dafür übrig? Mal gucken, wie uns der Staat da helfen kann. Es gibt da nämlich eine ganz nette Idee, wie ich finde.
3: Die gesetzliche Rente allein wird nicht reichen. Das ist inzwischen vielen klar.
4: Im Moment sieht es ja so aus, als würden wir irgendwann nicht so viel Rente bekommen.
3: Die Bundesregierung hat daher beschlossen, die private Altersvorsorge zu reformieren und die alte Riester-Rente in den Ruhestand zu schicken. Denn auch die steht seit Jahren in der Kritik. Hohe Kosten und geringe Rendite machen sie in aller Regel unattraktiv. Stattdessen soll es nun eine neue Möglichkeit geben, staatlich gefördert für den Ruhestand zu sparen, mit dem sogenannten Altersvorsorgedepot. Doch was genau hat es damit auf sich? Für wen macht so ein Altersvorsorgedepot Sinn? Und was können Kunden alter Riester-Verträge tun? Unser Thema jetzt bei Hier und Heute.
2: Simin Häuser ist noch mal bei mir und Sie durften in der Zwischenzeit Fragen stellen, haben das gemacht. Vielen Dank dafür. Wir gucken auf das private Altersvorsorgedepot. Was ist denn das?
0: Das private Altersvorsorgedepot ist eine neue Lösung zur privaten Altersvorsorge, die ab nächstem Jahr kommen soll und über die wir als Bürgerinnen und Bürger staatlich gefördert in den Kapitalmarkt investieren können.
2: Also wir zahlen ein bisschen was rein, der Staat packt oben was drauf. Wir haben da mal eine Grafik zu vorbereitet, die können wir uns mal gemeinsam anschauen und dann können wir vielleicht ein bisschen verstehen, was da überhaupt los ist. Was sagt ihr uns?
0: Genau, da sehen wir, wie viele Einzahlungen wir brauchen und wie viel Förderung wir bekommen. Also wir sehen, dass Einzahlungen bis 360 Euro im Jahr, da bekommen wir 50 Cent pro eingezahltem Euro, sprich maximal 180 Euro pro Jahr. Und ab 360 Euro bis 1.800 Euro bekommen wir 25 Cent pro eingezahltem Euro, sprich maximal 360 Euro im Jahr. Bedeutet, wir haben eine maximale Grundzulage von 540 Euro.
2: Das hört sich erstmal gut an. Nicht jeder hat das Geld zur Verfügung. Das heißt, das passt sich natürlich an, wie viel man draufpacken kann. Umso mehr kriegt man dann auch vom Staat letztlich dazu. Genau. Das sind erstmal schöne Zahlen. Aber wie sieht es hinterher aus? Muss das versteuert werden? Wie viel bleibt am Ende von sowas über?
0: Das ist richtig. Auf jeden Fall ist ein valider Punkt. Wir profitieren, während wir einzahlen auf das Altersvorsorgedepot, profitieren wir davon, dass wir keine Kapitalertragsteuer zahlen. Also normalerweise, wenn ich in einen ETF investiere und beispielsweise Dividenden ausgeschüttet bekomme, also Gewinne von den Aktien ausgeschüttet bekomme, dann muss ich diese Gewinne versteuern. Das muss ich beim Altersvorsorgedepot nicht, sondern die Besteuerung passiert erst hinterher. Das ist aber insofern ein Vorteil, als dass wir den Zinseszins, also die Zinsen, die wir auf die Zinsen bekommen, an der Stelle gut nutzen können, weil wir weniger Steuern in der Einzahlungsphase zahlen und entsprechend mit mehr Kapital in dieser Einzahlungsphase arbeiten können.
2: Der Zinseszinseffekt rechnet sich ja immer, wenn man langfristig anlegt. Wir haben dazu eine Frage von Manuela. Sie schreibt uns, lohnt sich das Altersvorsorgedepot auch noch für Menschen Mitte oder Ende 50?
0: Ja, ist eine sehr gute Frage. Man muss sagen, es gilt eigentlich wie immer am Aktienmarkt, wenn wir so einen Anlagehorizont von 10 Jahren ungefähr mit uns bringen, dann lohnt sich das auf jeden Fall. Denn dann können wir Schwankungen ausgleichen. Und zusätzlich muss man auch sagen, es gibt auch Varianten von diesem Altersvorsorgedepot, die nicht so risikoreich sind. Ähnlich wie bei Riester, dass wir da eine Garantieprodukte mit drin haben, sprich 100% Garantie und 80% Garantie. Und die können natürlich auch für ältere Sparer spannend sein.
2: Dann kommt noch dazu, dass wer Kinder hat, kann deutlich mehr von dieser Idee des Staates dann profitieren. Wie sieht das da aus?
0: Genau, 300 Euro pro Kind kann ich maximal bekommen als Elternteil. Und genau, das gilt für Kinder, für die ich noch Kindergeld bekomme.
2: Michael schreibt, die betriebliche Altersvorsorge bekomme ich mit 67 Jahren ausbezahlt. Vorher kommt man da ja nicht dran. Gilt das dann auch für die Altersvorsorge oder für das Altersvorsorgedepot?
0: Beim Altersvorsorgedepot ist es so, dass man das frühestens mit 65 Jahren bekommen kann. Und ab dann ja, ist es dann möglich, genau.
2: Wir können uns mal gucken, anschauen, für wen lohnt es sich denn jetzt, auf dieses Modell zu gucken? Oder bei wem ist eher vielleicht die Riester-Rente doch ganz spannend? Da haben wir auch was vorbereitet. Und zwar, woran erkenne ich das?
0: Ja, das Schöne ist, das ist jetzt ein Beispiel. Ich bin gerade nicht sicher, welche Zahlen da als Basis gedient haben, um das zu erreichen. Also wir sehen hier, das Altersvorsorgedepot, diese Variante ist bei 144.000 Euro knapp am Ende gelandet. Die Riester-Rente bei 60.000 Euro. Also wir sehen, wie groß der Effekt ist. Allerdings, wie gesagt, es kommt einfach darauf an, wie die Basis gestaltet ist.
2: Also wie viel man eingezahlt hat auch. Ne?
0: Wie viel man eingezahlt hat, wie der Riester-Vertrag besteht und so weiter. Aber das Schöne ist, dass wir eben solche Beispiele uns sehr gut selber ausrechnen können. Es gibt im Internet diverse Rechner, über die wir das machen können und wo wir auch so ein bisschen spielen können und sehen können, wenn ich jetzt ein bisschen mehr einzahle beim Altersvorsorgedepot, was bedeutet das für mich in der Rente und so weiter.
2: Es ist ja vor allem, wenn wir über Beträge von 25 Euro zum Beispiel sprechen, die man im Monat mehr einzahlt, wenn man sich mal überlegt, das ist vielleicht mal eben zwei Cappuccino weniger und ein Restaurantbesuch. Und man kommt da relativ schnell drauf und man wundert sich hinterher, wie viel man am Ende dabei rauskommt. Ja. Es gibt Länder, die das im Vorfeld schon gemacht haben. Deutschland ist da jetzt nicht besonders schnell, aber es tut sich ein bisschen was. Ja. Ich stelle mir nur die Frage dabei, weil es immer noch Vehemenzen gibt, gerade auf dem Aktienmarkt und auch berechtigte Vehemenzen. Ja, wie sicher ist das Ganze, wenn wir da alle jetzt munter in den Aktienmarkt investieren?
0: Also ich glaube, wir müssen uns an der Stelle vor Augen führen, dass wir als deutsche Sparer keine Bewegungen am Aktienmarkt auslösen. Denn wenn wir uns den Aktienmarkt anschauen, dann sind da Großinvestoren, die mit ganz anderen Summen handeln als unser 25-Euro-Sparplan. Mhm. Ich stimme absolut zu, 25 Euro sind ein guter Betrag, aber das ist kein Betrag, der für den Aktienmarkt relevant ist. Das heißt, wir werden als deutsche Bürgerinnen und Bürger, die dort einzahlen, dann keine Veränderungen bewirken. Und trotzdem verstehe ich, dass man da natürlich auch das Risiko hat. Es gibt natürlich Schwankungen am Markt, die muss man bedenken und dessen sollte man sich auch bewusst sein. Auf der anderen Seite muss ich sagen, ich finde, gerade wenn wir über das Thema Risiko reden, müssen wir auch drüber sprechen, ist es nicht auch ein Risiko, dass ich im Alter zu wenig Geld habe? Also da ist dann so ein bisschen, das kann man dann fast, wird dann fast schon philosophisch, die Frage, was ist Risiko?
2: Ja, absolut. Trotzdem macht man sich ja auch Gedanken darüber, wie sicher ist meine Rente. Wir erfahren seit vielen Jahren, ohne private Altersvorsorge geht es nicht. Da kommen wir nicht mehr drum herum, weil wir hinterher nicht mehr das ausbezahlt bekommen, um den Lebensstandard zu halten. Und dann kommen wir jetzt mit der Idee mit dem Aktienmarkt um die Ecke. Ich finde das aus meiner persönlichen Sicht eine sehr kluge Idee, da mal einen Schritt weiter zu gehen. Aber natürlich kann ich auch verstehen, dass Menschen sagen, was passiert, wenn es auf dem Aktienmarkt nicht mehr so rund läuft? Ist dann meine Rente im schlimmsten Fall futsch?
0: Naja, also wir müssen uns anschauen, wenn wir mindestens 10, 15 Jahre Anlagehorizont mitbringen, dann auf die letzten 30, 40, 50 Jahre gesehen, gab es keine Periode, in der wir auf 10 Jahre Verlust gemacht haben. Ja, das ist natürlich nichts, worauf wir uns verlassen können, aber ich würde mal sagen, ich verstehe schon die Kritik. Auf der anderen Seite muss man sagen, naja, irgendwo müssen wir ansetzen. Und es gibt nun mal kein Gelddruckwunder oder sowas in der Richtung.
2: Schade.
0: Das wäre schön. Aber ich sag mal, wir müssen natürlich, und auch der Staat muss mit den Mitteln arbeiten, die er hat oder die wir als Gesellschaft haben. Und da muss ich sagen, ist das schon echt eine sehr gute Sache. Auch wenn ich verstehe, dass das für viele was Neues sein wird. Aber ich denke, es ist auch der Schritt in die richtige Richtung für viele Leute, die vielleicht so weit bisher noch nicht sind.
2: Frau Häuser, letzte Frage mit Bitte um eine kurze Antwort, weil ich sie sehr wichtig finde. Und zwar von Elle oder Eli kann ich hier leider nicht erkennen. Gibt es Einbußen, wenn man seine Riester-Rente ab 2027 in die neue Rentenförderung zum Beispiel in ETFs umwandelt?
0: Einbußen wird es nicht geben, besonders nicht für Verträge, die mindestens 5 Jahre bestehen. Die können kostenlos umgewandelt werden. Verträge, die noch 5 Jahre oder kürzer bestehen, da gibt es eine Auszahlung bzw. Kosten von maximal 150 Euro, die für den Wechsel anfallen.
2: Vielen Dank. Und alle Infos zum privaten Altersvorsorgedepot gibt es im Netz unter hierundheute.de. Wo es jetzt keine Einbußen gibt, ist es bei der Qualität von Lars Middendorf, denn der werkelt immer noch an unserem Abendessen. Lars, vielleicht sagst du noch mal ganz kurz, was hast du vor und was haben wir vor allem eben schon gemacht?
5: Wir haben eben schon unseren Tofu gemacht und unseren Reis und sind jetzt an den Cashewkernen, bin ich gerade dran zu rösten. Die kommen oben drauf. Hier vorne ist Crispy Tofu, der kommt auf unseren gebratenen Reis mit heimischem Feldgemüse und Crunchy Tofu.
2: Also wir machen eine asiatisch angehauchte Pfanne, allerdings mit sehr regionalen Zutaten. Ja. Und es passt sommerlich auf den Teller.
5: Genau.
2: Ich bin gespannt, wie das Ganze gleich schmeckt. Es sind ja sehr, sehr viele Zutaten da drin. Aber ich finde auch sehr köstliche.
5: Ja, aber also gekochter Reis, Tofu, Gemüse.
2: Cashewkerne, ganz viel Gemüse. Was unterschlägst du nur hier?
5: Die Cashewkerne habe ich nur so ein bisschen angeröstet, einfach, dass sie so ein bisschen mehr knusprig sind, crunchy sind. Auch vom Geschmack her, aber auch vom Mundgefühl. Ich finde, so ein roher Cashewkern ist meistens so sehr, eher so ein bisschen weich noch. Ja. Wenn er so ein bisschen geröstet ist, dann schmeckt er noch mal besser und hat ein schöneres Mundgefühl. Okay. Dann. Also, die kommen gleich oben noch mit drauf. Und jetzt begeben wir uns in unsere Reispfanne. Wir haben ja eben schon den Reis gekocht. Ich habe den jetzt hier abgegossen.
2: Und gewaschen vorher.
5: Ne? Genau, gewaschen vorher.
2: Die Stärke rausgespült. Und
5: die Stärke raus. Du siehst jetzt ja auch, der ist schön, richtig schön flockig geworden. Den kann man jetzt einfach so mit einer Gabel so auflockern nochmal. Und dann wirklich, er sollte am besten kalt sein, sonst klebt er dir sehr zusammen in der Pfanne. Mhm. Also wirklich ganz auskühlen lassen und dann mit der Gabel so leicht auflockern. Jetzt fangen wir an, das Ganze anzubraten.
2: Was nimmst du da?
5: Ich nehme ein bisschen Sesamöl, weil das ist einfach vom Geschmack her bei so einer Reispfanne auf jeden Fall gut passt. Dann habe ich schon Paprika und Zucchini-Schnitten. Ich mache die Pfanne noch ein bisschen höher. Kurz warten. Die sollte wirklich gut heiß sein gleich, weil das Ganze ist wirklich in der Pfanne, das muss Hitze kriegen. Das
2: also
5: kannst du jetzt nicht bei mittlerer.
2: Turbo oben oder was hast du da jetzt
5: genau? Ja, der ist jetzt wirklich oben. Das sollte man nicht bei mittlerer Hitze braten. Den Fehler hätte ich gerade fast selbst begangen. Genau, aber das soll wirklich ordentlich Power haben. Das soll alles nur kurz gegart werden. Das soll jetzt nicht richtig weich darin garen oder so. Vor allen Dingen der Reis nachher braucht das.
2: Was machst du denn jetzt hier?
5: Ich schnibbel uns noch ein bisschen Mais. Ich bin da irgendwie voll Fan von geworden, von diesen Maiskolben. Du kannst ja im Supermarkt hier einfach diese gegarten Maiskolben
2: kaufen. Warum nimmst du denn jetzt aus der Dose? Da hast du doch schon fertig.
5: Ja, den habe ich früher auch mal öfter genommen. Also Hintergrund bei uns zu Hause wird sehr viel Mais gegessen. Mein Sohn mag sehr gern Mais. Und vor allen Dingen diese Maiskolben. Einfach, wenn die so gebraten sind. Aber jetzt bin ich auf die Idee gekommen, immer die so vom Kolben abzuschneiden, anstatt den aus der Dose zu nehmen, weil der viel, viel besser schmeckt.
2: Aber also, schmeißt du da nicht auch automatisch viel, viel mehr von weg?
5: Wieso schmeiße ich viel mehr weg?
2: Nö, weil der ganze Mittelteil ist ja noch da.
5: Den Mittelteil kannst du mal versuchen zu essen.
2: Nö.
5: Aber Mittelteil kann man beim Mais nicht essen, also der ist hart.
2: Gib mal ein Messer.
5: Ja, guten Appetit. Also, ich währenddessen gebe unser Gemüse rein in die Pfanne.
2: Nee, du hast recht, du hast schon das Maximum ab. Ich dachte, ich mache immer das Dönerprinzip und schabe noch mal ein bisschen was runter. Aber da ist wirklich nicht mehr so viel dran. Ja, komm, hast gewonnen.
5: Danke, lieber Sven.
2: Gerne. Das Rezept gibt's unter hierundheute.de. Meins lade ich wieder nicht hoch.
5: Also, Gemüse wird jetzt einfach nur schnell angebraten. Genauso wie der Reis gleich. Den Mais einfach nur so vom Kolben abschneiden, dann kann man den auch schon mitbraten. Der ist genauso wie der Mais in der Dose schon gar und da passiert nichts mehr mit. Also den muss man nicht jetzt noch länger garen.
2: Also es geht so ein bisschen um die Bissintensität eben auch bei den Maisstückchen.
5: Vor allen Dingen, der schmeckt wirklich besser. Also du hast es erstmal schöner, dass er zusammenbleibt, ist nicht alles so quer in der Pfanne und der schmeckt auch wirklich toller als dieser Mais aus der Dose. Ich mache uns noch ein...
2: Also ich habe da jetzt keinen Unterschied gemerkt.
5: Naja, ich mache uns noch ein kleines Dressing. Sojasauce, etwas Senf. Also auch eigentlich wie so eine Klasse Vinaigrette. Das geben wir nachher noch so ein bisschen mit drüber oben drin, über den Reis. Sesamöl. Und ein bisschen Ahornsirup. So eine schöne süße Paste einfach auch gut zu. Und jetzt, wer aufgepasst hat, wir brauchen natürlich beim Dressing noch ein bisschen Säure. Limettensaft passt super gut. Das könntest du jetzt einmal verrühren.
2: Sehr gerne.
5: Während ich hier vorne noch einmal durchschwenke.
2: Also wir haben heute sehr viel heimisches Gemüse dabei. Und wir werden Ihnen jetzt einen Mann zeigen, der hat sehr viel Zucchini angepflanzt. Und nicht für sich, weil er so gierig und hungrig ist, im Gegenteil. Der Sinn dahinter ist ein ganz anderer. Er spendet sie für die regionale Tafel. Und da ist momentan einiges zu tun.
6: Ackern bis zum geht nicht mehr. Marc Berger pflückt eine Zucchini nach der nächsten auf seinem hofeigenen Gemüsefeld. Hier wachsen diesen Sommer locker 35.000 Zucchinis. Das macht jeden Abend eine reiche Ernte.
7: Ich bin täglich auf dem Feld und dann immer so zwischen 200, 300 Kilo jetzt in den letzten Tagen. Die Zucchinis werden gespendet an die Tafel. Das heißt, Leute, die es nötig haben, bekommen frisches Gemüse. Und ich finde, das ist ein gutes Ziel.
6: Marc ist gelernter Elektriker, aber als Hobbygärtner hat er schon immer gerne Gemüse gezogen und was zu viel war, einfach weiter verschenkt. Weil Marc mittlerweile auf einem großen Hof lebt, kam ihm irgendwann die Idee, mehr anzubauen als nur für sich und seine eigene kleine Familie. Nämlich für den guten Zweck.
7: Ich bin so groß geworden. Ich kenne das nicht anders. Man hilft halt da, wenn man was sieht, sollte man helfen. Und ja, das mit den Zucchini ist halt so ein Punkt, da kann ich helfen.
6: Damit die Ernte schneller vorangeht, hat Marc eine WhatsApp-Gruppe mit rund 20 freiwilligen Helferinnen und Helfern. Einige davon kommen nach Feierabend dazu und packen mit an.
8: Das ist halt eine schöne Wertschätzung auch, einfach den Menschen gegenüber, dass sie halt wirklich ganz frisches Gemüse bekommen. Ne? Genau. So, weiter geht's.
6: Am Morgen nach der Ernte holen weitere Helfer die Zucchini-Kisten ab und bringen sie zu verschiedenen sozialen Einrichtungen. Marc schätzt, dass er bis Anfang September mindestens 5 Tonnen ernten kann, vielleicht auch 10. Und jede einzelne Zucchini ist ein echter Leckerbissen.
2: Zucchini ist auch bei uns in der Pfanne und du hast Reis reingehauen.

0: Kannst du nicht einfach nur Honig nehmen? Wie bitte? Kannst du nicht einfach nur Honig nehmen?
1: Du könntest auch Honig nehmen, aber ich finde, bei so einem asiatischen Gericht ist der Ahornsirup richtig lecker dabei. Also einfach mal ausprobieren. Ahornsirup, ein tolles Süßungsmittel. Und dann das Ganze nur noch durchschwenken. Und dann haben wir unsere Reispfanne. Also so schnell wirklich. Brauchst du in der Vorbereitung mit dem Reiskoch ein bisschen.
0: Das hat so eine schöne Farbe bekommen.
1: Genau, und du siehst, da sind so größere, schönere Maisstücke drin, finde ich. Als jetzt da, wenn du den Mais aus der Dose genommen hättest. Du könntest uns so ein paar von diesen Crunchies mit drauflegen, von den Tofu-Crunchies.
0: Sehr gerne. Wir haben für Sie den QR-Code eingeblendet, damit Sie das gesamte Rezept runterladen können, wenn Sie mögen. Wupp. So, wie viele Crunchies kommen denn da drauf?
2: Oh, so drei.
0: Du bist aber geizig, hast du viel mehr gemacht.
1: Käse 5.
0: Okay.
1: Also unsere Crunchies noch drauf und dann noch etwas von dem Dressing mit drauf und das war's dann schon.
0: Lars, könnte ich diese asiatische Pfanne denn jetzt auch einfrieren und die nochmal auftauen oder wird das gar nichts? Weil ich, die Asia-Pfannen, die ich zu Hause immer irgendwie auftaue, die sind in der Regel ja auch immer aus dem...
1: Nein, bitte nicht. Das lebt wirklich davon, dass es jetzt wirklich so kurz durchgeschwenkt ist, alles schön crunchy ist, schön frisch ist.
0: Aber es ging ja jetzt auch verhältnismäßig schnell. Also,
1: ja, nein, du könntest ja alles wirklich gut vorbereiten. Du kannst ja den Reis alles vorkochen, aber dann einfrieren, das verliert wirklich. Da arbeitet die Industrie so mit Schockfrieren und so.
0: Frau Häuser investiert gerne in eine ETF, heute aber in unser Abendessen. Was mich natürlich sehr freut, dass Sie da geblieben sind, denn damit dürfen Sie sagen, wie es Ihnen schmeckt. Gebratener Reis mit sommerlichem Feldgemüse und frittiertem Tofu Crispy. Das ist das, was uns Lars serviert. Ja. Oh, mal gucken, ob das schmeckt.
3: Appetit. Es riecht wirklich schon die ganze Zeit sehr, sehr gut hier. Also ich glaube, es erwartet uns, kann uns nur noch Gutes erwarten hier.
1: Das kam gerade auch noch mal durch das Ablöschen, weil wir nachher noch mal den Ahornsirup mit reingegeben haben und die Sojasauce. Das kommt dann wirklich noch mal so die Aromen mit hoch. Und das gibt dem Gemüse natürlich noch mal viel dann.
0: Na, dann bin ich mal gespannt. Ich habe schon eine Meinung.
1: Ich habe mich auch erstmal zurück.
3: Also ich bin begeistert. Das ist wirklich. Man schmeckt auch so ein bisschen so eine leichte Süße irgendwie aus die wahrscheinlich. Das ist dann der
0: Ahornsirup, ne?
3: Ahornsirup, genau. Ja, das ist irgendwie genau. Ja gut.
0: Mir gefällt es und mir schmeckt es sehr gut. Vor allem was ich daran mag, ist, dass wir jetzt auch mal wieder ein bisschen was Regionales drin haben.
1: Ne? Ja.
0: Das ist natürlich schön. Wir sagen zwar, es ist eine asiatisch angehauchte Pfanne. Ja, hat auch diverse Zutaten dazu. Aber eigentlich ist es eine richtig schöne, leckere Sommerpfanne, die Sie zu Hause machen können. Also wenn der Grill einfach mal ausbleiben soll und Sie trotzdem was Schönes, Köstliches auf der Gabel haben wollen, ist das genau Ihr Ding. So, und was wir morgen in der Sendung haben, das behalten wir nicht für uns.
4: 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Ein dickes Happy End. Katzendame Tanaya findet ein neues Zuhause. Und ein Muss im Sommer. Olaf Baumeister zaubert Köstliches aus Tomaten.
0: Oh, das wird doch schon wieder eine köstliche Woche. Hat einer von euch Katzen?
3: Ja.
0: Wie viele haben Sie?
3: Zwei.
0: Warum haben Sie uns noch kein Foto geschickt?
3: Das hole ich ganz bald nach.
0: Ja, bitte diese Woche, denn unser Katzenfotowettbewerb läuft. Und schauen Sie mal, was uns Conny geschickt hat. Kiki fand's lecker. Und damit meint sie nicht das, was wir heute gemacht haben. Aber es sieht, guck mal, wir brauchen mal die Zunge von Kiki. Einmal da. Gucken Sie mal, ordentlichen Abschlecker. So, und Sie können gerne mitmachen. Schicken Sie uns unbedingt Ihr schönstes Katzenfoto an hierundheute@wdr.de oder über unsere Facebook-Seite. Wir suchen das schönste Bild. Machen Sie gerne mit. Ich sage herzlichen Dank, Frau Häuser, für die vielen tollen Infos. Vielen Dank, Lars, an ein tolles Rezept. Danke an Sie fürs Einschalten. Jetzt kommt meine liebe Kollegin Caroline Wissing mit WDR aktuell, mit dem Wichtigsten vom Tage. Tschüss, bis morgen um 17 Uhr.
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10: Einen schönen guten Abend. Herzlich willkommen. Die Felder, die Bäume, alles ist einfach zu trocken. Es braucht nicht viel in diesen Tagen. Jetzt brennt es hier bei uns in NRW, bei Swisttal, ein Waldgebiet. Für uns vor Ort ist Christian von Stülpnagel. Wie ist denn die Situation aktuell?
12: Also die Feuerwehr, die spricht hier mittlerweile davon, dass der Brand kontrollierbar ist. Aus ist das Feuer in dem Waldgebiet hier hinter uns aber noch nicht. Die Feuerwehr, die ist fleißig am Löschen. Wir sehen es ja auch, ein Polizeihubschrauber ist immer wieder hier über uns in der Luft und lässt Wasser aus der Luft ab, damit der Waldbrand hier tatsächlich noch gelöscht wird. Seit 2:30 heute Nachmittag sind hier 150 Feuerwehrleute im Einsatz, um das rund 5000 Quadratmeter große Feuer zu löschen. Und tatsächlich kommt hier auch Unterstützung aus der Bevölkerung. Landwirte haben hier tatsächlich Wasser gebracht und mit ihren Tanklastwagen unterstützen sie die Feuerwehr dabei, dass hier tatsächlich genügend Wasser auch zur Verfügung ist, damit die Feuerwehrleute hier in dem Waldgebiet ordentlich löschen können. Der Einsatz wird aber noch bis in die Abendstunden dauern auf jeden Fall.
10: Ja, und wir hoffen, dass er dann auch schnell unter Kontrolle gebracht werden kann. Vielen Dank, Christian von Stülpnagel, live aus der Nähe von Swisttal. Ja, die aktuelle Trockenheit, die ist, so sagen Experten heute, noch extremer als im Dürresommer 2022. Im Boden kaum noch Feuchte. Ältere Bäume, die lassen gerade schon ihre Blätter fallen. Junge Bäume haben es noch schwerer. Ihre Wurzeln kommen ja noch nicht.

0: so tief. Deswegen versuchen sie in Paderborn mit allen Tricks die gerade gesetzten Jungbäume am Leben zu halten.
1: Die ersten jungen Bäume sind gepflanzt, aber der Tornado hat so gewütet, dass auch 4 Jahre später noch sehr viel zu tun ist. Ausgerechnet jetzt kommen sie in die Erde. Bei Temperaturen über 30 Grad, das ist nicht ganz einfach. Das Umpflanzen ist schon Stress genug. Jetzt kommt auch noch die Hitze dazu.
2: Natürlich wäre es schöner gewesen, es wäre jetzt nicht so heiß gewesen. Das wäre auch für die Bauarbeiten, es staubt da hinten sehr stark, ein bisschen angenehmer gewesen. Aber ich befürchte, wir werden uns daran gewöhnen müssen. Und deswegen ist es ganz natürlich, dass wir gucken müssen, dass die Bäume das auch schaffen.
1: Dafür lässt sich ein bisschen was tun. Die jungen Stämme werden weiß eingepinselt. Das soll für sie wirken wie eine Sonnencreme. Die empfindliche dünne Rinde wird geschützt. Und in diese Pflanzringe kommen mehrmals in der Woche bis zu 200 Liter Wasser pro Baum. Anders geht es nicht, sagt Jessica Schütte.
2: Natürlich ist das ein kritisches Thema, mit dem man sich auch in der Stadt auseinandersetzen muss. Wir machen das ja kontinuierlich so, dass wir wirklich nur Jungpflanzen gießen. Also wir geben denen in den ersten paar Jahren so einen Schub und danach müssen sie klarkommen. Und daher ist es natürlich umso wichtiger, dass auch A, der Standort passt, auf dem wir die Gehölze pflanzen, und dass es tatsächlich ein Gehölz ist, was mit der Situation und dem Klima auch zukünftig klarkommen wird.
1: Jetzt heißt es Daumen drücken, dass die Bäume diesen Hitzesommer überstehen und dass sie widerstandsfähig genug sind, auch Hitzeperioden in den nächsten Jahren zu verkraften.
0: Wir bleiben bei der Trockenheit. Der Pegel im Rhein aktuell historisch tief. Es könnte sogar sein, dass der Fluss in Kürze zweigeteilt ist. Unser Reporter Jens Eberl dazu. Was ist da los?
3: Ja, es geht um den Pegel Kaub. Der ist, wenn ich jetzt den Rhein hier rauf schwimmen würde, zwischen Koblenz und Mainz. Und das ist die Stelle, die flachste Stelle vom gesamten Rhein ist. Und die ist offenbar momentan so flach, dass es sein kann, dass die Schiffe bald eben nicht mehr durchkommen. Und dann wäre der Rhein zweigeteilt in den nördlichen Teil. Das wäre dann so die Strecke Amsterdam, Rotterdam, Köln oder eben der südlichere Teil. Da geht es an die Mosel, Neckar oder auch in den Main. Aber eben die Verbindung fehlt. Und das wäre ein riesengroßes Problem für viele Unternehmen, denn viele sind natürlich darauf angewiesen, dass die gesamte Strecke funktioniert, um eben Waren zu liefern für weitere Produktionen. Und wenn das nicht mehr klappt, dann kann das an das Produktion ausfallen. Ein Riesenproblem für die Wirtschaft und am Ende natürlich auch für uns, wenn dann die Preise weiter steigen. Also, das muss man abwarten. Aber wenn diese Linie gekappt wird, dann werden wir ein weiteres großes Problem hier auf dem Rhein haben.
0: Ja, und momentan ist ja nicht in Sicht, dass irgendwoher Wasser nachkommen könnte. Vielen Dank, Jens Eberl, live aus Mohndorf am Rhein. Ja, dieser Sommer ist gefühlt endlos. Sonne, warm oder sogar heiß ist es. Viele Ferienkinder, die würden wahrscheinlich am liebsten jeden Tag schwimmen gehen. Im Süden von Duisburg gibt es jetzt auch eine Drinnenoption. Von der Kletterwand platsch ins 25-Meter-Becken. Nach langer Planung und noch längerer Bauzeit ist das Südbad heute eröffnet worden.
4: Der erste Sprung ins Wasser gehörte bei der Südbad-Eröffnung heute dem Duisburger Schwimmteam. Dieses Becken ist extra für Vereine und Schulklassen reserviert und räumlich getrennt vom Freizeitbereich. Die Beckenhöhe ist durch einen Hubboden je nach Altersklasse anpassbar. Nebenan im Freizeitbecken ist neben den Sprungtürmen auch eine Kletterwand gebaut worden. Die Duisburger haben sich auf das neue Südbad gefreut.
5: Ja, sehr, weil ich mehrmals täglich hier dran vorbeifahre und mir dadurch auch jetzt die halbe Stunde genommen habe, um mal hier reinzugucken.
6: Das passt. Hat die Stadt was gut gemacht.
4: Nach 5 Jahren Plan- und Bauzeit ist das Schwimmbad mit mehreren Monaten Verzögerung fertig. Oberbürgermeister Sören Link freut sich, dass das Projekt endlich abgeschlossen ist.
7: Wir brauchen Wasserflächen. Schwimmen lernen ist wirklich etwas, was eigentlich alle können sollten. Und Schwimmen ist etwas, was alle können sollten. Und deswegen ist das für mich und für die Politik auch in Duisburg ein wichtiges Anliegen gewesen, auch in Zeiten knapper Kassen.
4: Mit mehr als 33 Millionen Euro ist das Bad gut 15 Millionen Euro günstiger als zunächst geplant. Im Duisburger Südbad waren deshalb heute alle zufrieden, auch wenn sich der Start um ein paar Monate verzögert hat.
0: Die bunten Lichter blinken, der Autoscooter hupt an der nächsten Ecke, wummern besser aus den Lautsprechern. So ist Kirmes im Normalfall. Eine wilde Fahrt für die Sinne. Es gibt Menschen, die damit gar nicht zurechtkommen. Die würden zu einer normalen Kirmes nicht gehen, weil ihre Sinne komplett überfordert wären. Deswegen macht der Sommerband in Aachen heute für ein paar Stunden alles gedämpfter.
8: Auch besonders empfindliche Menschen sollen die Kirmes besuchen können. Für sie hatten die Schausteller des Öschner Bands heute Nachmittag von 14 bis 17 Uhr weder Musik noch Blinklicht an. Und das hörte sich dann so an.
9: Wir haben die reizarme Kirmes für Menschen entwickelt, die es nicht so laut mögen und die auch nicht unbedingt Lichteffekte so gut finden, die entspannt über die Kirmes gehen möchten. Das können Menschen sein, die gesundheitliche Einschränkungen haben. Das können aber auch ältere Menschen sein, die einfach entspannten Rundgang machen möchten und sagen, ich brauche es einfach nicht ganz so laut.
8: So richtig viel war an diesem Nachmittag nicht los. Aber so konnten auch autistische Menschen und Menschen mit Epilepsie, die Probleme mit Reizüberflutung haben, die Kirmes genießen. Denn selbst die rasanteren Schaugeschäfte und Karusselle hatten ihre Lautstärke und die üblichen Lichteffekte heruntergefahren. Das Inklusionsangebot macht die Kirmes Öscher Band auch für viele Menschen zugänglich, die bisher einen großen Bogen um das Volksfest gemacht haben. Aber schon heute Abend werden Musik und Lichteffekte wieder aufgedreht. Und so geht es dann weiter bis zum 17. August.
0: Ängstliche Staunen vor ein paar Tagen in Krefeld. Ein Mann hatte beim Rasenmähen in seinem Garten eine Boa Constrictor gefunden. Die Würgeschlange kam erstmal ins Tierheim. Ein Besitzer hat sich nicht gemeldet. Jetzt zieht sie um in ihr neues Heim bei einem Reptilienexperten. Schnell, mit geübtem Griff, hebt der künftige Besitzer die rund 2 Meter lange Boa Constrictor aus ihrem Versteck im Tierheim Krefeld. Seit 45 Jahren kennt er sich aus mit Schlangen und jetzt gibt er ihr ein neues Zuhause. Aus Sorge, dass weitere Reptilien bei ihm abgegeben werden könnten, möchte er lieber unerkannt bleiben. Die Boa gehört zu seinen Lieblingsschlangen, sagt er. Er hat bereits eine zu Hause und weil er noch genug Platz hat, will er die beiden jetzt zusammenbringen. Na dann. Das waren Nachrichtengeschichten aus dem ganzen Land. Hier geht es jetzt direkt weiter mit Ihrer Lokalzeit. Einen schönen Sommerabend Ihnen.
10: Dankeschön, Caro Wissing. Neue Woche auch bei uns und wir schlängeln uns durch den Montagabend. Guten Abend aus dem Studio Köln. 2 Tote, ein Schwerverletzter. Der Motorradunfall in Köln-Gremberg in der Nacht zu Sonntag beschäftigt auch heute noch die Polizei. Für die Ermittler stellt sich vor allem eine Frage. Gab es hier ein illegales Rennen?
11: Zeugen hatten gesehen, wie sich 2 Motorräder auf dem östlichen Zubringer mit hoher Geschwindigkeit überholten, bevor sie zusammenstießen. Ein Motorrad prallte gegen eine Leitplanke. Dabei starben der 27-jährige Fahrer und sein 26-jähriger Beifahrer. Der 33-jährige Fahrer des anderen Motorrads überlebte schwer verletzt.
12: Deswegen prüfen wir den Verdacht eines illegalen Kraftfahrzeugrennens. Unabhängig von der etwaigen Streckennutzung stellen wir aber mit Besorgnis fest, dass die Zahlen der verunglückten Motorradfahrer gerade im letzten Jahr stark zugenommen hat. Und eine ähnliche Tendenz zeichnet sich auch in diesem Jahr ab. Also wir sind bereits bei 6 tödlich verunglückten Motorradfahrern.
11: Die Polizei sucht jetzt weitere Zeugen des Unfalls, um den Unfallhergang genauer rekonstruieren zu können.
10: Ja, wenn ein Mensch in Not gerät, zählt jede Sekunde und medizinisches Fachwissen und auch wenn Kinder in lebensbedrohlicher Lage sind. Seit gut 3 Monaten ist ein eigenes Kindernotfallteam in Leverkusen im Einsatz. Jetzt hat das Klinikum erste Bilanz gezogen.
11: In den ersten 100 Tagen musste das Kindernotfallteam zu 45 Einsätzen ausrücken. In mehreren Fällen haben die Kinderärzte sogar Wiederbelebungsmaßnahmen durchgeführt. Im Notfall kann die spezialisierte Behandlung entscheidend sein.
13: Zum Beispiel bei ganz dramatischen Notfällen wie einer Reanimation, wo es wirklich um jede Sekunde geht, dass dann die Notärztin vor Ort unglaublich profitiert, wenn wir dazukommen und wir dann gemeinsam diesen Fall lösen, weil wir einfach die Kinderexpertise mitbringen an den Ort. Und das ist ganz entscheidend und das bekommen wir auch als Rückmeldung von allen Notärzten, die wir unterstützen.
11: Aktuell ist das Notarztteam werktags von 7.30 Uhr bis 15.30 Uhr im Einsatz. Das Klinikum will das Angebot schrittweise ausweiten. Da es nicht von den Krankenkassen finanziert wird, ist das Projekt auf Spenden und Fördermittel angewiesen.
10: Zu lange, zu heiß, zu trocken. Die anhaltende Dürre sorgt für zu wenig Wasser im Rhein weiterhin und das bereitet der Schifffahrt zunehmend Sorgen.
11: Aktuell pendelt der Rheinpegel in Köln bei um die 60 Zentimeter. Und da Regen nicht in Sicht ist, befürchtet der Bundesverband der Binnenschiffer, dass der Schiffsverkehr auf dem Rhein noch im Laufe dieser Woche komplett eingestellt wird. Denn zwischen Mainz und Koblenz, genauer bei Kaub, hat der Fluss nur noch wenige Zentimeter Wasser. Fällt der Wasserstand hier noch weiter, kommen keine Schiffe mehr durch. Der Rhein wäre durchgängig nicht mehr befahrbar.
10: In Pulheim ist eine Radfahrerin am Kopf getroffen und verletzt worden durch einen Golfball. Gestern Abend soll ein Golfspieler seinen Ball parallel zu der Radfahrerin geschlagen haben. Sie war mit Anhänger und Kindern unterwegs. Der Ball kommt auf den Boden auf, prallt von da ab und der Radfahrerin an die Stirn. Sie stürzt und muss von Rettungskräften behandelt werden. Die beiden Kinder im Anhänger sind unverletzt geblieben. Hier können wir einmal Luft holen für Bahnpendler und andere Rumreisende. Die Zugstrecke Aachen-Köln ist wieder frei.
11: Nach einer wochenlangen Sperrung fährt der RE1 wieder. Grund für die Sperrung waren dringend notwendige Bauarbeiten. Außerdem entgleiste in der Zeit zuletzt auch noch ein Baufahrzeug. Die dadurch entstandenen Schäden mussten aufwendig repariert werden. Noch verläuft der Betrieb aber nicht normal. Der RE9 geht nämlich erst morgen wieder an den Start.
10: Ja, und ab Freitag müssen wir uns in Köln wieder auf Bahnausfälle einstellen. Dann wird nämlich am Gleisdreieck in Merheim gearbeitet. Heißt, die KVB Linie 1 fährt den gesamten rechtsrheinischen Linienweg bis nach Bensberg nicht mehr. Seit Ende Juni sind ja die Linien 1, 7 und 9 wegen Bauarbeiten zwischen Deutz und Bensberg schon getrennt. Es ist weiter Sommer, die Aussichten für in und um Köln. In der Nacht können wir wieder gut durchlüften. Die Werte liegen zwischen 15 und 9 Grad. Morgen früh geht es dann direkt wieder mit viel Sonne los. Im Laufe des Tages kommen ein paar Wolken dazu. Aber es bleibt meistens sonnig bei 23 bis 27 Grad. Am Mittwoch sonnig, wenige Wolken und gute Chancen, die Sonnenfinsternis zu sehen bei 32 Grad. Donnerstag sehr sonnig und heiß bis zu 35 Grad. Freitag sollen es sogar wieder 37 Grad werden. Soweit unsere kompakte Lokalzeit. Ausführliche Geschichten und Nachrichten aus Köln und der Region haben wir ab 7:30 wieder für Sie. Gerne bis gleich. Hier geht's weiter mit drei Menschen aus NRW und drei unterschiedlichen Budgets und der Frage, wer kann das bezahlen?
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14: 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Money, money, money.
16: Was gönnen Sie sich, wenn alle monatlichen Fixkosten bezahlt sind? Können Sie so richtig einen raushauen oder müssen Sie knapsen, um sich mal zwischendurch so ein paar Kleinigkeiten zu gönnen?
17: Für unser Freizeitvergnügen, also zum Beispiel für Sportveranstaltungen, Fitnesstraining, Kino, Konzerte und natürlich Reisen, gibt ein Ein-Personen-Haushalt in Nordrhein-Westfalen jeden Monat 247 Euro aus.
18: Hier ist der Latte.
16: Danke.
17: Das ist natürlich nur ein Durchschnittswert. Der eine leistet sich mehr, der andere weniger.
16: Ich treffe heute wieder drei Menschen, die machen das, was viele überhaupt nicht gern tun. Die reden mit uns über ihr Geld.
14: Money, money, money.
17: Wer kann das bezahlen? Drei Menschen, drei Budgets. Heute mit Samir. Er gibt richtig viel Geld für Fitness und Ernährung aus. Und das mit einem ganz normalen Gehalt.
19: Ich tendiere dazu, jetzt im Erwachsenenalter, wo ich mein eigenes Geld habe, doch schon etwas leichtlebiger mit dem Geld umzugehen.
17: Jojana jongliert in der Ausbildung mit jedem Euro. Spannend, wie trotzdem ein teures Hobby drin ist.
20: Wenn dann schon so an die 80 bis 100 Euro werden. Tut schon weh, wenn man das so sagt.
17: Elisabeth und Jürgen haben gut vorgesorgt. Trotzdem schaut die Rentnerin genau, was sie sich beim Einkauf gönnen.
21: Ja, ich vergleiche das schon. Oder vielleicht manchmal, wenn mein Mann was lästig ist, aber das ist mir egal.
16: Ja. Wissen Sie eigentlich, wie viel Geld Sie so im Monat für Essen und Trinken ausgeben?
17: Im Durchschnitt sind es rund 250 Euro pro Person.
16: Es gibt Leute, die geben dreimal so viel aus. Einer davon ist Samir.
17: Er ist Sachbearbeiter bei der Stadt und hat ein spannendes Hobby. Er nimmt an Bodybuilding-Meisterschaften teil. Dafür braucht er einen perfekten Körper. Er legt großen Wert auf gute Ernährung. Und die kostet.
16: Wenn Sie denken, der Mann muss aber ordentlich Geld verdienen, tut er gar nicht. Er ist einfach ein Optimierer.
17: Und zwar in Sachen Fitness und Finanzen. Wir treffen Sami im Fitnessstudio beim Training mit Kumpel Tim.
2: Jonas, komm, komm, komm, komm, komm. Jawohl.
19: Ich bin Angestellter im öffentlichen Dienst und verdiene im Monat ca. 2.700 Euro netto.
17: Ein gutes Gehalt, aber 300 Euro unter dem durchschnittlichen Verdienst der Menschen in Nordrhein-Westfalen mit Vollzeitjob. Das spürt er auch selbst.
19: Ich empfinde jetzt nicht, dass ich da auf großem Fuß leben kann oder irgendwie großartig viel Geld verdiene monatlich. So kommt es mir zumindest so objektiv nicht vor.
17: Seine Bodybuilding-Leidenschaft lässt er sich trotzdem einiges kosten. Er verfolgt schließlich ein ambitioniertes Ziel.
2: Komm, push. Push. Mach drei.
19: Nee.
2: Dann mache ich jetzt noch zwei.
19: Ja, ich mache alle zwei bis drei Jahre so Bodybuilding-Wettkämpfe. Und da ist mir auch ein vernünftiges Fitnessstudio auch sehr wichtig. Also ich zahle monatlich 80 Euro. Ist wahrscheinlich ein bisschen teuer so im Vergleich zu den anderen Studios.
17: Durchschnittlich kostet ein Fitnessstudio in Nordrhein-Westfalen 47 Euro pro Monat.
2: Komm, jawohl. Weißt du eigentlich schon, wann du das nächste Mal auf die Bühne gehst?
19: Die Wettkämpfe sind ja immer so im Oktober herum. Und ich wollte mir jetzt noch so ein Jahr Zeit lassen, ein bisschen an meinen Schwächen zu arbeiten. 1-2 Kilo mehr Muskelmasse wären schön.
2: Wo willst du die draufpacken?
19: Ja, wenn ich so ausruhen müsste, wäre es so Arme, Rücken. Ja. Da könnte auf jeden Fall noch ein bisschen was Fleisch drauf.
17: Mit ein bisschen mehr Fleisch meint Samir Muskeln. Dazu setzt er auch noch auf Supplements, also auf Muskelaufbaupräparate. Die sind teuer. 80 bis 100 Euro jeden Monat. Dafür sind ihm andere Sachen weniger wichtig.
19: Ich fahre ein kleines Auto mit überschaubaren Unterhaltskosten. Ja, ich finde immer einen Parkplatz, das reicht für mich vollkommen aus.
17: Der Kleinwagen kostet 37 Euro Versicherung und Steuern plus 100 Euro Spritgeld im Monat. Für Wohnung, Essen, Kleidung und Urlaub bleiben ihm 2.383 Euro. Klingt gar nicht so wenig.
19: Ich bin groß geworden, da hatten wir jetzt nicht so übermäßig viel Geld und konnten uns nicht immer alles kaufen, was wir wollten. Und deshalb tendiere ich dazu, jetzt im Erwachsenenalter, wo ich mein eigenes Geld habe, doch schon etwas leichtlebiger mit dem Geld umzugehen, mir Sachen einfach zu kaufen, auf die ich Lust habe, ohne 10-mal darüber nachzudenken.
17: Samirs Vater kam als Teenager aus der Türkei nach Deutschland, machte sich als Dachdecker selbstständig. Die Familie lebte sparsam. Jetzt mit Anfang 30 ist Samir froh, sich mal was gönnen zu können.
19: So, komm mal mit rein.
17: Vor 3 Monaten ist er mit seiner Freundin zusammengezogen, auf großzügige 106 Quadratmeter. Die Warmmiete von 1.500 Euro teilen sie sich. Für Sami war neu, wie teuer Wohnen und Einrichten sein kann.
19: Ich hätte nicht gedacht, dass ich mal so viel Geld für eine Küche ausgebe. Wir haben jetzt hier 10.000 Euro bezahlt für die Küche. Das zahlen wir monatlich ab für 4 Jahre. Das zahlen wir jetzt monatlich, ich meine, 240 Euro. Das teile ich mir mit meiner Freundin.
17: Die Küche ist Samir wichtig. Er kocht täglich selbst. Auch weil er als Bodybuilder sehr auf seine Ernährung achtet. Die Zutaten? Vom Discounter, aber alles Bio.
19: Also beim Hähnchen, da gebe ich schon gerne etwas mehr Geld aus, weil mir die Qualität schon wichtig ist. Tatsächlich mein größtes Luxusgut sind die Lebensmittel. Also da gebe ich das meiste Geld aus. Ich habe das mal überschlagen. Ich gebe im Monat so circa zwischen 600 und 700 Euro für Lebensmittel aus.
17: Nur für ihn. Das ist viel. Wie kann er das bezahlen? Er ist sparsam in Sachen Kleidung. Nur 30 Euro im Monat. Dazu kommen 85 Euro Strom, 10 Euro Versicherungen, 45 Euro für Streaming, Mobilfunk und Internet und eben 120 Euro Anteil für den Küchenkredit. Macht zusammen 290 Euro. Für die Freizeit bleiben 643 Euro. Was er damit macht, das will er gleich mit seinem Kumpel Tim besprechen.
19: Du kommst gerade rechtzeitig, Essen ist gerade fertig.
2: Ich rieche schon, sehr gut.
16: Pflegekraft mit kleinem Gehalt und teurem Hobby. Klingt wie der absolute Widerspruch, aber Jojana macht's möglich.
17: Als Auszubildende hat sie kein dickes Bankkonto. Trotzdem kann sich Jojana gönnen, was ihr richtig Spaß macht.
16: Wie das wohl klappt, ist was zum Abgucken.
17: Wir treffen Juliana im Alexianer Krankenhaus in Krefeld.
1: Ich bin Auszubildende und zur Pflegefachfrau und verdiene 1,3 netto.
17: Seit 6 Uhr morgens versorgt sie Schlaganfallpatienten auf der Reha-Station. Oft weiß sie nicht, was sie erwartet, wenn sie in ein Krankenzimmer tritt.
18: Hallo. Alles gut bei Ihnen?
22: Ja, soweit. Klingt umständlich entsprechend. Ja.
18: Sehr schön. Ich würde einmal gerne bei Ihnen den Blutdruck messen.
22: Ja, kein Problem.
17: Bis vor 2 Wochen lag diese Dame noch im Koma.
18: 130 zu 70. Sehr gut.
17: Mit 1.300 Euro netto verdient Juliana mehr als andere Auszubildende. Das durchschnittliche Azubi-Gehalt liegt in Nordrhein-Westfalen im letzten Lehrjahr bei rund 1.100 Euro. Trotzdem nicht üppig, denn sie trägt schon jetzt viel Verantwortung.
18: Man hat natürlich auch schwere Schicksale, die man hier mitbekommt. Man muss immer gucken, dass man das von sich ein bisschen weghält. Aber man freut sich natürlich, wenn man sieht, dass der Patient 2-3 Monate hier ist, kam liegend nach hier und dann kann er laufend nach Hause gehen. Also ist auf jeden Fall ein sehr schönes Gefühl. Hallo. Was brauchen Sie? Die Pumpe. Klingel. Ja.
17: Manche Patienten sind so krank, dass sie noch nicht wieder sprechen können. Trotzdem ist das genau der Beruf, den Juliana machen möchte. Dabei ist sie über Umwege hier gelandet. Nach dem Abi hat sie erst eine Ausbildung zur Industriekauffrau begonnen.
18: Ich habe einfach gemerkt in der ersten Ausbildung, dass ich Kontakt mit Menschen sehr gerne habe. Und die Pflegeausbildung ist, sage ich mal, genau der Fokus, den man hat. Zieh mal nochmal. Alles gut. Brauchen Sie noch ein neues Tischlein? Ich sag gleich mal Bescheid wegen Absaugen, ne? Sie sind, glaube ich, gerade noch in der Übergabe drin. Ja.
17: Absaugen darf Juliana noch nicht alleine. Eine Kollegin wird gleich helfen. 14 Uhr, Schichtende.
18: Tschüss, schönen Feierabend. Es ist schon anstrengend. Man merkt das schon so am 5., 6. Frühdienst, dass man da ausschlafen möchte. Man hat stressige Tage und da braucht man auch ruhigere Tage. Aber insgesamt war es sehr gut.
17: Wir erleben jetzt, wie Juliana ihren Alltag mit einem Azubi-Gehalt meistert. Mit 1.300 Euro netto stemmt sie Miete, Kleidung, Essen und Freizeit.
18: Meine Wohnung ist nicht so weit weg von hier. Ich fahre ca. 10 Minuten Fahrrad.
17: Das ist kostengünstig. Wenn es regnet, nimmt Juliana den Bus. Sie hat ein Deutschlandticket für 58 Euro.
18: Also einen Führerschein habe ich noch nicht. Ich würde ihn aber sehr gerne machen nach der Ausbildung und versuche jetzt auch schon so ein bisschen anfangen zu sparen, weil die ja sehr teuer geworden sind in letzter Zeit.
17: Das stimmt. Mit mindestens 2.500 Euro müsste Juliana rechnen. Sie setzt andere Prioritäten. Am wichtigsten, dass sie ihre Miete zahlen kann. Sie lebt allein in einer 70 Quadratmeter Wohnung für 620 Euro warm.
18: Ich nehme euch einmal mit und zeige euch einmal so ein bisschen meine Einrichtung. Hier habt ihr einmal mein Wohnzimmer, mein Sofa, mein Bücherregal. Ich lese sehr, sehr viel. Und wenn man hier einmal um die Ecke geht, dann habt ihr einmal meine Küche. Hier ist einmal mein Schlafzimmer. Auch klein, aber fein. Die restlichen Klamotten habe ich alles hier in der Ecke aufbewahrt. Ich bin mit relativ wenigen Möbeln nach hier gezogen, hatte eigentlich nur das Schlafzimmer und die Küche. Wohnzimmer habe ich mir über die 2 Jahre eigentlich wirklich alles einzeln gekauft. Erst das Sofa, weil man ja was zum Sitzen braucht, Fernseher und so ist auch alles nach und nach gekommen, weil das ist sehr teuer und deswegen in der Ausbildung war das nicht möglich.
17: Wenn Sie neben der Miete auch 50 Euro für Strom und Gas, 58 Euro fürs Deutschlandticket, 80 Euro für Telefon und Internet, 50 Euro für Versicherungen und 250 Euro für Essen und Trinken abzieht, dann bleiben ihr gerade mal 192 Euro im Monat für Kleidung und Freizeit.
18: Am meisten Geld ist, glaube ich, so die Bücher, was ich ausgebe. Da gebe ich schon so 50 Euro im Monat aus. Wenn meine Lieblingsautoren Bücher rausbringen, natürlich auch mehr.
17: Und wie sieht's mit Urlaub aus?
20: So richtig im Urlaub ist schon Jahre her. Wenn mit Eltern dann in den Urlaub, dann muss man es auch nicht selber bezahlen. Aber jetzt, seitdem ich in der Ausbildung bin, sind das eher so kleine Wochenendtrips.
17: Aber für eine Leidenschaft muss immer Geld da sein.

0: Ich möchte jetzt wissen, wie es bei der älteren Generation aussieht.
1: Wie viel wir uns im Alter erlauben können, hängt natürlich davon ab, wie hoch unsere Ausgaben sind. Schmale Rente, hohe Kosten ist schlecht. Haben Sie schon mal gerechnet?
0: Die Durchschnittsrente hier in Nordrhein-Westfalen liegt bei 1.440 Euro. Wer davon Miete, Essen und alles andere bezahlen muss, dem bleibt eigentlich kaum was für die Freizeit.
1: Aber es kann auch anders laufen. Elisabeth und Jürgen zum Beispiel sind seit 11 Jahren in Rente und starten gerade in ihr Wochenendritual. Geld sorgen, das ist nicht ihr Thema. Wie sie das gemacht haben, gucken Sie mal.
2: Schönen guten Tag zusammen. Kommt bitte rein.
3: Hallo, guten Tag.
2: Ich bin da hinten wohl in Hackenporsche.
0: Elisabeth und Jürgen packen nämlich gerade für ihren Ausflug.
2: Wir fahren wie immer sonnabends auf den Markt nach Düren und kaufen dort entsprechend ein. Gemüse, Obst und das,
3: Blumen,
2: was die Dame des Hauses braucht.
3: Portemonnaie.
2: Portemonnaie.
3: Geld ist wichtig.
2: Nimmst du mit,
3: ja,
2: damit wir auch einkaufen wichtig können.
3: Ja. Ja.
2: Ich bin Rentner und verfüge über ein Einkommen pro Monat in Höhe von 3.400 Euro. Ich habe bis zum 69. Lebensjahr gearbeitet, war mehrere Jahrzehnte für ein großes Autohaus in Deutschland tätig, im Außendienst wie auch im Innendienst.
0: 3.400 Euro netto. Das ist mehr als doppelt so viel wie die Durchschnittsrente in Nordrhein-Westfalen. Jürgen bezieht aber auch eine staatliche und eine Betriebsrente. Mit 16 machte er eine Lehre als Autoverkäufer.
2: Habe dann ab dem 23. Lebensjahr nur noch LKWs verkauft. Ab 7,5 Tonnen aufwärts bis unendlich. Viele tolle Stunden und auch viele nicht so tolle Stunden, wie sich das halt im Berufsleben immer darstellt.
0: Elisabeth lernt er im Betrieb kennen. Sie ist kaufmännische Angestellte. Ihre Rente nur 500 Euro.
3: Also ich war lange Zeit zu Hause, des Kindes wegen. Ne? Und 45, 50 habe ich wieder angefangen zu arbeiten. Ja, dann sind wir zusammen in Rente gegangen. Eigentlich klappt es ganz gut. Ne?
0: Ja. Was beiden wichtig war, früh ein Haus zu bauen. Jetzt ist es schon lange abbezahlt. Zu den 3.900 Euro Renten kommen noch Mieteinnahmen von 1.200 Euro aus einer Wohnung im ersten Stock. Macht 5.100 Euro im Monat. Davon gehen ab
2: Grundsteuer, Versicherung, Auto und Strom, Gas, Wasser.
0: Das sind die Fixkosten von 1.600 Euro. Bleiben 3.500, die Sie jeden Monat für Lebensmittel, Kleidung, Freizeit und Urlaub zur Verfügung haben. Komfortabel. Aber sitzt das Geld locker beim Einkaufen?
3: Kosten die zwei Schalen 7 Euro. Ja, ich vergleiche das schon. Oder vielleicht manchmal für meinen Mann was lästig, aber das ist mir egal.
2: Preisgeier. Ich kenne die Preise von Dosenbier, von den 5-Liter-Dosen, die kenne ich. Ansonsten kann ich nicht mitreden, ne? Aber ich kann gut Kaffee kochen.
3: Da brennt doch nichts an.
0: Weiter geht's.
3: 13 Euro. Die sehen schon so ein bisschen,
2: ja, die sehen angekatscht,
3: batlatschig aus, ne?
0: Erst am übernächsten Stand greift Elisabeth zu. 2 Kilo Erdbeeren für nur 12 Euro. 1 Euro günstiger.
3: Alles schön aus. Ja, danke schön. Ja, danke. Jo. Tschüss. Tolle Erdbeeren wie gemalt.
0: Für die beiden ist der Marktbesuch zweierlei. Zum einen ein schöner Wochenendausflug, also Zeitvertreib. Zum anderen findet Elisabeth hier, was ihr sehr wichtig ist: frische und besondere Produkte zu günstigen Preisen.
3: Ich krieg so ein Stück Mascarpone. Gorgonzola Mascarpone. Wir essen die beide gern. Sahne Mascarpone. Wenn ich ihn schon mal irgendwo anders kriege, dann kostet der über 3 Euro und hier kostet er 2,69. Also bei einem größeren Stück.
4: Und ein Stückchen von dem.
3: Macht sich das schon bemerkbar. So, Dankeschön.
0: Im Monat geben sie 600 Euro für Lebensmittel aus. Eine Erfrischung nach dem Einkauf ist mittlerweile immer drin. Früher haben sie das nicht gemacht.

0: Einen war Elisabeth sparsam und Jürgen?
1: Sieht aber gut aus.
2: Ja.
1: Ich war morgens um 8 Uhr in der Firma oder 7:45 in der Firma. Meistens abends um 7 verlassen. Und war einfach keine Zeit dafür.
0: Jetzt sind Zeit und Geld dafür da. Denn wenn die Kosten für Lebensmittel abgezogen sind, bleiben den beiden immer noch 2.900 Euro für die Freizeit.
2: Muss man sich merken.
0: Doch auch da schauen sie genau, wie sie die ausgeben. Samir in Köln hat für Kumpel Tim gekocht. Sie wollen was Wichtiges besprechen.
3: Ich habe noch nie Hühnchen aus dem Airfryer gegessen.
4: Echt? Bin gespannt, wie du es findest. Es war jetzt ein Ticken zu lang, glaube ich, drin, aber bin gespannt.
0: Die beiden haben einen großen Traum. Eine Reise quer durch die USA. Dafür wollten sie eigentlich beide sparen. Doch Sami ist ein anderes Thema dazwischen gekommen. Die Post von der Rentenversicherung.
3: Was steht da drin? Also wie viel Rente kriegst du?
4: Ja, nicht so viel. Da stand, meine ich, 1.600 irgendwas, wenn ich jetzt regulär weiterzahlen würde bis zur Rente. Ist nicht so viel, oder?
3: Ja, davon kannst du auf jeden Fall nicht leben.
4: Ja. Natürlich ist das auch irgendwo ein Gedanke, der halt immer wieder da ist. Was passiert im Alter? Was passiert in der Rente? Komme ich gut über die Runden? Muss ich vielleicht, weiß ich nicht, irgendwie noch einen Nebenjob ausüben?
0: Der 33-Jährige sorgt schon vor und zahlt monatlich 60 Euro in eine private Rentenversicherung. Sollte er lieber mehr zurücklegen?
3: Warum machst du das und nicht Aktien oder Krypto?
4: Ich habe mich zu wenig mit diesen anderen Sachen befasst. Also ich habe mich jetzt zum Beispiel noch nie mit Krypto befasst.
0: Samir ist noch unentschlossen, wie und wie viel er in Zukunft sparen will. Denn Urlaub sollte ja auch drin sein, auch mit seiner Freundin.
4: Also wir wollten dieses Jahr eventuell noch in die Türkei fahren, so einen Monat oder sowas. Ja, so ist der Plan.
3: Oder du fährst nicht in die Türkei und sparst das Geld und wir fahren endlich mal zusammen nach Amerika.
4: Ich weiß jetzt nicht, ob das dem Haussegen so gut tut.
0: Vielleicht muss die große Reise in die USA doch noch warten. Jojana in Krefeld weiß, wie sie ihr Budget aufbessern kann.
5: Ich gehe jetzt einmal Plasma spenden, das mache ich zweimal in der Woche. Kommt mit.
0: Als Auszubildende bleiben ihr 192 Euro monatlich für Freizeit und Kleidung.
5: Einmal zum Spenden.
6: Ja, sehr gerne.
0: Weil das Geld selten bis zum Monatsende reicht, braucht sie eine zusätzliche Einnahmequelle und hat diese Möglichkeit entdeckt.
7: Geht's gut, Jan?
5: Ja.
0: Doch bevor es losgeht, muss Jojana erstmal durchgecheckt werden. Thorsten Fischer überprüft gerade den Eisenwert.
7: 13,7.
5: Ach, sogar gestiegen.
7: Dann sehen wir uns gleich zur Spende.
5: Ja. Dankeschön.
7: Bitte.
0: Plasma ist der flüssige Bestandteil unseres Blutes. Künstlich herstellen kann man ihn nicht. Jojana hat schon oft gespendet.
5: Heute ist meine 206. Spende. Innerhalb von 3 Jahren jetzt, glaube ich.
0: Für gesunde Menschen ist das okay. Der Körper erholt sich schnell, weil er einen Großteil des Blutes, nämlich die roten und weißen Blutkörperchen, beim Spenden direkt wieder zurückbekommt. Genutzt wird nur das Plasma.
7: Es werden aus lebenswichtigen Medikamenten gemacht, zum Beispiel für Leute, die eine Hämophilie haben. Umgangssprachlich in Deutsch werden das die sogenannten Bluter. Die brauchen unbedingt Medikamente halt aus Plasma, weil im Plasma halt Gerinnungsfaktoren drin sind.
0: Auch Schwerverletzten und Krebspatienten helfen Plasmaspenden. Für Jojana als angehende Pflegefachfrau ein wichtiger Antrieb.
5: Ich sitze eine Stunde und bekomme dafür sogar noch Geld und kann was Gutes tun. Ist eigentlich so eine Win-Win-Situation dann.
7: So, geschafft, fertig. Geht's dir gut?
5: Ja.
0: 25 Euro bekommt Jojana heute. Und?
8: Magst du lieber ein Eis haben oder was Süßes?
5: Ich nehme ein Eis.
8: Du nimmst dir ein Eis, ja. Suchst du dir aus?
5: Also ich gehe zweimal in der Woche, das sind um die 50 Euro extra. Im Monat sind das um die 200 Euro, die ich mir entweder spare oder für Eishockey-Tickets ausgebe oder für andere Sachen einfach zur Seite lege zum Sparen.
0: Und so kann Jojana jetzt ins Freizeitvergnügen starten. Mit Freundin Gina geht's zum Eishockey. Krefeld Pinguine gegen Star Bulls Rosenheim. Die günstige Stehplatzkarte für 18 Euro heißt auch keine Platzreservierung. Und heute wird's voll.
5: Also erste Reihe wird nichts.
0: Also schnell durchkämpfen.
6: Ja, auf jeden Fall einen guten Platz noch bekommen. Jetzt muss nur noch das Spiel gut laufen.
0: Wie auch immer das Spiel heute ausgeht, Jojana hat jetzt schon einen Grund zum Jubeln. Sie hat nämlich ihre Prüfung bestanden und wird vom Krankenhaus übernommen.
6: Ich habe jetzt eine Stelle in Aussicht. Das sind dann um die 3, die ich bekommen würde, also 3.000 netto. Und das wäre auch so das Gehalt, was ich dann haben wollen würde für den Aufwand, den man auch mit dem Beruf hat. Ja, ist gut.
0: Jojana freut sich auf ihre erste Festanstellung und mehr Gehalt. Dann kann sie sich noch was ganz anderes ermöglichen.
6: Den Führerschein mache ich auf jeden Fall, wenn das erste richtige Gehalt kommt. Das ist dann Anfang November. Da möchte ich mich direkt anmelden und den dann auch schnellstmöglich fertig haben.
0: Rentner Jürgen ist seit 11 Jahren im Ruhestand. Was der 81-Jährige mit seiner freien Zeit macht? Heute führt er seine Frau aus. Seit 56 Jahren sind sie verheiratet.
1: Wen laden wir ein? Unsere Tochter und unsere Enkelin. Dann ist die kleine Gruppe zu viert zusammen.
0: Leisten können sie sich das.
1: Und alles dabei?
2: Ja, ja.
1: Gut.
0: Denn nach Abzug aller Fixkosten können die beiden 2.900 Euro nur für Urlaub und Freizeit ausgeben.
2: Wo bist du?
1: Ich komme.
0: Komfortabel oder schon Luxus?
1: Ja, Luxus bedeutet für mich, dass ich ein unheimlich teures Fahrzeug leisten würde. Könnte ich, mach's aber nicht. Ich gehe davon aus, dass ich sehr pflichtbewusst mit meinem Geld umgehe, kein unnötiges Geld ausgebe für irgendwelche Spirenzien.
0: Was er sich gönnt? Restaurantbesuche. Ein- bis zweimal die Woche. Heute mit Tochter Martina und Enkelin Luca.
9: Hallo, Luca.
10: Hallo, Opa.
11: Alles gut?
9: Ja, und
11: ja?
9: Mit dir?
11: Ja, Mann, wie geht's?
10: Hallo,
0: Jürgen hat sein Lieblingsrestaurant in Kerpen ausgesucht. Als Lkw-Händler hat er früher ganz in der Nähe gearbeitet. Und er mag das Flair über der Rennstrecke.
1: Wir sitzen hier gerne und schauen mal zu, wie die Jungs da fahren. Das interessiert mich dann.
0: Dabei ist er selbst noch nie gefahren, aber seine Enkelin.
9: Ich würde auch mit Opa gerne fahren, ja. Können wir mal einen Termin ausmachen, Opa,
1: ja,
9: ne?
1: Ja, auf jeden Fall.
2: Oh je.
0: Jetzt aber erstmal Essen aussuchen. Wie geht das Ehepaar damit um, dass die Preise für Restaurantbesuche im Durchschnitt 26% höher sind als noch vor 5 Jahren?
1: Man hält sich doch ein bisschen mehr bedeckt, was das Ausgehen anbelangt. Wir zumindest, wir Eltern. Ob das bei den Jüngeren anders ist, kann ich schlecht beurteilen.
9: Wir bestellen doch auch schon oft, wenn wir alle zusammen lernen, in die Bibliothek bestellen wir oft Essen und geben schon sehr viel Geld für Lebensmittel aus.
0: Heute hat Luca Glück. Opa lädt ein.
2: Müssen wir eigentlich einen zu Hause haben, ne? So ein Leib.
0: Ja. Pasta aus dem Parmesanleib mit frischen Trüffeln.
1: Danke sehr.
2: Vielen Dank.
0: Die 4 genießen das vorerst letzte Familientreffen für die nächsten Wochen.
1: Auf einen restlichen angenehmen Abend.
0: Bald sind Elisabeth und Jürgen nämlich mal wieder für einen Monat im Urlaub.
1: Wir reisen sehr, sehr viel nach Portugal, nach Spanien, Italien, suchen gute Restaurants auf. Und aufgrund dessen kommen wir im Schnitt auf 5.000 bis 6.000 pro Reise.
0: Bei 2 Reisen sind das 12.000 Euro im Jahr. Wie können Sie das bezahlen? Von Ihrem Freizeitbudget legen Sie 1.000 Euro im Monat für die Reisen zur Seite. Für Restaurantbesuche kalkulieren Sie 600 Euro. Bleiben noch 1.300 Euro zur freien Verfügung. Jeden Monat. Dass den beiden das gelingen konnte, erklärt sich Jürgen so.
1: Wenn wir früher in jungen Jahren irgendwo bei einer großen Firma begonnen haben zu arbeiten und uns nicht zu Schulden kommen ließen, dann konnte uns im Endeffekt bis zum Rentenalter bald nichts passieren. Im Endeffekt haben wir alljährlich immer besser verdient. Wer wollte und wer konnte, heute ist das anders.
0: Und seine Generation profitierte lange vom wirtschaftlichen Wachstum. Anders als seine Enkelin jetzt. Die Medizinstudentin findet aber auch anderes wichtiger.
9: Und es macht mir auch Spaß, ist ja auch wichtig.
11: Das ist das Wichtigste.
12: Das muss auch so sein.
11: 50 Jahre arbeiten, ja, muss ein Job sein, der Spaß macht.
0: Elisabeth und Jürgen blicken sorgenfrei in die Zukunft. Nur einen Wunsch hat Opa Jürgen. Und der hat nichts mit Geld zu tun.
13: Dass ich so alt werde, dass ich erlebe, dass meine Enkelin ihr Studium abgeschlossen hat und als Ärztin tätig werden kann.
9: Hoffentlich dauert es ja nicht mehr so lange. Also doch, aber 5 Jahre halten wir alle noch durch. Ne?
13: Durchhalten.
9: Genau.
13: Ich gehe davon aus, dass ich das Spielen schaffe.
0: 3 Menschen, 3 Budgets.
14: Zum Wohle.
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23: Bei Swisttal breitet sich ein Waldbrand aus. Mit einem brennenden Feld hat alles begonnen.
24: Starker Wind und Trockenheit machen es den Einsatzkräften schwer. Wir sind gleich live vor Ort.
23: Unterdessen leiden Menschen und Tiere in Frankreich, Spanien und Griechenland weiter unter den schweren Bränden der vergangenen Wochen. Es sind vor allem freiwillige Helfer, die versuchen zu retten, was noch zu retten ist.
24: Außerdem, der Wasserstand im Rhein, er sinkt und sinkt. Binnenschiffer befürchten, der Fluss könnte in den nächsten Tagen nicht mehr durchgängig befahrbar sein. Es droht die Vollsperrung.
23: Und nach dem mutmaßlichen Anschlagsversuch am Leipziger Flughafen will der Bundesinnenminister die Drohnenabwehr der Bundespolizei stärker ausbauen. Mit mehr Personal und mehr Standorten.
24: In 4 Wochen wird in Sachsen-Anhalt gewählt. Die AfD liegt in Umfragen weit vorne. Um zu regieren, könnte die CDU auf Stimmen der Linken angewiesen sein. Die schlägt jetzt versöhnliche Töne an.
23: Übermorgen Abend schiebt sich der Mond fast komplett vor die Sonne. Und auch von uns aus kann man die partielle Sonnenfinsternis sehen. Nötig dafür eine spezielle Brille. Und der Rand darauf, der ist groß.
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24: Schönen guten Abend von uns beiden. Ja, die historischen Wassertiefstände am Rhein, die sind ja jetzt schon für die Wirtschaft ein Megaproblem, weil die Schiffe einfach nicht mehr vollgeladen werden können.
23: Aber jetzt droht auch noch zusätzlich die Vollsperrung. Und zwar zwischen Koblenz und Mainz. Mitte dieser Woche könnte es sein, dass in dem Bereich gar keine Schiffe mehr fahren dürfen.
24: Und dann wäre der Rhein nicht mehr durchgängig befahrbar, sondern in 2 Gebiete aufgeteilt. Einmal vor der Sperrung und einmal dahinter.
26: Die Lorelei bei St. Goar war schon immer eine heikle Stelle für die Rheinschifffahrt. Doch diesmal ist nicht der Fels oder die Nixe das Problem. Es ist das Wasser, das fehlt. Touristische Boote gibt es kaum noch, erzählt Thomas Philips. Er hat einen Weinhandel gegenüber des Lorelei-Felsens und sagt, noch nie war hier so wenig Wasser.
27: Speziell jetzt hier in St. Goar hatten wir die letzten 9 Wochen nur 30 Liter Regen gehabt. Man sieht das tagtäglich an den Ufersteinen, wie der Rhein weiter runtergeht. Normalerweise sind hier viel mehr Schiffe unterwegs. Zu gewissen Uhrzeiten ein Flusskreuzfahrer nach dem anderen, dann die ganzen Frachtschiffe. Vor allem dann auch hier an der Lorelei, wie die Schiffe sich um die Kurve kämpfen. Das ist schon beeindruckend.
26: Der Pegel fällt und fällt. Und schon in dieser Woche könnte hier Schluss sein für den durchgehenden Güterverkehr. Dann droht etwas, das man sich bei Europas verkehrsreichster Wasserstraße kaum vorstellen mag. Der Rhein wäre für die Schifffahrt praktisch geteilt. Frachter könnten etwa zwischen Rotterdam und Köln fahren. Zwischen St. Goar und Mainz wäre Schifffahrt de facto nicht mehr möglich. Die großen NRW-Häfen wie hier in Neuss könnten zwar noch angefahren werden, aber die vielen Tonnen von dort nicht mehr überall hin. Es muss umgeladen werden auf Bahn und Lkw. Sogar das Sonntagsfahrverbot ist temporär ausgesetzt. Der Versuch von NRW-Verkehrsminister Krischer, Lieferketten auf

0: aufrechtzuerhalten und Versorgungsengpässe zu vermeiden.
1: Dadurch, dass wir jetzt nur noch einen sehr eingeschränkten Binnenschifffahrtsverkehr haben, bedeutet das natürlich eine weitere Belastung für Straße und Schiene. Das ist nicht gut, aber es ist notwendig, damit die Wirtschaft weiter arbeiten kann. Wenn die Binnenschifffahrt dauerhaft oder längerzeitig eingeschränkt ist, wird das nicht durch Lkw kompensierbar sein können.
0: Mit jeder Umladung wird die Reise komplizierter und teurer. Plötzlich wird aus einem niedrigen Pegelstand ein Verkehrsproblem. Volle Straßen, kaputte Brücken haben wir sowieso schon, jetzt also noch mehr Güterverkehr. Einige Unternehmen werden aber wohl auch in Zukunft nicht mehr mit dem Schiff transportieren, auch wenn es umweltfreundlicher ist.
2: Die tragische Komponente bedeutet, dass jetzt nach unserer Schätzung ca. 35% der Güter vom Binnenschiff auf Lkw und Eisenbahn verladen werden, aber vor allen Dingen auf den Lkw. Und diese Güter kommen nach einer Normalisierung des Wasserstandes nicht wieder zurück. Wenn man die Nase voll hat sozusagen von dem unzuverlässigen Verkehrsträger Binnenschiff, dann wird man dauerhaft verlagern. Und diese Befürchtung, die habe ich.
0: Von hier oben sieht man kaum, wie wenig Wasser dem Rhein inzwischen bleibt. Doch für die Schifffahrt wird jetzt jeder Zentimeter entscheidend.
3: In weniger als einem Monat wird in Sachsen-Anhalt schon gewählt. Für die CDU könnte die Lage nicht schwieriger sein, und das merkt man schon jetzt.
4: Die AfD liegt in den Umfragen weit vorne, und es wird wohl Unterstützung brauchen, um überhaupt wieder in die Nähe des Posten des Ministerpräsidenten zu kommen.
3: Unterstützung auch von der Linken also? Seit dem ZDF-Sommerinterview mit deren Chef Pantisano wird darüber diskutiert.
5: Seit Ende Juni ist Luigi Pantisano einer der beiden Parteivorsitzenden der Linken. Und nein, er hat es der Union nicht leicht gemacht, ihn zu mögen. Gleich zum Start warf er der CDU vor, faschistische Politik zu machen, und entschuldigte sich etwas halbherzig. Gestern nun eine andere Tonlage. Man werde in Sachsen-Anhalt natürlich einen CDU-Ministerpräsidenten mitwählen.
6: Ich finde, da sind wir alles erwachsene Menschen, die die Verantwortung wahrnehmen müssten für dieses Land. Es geht darum, zu verhindern, dass eine rechtsextreme Partei an die Macht kommt.
5: In 4 Wochen wird in Sachsen-Anhalt gewählt, und es sieht nicht gut aus für den amtierenden Ministerpräsidenten Sven Schulze von der CDU. In Umfragen liegt die AfD weit vorne. Sollte es so bleiben, könnte Schulze eine Minderheitsregierung mit der SPD anstreben. Dafür bräuchte er Stimmen der Linken. Absprechen wolle er sich mit ihnen aber nicht, beteuerte Schulze kürzlich im ZDF.
7: Weil ich werde mich nicht abhängig machen von der AfD und auch nicht von der Linkspartei.
5: Auch der Kanzler hat mehrfach abgewunken, keine Annäherung an die Linke.
8: Wir haben hier klare Parteitagsbeschlüsse, und ich habe keinen Anlass daran zu zweifeln, dass wir die einhalten.
5: 2018 fasst die CDU auf ihrem Parteitag den sogenannten Unvereinbarkeitsbeschluss. Keine Zusammenarbeit mit der AfD oder der Linken. Das durchzuhalten werde aber immer schwerer, sagt der Politikwissenschaftler Oliver Lemke.
9: Der Unvereinbarkeitsbeschluss stammt aus einer Zeit, in der man noch die Wahl hatte. Und zwar auch die Mehrheit hatte, im eigenen bürgerlichen Lager Gestaltungsmehrheiten zu erzeugen. Das ist nicht mehr der Fall. Und mit dieser neuen Lage muss die CDU umgehen.
5: Was ihr sichtlich schwerfällt. Einerseits schließt sie jede Absprache mit der Linken kategorisch aus, nimmt deren Stimmen dann aber schon gern, wenn es nicht anders geht. So wie bei der verpatzten Kanzlerwahl im vergangenen Jahr. Um am selben Tag einen zweiten Wahlgang zu ermöglichen, waren auch Stimmen der Linken nötig. Und in Sachsen, wo CDU-Mann Kretschmer eine Minderheitsregierung führt, werden vor Abstimmungen im Landtag auch Gespräche mit den Linken geführt.
9: Das reißt doch irgendwie riesige Glaubwürdigkeitsprobleme auf. Und deswegen, glaube ich, wäre es an der Zeit, dass die CDU sich mal ehrlich macht und sich ein neues Verhältnis zur Linkspartei in dieser Lage überlegt.
5: Die Annäherung an eine Partei, die in Berlin Wohnungsgesellschaften enteignen will und gegen die Union verbal gern scharf schießt, für viele in der CDU schwer vorstellbar, aber möglicherweise bald unausweichlich.
3: Und warum das Wahlverhalten im Osten Deutschlands so ist, das versucht die Journalistin und Autorin Jana Hensel seit vielen Jahren und in ihrem neuen Buch Es war einmal ein Land zu erklären. Sie stammt selbst aus Leipzig, und wir erreichen sie heute Abend. Hallo, Frau Hensel.
10: Schönen guten Abend.
3: Schon vor der Wahl werden politische Notlösungen jetzt diskutiert. Sie sprechen ja mit vielen Menschen. Wie finden die Wähler vor Ort das eigentlich?
10: Na, ich glaube schon, dass die Debatte, die wir in Berlin oder im Bund führen, also dass die CDU sich so schwer tut, zuzugeben, dass die ein, wenn keine Zusammenarbeit, aber doch eine Duldung und Tolerierung mit der Linkspartei längst Praxis ist in Thüringen, in Sachsen und nun wahrscheinlich auch in Sachsen-Anhalt. Ich glaube, dieses Auseinanderklaffen zwischen den Ritualen in Berlin und dem, was sozusagen längst politische Praxis im Osten ist, ich glaube, das nervt ziemlich viele Leute.
3: Das Ende der Demokratie in Ostdeutschland, das wird kommen, schreiben Sie in Ihrem Buch. Vielleicht ist es schon da. Wir sollten vorbereitet sein, sagen Sie. Gibt es denn eine Lösung, um die Demokratie im Osten zu retten?
10: Naja, wenn wir nach Sachsen-Anhalt schauen, dann müssen wir immer mehr davon ausgehen, dass es dort zu einer Katastrophe kommen kann. Sie haben es schon längst gesagt, die AfD enteilt in den Umfragen. Die CDU liegt mittlerweile fast 20% dahinter zurück. Und nein, kurzfristig werden wir diesen Wahlerfolg der AfD nicht aufhalten können. Das sehen wir jetzt. Ich glaube aber, dass es insgesamt notwendig wäre, sich mit den Sorgen der Wählerinnen und Wähler zu beschäftigen, anstatt sich immer sozusagen zu stark und zu ostentativ von der zweifellos radikalen und stark ideologischen Partei zu distanzieren. Und das ist nicht mein Gefühl, dass wir das machen. Im Gegenteil, wir führen eben diese Art von papiernen Debatten. Der Kanzler, Sie haben im Beitrag Friedrich Merz eingeblendet, der sagt, es gibt einen Parteitagsbeschluss und ich glaube, an den wird sich gehalten. Also das ist natürlich, glaube ich, etwas, was Ostdeutschen aufstößt. Parteirealitäten, Binnenwahrheiten sozusagen, sind derart dominant, dass die Leute ein bisschen das Gefühl haben, ihre Probleme, ihre Sorgen geraten schnell mal aus dem Blickfeld.
3: Wenn ich das so höre, dann sagen Sie ja, Sie haben nicht ernsthaft das Gefühl, die Politik versucht, die AfD-Wähler auch zurückzuholen, also eine ostdeutsche Perspektive auch einzunehmen. Was braucht es denn da mehr konkret? Haben Sie ein Beispiel?
10: Naja, wir sehen es ja an der aktuellen Rentendebatte. Jetzt sind immer mehr ostdeutsche Ministerpräsidenten, die den Beschluss, die beitragsfreie Rente nach 45 Beitragsjahren die beenden zu lassen, die Maßnahme auslaufen zu lassen. Also jene Rente mit 63, die in Wahrheit viele erst mit 64,6 Jahren annehmen. Das ist zum Beispiel eine Forderung von den Ost-MPs, diese Rentenreform dahingehend noch mal zu verändern. Die Bundesregierung versucht, diesen Konflikt wegzulächeln. Sie hofft, ihn aussitzen zu können, obwohl es mittlerweile alle ostdeutschen Ministerpräsidenten sind, die ihren Widerstand angekündigt haben. Und ich glaube, diese Politik muss gemacht werden. Einerseits sich politisch distanzieren von der Partei, aber zu sehen, es gibt noch immer große ökonomische Unterschiede zwischen beiden Landesteilen. Es gibt, wenn wir auf die Vermögensverhältnisse schauen, große Unterschiede. Und mit dieser Rentenreform und der Rente, Abschaffung der Rente mit 63, quasi eine Rentenkürzung, die überproportional den Osten treffen würde, quasi einzuführen, das muss debattiert werden und diese Konflikte müssen gelöst werden. Und das ist, glaube ich, die richtige Antwort. Realpolitik für den Osten, das ist die richtige Antwort auf die AfD.
3: Sagt die Autorin und Journalistin Jana Hensel so kurz vor der Wahl im Osten. Danke fürs Verstehen. Liebe Grüße.
10: Ich danke Ihnen.
4: Aufspüren, abfangen, abschießen. Seit der Sprengstoffdrohne am Leipziger Flughafen wird natürlich intensiv über bessere Sicherheitsmaßnahmen bei uns diskutiert. Heute nun die erste Entscheidung danach. Bundesinnenminister Dobrindt baut die Drohnenabwehreinheit der Bundespolizei deutlich stärker aus als bislang geplant. Heißt viel mehr Personal, viel mehr Standorte. Und was ist bei der Bundeswehr? Experten befürchten, da könnte viel Geld falsch investiert werden. Und genau das hat auch mit den aktuellen Drohnenvorfällen zu tun.
0: Spionage in NRW? Vor wenigen Tagen soll dieser Drohnentyp gesichtet worden sein über dem Bundeswehrstandort Mechernich bei Bonn. Hier wird ein sensibles Raketenabwehrsystem gewartet und repariert. Für Experten ein Beispiel für deutsche Verwundbarkeit.
11: Das zeigt eigentlich, dass wir in Deutschland noch nicht darauf vorbereitet sind, auf diese Art von hybriden Angriffen und hybriden Bedrohungen und dass wir eben in der Drohnenabwehr noch große Strecken zu gehen haben, um da wirklich uns sicher und geschützt zu fühlen.
0: Noch bedrohlicher als die mögliche Spionagedrohne, der Fund einer mit Sprengstoff bestückten Drohne am Flughafen Leipzig-Halle. Das Innenministerium verdoppelt nun die Zahl der Bundespolizisten auf 300, die Drohnen erkennen, verfolgen und stören sollen. Statt 4 Standorten sollen sie an 8 eingesetzt werden.
12: das vor allen Dingen vor dem Hintergrund, um möglichst in der Fläche in ganz Deutschland vor Ort zu sein, um eben schnell und flexibel dann bei Bedarf auch vor Ort zu sein.
0: Wo genau, ist nicht bekannt. Für den WDR-Rüstungsfachmann Ulrich Ückerseifer zumindest ein richtiger erster Schritt.
13: Aber im Grunde braucht man zum Beispiel Polizisten der Bundespolizei auf jedem Flughafen und perspektivisch möglicherweise auch an Bahnhöfen und anderen Standorten, die genau die Technologie haben, die sie brauchen, um Drohnen einmal zu erfassen, also die Aufklärung, und sie eben auch zu Boden zu bringen, im Zweifel also abzuschießen.
0: Auch insgesamt gibt es Kritik an deutschen Rüstungsinvestitionen. 700 Milliarden bis 2030. Das Kiel-Institut für Weltwirtschaft hat Verträge ausgewertet und das, was aktuell im Haushalt eingeplant ist. Ergebnis: Das Verteidigungsministerium investiere vor allem in militärisches Altmetall.
11: Das heißt, es ist viel Geld da für alte Systeme, für Technologien aus dem letzten Jahrhundert letzten Endes. Und es ist ein sehr kleiner Anteil, der in die neuen Technologien geht, wie Satellitentechnologien, wie AI, Drohnen, Drohnenabwehr und so weiter. Und von denen wir aber auch gleichzeitig sehen, dass sie in der Ukraine extrem wichtig für die Sicherheit und das Überleben sind.
0: Das Ministerium widerspricht. Man investiere in Innovation. Es brauche darüber hinaus aber auch weiterhin Schiffe und Flugzeuge.
14: Sie werden die Nachschubwege 2029 über den Atlantik nicht sichern können mit Systemen, die noch nicht entworfen sind, nur weil Sie innovativ investieren wollen.
0: Es geht ums Geld und es geht um die Art der Beschaffung, die sich verändern müsse, sagt auch der WDR-Rüstungsexperte. Waffensysteme, die man heute bestelle, seien bei Lieferung oft schon veraltet.
13: Deswegen muss die Bundeswehr grundsätzlich anders bestellen als bisher. Sie muss zum Beispiel sagen, wir brauchen so und so viel Stück, aber bitte in Tranchen. In Portionen, immer mit der aktuellen Technik.
0: Deutschland investiert Milliarden in die Verteidigung. Weiterhin geht viel davon in klassische, teure Waffensysteme. Ob aber ausreichend in Zukunftstechnologien fließt, auch in Drohnen und ihre Abwehr, ist umstritten.
3: Wurden in Nordrhein-Westfalen Abschiebungen von ausreisepflichtigen Personen verhindert, systematisch? Diese Fragen stehen im Raum und der Druck auf Köln, der wächst. Mhm.
4: Auch weil Tatverdächtige einer Schießerei zweier Großfamilien offenbar auf einer Liste mit 500 Menschen gestanden haben, die längst hätten abgeschoben werden können. Die Stadt hatte aber ein entsprechendes Hilfsangebot der zentralen Ausländerbehörde in Coesfeld abgelehnt. Zuerst berichteten die Kollegen vom Kölner Stadtanzeiger.
3: FDP-Chef Kubicki sieht darin ein bundesweites Phänomen. Städte maßten sich eine eigene Migrationspolitik an.
15: Zur Chefsache gereichte es im Rathaus aber nicht. Oberbürgermeister Thorsten Burmeister ist in Urlaub und wird von Stadtdirektorin Dorte Diemert vertreten. Und die lehnt einen Interviewwunsch ohne Begründung ab. Und dabei ist der Bedarf an Antworten gewaltig. Auch aus den Reihen der SPD, der Partei des Oberbürgermeisters.
16: Wir brauchen erstmal den Sachverhalt. Wir haben ein paar Informationshäppchen, die mit Sicherheit erstmal verstörend sind und auch irritierend. Aber wir brauchen erstmal den gesamten Sachverhalt. Was ist genau angefragt worden? Was war die Antwort der Verwaltung in Gänze? Wenn wir da feststellen sollten, dass das ein oder andere besser laufen müsste, dann werden wir das mit Sicherheit veranlassen. Aber erst einmal geht es um Sachverhaltsaufklärung.
15: Was geht im Kölner Ausländeramt vor sich? Auch in Köln gibt es ausreisepflichtige Migranten. Ausreisepflichtig aus verschiedenen Gründen, auch wegen Begehung von Straftaten. Die Kollegen in Coesfeld boten ihre Hilfe an, die wurde abgelehnt. Weil Bleibeperspektive in Köln vor Abschiebung kommt, wie die Grünen sagen?
17: Wer in Köln bleiben darf und wer nicht, das regeln deutsche Gesetze. Und daran hält sich natürlich auch das Ausländeramt in Köln. Und die Überprüfung der Bleibeperspektiven gehört ausdrücklich dazu.
15: Der Fall ist wie gemacht für Hardliner in der Migrationspolitik. Auf der sogenannten Coesfelder Liste befinden sich offenbar Namen von in die Schießerei vom vergangenen Montag verstrickten Personen. Heißt, sie hätten eigentlich nicht in Deutschland sein müssen. Dazu hat die Kölner Ausländerbehörde bisher keine Stellung bezogen, was die AfD kritisiert.
18: Die Verwaltung hat eigenmächtig gehandelt, auch ohne Rücksprache mit der Politik. Zu dem Zeitpunkt war ich schon Ratsmitglied und wir wussten bis zu den Veröffentlichungen nichts davon, was ich als sehr dramatisch empfinde.
15: In Köln gilt seit 2018 der Vorrang für eine Bleibeperspektive. Vom Rat so beschlossen mit großer Mehrheit und mehrfach bekräftigt.
19: Teil der damaligen Diktion war immer, dass beispielsweise der Status in Form von Papieren etc. geklärt war. Das ist eine der Voraussetzungen in den ganzen Programmen gewesen. Und deshalb muss jetzt geklärt werden, warum diese Papiere-Thematik nicht vernünftig gelöst wurde.
15: Eine Schießerei mit weitreichenden Folgen, die die Stadt Köln, die sich selbst so gerne als weltoffen und tolerant bezeichnet, an ihre Grenzen bringt. Bei den Ermittlungen übrigens, so hieß es heute, gäbe es nichts Neues.
3: Ein Waldbrand bei Swisttal und Alfter hat einen Großeinsatz der Feuerwehren im Rhein-Sieg-Kreis ausgelöst. Durch starken Wind ist Feuer auf einem Feld dann auf den Wald übergegangen.
4: Christian von Stülpnagel ist für uns vor Ort. Christian, wie ist denn die Situation aktuell?
20: Ich habe eben gerade noch mal mit dem Feuerwehrsprecher gesprochen und der hat mir gesagt, mittlerweile ist der Brand wohl soweit unter Kontrolle, aber er ist noch nicht gelöscht. Mittlerweile sind hier 220 Einsatzkräfte im Einsatz. Nicht nur Feuerwehrleute, sondern auch verschiedene Hilfsorganisationen sind im Einsatz. Sowohl aus dem linksrheinischen Gebiet als auch aus dem rechtsrheinischen Rhein-Sieg-Kreis sind die mittlerweile angekommen. Und immer wieder sehen wir hinter uns auch einen Polizeihubschrauber, der im Einsatz ist und der Wasser aus einer nahegelegenen Kiesgrube nimmt und dieses Wasser dann über der Brandstelle abwirft. Gleichzeitig sind aber auch sehr viele Feuerwehrleute tatsächlich unten am Boden mit Schläuchen unterwegs, die dort die restlichen Glutnester löschen, um zu verhindern, dass der Brand dort, wo er gelöscht ist, noch einmal aufflammt. Ihr habt eben gerade schon erzählt, das Feuer ist hier auf einem Feld ausgebrochen und hat sich dann hier über das Feld gezogen. Und wie wichtig diese Nachlöscharbeiten sind, die ich gerade angesprochen habe, das können wir hier so ein bisschen sehen. Hinter mir glimmt es noch so ein bisschen und es raucht so ein bisschen. Und das heißt, hier ist tatsächlich die Gefahr noch nicht gebannt. Und es kann immer wieder sein, dass das Feuer hier noch einmal aufflammt. Das heißt, die Feuerwehr, die ist ja auf jeden Fall noch bis tief in die Nacht mit diesem Waldbrand bei Swisttal beschäftigt.
4: Christian von Stülpnagel, unser Kollege, live zum aktuellen Feuer im Waldgebiet bei Swisttal. Danke dir.
3: Und Pferde auf der Flucht vor dem Feuer. Das war eine der ersten Szenen von Tieren, die von den schweren Waldbränden in Frankreich betroffen waren. Die Bilder aus Biscarrosse, die gingen um die Welt.
4: Die vielen Insekten, Reptilien, Vögel und viele andere Tiere des Waldes sind als Opfer der Flammen oft übersehen worden. Unzählige Wildtiere haben innerhalb weniger Stunden ihren Lebensraum verloren.
3: Und in den evakuierten Gebieten, da blieben die Haustiere alleine zurück. In Frankreich, Spanien und Griechenland versuchen Helfer gerade zu retten, was noch zu retten ist.
21: Er wiegt gerade einmal 1,5 Kilo. Eine schwere Verletzung am Kopf, völlig entkräftet. Ob dieser junge Fuchs direkt vor den Flammen geflohen ist, weiß niemand. Aber sicher ist, für Wildtiere wird dieser Sommer in Europas Brandgebieten zum Überlebenskampf. Verletzt, dehydriert, vom Rauch vergiftet oder einfach orientierungslos. Im Wildzentrum von Audenge bei Bordeaux landen die, die es irgendwie geschafft haben. Für viele allerdings kommt jede Hilfe zu spät. Einige Tiere hatten Rauchvergiftungen. Manche waren in einem so schlechten Zustand, dass wir entscheiden mussten, sie von ihrem Leiden zu erlösen. Wieder andere Tiere sterben trotz Behandlung. Allein der Brand vor Bordeaux hat rund 42.000 Hektar Wald verbrannt. Wald, der für Tiere nicht einfach nur Wald ist. Er ist Versteck, Kinderstube und Futterkammer. Was hier verbrennt, fehlt ihnen noch lange, nachdem die Flammen verschwunden sind. Und Frankreich ist in diesem Sommer nur einer dieser Spielorte. Auch Spanien und Griechenland kämpfen weiter mit schweren Waldbränden. In Spanien verbrannten bisher über 150.000 Hektar. Bei Athen frisst sich ein Feuer derzeit durch mehr als 100 Quadratkilometer Land. Für die Tiere bleibt manchmal nur eine Chance: raus. In der spanischen Provinz Cáceres öffnen Feuerwehrleute Gatter, damit Nutztiere vor den Flammen fliehen können. Diese drei Esel in Zamora hatten Glück. Ihre Besitzerin musste sie zurücklassen. Das Schönste an diesem Abend ist, das hier zu sehen. Sie leben. Was für eine Freude. Ihr habt euch gerettet. Auch in Griechenland versuchen Freiwillige, Tiere zu retten. Westlich von Athen bringen sie mehr als 280 Tiere in Sicherheit, vor allem Hunde. Eine Sporthalle wird zum Notquartier. Doch zwischen all denen, die gerettet wurden, denken die Helfer auch an die, die zurückblieben. Ich glaube, ich werde die Bilder der Tiere, von denen wir wussten, dass sie zurückgeblieben sind, nie vergessen. Ich hoffe einfach, dass sie sich retten konnten und davongelaufen sind. Es ist hart, unter diesen Bedingungen zu arbeiten. Und wir sind froh, dass wir zumindest einige Tiere retten konnten. Manche schaffen es, so wie dieser Milan im Wildtierzentrum in Frankreich. Aufgepäppelt und wieder stark genug, sich seinen Platz in der Natur zu suchen. Ein neues Zuhause, einen neuen Ort, ohne Asche und Ruß.
4: Selbst ohne Waldbrände ist die Hitze auch bei uns eine starke Belastung. Für alle Tiere, vor allem wenn sie Sport treiben oder gar wenn es um Medaillen geht.
3: Morgen beginnt in Aachen nämlich die Weltmeisterschaft im Pferdesport. Nach 20 Jahren ist die WM mal wieder bei uns in Deutschland mit Dressur, Springen, Vielseitigkeit, aber auch mit Voltigieren und Kutschfahren.
4: Die Aachener Sörs ist für die Reitsportwelt ein fast schon magischer Ort, ein mystischer Ort. Da findet ja im Mai auch immer der Chio statt, ein großes Reitturnier.
3: Und jetzt die WM. Und die Region drumherum ist mal wieder aus dem Häuschen über diesen Aufgalopp.
1: Sie beziehen nach und nach ihre Boxen. Pferde und ihre Teams aus der ganzen Welt kommen heute Morgen in der Aachener Sörs an. Andrea Zimmermann ist Stallmeisterin und kümmert sich hier um die Logistik. Gerade ist sie bei den Australiern.
2: Yes, you are all in stable 11.
1: Ihr seid alle in Stall 11. Die Boxen kennt ihr. Der Tierarzt checkt jetzt die Pferde. Wenn ihr Fragen habt, kommt einfach bei uns vorbei.
2: You can come to the stable manager, yes?
22: Thank you so much.
2: Die habe ich jetzt eingecheckt und dann wissen die ihre Boxen, wo sie hin müssen und können sich immer bei uns am Stable Management oben an dem Stall 4 melden, wenn irgendwelche Fragen noch sind.
1: Als nächstes ist Till Scheubeck dran. Er checkt die Pferde. Der 26-Jährige ist Tierarzt seit 5 Jahren. Und er will wissen, ist es überhaupt das richtige Pferd? Wie geht's ihm nach der Fahrt? Denn viele haben lange Anreisen.
23: Zusätzlich wird Fieber gemessen und die Impfung kontrolliert im Pass, damit man einfach sicher gehen kann, dass hier keine infektiösen Sachen in den Stallbereich reinkommen.
1: Bei ihrem Pferd ist alles okay. Die Belgierin Lara de Liederkerke-Meyer lebt nur 2 Stunden von hier entfernt, hatte damit eine eher kurze Anreise.
24: Mir ist es wichtig, früh anzukommen, damit auch die Pferde genug Zeit haben, den neuen Ort zu sehen. Es gibt viele Menschen, viel Adrenalin. Ich will, dass sie sich hier zu Hause fühlen.
1: 15 Minuten vom WM-Platz entfernt liegt diese Reitanlage. Auch hier gibt es schon WM-Feeling, denn ein Teil des österreichischen Voltigierteams ist etwas früher angereist. Atmet noch mal durch vor dem großen Turnier.
25: Bei der Europameisterschaft letztes Jahr sind wir Dritter geworden. Wenn es natürlich noch eine Medaille wird, da würden wir uns, glaube ich, alle sehr drüber freuen.
1: Elke Braun ist hier die Chefin und gleichzeitig gerne Gastgeberin für andere Teams. Auch weil sie die jungen Reiterinnen und Reiter in ihrem Stall inspirieren können.
26: Selbst die ja jetzt bei der Weltmeisterschaft teilnehmen, ich habe ja irgendwo da mal angefangen, wo unsere Reiter ja jetzt sind. Und ich glaube schon, dass einige so davon träumen, vielleicht da auch mal starten zu können.
27: Die letzten Tage, als sie hier in der kleinen Halle waren, habe ich mich schon mal dahin zugesetzt und mal dem mal zugeguckt und mich mal kurz mit denen unterhalten. Also das ist schon interessant.
1: Aachen scheint vorbereitet zu sein auf die Reit-WM. Printenbäcker haben umgestellt auf Pferde und auch sonst gibt es viele Reitaccessoires in den Schaufenstern der Stadt. Und der Vibe hier?
28: Ich bin so begeistert, weil ich arbeite in einem Hotel und alle Reiter langsam kommen nach hier. Und es ist eine tolle Atmosphäre.
29: Das macht mir Bauchschmerzen, das macht mir Sorgen. Ich habe Angst um die Pferde. Ich finde, die Reiter sollten selber über die Hindernisse springen.
30: Ich finde es schön, dass solche Initiative hier stattfinden kann.
1: In der Sörs auf dem WM-Gelände ist Dressurtraining. Teams aus mehr als 50 Nationen gehen ab morgen hier in Aachen bei der WM an den Start.
3: Die Deutschen haben Chancen.
4: Ja, in vielen Kategorien, muss man sagen. Der folgende Fall von mit Kindern verreisen ist weit weg von ich will eine Limo oder wann sind wir da, ich muss mal.
3: Dieses kleine Kind im Flugzeug hat einfach gar nichts mehr gemacht. Es hat sich kurz vor dem Start in Kanada vor allen Dingen nicht anschnallen lassen, nicht mal vom eigenen Vater.
4: Ja, und dann ist der Pilot irgendwann dann halt mal zum Terminal zurückgekehrt mit dem ganzen Flugzeug. Zu großes Sicherheitsrisiko. Das Vater und das Kind sollten einfach raus.
3: Am Ende mussten dann aber alle raus und konnten erst am nächsten Tag fliegen.
31: Solange sie zur Startbahn rollen, sieht's gut aus. Nur abfliegen sollte das Flugzeug dann auch. Was hier klappt, hat in Kanada vergangene Woche nicht funktioniert. Zur Startbahn geht's, aber ein Kind will sich partout nicht anschnallen lassen. Der Flieger muss umkehren, zurück zum Terminal. Dann gilt aber das Nachtflugverbot und alle bleiben am Boden. Auch an NRWs größtem Flughafen in Düsseldorf gibt es ein Nachtflugverbot. Wie wäre die Stimmung bei sowas hier?
0: Komme ich aus dem Urlaub oder fliege ich in den Urlaub? Und ich sage jetzt mal, wenn Eltern sehr resistent sind, da vielleicht Hilfe anzunehmen oder entsprechend vielleicht nicht so die Erziehung haben, um da durchzugreifen.
5: Als Erwachsene, die nicht oft fliegt, finde ich schon, dass man irgendwie aufgeregt ist. Und für ein Kind ist nochmal was ganz anderes. Ich finde schon, dass man da dann auch ein bisschen Verständnis haben sollte.
6: Also jetzt, in dem Alter, ist ein Spaziergang, das schwieriger war, als die alle so Babys waren. Und ich mit den drei Kindern auch mit kleines Baby, 6 Monate alt, also 14 Stunden unterwegs war. Damals war es schon sehr, sehr anstrengend, ja.
31: Denn auch der Sound für 8 Stunden von Deutschland nach New York oder einfach aktuell in den Urlaub kann einen Flug lang, sehr lang werden lassen. Doch die Erwachsenen sind eher das Problem, sagt Luftfahrtexperte Heinrich Groß-Bongardt.
7: Nein, ich denke, die Kinder sind eigentlich nicht das Problem. Das ist sicherlich ein Extremfall. Das ist auch noch etwas anderes, auch bei Erwachsenen, die Flugangst haben. Auch da habe ich es schon erlebt, dass ein Flugzeug umgekehrt ist. Viel schlimmer ist das, was man unter sogenannten unruly passengers versteht. Passagiere, die an Bord sich, gelinde gesagt, daneben benehmen.
31: Nach entsprechenden Videos muss man online nicht lange suchen. Massenschlägereien untereinander. Partyflieger Richtung Balearen oder Angriffe aufs Bordpersonal. Die werden mittlerweile sogar extra für solche Fälle geschult.
7: Ja, so ein Ausraster ist am Ende für den Passagier eine teure Angelegenheit, denn selbstverständlich können die Fluggesellschaften Regress nehmen. Also bei einem Flug innerhalb Europas ist man da ganz schnell mit 15, 18, 20.000 Euro dabei.
31: Fast jeden zweiten Tag gibt es laut Deutschem Luftfahrtbundesamt bei uns Vorfälle mit renitenten Fluggästen. Können Flugzeuge nicht starten, müssen umkehren oder außerplanmäßig landen. Und das nicht wegen Kindern.
3: Ein kosmisches Spektakel gibt es diese Woche auch. Am Mittwoch wird sich der Mond fast komplett vor die Sonne schieben. Ab dem frühen Abend sind also wieder Brillen angesagt.
4: Nee, deine ist falsch. Du musst schon Labberdinge haben. Man sieht da wirklich gar nichts durch. Also Sonnenbrillen schützen nämlich gar nicht.
3: Die ist falsch.
4: Wer live Richtung Sonne blicken will, der braucht eine spezielle Sonnenfinsternisbrille. Sonst können die Augen tatsächlich, ganz ohne Scherz, dauerhaft geschädigt werden. Und die sind heiß begehrt.
8: NRW macht sich bereit für die Sonnenfinsternis am Mittwochabend. Und damit das Spektakel auch sicher über die Bühne geht, braucht man vor allem eins, diese Brille hier. Sie schützt die Augen beim Blick in die Sonnenfinsternis vor Schäden. Auch dieser Optiker in Spenge bei Herford hat sich natürlich mit reichlich Brillen eingedeckt. Doch schon heute sind alle weg. Nur ein letztes unverkäufliches Exemplar bleibt Optikerin Lena Viertmann noch.
9: Das Problem ist, dass durch die Sonnenfinsternis die Sonne so extrem hell ist, heller als im Normalzustand, dass es halt der Netzhaut schadet. Das spürt man nicht, weil die Netzhaut keine Schmerzrezeptoren hat. Das heißt, man hat nicht ein Gefühl von, oh, das tut mir weh, sondern es ist eher ein Schaden, der hinterher entsteht.
8: Auch vor Tricks mit Chipstüten oder Filmstreifen, die man sich vor die Augen hält, warnt die Optikerin. Sonst kann die Sonnenfinsternis schnell das Letzte sein, das man mit den eigenen Augen gesehen hat.
3: Ich muss dringend noch eine besorgen, bei der nächsten bin ich nämlich 100. 2081.
4: Ich bin an deiner Seite. Ja, wir gehen jetzt nach Spanien, in den Süden des Landes, nach Andalusien, wo die totale Sonnenfinsternis leider nicht zu sehen ist, dafür aber was anderes.
3: Und das ist eigentlich ja noch spektakulärer. Denn unsere Sommerferientour mit dem Bus der Aktuellen Stunde ist diesmal nichts weniger als eine Weltpremiere.
4: Es geht denn erstmals überhaupt nach Afrika. Also 2 Kontinente in einer Tour. Christian Dassel und sein Team starten in Granada.
3: Dann über die Straße von Gibraltar nach Marokko, unter anderem nach Marrakesch. Es wird, so viel können wir schon mal versprechen, eine wirklich malerische, märchenhafte Route mit ganz vielen tollen Orten.
4: Wenn denn der Bus durchhält, dann sind wir schon am Ende dieser Woche bereits in Afrika, da, wo er noch nie war.
3: Aber eins nach dem anderen. Wir starten kurz vor Afrika auf der spanischen Seite. Ole.
4: Und kleiner Spoiler, die Bustour 2026 beginnt ziemlich genau da, wo die Bustour 2025 aufgehört hat, nämlich auf einem Anhänger.
10: Nach 2400 Kilometern Huckepack kann der Bus es kaum erwarten. Endlich berühren seine Reifen andalusischen Boden.
3: Musik.
10: Eines ist wie immer, jede Landschaft ist schöner mit dem Bus. Und sie klingt auch viel verlässlicher.
11: Der Bus hat einen neuen Motor, aber ansonsten sind wir ganz die Alten. Wir freuen uns auf die Menschen, die wir treffen werden. Wir freuen uns auf die Geschichten, die sie uns erzählen werden. Erst in Andalusien und später in Marokko. Und der Bus und ich, wir freuen uns auf die Landschaften, die wir gemeinsam erfahren werden. Und den Anfang macht die Sierra Nevada.

0: Granada treffen wir jetzt gleich die berühmte Flamenco-Tänzerin und noch berühmtere Flamenco-Lehrerin Rodea Maya. Das ist die gute Nachricht des Tages. Die schlechte Nachricht des Tages ist, Granada ist eine riesige Umweltzone und da darf unser alter Bus leider nicht rein. Deswegen heißt es für uns:
1: Erst parken, dann laufen. Wobei das Parken in Granada ist
0: so wie für uns gemacht.
1: Im Stadtteil Albaicín sind wir mit Rodea verabredet. Aber dann kommt der Flamenco dazwischen. Das ist typisch Granada. Es geht um Liebe und um Leidenschaft. Es geht um Rhythmus und um den Herzschlag Andalusiens. Der Flamenco begleitet auch Rodea schon ein Leben lang. Sie sagt, es gebe hier überall in den Straßen Menschen, die Flamenco tanzten und Flamenco spielten. Granada habe sehr erfolgreiche Flamenco-Musiker und Tänzer hervorgebracht, zum Beispiel ihren Vater Manolete. Und schon deshalb sei auch sie in der Szene sehr bekannt.

0: jetzt zur Tanzschule.
1: Pues vamos a entrar a la escuela, ¿no, Cristian?
0: Manolete ist der Künstlername ihres berühmten Vaters. Er hatte die Schule gegründet.
1: Esto es...
2: ¡Qué espectacular!
1: Un espectáculo.
2: ¡Qué lugar estamos aquí!
0: Wir sind hoch über den Dächern von Granada im legendären Flamenco-Stadtteil Sacromonte. Direkt gegenüber die Alhambra.
1: Nunca te acostumbras a esta vista.
0: Sie sagt, an diesen Anblick könne sie sich nicht gewöhnen. Er sei jedes Mal aufs Neue für sie überraschend.
1: Ja.

0: La Maestra gibt heute Unterricht für fortgeschrittene Flamenco-Aficionados aus der ganzen Welt. Sie sagt, dass Flamenco-Tanzen erfordere Persönlichkeit, Haltung und Energie. Es sei eine bestimmte Art zu denken und zu fühlen. Beim Tanzen kehre man sein Innerstes nach außen. José ist 10 Jahre alt. Er kommt aus Malaga und hat Schulferien. Seine Eltern haben ihm eine Woche auf Judeas Schule spendiert. Er erzählt, er spiele manchmal auch Fußball, aber er sei eher schlecht. Er sagt, schon von klein auf habe ihm Flamenco gefallen. Er denke beim Tanzen nur ans Tanzen. Und nach dem Tanzen sei er eigentlich nie erschöpft oder müde, weil ihm das so einen Spaß mache.
1: Pienso que el finapa no está cansado.
2: No estás cansado?
1: No.
2: ¿Por qué no?
1: Porque a mí me gusta.
0: Und dann geht alles ganz schnell. Wir sagen gracias und adios zu Judea. Wir sagen hola und bienvenidos zum Bus. Bis morgen. Hasta mañana.
3: Sehr schön, wir freuen uns schon. Danke, Christian Dassel. Und eigentlich ist es ja gut für ihn, so weiß der neue Bundesverkehrsminister nämlich direkt mal aus eigenem Erleben, wie der Problemalltag bei der Deutschen Bahn so sein kann. Steffen Bilger wollte heute dienstlich nach Norddeutschland, aber er musste im ICE von Berlin nach Hamburg seinen Wagen wechseln, weil der Klassiker die Klimaanlage nicht mehr wollte, die war einfach kaputt. Der Wagen musste geräumt und gesperrt werden, so ist das Bahnfahrerleben. Hier sind weitere Nachrichten des Tages.
4: Noch ist die Kanal van Wessem-Kaserne in Soest eine zentrale Unterbringungseinrichtung für Flüchtlinge. Die Bundeswehr will aber hier bald wieder Rekruten ausbilden, als einem von 5 neuen Standorten bundesweit. Im September sind laut Verteidigungsministerium Gespräche geplant, damit die Anlage in Bundeseigentum übergeht. Welche Truppen hier einmal stationiert werden sollen, stehe noch nicht fest. Ein wegen 10-fachen Mordes und 27-fachen Mordversuchs verurteilter Krankenpfleger aus Würselen hat möglicherweise noch viel mehr Taten begangen. Laut Staatsanwaltschaft Aachen gibt es mittlerweile weitere 121 Verdachtsfälle. Die Behörden lassen nun 46 mögliche Opfer exhumieren. Die Ermittlungen reichen bis ins Jahr 2022 zurück. Der ehemalige Krankenpfleger sitzt nach seiner Verurteilung bereits eine lebenslange Freiheitsstrafe ab.
3: In Kolumbien hat es ein schweres Erdbeben der Stärke 7,4 gegeben. Dabei sind mindestens 69 Menschen gestorben. Getroffen hat es vor allem den westlichen Teil Kolumbiens. Da sind etliche Häuser eingestürzt und vermutlich auch noch etliche Menschen verschüttet. Ein Tsunami sei aber nicht zu befürchten. Zuletzt hatten 2 ähnlich starke Erdbeben das Nachbarland Venezuela erschüttert. Dort kamen mehr als 6.000 Menschen ums Leben. Hier sind weitere Kurznachrichten.
4: Im vergangenen Jahr ist bundesweit im Schnitt alle 18 Minuten ein Kind bei einem Verkehrsunfall verletzt worden. Nach Zahlen des Statistischen Bundesamtes waren es 7% mehr als im Jahr davor, rund 27.000 Kinder unter 15 Jahren. 74 von ihnen starben. Die meisten verunglückten Kinder waren mit dem Fahrrad oder dem Auto unterwegs zur Schule. Nach der Explosion gestern in einem Wohnhaus in Kirchhundem im Sauerland haben Polizei und Staatsanwaltschaft neue Details veröffentlicht. Demnach hatten Mitglieder des Böller-Clubs nach ersten Erkenntnissen mit Schwarzpulver hantiert. Dadurch kam es zur Explosion, bei der 8 Personen verletzt wurden. Im Moment gäbe es keine Hinweise, dass die Explosion absichtlich herbeigeführt wurde. Im Süden von Duisburg ist ein neues Schwimmbad eröffnet worden. 3 Jahre hat der Bau gedauert, 5 Monate länger als geplant. Das Bad hat einige Besonderheiten. So gibt es einen abgeteilten Bereich für Schulen und Sportvereine. Und im Freizeitbereich steht am Beckenrand neben Sprungtürmen auch eine Kletterwand. Mit 33 Millionen Euro waren die Baukosten am Ende um 15 Millionen niedriger als ursprünglich angenommen. Die Würgeschlange, die ein Mann vor einer Woche in Krefeld beim Rasenmähen in seinem Garten entdeckt hatte, ist auf dem Weg in ihr neues Zuhause. Ein Reptilienexperte aus Niedersachsen hat die Boa Constrictor aus dem Tierheim in Krefeld abgeholt. Der Mann, der unerkannt bleiben möchte, beschäftigt sich seit 45 Jahren mit Reptilien und hat bereits eine Boa zu Hause. Der ursprüngliche Besitzer der Würgeschlange hat sich nicht mehr gemeldet.
3: Bei der nächsten totalen Sonnenfinsternis bist du 100, hast du eben verraten.
5: Ja,
3: da weiß ja keiner, wie das Wetter wird.
5: Genau, das kann ich Claudia Kleinert ja schlecht fragen. Was? Aber in den nächsten Tagen wird ja wahrscheinlich kein Wölkchen am Himmel sein, Claudia, oder? Das wäre zumindest für die Sonnenfinsternis ja positiv, nur für die.
6: Nein, es gibt ganz wenige Wolken. Also wenn überhaupt, dann mal so Richtung Teutoburger Wald über den Mittelgebirgen am Nachmittag. Ansonsten auch für die nächsten Tage Sonne von früh bis spät. Und morgen mal ein bisschen durchatmen, was die Temperaturen angeht. Danach wird es wieder sehr heiß, bis in Richtung Freitag. Da kommen wir auch wieder auf die rund 36 Grad. Also Sonnenfinsternis, aber natürlich nur mit der richtigen Brille. Sonnenbrille allein reicht da ja nicht. Da gucken wir dann morgen noch mal genauer drauf. Das ist ja am 12., wenn ich das richtig in Erinnerung habe. Gucken wir erstmal, was insgesamt passiert und passiert ist. Heute weiterhin Hochdruckeinfluss, aber eine schwache Kaltfront zieht durch. Die liegt dann morgen schon südöstlich von uns und man sieht sehr deutlich, über der Mitte und dem Norden Deutschlands nicht mehr ganz so hohe Temperaturen. Da ist es orange bis dunkelorange im Südwesten, weiterhin rot bis dunkelrot, das heißt deutlich über 30 Grad. Und für Nordrhein-Westfalen bedeutet das, dass die Temperaturen jetzt morgen erstmal ein Stück runtergehen. Und zwar hier am Beispiel Aachen von 30 auf 26 Grad, dann aber Richtung Freitag und auch Samstag an die 36 Grad. Samstag schon deutlicher Temperaturrückgang im Verlauf des Tages. Und Freitag reicht es möglicherweise auch für erste Schauer und Gewitter, ist noch nicht so ganz sicher. Danach geht sehr sicher etwas weniger heiß weiter und möglicherweise auch mal mit Tiefdruckgebieten, die etwas mehr Niederschlag dabei haben, also dass es mal wieder kräftiger regnet. So sieht das Satellitenbild von heute aus. Man nahm zwar an, oder es kam einem vor, als wäre keine Wolke am Himmel, aber es gab dann doch ein paar Quellwolken bei uns und hier auch etwas dichtere Wolken. Das sind schon diese Wolken dieser schwachen Kaltfront, die brachte

0: Morgen früh zurück auf frische 14 bis 9 Grad. Lohnt sich also auf jeden Fall, morgen ganz früh aufzustehen und mal richtig durchzulüften, bevor dann in den nächsten Tagen wieder die große Hitze kommt. Morgen Vormittag viel Sonnenschein, einzelne Quellwolken nördlich des Teutoburger Waldes, im Laufe des Nachmittags auch hier und da mal eine Wolke, die aber nur ganz kurze Zeit die Sonne verdecken wird. Die Temperaturen steigen dann dazu auf Werte von 23 bis 27 Grad. Morgen mal gedämpfte Höchstwerte beim nur schwachen Wind aus Nord bis Nordost. Die nächsten Tage wird es wieder deutlich heißer. Am Mittwoch 27 bis 32 Grad, wieder ein heißer Tag. Allerdings auch nach einer recht angenehmen Nacht mit Tiefstwerten von 10 bis 15 Grad. Auch da starten wir in den Tag erst einmal ziemlich frisch. Der Donnerstag bringt dann sogar Höchsttemperaturen von 33 bis 36 Grad. Da ist es morgens schon nicht mehr ganz so kühl. Aber immerhin noch ein recht angenehmer Start, zumindest in den Tag, bevor es dann wieder die große Hitze gibt. Und wie gesagt, Freitag könnte es schon die ersten Hitzegewitter geben und danach möglicherweise deutlich frischer als im Moment.
1: Dankeschön, Claudia Kleiner mit den Aussichten. Ich wüsste zumindest ein schönes, entspanntes, kühleres Ende für den Tag. 21.45 Uhr ist es ein bisschen kühler, Fenster auf und Fernseh gucken.
2: WDR aktuell mit den neuesten Nachrichten des Abends dann. Bis dahin.
1: Er freut sich auf Sie.
2: Ja, ich freue mich. Ich bin da, Sie auch.
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6: Stadt hoch verschuldet, schuldenfrei. Die Gemeinde Gangl, die schafft das jetzt schon viele Jahre, wovon andere nur träumen können. Aber wie machen die das denn? Zum Teil sind es vermeintliche Kleinigkeiten, wie der Dienstwagen vom Bürgermeister.
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6: Schönen guten Abend. Wir gucken gleich nach Gangelt. Wir starten aber mit was anderem. Erst wurde nämlich die Strecke saniert, dann ist da ein Bauzug umgekippt. Weichen und Gleise mussten repariert werden. Aber jetzt läuft's wieder. Bahnpendler in der Euregio können endlich aufatmen.
7: Der RE1 rollt wieder. Die Pendler müssen jetzt nicht mehr zum Schienenersatzverkehr auf den Bahnhofsvorplatz. Die Reisenden sind erleichtert.
8: Ich bin froh über jede Bahn, die fährt.
9: Es ist gut, dass wir haben eine neue RE1, um nach Köln zu gehen.
10: Natürlich bin ich sehr froh darüber, dass sie aktuell mal wieder fährt, nach langer Zeit. Ja.
11: Weil ich musste gerade eigentlich einen ganzen Monat nach Köln fahren und das war echt furchtbar. Jetzt ist wieder da und ich bin extrem glücklich da.
12: Super, für alle Fahrgäste ist ganz toll.
7: Die Sperrung hatte ziemlich lange gedauert. Ganz normal lief der Betrieb aber heute noch nicht. Der RE9 fährt erst morgen wieder bis nach Köln. Erst dann ist auf der Strecke alles wieder wie gewohnt.
6: Jetzt geht's nach Gangl. Die Kommune schafft nämlich das, was sonst kaum eine in unserer Region schafft. Schuldenfrei sein und das schon seit 2009. Gehört damit zu den finanziell gesündesten Kommunen in ganz NRW und das ja, wo wirklich fast alle anderen über leere Kassen meckern. Dazu kommt, auch beim Bevölkerungswachstum ist Gangl ganz weit vorne. Aber wie geht das? Wie machen die das in Gangl? Wir haben nachgefragt.
13: Schon der Dienstwagen von Bürgermeister Guido Wilms ist ein Statement, ein 23 Jahre alter Golf. Den hat der CDU-Politiker von seinem Vorgänger übernommen. Natürlich gibt es in der Gemeindeflotte auch Elektroautos. Aber warum etwas abgeben, wenn es noch funktioniert? Schließlich geht es um Steuergelder.
14: Wir versuchen, unsere Grundsteuerzahler ja möglichst zu schonen, unsere Gewerbesteuerzahler möglichst zu schonen. Aber jeder muss seinen Beitrag fürs Gemeinwohl leisten. Und wir versuchen halt möglichst sparsam und vernünftig mit dem Geld unserer Steuerzahler umzugehen.
13: Auch das ist besonders. 36 Personen arbeiten in der Gemeindeverwaltung. Vergleichbare Kommunen haben 50 Beschäftigte. In Gangl gibt es nur 4 Beamte. Das erspart hohe Einzahlungen in den Pensionsfonds. Der jährliche Haushalt hat ein Gesamtvolumen von knapp 30 Millionen Euro. Und im vergangenen Jahr konnte ein Plus von fast 300.000 Euro erwirtschaftet werden.
14: Wer sich damit mal beschäftigt, was wir leisten, was wir bauen, wie gut wir Bescheide erstellen, wie schnell wir sind, wie guten Bürgerservice wir haben, dann würde ich sagen, ist das eine der besten Verwaltungen wahrscheinlich im ganzen Land.
13: Ganz schön selbstbewusst, das Plus basiert auf drei Säulen.

0: Ein starkes Gewerbe, geringe Personalkosten und die intensive Wahrnehmung von Förderprogrammen. Nicht mehr ausgeben, als man hat, ist das Credo. Und dennoch wird investiert in Schulen, aber auch in moderne Plätze als Treffpunkte.
1: Hier sieht man gerade eine Maßnahme, die wird über die Städtebauförderung gefördert. Aber wir sind auch praktisch mit Sanierungsmaßnahmen im Rheinischen Revier aktiv bei Förderungen. Entweder Entsiegelung, Plätze, Schulhöfe, Dorferneuerungsprogramme. Also es gibt eine Vielzahl von Fördermöglichkeiten und die versucht man natürlich trotz der schwierigen Ausgangslage zu nutzen.
0: Erfolg zieht an. Derzeit zählt die Gemeinde 13.500 Einwohner, doch schon bald wird die 15.000er-Marke geknackt. Vor allem junge Familien zieht es nach Gangelt. Auch dafür gibt es mehrere Gründe. Freie Kita-Plätze zum Beispiel. Und dann hat in der kleinen Gemeinde jede Grundschule ein eigenes Schwimmbad. Guido Wilms weiß aber auch, dass es auch für eine schuldenfreie Gemeinde in Zukunft schwerer wird.
1: Was wir natürlich als Kommune dringend brauchen, ist eine Veränderung der Rahmenbedingungen. Aus meiner Sicht bekommen wir schon genug Staatsgeld übers Finanzamt eingeworben, aber wir müssen einfach unsere Ausgaben beherrschen. Nicht nur als Kommune, sondern natürlich auch als Landschaftsverband, als Kreis Heinsberg. Und das, da sind wir natürlich vom Gesetzgeber abhängig. Das können wir nicht alleine.
0: Das nächste Großprojekt startet Ostern, dann wird das Rathaus für mehr als 8 Millionen Euro saniert und typisch Gangelt. Um Kosten zu sparen, zieht die Verwaltung für knapp 18 Monate in ein Stockwerk der Gesamtschule.
2: Der Sommerband in Aachen, Riesensache bei uns in der Region. An allen Ecken blinkendes Licht, dazu ja laute Musik, Kirmes eben. Aber auch wenn viele Menschen ja dieses besondere Feeling durchaus lieben, nicht alle kommen damit ja gut zurecht. Und deshalb gab es heute eine reizarme Kirmes.
3: Auch besonders empfindliche Menschen sollen die Kirmes besuchen können. Für sie hatten die Schausteller des Öschner Bands heute Nachmittag von 14 bis 17 Uhr weder Musik noch Blinklicht an. Und das hörte sich dann so an.
4: Wir haben die reizarme Kirmes für Menschen entwickelt, die es nicht so laut mögen und die auch nicht unbedingt Lichteffekte so gut finden, die entspannt über die Kirmes gehen möchten. Das können Menschen sein, die gesundheitliche Einschränkungen haben. Das können aber auch ältere Menschen sein, die einfach entspannten Rundgang machen möchten und sagen, ich brauche es einfach nicht ganz so laut.
3: So richtig viel war an diesem Nachmittag nicht los. Aber so konnten auch autistische Menschen und Menschen mit Epilepsie, die Probleme mit Reizüberflutung haben, die Kirmes genießen. Denn selbst die rasanteren Schaugeschäfte und Karusselle hatten ihre Lautstärke und die üblichen Lichteffekte heruntergefahren. Das Inklusionsangebot macht die Kirmes Öscher Band auch für viele Menschen zugänglich, die bisher einen großen Bogen um das Volksfest gemacht haben. Aber schon heute Abend werden Musik und Lichteffekte wieder aufgedreht. Und so geht es dann weiter bis zum 17. August.
2: Wir feiern 80 Jahre NRW mit 24 Reportagen zu den 24 Stunden, die ein Tag hat. Zu jeder Stunde also eine. Und was darf da nicht fehlen? Der morgendliche Besuch bei der Bude im Ruhrgebiet. Also waren wir von 6 bis 7 Uhr bei Heikes Kiosk in Herne.
5: Werte Cordula, ja, ist unsere Kaffeefrau, ne?
6: Ja, ist eine Töfte, die einfach nicht auf den Mund gefallen ist und die auch mal so einen lockeren Spruch drückt. So halt typisch Ruhrpott halt.
5: Verspricht uns immer Waffeln, aber gibt keine.
7: Ja. 6 Uhr. Cordula steht schon seit fast einer Stunde im Kiosk ihrer Mutter. Für die ersten Kunden muss alles bereit liegen. Auch wenn gerade etwas weniger los ist.
8: Jetzt haben wir Ferien. Du glaubst ja wohl nicht, dass hier morgens ein Kind um 6 Uhr aufsteht, freiwillig. Nicht in den Ferien. Nein.
7: Auf Kunden wie Sandra ist trotz der Ferien Verlass. Seit 28 Jahren kommt die Altenpflegerin jeden Morgen zum Kiosk und trinkt ihren Kaffee an ihrem Stammplatz, der Säule.
9: Guten Morgen.
10: Das ist diese Säule seit 28 Jahren hier. Ich will keinen Stuhl, ich will keinen anderen Platz. Das ist mein Platz.
7: Nach vielen Jahren und vielen Gesprächen werden dann irgendwann aus Kunden auch Freunde.
9: Du kannst auch nicht jeden Menschen, der hier hinkommt, als Kunden schimpfen. Das sind mittlerweile schon wirklich gute Bekannte. Und manchmal sind die Bekannte auch näher als Familie. Und wenn du Probleme hast, dann rufst du sie an, da kannst du mit ihr quatschen.
7: Einmal hier. Mit der Zeit sieht Cordula so ganze Generationen am Kiosk aufwachsen.
9: Das ist schön, wenn du die Kinder und die Kindeskinder siehst, die dann kaum hier über den Spalt gucken können. Und dann schon schreien, ich will mein Bonbon. Ja, jetzt kommt mal hier ran. Meint ihr, seid ihr hier zum Spaß? Was stimmt bei euch nicht? Sonst habt ihr eine Riesenfresse und heute geht nichts?
11: Ja, morgen erstmal.
9: Guten Morgen. So, erstmal deiner. Eins. Zwei.
7: 6:30. Stoßzeit bei Cordula am Kiosk.
9: So, zwei schwarze.
7: Für einige gehört der Kaffee an der Bude fest zur Tagesordnung. So manch einer steht für die Gesellschaft am Morgen sogar extra früher auf.
11: Ich habe früher mal da oben gewohnt. Jetzt wohne ich da hinten.
9: Und trotzdem kommt er jeden Morgen nach Hause.
11: Obwohl ich da hinten arbeiten tue. Eine halbe Stunde zu Fuß laufen. Jetzt komme ich hier hin.
12: Dann läufst extra jeden Morgen eine halbe Stunde Umweg.
9: Er könnte auch direkt zur Arbeit gehen.
11: Ich könnte auch länger schlafen und dann zur Arbeit gehen.
9: Nein, kannst du nicht.
11: Wir fangen ja um 8 Uhr an erst. Ne?
7: Seit mehr als 100 Jahren steht der Kiosk schon im Herner Stadtteil Sodingen. Seither ist die Bude eine Anlaufstelle für alle.
9: Es ist nun mal auch ein Treffpunkt. Wenn du zu Hause Langeweile hast oder dir fällt die Decke auf den Kopf, dann gehst du an die Bude. Dann gehst du zur Bude und dann trinkst du ein Käffchen. Oder du holst dir eine Apfelschorle, hier hast du Gesellschaft. Es muss keine alleine sein zu Hause.
7: Zwischen Kaffee und Kippe entsteht so jeden Morgen am Kiosk von Cordulas Mutter Gemeinschaft.
9: Morgen.
2: In Düren gab es am Bonner Platz am Sonntagabend eine Massenschlägerei. Beteiligt waren da 15 bis 20 Personen, manche haben sogenannte Schlagwerkzeuge benutzt. Mit der Folge, dass einige auch mit schweren Verletzungen ins Krankenhaus mussten. Immerhin ist nicht noch mehr passiert, denn noch bevor die Polizei eingetroffen ist, haben Unbeteiligte die Gruppe getrennt. Was die Schlägerei ausgelöst hat, das will die Polizei jetzt natürlich wissen und sucht deshalb Zeugen. Sich weltweit zu präsentieren über fast zwei Wochen, das Glück hat Aachen ja jetzt nicht so wahnsinnig oft. Sportlich tut's das aber ab morgen in der Sörs, aber auch die Stadt selbst will sich natürlich von ihrer besten Seite zeigen. Da kommen immerhin rund 500.000 Besucher von überall her zu uns nach Aachen. Wie sieht's denn aus in der Stadt? Ist die Vorfreude schon spürbar?
13: Gerüstet ist Aachen sowieso immer auf Großes, dazu muss es die Altstadt nicht mit Pferden vollstellen. Da sind ja eh schon andere Vierbeiner, weil Aachen generell tierlieb ist. Dass also noch nicht überall alles nach Reit-WM aussieht, bedeutet nichts. Im Herzen freuen sich Öcherinnen und Öcher.
14: Also ich freue mich auf jeden Fall total. Ich bin ja Aachenerin und deswegen, aber ich bin gespannt, was so kommt.
15: Die Euphorie in der Stadt, der Marktplatz wird umgebaut, der Kartoff wird umgebaut. Touristen kommen.
16: Die Gio kennt man ja hier in Aachen. Aber die Weltmeisterschaft ist auch für Aachen, denke ich, etwas Besonderes.
17: Hab noch leider kein Ticket, aber werde auf jeden Fall mal vorbeischauen. Und auch gerade hier in der Stadt wird ja viel los sein.
18: Ich habe schon das passende Hütchen dafür an.
19: Ne? Oh Mann, ne?
18: Ja, auf jeden Fall, wenn das so ein Wetter ist wie immer, dann hoffe ich, dass es auch gut wird. Ne?
13: Damit die Besucher sich besser mitfreuen können, geht's aber nicht ganz ohne Pferde. In den Schaufenstern nicht, wo zum Beispiel Printen das Glück der Erde darstellen. Am Rathaus nicht und daneben auch nicht. Ein paar Dutzend dieser Schachfiguren werden WM-Botschafter wie vor 20 Jahren die bunten großen Pferde. Und für Besucher wie Bewohner sind Bühnen bereitet für Partys mit den Siegern und Konzerte jeden Abend.
20: Es steht alles soweit, ja, Anspannung steigt, aber die positive, wir freuen uns sehr.
21: Dieser Claim von der Reit-WM, der heißt Welcome Home und da geht es ja um Gastgeberschaft und ich glaube einmal, dass die Öscher für unsere Gäste gute Gastgeber sind, aber auch stolz sein können auf ihre Stadt und als Öscher selber Teil dieses ganzen Spektakels sind.
13: Tanzen mit Alvaro Soler macht Hunger, no hay problema. Wer will, kriegt auch den Klassiker. Aber die Gastronomen der City haben sich breiter aufgestellt, damit niemand warten muss und trotzdem alle Gutes genießen.
22: Das Ganze wird so aufgebaut, dass wir auch viele hunderte Essen innerhalb von sehr kurzer Zeit verkaufen können und dann mundgerecht es in portionierten Schalen mitgegeben wird.
13: Aber wo gibt's wann was? Mehr als 1000 freiwillige Volunteers wechseln die Kluft, um darüber gut erkennbar Auskunft zu geben. Auch Marion van der Velde kennt sich hier, wie sie als Öscherin sagt.
23: Ganz typischen Fragen werden sein, wo finden wir hier die nächsten Toiletten? Und wann ist die nächste Veranstaltung? Und wo können wir mit unseren Kindern was unternehmen? Oder müssen wir irgendwo was bezahlen?
13: Sie weiß das alles in 5 Sprachen. Noch mehr Sprachen kann er ohne ein einziges Wort. Pantomime Scheibub gehört zum Kleinkunstprogramm in Aachens Gassen während die WM. Er und sein Pferd.
0: Meine Sprache beschreibt meine Körpersprache. Und da dachte ich, ist ja Wahnsinn. Und verhalte ich mich mit den Menschen, rede ich mit Menschen, egal welche Nation.
13: Was wieder zeigt, Aachener lieben Pferde auch, wenn man sie nicht immer sehen kann.
2: Ja, wir haben ihn gerade schon kurz im Beitrag gesehen. Jetzt ist er bei uns im Studio. Christian Murat, der organisiert das Rahmenprogramm in der Stadt. Schön, dass Sie da sind. Ich bin selber heute Nachmittag mal eine kleine Runde durch die Stadt gedreht. Da sah es schon so aus, als wäre es noch ein bisschen was, wäre schon noch zu tun. Wie sieht es denn jetzt heute Abend aus? Alles startklar für morgen?
1: Fast alles. Also mit Sicherheit sind noch ein paar Käbelchen zu tun, aber wir haben ein starkes Team, angeführt von Till Schüler vom MAG und Uwe Brandt, mein Kollege, mit dem ich das alles hier gemeinsam machen darf. Haben heute den Backstage-Bereich eingerichtet. Ich glaube, habe mich sogar geschnitten, das macht aber nichts.
2: Voller Körpereinsatz.
1: Voller Körpereinsatz, aber wir sind startklar für morgen.
2: Die Planungen, die liefen ja jetzt, Sie haben es gesagt, so ungefähr ein Jahr. Was war so die größte Herausforderung mit Blick auf die zwei Wochen, die jetzt kommen?
1: Ja, die größte Herausforderung war eigentlich, ein Programm auf die Beine zu stellen, das wirklich allen Ansprüchen, allen Bedürfnissen gerecht wird, so gut es geht. Ja, dabei auch noch das Budget einzuhalten. Und wir hatten natürlich auch relativ wenig Zeit. Es gibt halt Kalender bei den Künstlern, auch Verfügbarkeitskalender. Ne? Und da musste schon alles wie ein Zahnrädchen ineinander greifen. Aber bis dato, ja, Stand jetzt, Papierform, haben wir es gewuppt.
2: Sie werden natürlich sagen, alles, was da kommt, sind absolute Highlights. Trotzdem picken Sie sich mal zwei, drei Sachen raus. Was können die Menschen hier in Aachen erwarten?
1: Also wirklich, wir fangen morgen an mit Local Heroes, Sonos Click, mittlerweile in Berlin, aber es sind Öscher Junge, ja, und es geht weiter und weiter. Kommt natürlich Alvaro Soler, den kennt man natürlich, Querbeat kommt, also Brass Pop vom Feinsten. Kommen aber auch andere Sachen wie Marley's Ghost, da ist der Frontsänger von Seed, also Frank Delay mit dabei, aber auch ein Aachener Lokalmatador, Sebastian Sturm, Reggae, wie man es sich nur wünschen kann. Alles Mögliche haben wir dabei. Es ist wirklich jeder Tag ein Highlight. Und die Innenstadt mit der unverwechselbaren Atmosphäre sowieso.
2: Sie sprechen die Innenstadt an und die Innenstadt wird dann ja, wenn es gut läuft, Wetter soll ja auch mitspielen, es wird schon voll werden. Jetzt erinnern wir uns alle an diesen Anschlag am Rande des CSD vor rund zwei Wochen in Berlin. Hat das nochmal eine Rolle gespielt? Wurde das Sicherheitskonzept für die Veranstaltung nochmal angepasst?
1: Wir haben es auf jeden Fall nochmal angeschaut. Nachgeschärft haben wir in der Form nicht. Wir haben ein tolles Sicherheitskonzept. Wir haben auch den Vorteil, dass wir natürlich einen ganz, ganz abgeschlossenen Bereich haben. Wir haben die HTS, Herner Trucksperren nennt sich das. Ja, das sind diese LKW-Stopper, haben alles abgesichert, auch mit Sicherheitsdienst. Trotzdem versuchen wir natürlich, die Atmosphäre so entspannt wie möglich zu halten, dass jeder sich wohlfühlt. Keiner daran denken muss und sagt, oh, hier stehen aber 10 Uniformierte etc. Also es wird eine entspannte Atmosphäre. Trotzdem haben wir die Sicherheit alle im Blick.
2: Also das Konzept war vorher schon gut, können wir festhalten. Auch ein Thema, was jetzt auch auf diversen Festivals eine große Rolle gespielt haben, ist die Hitze. Vertragen dann doch nicht alle so gut. Wie sind wir da aufgestellt?
1: Wir sind ja im Innenstadtbereich, nicht gerade in der Sierra Nevada. Wir haben tolle Kneipen, wir haben eine tolle Gastronomie auf den Plätzen und natürlich haben wir vorgesorgt, ne, mit Trinkwasser sollte es mal wirklich knallen. Andererseits, um diese Uhrzeit, 19 Uhr beginnt ja die Cutshow-Show mit den Siegerinnen und Siegern des Tages. Um 20.30 Uhr beginnt das Bühnenprogramm. Da haben sich die Temperaturen ja auch so ein bisschen beruhigt, aber wir sind auch dafür gut gerüstet.
2: Mal zu Ihnen persönlich. Die Planungen waren intensiv, anstrengend, liefen eine ganze Zeit lang. Können Sie eigentlich jetzt in den zwei Wochen auch mal ein bisschen was genießen oder rödeln Sie komplett durch?
1: Ich genieße alles. Für mich ist das keine Belastung, für meine Kollegen auch nicht. Ich genieße jeden Tag. Und ja, wenn ich dann am Ende des Tages so ein paar tausend Menschen mit glücklichen Gesichtern nach Hause gehen sehe und einige mir dann zurufen, Mensch, wir kommen wieder und ihr macht das toll, dann ist das der größte Lohn für die Arbeit.
2: Ja, schön, wenn sich die Arbeit so anfühlt. Dann wünsche ich viel Erfolg und schöne Tage hier während der Reit-WM und sage danke für Ihren Besuch im Studio.
1: Danke. Lieben Dank.
2: Ja, deutlich ernsteres Thema wieder. Es gibt weitere Ermittlungen, nämlich gegen einen ehemaligen Pfleger des Rhein-Maas-Klinikums Würselen, der bereits im Gefängnis sitzt, weil er Patienten getötet hat.
4: Denn der wegen 10-fachen Mordes und 27-fachen Mordversuchs verurteilte Krankenpfleger hat möglicherweise noch viel mehr Menschen getötet. Mittlerweile gibt es weitere 121 Verdachtsfälle. Die Staatsanwaltschaften Aachen und Köln lassen nun 46 mögliche Opfer exhumieren. Die Ermittlungen reichen bis ins Jahr 2022 zurück. Der ehemalige Pfleger sitzt in der JVA Aachen in Haft. Sein Urteil lebenslang mit besonderer Schwere der Schuld.
2: Wir alle können bald den großen Aachener Dom im Portemonnaie mit uns rumtragen, und zwar in Form einer 2-Euro-Münze. Die Münze mit dem Dom drauf soll im kommenden Januar erscheinen. und gehört dann zu einer Serie, in der jedes Bundesland mit einem bekannten Wahrzeichen vorgestellt wird. Und es wird auch sehr wahrscheinlich, dass wir alle mal so eine Münze bekommen, denn es werden immerhin 30 Millionen Stück davon geprägt. Ja, so ein Mann, um den es jetzt geht, der würde Bundeskanzler Friedrich Merz ganz sicher gefallen. Der fordert ja schließlich, wir müssen alle länger arbeiten. Und Manfred Küsters, stolze 81 Jahre alt, ist zwar schon im wohlverdienten Ruhestand, arbeitet aber eben immer noch. Unter anderem ist er ehrenamtlicher Rentenberater. Das macht er zusammen mit anderen Kollegen einmal wöchentlich bei einer Sprechstunde in Schacht 3 auf Sophia Jakoba in Hückelhoven. Da hat er nämlich 4 Jahrzehnte lang gearbeitet. Die Beratung, die ist ausdrücklich für alle, eben nicht nur für ehemalige Kohlekumpels. Aber klar, auch die kommen natürlich mal vorbei.
3: Du hast ja einiges durcheinander gehauen. Hier.
5: Nee, da stehen die auch nicht drin.
3: Ich sag, da müsste hier drin stehen. Ja.
5: Weil ich hab doch 95, ich hab das in meinen Antrag gestellt.
3: 90, 91. Du hättest aber 1200 kriegen müssen. Also da scheint einiges im Argen zu liegen.
4: Es ist mal wieder so ein vertrackter Fall. Rentenpunkte, addierte Jahrzehnte, Zahlenkolonnen. Und da soll noch einer durchblicken.
3: Aber das müsste dann ja hier einzeln aufgeführt. Ist nicht. Da kommt eine Summe raus, da kriegt der. Also er hat einen Antrag gestellt, um mehr zu kriegen und kriegt jetzt weniger. Das kann ja nicht sein.
4: Dass Manfred Küsters an seine Grenzen kommt, ist selten. Langjährige Erfahrung, eine stoische Grundhaltung und der Wille, die Versicherten durch Behördenqualen zu lotsen, sind auch nach 46 Jahren Rentenberatung ungebrochen, weil er es kann und weil er immer noch was erreicht.
3: Ich sag, ich freue mich am meisten, wenn ich durch Hückelhoven gehe und auf der anderen Seite ruft mein Ahmed, hey Manni, Rente gut, alles gut, gesund. Dann freue ich mich in den Lorribauch. Vor 14 Tagen war jemand hier mit einer Kündigung, Großbetrieb. Dann habe ich direkt nach Heinsberg zum Arbeitsgericht geschickt. Die haben die Klage angenommen. Jetzt geht's weiter. Der hätte niemals geklagt, weil er das einfach nicht wusste, wo er hingehen soll.
4: Manch anderer in seinem Alter sieht schon dunklere Tage aufziehen, nicht aber der ehemalige Zechenelektriker, der im Job mit 5000 Volt hantieren musste. Vielleicht erklärt das, warum er auch mit 81 noch immer unter Strom steht. Damals war er hier der Letzte, der im Schacht das Licht ausmachte.
3: Wie die Türme fielen, Schacht 4 und Schacht 6, habe ich mich oben auf der Bergehalde Altmiehl verkrochen. Und hab dann Richtung Erkelenz geguckt, wollte ich nichts von sehen. Ich habe zwar den Knall gehört und nachher den Staub, aber ich wollte nicht sehen, wie sie gefallen sind. Tief atmen.
4: Aber das Leben geht weiter auf Sophia Jakoba. Die wöchentlichen Rentensprechstunden sind ein Teil davon, Besucherführungen durch den Stollen ein anderer. Macht der 81-Jährige auch. 4 Jahrzehnte Zeche und Kohle, das ist ein halbes Leben lang und immer zweites Zuhause gewesen. Apropos, bei seinen Kindern macht Manfred Küsters quasi noch den Hausmeister und für die Enkel den Fahrdienst.
3: Hinsetzen, ich könnte es nicht. Meine Kinder sagen zwar alle und die Enkeltöchter, aber sind aber immer froh, wenn ich nachts um 2 Uhr von der Disco abhole. Ja, da muss sein. Alleine, da ist einer von denen. Ja. Da ist einer.
6: Glück auf!
3: Der hat auch hier auf Sophia gelernt. Energieanlagenelektroniker, war noch unter Tage.
4: Sein Sohn, letzter Bergmann in der Familie, ist ehrenamtlicher Rentenberater der nächsten Generation. Aber ohne die 81 Lebensjahre seines Vaters geht's hier schlicht nicht.
19: Weil noch so viele Leute beraten werden müssen, die noch im Bergbau tätig sind. Wir sind zwar auslaufend, aber es sind immer noch viele Sachen da. Und dann sagt er, ich kann gar nicht aufhören, ich muss ja, die laufen sonst ins Unglück.
4: Tausenden Versicherten hat Manfred Küsters schon zur ordentlichen Rente verholfen. Seine eigene hat mit Ausruhen nichts zu tun.
3: Ich sag mal so, ich fahre nicht mit dem Fahrstuhl, egal ob 6. oder 7. Stock, ich gehe zu Fuß, rauf und runter und ich fühle mich wirklich gut. Toi, toi, toi.
4: Und wie lange soll's gehen?
3: Ja, Hannes Hesters.
4: Das wären dann noch mal satte 27 Jahre. Glück auf.
2: Ich sag, die schafft er. Beeindruckende Energie und toller Typ, ne? Da macht Filmstudent Paul Hordig seinen Studienabschlussfilm an der berühmten Filmschule von Babelsberg, reicht den bei einem bedeutenden Filmfestival in Saarbrücken ein und gewinnt direkt mit seinem Film Champions und Wir gleich einen der wichtigsten Preise in Deutschland. Dann gründet er eine Produktionsfirma, geht nach Köln und arbeitet jetzt schon an seinem ersten langen Kinofilm. Also das nenne ich doch mal eine Erfolgsgeschichte. Und dabei ist der junge Mann erst 26. Wir haben mit ihm gesprochen und in seinen Film reingeguckt.
6: Und mein Schuh! Dicker, mach doch mal ein bisschen Platz wenigstens. Ich mein's ernst.
8: Nervt man nicht, nervt doch nicht.
10: Ich habe selber früher Fußball gespielt und war auch da sehr ambitioniert. Ich kann mich sehr in diesen Kabinenszenen auch wiedererkennen. Diese spielerische Art, diese Freude am Zusammensein, der Spaß einfach am Sport. Ich bin Paul Hordig, ich bin 26 Jahre alt und ich mache Regie und schreibe Drehbücher.
12: Maurice ist gut.
24: Ja, Maurice ist gut.
25: Geil, Mann.
26: Hey, Maurice, Dicker. Hey, Maurice, Maurice, Maurice,
10: Maurice, Maurice, Maurice, Maurice. Mit dem Film haben wir beim Max-Ophüls-Preis 2026 den Preis für das beste Nachwuchsschauspiel gewonnen. Der Preis ging an Thomas Diallo, an Tommy, der sich den auch, glaube ich, redlich verdient hat.
27: Ja, ich lasse dich doch schon die ganze Zeit. Aber warte mal eben kurz. Josh, wann?
10: Mein Prof an der Uni meinte zu mir, Gratulation zu dem Preis. Schauspielpreis sind ja auch immer irgendwie Preise für die Regie. Es geht um zwei beste Jugendfreunde, die sind beide 17, 18 Jahre alt, Kiko und Josh. Die führen eine sehr liebevolle Beziehung zueinander, ist auch gar nicht gelabelt, was genau das eigentlich ist. Die spüren nur, sie haben sich unfassbar gern, sind eigentlich fast wie Brüder, aber irgendwie dann doch mehr. Und sie spüren eine Zuneigung zueinander, die sie versuchen in irgendeine Form zu übersetzen. Also ist es eine Körperlichkeit, die der Beziehung noch fehlt, oder ist es doch einfach nur Freundschaft?
28: Darf ich bei euch schlafen?
10: Diese liebevolle Beziehung, diese langsame Entdeckung eigentlich, was zwischen den beiden ist, wird wie durcheinander gebracht, als ein gemeinsamer Freund in die Fußballkabine kommt, mit dem Wissen, dass Josh und Kiko mehr sind als nur Freunde.
29: Hey, lass das mal.
30: Was denn?
29: Ich bin nicht Kiko, Mann.
10: Hier sind wir auf den RMC-Studios in Köln-Ossendorf. Das sind unsere Büros und riesige Studioanlagen. Also ich bin ja gerade von der Uni gekommen, von Babelsberg, da habe ich studiert, Regie studiert. Und ich arbeite gerade an meinem Kinodebütfilm, das erste Mal Atlantik. Wir beschreiben das immer so sehr als so Summer Noir. Das ist irgendwie eine Mischung aus diesem flirrenden Sommergefühl gepaart eben mit einer tragischen Liebesgeschichte. Und es geht um eine junge, ich weiß gar nicht, ob ich den Inhalt verraten will. Ich glaube, ich schweige.
2: Ja, bis wir den sehen, wird es dann wohl noch ein bisschen dauern. Das erste Wochenende mit Drittliga-Fußball liegt jetzt hinter uns. Für die Alemannia auch wirklich Top-Start mit dem 4:1 gegen Ferl. Könnte also durchaus wieder eine ganz gute Saison werden hier. Und das Schöne ist, vieles davon sehen und hören Sie bei uns beim WDR.
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2: Wir haben jetzt noch zwei Zuschauerfotos für Sie. Das erste, das schickt uns Werner Wischinski. Er schickt uns ein Widderchen oder auch Rotwidderchen aus der Familie der Schmetterlinge, wie er schreibt. Wirklich schönes Bild, vielen Dank. Und dann haben wir noch ein zweites, das kommt von Wilfried Sistenich. Er hat eine Radtour gemacht, vorbei am Schwarzen See im Hohen Venn. Und er schreibt uns, das ist meine Lieblingsregion zum Radfahren und Wandern. Ich würde sagen, kein Wunder, bei so einer schönen Landschaft. Vielen Dank an Sie beide fürs Zusenden der Fotos. Und wir gucken jetzt noch zusammen schnell auf die Wetteraussichten für unsere Region hier. In der Nacht zum Dienstag ist der Himmel meistens klar. Kann auch gut durchgelüftet werden bei Tiefstwerten von 13 Grad in den Börden und es geht runter auf 9 Grad in einzelnen Eifeltälern. Am Dienstagmorgen und Vormittag geht es auch direkt schön los. Da sind kaum Wolken am Himmel. Im Laufe des Tages entstehen so ein paar flache Quellwolken. Da ziehen dann auch mal Schleierwolken durch. Aber der Gesamteindruck, der bleibt auch am Nachmittag und Abend wirklich sonnig und schön. Trockenheit und auch hohe Waldbrandgefahr setzen sich dementsprechend aber auch fort. Das Ganze bei Höchstwerten von 23 bis 27 Grad. Am Mittwoch dann sonnig bei wenigen Wolken, damit am Abend auch gute Bedingungen für die Beobachtung der Sonnenfinsternis. Vergessen nicht, tragen Sie schon mal im Kalender ein. Dazu kriegen wir rund 31 Grad. Am Donnerstag dann sonnig und heiß mit 36 Grad, heißt auch Trockenheit, Waldbrandgefahr. Die werden in den nächsten Tagen nicht besser, im Gegenteil. Verschärft sich eher noch die Lage und am Freitag auch viel Sonne und auch noch mal heiß. Und das Wochenende und der Beginn der neuen Woche bringen dann mit Tiefausläufern die zumindest mal die Chance auf einen Schauer oder Gewitter. Aber ob das wirklich flächendeckend wird und reicht, ist noch unklar. Also diese große Trockenheit, das sieht im Moment so aus, die wird dadurch nicht beendet. Das war's für heute von uns. Danke fürs Zuschauen. 20.15 Uhr gibt viel für wenig Clever Kochen mit Björn Freitag. Dabei viel Spaß und schönen Abend.
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16: Tschüsschen.
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1: Guten Abend, ich begrüße Sie zur Tagesschau. Ob teure Uhren oder Luxusautos, manchmal ist unklar, woher das Geld für solche Vermögenswerte kommt. Die Bundesregierung will dem Zoll mehr Befugnisse geben. Besteht der Verdacht auf Geldwäsche oder Betrug, dürften die Beamten zum Beispiel ein teures Auto leichter beschlagnahmen. Der Zoll soll moderner und schlagkräftiger werden, kündigte Finanzminister Klingbeil an.
2: Das teure Auto plötzlich beschlagnahmt. Der Zoll soll das in Zukunft dürfen, wenn die legale Herkunft solcher Vermögenswerte unklar ist. Im Kampf gegen Geldwäsche gibt der Finanzminister dem Zoll mit einem neuen Gesetz mehr Befugnisse. Wenn Verdächtige nicht nachweisen können, dass sie Vermögenswerte legal erworben haben, sind der Porsche oder die Rolex erstmal weg. Der Zoll wird moderner, digitaler und schlagkräftiger. Damit senden wir ein klares Signal an Kriminelle. Wir verschärfen die Gangart. Dass der Zoll mehr Kompetenzen bekommt, ist ein Teil des Aktionsplanes gegen Finanzkriminalität des Ministers. Verdächtige, deren Gegenstände wie Autos oder Uhren beschlagnahmt wurden, sollen innerhalb einer Frist beweisen, dass der Gegenstand legal erworben ist. Können sie das nicht, kommt der Vermögenswert der Staatskasse zugute. Der Zoll habe dabei vor allem kriminelle Banden im Visier.
3: Wir sprechen hier wirklich von sehr hohen Vermögenswerten. Und das sind halt typischerweise Vermögenswerte, die durch kriminelle Gruppierungen generiert werden. Also im Moment gehen wir eher davon aus, dass dieses Instrument greift bei Vermögenswerten ab 100.000 Euro.
2: Das Thema Steuerbetrug kommt Finanzexperten und der Opposition, den Grünen, im Gesetzesentwurf zu kurz. Der Zoll müsse mehr mit Steuerfahndern zusammenarbeiten.
4: Weil halt eben am Ende dann doch eher nur die kleineren und mittleren Fische und die großen und vor allen Dingen die gesamte Steuerkriminalität nicht angegangen wird. Deswegen ist es leider enttäuschend, was hier vorliegt.
2: Am kommenden Mittwoch will das Bundeskabinett das Gesetz verabschieden.
1: Immer öfter werden Zugbegleiter beschimpft, bedroht oder getreten. Gerade mit Blick auf den Nahverkehr berichtet die Deutsche Bahn von mehr Übergriffen auf Mitarbeitende. Schon in der Vergangenheit hatte der Konzern versucht, die Gewalt einzudämmen, doch der Erfolg blieb offenbar aus. Deshalb kündigte die Bahn heute weitere Schutzmaßnahmen an, etwa stichfeste Westen und Tonaufnahmen.
5: Die Anspannung reißt immer mit, wenn Nils Köster quer durch Schleswig-Holstein fährt. In seinen 7 Jahren als Zugbegleiter hat er schon viel erlebt.
6: Ich habe selber schon Kinnhaken bekommen, eine Rippenprellung davongetragen, wurde angespuckt mit Bierdosen, Flaschen und diversen Gegenständen schon geschmissen, getreten hier drin.
5: Solche Erfahrungen machen immer mehr Bahnmitarbeiter im Regionalverkehr. Waren es 2025 im ersten Halbjahr noch 869 Übergriffe, sind es nun bereits 989, ein Anstieg von 14%. Die Bahn steuert bisher mit Selbstverteidigungskursen und Bodycams gegen. Seit einem halben Jahr trägt Nils Köster eine. Bei einem wütenden Schwarzfahrer hat sie ihm schon geholfen.
6: Da habe ich gesagt, Mensch, ich aktiviere jetzt die Kamera. Dann ist er ein bisschen leiser geworden, bis er dann verstummt hat und fand es gar nicht so toll, dass er sich denn selbst sieht und ist der Eskalation dann aus dem Weg gegangen.
5: Verkehrsminister Bilger stellte auf seiner Sommerreise in Kiel weitere Maßnahmen vor. Auch Zugbegleiter Köster war dabei. Unter anderem soll mehr Personal eingesetzt werden und die Bodycams sollen künftig auch Ton aufzeichnen dürfen.
7: Wir haben uns auch klar bestätigt, dass oft die schwerwiegende Tat anfängt mit einer Beleidigung. Also auch diese Audioaufzeichnung halten wir für erforderlich.
5: Datenschutzrechtlich ist das aber kompliziert. Deshalb gibt es nun erstmal eine Testphase. Zugbegleiter Köster hofft vor allem auf die versprochenen zusätzlichen Kollegen, um in brenzligen Situationen nicht mehr allein zu sein.
1: Als Reaktion auf den Fund der Sprengstoffdrohne am Flughafen Leipzig-Halle wird die Abwehreinheit der Bundespolizei aufgestockt. Nach Angaben des Bundesinnenministeriums soll die Zahl der Einsatzkräfte von derzeit 130 auf 300 erhöht werden. Geplant ist außerdem, 4 neue Standorte einzurichten, damit die Beamten schneller vor Ort sein können. Den Einsatz der Bundeswehr an Flughäfen, der auch eine Grundgesetzänderung erfordern würde, lehnt das Ministerium ab. In der Ukraine sind bei russischen Angriffen in den Regionen Charkiw und Cherson mindestens 6 Menschen getötet worden. Die ukrainische Luftwaffe berichtet vom Einsatz 126 russischer Drohnen in der Nacht. Russland meldet unterdessen den bislang schwersten ukrainischen Drohnenangriff tief im Hinterland. In der Teilrepublik Tatarstan wurden dabei nach Behördenangaben mindestens 13 Menschen getötet.

0: und 75 verletzt. Die Hitze macht Westeuropa zu schaffen. In den vergangenen beiden Monaten war es so heiß wie noch nie zuvor aufgezeichnet. Im Juni und Juli gab es laut EU-Klimadienst Copernicus extreme Wetterperioden. Die Durchschnittstemperatur betrug rund 21,6 Grad. Das sind fast 2,8 Grad mehr als das langjährige Mittel für die Monate Juni und Juli.
1: Die Hitze. Sie hat Westeuropa diesen Sommer fest im Griff. Noch nie war es seit Beginn der Temperaturaufzeichnung im Juni und Juli so heiß wie in diesem Jahr.
2: Das sind Abweichungen von einem Monat von zum Teil über 5 Grad. Das sind extrem hohe Abweichungen. Typischerweise hat man nur 1 bis 3 Grad. Das sind schon wirklich markante Abweichungen. Auch hier zum Teil über 5 Grad Extreme, die wir so selten verzeichnet haben. In Deutschland war es vor allem Juni ungewöhnlich heiß. Im Juli haben wir eine Zweiteilung. Da war der Nordosten gemäßigt. Im Südwesten war es auch weiterhin deutlich zu heiß.
1: Laut dem EU-Klimabeobachtungsprogramm Copernicus zeigt sich, wie der Klimawandel Extreme verschärft. Während es in Ost- und Nordeuropa zeitweise kühler war, haben sich in West- und Südeuropa Hitze und Dürre zunehmend gegenseitig verstärkt. Ein Ausnahmezustand, der bald zum Normalfall werden könnte.
2: Hitzewellen sind auch systematisch am Zunehmen. Und das sind richtige Naturkatastrophen, werden oft unterschätzt, weil sie eben nicht solche starken Bilder liefern wie irgendwelche Stürme. Es ist mehr ein leiser Killer, aber das wird auch in den nächsten Jahrzehnten systematisch zunehmen. Und vor allem in den Ballungsräumen, in Innenstädten wird das Thema Hitzeschutz vordringlich.
1: Eine Folge der Rekordtemperaturen gepaart mit extremer Trockenheit, Feuer. Besonders heftig trifft es in diesem Jahr Frankreich und Spanien. In beiden Ländern zeigt sich schon seit einigen Jahren, dass die Waldbrände immer größer werden.
2: Das Besondere in Südeuropa gibt es große Wälder. Und wenn dann ein Brand mal außer Kontrolle kommt, dann nimmt er schnell Ausmaße an, die dann eben extrem werden. Und dann kommt man da so schnell nicht mehr hinterher mit dem Löschen. Das ist zum Glück hierzulande nicht ganz so extrem ausgeprägt. Aber aufgrund des Klimawandels werden auch Waldbrände hierzulande häufiger und möglicherweise auch größer werden.
1: Auch die Weltmeere sind dieses Jahr in weiten Teilen so aufgeheizt wie nie zuvor.
2: Vergangenen Freitag wurde in Mallorca 33 Grad Wassertemperatur gemessen. Das ist die höchste Temperatur jemals, die im Mittelmeer aufgetreten ist. Und man sieht sie auch an den Farben verbreitet. Anomalien von 5, 6 Grad über normal. Das ist wirklich extrem. Das wird sich aber auch in den nächsten Jahren systematisch wiederholen.
1: Wochenlange Hitzewellen, langanhaltende Trockenheit, Waldbrände und überhitzte Meere. Wissenschaftler gehen davon aus, dass diese Ereignisse infolge des Klimawandels in einigen Regionen in Zukunft noch extremer werden dürften.
0: Und wie eben erwähnt, erhöht die extreme Hitze die Gefahr von Waldbränden massiv. In Frankreich kämpfen wieder hunderte Einsatzkräfte gegen die Flammen, zurzeit im Südosten des Landes. Bis Ende vergangener Woche war vor allem das Departement Gironde stark betroffen. Westlich von Bordeaux wütete, nach Angaben der Behörden, der größte Waldbrand seit 1949. Dort wurden etwa 42.000 Hektar Fläche zerstört. Unser Korrespondent Michael Strempel hat sich ein Bild von den Folgen der Feuer gemacht.
3: Der erste Reiseeindruck, überall Bilder einer Katastrophe.
4: Das ist jetzt wirklich Mondlandschaft hier.
3: Ich bin unterwegs in der Gironde bei Bordeaux. 240 Häuser fielen hier den Flammen zum Opfer. Alle Bewohner wurden glücklicherweise rechtzeitig in Sicherheit gebracht. Für die Feuerwehr ist der Einsatz längst nicht vorbei. Hier wurde sie gerade von aufgeregten Anwohnern gerufen. Haben Sie die Rauchsäulen hier entdeckt? Ja, ich wohne gleich da vorne. Das macht Angst, oder? Beunruhigend ist das nach dem, was wir seit 2 Wochen durchmachen. Wir sind hier alarmiert. Abseits der Feuerwehrleute sehe ich diesen alten Mann mit Gartenschlauch. Er ist in Sorge um sein angrenzendes Haus. Es steigt immer wieder Rauch auf und da sind noch Bäume. Das Feuer kann jederzeit zurückkommen. Ich stehe nachts alle 2 Stunden auf und sehe nach, ob es wieder brennt. Boah, das ist hart. Und ich bin fast 80. Wie gefährlich die unterirdisch schwelenden Brände sind, kann ich ganz in der Nähe selbst erfahren.
4: Oh, hier merkt man die Hitze des Feuers. Das ist irre. Boah, das brennt richtig im Boden.
3: Und dennoch, trotz aller Trümmer glauben die Menschen hier an den schnellen Wiederaufbau. Dieses Camperpaar ist den Flammen gerade noch rechtzeitig entkommen. Doch wenn es geht, möchten sie im nächsten Jahr zurückkehren. Wir lieben die Gegend, diesen Campingplatz. Wir möchten wiederkommen, auch wegen des netten Besitzers. Die Spuren der Verwüstung werden in der Gironde noch lange sichtbar bleiben. Der Glaube an den Neuanfang ist dennoch schon da.
0: Unter den Hitzewellen leiden vor allem ältere Menschen, aber auch Schüler. In drei deutschen Bundesländern ging heute der Unterricht wieder los. Aber wie gut kann man bei den Temperaturen lernen? Die Gewerkschaft GEW und auch Ärzte fordern einen besseren Hitzeschutz in allen Bildungseinrichtungen. Denn viele Schulen klagen, dass sich Klassenräume und Pausenhöfe zu schnell aufheizen, wie zum Beispiel in Frankfurt am Main.
5: Der Ventilator soll etwas Abhilfe schaffen. Gleich der erste Schultag nach den Ferien an der Helmholtz-Schule in Frankfurt am Main startet heiß.
6: Es geht schon sehr in den Kopf. Also das Nachdenken ist dann natürlich auch schwerer, vor allem wenn man dann im dritten Stock Unterricht hat.
7: Vor allem über den Tag her, es wird immer anstrengender, halt. Umso später es wird, weil es wird ja auch nur noch heißer.
5: Auch die Computer- und Serverräume sind zu heiß. Der Unterricht deswegen hier zeitweise nicht möglich. Technik und Schüler leiden immer mehr. Der Schuldirektor fordert daher:
8: Klassenzimmer über 30 Grad, weit über 30 Grad, sind zu heiß für erfolgreiches Lernen. Wir brauchen kühlere Räume und damit im Prinzip Klimaanlagen.
5: Auch provisorische Gebäude wie Container sind Hitzefallen. Und Asphalt und Beton auf Schulhöfen bieten auch in Pausen kaum Entspannung.
9: Die Eltern machen sich große Sorgen um ihre Kinder. Teilweise vertragen die Kinder das Klima überhaupt nicht. Sie trauen sich auch nicht so viel zu trinken, wie sie eigentlich sollten und wie es gesund ist, weil eben auch die Toilettensituation an den Schulen so grundschlecht ist.
5: Vor allem jüngere Schülerinnen und Schüler können schlechter mit Hitze umgehen. Schwitzen und Wärme abgeben klappt erst im Teenageralter von etwa 14 Jahren, warnen Ärzte.
10: Das wiederum bedeutet Stress. Herz schlägt schneller, ich brauche mehr Sauerstoff, das heißt, ich muss schneller atmen, ich kann mich nicht so gut konzentrieren.
5: Diese Schule im hessischen Langen hat die Sommerferien genutzt. Es wurden Außenjalousien angebracht und mehr als 60 neue Fenster installiert. Das ist teuer. Solche Maßnahmen für deutsche Schulen dürften Milliarden kosten. Doch durch den Klimawandel werden Hitzewellen wahrscheinlicher und Hitzeschutz immer drängender.
0: Vor 1,5 Monaten hat ein schweres Erdbeben Venezuela erschüttert. Jetzt traf es Kolumbien. Die Erdstöße hatten eine Stärke von 7,4. Das Epizentrum lag 400 Kilometer westlich von Bogotá, nahe der Stadt San José del Palmar. Die Behörden sprechen im Moment von mehr als 80 Toten und Hunderten Verletzten. Zahlreiche Gebäude sind eingestürzt. Es werden noch Menschen unter den Trümmern vermutet.
11: Cali im Süden Kolumbiens. Freiwillige versuchen, mit bloßen Händen Verschüttete zu erreichen. Mindestens 20 Häuser stürzten in der Millionenstadt ein. Der Bürgermeister fordert die Menschen auf, ins Freie zu gehen, wenn sie Risse an ihren Gebäuden bemerken. Wir sind mit allen Helfern aus Cali vor Ort. Ich bitte die Bürger, Ruhe zu bewahren. Erst Freitag war genau hier in Cali der neue ultrarechte Präsident vereidigt worden, der nun schnelle Hilfe ankündigt. Es ist das schwerste Beben seit 10 Jahren in Kolumbien, ein Land, in dem 3 tektonische Platten aufeinandertreffen. Ich werde da sein, um persönlich Entscheidungen zu treffen. Ich werde das zur Chefsache erklären. Der Präsident will nun in besonders schwer betroffene Gebiete reisen. Pereira meldet Tote und eine kritische Situation. Ebenso das 1 Stunde entfernte Manizales. Stark betroffen auch der Chocó, die ärmste Region Kolumbiens. Aus Sicherheitsgründen wurden landesweit 7 Flughäfen vorläufig geschlossen.
0: Und nun die Wettervorhersage für morgen Dienstag, den 11. August.
12: Vor allem den Norden erreicht morgen kühlere Luft. Von Westen her schiebt sich aber schon ein neues Hoch zu uns vor. Heute Nacht gibt es in Alpennähe noch einzelne Schauer oder Gewitter. Sonst bleibt es meist trocken. Morgen ziehen im Norden und Nordosten ab und zu dichtere Wolken durch. Oft scheint aber auch die Sonne. In der Mitte und im Süden ist es durchweg sonnig. An den Alpen sind am Nachmittag wieder einzelne Schauer und Gewitter möglich. Heute Nacht noch 20 Grad am Inn bis 8 Grad im Emsland. Morgen im Norden und Osten 18 bis 24, nach Süden und Westen hin 25 bis 34 Grad. In den nächsten Tagen erwartet uns meist sonniges und trockenes Sommerwetter. Dabei steigen die Temperaturen nochmal deutlich an. Höhepunkt ist am Freitag mit Werten zwischen 27 und 39 Grad.
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14: Unter der Woche bin ich alleine und muss kochen und auf 3 Kinder gleichzeitig aufpassen.
13: Eine Mutter im Spagat zwischen Job und Familie.
15: ich bin an meinen Grenzen. Ja. Also dazu kann es auch nicht mehr weitergehen.
13: Wie funktioniert Zeitsparen schon beim Einkauf?
16: So, und die Zeit geht los.
15: Geht los.
13: Gesunde und alltagstaugliche Rezepte müssen her.
17: Wie lange haben wir schon gemacht?
16: 15 Minuten.
13: Aber schmecken die auch der Familie?
18: Alles, was mit Käse zu tun hat. Oder eben auch Ei.
16: So, und rein.
18: Das ist nicht so ganz meins.
13: Was bringen die Tipps vom Profikoch wirklich?
16: Dreh das mal einmal um jetzt.
15: Boah.
13: Heute geht es nach Euskirchen, genauer in den Stadtteil Stotzheim. Dort liegt der idyllische Hartwald mit der Hartburg. Nicht weit entfernt davon lebt die Familie Mühlschlegel.
19: Hallo, ich bin Oliver.
20: Ich bin Sarah.
21: Ich bin Selina.
22: Ich bin Sophie. Das ist die Svenja.
23: Und zusammen sind wir Familie Mühlschlegel.
13: Die fünfköpfige Familie wohnt in einem beschaulichen Einfamilienhaus. Und da ist immer ganz schön was los.

0: Wenn die 6-jährige Sarah und die 9-jährige Selina nicht an ihrer Popstar-Karriere feilen, powern sie sich beim Kickboxen oder Turnen aus. Sophie und Oliver haben dafür den Job.
1: Also berufsmäßig sehr voll. Sie ist ja im Homeoffice bis halbtags, sag ich mal, und ich den ganzen Tag unterwegs. Also es spannt schon sehr viel beruflich ein. Ja. Und insofern muss man natürlich dann schon gucken, dass das natürlich dann auch insgesamt ja, alles klappt und passt dann.
0: Mit 3 Kindern ist das eher die Ausnahme. Sophie versucht, die Mädchen in der Küche mit einzubinden. Gar nicht so einfach. Da ist es eine große Hilfe, wenn sich Olli zumindest am Wochenende um die Jüngste kümmert.
2: Unter der Woche bin ich tatsächlich dann natürlich alleine und muss kochen und auf 3 Kinder gleichzeitig aufpassen.
3: Mama, guck mal,
2: und das Rezept noch irgendwo im Kopf haben.
3: Mama, guck mal, was ich mache.
2: Deswegen genieße ich das schon, wenn am Wochenende da ist und ich weiß, okay, Svenja ist jetzt gerade versorgt und wir haben nicht so den Zeitdruck.
0: Der ist in der Woche dafür umso höher. Sophie arbeitet Teilzeit im Homeoffice. Sobald sie Feierabend hat, kommen auch schon die Kinder nach Hause und die haben Hunger.
4: Heute gibt's Auflauf. Wer möchte denn mithelfen?
2: Manchmal muss einfach das Essen auch auf den Tisch. Dann sind die Kinder aber da, dann habe ich die Svenja, die ist noch wirklich ganz klein, auf dem Arm, muss dann mit einem Arm irgendwo kochen. Und wenn dann ein Tag eben vielleicht nicht ganz so positiv läuft und die anderen 2 aber Hunger schreien, dann komme ich doch sehr in Stress.
5: Ja, das ist schon krass, was Sophie da stemmen muss. Ich denke, da finden sich viele Mütter in der Situation wieder.
0: Trotz des Zeitdrucks ist es Sophie wichtig, gesund und ausgewogen zu kochen. Dafür geht sie manchmal sogar jeden 2. Tag einkaufen.
2: Das ist auch eine Herausforderung für sich. Die Kinder sind jetzt inzwischen auch in einem Alter, wo es für mich schon fast Selbstmord ist, mit allen 3 Kindern gleichzeitig einkaufen zu gehen. Deswegen mache ich das dann oft, nachdem ich die Kleinsten, also die Kinder gehen ja zu Fuß zur Schule, dann bringe ich sie in den Kindergarten und dann gehe ich noch schnell einkaufen, bevor ich dann mich an die Arbeit setze. Aber auch das ist ja schon stressig. Da setze ich mich an den Schreibtisch und denke mir, ich habe schon einen halben Arbeitstag hinter mir.
0: Und das häufige Einkaufen kostet nicht nur Zeit, sondern geht auch ins Geld.
2: Also es ist wirklich sehr schwierig einzuschätzen, wie viel wir als Familie ausgeben, weil ich so oft ad hoc auch dann einkaufe. Ich sehe nur immer über 50 Euro für jeden Einkauf dann immer so dahin flöten und dann muss ich 2 Tage später wieder einkaufen gehen. Dann denke ich, okay, was habe ich vor 2 Tagen eigentlich eingekauft?
5: Ja, das läppert sich auf jeden Fall, wenn man so häufig einkaufen geht. Da müssen wir auf jeden Fall was ändern. A, das Vergelt sparen und B, dass natürlich Sophie wieder mehr Zeit hat.
0: Familienalltag am Limit. Sophie hat zwischen Beruf, Kochen und Kinderbetreuung kaum noch Zeit für sich. Hier ist Hilfe nötig.
2: Von Björn würde ich mir wünschen, die ein oder anderen Tricks kennenzulernen, wo ich jetzt persönlich vielleicht auch im Alltag Zeit gewinnen könnte. Die Zeit, die ich für die Kinder nutzen kann, aber dennoch ein schönes Essen doch auch auf dem Tisch zu haben.
6: Bitte Björn, hilf uns, dass Mama mit uns mit mehr spielen kann.
0: Diesen Hilferuf lässt Björn Freitag natürlich nicht ungehört und macht sich auf den Weg nach Stotzheim.
7: Die Mutter der Familie, die ist schon ganz schön am Rotieren, die hat fast nie Pause. So geht es natürlich vielen jungen Müttern. Das Grundproblem kann ich natürlich nicht lösen, aber vielleicht ein paar Ansätze liefern.
0: Die Familie erwartet Björn im Garten.
7: Hallo zusammen.
2: Hallo.
7: Oh, was ist denn da passiert mit dem Gips?
2: Selina.
7: Bist du vom Pferd gefallen? Oder
3: nee,
7: was?
3: Nee, vom Stroh.
7: Vom Stroh?
3: Bin runtergesprungen.
7: Ach, aber ihr seid normal zu 5, ne? Oder?
2: Genau, die Kleine ist noch im Kindergarten.
7: Und du hast heute frei?
8: Ich habe heute frei.
7: Ja, lass mich raten, Sophie. Dir bleibt oft wenig Zeit fürs Kochen?
2: Richtig, genau. Also zwischen Arbeit, Haushalt, Kindern und ich sag mal Quality Time auch für die Familie zu haben, bleibt da wenig Zeit. Und wir möchten aber dennoch eine vollwertige Küche auch anbieten.
7: Ja. Das fängt ja oft schon mal beim Einkaufen an. Ne? Also, dass man, ich erwische mich da selber immer bei, dass man viel zu oft einkaufen geht. Ja.
2: Also wirklich Katastrophe. Ja. Viel zu oft, das ist genau der Punkt. Teilweise unplanbar, dann müssen wir auch wieder was wegschmeißen.
7: Ja. Vielleicht können wir 3 ja schon mal reingehen und das Problem vielleicht mal näher unter die Lupe nehmen.
8: Ja, wäre super.
7: Gerne. Ja?
0: Im Haus hat Björns Redaktion schon eine Tafel vorbereitet. Wo liegt das konkrete Problem der Familie?
7: Jetzt möchte ich gerne mal mit euch herausfinden, wie viel Zeit habt ihr oder verwendet ihr fürs Kochen und wie viel Geld natürlich gebt ihr aus fürs Kochen. Mhm. Wie lange hältst du dich in der Regel im Supermarkt auf?
2: Ohne Kinder bin ich in einer halben Stunde, 20 Minuten bin ich durch.
0: Mit Hin- und Rückweg macht das eine Gesamteinkaufszeit von 45 Minuten.
7: Und jetzt natürlich die spannende Frage, wie oft gehst du wirklich in der Woche einkaufen?
1: Man kann sagen, jeden zweiten Tag, wenn es sogar jeden Tag, weil ich ja auch noch mal ab und zu mal.
7: Also sagen wir jetzt, cool, ne? Sollen wir großzügig sein und sagen mal drei oder schon mal vier?
2: Eher mal vier.
7: Ja, dann machen wir mal vier.
2: Und oftmals gehe ich dann auch mit den Kindern einkaufen, weil es mir nicht anders möglich ist. Ja. Und dann ist das hier mal eben schon anderthalb Stunden.
0: Wenn Sophie die Kinder in der Woche von ihren Hobbys abholt, verbindet sie das oft mit dem Einkauf. Insgesamt kommt sie so auf eine Einkaufszeit von 270 Minuten in der Woche.
7: Das müssen wir auf jeden Fall runterkriegen, die 270 Minuten. Wow.
5: 270 Minuten, das ist einfach der Hammer. Das ist viel zu viel, weil sie geht einfach fast jeden Tag einkaufen. Olli bringt zusätzlich auch noch Sachen mit. Das ist einfach zu zeitintensiv und natürlich auch zu teuer.
7: Bei jedem Einkauf sind das eher Rechnungen von 30, 40 oder sogar 60 Euro? Was, wo
1: also 40 würde ich sagen.
7: 40?
2: Um die 50, genau, hätte ich jetzt auch gesagt.
0: Das sind etwa 200 Euro für Lebensmittel. Jede Woche. Nach der Arbeit muss Sophie dann auch noch kochen.
7: Wenn du dann wirklich kochst, was brauchst du denn, so eine halbe oder eine Stunde?
2: Ja, eher eine Dreiviertelstunde teilweise.
7: Ja, dann runden wir das auf, weil abends gibt es vielleicht noch mal ein Brot, was vorbereiten muss. Ne? Dann rechnen wir am Tag mal so mit, sagen wir mal, 60 Minuten.
2: Locker, achso, ich habe jetzt nur den Mittag gerade im Kopf gehabt. Ja. Aber abends, also locker, anderthalb Stunden.
7: Ja. Also anderthalb.
0: In einer Woche verbringt Sophie 630 Minuten mit der Essenszubereitung.
2: Das Traurige an der Sache ist, dass ich super gerne koche. Mhm. Aber es ist für mich zu so einem Stressfaktor geworden.
7: Ja.
2: Ich bin an meinen Grenzen. Also da, so kann es auch nicht mehr weitergehen.
0: Sophie ist am Limit. Und eine Sache kommt noch erschwerend hinzu.
1: Es gibt ja dann die Herausforderung, dass auch nicht jeder alles mag. Ne? Ja. Bei uns, also jeder hat eigene Geschmäcker. Mhm. Alles, was mit Käse zu tun hat oder eben auch Ei, das ist nicht so ganz meins.
6: Ich mag nicht so gern Zwiebeln.
7: Sollen wir noch mal einmal das addieren hier? Dann sind wir bei 900 Minuten, oder?
0: Unglaubliche 900 Minuten, nur damit Essen auf den Tisch kommt. Umgerechnet macht das 15 Stunden.
2: 15 Stunden, es war jetzt nur eine Woche.
7: Ja.
2: Ich war wirklich schockiert. Also, dass das noch mal so bildlich dargestellt wurde. So viel Zeit, die einfach nur für die Planung auch oder für die Vorbereitung drauf geht und letzten Endes dann auch die Kochzeit, das muss sich ändern.
7: Aber jetzt sehen wir das auch nicht zu dramatisch, aber klar, da müssen wir was einsparen. Also schön wäre, wenn wir da so auf 10 Stunden kommen würden.
5: Hm. Die meiste Zeit kann die Familie beim Einkaufen einsparen. Und da habe ich schon eine gute Idee. Wir machen einfach einen Wochenplan, legen die Gerichte und die Zutaten schon vorher fest. Ziel ist es dann, nur noch einmal die Woche einkaufen zu gehen. Und dann muss Sophie sich nur noch ums Kochen kümmern.
0: Wegen seiner Arbeitszeiten kann Oliver tagsüber nicht helfen. Deshalb wird es sein Job sein, Sophie bei der Vorbereitung zu entlasten und einen Wochenplan zu schreiben.
1: Ich glaube, das ist eine Sache, die ich auch gut kann, wo ich dann auch sage, ich kann mal so ein bisschen ausprobieren, austüfteln. Ja, ich denke schon, dass es klappen könnte.
7: Also ich habe jetzt hier mal einen Ordner. Da sind dann Rezepte drin. Und ich finde ja immer, es war oldschool, aber so Karteikarten cool. Ne?
5: Mhm.
7: Da stehen jetzt schon ein paar Sachen drauf, wo wir die Rezepte hier haben.
0: Ins Rezeptbuch hat Björn verschiedene alltagstaugliche Gerichte geheftet. Erste Übung für Oliver? Einen Wochenplan mit Beispielgerichten erstellen. Und da gibt es einiges zu beachten.
7: So, jetzt haben wir hier zum Beispiel diese Röstgemüsebowl. Die hast du jetzt auf den Freitag gelegt.
1: Ja.
7: Ich würde die eher auf den Montag legen.
1: Oh, okay.
7: Der Salat mit dem Rezept.
1: Ja.
7: Das Dienstaggericht wäre dann zum Beispiel die Auberginenpfanne.
1: Aha. Okay.
7: Mit Dillkartoffeln. Mhm. Da hast du vielleicht noch Reste vom Montag. Mhm. Die kannst du mit reinmachen. Den Bratkartoffelsalat, den kannst du wieder aus Sachen machen, die hier vielleicht überbleiben. Auch die Kartoffeln. Vielleicht hast du auch noch ein bisschen Salat, der ist ja montags noch gut. Ne?
1: Ja. Ja.
7: Die Zucchini, die kann man gut noch mal aufgreifen, vom Montag zum Beispiel.
1: Okay.
7: Ja. Dann kann man nämlich diese tollen Zucchini-Feta-Frikadellen machen. und ein bisschen Kürbis. Hier haben wir Sellerie. Ja, Sellerie eh lange haltbar. Und hier hast du noch mal die Einteilung von Lebensmitteln, die schnell verderblich und dann so mittel und lange haltbar sind.
0: Björns Tipp, leicht verderbliche Lebensmittel am Anfang der Woche verbrauchen.
1: Ich denke auch, dass ich Sophie ein Stück weit auch entlasten könnte mit dem Wochenplan. Zumindest im zeitlichen Rahmen.
2: Also ich freue mich richtig, wenn Oliver mich da jetzt auch unterstützen kann und uns den Plan macht, dass wir da so ein bisschen Struktur reinbekommen und dadurch eben auch Zeit sparen.
0: Zu Olivers Aufgaben zählt ab jetzt nicht nur das Erstellen des Wochenplans, er wird von nun an auch die Einkaufsliste für Sophie schreiben.
5: Beim Schreiben des Einkaufszettels einfach nochmal die Gänge des Marktes durchgehen und die Lebensmittel dann in der Reihenfolge aufschreiben, das erspart unnötige Wege.
7: Ja, Sophie, komm, dann nehmen wir jetzt die Liste mit. Du hast ein bisschen frei, Olli. Ja, und wir gehen mal in der Küche gucken, was da so noch vorhanden ist.
2: Alles klar.
0: Mit dem von Björn und Olli ausgetüftelten Wochenplan geht's an den Zutatencheck. Was ist im Vorrat? Was müssen Sie noch einkaufen?
2: Möhren habe ich auf jeden Fall da. Ich habe jetzt von dem nicht ganz so viel da. Ja, aber also andere Sachen, vielleicht können wir die irgendwie nutzen.
7: Sellerie sehe ich noch hier.
2: Genau.
7: Das heißt, also, wenn wir jetzt mal so gucken,

0: Im Kühlschrank lagert man zum Beispiel Blattsalat, Kohlgemüse, Kräuter, Möhren, rote Beete, Spargel und Blattgemüse. Kühl, aber nicht im Kühlschrank, halten sich Auberginen, Gurken, Kartoffeln, Knoblauch, Paprika, Tomaten und Zucchini am besten. Als nächstes schaut sich Björn Sophies Trockenvorrat an.
1: Das ist ja schon echt viel. Also da sind ganz viele so Kidneybohnen. Wo ich sowas sehe, das sind jetzt Vollkornnudeln, ne?
2: Da achte ich eigentlich sehr drauf.
1: Ja, das finde ich ja super. Aber essen die Kinder das?
2: Ja, ja.
1: Aber mega.
2: Ja, wirklich.
1: Krass, weil ich kenne ganz viele Kinder, die würden das nicht. Die sagen, das sind ja dunkle Nudeln hier irgendwie, ne?
3: Also ich muss sagen, Sophies Vorratsschränke sehen wirklich super aus. Alles top gelagert, viele gute Produkte. Und da sind auch schon viele Basics für den Wochenplan, die wir eben morgen nicht mehr kaufen müssen. Aber jetzt machen wir erstmal ein schönes Restekochen mit den Sachen aus dem Kühlschrank.
1: Wir machen heute Spätzle selber. Das Erste, was ich jetzt mache, ist aus den Sachen, die du eigentlich wegschmeißt, ja, setz mal ein Gemüsefond schnell
2: an. Ach, verrückt.
1: Da nehme ich jetzt nämlich vom Sellerie die Schale. Das bringt richtig Geschmack. Weil wir wollen eine schöne kleine Soße machen, die soll aber nicht zu fettig sein, die Soße. Ja.
0: Für den Geschmack noch Möhren, Kohlrabischale sowie eine halbe Zwiebel dazu. Und einen Schuss Sojasauce.
2: Wie lange hält die sich dann?
1: Du sammelst Gemüsereste.
2: Genau.
1: Und dann machst du einen großen Pott. Und dann kannst du die zum Beispiel heiß in so ein Einmachglas tun. Mhm. Dann brauchst du die noch nicht mal kühlen. Und sonst im Kühlschrank eine Woche locker.
0: Die Brühe dient Björn als Basis für eine leckere Soße zu den Spätzle.
1: Ich habe gerade auch bei dir im Kühlschrank veganen Aufschnitt gesehen. Versuchst du Fleisch zu reduzieren?
2: Also beim Fleisch versuchen wir darauf zu achten, zu schauen, wo es herkommt.
1: Ja.
2: Ich bin selber, oder wir alle, kein großer Fan von Wurst.
1: Ja.
2: Deswegen greifen wir dann schon ganz gerne zu den veganen Alternativen. Ja. Und beim Fleisch, das kaufen wir dann bei uns hier regional.
3: Gutes Fleisch ist natürlich immer ein enormer Kostenfaktor. Wenn man Geld beim Einkauf sparen will, sollte man einfach den Fleischkonsum reduzieren. Das ist auch gesünder.
0: Für einen Möhrensalat zerkleinert Sophie jetzt Möhren und Äpfel und gibt Olivenöl und Apfelessig hinzu. Selina kommt genau richtig, um etwas Gemüse anzubraten.
1: Und du rührst das immer mal? Ja, und dann, dass das schön gleichmäßig brät jetzt. Ja, es kann ruhig auch so ein bisschen Farbe bekommen.
0: Den angerösteten Kohlrabi, Sellerie und Brokkoli möchte Björn später mit den Spätzle vermengen. Für die Spätzle Eier mit einem Schuss Milch verquirlen. Dazu gibt Björn noch etwas Grieß.
1: Man kann die auch nur mit Mehl machen, aber die werden, haben so ein bisschen mehr Biss, ist eigentlich schöner.
2: Okay.
1: Die nur mit Mehl, die sind so weich.
2: Mhm.
0: Björn rührt Mehl in den Teig ein, bis der eine knetige Konsistenz bekommt. Herzhafter wird's mit Schinkenwürfeln. Rein damit ins Gemüse allerlei.

0: Ohne Björn hätte ich wahrscheinlich das ganze Gemüse weggeschmissen und hätte Neues eingekauft. Und so konnten wir noch komplett alles verwenden.
1: Björn passiert die Brühe durch ein Sieb und kocht sie auf. Selina vermischt Sahne mit einem Ei. Das bindet die Brühe ab.
2: Jetzt ist natürlich die Frage, wie machen wir die Spätzle?
0: Ich habe einen Spätzle-Hobler.
2: Echt?
0: Ja. Kommt er wieder zum Einsatz.
2: Das sind dann die sogenannten Knöpfle.
0: Ja.
1: Ob der Teig schon die richtige Konsistenz hat? Ausprobieren.
3: Jetzt schiebt man das so darunter. Und dann müsst ihr.
0: Oh ja. Guck mal. Ja.
4: Und dann irgendwann kommt die hoch.
3: Ja. Genau.
1: Die fertigen Knöpfe schöpft Björn ab und gibt sie zum Gemüse. Jetzt kann endlich probiert werden.
3: Oh, lecker.
1: Einfache Resteküche vom Spitzenkoch. Röstgemüse mit selbstgemachten Knöpfle, ein Sahnesüßchen und Karottensalat.
0: Guten Appetit.
2: Ja, guten Appetit.
3: Guten Appetit.

0: Einfach.
1: Lecker, wirklich.
2: Er hat nicht viel im Kühlschrank, also es war nicht viel da. Ich hätte nicht damit gerechnet, dass es wirklich so lecker schmeckt.
3: Und Sarah,
2: was sagst du?
3: Magst du das? Wirklich, ja?
2: Super.
4: Also das Essen hat richtig gut geschmeckt und mir hat es auch richtig Spaß gemacht, ihm dabei, also dabei zu helfen, das zu machen.
5: Ein guter Anfang. Als nächstes plant Björn einen Einkauf, und zwar mit System.
3: Du hast, glaube ich, den Wochenplan schon fast fertig.
2: Richtig.
3: Ja, der wird uns natürlich morgen riesig helfen, wenn wir gezielt morgen einkaufen mit deinem Management.
2: Meine Einkaufsliste, ja? Das macht schon Sinn, die ganzen Sachen sich vorher mal zu überlegen, aufzuschreiben, mal in sich zu gehen, was brauche ich nicht. Entsprechend dann auch die Dinge einzukaufen, und zwar auch mit Verstand und Sinn.
3: Ja, das war auf jeden Fall super lustig mit der Familie. Und ja, was die Challenge angeht, ich kann dir nicht hundertprozentig versprechen, viel Geld einzusparen. Aber die viele Stunden, die die halt für die Küche brauchen, da lassen sich mit Sicherheit ein paar reduzieren. Morgen freue ich mich jetzt erstmal auf den Einkauf.
5: In der Woche verbrachte Sophie bisher allein 270 Minuten mit Einkäufen. Das soll sich jetzt ändern. Dank eines Wochenplans und eines gut sortierten Einkaufszettels. Björn wird heute beim Einkauf die Zeit genau im Blick behalten.
3: Sophie, grüß dich, hi.
6: Ja, hi.
3: Schön, dich zu sehen.
6: Ja, ich freue mich ebenfalls.
3: Guck mal, ich habe die Stoppuhr dabei.
6: Oh,
3: ja? Super. Es geht ja jetzt um den Wocheneinkauf, genau. Also wirklich für 7 Tage.
6: Okay.
3: So, und die Zeit geht los.
6: Geht los. Also, geht mit Zwiebeln los. Die nehmen wir hier hinten mit. Jetzt sind wir hier schon bei den Kräutern. Ach, das ist ja wunderbar, dass das alles hier zusammen aufgeschrieben ist.
3: Hat er super gemacht.
5: Als nächstes landen Dill und Koriander. Sowie Rucola und Zucchini im Einkaufswagen. Bei den Orangen hat Björn noch einen Tipp. Dafür hält er natürlich die Uhr an.
3: Ich mache noch mal kurz Stopp. Ja. Also bei Zitrusfrüchten ist eigentlich immer wichtig, Bio zu nehmen. Oder zumindest, wenn draufsteht, essbare Schale.
6: Mhm.
3: Ja, weil die werden sonst so oft behandelt.
5: Die Zeit läuft wieder. Es geht zum Tomatenmark.
3: So, also, Tomaten mal.
6: Ja. Extra hat er jetzt dazu geschrieben, zweifach konzentriert.
3: Das habe ich schreiben lassen, weil ich dieses dreifach konzentrierte, wenn ich ganz ehrlich bin, ekelhaft finde.
7: Also dreifach konzentriertes Tomatenmark, das gibt es nur deshalb, weil der Transport einfach günstiger ist. Das Tomatenmark wird halt stärker eingedampft. Aber leckerer ist einfach oder zweifach konzentriertes, weil es auch schon eine viel schönere Farbe hat.
5: Direkt im Regal gegenüber befinden sich die nächsten Produkte von der Liste. Currypaste, Kokosmilch und Sojasauce.
3: So, hier ist Gemüseform.
6: So.
3: Also ich glaube, der günstigste ist der hier. Das ist die Eigenmarke. Mhm. Und was mich jetzt schon wieder nervt, ist, das sind gerade mal, was sind das, 300 oder 400 Milliliter?
6: 400.
3: Ja. Und was brauchst du, ein Glas?
6: 1,6 Liter.
3: Also 1,6 Liter. Da musst du mal ausrechnen. Das wäre mal 4.
6: Ja.
3: Das wären schon fast 6 Euro. Na, da gehen wir jetzt nämlich gleich eben, da holst du mal ganz schnell so einen Bund Suppengrün.
6: Ach so, ja, wo alles drin ist.
3: Ja,
6: so, ja, ja, genau, flitzig schnell los.
7: Um Geld zu sparen, könnte man natürlich auch gekörnte Gemüsebrühe nehmen, aber die schmeckt wirklich überhaupt nicht. Und so ein Bund Suppengrün ist nicht teuer, ist schnell angesetzt und schmeckt wirklich lecker.
5: Weiter geht es in der Kühlabteilung. Da die Mühlschlägels öfter vegetarisch essen wollen, steht Halloumi-Käse auf der Liste.
3: Da haben wir jetzt auch, glaube ich, keine Auswahl. Ja, da gibt's nur einen.
6: Ja.
5: Den Einkauf zahlt Björn. Sophie soll erst beim Finale erfahren, wie viel sie ausgegeben haben. Nämlich rund 50 Euro.
3: Ich habe jetzt 25 Minuten auf der Uhr.
6: Das ging
3: okay,
6: so,
3: ne?
6: Das ging ratzfatz, also unglaublich.
5: So lange hält sich Sophie ohne die Kinder sonst auch im Supermarkt auf. Allerdings viermal die Woche. Ein Brot vom Bäcker kommt auch noch mit.
3: Aber der Einkauf ist noch nicht zu Ende. Wir müssen ja noch was einkaufen.
6: Ja,
3: ja?
6: Auf
3: komm.
6: Geht's.
5: Zweite Station, ein nahegelegener Eierhof. Knapp 600 Hühner leben hier auf 5000 Quadratmeter Fläche. Die drei Töchter sind jetzt mit dabei.
3: Das kennst du hier ganz gut, ne?
6: Ja, hier gehen wir tatsächlich schon mal hin zum Eierkaufen.
5: Erwartet werden die 5 von Vera Mützeler. Sie führt den Familienbetrieb. Gemeinsam geht's in den Stall zum Eiersammeln. Tochter Selina übernimmt die Führung.
8: Wir brauchen jetzt 12 Eier.
3: Genau.
0: Okay, Svenja, guck mal.
3: Weil ihr habt ja den Bratkartoffelsalat.
6: Ja.
3: Auch, da ist natürlich auch schön, wenn man mal ein Spiegelei dazu macht.
0: Ja, sehr lecker. Ja?
4: So ist das ein grünes Ei.
1: Es gibt verschiedene Hühnerrassen und die grünen Eier legen die Araucaner. Man nennt sie auch Grünleger oder Blauleger.
5: Für die industrielle Eierproduktion eignet sich diese Rasse nicht. Sie legen nicht genug Eier. Deshalb findet man grüne Eier auch nicht im Supermarkt.
6: Und wie lange halten sich die jetzt, die Eier, wenn wir die jetzt so frisch gerade jetzt hier mitnehmen?
1: Also circa 28 Tage. Geben wir Haltbarkeitsdatum auf die frischen Eier, genau.
6: Ja. Könnte ich ja beim nächsten Mal sogar noch ein paar mehr mitnehmen, wenn die sich so lange halten.
7: Mit dem Einkauf schlagen wir zwei Fliegen mit einer Klappe. Sophie kann auf dem Hof Zeit mit ihren Kindern verbringen. Deshalb lasse ich auch die Stoppuhr nicht mitlaufen. Und die Eier sind regional und aus Freilandhaltung.
5: Im Hofladen gibt es wechselndes Obst und Gemüse zum kleinen Preis. Sophie und Björn kümmern sich um die Einkaufsliste. Während Veras Tochter mit den Mädels spielen geht.
3: So, Uhr läuft. Was haben wir? 12 Eier haben wir.
6: Ja, ein Stück Ingwer brauchen wir.
3: Ja, da unten. Wo kommt das denn jetzt her hier alles? Weil Bananen wachsen hier nicht in Euskirchen.
1: Wir bekommen das von einem Großhändler.
3: Aha.
1: Und das ist praktisch Obst und Gemüse, was in den Geschäften leider dann nicht mehr verkauft worden ist, was zu viel produziert worden ist.
3: Super.
1: Ja, das sind praktisch Retouren, die wir dann eben noch für kleines Geld anbieten.
3: Und das ist ja wirklich günstig hier. Blumenkohl 1 Euro, ne?
5: Hier gibt es das Gemüse, das beim Großhändler übrig geblieben ist. Von ihrer Liste kann Sophie Kürbis, Knoblauch und Aubergine abhaken.
3: Die sehen auch noch aus wie gemalt.
1: Die glänzen so schön, ne?
6: Ja, voll. Einen Apfel.
3: Ich finde den ja, der lacht mich so an hier. Ne? Ja? Der sieht schön aus.
5: Der Einkaufskorb ist gut gefüllt, die Liste abgearbeitet.
3: Stopp. 31 Minuten 55 Sekunden. Ist ja super, oder?
6: Ja.
3: Für die ganze Woche
6: halbe
3: eingekauft.
6: Stunde, für die ganze Woche, das gibt es gar nicht. Kann ich gar nicht glauben. Ich freue mich richtig auf die ganze Woche, weil ich mich damit nicht mehr befassen muss.
7: Natürlich sind die 31 Minuten keine garantierte Standardzeit für die nächsten Einkäufe. Aber ich denke, mit diesem einzelnen geplanten Wocheneinkauf, das ist schon ein großer Schritt für Sophie. Vor allen Dingen, ihr Mann übernimmt ja jetzt die Planung.
5: Ob sie beim Einkauf auch sparen konnten? Das erfahren die Müllschlegels am Finaltag. Björn zahlt für 12 Eier, Obst und Gemüse 10 Euro.
3: So, also ist bezahlt. Einkauf ist getan und jetzt wird gekocht. Wir sehen uns morgen.
6: Ich freue mich.
3: Bis viel Spaß noch hier.
1: Danke schön.
3: Vielen Dank. Ganz toll bei euch. Ja?
1: Gerne.
3: Ciao.
6: Tschüss.
5: Der Finaltag. Am Ende der spannenden Woche steht das große Kochen. Was erwartet die Familie?
6: Ich erwarte viel mit Gemüse und frischen Zutaten.
4: Also ich könnte mir vorstellen, eine Gemüsesuppe. Oder halt mit Eiern halt so einen Gemüsepfannkuchen.
3: Hallo, guten Morgen, Familie Müllschlegel.
6: Guten Morgen.
3: Willkommen auf dem Land hier.
6: Ja, sehr schön.
3: So, habt ihr Lust zu kochen heute?
6: Und wie?
3: Ja, super. Ja, wir haben ja mit dem Einkauf schon gezeigt, dass wir gut Zeit sparen können. Jetzt wollen wir das Essen natürlich auch super lecker machen und am Ende natürlich gucken, ob wir auch Geld gespart haben. Ne?
5: Unter der Woche hat Sophie neben ihrem Beruf und der Betreuung der Kinder nicht viel Zeit zum Kochen. Ein Wochenplan soll helfen. Die Zutaten für das erste Gericht stehen bereit. Aber eignet sich das auch für den stressigen Familienalltag? Generalprobe heute mit Stoppuhr. Länger als 30 Minuten darf es nicht dauern. Auf dem Menü ein exotischer Kichererbsen-Linseneintopf mit einer Prise Zeitdruck. Und
3: Currypaste zum Beispiel, das ist keine scharfe, sondern gelbe. Die rote ist die scharfe.
6: Ja.
3: Dann haben wir Kurkuma, Kreuzkümmel ein bisschen, Knoblauch, Ingwer und natürlich die schönen Kichererbsen. Die haben wir in der Dose gekauft, die gehen natürlich super schnell. Aber vorher musst du eben den Startknopf drücken. Wir wollen ja die Zeit messen.
6: Okay,
3: ja.
6: Dann geht's jetzt los.
5: Und zwar mit Ingwer, Zwiebeln und Knoblauchschellen.
3: Esst ihr denn grundsätzlich gerne Eintöpfe?
6: Super gerne.
3: Ja?
6: Ja.
3: Kann man ja auch mehr kochen und immer noch mal gut wieder warm machen. Der Oliver kommt ja oft später auch dann. Ne?
6: Ja, leider.
3: Ist natürlich auch immer, wenn du jetzt zum Beispiel Spinat machst und machst den wieder warm, der sieht ja nicht schön aus.
6: Ja,
3: ne?
6: Ja.
3: So, aber so ein Eintopf kann man immer gut wieder warm machen.
6: Genau, genau.
5: Ne? Björn erhitzt Rapsöl.
4: Der geht nicht ab.
3: Geht nicht ab?
4: Das geht das nicht in mir.
3: Ja, kannst du an den, sonst guck mal, die kleinen Stückchen da an der Seite, die kannst du ja noch abschneiden und tust auch in, einfach in den Topf rein. Das kannst du auch noch abschneiden. Dann kannst du den Rest noch besser schälen.
5: Das klappt doch schon sehr gut. Kein Wunder, Sarah steht ja auch nicht das erste Mal in der Küche.
4: Wir helfen auch dabei, die Sachen reinzutun. Und ich mache halt am liebsten, wenn wir irgendwas mit Fleisch oder so, mache ich das am, halt am liebsten am Herd. Und ich mag gerne so schneiden und halt ein bisschen zu rühren und wir decken immer den Tisch mit Mama.
5: Sarah darf die Zwiebeln umrühren. Aber dabei fällt ihr etwas auf.
4: Aber ich mag keine Zwiebeln.
3: Nee? Okay. Aber die verkochen. Also die siehst du hinterher gar nicht mehr.
5: Hm. Na, ob Jörn da recht behält?
3: Hast du schon eine gefunden, eine Zwiebel, oder?
5: Wird es den Kindern trotzdem schmecken? Vielleicht kann der gehackte Ingwer die Zwiebeln ja ein wenig verstecken.
3: Gewürze ist immer toll, wenn man die so ein bisschen mit anschwitzt. Ne? Das wirst du gleich riechen. Also wir nehmen ein bisschen Kreuzkümmel.
0: Ach, die kommen jetzt schon?
3: Ja.
0: Ich immer erst dann,
3: ja, das ist
0: später.
3: Das ist ayurvedische Küche. Und dadurch bringt das noch mal viel mehr Aroma. Guck mal, jetzt kommt die Farbe auch schön durch hier. So, also Kurkuma, sehr, sehr gesund, ist ja Gelbwurzel. So, und dann müssen wir natürlich noch ein bisschen Tomatenmark mit reinmachen. Tomatenmark auch immer schön. Und da siehst du jetzt auch die tolle Farbe.
5: Jetzt noch salzen. Und dann die Linsen dazu.
3: Die roten Linsen, das sind eigentlich die, die am schnellsten kochen.
0: Ja.
3: Da habe ich so die Erfahrung gemacht, irgendwas zwischen 10 und 15 Minuten. Mhm. Wir haben jetzt 9 Minuten rum. Das heißt, wenn wir das ganze Gericht, hoffe ich, dass wir das so in 20, 25 Minuten fertig haben.
5: Die selbstgemachte Brühe gießt Sophie durch ein Sieb auf die Linsen. Die nehmen beim Köcheln den deftigen Geschmack auf. Sarah schneidet die kleinen Tomaten. Die kommen erst später dazu, damit sie ihre Fruchtigkeit behalten.
4: Wie lange haben wir schon gemacht?
3: 15 Minuten. Also ich tippe so noch auf 10 Minuten, Sarah.
4: Brauchen wir noch?
3: Das wäre schnell, ne? Oder? Hast du denn schon Hunger?
4: Ja.
3: Ja? Okay.
0: Also mit Björn zusammen zu kochen, ein echtes Highlight für uns als Familie sowieso. Und ich nehme so viel mit von den von den Tagen, von der ganzen Woche und von dem Kochen jetzt. Eine ganz große Freude.
3: 23 Minuten sind um. Sarah, du kannst jetzt schon mal die Tomaten hier alle reintun. Ich gebe die Kichererbsen dazu. Dann machen wir noch die Kokosmilch oben drauf. So.
5: Einen Schuss Essig für die Säure. Etwas Sojasauce dazu. Und unter Röhren warm ziehen lassen.
3: Wisst ihr, was wir total vergessen haben? Ist jetzt nichts Schlimmes.
0: Die Schürzen.
3: Wir müssen die Schürzen mal anziehen, dass der Papa auch gleich sieht, dass ihr hier fleißig wart.
5: Mit der richtigen Arbeitskleidung geht's ans Korianderhacken und abschmecken.
3: Sollen wir beide schon mal probieren? Ja? Komm mal her. Und schön pusten, ne? Mhm. Ja, lecker? Fehlt noch irgendwas?
4: Gut eigentlich.
3: Ja? Ja, ich find's auch gut.
5: Dann kann ja angerichtet werden. Rund 29 Minuten für den Linsen-Kichererbsen-Eintopf. Eine optimale Kochzeit für den stressigen Alltag mit 3 Kindern. Aber schmeckt es auch allen Familienmitgliedern?
2: Oh, guck mal. Oh mein Gott, das sieht lecker aus. Oi, oi, oi.
3: So, da haben wir eine schöne Linsensuppe jetzt. Guten Appetit.
0: Ja, danke schön.
2: Sieht sehr lecker aus.
0: Lasst es euch schmecken.
5: Kichererbsen-Linseneintopf für 2,35 Euro pro Teller.
3: Der Oliver hat ja Glück, also kein Käse jetzt im Gericht. Aber ich hoffe, dass jetzt die Zwiebeln nicht zu doll im Vordergrund sind für die Kinder. Ich hoffe einfach nur, es schmeckt. Oh, ich merke schon, es wird nicht so viel gemeckert hier gerade, oder? Wie ist es bei euch?
8: Gut.
3: Selina?
4: Ja.
3: Ja, gut, super.
4: Und die Zwiebeln schmeckt man ein bisschen.
3: Hast du schon eine gefunden, eine Zwiebel? Oder? Ja, zeig mal.
4: Da ist eine.
3: Ah, da. Ah, die lässt du drin dann oder isst du die mit?
4: Also, ich lasse sie drin.
3: Ja.
4: Und deswegen schmecke ich keins.
3: Okay. Keins.
7: Bei 5 Leuten ein Gericht zu finden, wo wirklich keiner was auszusetzen hat, das ist schon echt schwierig. Aber solange es bei Sarah nur die Zwiebeln sind, ist es ja nicht schlimm.
5: Mit dem nächsten Gericht erfüllt Björn einen Essenswunsch der Familie.
3: So, und zwar machen wir jetzt zusammen Nudeln.
4: Cool.
3: Ja?
5: Nudeln müssen bei Familie Mühlschlegel mindestens einmal pro Woche auf dem Tisch stehen. Selbst gemacht haben sie die bisher nur ein einziges Mal.
6: Es hat den Kindern sehr viel Spaß gemacht. Für mich war das Stress, weil dieser Teig, der war einfach nicht so, dass er durch diese Maschine durchging.
5: Da hat Björn sicherlich ein paar gute Tipps auf Lager. Rote Beete-Ravioli sind eher ein Wochenendgericht. Der Aufwand ist höher, aber sie lassen sich in einer Familienaktion gemeinsam zubereiten. Für den Nudelteig benötigt Björn unter anderem Butter, Mehl, Grieß, Eier und rote Beete.
3: So, und zwar ist das jetzt hier der Farbstoff für unseren Teig. Und du gibst ja eigentlich immer ein bisschen Wasser mit zum Nudelteig. Genau. Mhm. Aber dann nehmen wir jetzt das gefärbte Wasser.
5: Dafür die rote Beete mit etwas Wasser pürieren. Ein spezielles Nudelmehl braucht Björn nicht.
3: Du kannst einfach dieses günstige Mehl nehmen. Ja. Und du hast ja zu Hause noch ein bisschen Grieß. Und machst einen Hauch Grieß mit dran.
6: Ach.
3: Dann hast du im Prinzip das Nudelmehl. Ja.
5: Noch eine Prise Salz und Eigelb.
3: Super. Super. Boah, mega.
5: Björn gibt die rote Beete dazu. Die Kids kneten mit dem Handmixer.
6: Unseren Nudelteig, den kann ich wirklich vorbereiten. Ich
3: ja, den sollst du sogar eher ein bisschen vorbereiten, weil der braucht eigentlich immer eine gewisse Ruhezeit. Ne?
6: Also du sagst, den kann ich auch einfrieren, den Teig
3: ja,
6: selber
3: kannst
6: auch?
3: Ja, kannst du auch einfrieren. Kannst du dann, nur solltest du dann nicht zu schnell auftauen, sondern über Nacht einfach
6: okay.
3: Langsam im Kühlschrank auftauen. Ne?
5: Jetzt geht es in Handarbeit weiter. Die Mädels müssen ordentlich kneten. Und dabei ist Geduld gefragt. Kein Krümel darf liegen bleiben.
4: Wenn alle Krümchen weg sind,
3: dann ist der fertig, der Teig.
4: Oh, dann wird's aber noch lange
3: dauern. Ja, geworden. Ist noch ein bisschen.
5: Geschafft.
3: So, dann wickeln wir den jetzt ein. Ich tue den in den Kühlschrank und dann machen wir die Füllung.
6: Björn, wäre das in Ordnung, dass ich die Kleine zum Schlafen bringe und dann ja, wird der Papa in der Zeit weitermachen?
3: Mit dem mache ich die Füllung dann.
6: Okay, dann bis gleich, ja?
3: Super.
5: Ruhezeit für Kind und Nudelteig. Der kommt für 30 Minuten in den Kühlschrank. Für die Füllung röstet Björn Nüsse an.
3: Olli.
2: Hey.
3: So, wir haben den Nudelteig fertig.
2: Das ist schon fleißig, okay.
3: Und du machst jetzt mit deinen beiden die Füllung.
2: Ich koche für die Familie aber eher so die einfachen Gerichte. Ne? Also ich bin halt eher so der Mensch, wo man einfach mal so ein paar Schnitzelchen macht, zum Beispiel mit Kartoffelsalat. Also eben auch dann eben da gut bürgerlich.
5: Ganz so gut bürgerlich ist die Füllung aus Nüssen, Hirtenkäse, Eiern und rote Beete nicht. Die Beete schneidet Selina, während Sarah den Hirtenkäse in eine Schüssel bröselt. Orangenfilets sorgen später als Finish für eine fruchtige Note. Zu dem Hirtenkäse gesellt sich jetzt noch ein weiterer Käse, Parmesan und 2 Eigelb.
3: So, und rein, super. Und jetzt das richtig schön zermanschen.
4: Oh,
3: ja,
4: aber guck mal.
2: Oh,
3: ja,
2: cool.
5: Ob Olli beim Probieren der Füllung immer noch cool sagen wird? Wir erinnern uns.
2: Alles, was mit Käse zu tun hat, oder eben auch Ei, das ist nicht so ganz meins.
5: Selina scheint keine Probleme mit Käse zu haben. Und vielleicht können die rote Beete und die gerösteten Nüsse den Käsegeschmack vor Papa Olli verstecken. Ein Spritzbeutel hilft gleich beim Platzieren der Masse. Björn ist schon beim nächsten Schritt.
3: Jetzt geben wir noch Walnüsse in die Pfanne. In die Pfanne kommt hinterher das fertige Ravioli dann.
2: Mhm.
5: Und ein paar Salbeiblätter für den feinen Geschmack. Sophie möchte sich die nächsten Schritte nicht entgehen lassen und hilft mit. Schnell etwas sauber machen und los geht's. Das Ausrollen des Teiges ist heute Teamwork.
3: So, jetzt jagen wir ihn einfach hier durch. Um dem Teig jetzt mehr Stabilität zu geben, falte ich den noch mal so.
6: Ah.
5: Spannung bei Familie Mühlschlegel.
3: Ihr nehmt den Teig wieder an, schnell, und geht mit dem Teig direkt rüber zur Mama.
6: Super. Sarah, nimm an.
3: Das ist super, mit vielen helfenden Händen.
6: Oh, wie schön.
3: Ja?
0: Also das ist echte Teamarbeit hier.
3: Ja, ne?
4: Wow.
0: Und jetzt lege ich ihn hier ab, oder?
3: Warte.
0: Achtung.
3: Hinlegen, ein Stück. So, hinlegen, nächste dahin.
5: Den ausgerollten Nudelteig bestreicht Selina mit Eiweiß, damit die Ravioli später nicht aufgehen. Sarah verteilt die Füllung mit dem Spritzbeutel in kleinen Klecksen.
3: So, das reicht. Jetzt klappen wir einfach den Teig zusammen. So, und jetzt holt man einfach hier die Ravioli mit raus.
7: Selbstgemachte Ravioli sind im Vergleich zu den gekauften eher teurer. Aber dafür ist die Füllung hochwertiger und man hat natürlich Spaß, mit den Kindern die zu machen.
5: Die Ravioli können auch vorproduziert werden. Ungekocht lassen sie sich gut einfrieren. Die Nudeltaschen dabei auf ein Blech legen, damit sie nicht aneinander frieren. Einmal durchgefroren, kann man sie dann platzsparender in eine Dose umfüllen. Für die Familie gibt's die Ravioli heute aber frisch. Dafür lässt Björn sie in heißem Wasser garen und schwenkt sie dann mit Walnüssen in der geschmolzenen Butter. Dann kann angerichtet werden. Rote Bete-Ravioli mit Käsefüllung für 2,49 Euro pro Teller. Ein Sonntagsgericht für die ganze Familie.
3: Guten Appetit.
0: Vielen Dank.
2: Vielen Dank.
0: Guten Appetit zusammen.
5: Aber schmeckt es auch der ganzen Familie?
4: Mmh. Eigentlich lecker.
0: Ich finde die Konsistenz der Füllung toll.
5: Was sagt Olli zu der Käsefüllung?
2: Bin echt geflasht, ne? Also wirklich echt gut. Sind auch halt Mischungen, die man so nicht kennt, ne? Nee. Also die, auf die man selber auch nicht kommen würde.
0: Ja. Allein die Orangen oben drauf.
2: Ja.
0: Unser Lieblingswochenendsgericht.
3: Und?
0: Ja.
3: Hier wird. Oh, leerer Teller.
2: War so gut.
3: Ja.
2: War wirklich so lecker.
3: Okay. Trotz des vielen Käses.
2: Trotz des vielen Käses, ja. Absolut.
3: Wie schmeckt's euch?
4: Mir schmeckt's richtig gut.
3: Ja. Schön.
4: Ja, es ist das Lieblingsgericht, nur ohne den Orangen wärst du mittel.
3: Ah, okay.
5: Mit dem Essen konnte Björn die Familie schon mal überzeugen. Aber er hatte ja noch eine andere Herausforderung.
3: Guck mal, die Seite kennt ihr ja, ne?
0: Oh ja.
2: Oh ja.
3: Ja? Was hatten wir da hier? 900 Minuten gleich 15 Stunden, ne?
2: Ja.
5: Das ist die Zeit, die Sophie in der Woche mit Einkaufen und dem Zubereiten von Mahlzeiten verbringt. Zu viel für die berufstätige Mutter. Und die wöchentlichen Ausgaben der Familie lagen bei etwa 200 Euro.
3: So, ich drehe das mal einmal um jetzt. So, Einkaufszeit für die Woche, 30 Minuten.
5: In der Zeit haben Björn und Sophie für 7 Rezepte eingekauft. Dazu kommt natürlich auch noch die Fahrzeit. Insgesamt haben sie 70 Euro ausgegeben. Einige Basics hatten die Müllschlegels noch im Haus.
3: Auf jeden Fall haben wir gespart, weil ihr natürlich auch weniger Fleisch essen wollt auf Dauer. Das habt ihr ja gesagt.
0: Ja.
3: Ja, also Fleisch, wenn man eine gewisse Qualität, ihr kauft ja manchmal Bio, dann ist das halt sehr, sehr teuer.
2: Also meine neue Aufgabe wird auf jeden Fall sein, jetzt wo wir gesehen haben, dass es funktioniert, den Wochenplan wirklich zu schreiben, das wöchentlich, damit Sophie auch entsprechend auch leichter hat einzukaufen und entsprechend wir da auch besser vorbereitet in die Woche gehen können, was die Gerichte anbelangt.
3: So, Kochzeit 30 Minuten mal 6 Tage. Sonntags machen wir natürlich ein bisschen mehr, ein bisschen aufwendiger. Kommen wir auf 270 Minuten, sind mit dem Einkauf 300 Minuten, heißt 5 Stunden nach der Rechnung. Klar, das ist jetzt alles natürlich auch immer im Sinne des Betrachters, haben wir jetzt 10 Stunden gespart.
0: Boah.
7: Man kann das jetzt nicht 1:1 vergleichen. Unsere Berechnungen, die beziehen sich natürlich rein auf den Wochenplan. Aber im Alltag der Familie, da kommt natürlich auch noch das Frühstück und das Abendessen dazu.
0: Ich war total überrascht, dass wir so viel Geld und vor allem auch so viel Zeit mit diesem Wochenplan sparen können. Zeit, die wir dann auch als Familie für die Kinder, für uns nutzen können. Das hat mich sehr überrascht.
5: Für die erste Woche sind sie dank des Viel-für-wenig-Kochbuchs schon bestens vorbereitet. Montags soll es eine leckere Röstgemüse-Bowl geben. Dienstags eine Auberginenpfanne mit Dillkartoffeln. Mittwochs Bratkartoffelsalat. Donnerstags ein zweifarbiges Selleriesüppchen mit Kräuterkrustini. Und am Freitag Zucchini-Feta-Frikadellen mit Salbeikürbis.
3: Und ich bin jetzt natürlich gespannt, wie ihr mit den nächsten 5 Gerichten, also in den nächsten 5 Tagen, klarkommt. Wir haben ja alle Zutaten schon eingekauft. Und da wäre schön, wenn ihr mir ein Update mal schicken könnt.
0: Ja.
2: Auf jeden Fall,
3: ja?
2: Gerne.
3: Also es hat mir auf jeden Fall viel Spaß gemacht mit euch. Ganz toll, wie motiviert ihr beiden seid in der Küche. Also, alles Gute euch. Vielen Dank.
4: Das ist ein Geschenk für dich als Dankeschön.
3: Nein, Woher weißt du denn, dass ich Beeren so gerne mag?
4: Also ich fand es richtig cool, mit Björn zusammen zu kochen. Und ja, er war ein sehr netter Mann.
0: Also ich werde für meinen Teil auch in dem Sinne üben, dass ich dem Ganzen einfach auch weniger Stress jetzt gebe. Also ich habe aus der Vergangenheit das Ganze mit sehr viel Stress belastet. Und das Ganze entschleunige ich jetzt und gebe auch den Kindern mehr, ich sag mal, Verantwortung, dass sie einfach mehr helfen können. Das sind ja auch wirklich einfache Rezepte, wo wir alle zusammen kochen können. Und das nehme ich für mich mit, einfach dem Ganzen ein bisschen mehr Entspannung zu geben.
5: Ob das gelungen ist und ob der Wochenplan den Alltagstest bestanden hat, erfährt Björn in einer kurzen Videobotschaft.
8: Ja, lieber Björn, das hat super geklappt in der ersten Woche mit den leckeren Rezepten. Das war super einfach.
9: Ja, vielen Dank.
3: Planung ist ja bekanntlich das halbe Leben. Ich bin mir sicher, wenn die beiden als Team in Zukunft zusammenarbeiten, dann haben die einfach mehr Lebensqualität. Sophie ist entspannter und letztendlich haben da alle was von.
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12: Bitteschön.
5: Land und Lecker, heute zu Gast auf einem Erlebnisbauernhof im Bergischen Land.
12: Hi, ich bin Silvia. Das hier sind meine besten Freunde auf dem Hof, meine Eselbande, der Lotta. Ja, und ich habe hier das große Glück, meinen Traum zu leben. Zum einen mit meiner Familie hier, diese tolle Umgebung zum Leben und gleichzeitig alle meine Berufe hier unter einen Hut zu bekommen. Ich bin Erlebnispädagogin, Ernährungsberaterin und Imkerin. Außerdem habe ich hier, glaube ich, den schönsten Arbeitsplatz der Welt mit den besten Kollegen, die man haben kann und freue mich jeden Tag darüber.
5: Die Land- und Leckerreise geht ein letztes Mal für dieses Jahr durch den Westen. 4 Frauen und 2 Männer leben und arbeiten auf dem Land und laden sich gegenseitig auf ihre Höfe ein. Bei Marina Dickhofen im Rheinland dreht sich alles um Kühe und frische Milch. In Münster zütet Henry Rohlmann Gemüse und Kräuter. Luis Niehus hält Hochseefische in Albersloh. Im Weserbergland kümmert sich Michael Peine um eine bunte Schweineherde. Conny Nebeling-Stamm züchtet schottische Hochlandrinder im Sauerland. Zum großen Finale geht es zu Silvia Geldmacher. Heute entscheidet sich, wer feiert das schönste Land- und Leckerhoffest. Im kleinen Örtchen Waldbröl-Dietzenkausen liegt der Lindenhof. Hier lebt Silvia zusammen mit ihren 3 Töchtern.
12: Gucken, wie es Schrotti heute geht.
4: Hoffentlich geht's da besser.
12: Ja, das hoffe ich auch. Ah, guck mal, da sitzt sie schon.
4: Schrotti, hallo. Geht dir gut?
12: Komm, wir gucken mal, ob sie was fressen möchte.
4: Willst du die haben?
13: Sollen wir die mitnehmen, dann wird sie in Essen gehen?
12: Das ist eine gute Idee. Wir können sie mal, ne? Dann können wir auch mal noch ein bisschen gucken, wie es ihr geht.
4: Dann ist sie nicht so alleine.
12: Vielleicht mag sie auch dann später was fressen. Komm, Schrotti, kommst du heute mit, ne? Krankentransport. Ach, guck, sie wehrt sich schon wieder, das ist gut.
5: Schrotti ist mit 8 Jahren das älteste Huhn auf dem Hof.
13: Also vorgestern ging es ihr echt nicht gut, also lag sie auch nur in der Ecke. Jetzt heute geht es ihr schon wieder relativ gut. Viel besser.
12: Als Küken ging es Schrotti gar nicht gut. Und wir haben eigentlich gedacht, ja, die wird nicht so alt. Und gerade die Lotti hat sich dann damals sehr gekümmert, hat Schrotti den ganzen Tag mit sich rumgeschleppt und gehätschelt und gepäppelt. Und so ist es unser allertollstes Huhn geworden. Die hat schon ganz viel Küken für uns großgezogen.
5: Silvia und ihre Töchter Anna, Charlotte und Eva kümmern sich gemeinsam um alle Tiere auf dem Hof.
12: Lisi!
14: Hallo, Akta!
15: Hallo!
12: Hier haben wir heute einen Huhn mitgebracht, ne? Schrotti kennt ihr ja, ne? Guck mal, Schrotti, kriegst du heute auch Eseltherapie hier, ne? Da sieht man doch, dass Schrotti auch sonst viel Zeit im Eselstall verbringt, ne? Dann lass uns mal fegen und Futter vorbereiten. Guck mal, du kannst hier noch ein bisschen reinmachen, dann können wir die Esel gleich füttern, ne?
9: Ich fege und so alles gemacht, habe auch geboxt gemacht, habe Wasser aufgefüllt und so. Das mache ich total gerne. Füttern und so und Heustoff mache ich total gerne.
12: So, ist doch super. Guck mal, dann fegen wir noch draußen.
14: Ja.
12: Agda, lass mich mal vorbei. Die Esel, zu denen sind wir gekommen, weil meine jüngste Tochter total kuhverrückt ist. Mit der waren wir dann immer bei Bekannten auf dem Milchviehbetrieb, haben die Kälbchen geguckt. Und da standen in einer Box immer hier die beiden, Agda und Nils. Ja, die waren da einfach übrig. Und als wir dann erfahren haben, dass die Stute tragend ist, haben wir gesagt, ja komm, wir haben ja Platz, wir nehmen die mal mit. Dann habe ich angefangen, mich auszubilden und weiterzubilden, habe angefangen, die Esel auszubilden. So ist da eine tolle Geschichte draus entstanden. Mittlerweile sind die Esel die Stars des Hofes.
5: Und mit Leo, einem dieser Stars, ist Silvia unterwegs in Waldbröl.

0: Guten Morgen. Ja, schönen guten Morgen zusammen. Ich heiße Silvia und das hier ist der Leo. Den habe ich euch heute mitgebracht. Der möchte euch gerne mal besuchen und euch alle kennenlernen.
1: Silvia und Leo gehen regelmäßig in Seniorenheime in der Umgebung.
2: Oh, fein.
3: Schauen Sie mal hier, wer da ist. Da ist jemand für Sie, Frau Kretschmer.
2: Na, wer denn?
3: Machen Sie mal die Äuglein auf, dann sehen Sie. Machen Sie mal auf.
0: Gucken Sie mal, wir haben den Leo mitgebracht, ein Eselchen.
2: Der Esel. Danke, Schatz. Hey, das ist unglaublich. Habe ich noch nie einen Esel gestreichelt. Bleib gesund.
4: Der Esel kommt heute zu Ihnen.
5: Wer? Ein Esel?
0: Hallo, guten Morgen.
5: Ja, ach, wie schön. Ein Lieber.
0: Ein ganz Lieber ist das. Ja. Genau.
5: Das hat mir Freude gemacht hier.
0: Das freut mich. Dem Leo hat es auch gut gefallen.
5: Ja.
0: Genau.
6: Tschüss, Leo. Tschüss, Leo.
0: So.
6: Oh, schön.
0: Lecker, lecker, lecker, lecker, lecker, lecker. Komm, Frühstück. Lecker, lecker, lecker, lecker, lecker. Hanni und Nanni sind unsere Neuzugänge. Wir haben zwei Zwergwürndotten gekauft und die sind erst seit 2 Wochen hier, sind noch sehr schüchtern und kriegen auch ab und zu noch Lack von den anderen Hühnern. Deswegen halten sie sich noch ein bisschen im Hintergrund. Guck mal, ich habe euch was mitgebracht. Lecker, lecker, lecker. Guckt mal hier. Lecker, lecker, lecker. Guck mal, ich würde sagen, wir ernten mal hier die Runden, bevor die alle viel zu groß werden.
1: Direkt neben dem Hof hat Silvia einen großen Gemüsegarten.
0: Guck mal, dann schauen wir doch mal, was die Gurken machen. Da können wir bestimmt auch was ernten.
7: Ja.
0: Hier, die wächst uns schon so entgegen. Die würde ich mal abmachen hier. Und dann können wir auch direkt von den Salaten noch mal was mitnehmen, ne, bevor die alle anfangen zu schießen. Kriegen wir den auch noch mit rein?
7: Ja.
0: Ne?
7: Ja. Das passt noch gut.
0: Ich freue mich total auf meinen Land- und Leckertag. Bin mega gespannt, was meine Gäste dazu sagen, wenn sie entdecken, was wir hier machen, ob sie es schon geahnt haben oder nicht. Ich freue mich total auf die Hofaktion, weil ich glaube, dass das für alle was vollkommen Neues wird, was so noch keiner erlebt hat, und es wird sicher spannend. Als Gruß aus der Küche gibt es einen Salat aus unserem Garten mit selbstgebackenen Brötchen und unserer Honig-Senf-Soße. Als Hauptspeise gibt es gefüllte Zucchini, auch hier aus dem Garten geerntet, mit jungen Kartoffeln aus dem Garten im Speckmantel. Und als Dessert gibt es unseren Klassiker hier auf dem Hof, unsere Crêpes, die es hier wirklich bei jedem Hoffest und bei jedem Anlass gibt. Und ich freue mich, die dann für unsere Gäste auch zu machen. Da gibt es noch ein leckeres Eis dazu. Und dann wird es hoffentlich eine runde Sache für alle.
1: Silvias Gäste sind schon im Bergischen Land unterwegs.
0: Guck mal, die Sonne kommt raus.
8: Doch nicht das regenreiche Land hier. Silvia hatte uns ja vorgewarnt. Die hat ja gesagt, Sauerland und Bergische Land ist das regenreichste unserer Gebiete.
9: Das passt wohl, ne?
8: Also irgendwie hat sie uns ja vorbereitet. Ja, ja, ja.
10: Mir geht's gut, ich hab's ja hinter mir. Man merkt dann doch, was für ein Druck abfällt. Und heute kann ich so richtig entspannt und mir ist alles egal. Egal, was kommt, alles super.
8: Land und Lecker ist für mich eine super tolle Erfahrung. Ich glaube, in so kurzer Zeit habe ich noch nie so viel erlebt und so viele tolle Menschen kennengelernt. Und davon zehre ich bestimmt noch ganz, ganz lange.
11: Jetzt ist das Finale. Ich freue mich total auf den Tag heute und das nochmal alles erleben zu dürfen, weil wir hatten ja eine super tolle Zeit bisher schon zusammen. Und ja, es ist schön, heute alle wiederzusehen.
1: Vor 12 Jahren hat Silvia den Lindenhof in einer Kleinanzeige entdeckt.
0: So habe ich es damals bei eBay gesehen. Und da das was war, was ich jahrelang gesucht habe, so einen alten Fachwerkhof mit viel Nebengebäuden und viel Grundstück, war klar, das müssen wir unbedingt anschauen. Und spätestens, als ich dann zum ersten Mal hinterm Haus gestanden habe und das Grundstück und den Garten und die alte Linde gesehen habe, war klar, das ist es. Das wird unser Traum hier.
1: Damals war Silvia noch mit ihrem Ex-Mann zusammen.
0: Das Spannende an unserem Hof ist, dass es früher wirklich eine große Gemeinschaft war. Hier hat eine böhmische Glaubensgemeinschaft gelebt und den Hof quasi überhaupt erst erschaffen. Hier kann man ganz gut sehen, wie dicht die Gebäude zusammenhängen. Also die Scheune hier ist ja wirklich eins. Und da, wo das Blaue aufhört, hört auch unser Grundstück auf. Und früher hat es halt alles zusammengehört. Es war eine Frauengemeinschaft, die hier Landwirtschaft betrieben haben. Die haben hier sich selbst versorgt, bis es dann in den 1970er Jahren sich aufgelöst hat und dann Stück für Stück verkauft wurde.
1: Seit 11 Jahren leben auch Bienenvölker auf dem Hof. Silvia und ihr Partner Sebastian sind auch Imker.
9: Genau, die können wir auch gleich irgendwie schön hinstellen.
0: Das ist unser Hofladen, auf den wir ganz schön stolz sind, weil wir auch einfach die Idee hatten. Das ist quasi, dahinter ist der alte Kuhstall und das sind die alten Futterklappen, durch die wirklich früher die Tiere gefüttert wurden. Und wir haben jetzt quasi wieder eine Futterklappe daraus gemacht, indem wir im Hofladen eben alles verkaufen, was bei uns ist ja alles was zu essen.
12: Sehr schön.
1: Die beiden sind seit 3 Jahren ein Paar.
8: Das mit Silvia und mir hat sich dann ja wirklich schnell entwickelt. Und ich habe auch Silvias Mädels relativ schnell kennengelernt und muss sagen, dass ich mich wahnsinnig gefreut habe, wie offen und positiv mich die drei auch aufgenommen haben und ins Herz geschlossen haben. Also die haben es mir wirklich total einfach gemacht, mich hier einzuleben und waren total offen vom ersten Moment an. Sodass das, auch wenn es total neu für mich war natürlich am Anfang und auch immer noch manchmal herausfordernd ist, aber trotzdem wunderschön ist, mit 4 Frauen zusammenzuleben.
0: Wir haben uns bei der Solawi kennengelernt. Ich bin dir eigentlich gekonnt aus dem Weg gegangen, weil ich dich oft sehr anstrengend fand. Dann haben wir uns einfach im Imkerkurs regelmäßig gesehen und uns dann da auch einmal total festgequatscht über die Bienen.
8: Und das war auch der Tag, wo Silvia mir erzählt hat, dass sie schon längere Zeit getrennt ist. Und dann habe ich irgendwie, hat es mich durchzuckt und habe ich gesagt, zack, die will ich jetzt haben, die lasse ich nicht mehr gehen. Und das hat irgendwie geklappt.
0: Genau.
1: Zusammen sorgen sie jetzt für Bienennachwuchs.
0: Boah, da sehe ich ehrlich gesagt nicht, was ich hier umlaufen soll.
8: Warum?
0: Also wir vermehren quasi unsere Königin selber. Wir sagen dazu, wir larven um. Das heißt, ich habe mir hier eine schöne Brutwabe rausgesucht, wo möglichst viele frische Larven drauf sind. Und genau diese versuche ich jetzt gleich da rauszuholen und hier in so ein kleines Näpfchen zu setzen. Dann bringen wir das nachher in ein Pflegevölkchen, wo ganz viele Bienen drin sind, ohne Königin. Und die versuchen sich dann hier draußen eine neue Königin zu ziehen.
7: So, ich bin durch.
13: Du bist durch, Streberin.
1: Die älteste Tochter Anna hat das Down-Syndrom. Ja. Sie liebt das Leben auf dem Bauernhof. Ein Lebensraum mit viel Freude im Alltag.
0: Schon recht?
14: Ja, klar.
0: Super. Noch eine?
14: Eine noch.
0: Eine noch, alles klar.
14: Ja.
0: Die ersten 2 Wochen in deinem Leben, ne, waren ganz schön aufregend für uns alle.
14: Ja.
0: Da ging es Anna einfach immer wieder so schlecht, dass einfach die Sorge um unser Baby viel mehr im Vordergrund stand als die Diagnose. Also da ging es wirklich drum.
14: Super, ich freue mich. Ich freue mich.
0: Heute geht es dir super, ne?
14: Ja.
0: Genau. Und damals ging es dir eben nicht so gut, als du ein Baby warst und im Krankenhaus warst. Ne? Haben Mama und Papa sich viel Sorgen gemacht. Und dann waren wir einfach irgendwann froh, als der Tag kam, wo alle wirklichen Horrordiagnosen eigentlich aus dem Raum waren und wir Anna mit nach Hause nehmen konnten und dann erstmal gucken konnten, wie wir überhaupt mit dem Baby ankommen Und dann sind wir da einfach so reingewachsen, ne? Komm her. Meine Große, ne? Unglaublich, dass du schon 19 Jahre alt wirst bald,
14: Juhu!
0: Ne?
14: Ja.
1: Das Zusammenleben mit Anna hat Silvia auf die Idee gebracht, auch andere Eltern und Kinder auf ihrem Bauernhof zu unterstützen.
0: Fertig.
14: Echt?
0: Sehr gut. Noch mal abklatschen.
14: Hefte.
0: Alles klar.
1: Mach mal Pause, heißt das Konzept, das Silvia über eine Stiftung anbietet.
15: Er kommuniziert denn mehr und man merkt so, wie die Hände so, ne, aufgehen und ja, so dieses taktile Gefühl auch einfach, ja, das er denn hat.
14: Mm.
15: Ne? Ja, guck mal, jetzt kriegst du ein Küsschen.
14: Von oben nach hinten.
1: Angelina Weiß kommt häufig mit ihren Kindern Levi und Lena. Die Geschwister haben vor 2 Jahren ihren älteren Bruder verloren. Hier will die Familie auf andere Gedanken kommen.
16: Das ist irgendwie vom Alltag einfach mal Ruhe, woanders sein. Aber für mich gibt es halt auch viel, dass die Kinder sehr glücklich sind und ausgeglichen. Das ist das, was mir viel gibt.
17: Auf jeden Fall ist das eine Auszeit. Warum? Ja, oft besteht ja bei uns auch noch ganz viel der Alltag aus Pflege. Und dann müssen wir ganz viel mit ihm beschäftigen, mit der Pflege und so.
16: Und das heißt ja, mach mal Pause. Und für uns alle ist das einfach mal Pause vom Alltag. Ja.
1: Silvia bietet diese Auszeiten regelmäßig an. Ja. Noch ein Tag bis zum Dinner.
0: Ich zieh mal einfach die Pflanzen raus. Geht euch jetzt an den Kragen. Guck mal hier.
18: Beute.
0: Du freust dich immer so schön. Das macht richtig Spaß mit dir.
18: Guck doch mal, wie schön die sind.
0: Das macht auch süchtig, ne? Wenn man einmal angefangen hat.
18: Will man nicht mehr, wie an Ostern.
0: Ja.
18: Nur besser irgendwie.
0: Ernteglück ist einfach was Großartiges.
18: Wie viel brauchen wir denn noch?
0: Ja, ein paar brauchen wir schon noch, dass wir nachher für jeden so 2, 3 Kartoffeln haben.
18: Die Größe?
0: Ja, die sind toll. Genau, so. Ja. Carola ist eine meiner liebsten Freundinnen. Wir haben uns vor vielen Jahren kennengelernt und das war irgendwie Liebe auf den ersten Blick, ja, oder? Da ist irgendwie so von 0 auf 100 eine sehr herzliche Freundschaft draus entstanden, auch über die vielen, vielen Kilometer hinweg, weil Carola ist extra aus München angereist, um hier im verregneten Oberbergischen
18: mit dir mal im Dreck zu wühlen.
0: Genau, ja. Kartoffeln zu ernten und nachher in der Küche zu helfen. Und da freue ich mich einfach mega drüber. Es wird richtig lustig. So, hier sind die Kartoffeln. Wie läuft's bei dir?
19: Gut, ich habe angefangen zu schneiden.
0: Wunderbar. Ja, dann würde ich sagen.
19: Was mache ich?
0: Magst du die Kartoffeln waschen? Und kriegst du die Kartoffeln gut sauber?
19: Absolut nicht.
0: Absolut nicht. Ja, das war.
19: Aber das mit großer Begeisterung. Also ich habe jetzt hier schon mal.
0: Ja, aber die sehen doch super aus.
19: Also schöner geht's fast nicht.
0: Guck mal, ich bräuchte jetzt gleich hier Knoblauch, gerne 2 Zehen.
19: Du, schau mal, ist das so, möchtest du das so?
0: Das sieht schon super aus. Genau, hier darf ich ganz pingelig sein.
19: Ja.
0: Hier so lange Dinger hätte ich gerne raus oder ein bisschen kleiner noch geschnitten.
19: Das ist aber ganz genau heute.
0: Ja, genau. Aber ich hol schon mal eine Schüssel.
19: Und was machst du mit der jetzt nochmal? Ich vergesse immer alles.
0: Das wird eine Füllung für die Zucchini. Wir machen jetzt 2 verschiedene Füllungen. Einmal mit Hirse, Feta, Oliven, getrockneten Kräutern. Also so ein bisschen mediterran. Und das berühmte Linsencurry, was du ja mal bei uns in die Küche gebracht hast. Ich glaube, das war das erste Gericht, was du mal für uns gekocht hast, ne? Ja. Als du hier zu Besuch warst. Ja.
19: Das ist es.
0: Ja.
19: Du, und sag mal, Finale und so?
0: Ja.
19: Aufgeregt vielleicht?
0: Ja, klar. Ne? Also, weil Finale ist natürlich schon besonders spannend. Ja,
19: aber auch besonders cool, weil dann gibt es ja am Schluss wirklich, ne? Total, ja.
20: Also, du weißt schon. Ui. Und was meinst du, wo, also ich meine, so schön habe ich noch nie geschnitten. Was meinst du, wo stehen wir mit unserem Menü?
19: Ja, da bin ich auch sehr gespannt drauf, weil ganz ehrlich, ich habe selten so gut gegessen wie die letzten 5 Wochen. Die haben alle so toll gekocht und so lecker gekocht. Und bei uns ist es halt sehr gemüselastig, aber das bin ja wirklich ich. Und
20: das finde ich aber auch.
19: Ja, ich bin gespannt, was die anderen dazu sagen.
20: Schön.

0: Was meinst du? Ist die Mama nervös?
1: Bisschen vielleicht. Bisschen aber schon? Ich glaube, es geht.
0: Meinst du es?
1: Ja, geht, glaube ich, noch.
0: Geht noch?
1: Ja.
0: Geht noch. Sagt ja. Die Ente zum Frosch.
2: Guck mal, hier ist Nachschub.
3: Oh je.
2: Soll ich schnell schnibbeln?
3: Ja, komm, zeig mir noch mal, wie schön du das gerne hättest.

0: Sauber genug, oder?
1: Großartig. Komm,
0: wir stoßen mal an.
1: Vielen Dank.
0: Haben wir es geschafft für heute?
1: Für heute haben wir es geschafft, oder?
0: Oh.
1: Ihr seid die Besten. Tausend Dank für eure Unterstützung.
0: So gerne.
2: Noch einmal durchatmen vor dem Dinnertag. Sebastian ist selbst vor 4 Jahren bei Lante und Lecker angetreten.
3: Toll, dass du nochmal so aufgeklärt hast heute, oder?
1: Ja, und die Wolken sehen auch aus wie gemalt. Ich find's auch super schön.
3: Guck mal, die Bank ist sogar trocken.
1: Super.
3: Bist du schon aufgeregt?
1: Ja, aber eher freudig erregt. Ich freue mich total, alle wiederzusehen.
3: Was noch bei mir damals war, es 4 Tage lang super tolles Wetter. Und pünktlich zum Gruß auf der Küche hat es angefangen zu regnen. Das war unglaublich.
1: Bei uns fängt dann pünktlich an, die Sonne zu scheinen.
3: Das wird super, morgen. Auf jeden Fall. Das hast du gut beschlossen.
1: Prost.
3: Prost. Auf dich, deinen Dinnertag morgen.

0: ist schon ganz schön nass, aber ich glaube, es bleibt trocken, oder? Was meint ihr?
1: Ich bin dafür.
2: Es regnet heute nicht.
1: Es regnet heute nicht.
2: Es bleibt trocken. Erst heute Nacht.
0: Es bleibt trocken. Wir legen, ich würde sagen, wir legen einfach noch einen Laken unten drunter, damit die Tischdecke nicht durchsuppt. Und dann essen wir trotzdem draußen.
1: No risk, no fun.
0: Yes. Los geht's, Mädels.
1: Der kann's aber auch heute, ha?
3: Der Lump, der. Ja.

0: wir haben ja heute Finale. Und du weißt, ich mag es ja auch gerne schlicht und einfach, aber ich finde, heute darf es auch mal ruhig einen Tacken zu viel sein.
1: Heute hauen wir
0: alles raus, was geht, damit wir einen richtigen

0: Gerade wird es irgendwie noch mal dunkel. Ich versuche einfach nicht drüber nachzudenken. Wir haben beschlossen, es zieht alles vorbei. Es bleibt jetzt trocken. Es wird super.
1: Was bei Silvi so auf dem Hof anzutreffen ist, das ist so ganz gemischt, glaube ich. Ich kann mir so viel bei ihr vorstellen. Die hat ganz viele Fähigkeiten und kann ganz viel. Die weiß alles über Kräuter, haben wir rausgefunden. Die mag Tiere, die mag Menschen. Das kann alles sein.
2: Ich glaube, am Anfang war sie froh, dass sie Letzte ist. Und zwischendrin hat sie, glaube ich, gedacht, oh, ich wäre gerne schon fertig. Deswegen glaube ich schon, dass sie nervös ist, auch wegen Wetter. Aber das wird. Es wird super.
3: Wer könnte gewinnen? Ja, also ich habe so essensmäßig sind da so 2, 3 Kandidaten bei mir so ganz oben mit dabei. Eigentlich egal, wer gewinnt.
4: Die Gäste sind in Dietzenkausen angekommen.
0: Ich freue mich gerade mega, vor allem weil ich gerade merke, die Sonne kommt raus, wie bestellt im richtigen Moment. Eben wurde es noch mal so schwarz dahin, da habe ich gedacht. Aber jetzt scheint die Sonne, jetzt kommen gleich die Gäste und dann machen wir uns einen richtig schönen Tag. Ich freue mich mega.
5: Freut mich sehr.
0: Ja, du freust dich auch, ne?
5: Ja! Ja. Oh mein Gott!
0: Machen wir uns einen super schönen Tag!
6: Absolut!
0: Ja. Dann 3, 2, 1. Ah, jetzt höre ich was.

0: herzlich willkommen bei uns auf dem Lindenhof. Ich freue mich mega, dass ihr heute endlich hier seid. Und ich würde euch erstmal meine Familie vorstellen. Ne, hier an meiner Rechten ist meine älteste Tochter, das ist Anna.
1: Ja.
0: Mein Partner Sebastian. Dann die Lotti und Eva und meine allerliebste Carola, extra aus München angereist, um heute dabei zu sein. Also, wir leben hier auf dem Lindenhof und haben eine Bio-Imkerei und einen Erlebnishof. Genau, und wir haben heute eine Honig-Zitronen-Limo für euch vorbereitet. Kommt ruhig mit mir, nehmt euch alle ein Glas und lasst es euch schmecken. Guck mal, dir gebe ich einfach mal eins. Bitte schön. Auf einen schönen Tag, ich freue mich.
2: Oh! Immer super lecker. Also der Honig, den schmeckt man richtig gut raus. Der hat ein tolles Aroma, wirklich.
0: Dankeschön.
2: Wirklich richtig gut.
0: So, alle haben ausgetrunken. Dann würde ich sagen, zeige ich euch jetzt mal unseren Hof und lade euch herzlich ein, mir zu folgen zum Hofrundgang.
3: Ja, voll gerne.
4: Sehr herzlich, ne? Wie wir es von Silvia kennen. Eine total nette Begrüßung von der ganzen Familie.
5: Alle ganz süß, ne? Alle ganz lieb. Und,
4: ja. Total.
5: Ja. So ein bisschen wie irgendwo zu Hause ankommen. So richtig.
4: Genau, man fühlte sich direkt willkommen.
6: Ja. Silvia, ganz großes Herzchen für uns alle und ich habe mich mega gefreut. Bin jetzt froh, dass wir hier sind.
7: Ah, die Bienen.
5: Ja, hier sind es.
4: Ganz schön rätselnd.
0: In der Imkerei sind das natürlich unsere kleinsten und unsere fleißigsten
8: Auf jeden
0: Mitarbeiter.
8: Fall. Wie viele Bienenvölker habt ihr denn? Also du sagst was vom Wirtschaftsbereich, also wie viel habt ihr da?
0: Genau, wir arbeiten mit knapp 70 Bienenvölkern, die aber hier verteilt stehen. Ja. Wir haben hier oben noch einen Jungbienenstand und haben unsere Wirtschaftsvölker auch an verschiedenen Standorten verteilt.
4: Können wir da auch mal reinschauen in so einen Bienenstock?
0: Ja? Total gerne. Ja? Wenn ihr wollt, können wir mal hier die Fensterchen bei der Schaubeute aufmachen. Dann könnt ihr mal ganz ungefährlich reingucken.
5: Ja. Schauen wir mal.
0: Oh ja. Ich mache die einfach mal rundherum auf. Dann könnt ihr
7: das ist ja cool.
0: Verteilen.
7: Boah, Wahnsinn, ne?
0: Sammelbiene werden sie tatsächlich ganz zum Schluss. Also alle, die ihr draußen trefft, das sind die ältesten Bienen.
7: Ah, okay.
0: Ganz zum Schluss, wenn sie im Stock...
8: Die wichtigste Aufgabe quasi.
0: Genau, schon alle Aufgaben verrichtet haben, dann dürfen sie raus und...
7: Aber wie alt werden die dann?
0: Pollen und Nektar sammeln, ungefähr 3 Wochen im Sommer.
5: Im Ganzen dann, ja.
0: Und die Winterbienen leben tatsächlich 7 bis 8 Monate. Mhm. Die müssen ja den Winter einmal überdauern, weil, wenn es kalt wird, hört die Königin auf, Eier zu legen. Die Königin ist tatsächlich die einzige, die 3 bis 5 Jahre lebt.
7: Ah ja, okay.
0: Ich würde

0: ich liebe Esel. Esel sind toll.
1: Ja, und ihr seht, der Nils hier ist unsere absolute Schmusebacke.
2: Der ist auch, der bleibt so ruhig stehen auch. Ja. Ne? Also.
1: Und wenn man einmal angefangen hat, ihn zu kraulen, wird man ihn gar nicht so leicht wieder los. Oh, da kommt unser Gruß aus der Küche. Ich hoffe, ihr habt schon einen kleinen Hunger. Für euch gibt es einen Salat aus unserem Garten. Hallo Nilsi. Du hast was von Grünzeug gehört, ne? Da bist du sofort dabei. Das Brot, das sind unsere Lieblings-Sonntagsbrötchen. Die habe ich heute für euch frisch gebacken. Auf einem ist unser Honig und auf dem anderen eine selbstgemachte Kräuterbutter. Lasst es euch schmecken.
3: Und du denkst, was war das für eine Schnapsidee, zusammen mit Esel zu essen? Loco.
4: Oh, die Deko.
5: Die ist auf jeden Fall echt lecker.
3: Super, ne? Ich esse wirklich.
5: Und zum Salat auch toll.
1: Das ist eigentlich auch typisch für die Esel, was wir jetzt sehen. Ist natürlich schon relativ aufdringlich, aber die werden nie wirklich zickig oder garstig oder so frech, dass ich ihn jetzt wegtun müsste. Die fangen nicht an zu schnappen oder zu beißen oder würden jetzt hier den Tisch über den Haufen rennen. Da kommt Sebastian. Jetzt werdet ihr nämlich abgeholt. Ja, Sebastian nimmt euch jetzt mit und zeigt euch, was wir in unserer Imkerei sonst noch Tolles machen. Ja.
6: Super. Ja. Habt ihr euch gut gestärkt?
7: Ja, auf jeden Fall.
8: Schön. Perfekt.
6: Dann mal direkt los.
9: Tatsächlich war ich Esel noch nie so nah. Also meistens war irgendwie immer ein Zaun dazwischen. Klar, man konnte sie streichen, aber es war schon cool, mit denen so auf Tuchfühlung zu gehen und mit denen gemeinsam zu essen.
10: Ja, ich liebe Esel. Ich habe mich gerade so tierisch darüber gefreut. Und ich könnte den ganzen Tag dabei sitzen bleiben. Ich finde Esel super.
11: Ganz ehrlich gesagt war das heute mein erstes Esel-Date. Ja, genau.
7: Das war auf jeden Fall super spannend. Also mit dem Esel direkt quasi einen Salat zu genießen, in Anführungsstrichen, das war schon nett.
1: So, ihr Lieben, jetzt füllen wir unsere Zucchini. Guck mal, die springt schon von alleine auseinander. Die will es unbedingt, genau. Dann würde ich nämlich schon mal die Füllung machen.
12: In der Küche geht es jetzt an den Hauptgang.
13: So, und wie ist es heute? Das letzte Mal, ihr alle zusammen?
1: Das ist schon komisch.
13: Also offiziell zumindest?
1: Das ist wirklich komisch. Zum einen freue ich mich wirklich sehr, dass wir heute Finale haben. Und zum anderen, ich werde sie einfach vermissen. Auf. Sollen wir mal versuchen, die so ein bisschen anders anzuordnen? Dann können wir die vielleicht.
13: Zucchini-Tetris.
1: Ich wollte gerade sagen, Tetris haben wir doch früher gespielt, ne? Also du nicht, zu jung dafür, aber. Mann, der ist so fein gerieben, da fällt ja links und rechts überall runter.
13: Der fühlt sich an wie Schnee. Ehrlich, es ist.
1: Oder meint er, es ist schon zu viel?
13: Nein! Käse! Geschmolzener Käse! Nein! Die Antwort ist immer, yo, ab in den Ofen, oder?
1: Mit Bienchen.
7: Jo. Sehr gespannt. Ein riesiges Bienenhaus.
1: Oh, wow.
6: So, dann kommt mal rein in die gute Stube.
10: Wir freuen uns. Oh, das sieht aber gut aus hier.
1: Oh.
6: Dürft ihr euch einmal einen Platz aussuchen? Wir haben hier eine Station für Bienenstockluftinhalation gebaut. Da könnt ihr die Luft aus dem Bienenvolk direkt über ein Spezialgerät einatmen.
10: Sieht gut aus, Conny.
6: Super, dann würde ich das auch schon mal anschließen bei dir. So, und dann darfst du das auch noch mal kurz festhalten.
10: Wie aufregend.
6: Das sind diese Spezialgeräte. Da haben wir unten so eine Glocke. Da wird die Luft über einen kleinen Computerlüfter eingesaugt und kommt dann hier raus durch den Schlauch zu euch in die Maske.
10: Und da ist auch der Filter drin, ne? Dass kein Bienchen da durchkommt.
6: Hier unten ist der Filter.
10: Okay, okay.
6: Und hier kannst du auch schon reingucken. Da sieht man die Bienen. Da ist auch so ein wie ein Insektenschutzgitter,
1: auch noch mal.
6: Dass die Bienen da nicht rauskommen können. Das ist etwas, was jetzt schon seit 30, 40 Jahren bekannt ist und jetzt gerade noch mal sehr modern wird, weil man herausgefunden hat, dass in der Luft von einem Bienenstock über 60 verschiedene Inhaltsstoffe sind, die sich positiv auf den menschlichen Organismus auswirken können. So, dann kannst du einfach ganz entspannt, ganz normal ein- und ausatmen. Genau.

0: Schlaft ihr? Was seid ihr wach? Oh, das sieht aber sehr entspannt. Hi.
1: Aufwachen.
2: Also man merkt nach 2, 3 Atemzügen, wie das richtig hier runtergeht.

0: bis in die Lunge unten runter rein. Das war echt toll. Mega entspannt, richtig gut.
1: Also es war ein super Erlebnis hier. Erstmal mit der Inhalationsmaske bei den Bienen da die Luft einzuatmen. Hat total gut getan. Mega entspannt. Genau, ja. Das Richtige für uns.
2: Total entspannt. Wir sind fast eingeschlafen.

0: der Sound von den Bienen, der war atemberaubend. Ne? Also da konnte man richtig bei abschalten. Also auf jeden Fall, oder? Erholung pur.
1: Ja, also ich habe mich da auch sehr entspannt. Durch dieses schöne Summen kommt man wirklich richtig schnell runter. Ich habe tatsächlich gedacht, das hat einen stärkeren Geruch. Es roch für mich eher so holzig, jetzt gar nicht so wachsartig, wie ich das vielleicht vermutet hatte. Aber es war trotzdem sehr angenehm zu wissen, man tut gerade sich was Gutes. Ja. Das ist schon echt schön. Also eine tolle Erfahrung. Also hätte ich auch nicht erwartet, dass, dass wir heute sowas machen. Also ist echt cool. Kann man das schon mal machen, ne? Das ist ja wirklich was Besonderes.
2: Jetzt haben wir eigentlich alles durch, ne? Tiere kuscheln, entspannen. Jetzt könnte es eigentlich mal wieder was zu essen geben.
1: Genau. Schön sitzen. Wunderbar. Ja. Ach, das sieht ja toll aus. Oh ja. Schau mal hier.
3: Oh, unter dem Baum.
4: Oh, wo sind wir hier gelandet?
3: Ja, da habe ich euch auf einmal kennengelernt.
1: Oh, schaut mal hier mit dem Schuh.
4: Und was hier alles auf dem Tisch ist.
0: Schön Kerzen. Guck mal mit nach.
4: Ach, guck mal.
1: Ja. Und unter der Linde, ne? Hier auf dem Lindenhof. Ja. Herrlich.
5: Gut, dann wünsche ich euch noch viel Spaß beim Entdecken. Und
1: danke. Ja, danke schön.
5: Guten Abend, ne?
0: Danke.
1: Ja,
0: danke.
1: Ja, danke. Ciao. Habt ihr das schon gelesen? Endlich seid ihr hier.
2: Ach. Oh,
1: ja.
2: Süß.
1: Ja.
0: Also musst du ja lange drauf warten, ne?
1: Genau. Ja. Also sie hat wirklich alles gegeben. Sie hat ja echt die schwerste Aufgabe gehabt, ne?
4: Die zwangsweise geduldigste von uns allen. Also hat sich ja keiner gefragt, ob sie das will.
1: Der Tisch ist wirklich so schön farbenfroh. Dann die persönlichen Noten durch die ganzen Fotos, die von uns hier hängen. Also richtig schön die Deko, auch so natürlich. Überall die Bienenwachskerzen, also das Gelb spiegelt sich überall wieder. Also ich finde es sehr gelungen und es passt auch sehr zu Silvia.
2: Lebensfroh, herzlich, genauso wie sie ist, spiegelt das hier alles wieder.
4: Das ist ein bisschen wie nach Hause kommen, hier anzukommen. Stimmt. Gleich so wohlfühlen, zurücklehnen, alles schön so dekoriert mit allem, was da ist.
2: Das wird so super.
6: Der letzte Hauptgang in dieser Land- und Leckerrunde.
7: In einer perfekten Welt hätte der Parmesan noch ein bisschen gekonnt, aber dann wären die Zucchini matschig. Also ich glaube, es wird super.
8: Ich finde, es sieht super aus.
9: Ich finde, es riecht vor allem super.
7: Oh, einmal heiß und fettig.
8: Oh Mann, ein Schnurr.
7: Geht's euch gut?
2: Ja.
7: Ja, ja. Pass auf, warte. Jetzt.
2: Ah. So schön hier.
7: Ja. Ah, danke schön. Es gibt für euch bei uns aus dem Garten gefüllte Zucchini. Dazu gibt es frisch geerntete Kartoffeln mit Rosmarin im Speckmantel. Lasst es euch schmecken.
2: Danke.
7: Bitte schön.
1: Hirse, hast du gesagt?
7: Was ist?
1: Toll. Sehr gut.
4: Super.
1: Sehr lecker, wirklich. Mhm. Aber coole Idee, auch die Kartoffeln so zu umwickeln.
7: Ja, Speckmantel geht immer, ne?
4: Ja. Das mit den Linsen ist richtig schön sommerlich. Das ist gut. Das schmeckt nach Sommerabend.
2: Ne? Schmeckt nach Meer.
4: Mhm. Stellst du dir gleich die Hängematte vor, die so nebenan ist, wo man sich gleich reinlegt und gibt Sommerfeeling.
0: Das war ein schöner, lockerer Hauptgang, der war super lecker. Und also mir hat am besten die Zucchini gefallen mit der Hirse, die war schon echt top.
2: Und mit den Kartoffeln sonst, ne, wird ja immer auch Bohnen im Speckmantel und so. Und mit den Kartoffeln, das war jetzt auch nochmal neu und hat mir sehr gut geschmeckt.
8: Bis jetzt war alles super.
4: Der ganze Tag war schön, das Essen war schön, also es passt.
8: Hat alles super geschmeckt.
4: Ja, wir können noch ein bisschen bleiben.
8: Ja.
7: Also wir machen jetzt erst alle Crepes fertig, ne? Machen die auf die Teller. Dann das Eis dazu, Deko drüber, raus damit. Ja.

0: So, ihr Lieben, jetzt geht's weiter.
1: Lächeln, Mädels.
2: Das sieht gut aus.
0: Gibt ein Crepe für euch mit unserem Zimtkuss und einem selbstgemachten Joghurt-Eis mit Mandelkrokant. Lasst es euch schmecken.
3: Ja, ja, super.
2: Dankeschön. Mega. Sieht toll aus. Danke. Wow, die Farben.
4: Joghurt.
2: Oh, richtig lecker. Richtig gut. Gut.
3: Ja.
5: Also ich fand tatsächlich also das Eis am leckersten, jetzt auch von der Nachspeise, weil es sehr, sehr cremig war.
6: War auf jeden Fall mein Highlight, vor allen Dingen dieser Zimthonig da drin, war der Knaller.
7: Dieses wirklich fruchtige und nicht zu süße oder ganz mild süße Joghurt-Eis, was so erfrischend war, mit diesem tollen Krokant oben drauf. Also ich fand es mega, die Kombi war sehr gelungen.
0: Wir haben es geschafft. Und ihr seid so cool. Ihr seid die Allerbesten. Das hat so hammermäßig geklappt. Ich weiß gar nicht, wo ich anfangen soll. Ich muss mal ganz dringend knuddeln. Hier, komm mal her.
1: Vielen lieben Dank. Es ist so schön, dass du dabei bist.
0: Und Lotti, du bist echt die Crepe-Meisterin. Darf ich mich vor dir verbeugen?
1: Dankeschön.
0: Ich kann mir gut vorstellen, dass wir alle super knapp beieinander sind, weil auch die anderen haben mir alle so mega vorgelegt mit tollem Essen, super spannenden Hofaktionen und ja. Also es war ja wirklich ein gelungener Abend nach dem anderen. Deswegen bin ich jetzt auch mega gespannt, wer gewonnen hat.
8: Ein letztes Mal bewerten die Gäste. Menü, Deko und Dinner-Location und das Erlebnis auf dem Hof.
3: Der Tag heute war komplett gelungen. Das Ganze drumherum, hier Silvis Zuhause, gefällt mir richtig, richtig gut. Ich fühle mich hier total wohl.
5: Mein Resümee ist einfach eine Wahnsinnserfahrung und ganz, ganz wundervolle Menschen, die ich, ja, vielleicht machen wir es nochmal, naja, die ich kennenlernen durfte und einfach auch, ja, der Zusammenhalt im Team. Ja, das war für mich ein Highlight.
9: Also für mich ist immer noch Michael und seine Familie mein absoluter Herzensbrecher. Ich muss aufpassen, dass ich nicht weine, weil es war einfach, ja, total emotional und ich bleibe bei Michael, der hat einfach mein Herz berührt und für mich der Sieger. Nicht nur von Land und Lecker, sondern auch mein Sieger der Herzen, ja.
10: Finale!
0: Finale! Oh, oh.
2: Auf geht's, Leute.
3: Spannend. Jetzt ist spannend.
5: Total.
2: Ach, und schlau.
11: Ja, ihr Lieben. Jetzt habt ihr es geschafft. Eine spannende Land- und Leckerreise geht zu Ende. Ich kann mich selber noch gut daran erinnern, wie es ist, da jetzt zu stehen und zu warten. Von daher will ich heute auch gar nicht lange hier rumschwufen, sondern mache es jetzt einfach ganz kurz und schmerzlos.
5: Also wenn ich jetzt tippen müsste, wäre es, glaube ich, der Michael.
3: Ich glaube, dass Conny gewinnt.
11: Vergesst nicht, es war einfach toll, dabei zu sein und feiert euch miteinander.
0: Das machen wir auf jeden Fall.
11: Gewonnen hat die Conny.
0: Conny! Seid ihr bescheuert?
2: Wir sagen es jetzt.
9: Dankeschön. Ich habe jeden anderen gedacht, aber doch nicht mich. Warum mich? Ich, die kleine Conny aus dem Sauerland mit ihren paar Rindern und ihrem, ja, ihrem kleinen Hof da. Das ist so.
8: Am Ende liegen alle Teilnehmer ganz eng beieinander.
0: Es war so eine schöne Zeit mit euch.
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16: Es droht eine Vollsperrung für Transportschiffe auf dem Rhein. Das Niedrigwasser wird immer schlimmer. Das hat auch Folgen für die Fischer. In NRW wird aus Sicherheitsgründen ein Luchs erschossen. Das führt zu wilden Diskussionen im Netz, aber auch zu Recht. Ein Kind will sich im Flugzeug vor dem Start nicht anschnallen. Daraufhin muss letztlich der ganze Flug auf den nächsten Tag verschoben werden. Das sind heute drei unserer Themen.
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16: Schönen guten Abend. Die historischen Wassertiefstände am Rhein sind ja jetzt schon für die Wirtschaft länger ein größeres Problem, weil die Schiffe einfach nicht mehr vollgeladen werden können. Aber jetzt droht auch noch obendrauf, on top, zusätzlich die Vollsperrung. Und zwar zwischen Koblenz und Mainz. Diese Woche, Mitte irgendwann, könnte es sein, dass es in dem Bereich gar keine Schiffe mehr geben dürfte. Die dürfen dann gar nicht mehr fahren. Dann wäre der Rhein nicht mehr durchgängig befahrbar, sondern davor, dahinter in zwei Gebiete aufgeteilt.
18: Die Lorelei bei St. Goa war schon immer eine heikle Stelle für die Rheinschifffahrt. Doch diesmal ist nicht der Fels oder die Nixe das Problem. Es ist das Wasser, das fehlt. Touristische Boote gibt es kaum noch, erzählt Thomas Philips. Er hat einen Weinhandel gegenüber des Lorelei-Felsens und sagt, noch nie war hier so wenig Wasser.
19: Speziell jetzt hier in St. Goa hatten wir die letzten 9 Wochen nur 30 Liter Regen gehabt. Man sieht das tagtäglich an den Ufersteinen, wie der Rhein weiter runtergeht. Normalerweise sind hier viel mehr Schiffe unterwegs. Zu gewissen Uhrzeiten ein Flusskreuzfahrer nach dem anderen, dann die ganzen Frachtschiffe. Vor allem dann auch hier an der Lorelei, wie die Schiffe sich um die Kurve kämpfen. Das ist schon beeindruckend.
18: Der Pegel fällt und fällt. Und schon in dieser Woche könnte hier Schluss sein für den durchgehenden Güterverkehr. Dann droht etwas, das man sich bei Europas verkehrsreichster Wasserstraße kaum vorstellen mag. Der Rhein wäre für die Schifffahrt praktisch geteilt. Frachter könnten etwa zwischen Rotterdam und Köln fahren. Zwischen St. Goa und Mainz wäre Schifffahrt de facto nicht mehr möglich. Die großen NRW-Häfen wie hier in Neuss könnten zwar noch angefahren werden, aber die vielen Tonnen von dort nicht mehr überall hin. Es muss umgeladen werden auf Bahn und Lkw. Sogar das Sonntagsfahrverbot ist temporär ausgesetzt. Der Versuch von NRW-Verkehrsminister Krischer, Lieferketten aufrechtzuerhalten und Versorgungsengpässe zu vermeiden.
20: Dadurch, dass wir jetzt nur noch einen sehr eingeschränkten Binnenschifffahrtsverkehr haben, bedeutet das natürlich eine weitere Belastung für Straße und Schiene. Das ist nicht gut, aber es ist notwendig, damit die Wirtschaft weiter arbeiten kann. Wenn die Binnenschifffahrt dauerhaft oder längerzeitig eingeschränkt ist, wird das nicht durch Lkw kompensierbar sein können.
18: Mit jeder Umladung wird die Reise komplizierter und teurer. Plötzlich wird aus einem niedrigen Pegelstand ein Verkehrsproblem. Volle Straßen, kaputte Brücken haben wir sowieso schon, jetzt also noch mehr Güterverkehr. Einige Unternehmen werden aber wohl auch in Zukunft nicht mehr mit dem Schiff transportieren, auch wenn es umweltfreundlicher ist.
21: Die tragische Komponente bedeutet, dass jetzt nach unserer Schätzung ca. 35% der Güter vom Binnenschiff auf Lkw und Eisenbahn verladen werden, aber vor allen Dingen auf den Lkw. Und diese Güter kommen nach einer Normalisierung des Wasserstandes nicht wieder zurück. Wenn man die Nase voll hat sozusagen von dem unzuverlässigen Verkehrsträger Binnenschiff, dann wird man dauerhaft verlagern. Und diese Befürchtung, die habe ich.
18: Von hier oben sieht man kaum, wie wenig Wasser dem Rhein inzwischen bleibt. Doch für die Schifffahrt wird jetzt jeder Zentimeter entscheidend.
16: In den beiden vergangenen Monaten, Juni und Juli, war es bei uns schon so heiß wie noch nie zuvor seit der Wetteraufzeichnung, so der EU-Klimadienst Copernicus. Und da erscheint es schon fast paradox, dass zwar die Flüsse, wie gerade gesehen, kaum noch Wasser führen, aber die Talsperren im Sauerland zum Beispiel immer noch gut gefüllt sind. Aktuell zu 80%. Das, obwohl die Talsperren das Ruhrgebiet ja mit dem Trinkwasser versorgen müssen. Jetzt zahlt es sich aus, dass vor einigen Jahren bereits umgedacht wurde.
6: Rund 100 Millionen Kubikmeter Wasser plätschern aktuell in der Möhnetalsperre. Sie ist zu knapp 80% gefüllt. Obwohl die Talsperren das Ruhrgebiet mit Trinkwasser versorgen müssen und zurzeit mehr Wasser abfließt, als reinkommt. Eine Gesetzesänderung macht's möglich.
7: Wir haben die gesetzliche Mindestwasserführung in der Ruhr, so nennt sich das, absenken dürfen. Und deswegen können zwar immer noch alle Nutzungen aus der Ruhr mit dem Wasser, das wir zuschießen, erfüllt werden. Aber wir müssen nicht mehr ganz so viel Wasser zuschießen und deswegen können wir mehr zurückhalten.
6: Rein rechnerisch spart der Ruhrverband jetzt ungefähr so viel Wasser ein, wie in die komplette Ferse-Talsperre passt. In der Essener Talsperrenleitzentrale wird jeden Tag neu entschieden, ob Wasser abgelassen wird. Falls ja, klingelt an der Möhne oder den anderen Talsperren das Telefon. Aus Angst vor Hackern ist der entscheidende Regler vor Ort und kann nicht aus der Ferne gesteuert werden. Schließlich zählen Talsperren zur kritischen Infrastruktur.
16: Die Hitze hört ja leider gar nicht auf. Und das macht übrigens auch was mit den Fischen im Wasser. Das heizt sich nämlich immer mehr auf, der Sauerstoffgehalt sinkt. Ab 29 oder 30 Grad Wassertemperatur sterben viele Fischarten in kürzester Zeit. Unser Kollege Alexander Röttig war mit einem Naturschützer in der Nähe Emmerichs unterwegs, wo Nebenflüsse und alte Rheinarme, die als Brutplatz für Jungfische gelten, fast völlig ausgetrocknet sind.
22: Vertrocknete Muscheln, tote Krabben. Von diesem Rheinarm in der Emmericher Wart ist nicht mehr viel übrig. Klaus Markgraf Moe vom Naturschutzbund zeigt mir, wie ernst die Lage ist. Das Flussbett heute eine Wüste mit ein paar Pfützen.
23: Wie lange hält sich hier so eine Pfütze noch?
24: Ja, das ist jetzt so eine kleine Restfläche. Wenn das so trocken bleibt, hat die vielleicht noch 2 Wochen.
22: Tatsächlich schwimmen hier noch Gruppen von Jungfischen, doch diese Pfütze könnte bald verdunstet sein. Können sie überleben und die Bestände sichern? Auch diese Aale? Zweifelhaft.
24: Wenn wir noch mal einen ordentlichen Niederschlag bekommen, in diesem Falle helfen sogar kurze Starkregen, dass es wieder aufgefüllt wird, ohne dass der Rhein hochkommt, dann gibt es eine Chance. Ansonsten wird das eher Reiherfutter.
22: Bei Hochwasser wären wir hier an dieser Stelle jetzt fast 8 Meter tief unter der Wasseroberfläche. Die Uhr tickt. Noch sind hier ein paar tiefere Wasserlöcher. Doch nur wenn die sich halten, können sich auch die Fischbestände erholen, können auch Amphibien überleben, wie dieser kleine Frosch.
24: Da leben die Jungfische drin, die hier geschlüpft sind und die jetzt natürlich darauf angewiesen sind, dass der Rhein wieder die Verbindung herstellt, mal ein höherer Wasserstand kommt und die Fische dann wieder in den Rhein wandern können. Wenn das mal ein Jahr passiert, dass es nicht wieder angebunden wird, ist das kein Problem. Wenn das aber häufiger Dürrephasen kommen, dann wird natürlich irgendwann der Fischbestand im Rhein deutlich abnehmen.
22: Kleinere Gewässer sind noch stärker gefährdet. Der Rotbach bei Dienstlaken vergangene Woche komplett ausgetrocknet, die Fischbestände verloren. Stehende Gewässer heizen sich am schnellsten auf. Dieser Teich in Velbert war schon im Juni 30 Grad warm, der Sauerstoff wird dann knapp. Im schlimmsten Fall endet es wie bei der sogenannten Jahrhundertdürre 2018 im Münsteraner Aasee, Massensterben. Durch die ausgedörrte Zuflussrinne nähern wir uns dem Rhein. Das Wasser hat sich weit zurückgezogen, die Fischschwärme tummeln sich jetzt in der Flussmitte und das ist ein Problem, wie mir der Naturschützer erklärt.
24: Die Fahrrinne schluckt sozusagen den gesamten Abfluss. Die Fahrrinne ist den Schiffen vorbehalten. Die fahren dort in großer Dichte. Und dann gibt es eben die Kollisionen durch Schiffsschrauben etc. Es gibt auch den Sog. Dann geraten die Fische in die Schrauben. Wenn dann Planungen kommen, die Wasserstraße noch weiter auszubauen, die Fahrrinne noch zu vergrößern, wird immer weniger Platz für die Organismen des Rheines, für die Fische da sein.
22: Ein Jahr Dürre hin und wieder. Kein Problem für Aal und Co. Doch die letzte Trockenheit liegt hier noch nicht lange zurück.
25: Als ich vor 4 Jahren schon mal hier war, da haben wir noch darüber gesprochen, dass es eine Ausnahmedürre war. Jetzt stehen wir schon wieder hier und wahrscheinlich passiert das alles demnächst noch häufiger. Das macht einem schon Sorgen.
22: Wann kommt das Wasser zurück? Das ist hier jetzt die entscheidende Frage.
16: Danke, Alex. Sie sind schon jetzt die Helden des Sommers und dann das. Die Wasserretter von der DLRG und anderen Notdiensten. Die können ihre Rettungseinsätze bei Badeunfällen ja kaum noch zählen. Plus die traurige Gewissheit, allein in Nordrhein-Westfalen sind in diesem Jahr schon 50 Menschen ertrunken. Und dann so eine Unverschämtheit. Fake-Anrufe auf der Notrufnummer. In Wirklichkeit ist niemand in Gefahr. Und trotzdem müssen alle raus, so wie am Wochenende in Herne.
1: Wie immer, wenn es um einen ertrinkenden Menschen geht, rücken die Einsatzkräfte zu Dutzenden aus. Es geht schließlich um Sekunden. Davon gehen die Retter zumindest aus. 1,5 Stunden dauert die Suche am Samstagabend. Und das alles nur wegen eines falschen Alarms.
2: Das ist eine riesige Einsatzmittelkette. Wir alarmieren grundsätzlich die beiden Wachen der Berufsfeuerwehr. Wir alarmieren eine Einheit der Freiwilligen Feuerwehr. Zusätzlich kommt die Sondereinheit Wasserrettung der Feuerwehr Herne zum Einsatz. Die Polizei wird alarmiert. Wir arbeiten mit einem Hubschrauber, der dann quasi von oben nach der vermissten Person sucht. Also da hängt schon eine Menge dahinter.
1: Der 18-jährige Anrufer war vor Ort geblieben und behauptete, selbst schon Rettungsversuche unternommen zu haben. Er sei ausgebildeter Rettungsschwimmer. Auffällig aber, niemand sonst am Kanal konnte die Aussagen bestätigen. Und dann stellte sich beim Abgleich der Personalien heraus, der junge Mann aus Dorsten ist kein Unbekannter.
3: Der 18-Jährige ist in der Vergangenheit schon mehrfach aufgefallen, weil er den Notruf missbraucht hat. Das war auch eines der Indizien, die uns am Ende dazu geführt haben, den Einsatz dann auch abzubrechen.
1: Wie der WDR aus Sicherheitskreisen erfuhr, hat der 18-Jährige am 9. Juli eine ähnliche Suchaktion in seinem Heimatort Dorsten ausgelöst. Auch im Wesel-Datteln-Kanal wurde die Suche am Ende ergebnislos abgebrochen. Die Polizei droht dem Wiederholungstäter jetzt mit ernsthaften Konsequenzen.
3: Die Gebührenordnung, die besagt im speziellen Fall, dass beim Missbrauch von Notrufen auch der Einsatz in Rechnung gestellt werden kann. Und das prüfen wir gerade.
5: Was droht dem außerdem?
3: Das Strafverfahren läuft auf jeden Fall gegen ihn wegen der missbräuchlichen Nutzung des Notrufes. Auch das dauert jetzt natürlich an. Die Ermittlungen müssen natürlich alle Indizien zusammenführen. Und dann kann er sich dazu äußern und dann wird es später vor Gericht verhandelt.
1: Laut § 145 des Strafgesetzbuchs kann der Missbrauch des Notrufs sogar mit 1 Jahr Gefängnis bestraft werden.
16: Aufspüren, abfangen, abschießen. Seit der Sprengstoffdrohne am Leipziger Flughafen wird natürlich intensiv über bessere Sicherheitsmaßnahmen diskutiert. Heute nun die erste Entscheidung. Bundesinnenminister Dobrindt baut die Drohnenabwehreinheit der Bundespolizei deutlich stärker aus als bislang geplant. Viel mehr Personal, viel mehr Standorte. Aber was ist eigentlich bei der Bundeswehr?
9: Spionage in NRW? Vor wenigen Tagen soll dieser Drohnentyp gesichtet worden sein über dem Bundeswehrstandort Mechernich bei Bonn. Hier wird ein sensibles Raketenabwehrsystem gewartet und repariert. Für Experten ein Beispiel für deutsche Verwundbarkeit.
11: Das zeigt eigentlich, dass wir in Deutschland noch nicht darauf vorbereitet sind, auf diese Art von hybriden Angriffen und hybriden Bedrohungen und dass wir eben in der Drohnenabwehr noch große Strecken zu gehen haben, um da wirklich uns sicher und geschützt zu fühlen.
9: Noch bedrohlicher als die mögliche Spionagedrohne, der Fund einer mit Sprengstoff bestückten Drohne am Flughafen Leipzig-Halle. Das Innenministerium verdoppelt nun die Zahl der Bundespolizisten auf 300, die Drohnen erkennen, verfolgen und stören sollen. Statt 4 Standorten sollen sie an 8 eingesetzt werden.
26: Das vor allen Dingen vor dem Hintergrund, um möglichst in der Fläche in ganz Deutschland vor Ort zu sein, um eben schnell und flexibel dann bei Bedarf auch vor Ort zu sein.
9: Wo genau, ist nicht bekannt. Für den WDR-Rüstungsfachmann Ulrich Ückerseifer zumindest ein richtiger erster Schritt.
27: Aber im Grunde braucht man zum Beispiel Polizisten der Bundespolizei auf jedem Flughafen und perspektivisch möglicherweise auch an Bahnhöfen und anderen Standorten, die genau die Technologie haben, die sie brauchen, um Drohnen einmal zu erfassen, also die Aufklärung, und sie eben auch zu Boden zu bringen, im Zweifel also abzuschießen.
9: Auch insgesamt gibt es Kritik an deutschen Rüstungsinvestitionen. 700 Milliarden bis 2030. Das Kiel-Institut für Weltwirtschaft hat Verträge ausgewertet und das, was aktuell im Haushalt eingeplant ist. Ergebnis: Das Verteidigungsministerium investiere vor allem in militärisches Altmetall.
11: Das heißt, es ist viel Geld da für alte Systeme, für Technologien aus dem letzten Jahrhundert letzten Endes. Und es ist ein sehr kleiner Anteil, der in die neuen Technologien geht, wie Satellitentechnologien, wie AI, Drohnen, Drohnenabwehr und so weiter. Und von denen wir aber auch gleichzeitig sehen, dass sie in der Ukraine extrem wichtig für die Sicherheit und das Überleben sind.
9: Das Ministerium widerspricht. Man investiere in Innovation. Es brauche darüber hinaus aber auch weiterhin Schiffe und Flugzeuge.
28: Sie werden die Nachschubwege 2029 über den Atlantik nicht sichern können mit Systemen, die noch nicht entworfen sind, nur weil sie innovativ investieren wollen.
9: Es geht ums Geld und es geht um die Art der Beschaffung, die sich verändern müsse, sagt auch der WDR-Rüstungsexperte. Waffensysteme, die man heute bestelle, seien bei Lieferung oft schon veraltet.
27: Deswegen muss die Bundeswehr grundsätzlich anders bestellen als bisher. Sie muss zum Beispiel sagen, wir brauchen so und so viel Stück, aber bitte in Tranchen, in Portionen, immer mit der aktuellen Technik.
9: Deutschland investiert Milliarden in die Verteidigung. Weiterhin geht viel davon in klassische, teure Waffensysteme. Ob aber ausreichend in Zukunftstechnologien fließt, auch in Drohnen und ihre Abwehr, ist umstritten.
16: Wie schützen wir uns richtig vor Sprengstoffdrohnen? In Berlin ist nun unsere Kollegin Kerstin Dausend. Kerstin, Innenminister Dobrindt baut die Drohnenabwehreinheit der Bundespolizei deutlich aus. Was hat er noch vor?
0: Ja, es läuft da einiges. Also neben dem gemeinsamen Drohnenabwehrzentrum von Bund und Ländern, das es seit Anfang des Jahres gibt, gibt es gewissermaßen ganz frisch seit Juni ein gemeinsames Zentrum zur Abwehr hybrider Bedrohungen, das sogenannte GATS-Hybrid. Hier geht es speziell darum, hybride Gefahren zu erkennen und abzuwehren, also auch Angriffe im digitalen Raum. Im Mai hat das Kabinett beschlossen, den Sicherheitsbehörden und zwar genauer genommen dem Bundeskriminalamt und der Bundespolizei mehr Befugnisse zu geben, damit sie selber auch digitale Angriffe abwehren können. Zum Beispiel dürfen sie in verdächtige IT-Systeme eingreifen. Und übermorgen wird im Kabinett die Reform der Nachrichtendienste sein. Da bekommen auch BND und Verfassungsschutz mehr Befugnisse.
16: Aber reicht das denn aus? Was sagen die Experten? Was müsste er vielleicht sonst noch machen?
0: Ja, also es ist schon einiges, aber einiges davon eben auch erst im Aufbau und das dauert natürlich. Und deshalb gibt es jetzt die Diskussion heute, befeuert von Daniel Günther, CDU, dem Ministerpräsidenten von Schleswig-Holstein, dass insgesamt die Bundeswehr mehr machen sollte, auch bei der Drohnenabwehr. Seit der Reform des Luftsicherheitsgesetzes im Frühjahr darf die Bundeswehr mehr machen in dieser Richtung. Sie kann schneller herbeigerufen werden und vor allen Dingen dann die Drohnen auch abschießen. Aber wenn man da mehr machen wollte mit der Bundeswehr, bräuchte es eine Grundgesetzänderung. Eine nötige Zweidrittelmehrheit ist da leider nicht in Sicht. Und das Bundesverteidigungsministerium hat auch schon gesagt, wir hätten auch gar nicht wirklich die Kapazitäten dafür. Also wie man es dreht und wendet, hundertprozentige Sicherheit wird es nicht geben.
16: Unsere Kollegin Kerstin Dausend live aus Berlin. Danke dir. Immer häufiger werden Zugbegleiter beschimpft und bedroht, leider auch geschlagen oder getreten. Gerade im Nahverkehr gibt es immer öfter Übergriffe, so die Deutsche Bahn. Schon in der Vergangenheit hat der Konzern versucht, dagegen irgendwas zu tun, aber es reicht offenbar noch nicht aus. Heute nun hat die Bahn deswegen weitere Schutzmaßnahmen angekündigt, etwa stichfeste Westen und Video plus Tonaufnahmen.
4: Die Anspannung reißt immer mit, wenn Nils Köster quer durch Schleswig-Holstein fährt. In seinen 7 Jahren als Zugbegleiter hat er schon viel erlebt.
8: Ich habe selber schon Kinnhaken bekommen, eine Rippenprellung davongetragen, wurde angespuckt mit Bierdosen, Flaschen und diversen Gegenständen schon geschmissen, getreten hier drin.
4: Solche Erfahrungen machen immer mehr Bahnmitarbeiter im Regionalverkehr. Waren es 2025 im ersten Halbjahr noch 869 Übergriffe, sind es nun bereits 989, ein Anstieg von 14%. Die Bahn steuert bisher mit Selbstverteidigungskursen und Bodycams gegen. Seit einem halben Jahr trägt Nils Köster eine. Bei einem wütenden Schwarzfahrer hat sie ihm schon geholfen.
8: Da habe ich gesagt, Mensch, ich aktiviere jetzt die Kamera. Dann ist er ein bisschen leiser geworden, bis er dann verstummt hat und fand es gar nicht so toll, dass er sich denn selbst sieht und ist der Eskalation dann aus dem Weg gegangen.
4: Verkehrsminister Bilger stellte auf seiner Sommerreise in Kiel weitere Maßnahmen vor. Auch Zugbegleiter Köster war dabei. Unter anderem soll mehr Personal eingesetzt werden und die Bodycams sollen künftig auch Ton aufzeichnen dürfen.
10: Wir haben uns auch klar bestätigt, dass oft die schwerwiegende Tat anfängt mit einer Beleidigung. Also auch diese Audioaufzeichnung halten wir für erforderlich.
4: Datenschutzrechtlich ist das aber kompliziert. Deshalb gibt es nun erstmal eine Testphase. Zugbegleiter Köster hofft vor allem auf die versprochenen zusätzlichen Kollegen, um in brenzligen Situationen nicht mehr allein zu sein.
16: Wie hätte ich wohl reagiert, wenn ich beim Rasenmähen eine Würgeschlange entdeckt hätte? Gut, dass ich schnell laufen kann. In Krefeld ist es wirklich passiert. Da war jetzt ein paar Tage das Tier im Tierheim und hat nun ein neues Zuhause gefunden. Sie wird heute abgeholt. Schnell und ohne Probleme hebt der neue Besitzer die 2 Meter lange Boa aus ihrem Versteck im Krefelder Tierheim. 45 Jahren ist er Reptilienexperte. Heute gibt er ihr ein neues Zuhause. Aus Sorge, dass weitere Reptilien bei ihm ausgesetzt werden könnten, möchte er aber lieber unbekannt bleiben. Die Boa gehört zu seinen Lieblingsschlangen. Er hat bereits eine zu Hause. Und weil die noch genug Platz hat im Terrarium, will er die beiden jetzt zusammenbringen. Und wie reagiert man, wenn man vor einem echten Lux steht? In Haltern am See ist tatsächlich einer aus einem Wildpark ausgebüxt und jetzt am Wochenende erschossen worden. Seitdem tobt darüber im Netz, bei Social Media, eine heftige Diskussion. Warum gleich erschießen? Warum nicht betäuben, wieder einfangen? Sind die überhaupt gefährlich für Menschen? Auf jeden Fall sind sie extrem scheu und selten.
12: Das ist Mieze, ein Luchsweibchen, ein Jahr alt. Seit knapp 2 Wochen ist sie allein in ihrem Gehege. Ihr Partner, der Luchskater Mikesh, ist weg. Ausgebüxt und nun erschossen, erzählt uns Tierparkbetreiber Holger Beckmann. Er vermutet einen zeitweiligen Stromausfall in der Zaunkrone, sodass Mikesh über den Zaun fliehen konnte. Zum Füttern geht er ganz selbstverständlich ins Gehege hinein. Ob er keine Angst hat vor der Raubkatze?
13: Nein, der Luchs ist nicht gefährlich für einen Menschen an sich. So. Das ist, wir gehören nicht in sein Beuteschema rein. Von daher hat er überhaupt keine Ambition, uns auch nur ansatzweise irgendwas zu tun.
12: Allerdings, harmlos ist Mikesh auch nicht gewesen. Mit messerscharfen Krallen geht er auf die Jagd. Erlegte Beute wird bedingungslos verteidigt. 2-mal erlegt er im Kreis Recklinghausen ein Reh. Doch als er dann auf einen Spaziergänger mit Hund trifft, wird es gefährlich.
13: Ich vermute mal, dass er in der Nähe seine Beute liegen gehabt hat und deswegen gesagt hat, pass mal auf, Kollege, weil er ist ja, für ihn ist der Hund ein Wolf und ein Wolf ist für ihn ein Nahrungskonkurrent. Und den Wolf will er natürlich nicht an sein Essen lassen. Den würde er sagen, pass mal auf, mein Freund, das ist meins, da sieh mal zu, dass du hier Land gewinnst.
12: Und so sieht ein fressender Luchs aus. Der unteren Naturschutzbehörde im Kreis wird die Begegnung mit Mikesh als durchaus ernst gemeldet. Schriftlich teilt sie heute mit, dass der Luchs einen Spaziergänger mit Hund angegriffen hätte. Der Mann den Luchs durch Tritte abwehren konnte. Der Hund soll angeleint gewesen sein. Nach dem Angriff habe der Luchs die beiden noch ein Stück verfolgt. Aus Sicht der Behörde eine akute Gefahrenlage, die schnelles Handeln erfordert. Die Entscheidung, sofort einfangen, betäuben, wenn möglich, im Notfall aber Abschuss. Beckmann ist Teil des Teams, das den Luchs aufspürt. Er ist derjenige, der das Betäubungsgewehr zur Hand hat.
13: Die primäre Variante war, ihn leben zu fangen hiermit. Das war das ausgegebene Ziel. Die andere Variante stand halt auch im Raum. Wenn wir da nicht, mit dem nicht nah genug rankommen, dann müssen wir halt die andere Variante nehmen. Da haben wir gesehen, so auf 50, 60 Meter saß er im Gebüsch. Und wenn man näher rangegangen ist, weil wir mit dem Gewehr nun mal näher ran müssen, ist er aufgestanden und langsam weitergegangen.
12: Menschen waren Mikesh zwar vertraut, sodass er ihnen untypisch nahe kam, aber so vertraut, dass er sich hätte betäuben lassen, dann doch nicht. Eigentlich hätten er und Mieze Nachwuchs kriegen sollen, um Jungtiere auswildern zu können. Daraus wird nun erstmal nichts.
16: Wenn ich da in dem Flugzeug gesessen hätte, auf so einem Nachbarsitz, ich hätte mich vermutlich doch arg zusammenreißen müssen. Ein Vater wollte mit seinem Kind verreisen, kurz vor dem Start in Kanada, hat sich das Kind dann aber geweigert, sich hinzusetzen und anschnallen zu lassen. Keine Chance. Und so ist der Pilot dann irgendwann zum Terminal zurückgekehrt. Sicherheitsrisiko. Vater und Kind sollten raus, am Ende mussten dann aber alle raus und konnten erst am nächsten Tag fliegen.
14: Solange sie zur Startbahn rollen, sieht's gut aus. Nur abfliegen sollte das Flugzeug dann auch. Was hier klappt, hat in Kanada vergangene Woche nicht funktioniert. Zur Startbahn geht's, aber ein Kind will sich partout nicht anschnallen lassen. Der Flieger muss umkehren, zurück zum Terminal. Dann gilt aber das Nachtflugverbot und alle bleiben am Boden. Auch an NRWs größtem Flughafen in Düsseldorf gibt's ein Nachtflugverbot. Wie wäre die Stimmung bei sowas hier?
15: Komme ich aus dem Urlaub oder fliege ich in den Urlaub? Und ich sage jetzt mal, wenn Eltern sehr resistent sind, da vielleicht Hilfe anzunehmen oder entsprechend vielleicht nicht so die Erziehung haben, um da durchzugreifen.
17: Als Erwachsene, die nicht oft fliegt, finde ich schon, dass man irgendwie aufgeregt ist. Und für ein Kind ist nochmal was ganz anderes. Ich finde schon, dass man da dann auch ein bisschen Verständnis haben sollte.
18: Also jetzt, in dem Alter, ist ein Spaziergang, das schwieriger war, als die alle so Babys waren. Und ich mit den 3 Kindern auch mit kleines Baby, 6 Monate alt, also 14 Stunden unterwegs war. Damals war es schon sehr, sehr anstrengend, ja.
14: Denn auch der Sound für 8 Stunden von Deutschland nach New York oder einfach aktuell in den Urlaub kann einen Flug lang, sehr lang werden lassen. Doch die Erwachsenen sind eher das Problem, sagt Luftfahrtexperte Heinrich Groß-Bongardt.
6: Nein, ich denke, die Kinder sind eigentlich nicht das Problem. Das ist sicherlich ein Extremfall. Das ist auch noch etwas anderes, auch bei Erwachsenen, die Flugangst haben. Auch da habe ich es schon erlebt, dass ein Flugzeug umgekehrt ist. Viel schlimmer ist das, was man unter sogenannten unruly passengers versteht, Passagiere, die an Bord sich, gelinde gesagt, daneben benehmen.
14: Nach entsprechenden Videos muss man online nicht lange suchen. Massenschlägereien untereinander, Partyflieger Richtung Balearen oder Angriffe aufs Bordpersonal. Die werden mittlerweile sogar extra für solche Fälle geschult.
6: Ja, so ein Ausraster ist am Ende für den Passagier eine teure Angelegenheit, denn selbstverständlich können die Fluggesellschaften Regress nehmen. Also bei einem Flug innerhalb Europas ist man da ganz schnell mit 15, 18, 20.000 Euro dabei.
14: Fast jeden zweiten Tag gibt es laut Deutschem Luftfahrtbundesamt bei uns Vorfälle mit renitenten Fluggästen. Können Flugzeuge nicht starten, müssen umkehren oder außerplanmäßig landen. Und das nicht wegen Kindern.
16: Verrückt. Jetzt freuen wir uns auf ein kosmisches Spektakel. Diese Woche auf eine totale Sonnenfinsternis. Am Mittwochabend wird sich der Mond fast komplett vor die Sonne schieben. Und ab dem frühen Abend sind dann wieder die Spezialbrillen angesagt, also die labbrigen. Und die sind auch dringend nötig, denn eine ganz normale Sonnenbrille schützt die Augen nicht richtig. Die Augen könnten tatsächlich dauerhaft geschädigt werden. Und so sind die Spezialbrillen derzeit bei uns heiß begehrt.
7: NRW macht sich bereit für die Sonnenfinsternis am Mittwochabend. Und damit das Spektakel auch sicher über die Bühne geht, braucht man vor allem eins, diese Brille hier. Sie schützt die Augen beim Blick in die Sonnenfinsternis vor Schäden. Auch dieser Optiker in Spenge bei Herford hat sich natürlich mit reichlich Brillen eingedeckt. Doch schon heute sind alle weg. Nur ein letztes unverkäufliches Exemplar bleibt Optikerin Lena Viertmann noch.
19: Das Problem ist, dass durch die Sonnenfinsternis die Sonne so extrem hell ist, heller als im Normalzustand, dass es halt der Netzhaut schadet. Das spürt man nicht, weil die Netzhaut keine Schmerzrezeptoren hat. Das heißt, man hat nicht ein Gefühl von, oh, das tut mir weh, sondern es ist eher ein Schaden, der hinterher entsteht.
7: Auch vor Tricks mit Chipstüten oder Filmstreifen, die man sich vor die Augen hält, warnt die Optikerin. Sonst kann die Sonnenfinsternis schnell das Letzte sein, das man mit den eigenen Augen gesehen hat.
16: Weitere Nachrichten des Tages jetzt hier bei uns im kurzen Überblick.
20: Der Brand in einem Waldgebiet bei Swisttal im Rhein-Sieg-Kreis ist unter Kontrolle. Das hat die Feuerwehr am Abend mitgeteilt. Seit dem Mittag waren bis zu 150 Löschkräfte und ein Hubschrauber im Einsatz, um die Flammen einzudämmen. Das hat auch geklappt, die Löscharbeiten dauern aber noch an. Zunächst hatte es auf einem Feld gebrannt. Durch starken Wind breitete sich das Feuer aus und ging auf den Wald über. Etwa 5000 Quadratmeter waren betroffen. Noch ist die Kanal van Wessem-Kaserne in Soest eine zentrale Unterbringungseinrichtung für Flüchtlinge. Die Bundeswehr will aber hier bald wieder Rekruten ausbilden, als einem von 5 neuen Standorten bundesweit. Im September sind laut Verteidigungsministerium Gespräche geplant, damit die Anlage in Bundeseigentum übergeht. Welche Truppen hier einmal stationiert werden sollen, stehe noch nicht fest. Ein wegen 10-fachen Mordes und 27-fachen Mordversuchs verurteilter Krankenpfleger aus Würselen hat möglicherweise noch viel mehr Taten begangen. Laut Staatsanwaltschaft Aachen gibt es mittlerweile weitere 121 Verdachtsfälle. Die Behörden lassen nun 46 mögliche Opfer exhumieren. Die Ermittlungen reichen bis ins Jahr 2022 zurück. Der ehemalige Krankenpfleger sitzt nach seiner Verurteilung bereits eine lebenslange Freiheitsstrafe ab.
16: Und was macht das Wetter? Claudia Kleinert, wird das wieder eine Hitzewoche? Wir suchen ja immer noch so ein bisschen Landregen.
21: Ja, Sven, den suchen wir auch und den wünschen wir uns auch ganz dringend. Landregen ist nicht in Sicht. Morgen wird es auch mal etwas, naja, ich sag nicht kühler mit 27 Grad. Aber es wird nicht mehr ganz so heiß. Danach kommt noch mal Hitze und zwar bis zum Wochenende. Und man sieht sehr schön, heute gab es mal ein paar Wolkenfelder. Hier auch eine ganz schwache Kaltfront, die brachte ein paar Tropfen. Und es gab recht große Temperaturunterschiede. Also nördlich von uns 20 Grad in Schleswig-Holstein, in Raden 26. Wenn der Großbach 32, Kitzingen 37 Grad. Und überall wird es jetzt so 5, 6 Grad runtergehen, um dann aber wieder deutlich heißer zu werden. Hängt zusammen mit diesem Hochdruckgebiet, das verlagert sich nach Osten und Luftmassen drehen sich im Uhrzeigersinnungshoch. Das schaufelt dann bis Freitag sehr heiße Luft zu uns. 37 Grad können es werden, im Süden sogar 39. Und dann kommt am Samstag ein Tief und dieses Tief, das könnte dann wirklich auch mal längerfristig Temperaturen unter 30 Grad bringen. Kalt wird es nicht, aber eben nicht mehr heiß. Jetzt in der Nacht haben wir es noch mit ein paar Wolkenfeldern Richtung Münsterland zu tun. Die gehen oder ziehen weiter nach Süden, sonst ist es oft klar. Die Temperaturen liegen in den frühen Morgenstunden bei 9 bis 14 Grad, kühlt sich ordentlich aus. Morgen Vormittag starten wir mit viel Sonne. Auch am Nachmittag scheint die Sonne häufig, es gibt nur Quellwolken über den Bergen. Die Temperaturen gehen dann rauf auf Werte von meist 23 bis 27 Grad den Rhein entlang. Der Wind dazu schwach, kommt er aus nördlichen Richtungen. Und es wird dann jeden Tag wieder ein bisschen heißer. Am Mittwoch 27 bis 32 Grad. Der Donnerstag bringt sogar dann 33 bis 36 Grad verbreitet. Es wird noch ein bisschen heißer, könnte aber Freitag dann die ersten Schauer und Gewitter geben. Da kommt dann vielleicht auch mal ein bisschen mehr Regen runter.
16: Das klingt doch ganz gut. Danke, Claudia. Jetzt freuen wir uns auf eine Frau, die Karneval genauso kann wie Comedy-Bühnen. Ingrid Kühne. Zuletzt war sie unterwegs mit dem Soloprogramm Von Liebe allein wird auch keiner satt. Jetzt kriegen wir sie in einem fetten Best-of. Viel Spaß dabei.
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ich telefoniere eben so gerne und dann, du freust dich dann, dann klingelt das und dann gehst du dran und sagst, Kühne. Und wenn dann jetzt nicht meine Freundin dran ist, sondern so eine auswendig gelernte. Hallo? Spreche ich mit Frau Ingrid Kühne, schön, dass ich Sie erreiche. Da läuft mir schon der Sabber neben das Ohr. Wenn die dann noch sagt, ich rufe an von der Deutschen Telekom, da ist der Tag durch. Weißt du, wenn ich das schon höre, schön, dass ich Sie erreiche. Ich sage, das werden wir sehen. Die rufen ja einfach an. Die von der Telekom, dann sind die zu mir auch letztens, Frau Kühne, wir müssen umstellen von ISDN auf IP. Ich sage, nein, müsst ihr nicht. Doch, wir müssen umstellen von nein. Ich sage, bleibt mit dem Fortfinger davon, es geht gerade. Du bist doch so froh, dass es geht. Und da kommt die mit, nein, das ist total easy. Wir schicken Ihnen den neuen WSpeedbot 921V mit der zweigeteilten Zugangsbuchse. Sie können weiterhin Ihre ISDN-Geräte ganz normal verwenden. Sie brauchen nur dafür vorgesehene blaue Buchse in den gelben Adapter zu stecken. Und dann geht das alles ganz easy. Haben Sie mich verstanden? Ich sage, ich bin bei dem Satz, schön, dass ich Sie erreiche, schon ausgestiegen. Da fragt die mich, haben Sie eine Fritzbox? Ich sage, das finde ich jetzt ein bisschen intim. Also. Nein, jetzt doch mal ehrlich, da fragt die mich nochmal, haben Sie eine Fritzbox? Ich sage, ich weiß es nicht, mein Mann heißt Ralf. Dann schickt die, wirklich, dann sind die, dann schicken wir ihnen das. Ich sag, sie schicken gar nichts, haltet da, ich will es nicht. Das interessiert die gar nicht. 3 Tage später kommt das Paket, da meinst du, du hast Geburtstag. Da packst du die Kiste aus, du packst sie aus und denkst, wo im Hause ist ein Kasten, der so aussieht. Ich habe ihn dann gefunden, hier bei uns im Büro, hier in dieser Asthma-Ecke. Das ist... Ja, das ist, ich sag immer Asthma-Ecke, weißt du, du hast hier die Wand von dem Schreibtisch, so da die Wand von dem Raum und da die Wand von dem Schrank mit dem Ordner drin. So, und in diesem Dreieck, also in diesem, da ist, also, boah, da liegt Staub, das ist, ja, da bin ich nicht schuld. Ich würde da ja

putzen. Aber Ralf sagt immer, dann nicht putzen, sonst machst du mit Internet kaputt. Und da liegen Kabel, das ist ja ohne Ende. Also da liegen Tausende von Kabeln. Also ich sage immer, da sind Kabel von Geräten, die schon gar nicht mehr bei uns wohnen. Und da musst du auf alle Viere in diese Drecksecke reinkriechen. Und du kannst ja die ganze Zeit nicht sprechen. Du hast ja die Taschenlampe im Mund, weil du sonst nichts siehst. Und dann liegst du auf alle Viere in dieser Ecke und fängst an zu stöpseln, aus das alte Gerät, in das neue, aus das alte Gerät, in das neue, aus das alte Gerät, mit der gelben Adapter, in die blaue Buchse, in das neue. Und das Schlimme ist, wir wissen alle, wenn wir alle Kabel verstöpselt haben, wissen wir alle, was geht. Ah, ihr seid über die Telekom, das war mir klar, das war mir klar. Oh. Da rufst du da an und das Schlimmste ist ja, du erreichst ja keinen. Das Erste, was du hörst, ist, wenn du da anrufst, ist dim, dim, dim, dim, dim. Dim, dim, dim, dim, dim. Dim, dim, dim. 20 Minuten. Das machen die extra, damit machen die dich mürbe. Du bist schon ein nervliches Wrack, bis überhaupt die Stimme kommt. Und dann kommt diese Stimme. Da kannst du nicht mitsprechen. Die erzählt dir was. Wenn Sie eine Frage haben, sagen Sie eins. Ja, eine Frage haben. Ich rufe doch nicht an, weil ich Pizza bestellen will. Wenn Sie Fragen zur Rechnung haben, sagen Sie. Ja, zwei. Das meint aber auch nur ihr. Sagen Sie vier. Sagst du zwei, bist du raus aus dem Rennen. Wenn du sagst zwei, das sind die 20 Minuten im Herrn, du fängst bei null an. Das nächste ist, was die alleine überlegt, mal eins und dann vier. Wo waren die denn in der Schule? Und dann kommt, wenn Sie einen Berater sprechen wollen, sagen Sie sieben. Sieben ist die einzige Ziffer in Deutschland, die zwei Silben hat. Sieben. Alle anderen Ziffern haben nur eine Silbe. 1, 5, 8, 4, 0, alle. Alle eine. Das heißt, diese Maschine müsste doch sofort begreifen, wenn ich jetzt an dem Telefon sitze und sage, zwei Silben, ne, sag, ho, ho. Müsste dieser Kastner wissen, zwei Silben, die will ein Berater. Nee, du nimmst dir der Hörer von dem Mund, leck dir nochmal über die Lippen, leck dir nochmal. Und dann sitzt du dann, sieben. Und dann kommt, wir wissen alle, was dann kommt. Dann kommt diese Wahnsinnsansage, ich habe sie nicht verstanden.

Du wirst wahnsinnig. Dann stehst du da. Sieben. Ich schell schon bei den Nachbarn, sag hier, sag mal sieben. Und irgendwann, du weißt nicht warum, plötzlich, ping, da hat's es verstanden. Und da kommt diese Ansage, der nächste freie Berater ist für Sie reserviert, der nächste freie Berater. Gut, Sie sagen jetzt nicht, ob das die Woche noch was wird, aber der nächste ist deiner. Und jetzt mal unter uns, Leute. Jetzt mal ernsthaft. Der nächste, der dann drankommt, der Berater, der spricht mit mir. Aber jetzt mal wirklich, warum sprechen die immer sächsisch? Da könnte doch einer sitzen von hier, vom Niederrhein. Tag, Tasse, Telefon kaputt, mach ich dir, gut, schön. Jetzt mal ehrlich, es kann doch so einfach sein. Stattdessen, du sitzt da und dann kommt dieses Schön und das kannst du tun, was? Ich sag, was? Schön und das kannst du tun. Ich sag, Tag, ich rufe an, mein Telefon ist kaputt. Dann sagt er, rufen Sie von dem Gerät an, was kaputt ist. Ich sag, wenn ich von dem anrufen könnte, wäre es ja nicht kaputt. Da sagt er, Sprachnummer. Ich sag, was? Sprachnummer. Ich sag, pass mal auf, du Vogel. Ich sag, wir beide wollen hier ruckzuck fertig werden. Ich sag, und wenn du so sprichst, dann ich dich nicht verstehe. Ich sag, und ich nicht weiß, was du von mir willst. Ich sag, da kommen wir hier nicht aus dem Quark, da werden wir hier nicht fertig. Da haben die anderen 30 Stunden in der Warteschleife. Ich sag, mach voran, sprech, was du willst. Ich sag, und ich sag dir, was ich brauche. Da sagt der zu mir, Sie sprechen mir zu schnell. Ich weiß noch, wie ich meine erste Wohnung gekriegt habe. Da war ich, glaube ich, 20 oder so. Da war 2000. Ist auch egal, aber da weiß ich, da bin ich hier in diesen Teeladen gegangen, hier, ne? Dieses hier T-Punkt-Ding ist da, ne? Da bin ich rein und habe gesagt, ich hätte gerne ein Telefon. Da gab es keine Sorten, da gab es nur Farben: beige, grün und orange. Und wenn du das nicht schön fand, da hast du dir so eine Brokat da drum getan. Und wo stand das Telefon? In der Flur. Mit so einer kurzen Schnur. Da konntest du dich manchmal noch nicht mit hinsetzen, geschweige denn laufen. Da hast du gestanden im Flur, da war es kalt. Und wenn ein Mann anrief oder was Männliches und mit mir sprechen wollte, da waren aber Mama, Papa, Oma oder Opa, einer von denen hatte in der Flur was zu tun. Da, wie gesagt, da war doch solche Telefone. Ich weiß noch, wie ich die erste Wohnung habe, ich das Telefon geholt, da sagt der Verkäufer, wollen Sie eine 10-Meter-Schnur? Ich sag, was? Sitte eine 10-Meter-Schnur, da können Sie mit laufen. Ich sag, wohin? Ja, sitte, da können Sie zum Beispiel mit dem Telefon zum Sofa und im Liegen telefonieren. Ich sage, gekauft. Ne? Ja. Das Ding, das Kabel hieß große Freiheit. Ich bin nach Hause, ich habe eingestöpselt, ich hatte einen Spaß für 10. Ich bin direkt bis durch die Küche, Küchenfenster auf, außer Küchenfenster herausgeklettert. Ich habe mich mitten auf die Straße gestellt. Da habe ich meine Freundin angerufen. Da sieht die, was ist das laut bei dir? Ich sage, ich stehe mitten auf der Straße. Setz sie in eine Telefonzelle. Nee. Ich sage, mit meinem Festnetz. Setz sie, warum? Ich sage, weil ich es kann.
Ich sage immer, es gibt nur eine technische Errungenschaft, auf die ich mein Leben lang nicht verzichten möchte. Spülmaschine. Das ist doch was Schönes, oder? Das ist doch, hör mal. Ne? Nicht wie früher Mama, die stellte dann die Spüle von abends in das Spülbecken und dann tat die eine Decke drüber, ein Tisch, ein Handtuch oder sowas. Ich sag, warum machst du das? Soll ja keiner wissen, dass ich noch Spüle hab. Ich sag, kann man sich ja denken. Nein. Nein. Das Problem ist, wir haben seit über 20 Jahren eine Spülmaschine und Ralf hat sie noch nicht begriffen. Ralf stellt den leer gegessenen Teller oben auf die Spülmaschine. Ich sag, Ralf, da bringt nichts, da kommt gar kein Wasser hin. Ja, weißt du, das ist auch so einer, der sieht auch sowas wie, ja, Frauen hintern Herd. Ich sag, da kannst du sehen, wie blöd du bist, die Knöpfe sind vorne.

Frauen und haust die zweimal hinten, rums, gegen. Legt sich das plan, kannst du die mit der kleinen Finger aufzählen. Ne? Und da, ich sag immer, da ist ja auch alles drin, was du brauchst. Portemonnaie, Schlüssel, Schere, alles, was du, ne? Auch Kulis und alles. Weißt du, und dann kommt der ja auch, das ist auch so ein Ding. Weißt du, der kommt dann an, macht das Schublad auf, wenn er sie aufkriegt, ne? Dann nimmt der eine Kuli raus, fängt an zu schreiben und sagt, der schreibt nicht. Sag, ist das der Gelbe? Ja, ich sag, der schreibt auch nicht. Ja, nein, jetzt doch mal ehrlich, wenn ich mir das doch merken kann. Tja, und im Grunde, der Fehler liegt ja bei ihm, weil wir wissen alle, was der mit der Kuli macht. Der schmeißt er wieder in die Schublade. Da wundert mich doch nichts. Der kommt letzte Woche kommt er in die Küche rein, weißt du, und steht da und sagt, ich hab mich geschnitten. Ich denke, jetzt saut der dir die ganze Küche voll. Weißt du, machen wir so ein Palaver. Weißt du, wenn wir uns schneiden, halt mit dem Küchenmesser, der Finger liegt da mit auf der Finger in den Mundschublatt auf Pflaster drum. Letztens sagt der, was ist das denn? Ich sag, wasserfestes Pflaster. Sagt der, wasserfest? Wo braucht man denn so was? Ich sag, es ist Frauenpflaster, wir arbeiten mit Verletzungen weiter. Ist doch, ne? Und der steht da mit der Pflaster. Ich sag, was hast du? Sagt er, ich hab mich geschnitten. Ich sag, Ralf, blutet das denn? Sagt er, warte, ich drück mal. Ich sag, komm, ich sag, selbst ist der Mann, was? Ich sag, Mart selber, sagt er, warte. Ich sag, Pflaster, wo? Ich sag, Rummelschublatt. Sagt er, wo genau? Ich sag, unter den Kontoauszüge links halten. Da kommt er mit der Hand raus, sagt er, was ist das denn? Hat der Korkenzieher in der Hand stecken? Sagt er, was ist das? Ich sag, da bist du zu früh abgebogen. Der zieht der Pinöppel raus und sagt, da ist ein Loch. Ich sag, was ist das? Da ist ein Loch. Ich sag, Ralf, da ist kein Loch. Doch, da ist ein Loch. Ich sag, und jetzt? Sagt er, wenn das denn jetzt eine Blutvergiftung wird? Ich sag, so ein Glück soll ich wohl nicht haben. Ralf und ich, das ist schon Stress pur. Also das ist, letztens auch, da waren wir eine längere Strecke gefahren, ich war gefahren, und da sind wir eben noch bis bei Mama an und der Ralf, der war nass geschwitzt. Ich sag, komm, ich sag, zieh dich eben um. Ich sag, du bist so nass geschwitzt, nicht, dass du krank wirst. Da guckt meine Mutter mich an und sagt, ist das nicht schön? Ich sag, was hast du denn? Nein, sagt sie, Ingrid, das ist doch wirklich schön. Nach so vielen Jahren, die ihr zusammen seid, dass du dir immer noch Sorgen um Ralf machst. Ich sag, Mama, wenn der sich die Grippe holt, habe ich den die ganze nächste Woche zu Hause. Das ist sowas wie Selbstschutz. Weißt du, der kommt ja auch dann von der Arbeit, wenn es ihm nicht so ist. Da steht der vor mir und sitzt sowas wie, boah, sag, was ist? Boah, sagt er, ich glaube, ich krieg die Grippe. Ich sag, kriegst du doch erst, dann gucken wir weiter. Da steht der da und da sagt er immer, boah, wo ist denn das Fieberthermometer? Ja, wo ist es denn? Siehst du, ihr wisst, wo das liegt und der wohnt bei uns. Da renne ich dem wieder mit dem Fieberthermometer hinterher. Ich sage, hier, tut eben in den Mund. Nee, im Sitzen. Ich sage, was? Da muss der sich auf die Couch setzen. Dann tut er das so in den Mund, dann kann der hier oben das ablesen, während der misst. Weil der, wenn der genau weiß, wenn der über 38,5 geht, kann der genau an der Stelle kollabieren. Ja, der zieht da raus und sagt ihr, bip, bip, zieht raus und sagt, da, Fieber. Ich sag, was hast du? Sagt er, 37,5. Ich sag, Ralf, 37,5 ist kein Fieber. Sagt er, ab 5 wird aufgerundet. Ich sag, da geh doch zum Arzt. Sagt er, was? Ich sag, geh zum Arzt. Sagt er, nee, da gehe ich nicht hin. Ich sag, hast du Angst, der findet nichts. Weißt du, dann sitzt er da und sagt, da liegt der wirklich auf der Couch. Dann hat er diese Varianten wie Männer so und

schön, so, so. Das heißt für mich in der Küche, du könntest mir mal einen Tee machen. So, ne, so was. Die Variante mit dem O gibt natürlich auch so ein, Da weißt du als Frau, das gibt die ganze Woche nichts mehr. Das Schlimmste ist immer, wenn der diese ganzen Buchstaben so gemischt, so dieses, ja, wenn der da liegt und so ein, Das ist das Schlimmste, weil dann kommt der im Liegen nicht an die Fernbedienung.

Und der Ralf, der meint, der ist der Einzige, der Auto fahren kann. Ich sage, ich kann es auch. Da guckt er mich letztens an und sagt, warst du überhaupt in der Fahrschule? Ich sage, pöh, länger als du. Der fährt zum Beispiel, der freut sich über einen Stau auf der Gegenfahrbahn. Da fahren wir hier über der A57, fahren wir, ne? Und dann fährst du da und dann siehst du den Stau auf der Gegenfahrbahn. Da fährt der vorbei und dann lacht er. Boah, guck mal her. Ich sag, Ralf, warte, boah. Ich sag, jetzt hör doch mal auf zu lachen. Boah, guck mal, wie lang. Da fährt er da dran vorbei und am Ende von dem Stau sagt er mal, boah. Jetzt stell dir mal vor, wir ständen da an dem Ende in dem Stau, da kämen wir zu spät nach der Geburtstag. Ich sag, Ralf, wenn wir da in dem Ende ständen, wären wir um Weg nach Hause, da ist es halt egal, wann wir ankommen. Ja, da sagt er aber noch, da sagt er aber noch zu mir, das meine ich doch gar nicht. Ich sag, was meinst du denn? Ja, wenn da jetzt, wo der Stau ist, wenn wir da drin ständen und der wäre aber da, wo der jetzt ist, aber das wäre die Seite, wo wir sind, wo wir hin müssen, dann kämen wir zu spät. Da sage ich immer nur, Nein, da brauchst du nicht diskutieren. Wenn du da anfängst zu diskutieren, das hat ja Christ geantwortet, andere Palaver in der Bude. Im Grunde nutze ich die Zeit immer im Auto. Weißt du, da rede ich mit dem und dann erzähle ich dem alles. Wirklich alles, was gerade wichtig ist, weil er kann ja nicht weg. Ne? Nee, und dann erzähle ich so. Da sage ich, was weiß ich, hast du gehört, der Peter hat sich jetzt auch gerade von der Brigitte getrennt, aber der Peter hatte ja auch damals, der war mit dem Rüdiger, war der ja in Belgien gewesen, dann hatte der, und das erzähle ich den dann, und der sitzt dann da und da sagt er immer nur, Da denke ich immer, hört der dir jetzt überhaupt zu? Und du weißt das nicht, hört der dir zu? Und während ich mit dem spreche, ich spreche mit dem ganze Sätze, da sitzt er, hast du gesehen? Sprit 1,17. Ich sag, ich spreche mit dir, Sette 1,17, das bin ich. Ist ja auch, Frauen tanken ja auch anders. Ne? Also ich gehe dann raus aus das Auto, dann mache ich die Klappe auf von dem Auto, der Rüssel raus, der Rüssel da rein, dann mache ich vorne das Nüppchen fest und dann läuft der Sprit in das Auto. Kannst in der Zeit eben schnell 2 WhatsApp schreiben, einmal telefonieren, eine rauchen, ist egal, kannst du alles. Ne? Und ja, mache ich nicht. Andere, nur andere. Und dann macht irgendwann das Nüppchen klack. Das Nüppchen macht klack. Klack heißt fertig. Da gehst du hin, machst den Rüssel raus, hängst den ein, gehst bezahlen, sagst du, ich hatte die Säulenummer, der blaue da. Wird einem Mann nie passieren. Weil ein Mann, der fährt auf der Tankstelle drauf. Die wissen genau, an welche Säule, auf welche die Klappe ist. Die steigen aus, machen die Klappe auf, der Rüssel raus, der Rüssel rein. Die machen auch das Nüppchen fest. Aber dann stehen Männer da und gucken. Männer stehen da und gucken. Die gucken, wie der Sprit aus der Säule durch den Schlauch in das Auto fließt. Auch wenn der Schlauch nicht durchsichtig ist. Männer stehen und gucken. Und irgendwann macht auch bei Männern das Nüppchen klack. Klack heißt fertig, auch bei Männern. Aber Männer gehen an diesen Tankrüssel. Der Blick auf die Säule, 48,20. Und dann tanken Männer nach. Erklärt es mir. Männer tanken immer nach. Immer auf glatte Summe. Ich warte immer darauf, auf der Tankstelle, dass einer kommt, tankt auf 50 Euro, zieht raus und sagt, Strike. Da warte ich drauf, Strike. Aber braucht doch nicht drauf hoffen, passiert nicht. Ein Mann wird das, nein, machen die nicht. Männer tanken auf glatte Summe, ziehen ein Stückchen zurück und dann schütteln sie ab. Ja. Ja, Männer schütteln ab. Und auch da wissen sie wieder nicht, warum. Ne? Ralf und ich, wir waren in Rom, in Urlaub, und da haben wir da beim Italiener gesessen.
Ja, zwangsläufig. Ja, hier. Ja, hier. Hier in der Pizza-Ding. Und dann kam der mit der Rechnung, legt die da hin. Ich sag, holla, was hast du denn? Ja, ich sag, guck mal. Ich sag, was da alles draufsteht. Ich sag, wenn wir das all gehabt hätten, wäre ich satt. Also ich hab. Ja. Und dann wichtig ist, wenn du dich beschweren willst im Urlaub, du musst die Landessprache können. Wenn die dich nicht verstehen, du musst die Landessprache können, sonst hast du gar keine Chance. Dann habe ich dann auch hier, ich sag mal hier, so einen Anrufen, ne? Und er kam, und dann sagt er, ah. Und dann habe ich so gezeigt, und habe gesagt, da, nee. Ja, das hat er verstanden. Da hat er so ein bisschen so durch und durch und durch, hat er gerechnet. Da sind ja plötzlich waren 13 Euro weniger. Leute, 13 Euro. Ich sag, wolltest du mich betuppen oder was? Und dann guckt er mich an mit so einem Blick und sagt, bene mir ore. Und ich habe aus Reflex gesagt, ich bin verheiratet. Ich habe. Ist ja so. Ne? Aber das hört sich auch so nett an. So wie auf Französisch, ne? D'accord, mon erreur. Heißt, okay, mein Fehler. Und da waren wir hier in Paris, hier in der Eiffelturm, auf dem Weg dahin. Und da, ich weiß nicht, ob ihr das auch so habt. Du läufst da drauf zu und denkst plötzlich so, boah. Und ich bleib dann immer stehen. Ne? Ich laufe jetzt nicht weiter und denke, oh, wie schön, sondern buff, bleib stehen. Und von da kam eine Franzose, rotze, wutsch, da lag ich da. Da hat er mir so ein bisschen aufgeholfen und das dauert ja auch was. Und dann, ja. Nee, und dann guckt er mir so in die Augen, weißt du, so bis wir nebeneinander standen und er guckt in die Augen und sagt, d'accord, mon erreur. Ja, da gehst du mit. Das, ja. Ich sag, was ist denn jetzt? Jetzt sollen wir schon nicht mehr sitzen oder was? Ne? Jetzt ist plötzlich Sitzen ist gefährlich. Mir ist im Sitzen noch nie was passiert. Ja, was soll das? Ne? Sitzen ganz gefährlich. Und ganz gefährlich ist auch fettiges Essen. Ich sag, ich esse gerne fettiges Essen. Im Sitzen. Ja. Sepp, meine Freundin, auch gefährlich, Alkohol. Ich sage, oh. Ich sage, ich trinke gern Alkohol beim fettigen Essen, im Sitzen. Ich bin quasi fertig zum Abholen. Der Typ, der das Buch geschrieben hat, der heißt Dr. Kelly Starrett. Das ist ein Mann. Und der heißt mit Vornamen Kelly. Der hat doch mit seinem Namen mehr Probleme als mit dem Sitzen. Hat doch ein Buch geschrieben, der Stuhl ist der natürliche Feind des Menschen. Wenn ich mir jetzt so einen schönen Stuhl kaufe, so, da gehe ich jetzt in das Geschäft, da gucke ich mir den Stuhl genau an und da sage ich ja mal, war denn ein feiner Stuhl? Und dann ist das jetzt demnächst wie bei Zigaretten oder was? Hängt dann so ein Zettelchen dran. Sitzen gefährdet ihre Gesundheit. Oben hast du da noch so ein Foto drauf von so einer entzündeten Hämorrhoide. Weißt du, ich habe auch einen Spiegel zu Hause, habe ich letztens vorgestanden, habe ich auch so gedacht, boah, Ingrid, boah, du müsstest ein bisschen, müsstest was tun, müsstest abnehmen und so. Da habe ich echt gedacht, so komm, 10 Kilo müssen runter. Läuft super, fehlen nur noch 13. Aber... Nein, aber wirklich, du wirst ja immer darauf reduziert. Es ist doch schon schlimm genug, dass wir heutzutage in einer Gesellschaft leben müssen, wo der BMI wichtiger ist als der IQ. Ich sage immer, so ein IQ, da kannst du nichts dran machen. Wenn du blöd bist, bist du blöd. Aber so ein BMI, wusste überhaupt nicht, was das ist. Ja, Ralf fing da immer mit an, ne? Oh, dein BMI, Ingrid, dein BMI. Da dachte ich, das ist schon wieder so eine Abkürzung von dem für, oh Mann, Ingrid. Ja,
Ja, heißt aber anders, Body muss in die Inventur. Ja, und den kannst du ausrechnen. Du kannst diesen BMI ausrechnen, musst du, wie war das, Größe mal Gewicht geteilt durch Donnerstag oder sowas, dann weißt du den, aber du änderst nichts. Ja, was soll der Quatsch, warum soll ich das denn dann machen? Ich habe mir einmal die Mühe gemacht und habe meinen BMI ausgerechnet. Und das war total witzig, die Zahl von meinem BMI, das war die gleiche wie mein IQ. Ja, toll. Zumindest sagen wir mal so, ihr habt es begriffen, ich bin unwahrscheinlich schlau. Ne? Nein, aber es geht ja immer nur um dieses eine Thema. Mich ärgert das. Also ich weiß sogar, dass die Hebamme damals zu meiner Mutter schon gesagt hat, ne? Freuen Sie sich. Das Kind hat in einem Monat 1 Kilo zugenommen, das war super. Sagt meine Mutter, was ich da super dran rechne, ab mal hoch, hat die 117 Kilo, wenn die in die Schule kommt. Ja, hatte sogar fast recht, ich bin jetzt mit 7 eingeschult. Aber es ist doch wirklich so. Ich glaube auch, dass du das als Frau schwieriger empfindest und schlimmer empfindest, wenn du zum Beispiel morgens als Frau, Mutterseelen alleine, im Badezimmer stehst. Und da unten liegt so eine Waage. Und die starrt dich an. Ich habe immer das Gefühl, die 2 Nullen aus der 100, die bohren sich in der Kamera rein. Ehrlich. Und dann hörst du die immer rufen, stell dich drauf. Und du bist noch nicht mit dem ersten Fuß in Richtung Waage, da kommt Ralf rein. Na Schatz, was willst du? Ich sag, suchst du Streit oder was? Was soll das? Sag es doch. Ich sag, was? Was willst du denn? Ich sag es nicht. Ach, sagt er, komm, sag es doch. Ich sag, nein. Ach, sagt der Ingrid, mein Gott, ist doch nicht schlimm, sag es doch. Nur die ersten 3 Zahlen. Ich habe selbst super schlanke Freundinnen. Wirklich, die sind so schlank, so wie ein Toastbrot. Also eine Scheibe, nicht das ganze Brot. So, ja. Die eine, die ist so schlank wie eine Scheibe Toast. Die springt auch aus dem Bett wie so ein Toaster aus dem Toaster, weißt du, so fapp, so springt die aus. Ich bin eher der Typ Brötchen, weil mit der Butterseite so patsch nach unten fällt. Ja? Und die steht morgens aus dem Bett, so fapp, raus, da geht die vor der Haustür und dann rennt die los. Also, die rennt einfach los. Ohne Grund. Wenn ich mit meinen Mädels unterwegs bin, da sage ich immer, sollte mich einer von euch rennen sehen, rennt mit, ich renne nicht ohne Grund.

Die rennt jeden Morgen 15 Kilometer am Stück. Da brauche ich 2 Zwischenübernachtungen. Weißt du, da ist sie an Rennen, da kommt sie wieder, Dusche, Dusche, Dusche, kommt wieder raus. Dann hat die High Heels an. Die hat High Heels an. Die hat solche Hacken unter den Füßen. Solche Hacken. Da rennt die bei uns mit durch das Dorf. Dann ist sie auf High Heels. Tak, tak, tak, tak, tak, tak, tak. So schnell kannst du nicht gucken. Die kann auf High Heels rennen. Wirklich. Das ist die einzige Frau, die kann auf High Heels rennen. Ich kann barfuß im Stehen umknicken. Und die sagt dann auch immer, ne, sagt sie immer so, hey, mach doch mal Sport. Hier sitzt sie, geh mal schwimmen, schwimmen macht schlank. Ich sag, was macht der Blauwal falsch? Weißt, ja. Und dann hat die zu mir gesagt, meld dich mal im Fitnessstudio an, dann nimmst du ganz von selber ab. Das habe ich gemacht. Nix. Und da, wo ich mich angemeldet habe, da sagt der Minister noch, sagt er, hey, jetzt bist du Mitglied, dann kannst du gleich hier bleiben. Ich sage, super, was feiert ihr denn? Und dann hat er gesagt, nee, anfangen. Ich sage, oh, das hatte ich mal in der Zeitung gelesen. Nicht der erste Tag übertreiben, ne? Da hab ich mir, wie ich zu Hause war, direkt meine Joggingbuchs geschnappt, direkt die Jogginghose, zack, ab in eine Waschmaschine. Ich sage, da kannst du schon mal lernen, was Bewegung ist. Und dann habe ich mich auf die Couch gesetzt und wir Frauen kennen das. Du kannst den ganzen Tag mal lochen wie ein Stier. Du sitzt. Und der Mann kommt rein und sagt, da sitzt du wieder. Da, ja. Da sagt der Ralf, wolltest du nie am Fitnessstudio? Ich sage, war ich. Ich habe mich angemeldet, das kommt jetzt bald. Das, also. Da sagt der Ingrid, fang doch mal an. Ich sage, mach ich ja. Ja, sagt er, mach das auch. Ingrid, das ist bezahlt. Ich sage, das ist wieder wichtig. Ja, sagt er, das ist auch bezahlt. Ich sage, das ist so typisch Mann. Als ob da das Wichtigste ist, Ingrid. Es ist bezahlt, bezahlt, bezahlt, bezahlt, bezahlt. Sagt er, Ingrid, es ist bezahlt. Ich sage, das ist das Sofa auch. Nächsten Tag, wirklich, nächsten Tag. Ich habe es gemacht. Nächsten Tag habe ich gesagt, so heute Fitnessstudio, ne? Habe ich so auf WhatsApp, habe ich sogar einen Status geändert. Habe ich geschrieben, bin im Fitnessstudio. Stunde später hatte ich 46 Nachrichten. Ingrid, haben Sie dir das Handy geklaut?

Da bin ich da hingefahren. Kein Parkplatz. Da bin ich wirklich, ich habe keinen Parkplatz. Da fahre ich 130 Meter weiter vor der Frittenbude, da war einer frei. Da kann doch kein, nein, da kann doch kein Zufall sein. Da setzt hier meine Freundin hier das Toastbrot, da setzt die, bist du dann da reingegangen? Ja, ich sage, welcher Park? Sitze, was hast du denn da gegessen? Ich sage, was isst du denn in der Frittenbude? Ja, sitze Fritten. Ich sage, ah. Ah, sitze, oh, bestimmt mit Cholesterin. Nein, sag mit Mayo. Ich hab. Sagt sie, aber Ingrid, gerade Cholesterin. Ich sag, was? Ja, sagt sie, gerade Mayo und Pommes, gerade Cholesterin. Achte du mal ein bisschen mehr drauf. Ich sag, wo drauf? Auf das Cholesterin. Mein Gott, nee, Ingrid, wirklich, gerade Cholesterin. Es gibt gute Fette und es gibt schlechte Fette. Ich sag, ich bin die gute Fette. Ich hab. Ältere Menschen können schlecht fragen, weil die einfach immer sagen, ich mach das lieber selber. Und meine Mutter steht dann so vor mir und dann wird die nicht sagen, hol mir Milch, sondern die sagt, musst du noch in die Stadt? Und ich habe mir jetzt angewöhnt zu sagen, nein. Musst du nicht mehr in die Stadt? Nein. Ach so. Ja, das ist jetzt blöd, ich habe gar keine Milch mehr. Ich sage, das ist echt doof. Ich habe auch keine mehr. Brauchst du denn noch welche? Nee. Aber wenn du morgen in der Stadt, ich fahr morgen auch nicht. Ah, da fährst du morgen auch? Nee. Und dann kann die das, dann steht die dir gegenüber, Auge in Auge. Und ich sehe das an ihrem Gesicht, nee, mehr an dem Hals, weil hier ist so eine Stelle, die dann dicker wird. Und dann guckt die mich die ganze Zeit an und irgendwann dreht die sich zur Seite und sagt, ja, das ist typisch, wenn ich mal was brauche, ne?

So ist es. Meine Mutter, die sitzt auch bei uns und dann ein bisschen am Erzählen. Und dann sage ich zum Beispiel, mein Gott, war das windig gestern? Da sagt meine Mutter, ja, da war windig. Ja, ich sage, habe ich ja gesagt. Nee, es war aber wirklich windig. Ich sage, Mama, ich habe gerade gesagt, es war windig. Ja, aber so was von windig. Ich sage, Mama, jetzt... Ich sage, wir haben doch jetzt... Ich sage, ich habe gesagt, es war windig und dann ist es doch gut. Nee, aber es war windiger als so. Ich sage, Mama... Ich bin gestern Abend der Haustür rausgegangen, da hat es mich weggeweht. Guckte mir, hat die weggeweht. Ich sage, ja, dich. Ich sage, ja, mich. Hat sie gesagt, stimmt. Die haben ja in den Nachrichten sogar gesagt, es sind ja sogar LKWs umgekippt. Die sitzt auch bei mir, ist die Zeitung anlesen und sagt, guck mal, was hier steht. Ich sage, was denn? 100 Kilogramm auf der Erde sind nur 37 Kilogramm auf dem Mars. Ich sage, das ist so lustig. Ich sage, was wolltest du mir denn damit sagen? Was denn? Ja, ich sage, was wolltest du mir denn damit sagen? Nee, nix. Ich sage, du wolltest damit sagen, dass ich zu schwer bin. Nein, du bist nicht zu schwer. Du bist nur auf dem falschen Planeten. Bei uns wohnt ja noch einer. Das ist Sven, der ist in der Pubertät, wo du sagst, boah, der lernt das falsch. Ja, weißt du, Pubertät, das ist sowieso so ein kompliziertes Alter, weißt du. Ich sage immer, zu jung zum Ausziehen, zu groß für die Babyklappe. Nein, das trifft es schon. Das ist schon... Ich sage ja immer, Svenny, das kann er ja nicht gut haben. Er ist ja erwachsen, ist jetzt so groß. Die sind ja eine, ab 10 sind die ja... So, ich will nicht Svenny. Wir haben uns große Gedanken gemacht, wie der Jung heißen soll. Also da waren wir, boah, da haben wir heiße Diskussionen gehabt. Weißt du, du hast ja so, bisher Vorfeld hast du ja diese ganzen Namen, ne? Ich sag zu Ralf, ich kann dir eins sagen, eine Silbe. Sagt er, den Namen finde ich blöd. Nein, ich sag eine Name, eine Silbe nur. Sagt er, was hältst du denn von Sebastian? Ich sag, was hast du denn jetzt an eine Silbe nicht verstanden? Sagt er, warum denn eine Silbe? Ich sag, ich will den auf dem Spielplatz brüllen. Ich sag, wenn der oben auf Rutsche steht, und ich ruf, Sven, der hält sich fest. Da ruf mal, Sebastian, der schlägt schon auf, da bist du mit dem Namen noch nicht durch. Nee, gerade Namen. Ich fand dann Sven schön, habe gedacht, komm, kurz und knackig. Ne? Wir haben gesagt, wir wollen keinen Namen, den du abkürzen kannst und nur verniedlichen. Ja, und da war Svenny dann da. Und dann, wenn du ein Kind in dem Alter hast, ne? Du machst ja einen Mörderjob. Wenn du morgens vor dieser Kinderzimmertür stehst und du weißt, du musst da jetzt rein. Du musst dir ja schon vorher überlegen, wie viel Luft muss ich holen, dass ich das ohne Atmen bis ans Fenster schaffe. Ja. Die haben nicht nur Turnschuhe, wo Puma draufsteht. Das Schlimme ist, du musst sie auch jeden Morgen neu anlernen. Ich sage, Sven, du musst die Beine aus dem Bett tun, sonst wird das nichts. Ich sage, geh dich waschen, ist der Raum am Ende vom Flur. Da haben wir wegen dir extra dran geschrieben, Badezimmer. In seinem Zimmer hat er so einen Stapel T-Shirts liegen, so alle Farben, die es gibt auf der Welt. Also hellschwarz, dunkelschwarz, mittelschwarz, grau. Da zieht er sich eins raus, dann hält er das so, ne? Da riecht er dran. Da guckt er mich an, ich sage, unsitte, dran gerochen, nicht gestorben, dieses Shirt geht auch noch morgen. Du sehnst dich als Mutter nur nach dieser einen Sekunde morgens. Diese eine Sekunde, wo du diese Tür aufreißt und sagst, tschüss, bis heute Mittag.
Habt ihr mal gesehen, wie die in der Schule gehen? Na, ne, gehen ist jetzt der falsche Ausdruck. Das ist so mehr vor sich hin Siechtum mit dem Handy in der Hand. Schieben die sich vorwärts, weißt du? Da stehst du in der Tür. Du stehst als Mutter in der Tür und brüllst. Ich sag, Sven, mach voran, beeil dich, du kommst zu spät. Busset, chill ab, ey, Schul ab bis 1 Uhr auf. Ja. Nein, ganz schlimm hat er das morgens, wenn der Mathe hat. Sven ist Mathe-Allergiker dritten Grades. Nee, das ist schon echt schlimm. Also, ne, der, ja, aber das wundert mich nicht. Ne. Guckt euch mal mit Sinn und Verstand die Mathebücher von heute an. Da steht da so Aufgaben wie, du hast 600 Euro auf dem Sparbuch, die Bank gibt dir 12% Zinsen. Ja, hab ich auch gesagt, ich sag, schmeiß das Buch weg, wir suchen die Bank. Sven, wie der klein war, hatte der auch so Sprüche, ne? Mama, wenn ich groß bin, dann heirate ich die Alina. Ich sag, Svenny, da gehören immer zwei zu. Okay, dann nehme ich noch die Marie-Sophie. Ich sag, Sven, weißt du, so Sprüche, oder wir waren im Kindergarten, waren wir singen im Altenheim. Haben wir schön im Altenheim haben wir gesungen, da sind die Leitungssitze. Wenn gleich fertig, können die Kinder dann vielleicht mit den älteren Leuten noch ein bisschen was erzählen. Ja, ist doch kein Problem. Sven hatte beim Singen schon Witterung aufgenommen. Das Lied war fertig, der direkt zu so einer älteren Frau und sagt, wie alt bist du? Da sieht die Frau, ich bin 98 Jahre alt. Guckt Sven die an und sagt, hast du auch bei 1 angefangen? Ja, das war wenigstens niedlich. Sein bester Kumpel hat die Erzieherin gefragt, Judith, hast du auch einen Busen? Ja, wie sagt Judith, sicher habe ich auch einen Busen. Bringst du den morgen mal mit? Ja. Ja. Ja, ich sag mal, das war peinlich. Aber wenn das nicht das eigene Kind ist, ist das unheimlich lustig. Einmal hatten wir es. Da sitzen wir bei uns in dem Wohnzimmer, ne, und sind schön, ne, er feiert einen Geburtstag, Ralfs Geburtstag, mein Geburtstag, ich weiß es gar nicht mehr. Und er geht die Tür auf, Svenny war 3 oder 4, ich weiß es gar nicht mehr, war auch schon im Bett und sagt, Mama, ich kann nicht schlafen. Ich sag, was hast du denn? Ich kann nicht schlafen, ich hab das Wort weg. Ich sag, was hast du? Ich hab das Wort weg. Ich sag, was hast du für ein Wort weg? Ich fällt nicht mehr ein. Wie das heißt. Ich sag, was für ein Wort? Wenn ein Mann und eine Frau in einem Bett liegen, übereinander. Geh du jetzt mal, ich komm gleich nochmal. Mama, wie kann ich schlafen ohne das Wort? Mama, wenn ein Mann und eine Frau übereinander, Sven, gute Nacht. Da ist er rausgegangen. 2 Sekunden später geht die Tür wieder auf, sagt er, mir ist wieder eingefallen. Etagenbett. Ich ärgere mich auch immer so. Also saßen am Abendbrottisch und dann sagt der Junge, sagt er, Mama, du bist die beste, coolste und tollste Mutter auf der ganzen Welt. Und da geht für dich als Frau die Sonne auf. Das ist wie Weihnachten, Ostern, Geburtstag an einem Tag. Ne? Und ich bin noch an Strahlen. Ich habe einen Spaß für 10. Und was sagt Ralf, der macht alles Dreck kaputt. Und sagt, warum? Ich sage, weil es so ist. Ja, warum? Sagt der Junge, kann ich doch erklären, Mama. Sagt er, wenn ich mit meiner Freundin oben bin, im Zimmer, sagt er, du kommst nie nach oben und laberst uns blöd voll. Nein, ich sage, ich komme nicht hoch. Sagt er, oder wenn ich oben bin mit meinen Jungs und wir sind am Zocken, ne? Boah, du kommst nie rein und nervst da blöd rum oder was? Ich sag, nein. Ich sag, ich komm nicht hoch. Guckt der Ralf mich an, sagt er, hättest du gedacht, dass sich deine Faulheit mal so auszahlt? Der hatte schon oft Freundinnen, also viele, also ja, wie soll ich das sagen, so auf, ja, das war nie was Ernstes, das war immer so, ja, wie auf Leasing, also ja, dazwischen so ein paar Tageszulassungen, aber etwa, aber nichts Ernstes. Und der wirklich, und da steht er vor mir und sagt, ah, oh Mama, oh, der hat für mich gekocht.
Ich sag, das mache ich seit 23 Jahren. Ja, boah, anders. Ich sag, was anders? Ja, anders halt. Ja, ich sag, was mache ich denn anders? Ja, du machst das so anders. Die macht das noch ganz anders. Die macht das so mit Kerze. Ich sag, mit Kerze. Ja, Sitter, mit Kerze. Ich sag, hat die kein Herd? Was? Ja, was soll da? Nein, ich meine jetzt, die ist ja wenigstens nett. Weißt du, wir sind ja froh, sie ist ja wenigstens, ich meine, wir haben keine hohen Ansprüche, aber sie ist, nein, sie ist wirklich nett. Nein, wirklich, also wir sind zufrieden, und weil die davor, boah. Nein, und du musst ja als Mutter immer so tun, als könntest du sie leiden. Die davor, boah, wenn die kam, boah. Weißt du, wenn die schon die Tür reinkam, hi, und du standst da, hi, bleh. Ja, wirklich. Und dann, wenn die dann schon da, weißt du, wenn die abends nach Haus ging, ne? Tschüss, tschüss. Ja, du wusstest, jetzt bist du wieder Chef im eigenen Ring. Und ich durfte das nie sagen, ne? Dass ich die doof fand, ne? Die Einzige, die sowas raushaut, meine Mutter. Und Oma darf das sagen. Oma ist bei Sven nicht Heiligtum. Wenn Oma das sagt, dann ist das nicht schlimm. Sind die zu mir, ist ja immer noch mit die Komische zusammen. Sag, Mama. Ja? Ich sag, ja. Sagt Oma, kann der die mal zeigen kommen? Ich sag, Sven, Oma fragt, ob sie zeigen kommst. Da bin ich so bescheuert, da gebe ich dir noch Tipps. Ich sag, wenn du bei unserer Oma reinkommst, ich sag, gibst du ihr die Hand? Hä? Ich sag, die Hand. Hä, wie? Ich sag, du kommst rein und Oma steht da fertig mit der Hand. Also, die steht da so. Ich sag, gehst du rein, gibst du ihr die Hand, deine Hand, die Hand. Die, wie soll ich... Die Hand geben. Ich sag, die gibt die dir auch wieder. Ich sag, dann erzähl mit Oma über Sachen, wo Oma mitreden kann. Hä? Ich sag, Themen, wo Oma was zu sagen kann. So, die sind da hingefahren. Oma hatte sie schon in das ganze Dorf angekündigt. Dort Sven kommt heute. Der hat jetzt eine Freundin. Die kommt aus Facebook. Boah, ich hab gedacht, die Nachbarin hat gefragt, wo liegt denn Facebook? Hat unser Oma gesagt, ich glaube in Hessen. Dann sind die dahin, die kommen rein, was sagt die? Hi. Da war die schon angezählt. Da war schon Abzug in der B-Note. Und dann haben sie auf der Couch gesessen. Da hat sie auf der Couch gesessen und fragte meine 85-jährige Mutter, haben Sie auch ein Bauchnabel-Piercing? Die fragt mich, ob ich ein Piercing hab. Meine Mutter ist da echt empfindlich, gerade mit Piercing. Ich weiß, vor 3 Jahren oder 4 Jahren war das, da wollte Sven Weihnachten von Oma ein Piercing. Sagt der Oma, schenkst du mir Weihnachten ein Piercing? Sagt Oma, ein was? Ja, sagt Sven, ein Piercing. Sagt Oma, ein Piercing? Halt doch erst mal die anderen Löcher sauber. Ne? Ja, wie die zwei gegangen sind, hat Oma Svenny so ein bisschen an die Seite genommen und hat gesagt, Svenny, wie lang geht das denn noch mit dir? Sven gesagt, Oma, das ist Liebe, das ist jetzt für immer. Und Oma gesagt, Sven, fang doch lieber wieder mit dem Saufen an. Ja, da hat der Junge einen Führerschein gemacht hier mit 17. Mit 17, oder wie Oma immer sagte, Sven macht jetzt betreutes Fahren. Und dann guckst du ja als Mutter, ja so über die Schulter. Und da geht das ja nicht wie wir früher mit der Kreuzkiss. Nein. Klick, klick, klick, klick, klick, so schnell kannst du nicht gucken, wie die klicken. Du fragst dich, ob die überhaupt die Fragen lesen. Dann geht das klick, klick, klick. Und da gucke ich dem über die Schulter, klack, falsch. Ich sage es falsch. Boah, da bist du schuld. Sag ich? Ja, ich sage, ich habe überhaupt nichts gesagt. Nee, aber wie du guckst. Ich sage, es ändert aber nichts an der Tatsache, es ist trotzdem falsch. Sagt er, ja und? Boah, Mama, das ist die einzigste, die ich falsch habe. Ich sage, einzige. Sagt er, Mama, ernsthaft, das ist die einzigste. Ich sage, du bist ja gleich der Toteste.
Da sagt er, meinst du, du kannst da besser? Ich sage, pff, lächerlich. Sagt er, dann machst du die nächste Frage. Ich sage, ist doch kein Problem. Und dann denkst du als Frau nur einen Gedanken. Lieber Gott, lass es nicht die mit dem Bremsweg sein. Ganz komischer Humor manchmal. Nein, und dann hatte Sven die Prüfung bestanden. Und dann ist so als Mutter oder als Vater musst du daneben sitzen. Ne, mit 17. Und dann, das ist nicht so schön, weil du sitzt da ja für Tipps. Ne? Du bist ja da, dass du denen Tipps gibst, die nicht wollen. Und da musst du das immer vorsichtig machen, weil die ja auch sonst beleidigt sind. Die sind ganz schnell, sind die auch beleidigt. Und dann sage ich auch so, du musst immer überlegen, wie du das sagst. Und dann sage ich immer so, oh, hast du einen neuen Job? Was habe ich? Ich sage, hast du einen neuen Job? Ich sage, fährst du jetzt für einen Geheimdienst? Sagt er, bitte? Ja, ich sage, du blinkst nicht. Du. Da guckt er dich aber noch an. Da guckt er dich aber noch an und sagt, das geht doch keinem was an, wo ich hin will. Oder du sitzt da, wirklich, und ich raste dann auch aus. Weißt du, ich sag dann auch immer, Sven, ich sag bitte. Ne? Und dann guckt er dich an und sitzt und winkt. Dann sitzt er und winkt. Ich sag, jetzt hör doch mal mit dat Winken auf. Und der sitzt da und winkt und winkt. Ich sag, Sven, bitte, nicht winken. Sagt er, Mama, alle, die mir entgegenkommen, grüßen mich. Ja, ich sag, mach das Fernlicht aus. Du musst. Nein, und manchmal platzt mir auch der Kragen. Dann habe ich auch einen dicken Hals und dann sage ich auch, dann muss das auch ein bisschen massiver sein. Und dann sage ich auch, ich sage, Sven, es ist mir scheißegal, ob das kürzer ist. Im Kreisverkehr fährt man rechts rum. Du musst dem das so erklären. Oder du fährst auf so ein Stoppschild zu. Dann denkst du, guck mal, ich sehe das doch. Weißt du, und dann sage ich auch, ich sage, Sven, da kommt ein Stoppschild. Ist keine Empfehlung vom Verkehrsminister. Ist ein Befehl. Ist ja für die Doofen von euch, haben sie sogar draufgeschrieben. Ich weiß nicht, ob man das heute so lernt in der Fahrschule. Der fährt weiter drauf zu. Die gehen nicht vom Gas. Ein Meter vor dem Schild, der geht in die Eisen, du gehst mit dem Kopf fast durch die Scheibe und dann steht er da. Der fährt nicht los, der steht da. Ich habe auch letztens damals gesagt, ich sage, soll ich dir eine Picknickdecke holen? Ich sage, der Boy, jetzt hör doch mal auf. Jetzt habe ich so gelernt in der Fahrschule. Am Stoppschild, da musst du. Da war was mit 3. Ja, ich sag Sekunden, nicht Stunden. Du hast das Gefühl, der steht vor dem Stoppschild und wartet, dass das grün wird. Nein, und du musst dann ja auch immer vorsichtig sein, wenn du was sagst. Ne? Das ist ja wirklich, der fährt ja bei uns durch die Straße und der fährt so langsam. Der fährt so langsam. Wenn der bei uns durch die Straße fährt, der sagt der Nachbar immer, sagt er, ach, guck mal, wie niedlich, jetzt Safety Car ist wieder draußen. Oder du fährst aus der Straße raus, wirklich die Straße, der Ort so raus, dann sage ich schon immer, Ortsausgangsschild. Ne? Dann sagt er, was denn? Ich sage, Sven, rechtes Pedal. Sagt er, wie rechtes Pedal? Ich sage, Sven, rechtes Pedal. Ich sage, dann wird die Landschaft schneller. Ja. Dann sagt er, boy, hör doch mal auf. Ich sage, komm, fahr doch mal. Ich sage, guck doch mal in den Rückspiegel. Sagt er, boah, eine Riesenschlange. Ja, mal eine linksabknickende Vorfahrt. Von vorne kam ein Auto. Und da stand da, wer muss warten? Guckt er mich an, sagt er, ja, klar, voll, ich. Ich sag, Sven, du bist die linksabknickende Vorfahrt. Sagt er, ich war trotzdem. Ich sag, warum wartest du trotzdem? Sagt er, boah, Mama, woher soll denn der andere wissen, was ich für ein Schild hab?
Und dann hat er das gesagt und dann sitzt du da und stehst da und guckst auf dein Kind und denkst, boah, ist der doof. Du, wirklich, du denkst wirklich, boah, das ist dein Fleisch und Blut und der ist so doof. Da war ich im Grunde richtig froh, wie mir eingefallen ist, dass viele Bekannte von uns immer sagen, der Sven, ne? Genau, Papa. Zusammen. Vielen, vielen Dank. Oh. Oh, ihr seid klasse. Mein Programm heißt ja, von Liebe allein wird auch keiner satt. Und das ist wirklich so. Es geht in meinem Leben auch wirklich immer um Essen und Liebe. Und ja, Essen und Liebe sind wirklich meine Kernthemen und sogar in der Reihenfolge. Und ich habe... Nein, wirklich, das ist doch, mein Gott, man kennt das doch. Ralf und ich, wir sind dieses Jahr 35 Jahre zusammen. Das, boah, das, nee, da braucht ihr nicht klatschen. Nee, da, ey. Da, aber merkt ihr, das sind diese Unterschiede. Ne? Heute klatscht man, früher war das normal. Das ist, aber 35 ist auch schon, wir sind 30 Jahre verheiratet, das zieht sich. Das ist, nee, komm, jetzt mal ehrlich, 35 Jahre zusammen, 30 Jahre. Also für mich ist das sehr, sehr lang. Und wir hätten jetzt in der Corona-Zeit, hätten wir tatsächlich Silberhochzeit gehabt. Und ja, wir wissen, ging ja nicht. Und da habe ich dann an dem Tag, Sven war bei uns, unser Sohn und ein Kumpel von dem war da. Und dann haben wir so erzählt, und ich musste das ja quitt werden. Ne? Ich denke, wenn du es schon geschafft hast, soll doch jeder wissen. Das, ne? Da habe ich da auch gesagt, ich habe Silberhochzeit. Also wir haben es, also nicht, also wir. Ich sag, wir haben Silber. Ne? Und der Junge, der Kumpel von Sven, sagt, hä, was ist das? Ich sag, was? Was ist das? Ich sag, wie, was ist das? Silberhochzeit. Ich sag, da ist man 25 Jahre verheiratet. Ich sag, der cool. Jeder? Ja, ich sag, wie jeder? Ich sag, ja, sicher jeder. Das ist wirklich jeder. Ja, sagt er, ist aber auch super, dass das auch so auskommt. Nein, ich sage miteinander, also immer mit demselben, weißt du, wenn du das erklärst, da kommt dir das selber blöd vor. Das ist eine, ja. In dem Moment hat Ralf direkt zu Sven gesagt, Svenny, ganz ehrlich, in den 25 Jahren haben die Mama und ich nie an Scheidung gehabt. Wir haben wirklich nie an Scheidung. Der Junge guckt mich direkt an. Ne? Nee, ich sage wirklich. Ich sage, nee, hat der Papa recht. Ich sage, ich habe auch wirklich nie an Scheidung, an Mord vielleicht, aber ich habe... Ja, komm, siehste. Es ist immer schön, wenn im Publikum gucken, so die Leute nicken. So, ja, ja. Ja, nein, aber es ist wirklich so. Ich habe eine Freundin, die ist nicht verheiratet, weil die sagt immer, alleine ist ja, geht ja, also muss ja, ne, muss ja schon zu zweit sein. Aber, und die sagt immer, die ist immer wieder frisch verliebt. Und dann steht die, was weiß ich, bei uns in der Küche und sagt so weit wie, no, ich bin total verliebt, ich kann gar nichts essen. Oder? Jetzt ganz ehrlich, so verliebt war ich noch nie. Ich sag schon immer, ich sag, eigentlich bin ich schon froh, dass du nicht verliebt sein musst, um zu essen. Das ist ja, ja, hier wirklich mit dem Essen, das ist wirklich so ein Ding, auch wie ich habe eben schon so gelacht hier, ne? Das ist jetzt zwar eine Tasse, aber da ist noch, also ist Wasser drin. Machen Veranstalter und alles, machen immer extra stilles Wasser, weil stille Wasser, sagte Mama immer, stille Wasser sind tief, heute sind die ohne Kohlensäure. Das ist,
Aber das machen die extra, sonst dauert der Abend zu lange. Ne? Ich würde jetzt hier stehen und sagen, ja, schönen guten Abend hier beim WDR. Da hast du die ganze Zeit aufstoßen. Und das ist nicht, da brauchst du immer viel länger darum, stilles Wasser. Ne? Und das habe ich sogar mal gelesen, dass Elefanten auf 5 Kilometer Entfernung Wasser riechen können. Das riecht nach gar nichts. Ich weiß nicht, wie die das machen. Ralf kann das mit Bier, aber mit Wasser. Aber auch so wie hier auf der Bühne, so einen großen Tisch, ne? Nichts zu essen. Es ist, nein, ist wirklich schade. Das ist, und es ist so viel Platz. So ein paar Schnittchen hätte, also, will der Ralf nicht. Hat Ralf gesagt, will er nicht, ne? Da hat man da so Schnittchen hinstellt. Ich sage, warum nicht? Nee, Sitter, wie willst du das denn machen? Willst du, während du dann da erzählst, reinbeißen? Ja. Sitter, Inge, das geht nicht. Du, nee. Ich sage, Ralf, jetzt ganz ehrlich, nein. Und da hat er gesagt, ab 30 Gramm wird es undeutlich. Ist bescheuert, bis 80 Gramm geht locker. Du musst dann einfach nur weit hinten durchdrücken. Ja, da kannst du hinten kauen und vorne sprechen. Das, nein, man muss es auch wollen. Das ist wirklich. Hat mein Vater schon immer gesagt, die Lieblingsnudelsorte von meiner Tochter sind Macaroni, kann die beim Essen durch die Löcher weiterquatschen. Ja. Immer. Ja. Aber das ist wirklich, und dann regt er sich auf. Ja, du kannst, ich sag Ralf, bitte. Nee, das gehört sich nicht. Und dann hat er den wichtigsten Satz gesagt, sagt er, mit vollem Mund spricht man nicht. Ich sage, Ralf, ganz ehrlich, die mit leerem Kopf sprechen, finde ich viel schlimmer. Ey, ist es so? Der Spruch heißt ja, von Liebe allein wird auch keiner satt. Mehr ging ja nicht auf das Plakat. Und, aber der geht noch weiter. Wohl dem, der was zu essen hat. Es geht immer um Essen. Wirklich. Das war wirklich, mein Opa sagte früher auch immer, das größte Glück von einem Mann, eine Frau, die kochen kann. Und das war früher so. Früher war das, heute ist das nicht mehr ganz so. Das ist, Freundin von Sven sagte letztens, na, wir kochen morgen Rohkost. Und weißt du, was das Schlimmste ist? Du traust dich nicht mehr zu fragen, weil du denkst, wahrscheinlich geht es. Das hast du nur nicht mitgekriegt, deswegen, ne? Und das ist mit dem Kochen, ist wirklich, wir haben es noch alle gelernt. Wir sind noch die Generation, wir haben es noch gelernt. Von Oma, von Mama, da war das so. Früher konnten die jungen Frauen wirklich kochen wie ihre Mütter. Heute können sie saufen wie ihre Väter. Es ist, ja, es ist so. Ich weiß noch, wie ich meine erste Küche gekauft habe. Da war ich in einem Möbelhaus. Da waren wir in einem Möbelhaus, wirklich, das ganze Möbelhaus und mittendrin diese Küchenabteilung. Und ich stehe mitten, mit Ralf, mitten in der Küche, mittendrin, Küchenabteilung, mittendrin. Kommt der Verkäufer, Hallöchen, na, was suchen wir? Ich stand mittendrin in der Küchenabteilung. Was suchen wir? Ich sage, ich brauche einen Aufsitzmäher. Ich habe, ja. Nur für dumme Gesicht. Nur für das dumme Gesicht. Sagte, ich nehme an, Sie brauchen eine Küche. Ich sage, du bist ein Fuchs. Wirklich. Da sagt er, was brauchen Sie denn? Eine Elno? Ich sage, was? Eine Elno? Ich sage, was? Eine Elno? Was ist das? Brauchen Sie eine L-Küche oder eine U-Küche? Ich sage, was ist das? Sagt er, eine L-Küche geht so über Eck und so. Ich sage, Sagt er, eine U-Küche geht so über Eck und so und nochmal über Eck und so. Ich sage, jetzt habe ich es auch verstanden. Ich sage, ich brauche eine I-Küche. Hat er ernsthaft, guckt er mir die ganze Zeit, wollen Sie mich verarschen? Ich sage, wer hat denn angefangen? Das kann ich nicht ab. Das ist, wie gesagt, dann hat der mir zum Schluss den Preis hingehalten. Ich sage, ach, Grundstück mit drin, schön. Ne? Ich sage, können Sie denn am Preis vielleicht noch was machen? Sagt er, klar, kann Ihnen ja die Nullen bunt malen. Ich sag, Da habe ich gesagt, Ralf, garantiert, also das niemals. Sagt er, wenn ich eine neue Küche kriege, habe ich gesagt, niemals mehr so, wir gehen in ein Küchenstudio. So, jetzt vor 3 Jahren, ich eine neue Küche, wir in das Küchenstudio. Wir sind drin, ich bin schon an der Schubladen anziehen, kommt der Verkäufer rein. Hallöchen, ich sage, so ein Pech kannst du gar nicht haben.
Ich sage, jetzt brauchst du nicht mehr ankommen mit L und O. Ich sage, da kannst du messen kommen. So. Ich sage, zwei Sachen schreibst du dir schon mal auf in den Backofen. Die machen wir hoch. Ich sagte, warum? Ich sage, die machen wir hoch. Ich sage, unten verbrennt mir alles. Das ist, nein. Nee, also, das gibt es nicht. Ja, sagt er, aber die Abzugshaube gibt es ja auch in der Form nicht mehr. Ich sage, was? Nee, sagt er, es gibt ja jetzt die Periskope. Ich sage, was gibt es? Periskope. Ich sage, was ist das? Sagt er, die fahren seitlich aus dem Herd heraus. Und dann hat der Original gesagt, und wenn der Qualm den Topf verlässt, geht das ins Periskop. Ich sage, woher weiß der Periskop denn, wann sich der Qualm auf der Weg macht? Hat er gesagt, das weiß das Periskop eben. Das hätte die Abzugshaube ja früher auch nicht gewusst. Ich sage, die hat es doch kommen sehen.

Und dann fing der an, ja, und jetzt das ganz Neue sind Schlitze. Ich sag, was? Schlitze. Da haben sie Schlitze im Herd. Ich sag, und dann setzte die Saugen über die Topfkante hinweg, hinab in den Schlitz. Ich sag, ich habe aber hohe Töpfe. Ja, da wäre nicht schlimm, da wäre so viel hinter, das wird gehen. Ich sag, das heißt aber ja dann im Umkehrschluss, wenn ich 3 Schnitzel in eine Pfanne schmeiß, muss ich Steine drauf tun. Ja, ich hab da sofort Bilder, ne? Ich schmeiß die 3 Schnitzel da rein, hol hier diesen Pfannenschöpper, komm zurück und denk, hä? So ein Schnitzel foppt durch den Schlitz und dann so mit Schmackes so zock beim Nachbarn auf dem Garagendach. Nein, das Schlimme ist wirklich, wenn du sowas kaufst, die wollen dir noch zig andere Sachen verkaufen. Sagt er, was sie brauchen, ist das. Zieht so ein Regal raus, von der Erde bis unter der Decke. Ne? Zieht das so raus, sagt er, sie brauchen das. Das ist ein Apothekerschrank. Sagt er, so viele Medikamente haben wir gar nicht. Sagt er, was auch schön ist, ist diese Schublade. Ziehen Sie mal diese Besteckschublade raus. Ziehen Sie mal die Besteckschublade. Ich sage, ich hatte schon mal Schublade, ich kenne das. Nee, ziehen Sie mal. Ich sag, die Schublade rausgezogen. Ich zieh die wirklich so raus, ne? Und da sagt er zu mir, jetzt machen Sie die mal zu wie zu Hause. Ich sag, ganz sicher? Sagt er, ja sicher, ganz sicher. Ich sag, ist gut. Ich dann mit Anlauf da dran vorbei, mit der Hinterteil, fopp, da geht's. Wirklich, ich hab, also, er guckt und sagt, nee, so nicht. Ich sag, ich hab es gewusst. Ich sag, wie denn? Sagt er, so mit Schmackes, so rums. Ich sag, da komm, ich hab nochmal rausgezogen und hab mich wirklich in Positur gestellt und so, rums. Und ich schmeiß die zu, die geht zu, bleibt 3 Zentimeter vor Schluss stehen und zieht sich ganz leise langsam rein. Sagt er, ist das nicht schön? Ich sag, ja, das ist nicht schön. Sagt er, das ist super. Ich sag, was ist denn da super dran? Ich sag, merk dir das mal für deinen Beruf. Ich sag, wenn eine Frau in ihrer Küche steht und hat schlechte Laune, soll das jeder im Haus hören. Ja, ich glaube auch, dass wenn wir, ich sag mal, 10 Jahre weiter sind, wenn wir 10 Jahre weiter sind und du kaufst einen Herd, also eine Küche, hast du keinen Herd mehr drin. Da ist der Herd ist raus. Da hast du so ein Paternoster drin und da hast du alle Küchengeräte, die du brauchst. Du drückst auf so ein Knöpfchen, katschung, komm da raus, der Airfryer hier, der Heißluftfritteuse. Das ist ein Gerät, da bläst das Essen warm. Ich hab Sven den Brei früher kalt gepustet. Und das Ding bläst die gefrorenen Fritten heiß. Da genau wie hier der Thermomix, der war auch, tschung, komm da raus hier, Gott, Vater auf Eierlikör. Das ist, ja, komm. Wirklich. Ich sage immer, wenn die alle Geräte zurückkaufen müssten, wo nur noch Eierlikör mitgemacht wird, ne, sind die nächste Woche insolvent. Das ist, ja, ich glaub sogar, das ist ja, im Grunde ist ja, das ist ja nur ein Topf. Also ein Topf mit WLAN. Und du stehst davor und hast kein Netz. Das ist, ja.

Küchenfreund. Sag das mal zu so einem Kind, hol Mama mal den Küchenfreund. Ja, die wird dich angucken und sagen, ich dachte, Papa weiß das gar nicht. Das, nein, ist doch. Ist doch. Das, wir haben letztens haben wir zusammen gesessen, Ralf und ich, wir waren am Essen, Sven kommt rein und sagt, oh, habt ihr noch was über? Ne, über ist immer gut. So, und dann setzt er sich hin und sagt, ist da was jetzt? Da sind Knubbels. Ich sag, was? Sind Knubbels in dem Apfelmus. Ich sag, Kompott. Was? Ich sag, Apfelkompott. Nein, hier in dem Apfelmus sind Knubbels. Ich sag, Sven. Ich sag, das ist Kompott. Ich sag, wenn du Apfelmus willst, musst du die Flotte Lotte holen. Und der guckt mich an und sagt, hat die nicht noch Schule? Das kennen die nicht mehr. Das ist so schade. Ich sag, Flotte Lotte. Sagt er, wer ist das? Sagt er, wäre für mich eher so ein Cocktail. Ich sag, yo, ich sag, drei Flotte Lotten zum Vorglühen. Sagt er, Mama, Vorglühen. Ja, ich sag, Vorglühen. Ja, Mama, als ob du. Ich sag, deine Mutter hat im Leben so viel vorgeglüht, ich müsste heute noch brennen. Ich hab. Ja, was soll das? Dann sage ich zu ihm, ich sage, ich habe selber einen Cocktail kreiert. Ich sage, habe ich den Mona Lisa Drink, muss unter jede Flasche einmal drunter. Jede Flasche, ja. Und hast du oben noch so viel Platz für Fanta und dann so eine Krokusmakrone darüber. Und da sagt er, wie heißt, ich sage, Mona Lisa Drink. Sagt er, warum heißt der so? Ich sage, drei Stück davon. Ich sage, du wirst das komische Grinsen nicht mehr los. Nein. Aber auch was hundertprozentig in diesem hier in dem Paternoster drin wäre, der Schredder. Wie heißt das denn hier für Schmusis hier, Smoothie Maker. Für Schmusis, Smoothie Maker, für Ummes Obst. Ja, da sagt meine Freundin auch, was wofür? Ich sage, Ummes Obst. Sagt sie, was ist das denn? Ich sage, Obst, was um ist. Ich sage, braune Bananen, gedötschte Äpfel, Büchse Pfirsiche rein. Wutz. Wie seht die Büchse Pfirsiche für Flüssigkeit? Sagt sie, Inge, doch keine Büchse. Ich sag, tue ich auch nicht rein. Nein, aber sagt sie, es gibt so tolle Rezepte. Ich sag, du weißt doch nicht, was morgen um ist. Nein, sagt sie, Rezepte musst du direkt von Anfang an. Kauf sie extra für ein. Ich sag, was ist das denn für ein Quatsch? Nee, sagt sie, mach mal. Mach mal einen halben Apfel rein, eine halbe Birne. Ich sag, was machst du mit der anderen Hälfte? Ja, sie legst sie erstmal auf die Seite, ich saß sie morgen um das Obst. Sagt sie, dann tust du auf jeden Fall noch ein bisschen Spinat rein, ich sag Blatt oder Rahm. Nein, dann willst du es ja auch richtig machen, ne? Sagt sie, und eine Avocado. Ich sag, ne was? Eine Avocado. Ich sag, Avocado. Hab ich doch gesagt? Ich sag, Avocado heißt das nicht, das heißt Avocado. Ich hab doch gesagt, wenn du keine Avocado oder Avocado da rein. Wir wussten nachher gar nicht mehr, wie das richtig heißt. Und die sagt immer Avocado. Ehrlich, achtet mal darauf, wie viele Leute Avocado sagen. Googelt mal für den Spaß Avocado. Kommen Rechtsanwälte und Kochrezepte. Wirklich. Avocado-Creme, Avocado-Dip. Und das ist nur, weil sie Guacamole gar nicht schreiben können. Ja. Wir saßen mal auf einer Geburtstag, da sagt eine Freundin von mir, ich stehe total auf Guacamole. Sind die anderen, wir fliegen weiter nach Kreta. Auf dem Geburtstag, da sagt eine andere, ja, sagst du, wir waren dieses Jahr in Schweden. Oh, ich sag, Schweden würde ich gerne mal hin. Da habe ich nur immer Angst, dass die mich da nicht verstehen. Sind die, wieso? Die verstehen dich, die sprechen doch Schwedisch. Ich sag, eben. Nee, das ist total easy. Weil Schwedisch ist ja wie Deutsch. Du kannst ja jedes schwedische Hauptwort ins Deutsche ableiten, dann weißt du, was die wollen. Ist ein Beispiel. Ja, sagt sie, Marmorkuchen. Heißt zum Beispiel auf Schwedisch Tigerkaka. So, was leitest du denn da ab? Ja, sagt sie, Tiger, marmoriertes Fell. Ich sag, Tiger war klar. Ich sag, und Kaka? Heißt Kuchen. Ja, ich sag, wenn du weiß, ne? Ich sag, ich kenne auch ein schwedisches Hauptwort, das kannst du nicht ableiten. Du kannst jedes Wort ableiten. Nein, ich sag, kannst du nicht. Das schwedische Wort für Urgroßmutter heißt nämlich Gammelmormor. Ne? Das, ja.

0: Deswegen. Da kannst du nicht, da kannst du nicht ableiten. Und auf dem Geburtstag, da hatte ich so einen Spaß, weil wir, da überlegen wir immer, wo wir Silvester feiern. Wir feiern ja immer mit so ein paar Pärchen zusammen. Und da hatte ich mir den Spaß gemacht, da habe ich mal gegoogelt, was Silvester auf verschiedenen Landessprachen heißt. Und das Lustigste war dann auf Isländisch, da heißt das nämlich Gomlaskvöld. Silvester heißt auf Isländisch Gomlaskvöld. Und ich hatte so einen Freude. Und da saß mir auf der Geburtstag, ich dachte, jetzt haust du draus. Ich sag, da wollte ich eben fragen, was ist eigentlich mit Gomlaskvöld? Kennt ihr das, wenn so alle Gespräche in sich verstummen? So, womit? Ich sag, Gomlaskvöld. Der Kumpel von Ralf, auch schon 4 Tür am Kessel, guckt mich an und sagt, ja, da wollte ich auch gerade fragen. Super, super. Nee, wirklich, da habe ich mich geärgert. Ne? Und dann sagt noch ein anderer Kumpel von Ralf, ist isländisch, ne? Für Silvester. Ja. Ja, sagt er, aber die Isländer sagen gar nicht Silvester. Nee, ich sag, die sagen Gomlaskvöld. Nein, sagt er, die sagen Jahresende. Können wirklich, der hat auch das isländische Wort für Jahresende. Kannst du dir auch viel besser merken. Ich sag, woher willst du denn wissen, was ich mir besser merken kann? Ich sag, was heißt denn Jahresende? Sagt der Arschlock. Nee, ganz ehrlich. Ich hab da so einen Spaß dran. Jetzt, wie gesagt, jetzt wissen wir, Silvester sind wir dran. Jetzt muss ich wieder kochen für so viele Leute. Das ist immer für mich eine Herausforderung. Ich kann ein paar Rezepte, kann ich super, aber die kennen wir jetzt schon. Also, und jetzt bin ich dann also morgens direkt zum Hausarzt. Der hat so super Rezepte. Der hat, nein, im Wartezimmer, hier in die Hefte. Ne? Royals Rätsel und dann... Zack, dann kommen die Rezepte. Und die Rezepte, die sind ja wieder, ne? Und früher musstest du dann ja immer laut husten, wenn dir die gefallen. Siehste? Nein, das ist für die, die das nicht... Weißt du, früher, heute fotografierst du das ab, früher musst du... hast du die rausgerissen. Ja. Und das ist wirklich... Bei den Gerichten, du weißt ja gar nicht mehr, was das ist. Weißt du, dann, ich habe das Dreck zu Wied war gekauft und dann ab, direkt Supermarkt nach Hause gekocht. Und dann habe ich jetzt wirklich... Weißt du, wenn der Ralf dann kommt, ich sag, und? Ja, wird. Ich sag, schmeckt? Ja, pff. Ich sag, kannst du mal was Nettes sagen, dass es dir schmeckt? Boah. Ja, es schmeckt mir super lecker. Brauchst du aber nicht mehr machen. Ey. Und das ist das wirklich. Mich riecht das auf. Und das ist ja, früher wusstest du an den Rezepten noch, da wusstest du auch so ungefähr, wie es schmeckt, ne? In der Paprika, Curry oder sowas stand, hast du ja nicht mehr. Du hast ja heute Gewürze, die kennst du gar nicht, die hast du in deinem ganzen Leben noch nicht gehört. Musst du morgens mit der ersten Flieger nach Mumbai, musst du dir die zusammenklöppeln lassen. Ja, dann musst du gucken, dass du bis 6 Uhr wieder landest, dass du bis 8 Uhr das Essen gar hast. Ich habe das erste Mal gelesen, Sambal Oleg. Ich denke, ich denke, das ist bestimmt der das Rezept geschrieben hat. Vermutlich ein Bruder von Lolek und Bolek, das ist... Nein, aber wirklich, für mich ist das... Und jetzt war ich, jetzt hatte das jetzt ja probiert und so mit dat Kochen und so. Jetzt war ich ja bei dem Arzt, jetzt musste ich ja auch rein. Das ist, und wir mögen uns wirklich gerne, dat, also privat. Also jetzt nicht, wenn der Arzt ist... Das ist so furchtbar. Du kommst da rein und dann sagt er so was wie, boah, du hast aber auch ganz schön, hallo? Nee, jetzt Ingrid, ehrlich, sagt er, boah, das ist lange her, dass wir uns gesehen haben, aber du hast aber ganz schön, bitte? Und dann macht er meistens so, nee. Und das ist ganz wichtig. Weil wenn ich nach Hause komme, sagt der Ralf, und? Hat er gesagt, abnehmen? Nein, nein, nein. Nein, ist nicht gefallen, ne? Ja, aber wie ich da so stand, sagte er so, nee, sagt er, du musst echt mal was tun, sagt er, wirklich. Stell dich mal eben hier auf die Waage, ich sag, suchst du Streit oder was? Nee, sagt er, mach mal. Und dann müsstest du dich jetzt mal 2 Wochen wirklich am Riemen reißen. Mach mal 2 Wochen wirklich mal halblang. Ich sag, was? Ja, sagt er, mach mal. Koch mal nicht so wie deine Mutter und deine Oma. Ich sag, was? Ja, sagt er, mit dem Fehler. Ich sag, was für ein Fehler? Ja, die haben einen Fehler beim Kochen, sagt er, und den machst du bestimmt auch. Ich sag, was denn für ein Fehler? Machst du überall ein bisschen Butter dran? Ich sage, nein, doch, sagt er. Nein, ich sage, mache ich nicht. Sagt er, bei eurer Familie hundertprozentig, sagt er. Immer überall ein bisschen Blut. Nein, ich sage, bei uns kam immer ein guten Stich. Das war, ja, sonst schmeckt doch nicht. Da sagt er, nee, musst du mal weglassen. Es gibt Leute, sagt er, die machen sogar wirklich Butter an der Kartoffelpüree. Ich sag, ja. Ich sag, sonst kriegst du das doch gar nicht gestampft. Nee, sagt er, lass ihn weg. Sagt er, und auch die Butter am Gemüse. Ich sag, was? Ja, sagt er, gut, jetzt bei Gemüse ist es nicht ganz so schlimm. Da bleibt dieser Sud ja im Topf. Ich sag, was hast du denn für Töpfe? Sagt er, und wo das wichtig weg auf dem Butterbrot. Ich sag, hörst du dich selber? Das Ding heißt Butterbrot. Nee, sagt er, lass auch mal da weg. Ich sag, fällt die Wurst runter. Sagt er, mach mal. Mach mal 2 Wochen, sagt er, und da sollst du mal sehen. Ich sag, was, da sollst du mal sehen. Jetzt komme ich 2 Wochen später wieder in die Praxis rein. Ich sag, und? Ich mich auf die Waage gestellt. Ich sag, so, es war kein Gramm runter. Es war nicht so. Ich sag, da sollst du mal sehen. Hier sagt er, hast du wahrscheinlich die ganze Zeit weiter Butter gegessen. Nee, ich sag, habe ich gar nicht. Sagt er, du hast 100%. Nein. Ich bin hier rausgegangen. Ich habe keine Butter mehr gegessen. Gar kein, also wirklich nicht mehr. Sagt er, und war es so schlimm? Ja, also ich sagte, ja, weil das ist ja nun Geschmacksträger. Und ich sagte, die ersten 2 Tage waren echt hart. Also schmeckt ja alles nach nichts. Ich meine, dann habe ich ja Sahne dran getan. Aber. Ja. Ja, das Schlimme ist ja, er hat dann immer so Ideen, ne? So, du musst mal abwechslungsreicher essen. Ich sage, gut, dass Milka 20 Sorten hat. Das, nein, immer. Und das Schlimmste war ja, dann hat er so einen Tipp gegeben, so einen Tipp. Der Ralf kam von der Arbeit, ich hatte richtig schön den Tisch hier so gedeckt. Ne? Da haben wir gegessen, da sagt Ralf, wer ist er? Ich sage, das ist ein Playmobil-Püppchen. Ich sage, was macht er da? Ich sage, das guckt. Ich sage, wo guckt das hin? Ich sage, das guckt uns. Ich sage, da hat der Arzt gesagt, dann nehmen wir ab. Ich sage, weil das da steht. So, das haben wir genau 3 Tage haben wir das durchgezogen. Immer an das Püppchen geguckt und dann der 3. Tag hat Ralf gesagt, so, jetzt ist Feierabend. Sagt er, das Püppchen kommt weg. Das guckt mir wie auf den Teller, ich sag. Siehst du? Ich sag, das könntet ja, jetzt, ich kann das hier jetzt sagen, ich hatte das auch ein bisschen mehr zu Ralf gedreht. Ja. Dann hat er gesagt, nee, das kommt weg. Sagt er, ich sag, aber dann hilft das aber nicht. Ja, sagt er, Inge, was genau hat der Arzt gesagt? Was hat er gesagt? Ich sag, der hat gesagt, wenn wir schon abends noch warm essen müssen, bitte beide immer während des Essens auf die Figur achten. Ihr braucht es euch nicht merken, es hilft überhaupt nicht. Ich habe jetzt ja rausgekriegt, wo dran liegt. Das ist ja, weil wir Frauen falsch sitzen. Wir Frauen sitzen gerade vor dem Fernsehen. So Männer sitzen auch gerade, dann haben die davor der Tisch und dahinter ist der Fernsehen. So, jetzt sitzen wir Frauen so vor dem Fernsehen auf dem Sessel oder so und gucken aber so nach da. Da musst du so krumm gucken nach dem Fernsehen. Da ist das Fernsehen. So. Und hier hast du aber die Pralinen. Und du kannst sie nicht erkennen. Du bist immer so an Gucken. Du bist an Gucken, läufst hier durch die Schachtel und guckst in das Fernsehen und guckst. Und ich sag jetzt mal, ihr guckt jetzt der Tatort, bis an Gucken, dann bist du an Essen. Und bis an Essen, dann sagt der Ralf, wer ist da? Da wäre ich mit der roten Anorak. Da weiß ich nicht, die war. Die haben wir aber noch gar nicht gesehen. Ich sage, ja sicher, die stand doch da eben mit dem Fahrrad. So. Und dann läufst du die ganze Zeit durch die Packung. Und das Schlimme ist, irgendwann läufst du ins Leere. Und dann guckst du und denkst, hä? Da sind die Pralinen alle weg. Und da können wir Frauen nicht für. Das ist genetisch. Weil, habe ich jetzt gelesen, Pralinen essen ist dasselbe wie Kartoffelschälen. Du denkst immer, ach komm, eine noch. Es gibt jetzt auch so ganz kleine Pralinen von Lindt in Mini. Die sind in Mini. Die sind so groß, die passen auf den Fingernagel. Musst du 5 Stück von dem Hals haben, dass du so schmeckst. Ich hab die bei uns im Laden, habe ich die aufgemacht, habe ich die gegessen. Im Laden, ne? Dann sagt die Verkäuferin, hallo, Sie können die doch nicht im Laden essen. Ich sage, Entschuldigung, ich dachte, das wäre ein Tester. Ne? Ja, nee, das Problem ist, ich habe da wirklich ein Problem mit, sage ich jetzt mal, mit dem Zunehmen. Das fällt mir selber immer erst auf, wenn ich eine neue Hose brauche. Weißt du, stehst dann da, hältst diese Hose und denkst, ja, nein. Dat, nimmst die nächste Größe und dann stehst du in dieser Umkleide. Und mir ist es wirklich passiert, ich stehe in dieser Umkleide, probiere gerade die Hose an und aus der Nachbargarderobe brüllt eine Frau in Richtung Verkäuferin, hallo, die Hose in 34 rutscht. Schatz, Sonnenhals. Nein, muss die Größe mitbrüllen? Schlimm genug schon dazu rutscht. Ich hab direkt bei mir rausgebrüllt. Und ich hab sie zu. Tschakka! Das Beste ist, das wäre sogar gut gegangen. Das wäre gut gegangen, wenn der Ralf nicht oben reingeguckt hätte und sagt, du hast die Hose doch noch gar nicht an. Das, ja. Das, nee, mich regt so weit auf. Und die Verkäuferin kam direkt an. Ne? Achtet mal drauf. Verkäuferin. Immer. Immer oben so. Guck, guck. Ne? Die machen nie unten so. Boah. Ne? Immer so. Gucken oben rein. Und dann so ein Satz wie, ne? Das hat wirklich. Guckt sie, sagt sie, na, ich hol mal schnell eine Überraschung. Wusch, weg war sie. Sie hat drei Vertolte. Ich sag, das wird wohl kein Schwarzwälder Kirsch sein. Ne? Kommt die wieder, drückt die mir so ein schwarzes Teil in die Hand. Ich sag, was ist das? Ich mach das auseinander. Sagt sie, das ist eine Bauchweckhose. Ich sage, ein XS ist aber sportlich, oder? Ach, Sätze S. Ich sage, komm, schwupp, weg, rannte sie weg, wieder mit der Teil. Sie drei Watt. Ich sage, XS, Bauchweckhose und XS. Nein, jetzt ganz ehrlich. Eine Bauchweckhose in XS? Soll die denn wegdrücken, Organe oder was? Nein, was soll das? Ne? Und du wirst darauf immer reduziert. Und das ärgert mich. Ich weiß auch, dass ich was dick. Ich meine, da träge ich doch auf. Aber mich ärgert das, wirklich. Und das Schlimme ist ja, du kriegst mittlerweile über einen Messenger, Instagram, Facebook, egal was, kriegst du Nachrichten von Menschen, die dich überhaupt nicht kennen. Die schreiben dir sowas wie, hey du, ich habe dein Profilbild gesehen, du bist super dick, du bist bestimmt voll unglücklich. Schreibe ich direkt zurück, hey du, ich habe auch dein Profilbild gesehen, du hast einen ganz kleinen Kopf, bestimmt hast du kein Gehirn. Ne? Ja. Das regt mich auf. Weißt du, und dann steht der Ralf da und sagt, ja, aber wir könnten ja ein bisschen Sport. Ich sag, was? Ja, Sport. Ich sag, Ralf, Sport ist was Besonderes und das soll es auch bleiben. Und ja, aber sagt er, wir könnten doch was machen, wir könnten doch schwimmen gehen. Ich sag, schwimmen? Ich sag, aber wie kommst du auf Schwimmen? Das Schwimmen macht lang. Ich sag, was macht der Blauwal falsch? Ich hab... Nein, was soll das? Ich sage, wenn du mir jetzt hier in der Garten so eine schöne Pool baust, da hätte ich Spaß. Da hatten wir doch. Ich sage, was hatten wir? Ja, wir hatten noch eine Pool. Ich sage, wo hatten wir denn eine Pool in der Garten? Da wüsste ich aber. Ich sage, du meinst nicht diesen Kannibalenpott mit dieser Luftwurst. Ich sage, ja, bist du doch nicht schwimmen gegangen? Ich sage, Ralf, der war rund, mir wurde schwindelig. Ich sage, ich brauche Bahnen. Sagt er, warte, ich sage, ich will Bahnen schwimmen. Sagt der Vater hat Hallenbad. Jetzt ganz ehrlich, sehe ich aus wie Hallenbad. Ich bin zum Hallenbad, ich habe das gemacht. Ich habe gedacht, komm, gib mir eine Chance. Das ist, ich habe ja so ein Trauma aus den Kindertagen noch. Ich stehe wirklich vor dieser Hallenbadtür. Diese Tür geht auf, ich gehe rein und alles riecht nach Chlor. Alles riecht nach... Ich hatte sofort Hunger auf Pommes frites. Ja, und dann stehst du da. Ich bin dann immer schon vorbereitet heutzutage, habe ich immer der Badeanzug schon drunter, ne? Und das war ja früher nicht. Früher drückte deine Mutter dir so den Badeanzug und sagte, gehst dich eben umziehen, geh mal eben in die Sammelumkleide. Boah, ich sag, Mama, ich hasse Sammelumkleide. Mein Gott, geh da rein. Die gucken dir nichts weg. Wenn ich wüsste, dass die mir da was weggucken könnte, säße ich jede Woche 3 Stunden nackig in eine Sammelumkleide. Und dann stehst du da. Und das ist das nächste Phänomen. Wenn du dann rauskommst, da, wo wir Frauen rauskommen, hier, wir kommen ja immer da aus dem Becken raus, da ist immer das tiefe Becken. Und das bauen Architekten schon so. Nur damit wir Frauen springen doch nicht in das tiefe Wasser. Wir stehen erstmal so, machen wir uns erstmal nass. Und das bauen die so. Nur damit wir Frauen dann, wenn wir da rauskommen, das ganze Becken lang latschen müssen. Rennen wir das komplette Becken, rennen wir lang. Meint ihr, ich sehe das dann nicht, wenn die Männer mich aus dat Becken mit ihren Blicken wieder anziehen? Ich seh das. Und alle anderen in dem Becken so einen Blick wie eine, jetzt ändert sich wieder die Wassertiefe. Dann gehst du in dieses Wasser, du gehst da rein, da schwimmst du deine Bahn, deine 12, 15, 18, 2, du hast... Und wenn du dann rauskommst, rennst du wieder, das komplette Becken rennst du wieder lang. Und dann stehst du vor diesem Spind. Und ich habe immer das Kaputte. Da ist innen das Kläppchen schon abgebrochen. Und dann stehst du davor. Und wenn du aufschließt, machst du die Tür auf, fällt das 2-Euro-Stück. Immer fällt dieses 2 Euro. Und das Interessante ist ja, das fällt ja nicht patsch. Nein, das stellt sich auf den Rand. Das stellt sich auf den Rand und rollt weg. Und du bist schon, du hast schon die Schlappen aus, diese Badeschlappen. Und dann stehst du da und dann eierst du diesem 2-Euro-Stück hinterher. Und ich sage euch, es gibt nichts Erniedrigerendes, als wenn dir bewusst wird, du bist langsamer als ein 2-Euro-Stück. Und das Interessante ist, du hast ja gar keine Chance. Du kannst es ja gar nicht kriegen. Die fließen das ja schon so. Das rollt ja direkt runter, plopp in den Abfluss. Das rollt direkt in den Abfluss, da kommst du nie mehr dran. Da holen die jeden Abend 88 Euro Trinkgeld raus. Ich habe einmal Glück gehabt, das rollt und macht so einen Schlenker und bleibt unter einer Umkleide liegen. Ich denke, ja, ich dahin, jetzt war die zu. Ich also auf dem Boden, ne? Gekrochen, mit den Fingern, mit den Händen unten unter die Tür. Und dann habe ich so gefühlt, das Erste, wo ich reinpacke, so eine angewesene Männerbadehose. Ich habe direkt hier den hier. Ich habe dann aber wieder gedacht, komm Inge, 2 Euro sind viel Geld. Zweiter Versuch. Jetzt gehe ich beim zweiten Mal wieder rein und dann, wo ich da drauf packe, hör mal, so eine behaarte Männerfuß. Wirklich, ich schwöre euch, der war so dermaßen behaart, ich habe im ersten Moment gedacht, der hatte Hund mit reingenommen. Ich habe dann gedacht, lass ihm die 2 Euro, komm, soll er Rasierklingen kaufen. Und dann musst du in diese Umkleide rein, also auf diese Bank. Ja, ich habe das nachgeguckt, das heißt auch Bank. Das ist ja nur, ich sag mal, 8 cm. Also die Bank ist 8 cm, 1 cm Luft und nochmal 8 cm Bank. Das heißt insgesamt 17 cm, also das ist ungefähr so breit wie eine Chipstüte quer. Und du kannst jetzt nicht sitzen, du kannst nur kurz vorne an mit der Poppes drauf, mehr ist nicht. Nur so vorne drauf. Da kannst du dich so abstützen und dann kannst du das Bein quasi auf das Knie und dann kannst du dich komplett abtrocknen. Auch zwischen den Zehen, bis das Bein ganz trocken ist. Dann nimmst du die Socke, ziehst die Socke an und dann musst du den Schwung holen für den Flamingo. Dann machst du den. So. Und dann stehst du da wie so ein Flamingo und dann musst du mit diesem Sockenfuß direkt durch den Schlüpper, durch die Jeans, direkt in den Schuh, weil da ja alles pitsche nass ist. Da hast du die Socke ja schon nass. Jetzt stehst du. Und dann stehst du da in dieser Jeans, die andere Hälfte der Jeans und die Socke, die klemmst du dir unter den Arm. Und dann setzt du dich wieder vorsichtig hin, aber nur kurz. Weil du bist dann aber überlegen, weil du kannst das erste, das zweite Nasse nicht auf das trockene erste. Das kannst du jetzt aber gegen die gegenüberliegende Wand drücken. Jetzt hast du anfangs das Knie noch so ein bisschen so. Da musst du einmal drücken, dann arretiert das. Und dann sitzt du, wie gesagt, diese 15, 17 Zentimeter drauf, das Bein da. Und dann kannst du dich abtrocknen. Egal wie, du kannst überall, bis du knochentrocken bist. Du nimmst die zweite Socke raus und die pröselst du auf bis vorne, hältst die so vorsichtig fest. Und dann musst du vorne die Zehen lösen. Wenn die Zehen von der Wand sind, halb die Socke bitte drüber. Und dann bitte aufgepasst. Wenn ihr dann unten an die Ferse geht, die muss ja auch ab, die Ferse. Jetzt hast du aber nicht Plattfüße, du hast jetzt ein bisschen Unterdruck dann, weil du hier so, dann ist das so festgesaugt. Und wenn du die von der Wand also abmachst, die Ferse macht das so ein. Und wenn das zu ruckartiges ist, dann geht der Vorderfuß wieder auf die Wand. Und jetzt ist das Problem. Jetzt hast du eine Socke zwischen Fuß und Wand. Du hast nämlich keinen Grip mehr. Das heißt, diese Socke schiebt den Fuß unaufhaltsam nach oben. Du kriegst das nicht gestoppt. Die schiebt sich immer höher. Das kriegt eine Dynamik. Du sitzt aber nur noch kurz vorne auf dieser Spitze. Das heißt, du schmierst auch von diesem, weil du hast das Bein ja so hoch. Das heißt, du schmierst dann von dieser Bank runter. Du sitzt dann unten. Du sitzt unten in dieser Pfütze, in diesem Badeanzug, der da liegt. Alles liegt da, alles ist nass. Du sitzt da drin, wirklich oben rum, pudelnackt. Du hast das eine Bein hochkant in der Umkleide. Das Angezogene schiebt sich aus der Umkleide raus. In diesen Vorderflur, da hast du schon wieder die erste Frau, die am Brüllen ist. In der Gang darf man nicht mit Straßenschuhe. Und du hast nur einen einzigen Gedanken. So würde ich jetzt einen Sanitäter finden. Ja, super. Warst du noch auf dem Klo?
1: Das ist ja schon mal als Halbweg.
0: Ja, sicher. Groß oder klein? Ja, wir machen jetzt 2 Stunden Spaß, da muss man so ein Thema auch mal anfassen. Das ist, also anfassen jetzt nicht, aber ich hatte letztens Darmspiegelung und da muss man drüber sprechen. Die vierte. Also ich bin jetzt noch nicht so alt für die vierte, aber familiär vorbelastet. Und deswegen lasse ich das immer schön machen. Und darum hatte ich jetzt gefragt, ob du, aber sagst du nicht, nee, weißt du. Nein, weil das ist jetzt, wir haben das gehabt, ein Kollege von Ralf, der hatte jetzt der erste. Und der hatte so ein bisschen ein Problem damit. Und sagt er immer, da kennt er Ralf, ne? Was sagt Ralf? Frag doch mal Ingrid, die ist Profi. Ich sage, jetzt hör doch mal auf. Ne? Und jetzt kam er dann auch an und hatte geschellt und saß dann bei uns auf der Eckbank und sagt, boah, sagt er, ich habe so eine Angst. Ich sage, brauchst du nicht. Boah, doch, das ist so schlimm. Ich sage, das ist nicht schlimm. Doch, sagt er, das sagt aber jeder. Ich sage, du fragst die falschen Leute. Sagt er, ja, ich sage, das ist, doch, das sagt aber, nee, ich sage, das sagt nicht jeder. Das ist das beste Beispiel. Ein Kumpel von uns, der saß auch, der kam vor ein paar Wochen, war der bei uns, das war ein Freitag war das. Ein Freitagmorgen kam der und da sagt er so, oh, sagt er, ich sag, was hast du? Boah, sagt er, guck mal hier, ich sag, was hast du? Ein Loch. Ich sag, was hast du? Da habe ich ein Loch, siehst du das Loch? Ich sag, wo hast du denn da das Loch? Da habe ich doch ein Loch, siehst du das Loch? Ich sag, was hat denn für ein Loch? Wo kommt das denn her? Hat der Arzt da reingemacht. Ich sag, der Arzt hat das Loch rein? Ja, hier, für Blutzucker gucken. Ich sage, jetzt, wo du es sagst, sehe ich das Loch. Dat ich sage, wann war es denn da? Sitte Dienstag. Ich sage, Dienstag. Ich sage, hast du heute Pflaster schon ab? Ich sage, hol da. ja, aber das wäre so und das wäre. Ich sage, kennst du jemanden, der so, und der sagt, der Kumpel von, ich sage, ja, sagt er, mein Kegelbruder, ich sage, siehst du? Ich sage, und so Leute nie fragen. Wenn du die fragst, wie war es, dann sagen die direkt, oh, oh, hör auf. Ja, sagt er, aber das ist ja auch so. Ja, ich sage, weil das ist ja so, du findest ja keinen, der kommt und sagt, hör mal, ich hatte gestern Darmspiegelung, schön war's. Das sagt ja keiner. Ich sage, das Schlimmste daran ist diese Pampe saufen. Sind wir ehrlich, das ist, ja, oder? Dat, und das ist das, was mich am meisten ärgert. Ne? Ich sage, die fliegen zum Mars, dat, Milliarden geben die dafür aus. Statt dass die mal ein bisschen Geld in die Forschung stecken, dass diese Pampe nach Bier oder nach Schokolade schmecken würde. Ja, ist doch so. Das, wirklich, da kannst du nichts zu sagen. Wie gesagt, ich hatte jetzt die vierte. Das, wobei ich sagen muss, die ersten drei waren okay. Das war wirklich, das war okay. Das Schlimmste war jetzt die vierte, weil ein neuer Arzt, ne? Der, du hattest so einen ganz frischen, weißt du, so, du konntest zur Universität noch riechen. Das war, ja, die ersten drei war super, habe ich auch gesagt. Ich sag, wo ist er? Ne? Ich sag, oder ist das hier wie bei der Hitparade? Dreimal da gewesen, nicht wieder wählen. Das ist, ne? Nee, ich sagte, wir machen das super. Ich sagte, wir machen das so, ja. So, bin ich fertig, ne, dann hilft er mir da von der Tische runter, weil ich war ja nicht weggeschossen. Dann hilft er mir so runter, sagt er, tschakka, alles rutscher. Ich sag, bitte? Ja, sagt er, es ist alles in Ordnung. Ich sag, dann sagt er doch. Und dann ist man, in dem Moment fällt so vieles von einem ab. Man ist einfach froh. Ne? Und ich fange dann an, sehr schnell zu sprechen und sage dann, oh Gott sei Dank, man hat sich ja doch die ganze Zeit Gedanken gemacht und jetzt liegt man hier die ganze Zeit. Jetzt ist man froh, wenn jetzt nicht. Und während ich so rede, sagt der plötzlich, pupen Sie mal. Und ich kriege einen Lachkrampf. Ich habe wirklich so gelacht, ich sage, Herr Doktor. Ich sage, wissen Sie, was ich verstanden habe? Ich sage, ich habe verstanden, pupen Sie mal. Sagt er, ja, hatte ich auch gesagt. Ja, ich sage, da bin ich ja wohl raus, ne? Sagt er wieder, ich sage, mach ich nicht. Ich sage, ich war 3 Jahre, da hat man mir das abgewöhnt, da fange ich nicht wieder mit an. Ich sage, ganz ehrlich, ne? Doch, sagt er, machen Sie mal. Nein, ich sage, mache ich. Doch, sagt er, Sie müssen. Ich sage, ich muss gar nichts. Doch, sagt er, Sie müssen. Doch, sagt er, wirklich. Ich habe Ihnen so viel Luft in den Bauch geblasen. Ich sage, wollen Sie die jetzt wieder haben oder was? Sagt er, bitte, bitte mal. Nein, ich sage, jetzt gehen Sie mal an Ihr Tischchen, schreiben Sie Ihren Rummel da mal auf. Ich bin raus. Und die Schwester kriegte das mit. Die Schwester, da kam sie direkt und sagt, so regen Sie sich doch nicht auf. Nee, ich sage, kann ich mich drüber aufregen? Ich sage, habe ich dreimal nicht gemusst, jetzt soll ich hier. Pff. Ich sage, nee. Nee, sagt sie, brauchen Sie auch nicht. Nee, ich sag, mach ich auch nicht. Nee, sagt sie, wirklich, die war sehr nett. Ne? Da sagt sie, regen Sie sich doch nicht auf, ist doch egal. Wenn Sie das doch schon dreimal hatten, wissen Sie doch, wie es geht. Ist doch egal. Dann hat sie mir auch geholfen, dann hat sie mir schon den Schlipper angegeben, ich schon mit den Beinchen da schon durch. Ne? Und dann habe ich mich auch was beruhigt, habe das gemerkt. Ne? Und dann gab sie mir den Schlipper so auf halber Höhe an und ich bück mich. Nee, nein, nein. Nee, das ist. Nein, das ist nicht lustig. Nein, nein, nein, das ist nur peinlich. Es war mir so peinlich. Ehrlich, schlimmste fand ich diese Schwester, wie die da neben mir steht und sagt, klappt immer. Nein, Aber genau das ist der Punkt. Das ist, genau da ist es nämlich auch wieder die Sichtweise. Ne? Man fragt sich ja immer, darf man das erzählen? Ich habe die Nummer, wie ich die geschrieben habe, hat mein Mann vor mir gestanden und gesagt, nein. Ich sage, was? Du redest nicht auf einer Bühne von einer Darmspiegelung. Ich sage, doch. Nein, jetzt überleg doch mal. Wir haben jetzt gerade so einen Freund gehabt. Wenn nur ein einziger von euch zu seinem Hausarzt geht und sagt, ich würde das gerne mal doch mal machen, ich tue da gerne mal eine Runde mit, die hat das so lustig erzählt. Und wir nur eine schlimme Krankheit verhindern können, hat die Nummern Sinn gehabt. Geht hin. Ja. Ja, und es ist ja immer so. Ne? Man fragt sich so oft, darf man das erzählen? Darf man so? Doch. Ich bin immer der Meinung, wenn man eine Gelegenheit hat zu lachen, soll man die nutzen. Lachen ist das Schönste, was es gibt auf der Welt. Lachen ist in jeder Sprache der Welt gleich und wenn man lacht, geht es einem direkt besser. Und deswegen finde ich, ist immer so eine Sache, wie man sieht. Zum Beispiel unser Opa, wenn der morgens seine Zeitung kriegte, das war immer dasselbe. Ne? Der guckte die Zeitung nach, fing von hinten an. Der fing von hinten an und sagte, immer erst die kalte Seite. Und dann ging der so über die Todesanzeigen. Ich weiß noch, als Kind, irgendwann hielt der so inne und hält

So sagt er, guck mal da, er starb im Alter von 102 Jahren plötzlich und unerwartet. Da haben wir... Siehst du, das ist gut. Da, ja, aber das sind so Sachen. Darf man sowas sagen? Ja. Natürlich darf man das. Und unser Opa sagte auch immer, der ging auch immer so über die Anzeigen. Und wenn einer aus seinem Jahrgang war, sagte der immer, ah, in unserem Busch sind sie wieder anhauen. So, und das ist das. Man lacht. Und das ist das Komische. Man lacht jetzt. Wenn man betroffen ist, lacht man nicht. Und das ist eben diese Sichtweise, die man hat. Wir hatten zwischen Weihnachten und Neujahr hatten wir einen Trauerfall bei uns im Dorf und dann schreibt sie ja so herzliches Beileidkärtchen. Und meins lag auch fertig, hatte das auch geschrieben, das lag da fertig. Und dann kam Sven, ich sag, musst du noch in eine Stadt? Ja, ich sag, schmeiß doch mal bitte im Briefkasten. Oh, keine Marke. Ich sag, boah, und dann habe ich geguckt, Schublade auf, noch eine Marke gefunden, Angerleck draufgeklebt. Ich sag, hier, nimm mit. Jetzt ist der Sven ja 26. Das heißt, du musst den ja abends anrufen und fragen, ob er den eingeworfen hat. Das kennen wir, ja. Der fährt da 14 Tage mit auf dem Beifahrersitz, als wenn er sagen will, was war damit? Ja, ich hab den. Ich hab den dann angerufen, ich saß den eingeworfen. Boah, Mama, ja, hab ich eingeworfen. Aber ein bisschen drüber, wa? Ich sag, wie ein bisschen drüber? Ja, war ein bisschen drüber mit deiner Marke. Ich sag, ich hab da eine draufgeklebt. Mama, eine Weihnachtsmarke auf einer Trauerkarte. Ich sag, Sven, wir haben 3 Tage nach Heiligabend, da kann man noch Weihnachtsmarken kleben. Mama, auf einer Trauerkarte klebst du eine Briefmarke, wo steht Frohes Fest? So. So, da ist auch wieder die Sichtweise. Ich habe mich zu Tode geschämt. Aber glaubt mal, dass derjenige, der die Karte gekriegt hat, das überhaupt nicht so empfunden hat. Der hat sich gefreut, dass der die Karte kriegt. Aber, und das ist eben dieses Problem. Wann darf man, wann lacht man nicht? Ich habe eine Freundin, die hat, also es ist wirklich eine psychische Erkrankung, die lacht immer, auch wenn sie traurig ist oder wenn sie Angst hat, wenn sie Panik kriegt. Sie hat wirklich dieses Lachen, weil sie dann versucht, mit diesem Lachen diese Situation in den Griff zu kriegen. Und das ist natürlich blöd, wenn du eine Sache hast, wo du eigentlich traurig wärst und du fängst an zu lachen. Und da sagt sie, ich habe zum Beispiel eine Situation gehabt auf der Arbeit bei meinem Chef, der hat wirklich, ich habe einen Fehler gemacht und der hat mich nach allen Regeln der Kunst zusammengefaltet und ich sitze dem gegenüber und sage, so, ja, so. Da sagt sie, ich muss jetzt wirklich eine Bescheinigung auf der Arbeit holen, dass ich immer lache. Ich sage, jetzt mal ganz ehrlich, ist eine Bescheinigung, weil du lachst? Es gibt doch wirklich nichts Schöneres, als wenn ein Mensch lacht. Hab ich gedacht, nur dann musste ich mit der zu einer Beerdigung. Und ganz ehrlich, das ist, ja, nee, da war wirklich, da war schlimm. Die stand da an dem Grab und machte immer so, so. Ich fand das wirklich so peinlich. Ich habe mich erst mal 5 Schritte nach der Seite. Ich denke, tu mal einfach so, als wärst du gar nicht mit ihr da. Ne, dat, und die hat, ich kann das hier, kann ich das sagen, die hat wirklich so gelacht, da waren Leute, die haben gedacht, das ist der Erwin. Die hat, ja, die hat wirklich so gelacht. Und das ist wirklich, gerade auf Beerdigungen, da sage ich ganz ehrlich, ich mag Beerdigungen nicht so, weil man ist so traurig und das nimmt einen auch so mit. Und wir haben da wirklich diese Beerdigung gehabt und dann habe ich auch zu dem Pfarrer gesagt, bei uns ist das, ne, ich komme aus Aldekerk und da sagte unser Pfarrer immer am Ende von der Beerdigung, sagte der immer, und wir beten für denjenigen aus unserer Mitte, der dem Toten als nächstes vor Gottes Angesicht folgen wird. Hallo? Nein, das ist doch furchtbar. Ganze Stimmung kaputt. Das ist, du hast doch, ja. Nein, ist doch so ein Satz. Weißt du, der dem Toten, ich sag, lassen Sie doch mal so einen Satz weg. Nee, müsste er sagen. Nein, ich sag, müssen Sie nicht. Sagen Sie das nicht. Achten Sie doch mal drauf, wenn Sie den Satz sagen und in jedem folgen wird. So, ich sag, die Leute fangen an zu gucken und sagen, wer ist es? Schießen sich auf einen, nein, den, ja, da habe ich auch gedacht. Ja, habe ich auch gedacht. Ich sage, lassen Sie den weg. Nee, das wird nicht gehen. Das stand so in der Liturgie. Er müsste diesen Satz sagen. Ich sage, dann müssen Sie das anders verpacken. Sagt er, wie anders? Ja, ich sage, dann anders halt. Er sagt, wie anders? Ja, ich sage, wenn Sie sagen, wir beten für denjenigen, als nächstes folgen wird, einfach mal ganz spontan sich umdrehen, das sage ich, Gesteck nehmen und mit Schmackes einfach mal oben über die Schulter. Ja. Nein, das machen wir doch bei Hochzeiten auch.
Nein, ich weiß ja, was ihr meint. Der da fängt, hat einen Scheißtag. Das ist. Nein, aber alle anderen gehen ja entspannt nach Hause. Und das ist wirklich so, das ist interessant. Eine Freundin von mir, die Tochter lernt Bestatterin. Und dann habe ich die Tochter auch gefragt, ich sage, Meister, und du und Bestatterin? Ja, sagt sie, ich wollte immer was mit Menschen machen. Ich sag, aber das ist doch nicht normal. Doch, sagt sie, Inge, das ist normal. Und es gibt auf jeder Beerdigung solche Situationen, wo man eigentlich fast lachen, aber es wird nicht gelacht, weil der auf eine Beerdigung geht, ist traurig. Und der empfindet auch diese lustige Geschichte gar nicht. Die sagt, wir haben eine Beerdigung gehabt, da sagte der Pfarrer auf dem Friedhof, sagte der, aus der Tiefe rufe ich Herz zu dir. Und in dem Moment klingelt ein Handy mit Always look on the bright side of life. Kannst du dir nicht ausdenken. Und da fiel mir diese Geschichte ein und die ist wirklich passiert. Die ist passiert, da war ich 8 Jahre, also ist auch schon über 30 Jahre her. Und ja, ist über 50 noch nicht. Aber es ist schon, nein, ist wirklich sehr lange her. Und da ist ein Nachbar von uns gestorben. Und das war eine Seele von Mensch. Der war weit in der 80 damals. Und ich sagte zu meiner Mutter, ich sag, Mama, ich gehe mit zur Beerdigung. Nee, du kannst doch als Kind nicht mit auf die Beerdigung. Sagt sie, guck mal, ich musste Fürbitten vorne vorlesen. Papa muss mittragen. Du kannst nicht mitgehen. Und Onkel Hannes, unser direkter Nachbar, sagte dann, doch, dann gehst du mit mir. So, und dann bin ich mit Onkel Hannes zur Beerdigung gegangen. Und ich war so froh, dass ich dabei sein durfte. Jetzt sitzen wir wirklich in der Kirche. Und damals war es so, dass ein Pfarrer wirklich seine Leute kannte, die der beerdigt hat. Das war in einem Dorf, jeder kannte jeden. Und der Pfarrer kannte auch alle Leute, die praktisch da wohnten. Und dieser Mann wurde jetzt beerdigt. Und der Pfarrer steht wirklich vor der Gemeinde, zeigt so auf diesen Sarg und sagt wirklich diesen legendären Satz, er war kein guter Kirchgänger. Und das sagt ein Pfarrer früher. Früher sagt ein Pfarrer, er war kein guter Kirchgänger. Was sagt Onkel Hannes? Wenn die 6 Mann den nicht reingetragen hätten, wäre der heute wieder nicht gekommen.

Wisst ihr, was ich meine? Und das sind so wirklich solche Geschichten. Und die passieren. Und die passieren immer wieder. Und ich weiß zum Beispiel, meine Mutter und ich, wir zwei sind auch so jemand, wir ziehen solche Sachen an. Wir sind jemand, weißt du, ich sag 50.000 im Stadion, wen trifft der Ball? Mich. Es ist, wir haben immer so ein Glück. Mein Vater hat zum Beispiel 3 Jahre in der Schweiz gearbeitet und kriegte eine kleine Rente aus der Schweiz. Und von dieser kleinen Rente kriegt meine Mutter jetzt diese Mini-Witwenrente. Das sind 17,65 Euro. Nein, aber im Monat. Also das ist schon... Und da muss meine Mutter jedes Jahr eine Bescheinigung in die Schweiz schicken, eine sogenannte Lebensbescheinigung. Also sie muss schreiben, dass sie noch lebt. Aber das kann sie nicht selber, da muss sie mit zum Amt. Dann wird das ausgefüllt, 3, 4, 5 Kreuzchen gemacht, Unterschrift, Stempel, tschüss. So. Jetzt jahrelang, meine Mutter hat das gemacht, jetzt seit ein paar Jahren gehe ich. So, jetzt komme ich da rein, da sage ich zu der Frau da, ich sage hier mal eben ausfüllen, Lebensbescheinigung, hier ist der Personalausweis. Guckt die mich an, sagt die, nehmen Sie Platz. Ich sage, das geht ganz schnell. Das entscheide ich. Ja. So, jetzt saß ich da. Da guckt die auf diesen Personalausweis, sagt die, das sind nicht Sie. Ich sage, nee. Sagt die, wer ist das denn? Ich sage, das ist meine Mutter. Ich sage, ich bin nicht von 1936. Sagt die, lebt Ihre Mutter denn noch? Ich sage, wie ich gefahren bin, hat sie noch gewunken. Ja, sie müsste die persönlich sehen. Ich sage, gute Frau, ich sage ganz ehrlich. Ich sage, machen Sie das doch so. Ich sage, Ihre Kollegen haben das auch so gemacht. Gucken Sie in ein Einwohnermeldeamt, in den Computer. Ich sage, gucken Sie bei meiner Mutter, Sie haben den Ausweis, wenn da keine Sterbeurkunde. Ich sage, bingo. Ja, nee, das könnte sie nicht. Das wäre ja nicht immer, also der wird ja nicht immer stimmen, der Computer. Ich sage, im Einwohnermeldeamt? Nee, das wäre ja so, hat die Original gesagt, wenn Ihre Mutter heute Morgen verstorben wäre, ist das noch nicht drin. Ich sage, ich verstehe Sie richtig. Ich komme heute Morgen bei meiner Mutter rein, ich sage, Mama, Mama, Mama? Nee, Mama. Nee, da rufe ich jetzt mal eben beim Bestatter an. Nee, ich hole mir noch erst die 1765, sage. An sowas gehe ich kaputt. Da sage ich zu der, ich sag, da hole ich die. Nee, ich telefoniere mal eben. Ich sage, genau. Ich sage, 02833, bitte. Ich sage, Mama, Mamas Nummer. Ich rufe doch nicht ihre Mutter an. Ich sage, wen denn? Ich sage, der Telefonjoker bei Jauch, oder was? Nein, sagt sie, ich rufe das Ordnungsamt. Ich sage, die kennen Mama. Hat sie telefoniert, 2 Minuten später geht die Tür auf, kommt ein Mann rein, sagt er, ich bin das Ordnungsamt. Ich sage, das hatte ich mir auch anders vorgestellt. Ich sage, und jetzt, sagt er, ich fahre jetzt mit Ihnen mit. Ich sage, was? Ich fahre jetzt mit Ihnen mit, Ihre Mutter gucken. Ich sage, fahren Sie lieber selber. Ich sage, zurück bringe ich Sie nämlich nicht. Da ist der wirklich hinter mir hergefahren. Der ist wirklich hinter mir hergefahren. Ich habe meine Mutter von unterwegs an. Ich sage, Mama, ich sage, wir kommen. Sagt sie, was? Ich sage, wir kommen. Ich sage, stell dich mal um den Balkon. Ich hatte Spaß. Jetzt kommen wir da an. Da kriegen wir wirklich, wir kriegen echt einen Parkplatz direkt vor den Balkons. Da wollte er zur Haustür. Ich sage, nee, ich sage, Mama steht am Balkon. Da guckt er mich an. Nee, ich sage, gerade erst. Das ist, ja. Jetzt kommen wir an den Balkon. Meine Mutter steht da, der Hand an das Gitter, so und so halt, so. Stinkesauer, ne? So steht. Ich sag, Mama, Ordnungsamt, Mama. Ich sag, Mama, es geht um deine Lebensbescheinigung. Ich sag, bewegen. Ne? Meine Mutter, so halt. Ich sag, Mama, sonst sprich wenigstens was. Da sag dem was, sag irgendwas, ne? Jetzt ist sie ja der gleiche Schlag wie ich. Ich sage, Mama, kannst du ja auch was singen? Da dreht sie sich um und sagt, pack die Badehose an. Und der Mann direkt war, direkt Unterschrift, Stempel, zack, tschüss. Ich sage, Mama, hättest du gedacht, dass wir mit Conny Fröbis die Bescheinigung kriegen? Das ist wirklich, und meine Mutter sagt immer, die ist der Knaller. Die hat auch so Sprüche. Ich weiß noch, wie hier Corona war. Da sagte die immer, warum kommst du nicht? Ich sage, Mama, wir sollen doch nicht kommen wegen Corona. Wieso? Ich krieg das doch nicht. Ich sage, wieso kriegst du das nicht? Nee, weil ich das nicht will.
So, wenn das klappt, machen wir uns damit selbstständig. Das ist. Ja, und 3 Wochen später, glaube ich, hatte sie es. Ne? Da rief die mich an morgens. So, jetzt haben wir der Palaver. Ich sage, was denn? Ich bin positiv. Ich sage, Mama, lach jetzt bitte nicht. Ich sage, ich bin auch positiv, genau heute. Ach Gott sei Dank, dann habe ich es von dir. Ich sage, Mama, du hast es nicht von mir. Jawohl, wo soll ich es denn von haben? Ich sage, Mama, ich bin seit über 2 Wochen nicht da gewesen, damit ich dich nicht anstecke. Ich kann es nicht von dir. Ja, wo soll ich denn von? Wer hat das denn noch? Ich sage, wie? Das hat doch kaum jemand. Ich sage, Mama, weißt du, wie viele Leute das noch haben? Ja, so viele auch nicht mehr. Da war ich so sauer. Ne? Ich sage, haben sie gestern Abend ja in den Nachrichten gesagt. Sitze, was denn? Ich sage, haben sie in den Nachrichten gesagt, haben nur noch 2 Leute. Ich sage, ich und so ein Mann aus Wuppertal. Da guckt die mich an und sagt, siehst du, hier war keiner aus Wuppertal. Wir haben es wirklich. Und mich ärgert das dann ja. Ne? Und dann ruft die mich 5, 6 Tage später an und sagt, so, ich sage, was, bin wieder negativ. Ich sage, ja, sage ich nicht. Wie du nicht. Ja, ich sage, ich bin noch positiv. Ja, hat sie doch den gleichen Tag. Ja, ich sage, ich bin aber noch positiv. Du willst bloß nicht kommen. Ich sage, Mama, ich sage, ich darf nicht kommen. Wie soll das denn gehen? Ich habe das Rätselheft voll. Ja, die macht immer so Wortsuchrätsel Großdruck. Ne? So groß, hast du oben die Buchstaben stehen, unten die Wörter. Und die meisten Leute kringeln das ein. Die kringeln das ein. Meine Mutter Marco hat. Ja, den Marco. Setze, der Marco ist auch leer. Da hast du noch was kaputt, setze Wärmflasch. Ich sage, und jetzt? Ja, dann musst du da mal da bei Alabama Bescheid sagen. Ja, ich sage, dann mache ich. Ich habe da bei Alabama. So, Alabama ist Amazon. Ja. Meine Mutter sagte, ich hätte ihr immer gesagt, das heißt Alabama. Und wie sie es umbenannt hätten, hätte ich aber nicht Bescheid gesagt. Ich sage, du weißt doch noch, wie du die erste, was wir bestellt haben, das erste war doch hier diese Trockenhaube. Ja. Ich sage, da hast du noch gesagt, hier kommt gerade so ein großes Auto auf den Hof gefahren. Ich sage, ja. Ich sage, und was hat da drauf gestanden? Ich weiß noch genau, was da drauf gestanden hat. Ich sage, was stand denn da? Sprinter. Ich sage, Mama. Da kriegst du kein Recht. Ich sag wirklich, Mama, dann habe ich es bestellt. Ich sag, ich regel das schon, habe ich es bestellt. Und nächsten Tag habe ich dann gesagt, ich sag, heute kommt das, Mama, das kommt aber erst heute Abend. Nur, dass du Bescheid weißt. So, dann abends 9:30, ich liege gerade auf der Couch, ne, geht das Handy. Ich gehe dran, ich sage, Kühne, ja, Amazon, habe eine Lieferung, 3 Pakete, habe aber 3-mal geschellt. Ich sage, Moment, ich komme. Ich sage, habe ich gar nicht gehört. Ich gehe an die Tür, ich denke, wo ist er? Ich sage, können Sie mich sehen? Ich kann Sie nicht sehen. Ich sage, dann sind Sie hier nicht. Mich sieht man. Das ist, ja. Ich sage, wo haben Sie denn geklingelt? Sitter bei Egger. Ich sage, oh Gott, ich sage, Sie sind bei meiner Mutter. Moment. Ich schnell rein, ich mir das Telefon geschnappt, das Festnetz. Ich sage, Ralf, Oma anrufen. Ich sage, vorne Pakete holen. So, ich sage, wir zwei schaffen das, bitte. Ich sage, wir schaffen das. Ich sage, Sie gehen jetzt nochmal an die Tür, Sie klingeln nochmal, aber Sie klingeln doppelt. Sie klingeln jetzt ding-dong, ding-dong. Ich sage, 2-mal, ding-dong, ding-dong. Ich sage, damit meine Mutter weiß, das ist Familie, dann macht die auf. Ich sage, wenn die Tür aufgeht, dann ist ein Geräusch. Ich habe schon mal eine Tür. Ja, ich sage, dann gehen Sie rein. Ich sage, dann gehen Sie bis hinten durch. Hinten links ist ein Aufzug. Ich sage, bis da gehen Sie durch. Ich sage, die Tür ist aber noch zu. Ich sage, die geht ja gleich auf. Ich sage, wenn die aufgeht, gehen Sie in dem Moment, hört, so. Ich sage, die Tür ist auf. Jo. Ich sage, Sie gehen jetzt rein. Ich sage, Sie gehen bis hinten links. Hinten links ist ein Aufzug. Hier ist kein Aufzug. Ich sage, Sie gehen ja weiter. Ich sage, gehen Sie bis hinten. Hier ist kein Aufzug. Gehen Sie doch noch mal ein Stückchen weit. Ah, da ist er. So, ich sage, ne? Ich sage, und gegenüber ist ein Schränkchen. Ja. Ich sage, auf das Schränkchen legen Sie 3 Pakete einfach drauf. Ich sage, einfach drauflegen. Sagt er, kann ich ja. Ich sage, Sie können die einfach drauflegen. Das war ja noch die Zeit, wo die unterschreiben mussten, wenn die was abgeliefert haben. Und das ist ja, das brauchst du ja heute nicht mehr. Heute werfen die das ja in der Dachrinne. Ne, du musst, ja. Aber da musstest du noch unterschreiben. Und er sagt, da kann ich. Ich sage, unterschreiben Sie irgendwas, Manserei, Kreuz, ist egal, legen Sie einfach nur dahin. Und dann, ich sage, gehen Sie weg. Wieso gehe ich dann weg? Ich sage, Sie gehen weg. Ich sage, bis meine Mutter da ist, haben Sie Feierabend. Ich sage, machen Sie da einfach. Ich sage, da wirklich einfach, ich sage, einfach weggehen. Sagt er, gut, dann lege ich das jetzt dahin. Vermutlich hat er da gerade hinlegen wollen, da hörte ich die Stimme. Was machen Sie denn da an unser Schränkskönnen? Ich denke. Da hat er sich vermutlich umgedreht, sagt, ich habe hier 3 Pakete. Ach, sagt meine Mutter, sind Sie von Alabama? Hat er gesagt, nein, von Krefeld. Ich habe. Das wirklich.
Da sagt meine Mutter ganz trocken Sätze, ne? Ach, jetzt, wo sie da sind, da legen sie mal die 3 Pakete direkt hier bei mir auf den Rollator. Sagte, das dürfen wir nicht, das haben wir verboten gekriegt wegen Corona. Sag, Mama, wovon weißt du denn, dass ich Corona hatte? Es ist wirklich. Und das Interessante ist ja, dass wir, seitdem ich diese Geschichte erzähle, bei uns im Freundeskreis kein Mensch sagt mehr Amazon. Die sagen alle Alabama. Ne? Ich war Alabama bestellt. Sven hat letztens einen super Film gesehen auf Alabama Prime. Das ist wirklich, der sagt sowas. Und Sven, ja, wie soll ich sagen, da haben ja viele vielleicht auch gedacht, ah, da erzählt zu viel von Sven. Ich habe ja meistens in dem Programm viel von Sven erzählt, aber diesmal, weil der Sven ist ja weggezogen. Das ist ein vernünftiges Publikum. Das ist, ja, weißt du, da kommt wirklich ehrliches Mitleid. Da habe ich wirklich, genau das ist es. Das ist furchtbar. Ich gehe da dran kaputt. Der Junge ist weg. Der ist wirklich. Ich habe 1 Kinder, alles Jungs, und der ist nicht mehr da. Der ist, nein, das ist wirklich schlimm. Der ist nicht mehr, also zu Hause. Das, furchtbar. Also, wie soll ich das erklären? Einige Mütter würden wissen, was ich meine. Du stehst in der Küche und, oder gehst in den Flur, rufst die Treppe hoch und sagst: Hör mal, kommst du jetzt mal eben runter? Ja, hat er früher auch nicht geantwortet. Aber es ist, nein, du siehst ihn nicht mehr. Du kriegst nichts mehr mit. Das Einzige, wenn du den siehst, wirklich, das ist, wenn er in der Plünderung ist vom Kühlschrank. Da ist, ja, da steht wirklich, am Kühlschrank steht der und da plündert er den. Und das fängt ja immer so witzig an. Der kommt ja mit dem Satz rein: Hast du noch einen Schluck Milch? Und der geht mit einem Warenwert von 64,80. Oh. Ehrlich. Das Schlimme ist ja wirklich dann, der sagt einen Schluck Milch, dann nimmt er sich die Milch, der macht die auf, trinkt die aus, dreht die zu, stellt die leer rein und nimmt die volle mit. Und dann freut er sich auch und sagt so: Ha, das ist mein Lieblingsjoghurt. Ich sage, das ist auch Papas Lieblingsjoghurt. Ja, stimmt. Packt trotzdem alle 5 ein. Ich sage, nur so ein Tipp, wenn du nach Edeka gehst, die verkaufen dir das auch. Das ist wirklich. Das, und dann steht der, da habe ich ja letztens einen Lachkrampf gekriegt. Da steht der, zieht so eine Packung Käse raus, hält die hoch und sagt: Möcht ihr die? Ich sage, gut, dass du fragst. Ich sage, den kaufen wir immer, weil wir den beide nicht essen. Und genau in diese Situation rein. Ne? Der ist ja in der Kühlschrank am Wühlen, sagt er: Hatte ich das gesagt? Ich sage, was denn? Ich habe mit meiner Freundin Schluss. Ich sage, hat die noch Tupperdosen von uns? Nein, kennen wir doch. Ne, Freundin weg, 5 Dosen weg, das ist doch. Nein, und vor allen Dingen, die waren lang zusammen, also sind einige Dosen. Also nein, aber... Und ich habe nur gedacht, jetzt dauert das, ne? Jetzt leidet er. Ich denke, pass auf, jetzt leidet er, weil die... Ja, komm, die waren lange zusammen. Da habe ich gedacht, jetzt bist du bestimmt ewig. Ne? 3 Tage. 3. Da war er, also hat er was Frisches. Und das hast du gemerkt. Das, als Mutter, du gehst wirklich durch. Also bei uns ist das, du hast so den Flur. Du gehst durch den Flur und kannst durch ein Fenster auf den Hof gucken. Also du musst wohl so gucken. Ja, gut, kannst du es nicht sehen. Aber du musst wirklich... Ich sage es jetzt mal so. Ich könnte mich direkt hinter das Fenster stellen. Da würde ich besser sehen, aber er sieht auch mich. Nein, nachher denkt er noch, ich wäre neugierig. Und ich hatte, und da stand der da mit was Frisches. Ich denke, mein Gott, du kannst das. Ich konnte es nicht erkennen. Da musste ich schnell nach drinnen rennen, den Briefkastenschlüssel holen und dann so für dumm an den Briefkasten. Und dann kannst du den so aufschließen und dann wie so durch Zufall so rüber gucken, so. Morgen. So, und dann muss er ja kommen, ne? Konntest du sehen. Sonnenhals hatte der. Steht da vor mir, so. Sag, boah, das ist meine Mutter. Das ist meine neue Freundin. Ich sag, hast du nichts Besseres gefunden? Nein, das kann man doch so sagen. Er war auch sauer, ne? Und sagte so was wie, ne? Du bist unmöglich. Ich sage, Sven, wer spricht denn mit dir? Ne?
Das Schlimmste ist wirklich, dass die, wenn der so nah dran wohnt, das ist für mich das Schlimmste, weil der wird nicht selbstständig. Andere Kinder werden schneller selbstständig. Ne? Du musst da immer gucken, dass, wir haben es letztens gehabt, nachts 3:30, ne, eine WhatsApp. Senkrecht im Bett, Ralf und ich, sagt Ralf, was ist? Ich sage, eine WhatsApp, sagt er, was hast du? Ich sage, der Junge schreibt, sagt er, was schreibt er? Ich sage, Mama zelt nass, ja. Sagt er, was steht da? Ich sage, Mama zelt nass, ja. Sagt er, was heißt das? Ich sage, Mama, ich stehe am Schützenfestzelt, es regnet, kommst du mich abholen? Und da sagt der Ralf, meinst du, das heißt das? Ja, ist da sicher, ich sag, schreibst du da auch immer. Und wir haben so wirklich, dann machst du, und das ist das. Mutter bist du das ganze Leben. Was machst du, ne? Komm, hier, ne? Die Schlappen an, die Strickjacke, die Joggingbuchsen, da fährst du ihn abholen. Komm ich am Schützenplatz an, stehen da noch genau 4 Männer, also Sven und die 3, die den gestützt hat. Und die, ja. Und da hab direkt gesagt, ich sei hinten verladen, schon direkt unseren Zuhause rein, aber nur auf der Couch, Decke drüber fährt, nicht nach oben bleiben, das machen wir nicht. Das ist, und daran merkst du, das ist wirklich, der ist nicht selbstständig. Ich komme gerade zu Hause rein, hab die Strickjacke aus, und da kommt eine WhatsApp, Fiddeldöng, ich denke, was hat er jetzt? Schreibt er, Mama, brauchst doch nicht kommen, bin schon zu Hause. Das ist wirklich. Und das ist ja auch. Ich habe ja auch immer das Gefühl, ich muss dann noch Bescheid sagen und so. Und das mache ich wirklich. Das mache ich wirklich konsequent. Ich gehe bei uns aus der Haustür raus, gehe einmal um das Haus rum und gehe vorne rum und dann schelle ich. Ich habe wirklich immer bei Sven, ich schelle, seit er die eigene Wohnung hat, weil das macht man nicht. Also ich finde, das ist so Privatsphäre und da gehst du nicht einfach mit dem Schlüssel rein. Also mit dem Schlüssel wirklich nur, wenn er nicht da ist. Und ich habe... Ja, sonst kommst du ja nicht rein, ne? Nein, und das Schöne ist, also ich schell also immer eigentlich, ne? Und dann ist doch das Schöne ist wirklich, der ist 26 und der freut sich noch, wenn ich vorbeikomme. Ne? Ich schell, der macht die Tür auf und sagt, was? Und, und ich sag, ich wollte dich nur erinnern morgen. Was denn? Ich sag, morgen. Ja, was denn? Ja, ich sag, ich wollte dich erinnern.

So, jetzt stehe ich morgens, bin mit den Nachbarn an Quatschen und so, und da sehe ich das Müllauto kommen. Und dann fällt mir ein, oh, der Sperrmüll. Dann habe ich so gemacht, ne? Und er hielt an, machte die Scheibe runter, sagte, was ist? Ich sage, nehmt ihr noch den alten Rummel mit? Sagte, ja klar, Alte, spring auf. Ich habe. Ah, ja. Da hab ich aber, die kriegen Weihnachten nichts. Das ist, Nein, und da habe ich dann ja auch gesagt, ich sag, mach doch zu. In der Zeit, wo der einen gelben Sack zubindet, habe ich 2 Körbe Wäsche gebügelt. Wirklich, der macht einen Knoten und dann macht der eine Schleife. Der macht eine Schleife in den gelben Sack. Ich sag, zieh doch noch der Enten mit der Schere nach, dann kräuseln sie sich. Wirklich, du stehst, ich habe vor dem gestanden, ich sag, Sven, was kannst du eigentlich? Ich sag, ich habe Seepferdchen. Ja, ich sag, dann. Nein, das, im Grunde sind wir froh, sage ich immer, dass er noch so nah dran wohnt, weil wir sind so eine Zockerfamilie, wir spielen gerne. Ne? Also bei uns ist, also wirklich, wenn jede freie Minute spielen wir, ach, alles, was wir haben, eine Phase 10, Uno, Canaster, Romy, Kniffel, Monopoly, wir spielen immer. Und immer, wer das Spiel gewinnt, darf sich das nächste aussuchen, was wir spielen. Und wenn ich gewinne, spielen wir immer Tabu. Weil das ist so ein Spiel, das können Männer nicht. Das, also, was heißt, sie können das nicht, aber nicht so gut. Das ist, ich habe gesagt, ich werde da irgendwann mache ich da ein Video von. Wer Tabu nicht kennt, das ist ja, wie soll ich sagen, du hast eine Kasten und der Kasten sind so Karten drin und die musst du erklären. Da steht jetzt zum Beispiel Autobahn. Und wenn du das Wort Autobahn musst du jetzt erklären, da darfst du aber Auto und Bahn nicht sagen. Und darunter stehen 5 Wörter, könntest du super mit erklären, Raststätte, Tankstelle, Abfahrt oder so weiter. Die darfst du aber auch nicht benutzen. Dann hast du noch so ein Möp, weißt du, wenn hier so ne, die Zeit um ist und so. Und da habe ich gesagt, da werde ich ein Video von machen und ich werde es einstellen, weil das ist so lustig. Der Ralf steht dann da und dann dreht er die Karte um und dann sagt er, wenn du Und dann guckt er dich an, steht so vor dir und sagt, ich sag, Ralf, ich weiß es nicht. Ey, ich hab das so super erklärt. Ich sag, Ralf, ich weiß es nicht, was soll denn sein? Boah, Ehering. Ich sag, warum sagst du nicht unser Hochzeitsdatum? Trotzdem. Wir haben das mal gespielt, hier auf da, wo ich gesagt habe, wir mit meinen Freundinnen da. Es war so lustig. Da haben wir Silvester gefeiert und da haben wir auf die Silvesterparty haben wir dann gesessen und da haben wir gesagt, da müssen wir jetzt auch mal so ein Spiel machen. Und da haben wir Tabu gespielt, da haben wir aber direkt gesagt, lass nur die Frauen erklären, sonst haben wir ja schon Ostern. Und da musste ich erklären, musste sehr lachen, ich musste erklären, Hollywood-Schaukel. Hab ich zu Ralf gesagt, wünsche ich mir, kriege ich aber nicht. Sagt er, Hollywood-Schaukel. Ja, wenn du dich gut kennst, kannst du das so machen. Das Pärchen neben uns war so, da musste sie erklären und sie musste erklären, Grabstein. Und dann hat sie gesagt, das kommt, wenn ich tot bin. Und was sagt er? Lebensversicherung. Ja, Mann. Wir haben gelacht, mein Gott, wir haben so gelacht, ihr könnt, ich meine, die zwei sind sofort gefahren, aber wir haben, nein, was haben wir denn Spaß gehabt? Und das ist das ja, wenn wir jetzt in unserem Alter sind, das Problem bei unserem Alter ist ja nun wirklich, da fängst du an über Krankheiten, dann sitzt du irgendwann und dann fängst du über Krankheiten an und bei uns ist das wirklich, der Ralf und ich, wir haben zum Beispiel bei uns im Schlafzimmer haben wir jetzt auch der Wecker raus, weil der Ralf gesagt hat, er kann das nicht mehr haben, er kann bei das grelle Licht nicht schlafen. Und darum haben wir den Wecker jetzt raus. Und das ist aber, ich sage zuerst, wie soll das denn gehen ohne Wecker? Aber das geht prima. Der Ralf macht ja morgens, Dann hat er sich umgedreht. Ja, jetzt muss der nur noch hoch.

hoch macht er mit. Na, oh, wenn. Au! Wenn. Hm, aua, wenn. Ne, wenn. Ah! Ah! Oh! Dann sitzt er. Dann sitzt er auf der Bettkante. Und da muss ich immer so lachen. Dann sagt er so was wie: Boah, ich kann gar nicht mehr liegen. Da musst du aufstehen. Und dann sitzt er und dann macht er so und sagt: Boah, wenn ich hier so drücke, dann tut das weh. Ich sage, musst du nicht drücken. Ja, sagt er, du könntest mir gut das Knie mal einreiben. Ich sage, ich weiß nicht, ob dir das nicht aufgefallen ist, aber da kommst du selber dran. Hat er gesagt, ja, da wüsste er, aber er wäre so fies von die Salbe an den Finger. Ich sage, Ralf, wenn ich das mache, habe ich dir an den Finger. Ja, aber das wird ihn jetzt nicht so stören. Und dann sind wir Frauen doch die Blöden. Was machen wir denn? Wir rennen doch los, holen eine Tube und schmieren dem das ein und schmieren dem das ein und wir sind dann schmieren. Und während der guckt, weißt du, während der guckt, wir sind dann schmieren, dann sagt er hier so und so runter auch. Das ist wirklich, wir versauen uns selber. Ich habe es doch gehabt, 4 Wochen später. Ich stehe am Herd, bin am Kochen, ne? Wie das so ist, wie so ein Kochen, wie so ein Rühren. Ne? Und der steht neben mir, legt dir die Tube dahin. Ich sage, was ist das? Reib mir mal eben den Rücken ein. Ich sage, mein Gott, ich mach das doch mal eben. Ralf, ich mache es doch gleich, ich koche doch. Boah, du kannst doch jetzt mal eben machen. Ich sage, warum jetzt? Ich sage, boah, ich habe schon alles hoch. Da hat der Pullover alles schon hier oben in den Nacken liegen. Der Rücken frei, sagt er, hier so. Und so aber auch. Und du stehst da, du hast Sonnenholz. Dann drehst du diese Tube auf, schmierst dir diesen Salbenstrang dahin. Bist mit links schon am Rühren. Steht ja 13 Kilometer weg. Ich sag, komm hier. Dann steht der neben dir. Und in dem Moment, wenn du dann wirklich diese Tube mit der Flüssigkeit auf der Hand und willst den dann gerade verreiben, in dem Moment, wenn du den berührst, sagt der, boah, ist das kalt, boah. Ey. Sei jetzt mal was gesagt, hätte ich die Tube mit Nudelwasser warm gemacht, ne? Ja, und da wurde der richtig sauer, ne? Und sagt, ja, typisch. Ich sag, was, ja, so bist du. So sind Frauen. Warum haben wir Männer denn immer im Rücken? Männer haben es immer im Rücken. Und warum? Weil wir immer für euch Frauen schleppen müssen. Wir müssen immer für euch Frauen schleppen, darum haben wir es im Rücken. Was genau? Ich sag, da müssen wir Frauen ja immer Kopfschmerzen haben, weil wir für euch denken.

sag mal, ja. Aber das sind die ehrlichen Kerle, ne, die dann sagen, und da klatsch ich nicht. Ne? Das hat doch Rückgrat, oder? Ja. Aber du weißt ja selber, dass das so ist. Das ist ja, ne? Nein, das ist ja wirklich. Und da steht der wirklich vor mir, ist sauer und sagt, ja, wegen dir. Ich sag, ja, typisch. Ich sag, was, ja, du hast doch immer was. Ich sag, ich? Was hab ich? Du hast immer was. Blase. Ich sag, was hab ich? Blase, Finger geklemmt. Sag, wo denn noch? Blase, kleine Schuhe gekauft. Ah, Blase, Blase. Ich sag, hast du irgendwo Schmerzen oder was? Ja, hast du Blase. Blase oder hier so. Ich sag, was hab ich denn da? Entzündete Blase. Habt ihr Frauen da immer? Ja, ich sag, wundert dich das? Ich sag, wenn ihr im Winter irgendwo steht, auspacken, Pipi machen, einpacken, fertig. Ich sag, wir stehen irgendwo, wir suchen uns erstmal einen Busch, wo noch Blätter dran sind. So, da stehen wir hinter diesem Busch, da musst du aus dieser Buchse raus. Die Buchse liegt unten auf den Füßen. Und in dem Moment, wenn du als Frau so ein bisschen in die Knie gehst, der Wind durchhasset, da setzt der Ich mein nicht draußen. Ich sag, das ist doch drinnen nicht besser. Sagt er, ja, wo? Nein, ich sag, ist drinnen nicht besser. Ich sag, wenn wir Frauen auf den Klo, wir gehen immer einzeln auf die Kabine, da kannst du nicht mit rein. Das ist wirklich, bei Männern ist das ja so, die stehen ja an dem Becken. Achtet mal drauf, wenn du Veranstaltungen hast oder sowas, wo große Männerklos sind, ne? Dann haben die Tür auf. Die haben die Tür, die machen die nicht zu. Die lassen diese Tür auf, da kann man Zeit sparen. Die haben die Tür auf. Und das Beste ist ja, du als Frau gehst vorbei, freiem, wirklich freiem Blick ins Wochenende. Du hast, ja. Und da stehst du da. Und da stehen die anderen Becken, sind am Pipi machen, die wippen dann immer so. Und dann gucken die immer so. Gucken die so aus die Tür. Ja, die machen die. Machen die. Die wippen. Und dann kommt so was wie der Günther. Komm mal. Passt. Komm. Da geht der mit an das gleiche Becken, da stehen die, sind die beiden an, wippen, da sagt der Karl-Heinz. Jetzt kommt Karl-Heinz, der, guck mal, passt noch, passt nicht, ich gehe einen rüber. Das, wirklich, da hast du drei Becken, da stehen die mit 9 Männern dran. Da sind 9 Männer in 2 Minuten fertig. In 6 Minuten sind 27 Männer fertig mit dem Klo. Ich kenne Frauen, die haben in 6 Minuten die Buchs noch nicht unten. Das ist, und wir müssen, wie gesagt, jeder da rein. Und das wissen viele Männer nicht. Viele Männer wissen es nicht. Wir Frauen machen den Freischweber. Das ist, wir gehen wirklich so, also rechts und links von dem Klo. Und dann gehen wir so in der Hocke, wir setzen uns aber nicht. Wir schwimmen, wie Rosi Mittermeier früher, so, ne, beim Abfahrtsgang. Dann machen wir, du kannst auch mit festhalten. Das geht, wenn du eine Klinke und lässt dich da... Aber bitte vorher gucken, ob die Klinke hält. Da müsst ihr, ja. Die Klinge. So, und dann bist du, da wippst du. So, und das ist nämlich so. Und wir Frauen wissen genau, wann wir den Freischweber noch können. Hier, wie ich eben sagte, meine nette Freundin, nicht die nette. Da waren wir auf dieser Fete, da ruft die mich an, da sagt die, kommst du mal hin? Ich sag, was? Komm mal bitte. Ich sag, wo bist du? Ich bin auf dem Klo, bringst du meine Jacke mit? Ich sag, wolltest du gehen? Boah, Inget, frag nicht so blöd, komm und bring die Jacke mit. Ja, ich sag, ist es denn da so kalt? Jetzt komm! Ich sag, was ist denn los? Boah, nix. Ja, ich sag, dann brauch ich, jetzt komm mit der Jacke. Ich hab den Freischweber gemacht. Ja, ich sag, den machen wir doch alle. Ja, aber der Deckel war noch unten. Ja, passiert. Komm, das kann passieren. Aber das ist das. Und wir Frauen wissen, wo Schluss ist. Wir wissen bis hierhin, da können wir den Freischweber, und wenn das nicht mehr reicht, dann müssen wir eben mit dem Papier arbeiten. Dann nimmst du dir die Rolle und machst immer 2 Blätter, immer schön 2 Blätter, legst die Brille aus. Wichtig ist 2 Blätter, sonst kriegst du die Rundung nicht hin. Das ist ne, immer schön 2 Blätter. Und das ist mir, und da habe ich ja dann Spaß dran, während ich dann so dran bin. Und dann hast du da Pech als Frau, dann kommt deine Freundin, die steht vor der Klotür und sagt, brauchst du noch lang? Und du sagst, nee, sofort, machst einen dummen Schritt nach vorne, kommst an ein Blatt, fällt die ganze Konstruktion da rein. Fängst du wieder von neuem an. Ist doch kein Wunder, dass da 34 Frauen vor der Klo stehen. Das, und ich sage immer, ich habe ja das Beste, wenn ich das so ausgelegt habe, dann habe ich das so wirklich so komplett auf die ganze Brille und dann kann ich mich da wirklich mittig draufsetzen und dann ist gut, dann denke ich immer, so, das läuft. So, und dann merke ich immer, Ingrid, das dauert nicht mehr lang. Das,
Nee, weil dann weiß ich, wenn ich sitze, ist es schon weit. Ne? Ich habe aber noch eine Stufe mehr, wenn ich so nach hinten greife und denke, hä, wo ist er? Hm? Wo ist er? Und dann suche ich und dann fällt mir ein, ach nee, brauchst du ja auf dem Klo gar nicht anschnallen. Das, ja, das ist das immer. Wenn ich mich anschnallen will, weiß ich immer, Ingrid, es ist spät satt, du musst nach Hause. So wie ihr jetzt auch. Danke, Reinbersch, danke, WDR und danke, liebes Publikum. Ihr wart großartig. Dankeschön.

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0: willkommen. Ja, hier im Studio ist die Stimmung schon ganz gut. Ich hoffe, bei Ihnen zu Hause auch. Und Sie sind bereit für eine neue Ausgabe von Quizduell Olymp. Heute mit unserem Team Moderation. Hier sind Johannes B. Kerner und Tommy Schmidt. Und wie Sie ja wahrscheinlich zu Hause auch wissen, liebe Zuschauer, hat dieser Mann dort hinten, sag mal, Johannes,
1: hast du ist das hinten
0: ein,
1: gesagt?
0: Ja, dort hinten von mir aus. Ist das ein Einstecktuch oder ist das ein Spickzettel?
1: Nein, das ist ein Einstecktuch. Wenn einer in Tränen ausbricht, würde ich das rausreißen und sofort.
0: Also für unseren Olymp später, wenn ihr heute die 10.000 Euro mit nach Hause
1: nehmt. Ich muss nicht die eigenen Tränen trocknen, sagen wir mal so.
2: Ja, aber das ist also
3: abgesprochen haben wir uns auf jeden Fall nicht, outfit-technisch.
0: Einer hat die Mail nicht gelesen. Gewisser Unterschied ist vorhanden. Aber ich meine, du bist ja nun sowas von Quiz erfahren. Du müsstest doch eigentlich jede Frage aus dem FF schon wissen.
1: Das Problem ist, ich kann die Fragen ganz gut, aber die Antworten nicht. Und auf der Seite ist es irgendwie anders. Ist komisch.
0: Ja. Du hast ja Unterstützung an deiner Seite. Wir lassen dich das ja nicht alleine machen. Tommy, wie sieht es bei dir und Quiz-Affinität aus?
1: Er weiß alles.
3: Nee, das stimmt nicht. Aber ich bin sehr kompetitiv. Ich habe Lust, das hier mit Johannes heute auch zu gewinnen.
0: Ja, also, sehr gut.
3: Ich habe schon Bock drauf.
0: Ja.
3: Das
0: fassen wir jetzt mal als Kampfansage auf an unseren Olympias, unsere Quiz-Königin Marie-Louise Fink.
4: Hallo.
0: Unser Professor-Quiz. Professor Dr. Eckert-Reise. Und selbstverständlich unser Quiz-Arzt Thorsten Zirkel. Ich würde sagen, wir legen los. 6 Runden haben wir vor uns, A3 Fragen. Und hier kommt unser erstes Kategorienrat für Marie, Eckart und Thorsten. Computerspiele, draußen im Grünen oder rund um die Welt? Thorsten und Marie sagen direkt rund um die Welt und Eckart will raus ins Grüne.
1: Rund um die Welt anfangen?
3: Ja, oder? Ich hatte Erdkunde-Leistungskurs, um mal ein bisschen Druck zu machen.
1: Auf
3: mir selbst.
1: Und zwar auf dich selbst, ganz genau.
3: Verdammt, okay. Warum habe ich das gesagt?
1: Wir nehmen Thorsten Zirkel.
3: Ja.
0: Gut, rund um die Welt gegen Thorsten Zirkel.
5: Ich hatte Erdkunde nur bis zur 11. Klasse.
1: Oh, bis zur 1.?
5: Bis zur 11.
1: Bis zur 11. Achso, nee. Ich habe es akustisch nicht verstanden.
0: Wie heißt eine sterbende Kreolsprache im Südwestpazifik, die hauptsächlich noch in Papua-Neuguinea gesprochen wird? Mon français, your English, vuestro español oder unser Deutsch?
1: Unser Deutsch?
3: Nee.
1: Also, wir haben viel Unheil angerichtet, aber so weit sind wir nicht gekommen.
3: Nee, das ist es nicht. Ich würde zur ersten Antwort tendieren, mon français, ehrlich gesagt.
1: Ja.
3: Wir loggen mal ein. Dein Blick, Esther.
0: Der ist schon begründet.
3: Oh.
5: Ich meine, Deutschland war auch mal in Papua-Neuguinea unterwegs. Echt, ja? Das ist dann Kaiser-Wilhelm-Insel und so weiter, nannte man das da alles. Und daraufhin ist in der Gegend auch eine Sprache namens unser Deutsch verbreitet.
3: Gut. Gewesen.
0: Direkt ausgeschlossen, aber ihr seid ja auch hier, um was zu lernen. Unser Deutsch ist tatsächlich richtig.
3: Ja,
0: guck mal, es geht ja weiter. Wir denken doch immer voraus und machen einfach weiter. Keiner der 50 Bundesstaaten der USA hat eine Flagge mit mehr als 3 Farben, einen Namen, der aus 2 Wörtern besteht, Sterne auf seiner Flagge oder den Buchstaben Q in seinem Namen. Keiner der 50 Bundesstaaten.
5: Keiner, ja.
1: Ein Name, der aus 2?
3: Nee, dein Name, der aus. Achso, ich dachte mehr aus 2 Wörtern. Nee, Entschuldigung. Ja, 2 Wörter auf jeden Fall.
1: New Jersey,
3: klar. Ja, ja, natürlich. Nee, ich dachte mehr als aus 2 Wörtern. Okay. Also B auf keinen Fall.
1: Schon Q.
3: Monquana,
1: Nequada,
3: ja,
1: Kuta, Kalifornien, Qualaska, wie sie alle heißen. Massachusetts.
3: Nee, Q könnte sein. Warte mal, Q könnte sein.
1: Ja, aber dann
3: sein.
1: Vergisst du, es sind 50 und mehr. Und dann vergisst du irgendeinen völlig bescheuert.
3: Lass mal noch mal über die anderen dann reden. Sterne auf seiner Flagge. Die Flaggen habe ich tatsächlich jetzt nicht auswendig drauf. Und den ganzen
1: nicht, aber das halte ich da ausgeschlossen.
3: Ja, oder gerade um Flagge. Oder um die Hauptflagge der Vereinigten Staaten zu ehren, darf keiner.
1: Aber wir sind einer von denen. Und
3: nee,
1: so.
3: Ne? Flagge mit mehr als 3 Farben.
1: Das wäre mein Gefühl, komischerweise.
3: Welche fällt dir denn sofort ein?
1: Keine.
3: Also doch, Kalifornien.
1: Ja.
3: Ist doch der Bär, oder?
1: Kalifornien ist.
3: Ist das nicht rot-weiß oder so?
1: Und grün? Rot-weiß-grün-braun. Könnte auch sein. Rot-weiß-grün-braun. Der Bär, aber da sind mehrere Farben drin.
3: Mhm. Lass mal kurz über das Kuh denken. Also.
1: Alaska.
3: So die Flyover.
1: Alabama, so. Arizona. Da gibt es ja so ein Lied mit allen Bundesstaaten.
3: Utah.
1: Müsste man
3: Oregon.
1: Mal kennen.
3: Washington, New Hampshire, Texas,
1: Connecticut,
3: Mississippi, Tennessee, Indiana.
1: Ja, dann nehmen wir Q,
3: oder?
1: Bitte. Mach doch. Ja.
3: Okay.
1: Mach doch. Mach doch. Erdkundeleistungskurs.
0: Und auch Thorsten hat überlegt, wusste es nicht, aber auch dein Bauchgefühl.
5: Also klar.
0: Hat dich zu der Antwort getrieben.
5: Zwei Wörter, North South Dakota und so weiter. Bei Sterne auf der Flagge, weil ich meine, Alaska hat ein Sternbild drauf, da müssten Sterne sein. Dann geht das zwischen den beiden anderen. Und genau mit den Flaggen, es gibt auch welche, die irgend noch ein Bild drauf haben.
3: Ja, genau.
5: Und da müssen dann mehrere Farben mit verarbeitet sein. Bei Q fiel mir auch außer Albuquerque, hier ist eine Stadt, Queensland ist Australien. Da fiel mir jetzt in den 10 Sekunden auch nichts ein, was da irgendwie hinkommen könnte.
1: Aber jetzt kommt Esther.
0: Aber jetzt komme ich und ich kann euch sagen, Arizona und Kalifornien zum Beispiel haben mehr als drei Farben auf ihrer Flagge. Und es gibt wirklich keinen Bundesstaat, der den Buchstaben Q in seinem Namen trägt. Ihr seid richtig.
1: Jetzt sind wir da. Jetzt haben wir ein Fußballspiel. Jetzt ist ein Spiel.
0: Wen hielt die nigerianische Polizei 2009 wegen des Verdachts auf versuchten bewaffneten Autodiebstahl für kurze Zeit fest? Dreijähriges Kindergartenmädchen, ein verdächtiger Zirkusbär, eine mystisch meckernde Ziege oder ein Rentner auf einem E-Roller?
5: Ja.
1: Wow.
3: Das hatten wir jetzt nicht im Erdkundeleistungskurs, ganz kurz dazu sagen. Also 2009 gab es, glaube ich, noch keine E-Roller, oder? Würde ich jetzt mal ausschließen?
1: Nicht in dem Ausmaß vermutlich.
3: Ja. So, ein dreijähriges Kindergartenmädchen, verdächtiger Zirkusbär. Zirkusbär würde ich auch mal ausschließen.
1: Und wie soll eine meckernde Ziege bewaffnet Autodiebstahl? Ich kann mir... Oder ein Zirkusbär...
3: Also eine mystisch meckernde Ziege.
1: Bewaffnet.
3: Das ist das Komische.
1: Da habe ich gedacht, so ein Kind, was weiß ich, sitzt in einem Auto und hat irgendeinen Gegenstand und hält ihn in Richtung Mama, sage ich mal.
3: Ja.
1: Und aus der Ferne sieht das aus wie eine Waffe.
3: Ja. Gibt eine Simpsons-Folge, da passiert sowas Ähnliches. Da macht Maggie das. Deswegen denke ich die ganze Zeit daran. Wollen wir es nehmen?
1: Oder ein Zirkusbär.
5: Aber bist du für den Zirkusbär?
1: Nein, ich finde den
3: Zirkusbär natürlich.
1: Ja, ich finde ihn super skurril, fände es irgendwie lustig und würde mich interessieren, die Geschichte.
3: Ja.
1: Bei dem dreijährigen Kindergartenmädchen.
3: Interessiert dich die Geschichte nicht?
1: Ja, aber es liegt ein bisschen auf der Hand.
3: Du würdest, wenn du jetzt allein, wenn diese Sendung konzipiert worden wäre, du wärst alleine hier.
1: Wäre ich 51% Zirkusbär, aber bin gerne auch bei Kindergartenmädchen, weil das hat er. Dann haben wir es beide falsch. Wäre auch okay.
0: Haha.
3: Okay, dann drück du wenigstens Kindergartenmädchen.
1: Ich soll mich mitschuldig machen.
3: Ja, genau.
1: Ich soll Kindergartenmädchen.
3: Ja, genau, dann sind wir beide schuld.
1: Okay, sind wir beide schuld.
3: Warum hast du das denn genommen, Johann?
1: Ja, die Frage kommt jetzt.
0: Dreijähriges Kindergartenmädchen, das liegt natürlich irgendwie auf der Hand. Sowas könnte ja eventuell passieren.
1: Fängt nicht gut
0: Sollte
1: an.
0: Sollte nicht.
5: Möglich. Also nein, ich kann jetzt auch völlig daneben liegen. Also ich habe es nicht gewusst, aber meine Geschichte wahrgenommen zu haben, die mit einer Ziege zu tun hat. Keine Ahnung, ob das war oder ob das. Deshalb habe ich die Ziege jetzt genommen. Aber das ist sehr dünnes Eis.
0: Es trug sich zu, dass der Polizei gemeldet wurde. Hier gab es einen versuchten Autodiebstahl. Und der Dieb, der hätte sich dann in eine Ziege verwandelt, um der Verhaftung zu entkommen.
1: Und keine
0: so kam es
1: Idee.
0: Dazu. Ist keine schlechte Idee. Ich kann mir vorstellen, dass das tatsächlich so war, dass sie das geglaubt haben. Und dann hat die Polizei eine Ziege in Gewahrsam genommen, bis der Fall geklärt war. Und so kam es dazu, dass eine mystisch meckernde Ziege festgenommen wurde wegen bewaffneten und versuchten Autodiebstahls.
1: Ich finde trotzdem, dass wir es gut erklärt haben.
3: Ja. Darum geht's doch nur.
1: Das war ja das, was wir ausgeschlossen haben.
5: Als erstes.
3: Nee, zweites.
0: Also, sagen wir mal so. Der Zirkusbär war näher dran als das dreijährige Mädchen.
3: Ja, okay.
0: Ja. So, und damit geht ihr jetzt in die Rückrunde gegen Thorsten. Diesmal dürft ihr entscheiden, wie es weitergeht. Wir hätten da noch zwei Kategorien, Computerspiele oder draußen im Grün.
3: Draußen im Grün, oder?
0: Was nehmt ihr?
3: Draußen im Grün.
0: Draußen im Grün.
1: Ja, weil auch wenn wir verlieren, das ist irgendwie sympathischer als Computerspiele.
5: Es kommen nur Ziegenfragen.
1: Ja, jetzt genau.
0: Wer gehört zu den beliebtesten Vögeln Australiens und ziert dort sogar eine Briefmarke? Die grölende Gans, der tratschende Kanz, der schwafelnde Lanz oder der lachende Hans?
3: Lachender Hans, oder? Schwafelnder Lanz? Nein. Tratschender Kanz? Lachender Hans.
1: Na dann.
3: Also lachender Hans. Ich nehm's einfach, oder?
1: Hau raus.
0: Wie hört sich denn der lachende Hans an?
5: Also, das ist ein Vogel, der auch Kookaburra heißt, glaube ich, im Original. Und eben weil der so, weiß ich, seinen Laut wie so ein Lachen anhört, wird er auch lachender Hans genannt.
0: Und das ist korrekt, der Kookaburra.
1: Wir freuen uns über kleine Dinge.
0: Ein Startup-Unternehmen aus den USA verkauft seit 2024 eine Petunie, die im Dunkeln leuchtet, eine Lilie, die Insekten verscheucht, Kaktuspflanze, die Energie erzeugt oder eine Rose, die kein Wasser benötigt.
3: Wow. Okay.
5: Wow, richtig.
3: Rose, die kein Wasser benötigt. Also das ist irgendwie so ein Hinweis, so bald brauchen wir Pflanzen, weniger regnet. Also so ein Startup-Unternehmen. Oder ist es so ein Startup-Unternehmen, ey, ihr habt so viel Fruchtfliegen in eurer Küche, wir haben eine Lilie, die Insekten verscheucht. Weißt du? Also es ist so ein...
1: Die beste Startup-Idee wäre natürlich, wenn es Energie
3: erzeugt. Oder die Kaktuspflanze, die Energie erzeugt. Wie kann das funktionieren? Die braucht ja wenig Wasser. Die kommt ja unter widrigsten Umständen klar.
1: Aber was gibt sie ab, außer Stacheln? Also, wie holt man sich die Energie? Also
3: wie kann so ein
1: es wird irgendeinen Weg geben, aber...
3: Also die Lilie, die Insekten verscheucht, aber gab es nicht schon immer diese fleischfressenden Pflanzen? Wäre das eine Marktlücke? Oder ist es wirklich vielleicht für Fruchtfliegen?
1: Ich würde das nehmen.
3: Die energieerzeugende Kaktuspflanze, ja, ne?
1: Egal, komm.
3: Der hat die bestimmt zu Hause, die Pflanze.
0: Die Kaktuspflanze, die Energie erzeugt. Schöne Idee, aber eine Rose, die kein Wasser benötigt, ist natürlich auch nicht schlecht.
5: Ich war jetzt einfach romantisch unterwegs. Ne? Man kann eine Rose kaufen und die verwelkt dann nicht so schnell. Und dann hat man da länger was zu Hause, wenn man die vielleicht dem Partner, der Partnerin mitgebracht hat. Aber nein, es ist reines Spekulieren jetzt an der Stelle. Also.
3: Okay.
0: Ihr wart alle sehr bei dem Gedanken, okay, was bringt uns was? Was könnte sich so ein Startup-Unternehmen überlegen, was uns irgendetwas bringt? Aber manchmal ist es ja auch viel simpler und die denken sich, Mensch, so eine Petunie, die wir einfach verändern. Warum nicht? Die ist dann über den Tag eine ganz normale Petunie und nachts leuchtet sie in einem ganz sanften Grün. Das haben sie sich überlegt und das verkaufen sie. Es ist die Petunie, die so überhaupt keine Gedanken bei euch, keine Rolle in euren Gedanken gespielt hat. Ja, aber ihr geht beide leer aus. Das ist dann vielleicht der Trost. Und eine Frage haben wir auch noch draußen im Grün. 2024 wurde bekannt, dass männliche Beutelmäuse sich bis zu 14 Stunden am Stück mit möglichst vielen Weibchen paaren, um danach 10 Stunden zu fressen, vor Erschöpfung tot umzufallen, mit den Weibchen 2 Tage zu meditieren oder ihr Geschlechtsteil zu verlieren.
3: Wow!
1: Überwiegend keine schönen Vorstellungen.
3: Nee, also klingt wie eine RTL-Reality-Show, ehrlich gesagt. Wenn es jetzt Insekten, würde ich sagen, das ist wieder so ein Insektending. So, weißt du, möglichst viel vermehren und dann Männchen tot. Weil es aber Säugetiere sind, wäre das komisch, oder?
1: Ja.
3: Aber vor Erschöpfung. Wenn ich mal 2 Tage meditieren. Nee, da müsste. Also, es kann ja sein, dass sie nebeneinander ausharren, aber da müsste der Mensch jetzt quasi da rein interpretieren, dass die gerade meditieren. Das ist ja Quatsch.
1: Geschlechtsteil verlieren ist für den Bestand
3: der Art. Das kann passieren.
1: Ja, aber für den Bestand der Art keine ideale Nachricht.
3: Aber er hat ja in der Zeit wahrscheinlich auch sehr viel für Nachkommen gesorgt. Die Menschen vielleicht auch wieder egal. Geschlechtsteil zu verlieren, Erschöpfung, tot umfallen, 10 Stunden fressen, bei alles 3. Wirklich, das erste finde ich ein bisschen langweilig.
1: Komm, wir nehmen das Geschlechtsteil, einfach weil es so lustig ist, wenn Esther das erzählt.
0: Ich hab's doch schon vorgelesen, reicht das nicht?
3: Ich glaube irgendwie, aber
1: tot umfallen?
3: Ich glaube, die fallen einfach tot um.
1: Ja, aber komm, nimm, dann fallen sie tot um.
3: Oder?
1: Ja, klar, komm, Mut.
3: Bist du nicht sauer, wenn das Geschlechtsteil jetzt dann doch abfällt?
0: Aber dann freut er sich wenigstens über die Geschichte, die ich dazu zu erzählen habe.
1: Mach mal.
0: Ging bei dir auf jeden Fall schneller diesmal.
5: Also ich meine, das von irgendeiner Tierart gehört zu haben, diese Meldung, dass ganz lange mit möglichst vielen Weibchen und dann vor Erschöpfung tot umfallen. Ob es jetzt diese Beutelmäuse sind, weiß ich nicht, aber... Das gibt's. Deshalb habe ich die
3: meistens immer so, oder?
1: Fressen das
3: die werden
1: Männchen.
3: Gekillt, ne?
1: Fressen das Männchen.
3: Ja.
0: Das, was nach der Paarung passiert, nach der Brutzeit, wenige Wochen später, ist ein Hormonhaushalt, ein Hormon.

0: Hirnspiegel, der vollkommen verrückt spielt. Und was dann bei den Männchen dazu führt, dass sie tot umfallen.
1: Na bitte.
2: Da sind sie, die Punkte.
0: Aber
2: sie
0: haben verloren. Das war vor Erschöpfung. Ah, ja, ich glaube,
3: ja. 3 zu 4 verloren.
2: 4 zu 5, 3 zu 5.
0: Ihr habt noch genug Zeit, um hier ein paar Punkte aufzuholen. Das Duell gegen Eckart und gegen Marie steht ja noch aus. Hier kommen die nächsten Kategorien für euch aus dem Leben. Oh, Sportschau, TV-Serien. Beide entscheiden sich für die Sportschau, ne? Das ist ja schon mal gut. Die wussten wahrscheinlich eh, dass es kommt.
3: Eckart?
1: Ja klar, was wir haben, haben wir. Ja.
0: Dann Eckart, die Sportschau.
4: Aha, ihr unterschätzt mich, vorsichtig.
1: Nein, nein, nein, nein, nein.
4: Nein, nein, oh, schade.
0: Dem Ruderer Giacomo Perini wurde bei den Paralympics 2024 seine zuvor gewonnene Bronzemedaille aberkannt, da er in ihr Kopfhörer trug, sein Handy im Boot lag, er eine Smartwatch anhatte oder an seinem Boot eine Kamera befestigt war.
5: Ich glaube, ich weiß es, Johannes.
1: Ja, dann hau raus.
5: Ich glaube, er hat sein Handy im Boot vergessen, es hingelegt. Ich meine, sowas gelesen zu haben. Und dann hat es einfach danach begründet, so, ich hab's, wusste nicht, wohin damit, habe es einfach reingelegt. Und das sei irgendwie nicht zugelassen vom, wer ist da, IOC? Wer ist da?
1: Nee, Paralympische Komitee. Ja. Das ist nochmal ein anderes.
5: Okay. Aber,
1: ja.
5: Und das sei nicht erlaubt.
1: Ich bitte sehr.
5: Ich habe jetzt völligen Quatsch gelesen.
1: Zack.
0: Das ist ein verbotenes Kommunikationsmittel. Ist nicht erlaubt. Ja. Und insofern wurde ihm die Bronzemedaille wieder aberkannt.
1: Okay.
0: Und demnach geht der Punkt an euch.
1: Gut, aber in ihr Kopfhörer wäre auch verboten.
5: Ja, ja, jedenfalls. Ja, ja, okay. Da hätten sie beim Start wahrscheinlich schon gesehen. Ne?
1: Aber er kann es ja auch haben.
0: Jetzt ist die Frage, holt ihr ein bisschen was auf?
6: Also oder ändert sich elektronische nichts? Hilfsmittel hatte ich auch gedacht. Ist Frage immer, wo befestigt ein Ruderer seine Smartwatch? An den Armen nicht, das sieht man ja. An den Beinen auch nicht, die müssen ja arbeiten. Aber irgendwie wäre es ja möglich gewesen, dass er eine Smartwatch, was weiß ich, hinten am Trikot gehabt hat.
5: Ja. Okay.
6: Und das wäre natürlich eine verbotene elektronische Hilfe. Und deswegen war ich bei der Smartwatch. Die,
5: okay.
6: Geschichte mit dem Handy, die war mir zu simpel. Tut mir leid.
5: Ja.
0: So, und damit seid ihr auf einen Punkt herangerückt. Es steht 5 zu 4 für den Olymp. Und zwei Fragen folgen ja noch. Kuriose Prämie. Für den Gewinn der Handball-Weltmeisterschaft 2007 erhielten die deutschen Nationalspieler unter anderem einen Bausparvertrag, eine Matratze, einen Kaffee- und Kuchengutschein oder eine Modelleisenbahn.
1: Kaffee- und Kuchengutschein, das ist mir zu sehr dieses Service, was die Frauenfußballerinnen
5: in den 90ern
1: bekommen,
5: ne? Oder 80ern.
1: So.
5: Ja.
1: Ist allerdings denkbar, nur.
5: Also, es geht ja sehr wahrscheinlich, kommt dieses Geschenk ja nicht vom Verband, sondern vom Sponsor. Matratze, es gibt eine Matratzenfirma, die Sportveranstaltungen sponsort.
1: Da hast du mal zusammengezählt.
5: Ja.
1: Ja, okay. Aber Bausparvertrag wäre natürlich etwas, was denen etwas bringt.
5: Ja, gibt es ja auch. Gibt es ja auch Versicherungen und so,
1: so
5: weiter.
1: Ganz die sowas.
5: Banken.
1: Allerdings für den Gewinn der Handball-Weltmeister. Achso, das ist dann eine verbandsinterne Prämie. Das hätte nicht jeder Sieger bekommen.
5: Gut, der Bausparvertrag ist auch kurios, aber ich glaube, die größere lustige Nachricht im Sinne von kurios wäre eine Matratze.
1: Ja.
5: Dass man natürlich sagt, so hier Jungs und das auch noch. Dann stehen die da alle so. Richtig komisches Mannschaftsfoto, wo man nur die Beine sieht.
1: Ja, Spieler des Tages und du siehst den Spieler nicht.
5: Ja, ja, genau.
1: Einfach die Matratze vor sich.
5: Aber nehmen wir, oder?
1: Wir probieren das mit der Matratze. Ja. Kann stimmen, muss nicht stimmen.
0: Ihr sagt, es war eine Matratze. Eckart entscheidet sich für das, was dann auch den Spielern was bringt.
6: Ja, ich hatte an die berüchtigte Hamburg-Mannheimer und den Herrn Kaiser.
1: Ja, ja, ja, okay.
6: Der Herr Kaiser, und jetzt seid ihr doch, was weiß ich, Weltmeister geworden. Warum nicht im Bausparvertrag? Die Matratze hatte ich also einfach ausgeschlossen, weil ich dachte, der Spruch, jetzt könnt ihr auf der faulen Haut liegen, da liegen.
5: Stimmt.
6: Und das dachte ich, nein, das kann nicht sein. Aber wenn ich genau hingucke, kurios, könnte auch die Matratze sein, ja.
1: Ja, ja,
0: das okay. mit dem Sponsor war schon ganz richtig.
5: Ja.
0: Das spielt hier eine große Rolle, denn 2007 war einer der Sponsoren des DRB-Teams ein Matratzenhersteller.
2: Okay. Da sind wir da. Das Pfeffern auf
0: Ausgleich. Die Ausgleich. Wir sparen uns hier die Fußballfragen mal auf, merke ich. In welcher Wintersportart wurden in den Jahren 1908 und 1920 bei den Olympischen Sommerspielen Wettbewerbe ausgetragen? Eisstockschießen, Skilanglauf, Eiskunstlauf oder Snowboard?
2: Ja, Wintersportart wurden in den Jahren 1908 und 1920.
1: Achso, mal spielen, jetzt verstehe ich jetzt die Frage. Ja.
3: Okay.
5: Also, Eiskunstlauf kann man bei jeder Witterung machen, machst das Dach zu.
1: Wenn man 1908 schon künstlich Eis hätte herstellen können in der Menge.
5: Guter Punkt, stimmt.
1: Mein erster Gedanke war, wo haben die stattgefunden, 1908 und 1920? Und ich weiß es nicht. Es wäre jetzt sehr dünnes Eis, wenn man darüber reden würde. Aber wenn es zum Beispiel Paris gewesen wäre,
5: ja,
1: dass man dann sagt, es ist ein Land, in dem es sowohl Sommerwettbewerbe, aber eben auch Wintersportorte gibt. Mhm. Also die ganzen französischen Alpen.
5: Den haben die aber nicht im Juli oder so, weil das wird also, da nicht gehen.
1: Ja, oder wenn es da hoch geht irgendwo, ganz weit hoch, weiß ich nicht.
5: Gletscher?
1: Gletschertechnisch.
5: Oder sagen wir, theoretisch, vielleicht sind die aus irgendwelchen Gründen später gestartet oder früher. Sagen wir irgendwie so Oktober. Oder März.
1: Ah, zu anderen Zeiten.
5: Zu anderen Zeiten und dann wirklich in Ländern, wo du innerhalb von Stunden beides machst. Also Neuseeland zum Beispiel kannst du ja am Meer liegen und ein paar Stunden später fährst du Ski.
1: Spanien auch übrigens.
5: Ja.
1: Also ich würde Snowboard ausschließen, weil
5: gab's nicht.
1: Langlauf hat sicherlich schon gegeben.
5: Aber dann wird's Langlauf sein, oder? Weil dann hast du da oben irgendwie die Loipen. Sowas?
1: Eisstockschießen, also das was ist ja im Grunde genommen.
5: Aber da oben, also dafür dann extra, weil hoffen nee, da oben auf dem Gipfel ist, da muss ja Eisstockschießen, wie sieht das nochmal
1: Curling,
5: aus?
1: Wie Curling, ein bisschen anders.
5: Aber
1: sehr überschaubares Feld.
5: Ah, okay. Also Eisstockschießen oder Skilanglauf.
1: Die ersten Bilder, die ich so im Kopf habe, eiskunstlauftechnisch,
5: ja,
1: sind für mich aus den. Die ersten bewegten Bilder aus den 50er Jahren,
5: okay.
1: Ende 50er, das ist so das früheste, was ich gesehen habe, sage ich mal.
5: Ja, aber dann ist es doch wieder Skilanglauf. Weil das ist ja eine Sportart, die gibt es schon sehr lang. Und
1: Eisstockschießen bestimmt auch. Ja,
5: von der Witterung
1: her Eisstockschießen oder Skilanglauf, hätte ich jetzt gesagt.
0: Ich gebe euch mal 10 Sekunden Zeit.
5: Okay, ich würde Skilanglauf sagen.
1: Mach doch. Soll ich eintippen?
5: Geil, es kommt so ein bisschen Feuer rein. Mach doch.
1: Nein,
0: 2 Sekunden haben wir noch. Jetzt eindenken.
5: Ja, so. Oh Gott, das war knapp.
0: Skilanglauf. Der Skilanglauf. Also die Sommerspiele 1908 haben in London stattgefunden und 1920 in Antwerpen. Also und die ersten Olympischen Winterspiele gab es ja dann 1924 in Chamonix.
5: Ja.
0: Genau.
6: Hä, aber na, übrigens, was Eiskunstlauf angeht, ich meine, die Sonja Heni, die berühmte, ist schon in den 20er Jahren aufgetreten, die Norwegerin, ist aber, das muss ab 1924 gewesen sein. Also die Bilder Eiskunstlauf erst in den 50er Jahren.
1: Bei mir ist Kilius Bäumler vorher, es geht nichts.
6: Ja, du bist zu jung, das ist ganz klar.
1: Das habe ich lange nicht mehr gehört, aber vielen Dank.
6: Nein, ich habe Eisstockschießen genommen, weil Skilanglauf, Stockholm 1912. Nicht? Also wenn dann in einer Gegend, wo tatsächlich vielleicht noch irgendwo Schnee liegt, aber und auf grünem Rasen haben sie keinen Skilanglauf gemacht.
5: Ja.
6: Ich bin fürs Eisstockschießen, also eine Eisfläche kann man doch
5: kleiner. Ja, dann ja. Radio.
1: Also, okay.
0: Also das Interessante ist ja auch, dass die Sommerspiele damals ja auch über einen viel längeren Zeitraum stattgefunden haben, als sie es heute tun, zwei Wochen. Damals war das ja von April bis in den Oktober rein. Also schon eine relativ lange Zeit. Aber aufklären kann unser Sportass, nicht nur Quizass, sondern auch Sportass hier.
7: Ja, da möchte ich mal eine Dame erstmal highlighten, nämlich die Alexandra Burkhardt, die deutsche Sprinterin. Die ist ja in die Liste derjenigen Sportler aufgestiegen, die bei Winterspielen und Sommerspielen eine Medaille gewonnen haben durch ihren Erfolg im Sprint. Und da gehört auch ein gewisser Herr Gilles Grafström dazu, der 1924 bei den ersten Olympischen Winterspielen in Chamonix die Goldmedaille gewann und davor schon im gleichen Wettbewerb, als es noch nicht bei Winterspielen stattfand, aber bei Sommerspielen, nämlich im Eiskunstlauf.
1: Nein.
0: Eiskunstlauf ist die richtige Antwort, kein Punkt.
1: Aber können wir mitleben.
0: Weder für den Olymp, noch für das Team Moderation.
5: Wow.
1: Gibt es jetzt auch ein Rückspiel?
0: So, was darf es denn jetzt aber sein? Wir hätten ja noch TV-Serien und wir hätten noch Aus dem Leben. Es geht noch mal gegen Eckert.
5: Okay, wir nehmen TV-Serien.
1: Wir nehmen TV-Serien.
5: Ja.
0: TV-Serien, ja. Ah ja, okay.
5: Aha.
1: Das war schon mal das. Gut.
0: Wie heißt die im Sommer 2024 erschienene deutsche Comedy-Serie, in der Bastian Pastewka und Anke Engelke die Hauptrollen spielen? Vollkommen verpennt, vorbildlich versäumt, perfekt verpasst oder genial verfehlt?
5: Das wissen wir.
1: Wissen wir, ja.
0: Habt ihr geschaut oder wie?
1: Ich hab noch nicht. Ja, ich habe geguckt. Die ersten, weiß ich nicht wie viele Episoden, aber ich habe einige Episoden. Ich habe Bastian neulich mal gesagt, ich kann nicht mehr an weißen Volvos vorbeigehen. Warum? Das möchte ich nicht spoilern, aber ich kann an weißen Volvos nicht mehr vorbeigehen.
5: Ich habe es noch nicht gesehen, beziehungsweise ich habe es bislang perfekt verpasst. Nehmen wir.
1: Ja.
0: Zwei Singles, die in einer Stadt leben, perfekt zusammenpassen würden. Aber sich immer verpassen macht perfekt verpasst, hast du auch gewählt. Insofern bleibt es beim Gleichstand. Für ihren Gewinn des österreichischen Heinz Oberhummer Award 2023 erhielten die Macher der Sendung mit der Maus ein Glas mit Alpaka-Kot, eine Pipette mit Lamaspeichel, ein Fläschchen mit Bisonurin oder einen Zerstäuber mit Jagdduft.
5: Wow.
1: Wer war noch mal schnell Heinz Oberhummer? Ich glaube, das würde jetzt helfen.
5: Also es könnte alles sein. Eins von den vier Sachen ist ja auch sehr bekannt, nämlich Lama. Also das Lama ist ja dafür bekannt, rumzuspucken.
1: Spucken.
5: Deswegen ist so Lama-Speichel. Alpaka sind nicht dafür bekannt, überall hinzukoten. Der Jack riecht jetzt nicht besonders doll wahrscheinlich.
1: Alpakas sind so kuschelweich.
5: Ja, genau.
1: Weich.
0: Mit den lustigen Frisuren.
1: Genau, aber es gibt.
5: Die sehen aus wie Lamas mit coolen Pullovern. Und Bison-Urin, wüsste ich jetzt auch nicht, ist das irgendwie, oder ist das was Besonderes?
1: Wie riecht ein Jack?
5: Sag ich dir, wenn ich vom Joggen nach Hause komme. Okay. Aber Zerstäuber mit Jagdduft. Da kann natürlich irgendwie so, da können irgendwelche Moleküle drin sein, die vielleicht teuer sind oder für weiß nicht, ich denk gerade laut. Also Lama, Speichel, Pipette kannst du halt auch so rumspritzen, theoretisch, ich weiß es nicht.
1: Ich fand deine, ehrlich gesagt, deine Erläuterung gut.
5: Das mit dem Lama, das, ja, ist das Einzige, was für was
1: ausreichend
5: steht.
1: Ausreichend naheliegend, aber auch ausreichend skurril. Es ist so eine... So eine Wohlfühlantwort.
5: Ja. Pipette mit Lamaspeichel.
0: Der Lamaspeichel ist es geworden. Also der Heinz Oberhummer Award ist mit 20.000 Euro dotiert. Und zusätzlich gibt es eine von diesen vier Antwortmöglichkeiten immer dazu.
1: Immer dazu.
0: Immer.
1: Und ja, deshalb habe ich viel gehört davon.
7: Dann hat der wahrscheinlich
6: was. Ich habe drauf geguckt und habe gedacht, eigentlich stinkt da alles, nicht? Und was ist da originell? Da fällt mir nur das Jack ein. Kann ja sein, dass es in Österreich inzwischen auch Jackzuchten gibt.
1: Bestimmt.
0: Also skurril bleibt es auf jeden Fall. Heinz Oberhummer, der Stifter des Preises, der ist ein riesengroßer Fan eines bestimmten Tieres. Und zwar von Alpakern. Es gibt Alpaka-Kot.
5: Wie nett.
0: Ja. Wie schön, oder?
1: Ja. Dass es Alpaka-Kot gibt,
0: das überrascht mich. Was man dann auch immer damit macht, warum es der Kot sein muss. Aber es ist Alpaka-Kot. Von welcher deutschen TV-Serie gab es später auch eine Kinoverfilmung? Doctor's Diary, Der letzte Bulle, Lindenstraße oder Der Lehrer?
5: Ich tendiere zur ersten Antwort,
1: ja.
5: Doctor's Diary. Habe aber irgendwie ein Gefühl, weil Der Lehrer war doch auch so erfolgreich, auch bei jüngeren Leuten, dass die daraus vielleicht so einen Spin-off-Film gemacht haben, was wir jetzt beide nicht mitbekommen haben.
1: Aber
5: Letzter Bulle und Lindenstraße würde ich ausschließen.
1: Und bei Der Lehrer ist es da nicht, dass man dann denkt an Lehrer Müller aus Fuck You Goethe und so und denkt...
5: Ja, aber genau aus diesem Grund, weil diese Filme so erfolgreich waren im Schulumfeld.
1: Ah, okay.
5: Vielleicht, weil das war sehr erfolgreich. Oder ist, ich weiß nicht, ob es das noch gibt. Aber
1: ich glaube, es ist Doctor's Diary.
5: Bitte, dann nimm's doch. Wir mal probieren?
1: Ja, ne?
5: Ja, hau rein.
0: Doctor's Diary, auch geguckt?
5: Nein.
0: Nein.
5: Nur den Kinofilm.
6: Also ich bin beim letzten Bullen und Hennig Baum.
0: Also die Serie, von der wir sprechen, hat auf jeden Fall 60 Folgen auf der Agenda, die zwischen 2010 und 2014 produziert wurden. Und 2019 gab es dann auch einen Kinofilm. Einer von euch beiden liegt richtig. Einer von beiden Teams geht in Führung. Und diesmal geht der Punkt an den Olymp. Es ist der Bulle, der letzte Bulle.
5: Sorry.
1: Nee, alles gut. Alles
0: gut. Aber das Duell gegen Eckart habt ihr trotzdem gewonnen. Insofern gehören euch die ersten 1.000 Euro des Abends. Die kann euch auch keiner mehr nehmen. Damit kann man auch was anfangen. Und da kann ja noch ein bisschen was oben drauf kommen.
1: Okay, jetzt.
0: Im letzten Duell gegen Marie. Marie, hier kommen deine drei Kategorien. Zeugen der Zeit, Medien und Unterhaltung oder Europa? Medien und Unterhaltung.
1: Hast du genommen?
0: Ja.
1: Okay.
0: Wie lautet Elton Johns zweiter Vorname? Apollon, Herkules, Poseidon oder Zeus?
5: Ist Elton John gar kein, ich dachte immer, es wäre ein kompletter Künstlername.
1: Künstlername, ja, aber der auch im Künstlernamen kann er einen zweiten Namen haben.
5: Ach so, er hat seinem Künstlernamen auch noch einen zweiten Künstlernamen, Vornamen gegeben.
1: Ja, okay. So.
5: Okay, jetzt, wenn man sich in Elton John jetzt reinversetzt, was würde er sich selber für einen... Gibt man sich selber den Namen Herkules?
1: Wenn man so aussieht?
5: Aber so sah er ja nie aus.
1: Mir ist irgendwas ganz, aber sehr weit
5: Apollon.
1: Hinten. Ja, also ist schon praktisch, die Gewährleistungsfrist ist abgelaufen.
5: Das kann man auf Englisch,
1: so weit hinten ist das.
5: Das kann man auf Englisch gut aussprechen. Zeus nicht.
3: Herkules.
5: Ja, es geht.
1: Heißt Zeus auf Englisch auch Zeus? Ja?
8: Zeus.
1: Elton Zeus John.
5: Ah, wie hat sie das schlecht gesagt so schnell? Wieso wusste sie das jetzt?
1: Ich war bei Apollon, aber jetzt bin ich bei Zeus.
5: Ich auch. Weil ich hatte ja den Film gesehen über ihn und da kommt das bestimmt vor und deswegen weiß ich, wie der ausgesprochen wird.
1: Ja, aber ich bin sicher,
5: dass... Und sie weiß es sicherlich auch so, aber du weißt, was ich meine.
1: Ich bin aber sicher, dass sie Zockerin genug ist, um uns nicht mit so einem leichten Vertapper die Antwort zu schenken.
5: Oder sie denkt sich innerlich jetzt so, verdammt.
1: Ja, oder sie denkt sich, guck mal, sie springen drauf an. Ist beides möglich, so schlicht doch, sind die.
5: Das will ich jetzt wissen.
1: Wir erfahren es aber so oder so gleich.
5: Zeus nehmen, oder wie wir Engländer sagen, Zeus.
1: Ja?
5: Wenn er was perfekt gepokert hat. Wenn er das falsch ist.
8: Wow. Ich weiß es gar nicht.
9: Es war nicht gepokert.
8: Nee, es war nicht gepokert. Es ist falsch.
5: Ah! Ist es Apollon?
9: Ich glaube auch, dass es Apollon ist. So auch so ganz in meinem Hinterkopf.
1: Irgendwo, ja, aber weit hinten. Das war zu weit hinten, also Herkules, als dass mich deine gute Geschichte nicht rausgebracht hätte.
9: Herkules will ich nicht ausschließen. Poseidon und Zeus bin ich mir ziemlich sicher, dass das nicht ist.
5: Scheiße.
1: Sag mal.
9: Eckart.
10: Ich glaube, er wurde benannt nach einem Pferd. Und das Pferd hieß Herkules.
5: Ach so. Oh.
8: Und genau so ist es. Also geht der Punkt auch nicht an den Olymp, ja, aber eben auch nicht an euch. Herkules.
1: Sie hat Spaß an dem. Ne? Ja.
8: Ist gut. Aus der britischen Sitcom Steptoe and Son, da gab es ein Pferd, das hieß Herkules.
1: Okay.
8: Ab dem Jahresende 2024 werden 7 neue Emojis auf allen gängigen Smartphones verfügbar sein. Darunter auch ein lachender Teufel mit Partyhut, ein erschöpftes Gesicht mit Augenringen, eine Zahnreihe mit blinkendem Goldzahn oder ein weinendes Baby im Kinderwagen.
5: Ich weiß es.
1: Gut.
5: Das ist das erschöpfte Gesicht mit Augenringen. Endlich gibt es ein Emoji von mir. deswegen habe ich mich so drauf gefreut. Endlich.
8: Zack. So, ein erschöpftes Gesicht mit Augenringen. Wir können das schnell auflösen, Marie. Du hast auch gesagt, ein erschöpftes Gesicht mit Augenringen. Machen wir einen Haken hinter, das stimmt. Muss man Tommy Schmidt nichts vormachen und auch nicht Marie?
5: Jetzt sind sie hier langsam.
1: Ja.
8: Ben Affleck sorgte 2018 unfreiwillig für Lacher, als sich sein angebliches Fake-Tattoo als echt erwies, Hosenschlitz im TV nicht schließen ließ, der Privatkoch sich über seine Diät äußerte oder sich seinen Leihwagen in L.A. verselbstständigte.
5: Angebliches Fake-Tattoo. Irgendwas klingelt da bei mir.
1: Bei mir auch, und zwar ein Ausschnitt aus einer amerikanischen Talkshow. Das ist das, was bei mir klingelt, wo er sozusagen so das hochmacht und dann so drüber reibt und so ein Bild habe ich vor Augen.
5: Irgendwie. Und der hat so Tattoos, die er bereut heutzutage, weißt du? Der hat so sich mit 16 so einen Delfin auf die Wade gemacht. Oder
1: Bauchgefühl und erster Eindruck vielleicht.
5: Ja, komm, wir nehmen angebliches Fake-Tattoo.
1: Ich mache und wenn wir daneben liegen, dann tragen wir es tapfer gemeinsam.
5: Ja.
8: Also Marie hat sich für den Hosenschlitz entschieden.
9: Ja, irgendwie hatte ich da auch sofort irgendwie eine Assoziation. Und bei den anderen, also das mit dem Fake-Tattoo, da konnte ich mir jetzt nicht vorstellen, wie das unfreiwillig passiert ist. Leihwagen, ob Ben Affleck sich einen Leihwagen nimmt, der ordert sich vielleicht eher einen Chauffeur. Und Privatkoch, in meiner Vorstellung haben die alle so NDAs, also Non-Disclosure Agreements. Das heißt, die dürfen sich wahrscheinlich gar nicht richtig äußern. Und auch deshalb bin ich da in meinem Hosenschlitz geblieben.
8: Also er hat Tattoos. Er hat ja auch ein Tattoo auf dem Rücken, so ein Phönix.
1: Stimmt. Vielleicht klingt es deshalb.
5: Aber.
8: Ja.
1: Jetzt kommt großes Aber, das sehe ich schon in deinem Augen.
8: Und er wurde auch 2016 mal auf dieses Tattoo angesprochen und hat gesagt, nee, ist nur ein Fake-Tattoo. 2 Jahre später erschienen dann aber Bilder vom Strand, von seinem Rücken, mit dem Phönix. Und dann haben sich die Medien ein bisschen darüber lustig gemacht, dass er versucht hat, dieses Tattoo, warum auch immer, so ein bisschen zu vertuschen. Und dann haben sie sich über ihn lustig gemacht, war aus seiner Sicht nicht ganz freiwillig. Insofern geht der Punkt an euch. Ihr habt wieder ausgeglichen.
1: So, und jetzt sind wir dran.
5: Jetzt sind wir dran.
8: So, jetzt haben wir noch.
5: Jetzt haben wir noch
8: 3 Fragen. Das ist immer bekannt.
5: immer weiter.
8: Und jetzt sind wir mal gespannt, wie es hier weitergeht. So, hier haben wir noch zwei Kategorien für euch, Tommy und Johannes.
1: Ach,
8: wir
1: dürfen.
8: Zeugen der Zeit oder Europa?
5: Boah, sag du, komm.
1: Lass Europa nehmen.
5: Nehmen wir Europa.
8: Europa. Hm? Ein bei Touristen beliebter Luftkurort in Slowenien heißt Deppert, Narisch, Damisch oder Bled.
1: Das ist
5: das Einzige, was irgendwie so,
1: was man überhaupt kennt als Ort.
5: Osteuropäisch klingt und
1: ja.
5: Iverlarisch ist es nicht.
1: Ist so Deppert. Ja, Slowenien ist hinter Österreich gleich. Also das ist ja
5: du bist so
1: Ljubljana.
5: Wir nehmen Bled.
1: Mama?
5: Hm?
8: Bled, ein Luftkurort in Slowenien.
9: Ich war noch nicht da, habe mich aber auch sprachlich gelernt und bin deshalb auch bei Bled gelandet.
8: So ungefähr 50 Kilometer von Ljubljana entfernt, Nordwesten Sloweniens, falls Sie es nicht wissen. Und wir reden hier von Bled. Das ist korrekt. Den Carabinieri im italienischen Genua gelang es im letzten Jahr, einen Drogendealer zu überführen, nachdem sie beobachtet hatten, dass ein Blumenladen fast nur Tulpen verkaufte, viele Glatzköpfe einen Friseursalon besuchten, ein Kino stets den gleichen Film zeigte oder eine Metzgerei kein Fleisch im Angebot hatte.
5: Das ist alles sehr witzig.
8: Also ihr könnt in Führung gehen, möchte ich an der Stelle nur sagen, weil Marie war zwar schnell, aber liegt mit ihrer Antwort nicht richtig.
1: Ist doch gut.
5: Ui.
8: Das ja, hilft völlig. Euch.
1: Da kannst du uns
8: bedingt
1: jetzt sagen,
8: weiter. Ja, genau.
5: Okay.
1: Denkbar.
5: Glatzköpfe im Friseur machen
1: ja, das
5: Sinn.
1: Können die Leute sein, die Drogen bringen, Geld holen. Die haben ja oftmals genau. sehr ja, sparsame Frisuren. Die Seiten auf Null und oben,
5: ja.
1: oben auch.
5: Also in Blumenladen, der Tulpen verkauft und Kino zeigt den Film, gibt es ja wenigstens das Produkt. Zwar in
1: ja,
5: abgespeckter Form, aber gibt es. Metzgerei kein Fleisch und Glatzköpfe im Friseur ergeben keinen Sinn.
1: Ich weiß, früher gab es in Berlin ein Kino, die haben ausschließlich The Rocky Horror Picture Show gezeigt. Mehrfach täglich, jeden Tag. Immer. Jahrelang.
5: Mhm. Ach so, ja. Mhm. Wie ist es denn so ums Haupthaar der Italiener bestellt? Viele Glatzköpfe, ein Friseursalon.
1: Ja, das ist ja der, so der naheliegende Gedanke. Das sind die Drogenkuriere, keine Ahnung.
5: Ja.
1: Ja, so. Blumenladen nur Tulpen, das wird es auch geben. Insbesondere in... Ah nee, Carabinieri Genua.
5: Ja.
1: In Amsterdam, nicht überraschend.
5: Keine Tulpen. Verdächtig.
1: Nee, Tulpen haben wir nicht.
5: Ich bin irgendwie für die Metzgerei. Und du?
1: Ich finde die Glatzköpfe gut.
5: Ja, ich... Ja, komm, wir nehmen die Glatzköpfe, das ist lustig.
1: Wir nehmen die Glatzköpfe, komm.
5: Ja.
1: Ja?
5: Ja, ja.
1: Bam.
8: Da machen wir es nochmal ganz fix und fragen mal Marie, was sie genommen hat.
9: Ja, also die Metzgerei habe ich genommen, aber wenn man länger drüber nachdenkt, macht es ja keinen Sinn, weil man muss ja das Geschäft unterhalten, ohne dass man einen Umsatz macht. Das fällt natürlich zu sehr auf.
1: Wenn man mit Drogen handelt, geht's. Ja. Kommt man wirtschaftlich zurecht.
8: Es hört sich wahnsinnig lustig an, aber so hat es sich tatsächlich zugetragen, dass
1: nein, sie hat doch falsch.
8: Der italienischen Polizei irgendwann aufgefallen ist, Mensch, das ist ein Friseursalon und da gehen nur Glatzköpfe rein. Woraufhin sie reingegangen sind und dachte, guck mal, hier passiert ja was ganz anderes. Punkt für euch und ihr geht in Führung. 10-9 und eine Frage haben wir noch. Die EU hat 6 Landeswährungen neben dem Euro. Sterne auf der EU-Flagge, weibliche Regierungschefs oder parlamentarische Monarchien.
1: Müssen wir durchgehen. Müssen wir durchgehen.
5: Okay, also. Sterne auf der Flagge mehr. Ja, so. Parlamentarische Monarchien.
1: Niederlande.
5: Niederlande.
1: Luxemburg, Belgien.
5: Ja.
1: Dänemark.
5: Dänemark.
1: Was mit Schweden, Norwegen? Sind die in der EU? Oh Gott, jetzt aber.
5: 6? Doch, das kann gut sein. Das könnte sogar genau hinhauen. Okay, wir können ja auch ausschließen.
1: Landeswährungen neben dem Euro. Come on. Kronen gibt es da. Was ist denn schwedische Kronen, dänische Kronen? Frankreich Euro, Spanien Euro, Portugal Euro.
5: Kroatien mittlerweile auch.
1: Kroatien Euro.
5: Irland Euro.
1: Euro, ja?
5: Ja. Ich glaube, es sind wichtig, die Monarchien.
1: Weißt du, so um und bei käme das hin, ne?
5: Ja.
1: Was mit Litauen, Lettland, Estland?
5: Also Belgien, Holland, Dänemark.
1: Luxemburg. Ist Schweden, Norwegen sind unsere Wackelkandidaten.
5: Ich glaube, es sind die Monarchien.
1: Lass uns einfach nehmen.
5: Okay, wir nehmen parlamentarische Monarchien, ja?
1: Machen wir jetzt, komm.
8: Landeswährungen neben dem Euro haben wir 7.
1: 7? Deshalb haben wir es ja nicht genommen. Nein, einfach sagen.
5: Aber das muss ich
8: gleich sofort. Auf der EU-Flagge haben wir 12.
5: Muss ich sofort gleich googeln, welche Währungen.
8: Weibliche Regierungschefs oder parlamentarische Monarchien?
9: Also ich kam auf Schweden, Dänemark, Niederlande, Belgien, Luxemburg und Spanien. Sind 6
5: Spanien, natürlich.
1: Oh Gott. Philippe.
5: Ja.
8: Und genau so ist es. Es sind die parlamentarischen Monarchien, richtig.
5: Aber 7 Währungen. Darauf komme ich halt gar nicht klar.
8: Und der Vollständigkeit halber, es sind 4 weibliche Regierungschefs.
5: 4.
8: So, und damit führt er, geht als Sieger ins Finale. Und das bedeutet erstmal Glückwunsch dazu und die 2.000 Euro. Ja, Duell gegen Marie auch gewonnen. Und damit startet der Olymp ins Finale. Und ihr dürft euch deshalb hier eine dieser 3 Karten aussuchen.
1: Links, Mitte, rechts.
8: Links, Mitte, rechts, genau, von euch aus.
5: Goldene Mitte.
8: Die goldene Mitte?
1: Ja.
8: Dann, Thorsten, mach dich bereit. Wir sehen uns hier unten. Welchen Umschlag möchtest du haben?
5: Hättest du mal eingesagt.
8: Silber.
5: Silber. Hättest du mal eingesagt. Profi.
1: Wir wollen nicht den einfachen Weg gehen. Nachher heißt es
8: so. Ja.
5: Thorsten. Wir versuchen, Druck aufzubauen.
1: Wir sind doch so ein Quiz,
5: Thorsten. Alle. Ja. Ist nur Fernsehen. Ja.
8: 10 Fragen kommen gleich. Und wenn du bereit bist, kommt gleich die erste.
5: Gerne.
8: Und damit starten wir ins Finale. Der Volksmund weiß, wer zuletzt lacht, lacht am
5: besten.
8: Korrekt. Beim VfL Wolfsburg entlassen wurde im März 2024 der frühere kroatische Fußballnationaltrainer Niko
5: Kovac.
8: Auch das ist richtig. 2024 jährt sich zum 250. Mal das Erscheinen von Goethes Geschichte um welchen unglücklichen Rechtspraktikanten?
5: Der Werther.
8: Die Leiden des jungen Werther, das ist korrekt. In welchem Fachgebiet untersucht man die Zusammensetzung, Struktur und Prozesse der Erde?
5: In der Geologie.
8: Macht 4 Punkte für dich. Durchbruch mit Skandaltatort. Wer spielt die in ihren Klassenlehrer verliebte Schülerin Sina in der Folge Reifezeugnis?
5: Nastassja Kinski.
8: Auch das ist richtig. Kölsch oder Pilz, welches Bier ist untergärig?
5: Untergärig ist Pilz.
8: 6. Frage, 6. richtige Antwort. Wir machen mit der 7. weiter. Welche deutsche Sage um einen bunt gekleideten Kindesentführer dient als Vorlage für eine Ende 2024 erscheinende TV-Horrorserie?
5: Der Rattenfänger von Hameln?
8: Das stimmt. Wie heißt die ehemalige brandenburgische Bildungsministerin, die mit Olaf Scholz verheiratet ist?
5: Das ist Frau Ernst.
8: Britta Ernst, vorletzte Frage. Welchem Adelsgeschlecht entstammte Kaiser Franz Josef I. von Österreich, Gatte der berühmten Kaiserin Sissi?
5: Das war ein Habsburger.
8: Mit der nächsten richtigen Antwort hast du alle Fragen, wenn es denn gut läuft, richtig beantwortet. Welche amerikanische TV-Show, die 1975 startete, ist bekannt für ihre satirischen Sketche und hat viele berühmte Comedians hervorgebracht?
5: Saturday Night Live.
8: Und damit sind es 10 richtige Antworten von unserem Quiz. Also das ist nicht leicht zu schlagen, aber...
1: Wir haben auch alles gewusst. Wir hatten auch alles richtig.
8: Ja, ihr hattet auch alles richtig. Das könnt ihr gleich genauso wiederholen nach einer kurzen Pause. Und dann sind wir gespannt, wie das hier endet. Bis gleich. Und wir sind zurück beim Quizduell Olymp. Wir sind im Finale und diese beiden Herren hier haben sich gut geschlagen in der Hauptrunde. Ich muss euch leider sagen... Johannes und Tommy, ihr habt jetzt nur 5 Sekunden Zeit, um euch zu besprechen.
1: Oh Gott.
8: Ganz wichtig. Wer von euch beiden ist dein Wortführer?
5: Johannes.
8: War das so abgesprochen, Johannes?
5: Ja, war abgesprochen.
1: Was?
8: Wenn ihr soweit seid, einen Fehler dürft ihr euch erlauben, dann gibt es noch den Gleichstand. Im besten Fall, klar, 11 Fragen richtig beantworten. Und die erste folgt jetzt. Wenn ein Mensch traurig oder ängstlich ist,

0: Was weißt du?
1: Buddenbrooks? Sagt was?
2: Buddenbrooks.
1: Der Zauberberg.
2: Zauberberg, ne? Ja, aber wir müssen ja einen falschen, um die Spannung aufzubauen.
1: Jetzt muss jede Frage sitzen. Für den Gleichstand ansonsten ist vorbei.
0: Muss ich noch überlegen. Ja,
1: in welchem Fachgebiet beschäftigt man sich mit der Lehre von Erdbeben? Sagt was?
2: Seismographie.
0: Wie soll das heißen?
1: Johannes, Seismographie lassen wir gelten. Seismologie geht auch. Und damit machen wir weiter mit der nächsten Frage.
2: Oh Gott, ich muss mich kurz sammeln.
1: Welcher Jungstar erlangte 1958 Berühmtheit durch die Rolle der Rosemarie Nitribitt in dem Film Das Mädchen Rosemarie?
0: Keine Ahnung.
2: Horst Buchholz, ein Jungstar 1958. Also, weiß ich nicht, Horst Buchholz.
1: Nadja Tiller wäre es gewesen. Ah, insofern.
2: Ja, also Jungstar war ich auch männlich. Aber,
3: Frage,
2: ja.
3: Ach, Sie als Rosemarie,
2: schwere Frage. Schwere.
1: Natürlich ist das eine schwere Frage. Wir sind hier im Finale, aber damit gehen die 10.000 Euro an den Olymp und 2.000 Euro aber an euch. Also zwei Duelle gewonnen, das ist schon richtig stark.
2: Das ist gut.
1: Was macht ihr mit dem Geld?
0: Wir teilen jetzt 50-50, ne, würde ich sagen.
2: Ja, lass mal erstmal deinen hören, okay. Und dann sage ich, ob ich
0: mit. Meins geht an das Mutterdorf in Mönchengladbach. Die kümmern sich um so junge Teenie-Mütter und geben denen eine Hand, reichen denen eine Hand, um einen Start ins Leben zu ermöglichen. Ja.
2: Gehen meine 1.000 auch hin. So.
1: 2.000 Euro gehen nach Borussia Mönchengladbach oder nach Mönchengladbach?
3: Borussia, ganz so einfach ist es nicht. Wir brauchen das Geld.
1: Ich wollte gerade sagen, da ist es vielleicht auch ganz gut aufgehoben. Ja. Dankeschön, Tommy Schmidt und Johannes Begerner. Das ist so, wenn man hier mit sportbegeisterten Menschen sitzt und steht. Und Ihnen wünsche ich ein schönes Wochenende und Glückwunsch zu 500 Euro, sollten Sie gewonnen haben. Und danke auch an Marie Eckert und Thorsten und bis nächste Woche. Ja.

0: kannst du das denn?
1: Sehen wir ja gleich. Also ich habe keine Einweisung bekommen. Also ich sitze.
0: Das ist gut.
1: Wir fahren doch gleich irgendwann mal vorwärts. Wo war noch mal vorwärts?
2: Vorwärts.
1: Okay. So einfach ist das dann doch nicht.
0: Und Captain Karl, wie findest du das?
1: Super. Das Ding, das eiert irgendwie ganz komisch hier rum. Meinst du, das wird was mit der Fahrt entlang der Maas?
0: Ja, das weiß ich auch noch nicht. Das werden wir sehen.
3: Wir sind mal wieder unterwegs, dieses Mal in der belgischen Wallonie. Es geht immer entlang der Maas. Unsere Stationen, Dinant, Namur und Lüttich. Erstmal also nach Dinant. Gemütlich per Gondel oder sportlich auf der alten Treppe kommen die Besucher rauf zur Zitadelle. Rund 200 Jahre ist die Militärfestung alt. Heute wird zum Glück nicht mehr verteidigt, sondern besichtigt. Die Führungen sind mehrsprachig, auf Wunsch auch auf Deutsch. Was für eine Aussicht! Dinant gilt als die Schöne an der Maas. Ein kleiner Geheimtipp also. Der Herr links in Bronze ist Adolf Sachs, Erfinder des Saxophons und berühmtester Sohn der Stadt. Ein kleines Museum erinnert an den Tüftler und Musiker. Zu sehen ein Original-Saxophon und diese sehr ausgefallenen Varianten. In der ganzen Stadt kommt man ständig an den ausladenden Instrumenten vorbei. So sollen wohl auch Chinesen angelockt werden. Die Tourismusplaner haben Dinant zur Stadt der Saxophone erklärt und für die neue Uferpromenade an der Maas tief in die Tasche gegriffen. Etwas außerhalb, ebenfalls an der Maas, liegt Château Frère. Eine ehemalige herzogliche Sommerresidenz. Die meisten Besucher zieht es in die historischen Gärten. Wenn man genau hinguckt, erkennt man, das französische Versailles war Vorbild beim letzten Schlossumbau im 18. Jahrhundert.

0: Château Frère und die Felsen von Frère. Noch ein Anziehungspunkt. Für Hochseilartisten und neugierige Reisereporter.
1: Und, wäre das was für dich?
2: Niemals.
0: Ist vielleicht auch besser so. Mit Werner als Guide besuche ich die Höhle La Merveilleuse. Im Fels direkt unter Dinant. Es gibt jede Menge Tropfsteinformationen zu sehen, auch sehr außergewöhnliche.
3: Der Name von unserer Grotte La Merveilleuse, das kommt eigentlich von dieser Wasserfall, was Sie hier sehen.
0: La Merveilleuse, die Schöne. Und mit viel Vorstellungskraft, naja, ein Wasserfall.
3: Und meine gebratenen Hühner, die hängen da oben an die Decke. Ich hab's gesagt, ein bisschen Fantasie braucht man schon. Ne?
1: Es könnten auch Tauben sein.
3: Es könnten auch Tauben sein.
0: Es wird immer spannender. Die Höhle ist sogar bewohnt, aber eigentlich nur im Winter.
3: Hier oben sehen Sie auch noch eine Fledermaus, die da hängt. Die ist da noch immer im Winterschlaf. Also wir haben hier in unserer Grotte 300 bis 400 Fledermäuse wohnen im Winter. Die kommen hier alles im Winterschlaf. Es gibt welche, die komplett ausgestorben sind in Deutschland, die es überhaupt nicht mehr gibt, auch nicht in die Niederlande. Und wir haben die noch immer hier hängen. Also immer sind die Leute meistens ganz begeistert darüber, dass man sagen kann, oh, ich habe die Fledermäuse gesehen, die es in Deutschland überhaupt nicht mehr gibt.
0: Sie ist eine der größten und schönsten Höhlen Belgiens. Es geht bis zu 65 Meter in die Tiefe. Der Rundgang dauert gut eine Stunde. Zurück ans Tageslicht.
4: So, Sie klingeln. Hallo. Vous êtes Olivier?
5: Olivier, guten Tag. Willkommen in der Maison de la Pataphonie. Kommen Sie mit, wir machen ein bisschen Musik.
0: Die Maison de la Pataphonie ist ein Unikum. Hier gibt es jede Menge Instrumente Marke Eigenbau. Olivier ist Museumschef und auch Musiker. Und er tüftelt ständig an Musikinstrumenten aus Alltagsgegenständen. Die Orgel aus Plastikschläuchen und Rohren zum Beispiel. Der Baumarkt lässt grüßen. Ich folge dem Bastler unters Dach und noch mehr Überraschungen.

0: Olivier baut auch Saxophone in allen Formen, frei nach Motiven des großen Vorgängers Adolphe Sax. Nichts ist sicher vor Oliviers Erfindergeist.
1: Damit kann man auch die Fenster putzen.
0: Ist das eine Passion?
1: Na klar, das ist meine Leidenschaft. Ich entdecke überall so kleine Sachen. Dann beginne ich und bastle ein erstes Instrument und dann kommen weitere dazu. Ich suche immer nach neuen Instrumenten, die ich bauen kann. Im Moment arbeite ich an diesem. Das ist ein kleines Plastikstück. Ich spiele mal was vor.

0: Die Maison de la Patafonie. Nicht verpassen. Ein paar Schritte weiter in der Rue Grande. Schon wieder, na was wohl, Saxophone.
1: Bonjour.
0: Diesmal aus Lebkuchenteig, die Cox von Dinan. Aber Vorsicht.
2: Das ist nur Mehl und Honig. Und wenn es frisch ist, ist es sehr hart. Sie können... Ja, das ist sehr hart, ja? Nicht beißen.
1: Nein, nein, ach, das geht, das geht.
0: Also abwarten. Die Lebkuchen werden später sowieso von selber weich. Und meinen Zahnarzt freut's. Dinan, die Perle an der Maas, glänzt auch am Abend besonders schön.
3: In 500 Meter Ankunft, Route Merveilleuse 60.
0: Weiter geht's durchs Radfahrerland. Nach Namur, die Stadt der Genießer. Wieder eine Festung, wieder viel Wasser. Namur liegt am Zusammenfluss von Maas und Sambre. Im alten Gemäuer der Zitadelle betreibt Monsieur Delforge eine einzigartige Parfümmanufaktur. In den Gängen ist es immer etwa 14 Grad kühl. Ideal, um in Ruhe neue Düfte zu kreieren. Die Kellergewölbe sind auch für Besucher geöffnet. Heute zeigt mir Monsieur Delforge seinen unterirdischen Arbeitsplatz.
4: In einem Zeitraum von 3 Monaten bis zu einem Jahr probiert man, einen neuen Duft zu kreieren. Man nimmt sich Zeit, damit die Note sich entwickeln kann. Das ist im Grunde genommen so wie bei einem guten Wein.
0: Bei so einem Job kann man die Zeit glatt vergessen. Monsieur Delforge ist schon weit über 70 Jahre alt und Parfümeur seit mehr als 30 Jahren. Maiglöckchen-Duft, na, da haben wir es doch.
5: 2 Minuten.
0: Aber wenn ich ehrlich bin, nicht so ganz meine Sache. Ist das nun ein Beruf oder ist das Leidenschaft für Sie?
5: Passion, Obsession.
4: Die Arbeit ist eine positive Droge für mich. Es macht mir immer noch Spaß, mit natürlichen Duftstoffen zu experimentieren. Das ist nun mal meine Welt.
0: Und außerdem geht es ja auch ums Geschäft. Hier endet jede Führung in der Parfümerie Delforge. Namur ist die Hauptstadt der Wallonie und Namur hat die Ruhe weg, sagt man. Ein Leben im Schneckentempo sozusagen, das finden auch die Stadtschelme Joseph und Francis. Also Schnecken anbinden oder einsperren, Hauptsache sie kriechen nicht davon. Die Schnecke, das Symboltier der Stadt. Altstadtführung mit Michelle. Die pensionierte Lehrerin zeigt mir ihre Lieblingsecken und Lieblingsschnecken.
6: Das ist ein richtig gutes Restaurant. Schnecken gibt es hier als Delikatesse, eben das Symboltier der Stadt.
0: In der Rue de la Halle gibt es das.
6: Hier gibt es ausschließlich Spezialitäten aus der Wallonie. Da steht Côté Terroir, La Cave de Wallonie.
0: Also mal reingeschaut ins Feinschmeckerparadies. Inhaber Etienne steuert geradewegs auf eine Spezialität zu. Und was wohl?
7: Typical Namur?
8: Jawohl. Die kleinen grauen Schnecken von Namur.
0: Die vegetarische Alternative? Käse aus der Region. Ein paar Ecken weiter. Die Maison des Desserts will mir Michelle unbedingt noch zeigen. Sie ist als Guide der Namur Greeter unterwegs und macht das gratis. Dieser Laden ist Michelles Top-Tipp.
8: Den Laden gibt es seit 1946. Mein Bruder und ich sind die 3. Generation. Meine Eltern haben das hier zu dem gemacht, was es heute ist. Hier kann man Schokolade probieren, Kuchen und Süßigkeiten kaufen. Das ist unsere Maison des Desserts.
0: Es ist alles hausgemacht von Juniorchef Etienne de Hucorn und seinem Team. Ein Paradies der Kalorienbomben.
6: Nach meiner Pensionierung habe ich bei der Greeter-Organisation angefangen. Ich hatte Zeit und ich liebe meine Stadt.
0: Entlang der Sambre das historische Handwerkerquartier. Sonntagsstimmung. Noch gar nicht in Stimmung, Kameramann Andreas am Ufer der Maas ist Flohmarkt.
5: Bitte?
7: Ich hasse Flohmärkte.
5: Ach.
7: Ich kann Flohmärkte nicht aus.
5: Na, wir sind nicht die Ersten. Hier ist schon ein bisschen was los.
0: Ja, die Belgier lieben Flohmärkte. Einfach mal in Ruhe stöbern und bitte nicht stören.
1: Bonjour.
9: So.
10: Salut.
1: C'est bon?
10: Non? Bon.
0: Für die Einheimischen ein regelmäßiger Sonntagszeitvertreib. Die halbe Stadt ist auf den Beinen. Gucken, kaufen, Zeit totschlagen, ganz egal. Hauptsache unter Menschen sein. Ein Stück typisches Namur. Sonntagmittag, Essenszeit.

0: Man lässt es sich gut gehen, das große Thema in Namur. Das Le Bon Vin in der Rue de Président. Der Gastro-Tipp. Bei Willi und Christian gibt es Regionales. Na was wohl? Schneckensuppe à la Maison zum Beispiel.
1: So, und jetzt die Schneckensuppe. Ich bin die Chefköchin, seit über 20 Jahren mit Begeisterung.
0: Und fertig ist die Suppe.
1: Wir beziehen alle Produkte aus der Region, von Herstellern, die wir kennen.
0: Ein bisschen Deko, das Auge isst ja schließlich auch mit. Und dann?
2: Voilà, bon appétit!
0: Christian, die Köchin und Ehemann Willi. Belgischer geht's kaum. Es kommt, was kommen musste. Meine erste Schneckensuppe. Christian hat darauf bestanden.
3: Ja, kann man essen. Und du? Hast du schon mal Schnecken gegessen?
4: Arme Tier.
0: Und wie schmeckt's dem Kollegen?
4: Ich esse lieber meine Forelle.
0: Bon Appetit. Zurück an die Maas. Wir haben von einem besonderen Bed and Breakfast gehört auf der MS Elisabeth. Also mal hereingeschaut bei Martin, der Schiffseigentümerin.
5: Morgen gibt es Frühstück, nicht hier im Salon, sondern draußen. Hier unten sind drei Doppelzimmer.
0: Martin bietet auch Flusskreuzfahrten an.
5: Von Namur fahren wir Richtung Frankreich, nach Charleville-Mézières. Und in die andere Richtung geht's bis Brügge. Das ist auch schön. Wir fahren nach Gent, Mons, Tournai. Das ist auch sehr schön.
0: Eine Maastour für Fortgeschrittene sozusagen. Verpflegung mit frischen Kräutern inklusive. Wer lieber bleibt, dem wird es an einem Wochenende ganz sicher nicht langweilig in Namur.
6: Den Kreisverkehr an der ersten Ausfahrt auf, in 92 verlassen.
0: Unsere Reise geht weiter nach Lüttich. Und wir bleiben am Fluss, Navette Fluvial. Mit dem Pendelboot mache ich eine Tour auf der Maas.
7: Treppenstufe.
0: Typisch belgisch und irgendwie so richtig nett. Für wenig Geld gibt es richtig viel zu sehen. Das ganze Stadtpanorama vom Wasser aus. Nur zwei Stationen sind es bis zur Altstadt, macht 2 Euro. Ein Tagesticket kostet 8 Euro. Günstiger ist eine Stadtbesichtigung wohl kaum zu haben. Direkt am Maasufer Labatt, der älteste und größte Markt Belgiens. Ein Klassiker für Bauern und Händler. Der Markt findet jeden Sonntag statt, also rein ins Gewühl. Und ruhig probieren. Mal wieder Schneckensuppe. In Belgien werde ich noch zum Experten. Gar nicht mal schlecht. Vielleicht nicht jedermanns Sache. Auf diesem Markt werden auch lebende Tiere verkauft. Kaninchen, Hühner, Gänse. Praktisch jede Art von Federvieh. Ein Stück belgische Lebensart. Der Place du Marche im Zentrum. Und der berühmteste Sohn der Stadt sitzt mittendrin. Georges Simenon, Schriftsteller und Schöpfer von Kommissar Maigret. Lüttich ist die Metropole der Wallonie. Rund 200.000 Einwohner leben hier. Einige Einheimische stehen Schlange in der Rue de Mineur. Und auch Touristen.
8: Was gibt es hier?
9: Die besten Waffeln der Stadt.
8: Aha.
9: Hat man uns erzählt. Deshalb stehen wir Schlange seit einer Viertelstunde in der Hoffnung, dass wir jetzt bald drankommen.
0: In dieser Bäckerei werden viele Arten Kalorienbomben hergestellt. Plätzchen, Windbeutel, Mandelgebäck. Doch vor allem dreht sich alles nur um eins. Und hier soll es die besten Waffeln von ganz Lüttich geben?
2: Ja.
10: Diese hier.
2: Und nur Vanille oder Zimt drin. Und das ist so, dieses Geschmack ist typisch von Lüttich. Also, ja.
0: Also gut merken, die Boulangerie une Gaufrette Saperlipopette. Die Treppe Montagne de Buren. Fast 400 Stufen lang. Herausforderung für Touristen und Einheimische. Und vielleicht auch was für Andreas?
3: Willst du mal hochgehen?
4: Nee, du gehst hoch.
0: Sprach's und war schon abgetaucht hinter der Kamera. Zum Glück habe ich diesen jungen Sportler entdeckt, Nicolas. Wie oft läufst du denn die Treppe hoch?
11: Eine Stunde.
0: Eine Stunde, wirklich? Also die ganze Treppe rauf und runter, eine ganze Stunde lang?
11: Nein, nur die Hälfte.
0: Nur die halbe Treppe, dann ist es ja gut.
11: Ich bin ja schließlich Sprinter.
0: Dann wollen wir auch nicht länger stören. Nächster Tipp, gleich um die Ecke im ehemaligen Klosterviertel haben sich zwei junge Unternehmer aufs Durstlöschen spezialisiert. Lüttich zwischen Vergangenheit und Moderne. Die neue Brasserie C. In der Bar wird das Curcius-Bier frisch gezapft und im Keller selbst gebraut. Kleine Führung ins Herz der angesagten Mikrobrauerei. Ein erfolgreiches Start-up von zwei Studenten. Jetzt heißt es Bierbrauen statt Bücherwälzen. Und bei den Führungen erklärt Antoine die Besonderheiten der Hausbiere. Das klassische Curcius, das dunkle Stout und andere Hopfenspezialitäten. Kleiner Tipp, langsam trinken. Die Biere haben nämlich zwischen 7% und 8% Alkohol. Der geht im sonnigen Klostergarten ziemlich schnell in den Kopf.
11: Es gibt einen Wandel. Wer hier lebt, der möchte Veränderungen. Denn die Stadt war sehr arm. Aber jetzt entwickelt sich eine Menge. Neue Unternehmen wie unsere Mikrobrauerei. Da passiert wirklich viel. Gut für die Stadt.
0: Den Anfang machte der Bahnhof 2009. Der Thalys braucht rund eine Stunde aus dem Rheinland. Star-Architekt Calatrava hat das Gebäude entworfen. Der Startschuss für das neue Lüttich. Vom Bahnhof bin ich in 10 Minuten in diesem Park. 2016 neu eröffnet, La Bouverie, das Museum der schönen Künste. Der klassische Altbau wurde um einen modernen Trakt ergänzt. Mit freiem Blick auf einen Seitenarm der Maas. Gebäude und Gemälde sind nun gleichermaßen interessant. Zeitgenössisches oben. Die alten Klassiker im Untergeschoss. Die Sammlung ist überschaubar, frei nach dem Motto, klein aber fein. Ein bisschen Picasso, Chagall und natürlich Monet. Nach dem Besuch fühle ich mich ausnahmsweise mal nicht erschlagen von viel zu viel berühmter Kunst. Das Viertel rund um die Gasse Ennevis ist im Aufbruch. Alt und neu, dicht beieinander. Der Käseladen wie das schicke Restaurant in der Nachbarschaft. Noch sind hier die Einheimischen unter sich. Beim Stammmetzger um die Ecke oder in Audreys sehr speziellem Frisiersalon. Audreys Motto, Hair, Fun and Rock'n'Roll. Natürlich geht's hier um den perfekten Schnitt. Aber irgendwie ist der Laden auch eine Art Flohmarkt für Kurioses. Einen besonderen Tipp hat Sarah für uns, nur ein paar Straßen weiter.
12: Das ist eine tolle Show. Ihr müsst zur richtigen Zeit da sein. Am Sonntag, ja. Kennt ihr den Markt? Danach geht man ins Olivette. Man trinkt Bier. Ja, das ist eine richtige Party.
0: Also auf ins Olivette, ein sogenanntes Café Chantant, in dem viel gesungen wird. Eine typisch belgische Institution. Hier kann sich jeder auf die Bühne trauen. Aber es gibt nicht mehr viele dieser Cafés. Das Olivette ist in Lüttich das letzte seiner Art. Unsere belgischen Nachbarn und die Wallonie. Gar nicht weit weg und doch so wunderbar anders und liebenswert. Im Grunde genommen doch genau, was wir suchen auf einem Ferientrip.
13: Schießerei auf offener Straße in Köln. Vor genau einer Woche waren zwei Großfamilien aneinander geraten. Es gab Verletzte, die Staatsanwaltschaft ermittelt und einige der mutmaßlichen Täter hätten abgeschoben werden sollen. Heute Thema im Kölner Stadtrat.
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13: Guten Abend an diesem Montag um 7:30. Die Schießerei vor einer Woche hat viele Menschen aufgeschreckt. Die Staatsanwaltschaft ermittelt gegen mindestens 7 mutmaßliche Beteiligte. Und schnell kam raus, dass einige von ihnen längst hätten werden abgeschoben sollen. Die Stadt Köln hatte aber ein entsprechendes Hilfsangebot der Zentralen Ausländerbehörde in Coesfeld abgelehnt. Jetzt gibt es Vorwürfe gegen die städtische Migrationspolitik. Am Spätnachmittag hat der Hauptausschuss im Kölner Stadtrat dazu getagt.
15: Zur Chefsache gereichte es im Rathaus aber nicht. Oberbürgermeister Thorsten Burmeister ist in Urlaub und wird von Stadtdirektorin Dorte Diemert vertreten. Und die lehnt einen Interviewwunsch ohne Begründung ab. Und dabei ist der Bedarf an Antworten gewaltig. Auch aus den Reihen der SPD, der Partei des Oberbürgermeisters.
16: Wir brauchen erstmal den Sachverhalt. Wir haben ein paar Informationshäppchen, die mit Sicherheit erstmal verstörend sind und auch irritierend. Aber wir brauchen erstmal den gesamten Sachverhalt. Was ist genau angefragt worden? Was war die Antwort der Verwaltung in Gänze? Wenn wir da feststellen sollten, dass das ein oder andere besser laufen müsste, dann werden wir das mit Sicherheit veranlassen. Aber erst einmal geht es um Sachverhaltsaufklärung.
15: Was geht im Kölner Ausländeramt vor sich? Auch in Köln gibt es ausreisepflichtige Migranten. Ausreisepflichtig aus verschiedenen Gründen, auch wegen Begehung von Straftaten. Die Kollegen in Coesfeld boten ihre Hilfe an, die wurde abgelehnt. Weil Bleibeperspektive in Köln vor Abschiebung kommt, wie die Grünen sagen?
17: Wer in Köln bleiben darf und wer nicht, das regeln deutsche Gesetze. Und daran hält sich natürlich auch das Ausländeramt in Köln. Und die Überprüfung der Bleibeperspektiven gehört ausdrücklich dazu.
15: Der Fall ist wie gemacht für Hardliner in der Migrationspolitik. Auf der sogenannten Coesfelder Liste befinden sich offenbar Namen von in die Schießerei vom vergangenen Montag verstrickten Personen. Heißt, sie hätten eigentlich nicht in Deutschland sein müssen. Dazu hat die Kölner Ausländerbehörde bisher keine Stellung bezogen, was die AfD kritisiert.
18: Die Verwaltung hat eigenmächtig gehandelt, auch ohne Rücksprache mit der Politik. Zu dem Zeitpunkt war ich schon Ratsmitglied und wir wussten bis zu den Veröffentlichungen nichts davon, was ich als sehr dramatisch empfinde.
15: In Köln gilt seit 2018 der Vorrang für eine Bleibeperspektive. Vom Rat so beschlossen mit großer Mehrheit und mehrfach bekräftigt.
19: Teil der damaligen Diktion war immer, dass beispielsweise der Status in Form von Papieren etc. geklärt war. Das ist eine der Voraussetzungen in den ganzen Programmen gewesen. Und deshalb muss jetzt geklärt werden, warum diese Papiere-Thematik nicht vernünftig gelöst wurde.
15: Eine Schießerei mit weitreichenden Folgen, die die Stadt Köln, die sich selbst so gerne als weltoffen und tolerant bezeichnet, an ihre Grenzen bringt. Bei den Ermittlungen übrigens, so hieß es heute, gäbe es nichts Neues.
13: Zwei Tote, ein Schwerverletzter. Der Motorradunfall in Köln-Gremberg in der Nacht zu Sonntag beschäftigt auch heute noch die Polizei. Für die Ermittler stellt sich vor allem eine Frage. Gab es hier ein illegales Rennen?
20: Zeugen hatten gesehen, wie sich zwei Motorräder auf dem östlichen Zubringer mit hoher Geschwindigkeit überholten, bevor sie zusammenstießen. Ein Motorrad prallte gegen eine Leitplanke. Dabei starben der 27-jährige Fahrer und sein 26-jähriger Beifahrer. Der 33-jährige Fahrer des anderen Motorrads überlebte schwer verletzt.
21: Deswegen prüfen wir den Verdacht eines illegalen Kraftfahrzeugrennens. Unabhängig von der etwaigen Streckennutzung stellen wir aber mit Besorgnis fest, dass die Zahlen der verunglückten Motorradfahrer gerade im letzten Jahr stark zugenommen hat. Und eine ähnliche Tendenz zeichnet sich auch in diesem Jahr ab. Also wir sind bereits bei 6 tödlich verunglückten Motorradfahrern.
20: Die Polizei sucht jetzt weitere Zeugen des Unfalls, um den Unfallhergang genauer rekonstruieren zu können.
13: Der Boden bröselt, Wiese, Pflanzen, alles porös und die anhaltende Trockenheit macht auch den Landwirten bei uns im Rheinland ordentlich zu schaffen. Keine Ernte, kein Futter für die Tiere, hohe Kosten, kleine Erträge.